0: Fakten darüber, welche Voraussetzungen die Ukraine erfüllen muss, um EU-Mitglied zu werden. In Kalifornien ist ein US-Kampfflugzeug abgestürzt. Die Armee vermutet, dass alle 8 Insassen ums Leben gekommen sind. Der Langstreckenbomber war kurz nach dem Start vom Luftwaffenstützpunkt Edwards in der Nähe von Los Angeles zerschellt.
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0: In der ehemaligen Diepentalsperre zwischen Leichlingen und Burscheid melden Naturschützer deutlich mehr Arten als zuvor. Wesentlichen Anteil daran haben sollen Wasserbüffel. Gabi van Imboom für WDR aktuell.
2: Sie halten die Bachaue frei von Gestrüpp und Bäumen und schaffen so Lebensraum beispielsweise für Wildbienen. Seltene Pflanzen, Insekten und Vögel hätten sich wieder in den Bachauen angesiedelt. 50 verschiedene Vogelarten seien registriert, wie der seltene Mittelspecht. Ein weiterer Indikator für die Artenvielfalt sind die Kothaufen der Wasserbüffel. In einem einzigen allein seien 20.000 Insektenarten nachgewiesen worden.
0: Und das Wetter in NRW bringt in der Nacht nach und nach mehr Wolken und bis zum Morgen auch etwas Regen bei Tiefstemperaturen zwischen 14 und 7 Grad. Der Tag startet entsprechend mit Wolken und vereinzelt nass, später wird's immer sonniger. In Paderborn bis 22, in Bottrop bis 24 und in Eschweiler bis 25 Grad. Das war WDR aktuell.
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3: Achtung, Falschfahrer auf der B36 Mannheim-Karlsruhe. Zwischen Rheinau und Rheinau-Süd kommt Ihnen ein Falschfahrer entgegen. Fahren Sie bitte äußerst rechts und überholen Sie nicht. Auf der B36 Mannheim-Karlsruhe zwischen Rheinau und Rheinau-Süd ist ein Falschfahrer unterwegs. Vorsicht hier bitte in beiden Richtungen. Die A1 Lübeck-Hamburg vor der Norderelbbrücke staut es sich in beiden Richtungen wegen eines Schwertransports. Die A4 Aachen Richtung Köln ist zwischen Kreuz Köln-West und Klettenberg nach einem Unfall gesperrt. Die A40 Duisburg-Essen ist zwischen Mülheim an der Ruhr, Winkhausen und Heißen in beiden Richtungen bis nächsten Montag noch gesperrt. Die A71 Richtung Schweinfurt ist zwischen Oberhof und Suhl-Zellermelis wegen Wartungsarbeiten im Tunnel Hochwald bis etwa 6 Uhr früh gesperrt. Und Berlin, die A111 ist zwischen Schulzendorfer Straße und am Festplatz bis 5 Uhr früh in beiden Richtungen gesperrt. Dort laufen Wartungsarbeiten.
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3: Die kommt aus dem Studio von NDR Info in Hamburg mit Birgit Hasselbusch. Schön, dass Sie dabei sind. Und unser Blick geht nach Frankreich, nach Evian. Rahmenabkommen, Absichtserklärung, so heißt das, was möglicherweise am Freitag offiziell unterzeichnet werden soll zwischen den USA und dem Iran, auch Thema schon in den Nachrichten. Möglicherweise ein wichtiger Schritt in die richtige Richtung, um die Situation im Nahen Osten längerfristig auf Friedenskurs zu bringen. Und mit diesem Deal im Gepäck ist Donald Trump einen Tag nach seinem 80. Geburtstag beim G7-Gipfel eben im französischen Evian eingetroffen. Los ging's gestern Abend mit einem Arbeitsessen für die Staats- und Regierungschefs. Und Julia Borutta beobachtet all dies. Mit ihr hat mein NDR-Kollege Carsten Fick gesprochen und wollte wissen, wie entspannt waren die Staats- und Regierungschefs bei ihrer Ankunft?
4: Na, ich würde sagen, es war alles eher latent angespannt, auch wenn es nach außen formidabel wirkte. Trump rief erstmal den Journalisten zu, alles sei wundervoll, aber später dann beim kurzen Tête-à-tête mit Macron mussten die Fotografen regelrecht um einen Handshake zwischen den beiden bitten. Besonders warmherzig wirkte das alles nicht, muss man sagen. Kein Wunder, Trump hatte ja kurz vor der Abreise nach Frankreich noch gedroht, 100% Zölle auf Weine und Champagner zu erheben, wenn Frankreich nicht seine Digitalsteuer abschaffe. Das war also kein besonders schönes Willkommensgeschenk. Kanzler Merz kam dann auch an der Seite seiner Frau bei strahlendem blauem Himmel und glitzerndem See geschritten. Die Kulisse stimmte, aber auch da muss man sagen, hängt ja der Haussegen schief zwischen Deutschland und Frankreich, weil man jetzt gerade dieses Kampfflugzeugprojekt beerdigt hat und auch ansonsten sich nicht grün ist in Rüstungsfragen. Ja, man muss also sagen, schöne Bilder, aber an vielen Stellen rumort es doch gewaltig.
5: Kann man sagen, wie bewerten die Staats- und Regierungschefs dieses Rahmenabkommen, diesen Deal, mit dem Donald Trump da angereist ist?
4: Also ich würde sagen, sie lassen wohlwollende Vorsicht walten. Erstmal haben ja Frankreich, Großbritannien, Deutschland und Italien Italien gemeinsam Trump und der iranischen Seite gratuliert. Sie wollen ja auch gemeinsam, zumindest London und Paris, mit Unterstützung von Deutschland eine Mission zur Sicherung der Meerenge von Hormus starten. Stichwort Minenräumung. Frankreich stünde da auch innerhalb weniger Tage mit Militärflugzeugen, Fregatten und seinem Flugzeugträgerverband Charles de Gaulle bereit. Trump hat das schon aber so mehr oder weniger lapidar abgetan. Er hat gesagt, auch mehr als ein, zwei Boote brauche er da wohl kaum als Unterstützung. Er habe ja schließlich einen Deal. Aber nun, das haben wir auch schon in den Nachrichten gehört, tun sich Widersprüche auf. Also ob die Meerenge tatsächlich wieder völlig mautfrei geöffnet wird, ist ja die große Frage. Trump hat da mit seinem Angriffskrieg dem iranischen Regime vielleicht sogar eine neue Einnahmequelle beschert. Also hier lässt man wohlwollende Vorsicht walten mit einer gewissen Portion Skepsis und auch Sorge gewürzt.
5: Diese Absichtserklärung, dieses Rahmenabkommen, also zunächst einmal großes Thema. Welche anderen Themen stehen denn sonst noch auf der Agenda bei diesem Gipfel? Worum sollte es eigentlich gehen?
4: Ja, eigentlich sollte es um das globale Wirtschaftsungleichgewicht gehen. Das hat Macron in den Mittelpunkt gestellt. Also China mit seinem großen Handelsüberschuss, Europa mit zu wenig Investitionen, die USA mit zu hohen Schulden. Macron will da mehr Einvernehmlichkeit, wie es hier heißt, bewirken, sodass die Welt insgesamt eben auf einen stärkeren Wirtschaftswachstumspfad wiederkommt. Dazu zählt auch ein Abkommen über seltene Erden. Da hat Macron im französischen Fernsehen gesagt, er sei zuversichtlich, dass das zumindest gelingen könne beim G7-Gipfel, ein Abkommen über den Zugang zu seltenen Erden. Da spielt natürlich vor allem China eine Rolle, zu schließen. Und außerdem sind auch Richtlinien zum Umgang mit künstlicher Intelligenz und dem Schutz von Kindern im digitalen Raum geplant.
5: Und dann sind auf diesem Gipfel ja auch noch zahlreiche Gäste geladen. Was hat es damit auf sich?
4: Nun, da wird ein wichtiges Treffen stattfinden mit Vertretern von Ägypten, Katar und den Vereinigten Arabischen Emiraten. Da geht es natürlich nochmal um den Iran, aber dann auch der Gast aus der Ukraine, Präsident Zelensky, den holt man hier an einen Tisch. Man weiß noch nicht, ob es zu einem Treffen mit ihm und Trump kommen wird. Die Europäer hoffen, die USA dazu zu bewegen, wieder Verhandlungen mit Russland aufzunehmen, ohne aber zu große Gebietszugeständnisse wiederum von den Ukrainern zu verlangen. Das sind nochmal zwei große Themen hier, die anstehen.
5: Und was erhoffen sich die Europäer ganz generell von diesem Gipfel?
4: Na schon, dass die beiden großen Krisen ein Stück weit gelöst werden. Natürlich ist das Abkommen über seltene Erden wichtig, aber sie erhoffen sich, dass man im Iran jetzt wirklich den entscheidenden Schritt weitergekommen ist, dass man weiter mit Unterstützung der USA an der Seite der Ukraine stehen kann. Ich kann mir nicht vorstellen, dass es jetzt gute Aussichten auf ein Abschlusskommuniqué gibt. Das gab es ja auch schon letztes Jahr nicht. Aber wenn man sieht, dass Trump im letzten Jahr in Kanada einfach Hals über Kopf abgereist ist, wäre es hier schon fast ein Erfolg, wenn er bis zum Schluss bliebe. Und dafür hat Macron ja vorgebaut. Er hat ihn ja für Mittwochabend zu einem Diner im Schloss von Versailles eingeladen. Und dieses Glamour-Diner wird sich der Präsident wohl kaum nehmen lassen. Er hat zumindest zugesagt. Und das heißt, er bleibt bis mindestens Mittwoch.
5: Sie haben es eben schon mal angedeutet. Häufig bei solchen Gipfeln am Ende Absichtserklärung. Was würden Sie sagen, wie stehen die Chancen, dass es vielleicht doch konkrete Ergebnisse gibt?
4: Na, das Konkreteste, wie gesagt, könnte sein, dieses Abkommen zu den seltenen Erden. Zum Iran kann ich mir nicht vorstellen, dass jetzt in den nächsten Tagen die neuralgischen Punkte schon aufgeworfen oder geklärt werden können. Das heißt ja, dass das Ganze am Freitag schon in Genf zu einem tatsächlichen Abschluss kommen soll. Aber selbst wenn dann die physische Unterschrift von J.D. Vance und dem iranischen Außenminister unter diesem Papier stehen, sind ja die ganzen Fragen zum Thema Atomabkommen und der Straße von Hormus noch nicht geklärt. Also das ist wirklich jetzt Orakeln und ich kann mir nicht vorstellen, dass es so schnell gehen kann.
3: Julia Borutta war das vom G7-Gipfel im französischen Evian. Und natürlich ist es so, dass Macron, Merz und die anderen eben bei diesem Gipfel, haben wir ja gehört, gerade direkt mit Donald Trump sprechen und verhandeln können. Gerade jetzt, wo es doch offenbar eben Bewegung gibt im Nahen Osten und ganz speziell für die Straße von Hormus. Trotzdem muss man bei solchen Ereignissen ja schon die Frage stellen, ob das Format G7 heutzutage überhaupt noch das Richtige ist. Und meine NDR-Kollegin Liane Kossmann hat darüber mit Axel Berger gesprochen. Er ist der stellvertretende Direktor des German Institute of Development and Sustainability, früher das Deutsche Institut für Entwicklungspolitik. Und zunächst hat sie ihn gefragt, was er denn meint. Ist G7 gerade so nötig wie nie oder welche Rolle kann die überhaupt spielen?
6: Ja, die G7 bringt ja die 7 Industriestaaten zusammen, die marktwirtschaftlich orientiert sind und demokratisch regiert werden. Von daher hat sie natürlich eine Rolle, diese Länder, die sich oftmals als gleichgesinnt bezeichnen, zusammenzubringen und zu koordinieren. Das macht sie seit 1975, auch nach einer Wirtschafts- und Ölkrise hat sie das gebracht. Aber die Rolle der G7 nimmt natürlich ab über die Jahre. Aktuell vertreten die G7 noch 45% der globalen Wirtschaftsleistung. Aber die Rolle der G7 in diesem Jahr ist nicht zu unterschätzen, insbesondere auch, weil in einem anderen Gremium, den G20, eine größere Runde, die USA aktuell die Präsidentschaft haben und eine sehr America First orientierte Agenda haben. Und von daher richten sich viele Augen auf den Gipfel in Evian und hoffen, dass dort einige Themen vorangebracht werden können.
7: Ja, jetzt sind die G7 ja eigentlich auch mal, Sie haben es ja auch schon angedeutet, als informelles Treffen zur Lösung wirtschaftlicher Fragen ins Leben gerufen worden. Und man würde ja meinen, das ist bei der aktuellen Politik auch der USA und von Donald Trump und den Problemen, die es ja mit nicht nur bei der Straße von Hormuz gibt, sondern auch bei Zöllen und überhaupt die Folgen des Iran-Krieges, das Misstrauen gegen multilaterale Organisationen, wie gemacht für Konfliktlösungen. Warum erscheint sie Ihnen dennoch anachronistisch?
6: Anachronistisch erscheint mir die G7, weil sie natürlich nicht mehr alle Akteure an den Verhandlungstisch bringt, die notwendig sind, um globale grenzüberschreitende Problematiken zu lösen. In der globalen Finanzkrise 2007, 2008, weil sie eine transatlantische Krise war, die in den USA ausgelöst wurde und sehr stark auf Europa zurückwirkte, entschied man sich, das größere Format, die G20, zu nutzen, um diese Krise zu beheben, eben weil dort China oder Akteure wie Indien, Brasilien, Indonesien am Verhandlungstisch sitzen und nicht nur als Gäste eingeladen werden. Von daher, das ist ganz deutlich, dass da die G7 nur noch eine eingeschränkte Rolle hat. Die BRICS, also die großen aufstrebenden Schwellenländer, spielen seitdem auch eine große Rolle. Mittlerweile spricht man von BRICS Plus, weil mehr Länder diesem Format beitreten wollen. Aber man muss natürlich trotzdem sagen, an allen diesen Tischen gibt es starke Konfliktlinien, auch wenn die USA nicht mit am Tisch sitzen wie in den BRICS. Von daher, das scheint das Charakteristikum unserer Zeit zu sein, dass eben die Polarisierung sehr stark ist. Aber umso wichtiger sind solche Formate, wo man auch offen diese Themen ansprechen kann.
3: Axel Berger war das, der stellvertretende Direktor des German Institute of Development and Sustainability. Ja, der Iran und die USA haben sich also auf ein Rahmenabkommen zur Beendigung des Iran-Kriegs geeinigt. Eben schon in unseren Berichten zum G7-Gipfel in Evian darüber gehört. Die Staats- und Regierungschefs haben sich erleichtert geäußert. Aber tun sie das wirklich zu Recht?
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3: Das Ergebnis der Verhandlungen ist unterm Strich ein schlechtes und auch fragiles Abkommen, das höchstens die Führung in Teheran stärkt. Das meint unser Iran-Korrespondent Benjamin Weber.
8: Wenn am Freitag, wie geplant, das Rahmenabkommen zwischen Iran und den USA unterzeichnet wird, ist das eine gute Nachricht. Es beendet einen Krieg, der bis zum Schluss massiv hätte eskalieren können. Erleichterung über das Ende ist verständlich. Aber sonst? Die Wiedereröffnung der Straße von Hormuz ist die einzige Errungenschaft der USA in dem Abkommen mit Iran. Und es ist eine zweifelhafte, denn vor dem Krieg war die Meerenge geöffnet. Iran hatte immer gesagt, wenn wir angegriffen werden, machen wir sie dicht, im Wissen um die Folgen für die Weltwirtschaft. Das hat man in Washington nicht kommen sehen oder nicht kommen sehen wollen. Es ist nur ein Beispiel für diese Mischung aus Überheblichkeit gegenüber und keinem Plan von Iran, die diesen Krieg auszeichnet. Das zeigt sich auch im Abkommen. Was davon bisher bekannt ist, sieht nach einem Verhandlungserfolg für das Regime in Teheran aus. Denn auch Iran wird wieder Öl exportieren können. Wirtschaftliche Sanktionen sollen gelockert werden. Die USA dementieren zwar noch hektisch, dass sie eingefrorene Vermögenswerte freigeben, aber Reparationszahlungen für die Schäden im Krieg stehen im Raum. Es geht um hunderte Milliarden US-Dollar. Im Gegenzug hat Iran erklärt, niemals eine Atomwaffe bauen zu wollen. Wie viel ist so eine Erklärung wert? Inhaltlich ist sie nicht neu. Iran hat den Wunsch nach der Bombe offiziell immer bestritten und heimlich Uran auf 60% angereichert, fast waffenfähig. Dass Verhandlungen über das iranische Atomprogramm, darüber, wie man es reglementieren und überwachen kann, jetzt erst irgendwann später stattfinden sollen, ist ein weiteres Zeichen der US-amerikanischen Schwäche. Präsident Trump hat wieder Militärschläge angedroht für den Fall, dass diese Verhandlungen zu nichts führen. Es wirkt hilflos. Und es ist zugleich eine echte Sollbruchstelle, an der dieser Krieg wieder ausbrechen kann. Genau wie die Lage im Libanon. Die USA haben der iranischen Forderung nachgegeben, dass mit dem Abkommen am Freitag auch der israelische Krieg im Libanon endet. Israel war nicht aktiv an den Verhandlungen beteiligt und sieht einen Deal kritisch. Es ist denkbar, dass die Regierung Netanyahu über den Libanon jetzt versucht, das Abkommen noch zu torpedieren. Auch hier könnte alles wieder aufflammen. Zuletzt muss gesagt werden, dass die USA und Israel der Weltgemeinschaft weismachen wollten, es ginge beim Iran-Krieg um die Menschen, ist am Ende das Zynischste an der ganzen Sache. Das Massaker im Januar mit tausenden Toten im Iran war immer nur ein gern genutzter Vorwand, um diesem katastrophal geplanten Krieg eine moralische Rechtfertigung zu geben. Jetzt werden die Menschen im Iran wieder alleine gelassen, mit einem Regime, das sie unterdrückt, festnimmt und hinrichtet. Und das jetzt durch dieses Abkommen in seiner Macht noch gestärkt wird.
3: Die Meinung von Benjamin Weber hier in der ARD-Infonacht. Wir schauen gen Ukraine. Die setzt ja durchaus Treffer auf kriegswichtige Industrie, Öl, Infrastruktur und militärische Logistik. Das Ziel ist es, die Krim zu isolieren und für die russische Armee unhaltbar zu machen. Also den Teil der Ukraine, den sich Russland schon 2014 holte. Und wütend werden die Antworten der russischen Führung auf die Ukraine, die Städte gestern mit dem Inbrandschießen des Kiewer Höhlenklosters aus dem 11. Jahrhundert. Friedrich Rother berichtet aus Kiew.
9: Mit dem Brand auf dem Gelände des Kiewer Höhlenklosters wurde eines der bedeutendsten Klöster des orthodoxen Christentums getroffen. Die Ursprünge der weiträumigen Anlage reichen bis ins 11. Jahrhundert zurück. Seit 1990 gehört sie zum UNESCO-Weltkulturerbe. Die teilweise Zerstörung hat in der Ukraine Empörung und Wut hervorgerufen. Viele Menschen sehen sich bestätigt darin, dass Russland einen Krieg gegen die ukrainische Kultur führt. Auch Metropolit Epiphanius, Oberhaupt der orthodoxen Kirche der Ukraine, kritisiert den russischen Angriff deutlich. Gegenüber dem ARD-Studio Kiew sagt er, wir sehen, dass für die Russen nichts heilig ist. Um ihr russisches Imperium des Bösen wiederherzustellen, sind sie bereit, alles auf ihrem Weg zu zerstören, sogar Heiligtümer, obwohl sie sich selbst als orthodoxe Christen bezeichnen. Präsident Volodymyr Zelensky besichtigt die Anlage am Vormittag ebenfalls. Er nennt den Angriff einen Angriff auf die ukrainische Geschichte und sagt, dass eine Drohne die Kirche in Brand gesetzt habe. Dabei berichtet er auch, dass es gelungen sei, viele der ballistischen Geschosse aus Russland, die noch schlimmeren Schaden hätten anrichten können, abzufangen. Und zwar dank des Einsatzes von US-amerikanischen Patriot-Raketen, deren Bestände zuletzt als äußerst knapp galten. Wir hatten ein Paket mit Patriot-Raketen. Vor kurzem wurde es in die Ukraine geliefert. Gott sei Dank gab es dieses Paket. Jetzt, nachdem wir die entsprechenden Raketen eingesetzt haben, kann man darüber sprechen. Bei den russischen Angriffen in der Nacht waren auch andere Kiewer Stadtteile betroffen. Mehrere Wohnhäuser wurden nach offiziellen Angaben beschädigt. Mindestens 5 Menschen starben, rund 30 wurden verletzt, hieß es weiter. Zehntausende Einwohner hatten zeitweise keinen Strom. In anderen Landesteilen kam es ebenfalls zu Angriffen. So etwa in Dnipro in der Zentralukraine. In Charkiw, ganz im Osten des Landes, wurden 5 Rettungskräfte getötet. Offenbar bei einem zweiten russischen Angriff auf dieselbe Stelle. Oleg Sinehubov, Leiter der Militärverwaltung des Gebiets Charkiw. Der Feind hat einen doppelten zynischen Schlag durchgeführt. Zuerst gab es Angriffe mit Shahed-Drohnen, danach richtete er gezielt mehrere Raketenangriffe gegen unsere Rettungskräfte, gegen die Menschen, die die Folgen der Angriffe beseitigen. Nach Angaben des ukrainischen Militärs hat Russland insgesamt 70 Marschflugkörper und ballistische Raketen gegen die Ukraine eingesetzt und mehr als 600 Drohnen. Volodymyr Zelensky möchte die Angriffe deswegen auch beim G7-Gipfel in Frankreich zum Thema machen. Er fordert eine entschiedene und bedeutsame Antwort der Staats- und Regierungschefs.
3: Ein Bericht von Friedrich Rother aus Kiew am Dienstag, dem 16. Juni.
10: Rummel, rummel, roken, give me abelkoken. Ja, Plattdeutsch oder Niederdeutsch ist eine von 5 offiziellen Minderheitensprachen in Deutschland. Heißt, Platt ist kein Dialekt, sondern eine eigene Sprache. Und obwohl die Gruppe der Plattdeutschsprecher noch recht groß ist, besonders jetzt mal im Vergleich zu anderen Minderheitensprachen, gibt es immer weniger Kinder, die die Sprache fließend sprechen. Und in der Kindersendung Mikado vom NDR ging es eben um Plattdeutsch. Da waren Kinder zu Gast, die Platt sprechen können. Unter anderem haben sie auch erzählt, welche Rolle das Ganze in ihrem Leben spielt.
11: Jem hört Mikado, das Hörspiel von den Norddeutschen Rundfunk.
12: Ah, okay. Jem hört Mikado?
11: Ja.
13: Also zu Hause reden wir eigentlich immer bloß Plattdeutsch, alle auch zusammen. Aber wenn es dann ernst zu Hause wird, sag ich mal, ernster, dann glaube ich, fangen wir schon an, Hochdeutsch zu reden.
14: So wie für die 14-jährige Ida ist Plattdeutsch auch für Jette und Lutz Muttersprache. Jette ist 11, Lutz 12 Jahre alt.
15: Ursprünglich kommt das von meiner Mutter. Ich weiß nicht, ob mein Vater das vielleicht auch schon vorher gesprochen hat, aber ich bin damit einfach aufgewachsen. Meine Eltern haben mich damit so angesprochen.
11: Also bei meiner Oma, bei mir, egal bei wem, es wird immer Plattdeutsch geredet, auch wenn es ernst wird.
14: Jette und Ida kommen aus Nordfriesland, Lutz aus der Nähe von Plön in Ostholstein. In Norddeutschland leben etwa 2,5 Millionen Menschen, die Plattdeutsch sprechen. Die meisten in Schleswig-Holstein. Allerdings, die Sprache zu verstehen, ist viel stärker verbreitet, als die Sprache wirklich zu sprechen.
13: Meine Freunde, die können eigentlich alle Plattdeutsch verstehen, aber sprechen tun das vielleicht bloß 2 aus meiner Klasse.
14: Dass Kinder fließend Plattdeutsch lernen und so zweisprachig aufwachsen, wird immer seltener. Das zeigt die letzte große Umfrage des Instituts für Niederdeutsche Sprache aus dem Jahr 2016. Eine aktuelle Studie ist gerade in Arbeit. Auch bei Ida, Lutz und Jette spielt die Sprache außerhalb der engen Familie kaum eine Rolle.
15: Also mit meinen Freunden, die können das nicht?
11: Ein paar von meinen Freunden können auch Plattdeutsch, aber wir sprechen das nicht, weil wir uns auch Hochdeutsch kennengelernt haben und das ist dann komisch irgendwie.
13: Je nachdem, wie man die Person kennengelernt hat, glaube ich, entweder auf Plattdeutsch oder auch Hochdeutsch. Auch wenn die Plattdeutsch können, irgendwie rede ich dann trotzdem Hochdeutsch mit denen, wenn ich die auf Hochdeutsch irgendwie kennengelernt habe.
11: Ja.
14: Die drei sind auf dem besten Weg, mehr Kinder für Platt zu begeistern. Sie alle drei haben in einem plattdeutschen Hörspiel mitgespielt.
15: Das obendürende Innerwelt.
16: So verrückt. Geht mal aber klar.
13: Ja, sorry. Das ist aber echt super wichtig.
16: Was ist denn so wichtig, dass du mir um halb ihn nachts zeigen musst?
13: Ja,
16: Kann das nicht mit morgen früh hören?
13: Nee, ich will einfach nicht, weil ich morgen schall.
14: Wenn man gut hinhört, kann man das Hörspiel auch ohne große Plattkenntnisse verstehen. Aber in der Mikado-Sendung hatten die Kinder auch noch Tipps, wie man Plattdeutsch besser lernen kann.
15: Sich jemanden suchen, der das kann und denen dann sagen so, sprich du mal Plattdeutsch mit mir, ich will das lernen.
11: Fragst vielleicht, also so wie im Englischunterricht in der Grundschule zum Beispiel. Und dann fragst du so diese typischen Sachen, wie du dir irgendwie einen Burger oder ein Getränk bestellst oder so.
10: In der Kindersendung Mikado vom NDR ging es um Plattdeutsch. Und jetzt hören wir Beten Tob.
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10: Uruguay ist mit einem Stotterstart in diese WM, hat sie hereingelegt, denn nur ein 1:1 gegen Saudi-Arabien. So haben sie sich getrennt. Und mehr Überraschungs-WM-Feeling jetzt mit Moritz Kühn.
5: Und wir bleiben noch bei der Fußball-Weltmeisterschaft, denn da haben sich beim Blick auf das Ergebnis zwischen Spanien und Kap Verde wohl alle die Augen gerieben und gedacht, nee, das kann nicht sein. Doch, es kann sein. 0:0 zwischen Rekord-Europameister Spanien und WM-Debütant Kap Verde. Nicht zu glauben. Unser Reporter Thomas Kunze war vor Ort in Atlanta mit dabei. An ihn ging die Frage, wie es dazu kam.
17: Also erstmal war das wirklich so schön und so verrückt und es zeigt mal wieder, warum Fußball so ein emotionales Spiel ist. Spanien hat 27 Mal aufs Tor geschossen, mehr als 800 Pässe gespielt, eigentlich alles kontrolliert, aber alles irgendwie halbgar, langsam, verwaltend, wenig inspiriert. Da half dann auch die Einwechslung von Lamine Yamal nach 70 Minuten wenig. Am Ende hat sich Kap Verde diesen einen Punkt mit so viel Energie und Emotionen auch verdient und für Spanien heißt das jetzt, Na klar, der Favoritenstatus wankt. Das muss ganz schnell deutlich besser werden mit mehr Tempo, mehr Tiefe im eigenen Spiel. Aus der Gruppe mit Uruguay und Saudi-Arabien werden die Spanier natürlich rauskommen. Und trotzdem hat jeder jetzt in Atlanta gesehen, wie man gegen diese Mannschaft verteidigen kann. Naja, und für den 500.000 Einwohner starken Inselstaat Kap Verde heißt das nun eine Riesenparty, ein Riesenerfolg und sogar jetzt die Chance, länger im Turnier zu bleiben. Und für den Fußball insgesamt, und das ist die Botschaft, die aus Atlanta kommt, heißt das, alles ist möglich.
18: Das sieht jetzt auch die kapverdische Gemeinde in Hamburg so, die dieses Märchen von weit weg miterlebt hat. Die Euphorie riesengroß, unter anderem bei ihm hier.
19: Wir haben einen Punkt gegen Spanien geholt. Unglaublich, unglaublich, wir haben Herz, Leidenschaft. Wir schaffen es, wir werden weit kommen.
18: Ja, man hört es, ein Punkt für Kap Verde, der sich wie ein Sieg anfühlt. Und dieses torlose Unentschieden hat auch Auswirkungen auf die deutsche Mannschaft. Die kann jetzt nämlich am kommenden Samstag mit einem Sieg gegen die Elfenbeinküste vorzeitig das Ticket für die K.O.-Runde lösen. Der Grund, erstmals überstehen ja auch die 8 besten Gruppendritten die Vorrunde. Dazu würde dann die DFB-Elf bei einem Sieg gegen die Elfenbeinküste auf jeden Fall schon mal zählen. Keinen Sieger gab es zum Auftakt der Gruppe G, 1:1 zwischen Belgien und Ägypten. Das Gefühl zu gewinnen kennt Tennisprofi Alexander Zverev sehr gut. Nach seinem ersten Grand-Slam-Sieg in Paris stand die deutsche Nummer 1 nun wieder bei einem Turnier auf dem Platz, und zwar in Halle Westfalen. Und auch da durfte er am Ende jubeln, Anke Feller.
20: In seinem ersten Spiel nach dem Sieg bei den French Open ist Alexander Zverev beim Rasenturnier in Halle Westfalen im Doppel mit dem Brasilianer Marcelo Melo ins Viertelfinale eingezogen. Im Achtelfinale besiegte das Duo das belgisch-kasachische Doppel Bergs-Publik mit 6:4, 6:7 und 10:5. Im Einzel hat Daniel Altmaier als erster deutscher Spieler das Achtelfinale erreicht. Er besiegte den Georgier Nikolaos Basilashvili in 2 Sätzen mit 7:5 und 6:4. Nachwuchsspieler Max Schönhaus hat dagegen eine Überraschung verpasst. Der 18-Jährige aus Soest unterlag in der ersten Runde dem Weltranglisten 19., dem US-Amerikaner Lerner Tien, mit 2:6 und 4:6.
18: Und heute Nachmittag steigt auch Alexander Zverev in den Einzelwettbewerb ein. Der Olympiasieger von 2021 trifft auf den Tschechen Kopriva. Das ist die Nummer 64 der Welt.
10: Der Sportüberblick war das mit Moritz Kühn.

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1: Um 2.29 Uhr mit Ronald Lessig. Auf dem G7-Gipfel im französischen Evian hat US-Präsident Trump die anderen Staats- und Regierungschefs über Details des Abkommens mit dem Iran informiert. Virtuell sei die Vereinbarung bereits von beiden Seiten unterschrieben, sagte Trump. Aus Evian Gudrun Engel.
2: Die richtige Unterschrift, die soll am Freitag folgen durch J.D. Vance, der dafür in die Schweiz reisen soll, und Araghchi, den Außenminister des Iran. Donald Trump sagt, es gehe jetzt darum, die Straße von Hormuz möglichst schnell frei zu haben. Spätestens ab Freitag soll das der Fall sein. Daran gibt es Zweifel, denn da gibt es doch wohl sehr viele Seeminen. Die Hauptstreitfrage ist, wie geht man mit dem angereicherten Uran um? Es gibt ja immer wieder Hinweise darauf, dass die USA sagen, sie könnten sich vorstellen, selbst in den Iran zu fahren. Das sind alles offene Fragen, die man noch verhandeln muss. Deswegen wird Donald Trump sicherlich eine Menge erzählt haben, aber wie belastbar das ist, muss man abwarten.
1: Bundesaußenminister Wadephul fordert klare Voraussetzungen für einen möglichen Einsatz in der Straße von Hormuz. Mehrere europäische Staaten haben ihre Bereitschaft signalisiert, sich mit ihren Streitkräften an einer sicheren Öffnung der Meerenge zu beteiligen. So müssen dort etwa Minen geräumt werden. Wadephul nannte im Heute-Journal des ZDF allerdings Bedingungen für eine Teilnahme Deutschlands. Man müsse erst einmal wissen, ob es wirklich keine Kampfhandlungen mehr gebe und ob es von den USA und dem Iran klar gewollt sei, dass andere die Minen räumen. Nach jahrelangen Verhandlungen hat das Europaparlament einem Vorschlag der EU-Mitgliedstaaten zu den Rechten von Fluggästen zugestimmt. Demnach soll etwa die geltende 3-Stunden-Grenze für Entschädigungen bei Verspätungen in den künftigen Fluggastrechten beibehalten werden. Zu den weiteren Maßnahmen gehört etwa, dass Familien im Flugzeug kostenlos Sitzplätze nebeneinander reservieren können und dass die Ticketpreise übersichtlicher dargestellt werden. Immer mehr Menschen lesen Nachrichten im Internet und in sozialen Medien. Das geht aus einer aktuellen Reuters-Studie hervor. Demnach konsumieren 2/3 der Erwachsenen, die in Deutschland online sind, mindestens einmal pro Woche Nachrichten im Internet. Es ist damit die wichtigste Quelle. 36% von ihnen kommen dabei über soziale Medien mit Nachrichten in Kontakt. Diese sind vor allem für die 18- bis 24-Jährigen wichtig. Von ihnen nutzen 60% Instagram, WhatsApp, YouTube und Facebook zur Information. Das Wetter in Deutschland. In der Nacht bewölkt und trocken bei 15 bis 4 Grad. Tagsüber heiter bis wolkig, regional auch länger freundlich, vereinzelt noch Schauer oder Gewitter. Bei 16 Grad auf den nordfriesischen Inseln und 30 Grad am Oberrhein. Am Mittwoch gebietsweise Schauer, vereinzelt Gewitter, 18 bis 32 Grad. Am Donnerstag heiter bis wolkig und trocken bis 36 Grad. Das waren die Nachrichten.
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3: Die A1 Lübeck-Hamburg vor der Norder Elbbrücke staut es sich in beiden Richtungen wegen eines Schwertransports. Die A38 Halle Richtung Göttingen ist zwischen dem Kreuz Rippachtal und Leuna wegen eines defekten Schwertransports gesperrt. Die A40 Duisburg-Essen ist zwischen Mülheim an der Ruhr, Winkhausen und Heißen in beiden Richtungen bis nächsten Montag noch gesperrt. Die A71 Richtung Schweinfurt ist zwischen Oberhof und Suhl-Zellamelis wegen Wartungsarbeiten im Tunnel Hochwald bis etwa 6 Uhr früh gesperrt. Und Berlin, die A111, ist zwischen Schulzendorfer Straße und am Festplatz bis 5 Uhr früh in beiden Richtungen gesperrt. Dort laufen Wartungsarbeiten.
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3: Mit Birgit Hasselbusch willkommen. Markus Söder galt als CSU-Chef lange als unantastbar. Jetzt wirkt es, als bröckle seine Macht. Schlechte Kommunalwahlergebnisse, ein mageres Parteitagsvotum, Streit um gestrichene Familienleistungen und der Pfingstbrief von Manfred Weber setzen den bayerischen Ministerpräsidenten unter Druck. Wir schauen genauer drauf in 11KM, dem Tagesschau-Podcast. Wie angezählt ist Markus Söder?
4: Currywurst im Wahlkampf, Leberkässemmel in Nürnberg, Döner in Berlin. Millionen haben Markus Söder beim Essen zugeschaut. Jetzt streicht er den Hashtag Söder isst, rasiert den Bart, hält ernste Reden. Nur während er sein Image aufräumt, bröckelt seine Macht. Der Druck auf den CSU-Chef wächst. Ein schlechtes Ergebnis bei der Wiederwahl zum Parteichef. historische Verluste bei der bayerischen Kommunalwahl und ein kritischer Brief, der für Unruhe sorgt. Achim Wendler von der Landespolitikredaktion im Bayerischen Rundfunk ordnet mit uns ein, warum das Image von Markus Söder gerade so angekratzt ist. Erleben wir den Anfang vom Ende der Ära Söder oder nur den Auftakt zu Söders nächsten Gegenangriff? Ihr hört 11KM, der Tagesschau-Podcast. Ein Thema in aller Tiefe. Mein Name ist Nadja Mitzkant. Hallo Achim, schön, dass du da bist.
5: Hallo aus München.
4: Achim, wir sprechen heute über Bayerns Ministerpräsidenten Markus Söder, der ja auch CSU-Parteichef ist. Und vor allem sprechen wir über seine schwindende Beliebtheit in der Partei. Er galt ja sehr lange als unangefochten und auf einmal liest man jetzt Schlagzeilen wie die Söder-Dämmerung. Wann hat das angefangen?
5: Söder-Dämmerung ist ein großer Begriff. Ich weiß gar nicht, ob ich mir den zu eigen machen will. Aber dass Markus Söder den Zenit seiner Macht überschritten hat, das glaube ich schon. Und die Frage ist, wann hat das begonnen? Und das war für mich der Parteitag 2025, der letzte CSU-Parteitag in München. Interessante Kulisse, so eine Holz-Fake-Wand in dem üblichen CSU-Blau. Ich würde sagen, dass diese ganze Parteitagsbühne war eine Mischung aus Alpenloft und Start-up-Lounge. Sah interessant aus und spielte so an auf die CSU-Mischung Tradition und Moderne.
6: Liebe Freundinnen und Freunde, an alle hier im Saal, aber auch an die vielen Menschen, die draußen zusehen, ein herzliches Willkommen.
5: Und auf dieser Bühne steht nun Markus Söder und hält eine Rede, die keine Bierzeltrede sein soll, seine Rede für die Wiederwahlbewerbung als Parteichef. Er hat eine gute Stunde geredet, es gab mehrmals höflichen, soliden, auch mal stärkeren Applaus. Und gegen Ende kommt er zu so einem Motivationsstück, zu einem Appell, wo er die Delegierten motivieren will für die anstehende Kommunalwahl, für den Kommunalwahlkampf, der dann so ein paar Wochen später im März bei Kommunalwahl in Bayern begonnen hat.
6: Diese schweren Zeiten erfordern besonders Hirn und Herz, vor allem ein tapferes Herz.
5: Und Markus Söder kommt zu diesem Motivationsteil und liest von seinem Manuskript wörtlich ab.
6: Nur wenn wir die Flamme in uns spüren, können wir woanders ein Feuer entfachen. Und nur mit Begeisterung können wir andere begeistern.
5: Also der Text, ganz klar eine Motivation, aber er liest es ab und danach herrscht in diesem Saal Stille. Und das war für mich ein interessanter Moment. Okay, keine Bierzeltrede, das schon, aber dass jemand, der wirklich anders reden kann, dann so einen Motivationsteil so vorliest und danach keine Reaktion erfolgt, fand ich bemerkenswert. Und der weitere Verlauf des Parteitags, so das Wiederwahlergebnis, das hat ja dann gezeigt, dass dieser Moment schon so einen gewissen symbolischen Wert hatte.
4: Man kennt ja Söder, du hast es gesagt, als guten Redner. Was war denn da mit ihm los in dem Moment?
5: Ja, dieser Parteitag hat was verändert in der Selbstdarstellung auch von Markus Söder im Image. Bis dahin hat Markus Söder nicht nur einmal, sondern immer wieder Parteitage gerockt. Und zwar seit Jahrzehnten, kann man ja sagen, als Generalsekretär der CSU schon. Hat sogar CDU-Parteitage zum Jubeln gebracht in den vergangenen Jahren. Und das erklärt sich damit, dass er ein Politiker ist, der Politik immer auch über Bilder vermittelt hat. Das hat Markus Söder lange große Beliebtheitswerte verschafft. Er hatte während der Corona-Pandemie deutschlandweit über 50% Zustimmung, Beliebtheitswerte. Das ist seitdem gesunken auf so etwa ein Viertel laut ARD Deutschland-Trend. Auch in Bayern sind die Beliebtheitswerte von ihm etwas zurückgegangen. Aber die besten Zeiten seiner höchsten Popularität waren für einen bayerischen Politiker sensationell.
4: Du sagst, Söder ist sehr gut darin, Bilder heraufzubeschwören. Ich glaube, was vielleicht viele kennen, ist auf Instagram zum Beispiel, ne, unter dem Hashtag Söder isst er und irgendwie diverse Fleischprodukte, die er verspeist. Aber was sind denn so Bilder, die dir vielleicht besonders hängen geblieben sind, wo du sagst, da ist ihm das besonders gut gelungen, irgendwie so eine Inszenierung zu schaffen.
5: Ja, immer wieder mit seinen Essensgeschichten. Ne? Der Hashtag Söder isst und King of Kebab und Döner-Inszenierungen und so weiter.
7: Ich habe Hunger, ich bin jetzt in Berlin und was probiere ich? Einfach einen Döner und zwei.
8: Ich bin am Nürnberger Christkindlesmarkt. Ich mache das, was immer Mist macht. Nürnberger Bratwurst ist ein Dreimäckler.
9: Händel oder Ochsenfetzen-Semmel?
10: Auf jeden Fall Händel ist seit meiner Kindheit eines meiner Lieblingsessen. Aber zwischendrin steige ich mich schnell mit dieser Currywurst.
5: Und diese Sichtbarkeit, diese Performance hat nicht allen immer gefallen und die Kritik ist zuletzt ein bisschen lauter geworden. Hat einige in der Partei auch genervt, dass er sich so selbst darstellt, er selbst im Mittelpunkt. Und dieses Gegrummel wurde dann im Lauf des Jahres 2025 so laut, dass Markus Söder dachte, darauf reagieren zu müssen.
4: Und lass uns mal zu diesem CSU-Parteitag zurückkommen, Dezember 2025, wo du ja sagst, Söder hat da seine Strategie ein bisschen angepasst, ein bisschen weniger hemdsärmlich vielleicht. Wie ist das denn ausgegangen? Hat sich das für ihn ausgezahlt?
5: Hat sich nicht ausgezahlt, jedenfalls aus seiner Sicht und aus Sicht der CSU. Das Wahlergebnis war vergleichsweise schlecht, 83,6%.
4: Würde man anderswo immer noch gut finden.
5: Das ist auch für Söder selber das schlechteste Ergebnis in seiner Karriere als Parteivorsitzender gewesen. Und nachdem er schon so vorgebeugt hatte, gesagt hat, er wird keine Bierzeltrede halten, es seien ernste Zeiten, hat er sich danach umso mehr bemüht, das alles in ein für ihn positives Licht zu stellen.
4: Und wie lässt sich dieses schlechte Ergebnis für ihn erklären?
5: Da kommen viele Gründe zusammen. Einmal, das hatte ich ja schon gesagt, zu viel Selbstdarstellung, zu wenig Seriosität in seiner Politik, zu sehr Showcharakter. Dann wird Markus Söder auch schon seit langem schon auch zu Recht vorgeworfen, dass er kein Teamspieler sei, dass er Politik insgesamt als ein One-Man-Programm begreift und Leute zu wenig einbindet. Wenn Markus Söder mit seinen Leuten kommuniziert, dann ist das weniger Verhandlungsangebot als Ansage. Das stört natürlich einige. Dann kamen einige Sachen dazu, die inhaltlicher Natur waren. Die Regierung aus CSU und Freien Wählern, deren Ministerpräsident, deren Chef Markus Söder ist, hat sich vorgenommen, für die Jahre 26, 27 wieder einen ausgeglichenen Haushalt hinzulegen, Doppelhaushalt ohne neue Schulden. Und dafür musste sie Leistungen streichen. Und sie hat Familienleistungen gestrichen, die Markus Söder selbst vor einigen Jahren eingeführt hatte. Familiengeld, Kinderstartgeld. Und das hat die Partei insgesamt mitgetragen. Aber die CSU Delegierten bei diesem Parteitag, die in ihren Wahlkreisen ja auch unterwegs sind, die haben natürlich den Unmut der Bevölkerung teilweise direkt abbekommen für diese Streichungen. Und das hat auch zu diesem vergleichsweise schlechten Wahlergebnis beigetragen. Markus Söder weiß das natürlich alles. Er hat dann, als es um die Analyse ging, um die Nachbereitung und Interviews danach gesagt, ach, letztlich egal.
10: Wichtig ist, einen großen Rückhalt zu bekommen, gerade bei den inhaltlichen Themen. Und den habe ich sehr verspürt.
5: Im Großen und Ganzen stimmt das. Aber wie gesagt, es gab auch inhaltliche Punkte, wo die CSU in der Breite zumindest gespürt hat, dass bestimmte Dinge in der Bevölkerung nicht von allen nachvollzogen werden können, nämlich dann, wenn sie auf Gelder verzichten müssen.
4: Söder hatte also aus unterschiedlichen Gründen bei dem Parteitag einen Dämpfer erfahren. Und dann gab es ja etwas später, ne, nicht im Dezember 2025 bei dem Parteitag, sondern jetzt im Frühjahr in Bayern Kommunalwahlen. Und da hat seine Partei, die CSU, auch wieder nicht besonders gut abgeschnitten. Was hat sich da genau abgespielt für die CSU und damit ja irgendwie indirekt auch für Söder?
5: Insgesamt CSU bei dieser Kommunalwahl im März nur 32%. Sie hat 14 Landratsposten an die Freien Wähler, ihren kommunalen Konkurrenten und zugleich Koalitionspartner, was ein Problem ist, verloren. Im CSU-Stammland direkt an den Alpen stellt sie streckenweise gar keinen Landrat mehr. In München ist die CSU nicht mal in die Stichwahl gekommen bei dieser Kommunalwahl. Das war eine Stichwahl zwischen SPD und Grünen-Kandidat. Die CSU hat Augsburg verloren, sie hat Regensburg nicht geholt. Also dazu, wie gesagt, viele Stimmen verloren, Machtpositionen verloren und den Nimbus der Unbesiegbarkeit. Und das ist eine ganz schlechte Mischung für das Selbstbewusstsein der Partei.
4: Bei der letzten Kommunalwahl haben sie so schlecht abgeschnitten wie eigentlich nur 1952. Also da war es noch schlechter. Wie hat denn Söder auf dieses Wahlergebnis reagiert?
5: Er hat es auf eine Weise getan, wie er es schon oft gemacht hat, nach seinen aus Sicht der Partei auch nicht überzeugenden Wahlen. Und das hat er in diesem Fall auf eine rhetorisch etwas ungeschickte Weise gemacht. Er hat eine Pressekonferenz gegeben nach dieser Kommunalwahl im März.
10: Das war gestern ein durchwachsener Abend für die CSU. Wir mussten diesmal öfters in die Stichwahl als sonst. Warum?
6: wegen der AfD.
5: Und hat, neben vielen Gründen, die er aufgezählt hat, historische Argumentation, sagt er immer, stimmt ja auch. Die Volksparteien verlieren generell und insgesamt an Rückhalt. Dann hat die Union deutschlandweit, nicht nur die CSU, auch die CDU, es mit der AfD als harter Konkurrenz zu tun. Und in Bayern kommt noch eine besondere Herausforderung dazu, nämlich die Freien Wähler, die in Bayern sehr stark sind, sind ja auch in der Regierung drin und sitzen im Landtag schon seit langem. Besondere Herausforderung für die CSU, keine Frage, damit argumentiert Markus Söder auch immer wieder. Und dann kam er bei dieser Pressekonferenz nach der Kommunalwahl zu einem Punkt, der etwas Besonderes war und der nicht nur uns Journalisten, sondern die ganze CSU sehr genau hat aufhorchen lassen.
6: Die künftige Auswahl von Kandidaten. Ich glaube, das muss noch einmal grundlegend überlegt werden und kann nicht nur vor Ort, sondern muss zumindest begleitet werden von hier aus.
5: Müsse zumindest von der Parteizentrale begleitet werden.
6: Eine strategische Frage, welche Kandidaten, wie alt, wie jung, wie verankert im vorpolitischen Raum. Und, das hat man gemerkt, dort, wo Social Media gut bedient wurde, waren Kandidaten auch erfolgreicher.
11: Okay, aber macht er sich das da nicht ein bisschen einfach? Also zum einen klingt das ja nach, er schiebt die Schuld von sich weg und zum anderen nach, hey, ihr müsst alle ein bisschen mehr sein wie ich, dann wird das schon.
5: Wenn die CSU einigermaßen erfolgreich abschneidet, sieht Markus Söder, das machen aber alle Politiker so, den Grund dafür bei sich, wenn sie weniger erfolgreich ist, sind eher die anderen verantwortlich. In diesem Fall, wo er die Verantwortung alleine bei den Kommunalwahlkandidaten abgeladen hat und gesagt hat, ich habe damit gar nichts zu tun, hat es in der Partei Ärger bis Empörung ausgelöst. Und das ist ein Grund dafür, dass Markus Söders Machtzenit überschritten ist und dass er seitdem einige Probleme hat. Diese Äußerung, die er später übrigens wieder zurückgenommen hat am selben Tag, die hat in der Partei für eine Verstimmung gesorgt und für einen Unmut, der bis heute anhält, Wochen später. Am Abend desselben Tages hat Markus Söder dann noch ein Social-Media-Video veröffentlicht, wo er das korrigiert hat.
6: Nochmal herzliches Dankeschön. Und natürlich werden auch Kandidaten weiterhin vor Ort ausgesucht. Falls es in irgendeiner Form zu Missinterpretationen geführt hat, natürlich bleibt es dabei.
5: Beim normalen Vorgehen, dass die CSU Ortsverbände selbst entscheiden, wen sie aufstellen und die Ortsgremien.
6: In dieser Hinsicht nochmal Danke an alle und lasst uns gemeinsam die Zukunft gestalten.
5: Haben die Leute zur Kenntnis genommen, aber viele haben es ihm bis heute nicht verziehen, diese Äußerung. Ihr seid schuld und wir werden an der Parteispitze mehr entscheiden, damit wir künftig die richtigen Kandidaten haben.
11: Und hat denn Söder aus dem schlechten Ergebnis von der Kommunalwahl Konsequenzen gezogen?
5: Er hat das, was man beim Parteitag gesehen hat, was wir am Anfang besprochen haben, keine Bierzeltrede, weniger Show, das hat er vervollständigt sozusagen. Seinen Imagewechsel, keine Show mehr, Politik in der Sache, mehr Landesvater. Man sieht ihn jetzt seitdem mit Krawatte, er hat seinen Bart abgenommen, kein Söder-Ist-Foto mehr mit Leberkässemmel. Dieser Imagewechsel hin zu einem seriösen, sachpolitikorientierten Ministerpräsidenten, den hat er vollendet und hat das auch deutlich gesagt. Er hat eine Regierungserklärung abgegeben im Mai, ist noch nicht so lange her.
6: Frau Präsidentin, meine sehr verehrten Damen und Herren, heute geht es um eine Standardbestimmung, eine ehrliche Bestandsaufnahme und einen Ausblick in die Zukunft.
5: Und hat da nicht als Parteichef, sondern als Ministerpräsident über sein eigenes Image, sein eigenes Politikverständnis gesprochen.
6: Aber ich werde künftig noch stärker darauf achten und versuchen, dass Ton und Stil der Lage unserer Demokratie angemessen ist.
5: Das war die Vollendung dieser Kehrtwende im Image, die sich angedeutet hatte eben beim Parteitag im Dezember 2025. Klare Konsequenz aus dieser Kommunalwahl, weil die Partei das auch von ihm erwartet hat.
11: Söder hat reagiert, hat Anpassungen vorgenommen. Bedeutet das denn, dass damit dann auch die Kritik an ihm verstummt ist?
5: Das sah zunächst so aus, ja. Also das Gegrummel nach der Kommunalwahl war deutlich. Und die Konsequenzen, die wir jetzt gerade besprochen haben, hat Markus Söder gezogen. Und das Gegrummel wurde etwas leiser. Bis es dann am Pfingsten wirklich knallte, nämlich mit dem Pfingstbrief von Markus Söders Stellvertreter an der CSU-Spitze von Manfred Weber. In diesem Brief äußert Manfred Weber seine Gedanken zur Politik der CSU Und zwar sowohl zu Sachthemen als auch zum Image der CSU. Er kritisiert, dass die Politik der Christsozialen Union zu Schlagzeilen und Klickzahlen getrieben sei, dass der CSU eine große Erzählung für Bayern, eine große Geschichte für Bayern fehle.
11: Manfred Weber, der ist ja CSU-Vize und ist für die CSU auch in Brüssel aktiv als Vorsitzender der EVP, der Europäischen Volkspartei. Warum schreibt er gerade jetzt diesen Brief? Was war da die Absicht dahinter?
5: Er selber schreibt und sagt auch, seitdem in Interviews, es sei ihm gegangen um einen Impuls zum Nachdenken. Weil Manfred Weber war schon immer, wenn sich einer kritisch über Markus Söder äußert, dann war er das. Und hat immer wieder mal zu Bedenken gegeben, da müsse man vielleicht intensiver über die CSU-Politik sprechen, haben wir da vielleicht einen Mangel in der Strategie. Und das wollte Manfred Weber mit diesem Brief, so sagt er, so steht's auch drin, nochmal dokumentieren. Ein Impuls zum Nachdenken steht am Ende dieses Briefes. Auf Nachfrage sagt Manfred Weber, nein, keine Personaldebatte. Darum ging es ihm selbst zufolge nicht. Und tatsächlich nennt er Markus Söder auch nicht. Aber das, was ich gerade erzählt habe, die Politik zu Schlagzeilen und Klickzahlen getrieben. Wenn man Politik genau beobachtet, weiß man, was er damit sagt. Natürlich strebt er eine Personaldebatte an. Also ihm geht es nicht wirklich so um die Sache, wie er das behauptet und schreibt.
11: Und Markus Söder ist ja als CSU-Parteichef nicht nur auf Landesebene aktiv, sondern er ist auch in die Bundesregierung eingebunden. Wie wirkt sich denn diese Diskussion, die du gerade geschildert hast, auf seine Macht dort aus?
5: Ich glaube, dass die sich noch spürbar auswirken wird. Denn bisher hat Markus Söder in der Bundespolitik eine Sonderrolle. Ich habe ja eben schon über SPD, CDU so gesprochen. Er ist der einzige Parteichef in dieser großen Koalition, der nicht in die Kabinettsdisziplin eingebunden ist, hatte da so mehr Freiheit als Lars Klingbeil, Bärbel Baas, Friedrich Merz, die zugleich immer in ihrem Kabinett agieren müssen. Und wichtiger ist in diesem Zusammenhang noch, dass die drei Parteivorsitzenden von SPD und CDU, die haben ihre Kritiker in ihren eigenen Reihen. Die haben riesigen Abstimmungsbedarf und haben auch immer wieder Ärger aus den tieferen Reihen von SPD und CDU. Markus Söder sprach für seine CSU zusammen mit Alexander Dobrindt, der sein wichtigster Mann in Berlin ist, der Bundesinnenminister. Und da gab es keine Reibungsverluste. Die CSU sprach bisher immer mit einer Stimme. Sie war so gesehen ein Stabilitätsfaktor in dieser großen Koalition. Jetzt könnte diese Sonderrolle, dieser Stabilitätsfaktor leiden mit der Macht von Markus Söder, weil seine Strategie, seine Person teilweise auch aus der Partei heraus hinterfragt wird. Und wenn Markus Söder jetzt auch innerparteilich unter Druck ist, wie die anderen, dann verliert auch er Spielraum und Macht nach außen. Und das könnte ihn schwächen in Berlin und damit die ganze große Koalition in Berlin noch instabiler machen, als sie ist.
11: Du warst lange auch im Hauptstadtstudio in Berlin und hast da die Bundespolitik beobachtet. Kannst du das nochmal mit der Kabinettsdisziplin ein bisschen genauer beschreiben, warum Söder da freier ist als die anderen?
5: Wenn man nicht nur Parteivorsitzender ist, sondern zugleich auch Minister oder Kanzler, dann ist man dem, was in der Bundesregierung da besprochen wird und was Berlin konkret politisch gemacht wird, sehr viel verpflichteter und näher dran, als wenn man nur in der Koalition, im Koalitionsausschuss als Parteivorsitzender agiert. Markus Söder fährt nach Berlin als CSU-Chef, um an Koalitionsausschüssen teilzunehmen. Aber was dann in der Arbeitsebene, in den Ministerien gemacht wird, das kann er von außen betrachten. Während die anderen Parteivorsitzenden entweder im Kanzleramt oder Bärbel Baas im Arbeitsministerium, Lars Klingbeil im Finanzministerium, das, was die Koalitionsausschüsse besprochen haben, unter den Parteivorsitzenden dann abarbeiten müssen. Markus Söder sitzt am Rand, kann sich das anschauen und kann hier und da viel freier seine Kritik formulieren, weil er nicht mit im Kabinett sitzt. Und diese Freiheit hat Markus Söder durchaus auch genutzt.
11: Söder hatte ja auch Ambitionen, mal selber Kanzler zu werden. Wie sieht das denn aus? Gibt es die noch und wie schätzt du seine Chancen darauf ein?
5: Die Chancen sind so gering, wie sie seit Jahren nicht mehr waren. Nachdem Hendrik Wüst in den letzten Wochen da immer wieder öfter genannt worden ist und Markus Söder gar keine Erwähnung fand, das war für mich so der letzte Hinweis darauf, dass die Chancen von Markus Söder wirklich sehr, sehr gering sind inzwischen. Aber seine Hoffnungen, die sind, glaube ich, nach wie vor da. Und ich glaube, dass Markus Söder einfach vom Typ her so ist, der ich ihn jetzt seit ein paar Jahren beobachte, wäre diese Perspektive für ihn faktisch, würde er das akzeptieren, dass die weg ist, dann würde er das Tempo, mit dem er Politik macht, diese wahnsinnige Vielzahl an Terminen, diese Präsenz und Sichtbarkeit im ganzen Freistaat Bayern, das wäre alles nicht mehr möglich, weil er sich selber, so meine Vermutung, gar nicht mehr so motivieren könnte, wenn es da nicht noch zumindest theoretisch ein höheres Ziel wie das Kanzleramt gäbe. Und deswegen glaube ich, Markus Söder wird der Letzte sein, der akzeptiert, dass das Kanzleramt absolut erledigt ist.
11: Und gehst du davon aus, dass er zur Landtagswahl 2028 wieder als Spitzenkandidat antreten wird?
5: Das hängt von einigen Faktoren ab, wie es jetzt weitergeht. Einmal ganz wichtig von ihm selber. Wie agiert Markus Söder mit diesem Druck, den es da zum ersten Mal, seit er Parteivorsitzender wurde, in dieser Form auf ihm lastet? Markus Söder hat seit Jahren für sich in Anspruch genommen, ich bin das strategische Kraftzentrum der CSU. Ich sage, was gemacht wird. Ich bin für die Mütterrente, das, was Manfred Weber als Wahlgeschenk bezeichnet. Wenn man das nicht mehr machen kann, weil so viel Geld nicht zur Verfügung steht, wenn man Politik nicht mehr so wie bisher machen kann, indem man Wohlstandszuwachs verteilt, wie macht man Politik dann? Dieser Frage muss sich Markus Söder stellen, um daraus dann eine große Erzählung zu entwickeln. Diese Aufgabe besteht und ich bin gespannt, ob er diese Aufgabe löst und ob er da Antworten drauf findet. Denn das erfordert von ihm auch nochmal inhaltlich einige Änderungen. Zweiter Machtfaktor, Manfred Weber. Bleibt der dran? Ja? Erhöht er den Druck auf Markus Söder, indem er weitere Fürsprecher in der Partei gewinnt, zum Beispiel? Dann ist ganz wichtiger Machtfaktor in diesem Spiel, wie es weitergeht, die CSU-Fraktion, die letztlich entscheidend ist für die Frage, wer ist Ministerpräsident und auch CSU-Vorsitzender. Bisher steht die Fraktion nahezu uneingeschränkt zu Markus Söder. Es gab ein paar kritische Äußerungen, aber im Großen und Ganzen steht diese Fraktion samt ihrem Vorsitzenden Klaus Holitschek zu Markus Söder. Und dann ist noch ganz wichtig, gibt's Herausforderer? Bisher gibt sich keiner als Alternative zu Markus Söder. Das stärkt natürlich Markus Söder selber. So wie einer den Kopf aus der Deckung hebt, zum Beispiel Ilse Aigner, die ist Landtagspräsidentin, Vorsitzende des mächtigen oberbayerischen Bezirksverbands der CSU und ist in der Partei für viele deutlich beliebter als Markus Söder. Wird immer wieder mal als Alternative seit Jahren schon genannt. Wird jetzt als Bundespräsidentin auch ins Spiel gebracht. Wenn die irgendwann mal in die Offensive gehen sollte, dann würde das den Druck auf Markus Söder erhöhen. Genauso der Fraktionsvorsitzende Klaus Holitschek, der bisher zu Markus Söder loyal steht. Wenn der mal sich absetzt von Markus Söder, wäre das auch eine neue Gesamtlage in diesem Spiel. Davon hängt's ab. Ich glaube aber insgesamt, Markus Söder hat alle Fäden nach wie vor in der Hand. Er muss sie nur fester halten, um wieder Spitzenkandidat für die Landtagswahl 2028 zu werden.
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3: Schon mehrfach hat US-Präsident Trump es angekündigt. Jetzt haben sich USA und Iran auf ein Abkommen für ein Ende des Kriegs geeinigt. Beobachter hegen allerdings Zweifel, dass die sogenannte Rahmenvereinbarung schnell umgesetzt wird. Als Knackpunkte gelten unter anderem ein Waffenstillstand zwischen Israel und der Hisbollah.

0: beteiligen. Das hatten sie schon im April angekündigt. Vielleicht hilft ein solcher Einsatz sogar, das zuletzt ziemlich ramponierte Verhältnis zwischen Europa und den USA wieder etwas zu entkrampfen. Und wenn das nicht hilft, dann vielleicht das Gala-Dinner, das Macron im Anschluss an G7 im Schloss von Versailles geplant hat für Donald Trump, inklusive Feuerwerk im Schlossgarten. Der US-Präsident wird es lieben. So viel Pomp, so viel ist klar. Auch wenn ich mir schon wieder diese Frage stelle, in was für einer Welt leben wir eigentlich?
1: Die Meinung von Ronja Brier vom Online-Portal Watson. Viele Medien ziehen eine Vorher-Nachher-Bilanz des Iran-Kriegs und kommen vor allem zu einem Schluss. Viel geändert hat sich nicht. Das Handelsblatt spricht von enormen Kosten, und zwar in dreifacher Hinsicht.
2: Strategisch, politisch und ökonomisch war dieser Krieg ein großer Fehler. Und auch die Erleichterung über die vorläufige Einigung zwischen Washington und Teheran kann nicht darüber hinwegtäuschen, dass das Credo des Präsidenten wie folgt lautet: Ich schaffe selbst Probleme, präsentiere mich dann als den großen Krisenmanager oder gar Friedensstifter, der diese Probleme beseitigt.
1: Ähnlich bewertet es Jörg Lau, internationaler Korrespondent der Zeit. Er beleuchtet im Podcast des Blattes auch die Rolle Israels.
3: Die israelische Regierung ist nicht zufrieden mit dem jetzigen Ergebnis. Die wollte das Regime stürzen, die wollte das Atomproblem endgültig gelöst sehen und nichts davon ist erreicht. Und die werden gelegentlich dazwischenfunken, weil ihnen das nicht passt, dass das sich jetzt auf dieser Ebene stabilisiert. In Wahrheit muss man auch einen Strich drunter ziehen und sagen, was ist jetzt eigentlich besser als vor dem Krieg?
1: Das meint Jörg Lau von der Zeit. Die Frankfurter Allgemeine Zeitung schaute auf die Auswirkungen des Abkommens auf internationale Bündnisse.
2: Trump dachte, er könne diesen Krieg spielend gewinnen. Und es gab in Washington offenbar niemanden, der ihm das ausreden wollte oder konnte. Am Ende zeigt sich nur wieder, dass Amerikas militärische Macht erstaunlich wenig wert sein kann. Und der Präsident hat gleich noch zwei Bündnissysteme erschüttert, auf die sich die Weltmacht früher immer verlassen konnte. Ihre Allianzen am Golf und die NATO.
1: Das waren die Standpunkte. Marei Beermann hat sie zusammengestellt. Das Ganze heute an diesem Dienstag, dem 16. Juni. Und damit geht es auch gleich direkt in die Nachrichten und mehr vom Sport, von der WM auch bei uns. Klar.
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5: Die Nachrichten mit Magdalena Dietz. Guten Morgen. Gerade beginnt in Los Angeles das WM-Spiel Iran gegen Neuseeland. Trotz des Verbots der FIFA haben schon weit vor Anpfiff zahlreiche Fans die historische iranische Nationalflagge gezeigt. Antje Sieb, WDR-Sport, erklärt, warum die FIFA die Flagge verboten hat.
6: Die historische Flagge mit Löwe und Sonne gilt bei Teilen der Exil-Iraner als Symbol des Widerstandes gegen die Regierung der Islamischen Republik. Vor dem Spiel wollte das Institute for Voices of Liberty zusammen mit einem Betroffenen eine einstweilige Verfügung erreichen. Fans wollten die Flagge mit dem Symbol von Löwen und Sonne mit ins Stadion nehmen und argumentierten mit dem Recht auf freie Meinungsäußerung. Das Gericht lehnte die einstweilige Verfügung allerdings ab. Für den Fall von Protesten im Stadion hatte der Iran bereits mit Spielabbruch gedroht.
5: Fast jedes zweite Kind auf der Welt ist mindestens 3 Klimagefahren gleichzeitig ausgesetzt. Darunter sind Dürren, extreme Hitze über 35 Grad und Hitzewellen, die häufigste Kombination an Gefahren. Davor warnt jetzt das Kinderhilfswerk UNICEF in seiner neuesten Studie und fordert Regierungen weltweit auf, mehr in die Versorgung zu investieren und mehr für den Klimaschutz zu tun. Der Iran soll als Teil des Rahmenabkommens mit den USA wieder Atominspektoren ins Land lassen. Das hat US-Vizepräsident Vance gegenüber amerikanischen Medien bestätigt. Teil der Absichtserklärung sei, dass die USA den Iran bei der Vernichtung des hoch angereicherten Urans unterstützen werden. Das Abkommen soll am Freitag unterzeichnet werden. Ein privates bayerisches Raumfahrtunternehmen hat den Testflug seiner Rakete erneut verschoben. Grund war wieder ein technisches Problem. Die Rakete soll später Satelliten ins All bringen. Das Unternehmen in Bayern hat nach eigenen Angaben bereits Aufträge über mehrere Millionen Dollar, obwohl die Rakete noch nicht serienreif ist.
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5: Die Feuerwehr in Dortmund musste gestern zu einem dramatischen Einsatz ausrücken. Ein 4-jähriges Kleinkind war unbemerkt aus einem geöffneten Fenster im 4. Stock eines Mehrfamilienhauses geklettert. Josef Kaiser für WDR aktuell.
7: Als Feuerwehr und Polizei

0: Polizei am Einsatzort eintrafen, saß das Kind in der Dachrinne. Die Einsatzleitung sprach von einer lebensgefährlichen Situation, weil sich das Kind mehrfach nach vorne gebeugt habe. Das aufgebaute Sprungpolster kam allerdings nicht zum Einsatz. Sicher geborgen wurde das Kind am Ende mit einer Drehleiter. Gemeinsam mit der Mutter, die von dem Vorfall zunächst nichts mitbekommen hatte, wurde es in ein Krankenhaus gebracht.
1: Und das Wetter in NRW bringt in der Nacht nach und nach immer mehr Wolken und etwas Regen bei Tiefsttemperaturen zwischen 14 und 7 Grad. Der neue Tag beginnt auch grau und leicht nass. Später kommt immer öfter die Sonne raus. In Coesfeld bis 22, in Dienstlaken bis 24 und Heinsberg bis 25 Grad. Das war WDR Aktuell.
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3: Die A1 Lübeck-Hamburg vor der Norderelbbrücke, da staut es sich in beiden Richtungen wegen eines Schwertransports. Die A40 Duisburg-Essen ist zwischen Mülheim an der Ruhr, Winkhausen und Heißen in beiden Richtungen bis nächsten Montag gesperrt. Die A71 Richtung Schweinfurt ist zwischen Oberhof und Suhl-Zellamelis wegen Wartungsarbeiten im Tunnel Hochwald bis etwa 6 Uhr früh gesperrt. Und Berlin, die A111, ist zwischen Schulzendorfer Straße und am Festplatz bis 5 Uhr früh in beiden Richtungen gesperrt. Dort laufen Wartungsarbeiten. Kommen Sie alle gut und sicher an.
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3: Aus dem Studio von NDR Info in Hamburg kommt sie mit Birgit Hasselbusch. Schön, dass Sie dabei sind. Die USA und Iran haben sich tatsächlich auf ein Abkommen geeinigt, haben ja schon viel darüber berichtet, auch in den Nachrichten gerade. Dieses Abkommen, der Deal, ist allerdings erst der Auftakt für weitere Verhandlungen. Kernpunkt ist offenbar die sofortige und endgültige Beendigung der Militäroperationen an allen Fronten, auch die Beendigung der Kämpfe im Libanon. Ein weiterer zentraler Punkt, die Öffnung der Straße von Hormus für den Schiffsverkehr. Der Iran selbst zeigt sich am Abend zufrieden. Filiz Kükrikol berichtet aus dem ARD-Studio in Istanbul.
4: Die Sicherheit der Straße von Hormuz sei von zentraler Bedeutung für den Iran, betonte der Außenamtssprecher Baghaei in Teheran. Gemeinsam mit dem Nachbarn Oman, der ebenfalls an der Straße von Hormuz liegt, werde man eine sichere Durchfahrt von Schiffen gewährleisten. Dabei bewege man sich im Einklang mit dem Völkerrecht. Es gehe nicht darum, Transitgebühren zu erheben, so der Sprecher des Außenministeriums. Vielmehr werde man Gebühren für Navigationsdienste und Maßnahmen zum Umweltschutz verlangen, erklärte Baghaei. Zudem wolle der Iran gemeinsam mit Oman Versicherungsleistungen für die Schiffe festlegen und die entsprechenden Beiträge auch einziehen. Aus Sicht des iranischen Regimes muss die USA sicherstellen, dass sich Israel an die Absichtserklärung hält. Dabei gehe es vor allem um den israelischen Beschuss libanesischer Gebiete. Die schiitische Hisbollah-Miliz ist in der Region der einzig verbliebene Verbündete des Regimes in Teheran. Aus Tel Aviv hieß es heute bereits, dass die Rahmenvereinbarung für Israel nicht bindend sei. Mit Blick auf sein Atomprogramm zeigt sich Teheran selbstbewusst und hält weiter an seinem Vorhaben fest. Die Gespräche dazu müssten innerhalb von 60 Tagen beginnen. Man reiche Uran ausschließlich für zivile Zwecke an, insbesondere zur Energiegewinnung und für Forschungsprojekte. Dies entspreche den Bestimmungen des Atomwaffensperrvertrages, so die iranische Regierung. Zudem sieht das Regime die Freischaltung eingefrorener Mittel als legitimes Recht an. Schließlich handele es sich nicht um Mittel der Vereinigten Staaten. Gleichzeitig fordert der Iran Reparationszahlungen. US-Vizepräsident Vance äußerte sich dazu im Fernsehsender CBS. Die USA seien offen dafür, dass sich die Golfstaaten am Wiederaufbau des Iran beteiligen. Dies gelte jedoch nur unter der Voraussetzung, dass der Iran sein Atomprogramm sowie die Anreicherung von Uran vollständig beendet, erklärte US-Außenminister Vance. Zeitgleich mit der Unterzeichnung des Rahmenabkommens, die für den kommenden Freitag geplant ist, sollen die Beschränkungen für den Iran zum Verkauf von Rohöl- und Erdölprodukten aufgehoben werden. In den kommenden Tagen vor der Unterzeichnung der Rahmenvereinbarung in Genf werden sich iranische Delegierte mit Nachbarstaaten beraten, um weitere Details zu klären.
3: Eine mögliche Vereinbarung, haben wir gerade schon gehört, zwischen den USA und Iran würde wahrscheinlich auch eine sofortige Waffenruhe unter anderem im Libanon beinhalten. Israel müsste demnach den Kampf gegen die Iran-gestützte Terrororganisation Hisbollah einstellen. Viele Israelis sind allerdings skeptisch, ob so ein dauerhafter Frieden erreichbar wäre. Bettina Meyer berichtet aus Tel Aviv.
5: Einen Deal verkünden, bevor es ihn gibt. Darin ist US-Präsident Donald Trump Meister. Das glauben viele Israelis. Schon oft hatte er versprochen, den Krieg zu beenden, doch immer wieder eskaliert die Situation. Die Ankündigung eines Rahmenabkommens zwischen den USA und dem Iran sorgt einerseits für Hoffnung in Israel, andererseits trauen viele dem Regime in Teheran nicht. Thomas Safrir aus Tel Aviv will abwarten, bis ein Deal tatsächlich unterzeichnet ist, sagt der junge Mann.
6: I don't think it's gonna last because the Iranian vowed to annihilate Israel.
5: Ich glaube nicht, dass eine Waffenruhe hält, weil der Iran geschworen hat, Israel auszulöschen. Wenn sie eine Vereinbarung mit dem Regime unterzeichnen, verzögert das nur alles. Der Iran wird weiter daran arbeiten, Israel und Amerika zu zerstören. Ich wünsche mir Frieden, aber er wird nicht von Dauer sein. Sorry. Ein Traum, der zu schön wäre, um wahr zu sein, glauben auch viele Bewohner an Israels Nordgrenze. Israel hält Gebiete im Südlibanon besetzt, um die Grenzgemeinden zu schützen. Erst am Wochenende explodierten Hisbollah-Drohnen in Nordisrael. Israel antwortete mit Luftangriffen. Israels Verteidigungsminister Katz kündigte an, die Armee werde trotz Vereinbarung im Libanon bleiben. Auch in Syrien und Gaza, schrieb Katz auf X. Auch der Minister, der den Wiederaufbau in Israels Norden überwacht, Zeev Elkin, meldete sich im israelischen Fernsehen zu Wort. Der seine Hand gegen uns erhebt, muss wissen, dass seine Hand am Ende abgehackt wird. Das gilt auch für die Hisbollah. Mit allem Respekt für die Partnerschaft mit den Amerikanern. Der Premier weiß, wie er diese Situation managt. Auf der einen Seite besteht er auf den israelischen Interessen. Auf der anderen Seite gefährdet er unsere Partnerschaft nicht mit den Amerikanern. Indem sich Israels Premier Netanyahu für den Moment ruhig verhält, fügen Beobachter hinzu. Netanyahu hat sich noch nicht zu dem bevorstehenden Deal der USA mit dem Iran geäußert. Allerdings wäre eine Vereinbarung, die eine Waffenruhe im Libanon einschließt, für Israel ein Fehler und eine Niederlage, sagt Israels ehemaliger Sicherheitsberater Yaakov Amidror. Es wäre eine sehr schlechte Botschaft an die libanesische Regierung. Die Amerikaner erlauben es dem Iran, die Zukunft des Libanon mitzubestimmen. Es würde die Hisbollah im Libanon stärken und großen Schaden anrichten bei den Verhandlungen zwischen Israel und der libanesischen Regierung, die ebenfalls in Friedensverhandlungen sind. Amidror zufolge spielt das Regime in Teheran auf Zeit, sei nicht wirklich an einem dauerhaften Frieden interessiert. Der Sicherheitsexperte rät abzuwarten, was eine mögliche Vereinbarung mit den USA umfasst.
3: Das also die ersten Äußerungen aus Iran und aus Israel. Mein Kollege Markus Schubert hat über die vielen noch offenen Fragen dieser Rahmenvereinbarung mit der Iran-Forscherin und Politikwissenschaftlerin Diba Mirzai vom Giga-Institut in Hamburg gesprochen. Er wollte von ihr wissen, ob das Regime in Teheran sich nun womöglich als Gewinner des Kriegs betrachten kann.
7: Das ist wirklich sehr schwer aktuell zu sagen. Wir wissen noch sehr wenig von diesem Deal. Wir wissen eigentlich gar nichts über diesen Deal. Wir haben nur gehört, dass am Freitag dieser Deal unterzeichnet wird. Also dieses Ganze rund um das Atomabkommen wird eigentlich noch in den nächsten 60 Tagen verhandelt, sodass wir gerade gar nicht sagen können, was wird am Ende dann in 60 Tagen das Ergebnis sein.
8: Heißt, wir wissen auch nicht, ob die Internationale Atomenergieorganisation wieder in eine wichtige Rolle gebracht wird. Und wenn nicht, woher wissen wir dann überhaupt, wie nahe der Iran nach den Kriegstreffern der vergangenen Wochen einer Urananreicherung ist oder in einem Jahr wieder ist?
7: Ja, und das ist ein großes Problem, dass die Internationale Atomenergiebehörde seit dem vergangenen Krieg im Juni 2025 keinen Zugang hat zu den iranischen Atomanlagen, also dementsprechend auch nicht sagen kann, wie viel hochangereichertes Uran hat der Iran mittlerweile, ist es mehr geworden oder nicht und vor allem, wo befindet sich eigentlich dieses Uran und das macht es sehr, sehr schwer, überhaupt gerade wirkliche Aussagen zu diesem Atomprogramm des Iran zu sagen und da der Iran eben gerade auch sehr schwierige Beziehungen hat zu der Internationalen Atomenergiebehörde und Donald Trump auch nicht bekannt ist dafür, wirklich mit solchen internationalen Organisationen zusammenzuarbeiten, wissen wir eben nicht, welche Rolle diese Energiebehörde dann einnehmen wird in der Zukunft.
8: Bleibt Israel und bleiben seine Spezialinteressen im Libanon ein Unsicherheitsfaktor für Trump? Anders gefragt, kann Netanyahu Trump jederzeit wieder ausbremsen, weil der Griff zum großen Kaliber gegen die Hisbollah den Iran wieder zum Ausstieg aus dem Prozess bewegen könnte oder einen Vorwand liefern könnte?
7: Die Handlungen Israels sind tatsächlich ein Unsicherheitsfaktor für diesen gesamten Deal und auch diese nächsten 60 Tage. Also Freitag soll dieses Abkommen ja zuerst unterzeichnet werden. Es ist auch nur ein Rahmenabkommen, das erstmal unterzeichnet wird. Und bis Freitag ist noch sehr viel Zeit, dass Israel eben auch doch wieder Angriffe auf den Libanon startet, was dann laut Iran tatsächlich bedeuten würde, dass der Iran zurückangreifen würde.
8: Ist die Aufhebung von Sanktionen, zu denen sich ja auch die Europäer bereits bereit erklärt haben und zu denen es kommen könnte, wäre das für das Regime in Teheran ein Lotteriegewinn am Ende?
7: Es ist auf jeden Fall ein Gewinn, denn der Iran braucht diese Sanktionsaufhebungen, um die Wirtschaft auch anzukurbeln. Es braucht aber auch diese eingefrorenen Konten wieder. Es sind einige Milliarden Euro, die eingefroren sind, die der Iran braucht, um auch da wieder das Land aufzubauen. Es ist noch unklar, wie das jetzt aussehen wird. Wird bereits im Vorfeld etwas dem Iran gegeben und dann wird in den nächsten 60 Tagen darüber weiterverhandelt oder wird erst in den nächsten 60 Tagen darüber weiterverhandelt? Das wissen wir auch noch nicht.
8: Ändert nun der Krieg der letzten Monate und ändert dieses Abkommen, wenn es über diese Zeit zustande kommt, auch die Machtverteilung im Iran? Also gibt es da Gewinner, die jetzt etwas vorweisen können?
7: Es sind auf jeden Fall die Hardliner, die immer gesagt haben, dass der Iran militärisch überlegen ist, dass der Iran jeden Krieg und jeden Kampf gewinnen kann gegen seine Erzfeinde Israel und USA. Aber die Tatsache, dass dieses Abkommen unterzeichnet wird, ist tatsächlich ein Dämpfer für viele Hardliner, die eben gesagt haben, es ist noch viel zu früh, um so ein Abkommen zu unterzeichnen. Wir sollten noch weiter verhandeln oder weiter eben noch angreifen, um eine noch bessere Position zu haben.
3: Die Einschätzung der Iran-Forscherin und Politikwissenschaftlerin Diba Mirzai vom GIGA-Institut in Hamburg. Der Deal in Sachen Iran also läuft, so scheint's. Bei der Fußball-WM, der Iran im Rückstand, liegt 0-1 gegen Neuseeland zurück. Und aus Los Angeles meldet sich auch noch live unser Reporter nachher hier in dieser halben Stunde in der ARD-Infonacht. 3:14 Uhr ist es jetzt.
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3: Die norwegische Königsfamilie durchläuft derzeit extrem schwierige Zeiten. Wenn Kronprinz Haakon aus dem Hause Schleswig-Holstein-Sonderburg-Glücksburg den Thron besteigt, dann wird seine Frau Mette Marit Königin. Sie ist selbst schwer erkrankt, wartet auf eine Spenderlunge und sie selbst steht seit der Teilenthüllung der Epstein-Ermittlungsakten schlecht da. Und ihr Sohn aus erster Ehe, der auf diese Weise nicht zum Königshaus gehört, Marius Borg-Heuby, der ist gestern wegen Vergewaltigung verurteilt worden. Jana Sinram.
9: 4 Jahre Haft. So lautet das Urteil des Osloer Bezirksgerichts im Fall Marius Borg-Heuby. Der 29-Jährige wurde unter anderem wegen Gewalt gegen eine Ex-Freundin und Vergewaltigung in 2 Fällen verurteilt. Von 2 weiteren Vergewaltigungsvorwürfen wurde er aus Mangel an eindeutigen Beweisen freigesprochen. Staatsanwalt Stola Henriksbø ist trotzdem zufrieden. Es ist ein fundiertes Urteil. Die Richter haben die Beweislage gewissenhaft geprüft und sind zu einem Ergebnis gelangt, das sich in einigen Punkten von der Anklage unterscheidet. Aber er wurde in 34 der 40 Anklagepunkte für schuldig befunden und zu einer langen Haftstrafe verurteilt. Das macht die Schwere der Taten deutlich. Das Urteil zeige zudem, dass in Norwegen Gleichheit vor dem Gesetz herrsche, so der Staatsanwalt. Es zeigt, dass man ein Verfahren gegen ein Mitglied der Königsfamilie durchführen kann, wenn die Person Straftaten begeht. Der Sohn der norwegischen Kronprinzessin war bei der Urteilsverkündung nicht im Gerichtssaal. Stattdessen verfolgte er sie per Video aus der Untersuchungshaft. Seine Anwälte begründeten dies mit dem Gesundheitszustand des 29-Jährigen. Am Mittag besuchte Anwalt Peter Sekulic seinen Mandanten im Gefängnis und kündigte danach an, gegen Teile des Urteils in Berufung zu gehen. Er war natürlich sehr erfreut über die Freisprüche. Es ist jedoch auch klar, dass er sich im Fall der Vergewaltigungsvorwürfe für eindeutig unschuldig hält und seine Ex-Freundin Nora Haugland in keiner Weise misshandelt hat. Deshalb ist für ihn klar, dass wir in Berufung gehen. Einige weniger schwerwiegende Taten hatte Marius Borg-Heuby in dem Mammutverfahren gestanden, darunter Drogenbesitz und Fahren ohne Führerschein. Die Meinung der Menschen in Oslo zu dem Urteil geteilt.
10: Men, han
9: Er ist ja in einer ganz besonderen Situation aufgewachsen. Das sollte man berücksichtigen. Und jetzt ist auch noch seine Mutter krank. Wenn ich der Richter wäre, hätte ich ihm erlaubt, sein Leben zu leben. Er verdient eine Strafe für das, was er getan hat. Man hört so viel. Ich denke, er hat das bekommen, was er verdient. Auch die Staatsanwaltschaft kann noch in Berufung gehen und hat dafür 2 Wochen Zeit. Das Urteil ist ein vorläufiges Ende unter dem Prozess gegen Marius Borghöybi. Ein endgültiger Schlussstrich ist es noch nicht.
3: Skandinavien-Korrespondentin Jana Sinram war das. Wir schauen zurück nach Deutschland. Immer mehr Menschen leben allein. Bundesweit waren laut Statistischem Bundesamt vor 2 Jahren fast 42% Single-Haushalte. Familien finden oft keine Wohnung, andere haben zwar eine oder ein Haus, vereinsamen aber zunehmend. In Berglen im Rems-Murr-Kreis gibt es eine Gruppe, die bewusst einen anderen Weg geht. Die Menschen dort leben in einem Mehrgenerationenhaus und Philipp Pfefflin, der berichtet darüber.
10: Wir sind ziemlich unterschiedliche Leute. Wir leben sehr unterschiedlichen Lebensstil.
11: Die Toleranz und die Offenheit, das hat mich am ersten Tag, als ich die Gruppe getroffen hat, einfach wirklich so angesprochen und begeistert.
12: Jeder hat ja seine eigene Wohnung und jeder kann sich zurückziehen, wann er möchte und hat auch sein eigenes Leben. Aber man kann sich halt treffen, wann man möchte.
13: Als ich komme, hat zum Beispiel Johannes Ammon zum Kaffeetrinken auf seinen Balkon eingeladen und alles schön hergerichtet. Eine Person fehlt noch, für Jacqueline Kürste kein Problem.
12: Gerade eben standen wir hier und haben gewartet und unser kleine Amala war so langweilig, die wollte unbedingt Fußball spielen, da haben wir ganz spontan zu 5 Fußball gespielt und es war so lustig, das war jetzt eigentlich richtig schön.
13: Das Mehrgenerationen-Wohnprojekt befindet sich in einem früheren Seniorenheim. Noch müssen viele Wohnungen umgebaut werden, auch stehen noch Sanierungsarbeiten an. Und es gibt schon etliche Ideen und Pläne.
10: Wir wollen einen Toberaum für Kinder machen. Wir wollen eine Sauna einrichten. Wir wollen einen Musikraum haben. Es wird eine Werkstatt geben. Mehrere von uns wollen eine Buhlbahn.
13: Und die 7-jährige Amala hat noch einen ganz besonderen Wunsch.
14: Eine Rutsche vom 1. Stock. Mit Wasser.
13: Rutsche, Werkstatt oder Sauna. Ich frage mich gerade, ob das in Summe nicht viel zu teuer wird. Johannes Ammon winkt ab.
10: Das wird teuer, aber wir sind ja auch viele. Wenn ich mir in meiner Eigentumswohnung eine Sauna und eine große Werkstatt und was weiß ich was alles einrichten will, dann werde ich arm dabei. Aber hier brauchen wir es halt einmal und alle profitieren davon.
13: Bis zu 40 Personen sollen in 25 Wohnungen künftig unter einem Dach wohnen. Larissa Kögel ist eine der ersten, die eingezogen ist. Vor einem Jahr zusammen mit ihrer Tochter Amala und findet es richtig gut.
11: Jeder hat ja die Möglichkeit, egal wann er jetzt dazugekommen ist, einfach seinen Teil einzubringen. Das finde ich das Schöne daran, dass da so eine Offenheit besteht und dass wie alles möglich erscheint.
13: Vorausgesetzt, die Bewohner gehen weiter respektvoll und offen miteinander um. Senioren sind übrigens genauso willkommen wie Familien mit Kindern, Paare oder Alleinstehende. Interessenten können an sogenannten Gruppentagen vorbeikommen und reinfühlen in das besondere Wohnen. Jacqueline Kürste erklärt mir.
12: Ich glaube, wenn man Erwartungen hat, dann kann man enttäuscht werden. Und man sollte natürlich eigenverantwortlich handeln, wie auch sonst im Leben, und sich freuen, wenn man dann zusätzlich beschenkt wird von den Menschen.
3: So klingt's im Mehrgenerationenhaus in Berglen.
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3: Und heute geht's um Boris Jelzin, einst russischer Präsident. Heute vor 30 Jahren lag der Amtsinhaber auf dem Weg zu seiner Wiederwahl nach dem ersten Wahlgang knapp vorn. Ariane Hoffmann erinnert an Putins Vorgänger.
15: Der Zustand der Sowjetunion und ihrer Gesellschaft lässt sich leicht in einen Satz fassen. So können wir nicht weitermachen.
16: Er kennt schon Mitte der 1980er Jahre KPdSU-Generalsekretär Michail Gorbatschow. Seine Lösung, Glasnost und Perestroika. Anfangs an seiner Seite Boris Jelzin.
17: Gorbatschow war ein klassischer Fuchs, der hat immer ausweichend geantwortet. Und Jelzin im Gegenteil war ein richtiger Bär. Der hatte keine Angst, der redete offen.
16: So der Historiker Alexei Merkitsch. Als Putschisten Gorbatschow 1991 absetzen wollen, ist es Jelzin, der Stärke beweist. Er steigt auf einen Panzer und ruft das Volk zum Widerstand auf.
18: Ich rufe auf, alle Bürger für die Demokratie über die reaktionären Kräfte, so scheinen wir Uran.
16: Der Putsch misslingt. Gorbatschow tritt bald zurück. Jelzin ist zu diesem Zeitpunkt der erste demokratisch gewählte Präsident Russlands. Er verspricht dem Volk schnellen Wohlstand und Demokratie. Gleichzeitig bricht ein Raubtierkapitalismus aus. Oligarchen übernehmen Teile der Wirtschaft. Das Volk verliert Arbeit und Unterkunft. Viele können sich kaum noch Lebensmittel leisten.
19: Ich habe 2 Hochschulabschlüsse, aber das, was ich bekomme, reicht nicht zum Leben.
16: Jelzins Popularität sinkt. Um Stärke zu demonstrieren, beginnt er einen Krieg gegen das nach Unabhängigkeit strebende Tschetschenien. Der Präsident flüchtet sich in den Alkohol. Bei öffentlichen Auftritten schwankt er, redet wirr.
20: Gestern hat sich Bill Clinton erlaubt, Druck auf Russland auszuüben. Offensichtlich hat er vergessen, dass Russland über ein vollständiges Arsenal an Atomwaffen verfügt.
16: 1996 stellt sich Jelzin zur Wiederwahl. Die schwerreichen Oligarchen profitieren von Jelzins Schwäche, also nutzen sie ihre Medienmacht, um ihn im Amt zu halten.
21: Ich schwöre, die Rechte und Freiheiten der Menschen und Bürger zu achten und zu schützen.
16: Das gelingt dem schwer alkohol- und Herzkranken in seiner zweiten Amtszeit nicht mehr, die er in einer Stichwahl gewinnt, der erste Wahlgang am 16. Juni 1996. Im Volk verhasst, tritt Boris Jelzin 3 Jahre später zurück. Sein Nachfolger wird
22: Wladimir Wladimirovich Putin.
3: Das war der Stichtag von Ariane Hoffmann.
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3: Iran und Neuseeland sind jetzt auch in die WM gestartet. Ja, vor knapp 20 Minuten ist die Partie in Los Angeles losgegangen. Unser Reporter vor Ort ist Jens-Jörg Rieck und da hat sich auch ganz schnell was getan schon.
23: Ja, es gibt schon ein Tor. Just, der Linksaußen der Neuseeländer, hat es gemacht in Zusammenarbeit mit Wood. Das ist der große Star, spielt bei Nottingham, ist auch der Kapitän, der heute in den Farben der Rugby-Mannschaft, also ganz in Schwarz, spielenden All Whites, so heißt das Team von Down Under bei den Neuseeländern. Ein großes Thema hier natürlich vor dem Spiel war, wie würde die iranische Diaspora auf diesen Kick hier reagieren. Es gab Proteste vorher um 15 Uhr. Es haben sich sehr viele, vielleicht 3.000 versammelt. Aber im Stadion selbst sind es noch weitaus mehr. Während der Vorstellung, während der Hymnen, da gab es Pfiffe. Aber jetzt während des Spiels gibt es eher Iran-Rufe für die Mannschaft, die hier mutig begonnen hat. Das ist ein richtiges Fehlerspiel auf vielen Federn beruhend auf beiden Seiten. Es gibt, und das ist natürlich auch spannend, nachdem es heute Vormittag ein Gerichtsurteil gab, dass hier die alte iranische Flagge nicht gezeigt werden kann. Im Gegenteil, ganz viele im Stadion, ohne dass es irgendwelche Sanktionen von den Behörden oder der Polizei gibt. Und jetzt gab es den nächsten Versuch da drüben, der ist aber unterbunden worden in diesem Fall. Und deswegen Neuangriff für die Iraner, die hier mit einem Team spielen, was natürlich unter dem Handicap zu leben hatte, dass es erst am Spieltag oder beziehungsweise am Vortag hier zu diesem Spiel anreisen konnte und jetzt die Chance hat zu kontern. Gute Gelegenheit in letzter Sekunde aus dem 16er herausgewischt, da dieser Angriff für die in Weiß spielenden Iraner. Schon geht's auf der anderen Seite weiter mit Wood, dem hochaufgeschossenen Mann, der selber ein halbes Jahr lang gar nicht kicken konnte, weil er Probleme am Knie hat, aber mittlerweile in guter Form zurück ist. Angetrieben auch immer wieder von Singh. 1 bei den Bayern unterwegs. Er hatte die Füße drin im ersten und einzigen Tor dieser Partie hier in L.A. in Inglewood im großen SoFi Stadium. Jetzt, der Ball nochmal raus, geht wieder in die Zentrale. Nächste Schusschance wäre da. Kommt der Abschluss. Nochmal gezögert, dann durchgesteckt in den 16er. Nee, denkst du, bleibt da drüben hängen. Bleibt hier bei der Führung für Neuseeland bei einer insgesamt friedlichen und ruhigen Atmosphäre.
3: Jens-Jörg Rieck aus Los Angeles und wir bleiben natürlich am Ball bei der Partie Iran-Neuseeland, auch in den Nachrichten. Und Saudi-Arabien und Uruguay haben sich vorhin überraschend 1:1 unentschieden getrennt und damit gibt es auch den sportlichen Querpass zu Mads Nicholson.
24: Ja, wer in seinen WM-Tippspielgruppen groß rauskommen möchte, muss was riskieren, auch mal einem Außenseiter vertrauen. Aber dieses Ergebnis hätten sich wohl nur ganz wenige Fußballfans vorstellen können.
25: 0:0. 0:0 zwischen Spanien und Kap Verde, eine der größten Fußballsensationen, die es je bei Weltmeisterschaften gab.
24: WM-Neuling Kap Verde. Der Inselstaat mit etwas mehr als 500.000 Einwohnern holt tatsächlich einen Punkt gegen Spanien, einen der großen WM-Favoriten. 27 Torschüsse, mehr als 800 gespielte Pässe, aber eben kein erfolgreicher Abschluss. Spanien scheitert am krassen Außenseiter. Und in Hamburg feiern Fans aus der kapverdischen Community.
0: Das ist für uns diese Unentschieden ist ein Sieg. Und das macht uns wirklich stolz. Und dass sie uns so gut da vertreten haben.
24: Ganz anders die Stimmungslage in Spanien. Die größte Sporttageszeitung Marca titelte ein Desaster zum Auftakt. Dieses sensationelle Unentschieden hat auch Auswirkungen auf die deutsche Mannschaft. Dem DFB-Team reicht definitiv ein Sieg im zweiten Spiel gegen die Elfenbeinküste, um vorzeitig in die K.O.-Runde einzuziehen, weil ein Platz unter den 8 besten Gruppendritten dann sicher wäre. Ägypten ist Rekordsieger des Afrika-Cups, konnte aber noch nie ein Spiel bei einer Weltmeisterschaft gewinnen. Die Ägypter müssen weiter warten, können mit ihrem Auftaktspiel in den USA aber zufrieden sein. Das Team aus Nordafrika holte einen Punkt beim 1:1 gegen favorisierte Belgier. Ägypten führte zur Pause 1:0. Unsere Reporterin Martina Knief sah dann den belgischen Ausgleich in der zweiten Halbzeit.
1: Die Einwechslung von Lukaku war der Faktor. Wenige Sekunden später hat er dieses Eigentor von Hami erzwungen. Aber er war dann auch eine Anspielstation im Spiel der Belgier, die ohnehin etwas konzentrierter aus der Kabine auf das Spielfeld zurückgekommen sind. Aber sie hatten eben mit Lukaku auch einen Spieler, der das Spiel so an sich reißt, der so ein bisschen Angst und Schrecken verbreitet. Sie waren dann etwas konsequenter in ihrem Offensivspiel, hatten ja noch weitere Möglichkeiten. Und das hat ihnen dann am Ende wenigstens aus ihrer Sicht das 1:1 gebracht. Sie hätten sicherlich vor dem Spiel gesagt, das ist ein bisschen wenig. Aber nach 90 Minuten muss man einfach sagen, dass es ein gerechtes Resultat ist.
24: In Saarbrücken hat das größte inklusive Sportereignis in Deutschland begonnen. Die nationalen Special Olympics. So etwas wie die deutschen Meisterschaften für Menschen mit geistiger Behinderung. René Henken berichtet aus dem Saarland.
4: Direkt zu Beginn der Feier gab es das erste Highlight. Drei Fallschirmspringer sind mit den Flaggen der Special Olympics auf dem Rasen des Saarbrücker Ludwigsparkstadions gelandet. Danach folgte ein knapp 1,5 Stunden Programm, unter anderem mit einer großen Party, als die Band Mr. President ihren Hit Coco Jumbo gespielt hat, und einem Gänsehautmoment mit viel Applaus, als die Flamme der Hoffnung im Stadion entzündet wurde. Nach der Eröffnungsfeier der Special Olympics geht's nun auch mit den Wettbewerben los. Insgesamt treten über 4.300 Athleten an. Bei 27 Wettkämpfen haben sie dann die Chance, sich für die Special Olympics Weltsommerspiele im kommenden Jahr in Chile zu qualifizieren. Bis Samstag laufen die Spiele. Im Saarland werden rund 100.000 Zuschauer erwartet. Jeder, der möchte, kann sich die Wettbewerbe kostenlos und ohne Ticket in den Sportstätten im Saarland und im benachbarten Frankreich anschauen.
24: Die kommenden Paralympics werden 2028 in Los Angeles ausgetragen. Mit dabei ist das deutsche Männerteam im Goalball, einem Sport für Menschen mit Sehbehinderung. Das deutsche Team verlor das WM-Finale in China gegen das Gastgeberteam zwar deutlich, durch die Silbermedaille ist die Teilnahme an den Paralympics aber sicher.
3: Der Blick auf den Sport war das mit Mats Nicholson.
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5: Um 3.30 Uhr mit Ronald Lessig. Auf dem G7-Gipfel im französischen Evian hat US-Präsident Trump die anderen Staats- und Regierungschefs über Details des Abkommens mit dem Iran informiert. Virtuell sei die Vereinbarung bereits von beiden Seiten unterschrieben, sagte Trump. Aus Evian Gudrun Engel.
6: Die richtige Unterschrift, die soll am Freitag folgen durch J.D. Vance, der dafür in die Schweiz reisen soll, und Araghchi, den Außenminister des Iran. Donald Trump sagt, es gehe jetzt darum, die Straße von Hormuz möglichst schnell frei zu haben. Spätestens ab Freitag soll das der Fall sein. Daran gibt es Zweifel, denn da gibt es doch wohl sehr viele Seeminen. Die Hauptstreitfrage ist, wie geht man mit dem angereicherten Uran um? Es gibt ja immer wieder Hinweise darauf, dass die USA sagen, sie könnten sich vorstellen, selbst in den Iran zu fahren. Das sind alles offene Fragen, die man noch verhandeln muss. Deswegen wird Donald Trump sicherlich eine Menge erzählt haben, aber wie belastbar das ist, muss man abwarten.
5: Israel will sich vorerst nicht aus dem Süden des Libanon zurückziehen. Ministerpräsident Netanyahu sagte, die Truppen blieben vorerst in der sogenannten Sicherheitszone. Israel sei vor der Vernichtung gerettet worden, doch der Kampf sei noch nicht vorbei. Man werde weiterhin Bedrohungen in der Region abwehren, sagte Netanyahu. Immer mehr Menschen lesen Nachrichten im Internet und in sozialen Medien. Das geht aus einer aktuellen Reuters-Studie hervor. Demnach konsumieren 2/3 der Erwachsenen, die in Deutschland online sind, mindestens einmal pro Woche Nachrichten im Internet. Es ist damit die wichtigste Quelle. 36% von ihnen kommen dabei über soziale Medien mit Nachrichten in Kontakt. Diese sind vor allem für die 18- bis 24-Jährigen wichtig. Von ihnen nutzen 60% Instagram, WhatsApp, YouTube und Facebook zur Information. Der bayerische Raumfahrt-Startup ISA Aerospace kämpft weiter mit technischen Problemen. Der für den Abend geplante Start einer Trägerrakete vom Weltraumbahnhof Andøya in Norwegen wurde erneut wegen technischer Probleme abgesagt. Die Teams analysieren derzeit die Daten, wie das Unternehmen aus Ottobrunn erklärte. Ursprünglich sollte der zweite Testflug Anfang des Jahres erfolgen. Die Startvorbereitungen mussten aber bereits im Januar, März und April abgebrochen werden. Das Start-up, das Satelliten in erdnahe Umlaufbahnen bringen möchte, ist jetzt schon mit Aufträgen über hunderte Millionen Dollar bis 2028 ausgebucht, obwohl seine Rakete noch nicht serienreif ist. Das Wetter in Deutschland. Bewölkt und trocken bei 15 bis 4 Grad. Tagsüber heiter bis wolkig, regional auch länger freundlich. Vereinzelt noch Schauer oder Gewitter bei 16 Grad auf den nordfriesischen Inseln und bis 30 Grad am Oberrhein. Am Mittwoch gebietsweise Schauer bei 18 bis 32 Grad. Am Donnerstag heiter und trocken bis 36 Grad. Das waren die Nachrichten.
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3: Die A1 Lübeck-Hamburg vor der Norderelbbrücke staut es sich in beiden Richtungen wegen eines Schwertransports. Die A40 Duisburg-Essen ist zwischen Mülheim an der Ruhr, Winkhausen und Heißen in beiden Richtungen bis nächsten Montag gesperrt. Die A71 Richtung Schweinfurt ist zwischen Oberhof und Suhl-Zellamelis wegen Wartungsarbeiten im Tunnel Hochwald bis etwa 6 Uhr früh gesperrt. Und Berlin, die A111 ist zwischen Schulzendorfer Straße und am Festplatz bis 5 Uhr früh in beiden Richtungen gesperrt. Dort laufen Wartungsarbeiten.
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3: Mit Birgit Hasselbusch, hallo. Am 16. Juni 1976 gehen in Soweto in Südafrika tausende Schülerinnen und Schüler auf die Straße. Sie protestieren gegen eine Entscheidung der Apartheid-Regierung, wonach zentrale Schulfächer künftig auf Afrikaans unterrichtet werden müssen, der Sprache der weißen Minderheit und der Unterdrücker. Die Sicherheitskräfte gehen mit äußerster Brutalität gegen den Schulstreik vor. Bilder wie das des sterbenden Schülers Hector Petersen gehen um die Welt. Der Soweto-Aufstand markiert einen historischen Wendepunkt im Kampf der schwarzen Bevölkerungsmehrheit gegen das rassistische Apartheidssystem. 50 Jahre später gilt der 16. Juni als der Moment, in dem aus lokalem Protest ein landesweiter Aufbruch wurde. Unser Korrespondent Stefan Überbach erinnert an diesen Tag vor 50 Jahren und was er ausgelöst hat.
7: Aus einer ganzen Reihe schwarzer Wohngebiete in der Gegend von Johannesburg wurden Rassenkrawalle gemeldet. In Alexandra, nördlich von Johannesburg, schoss die Polizei auf randalierende Gruppen. In Weinberg, einem Industriezentrum, schickte die Polizei weiße Büroangestellte und Arbeiter zu ihrer eigenen Sicherheit nach Hause. Geschäftsleute verbarrikadierten ihre Läden.
8: In der südafrikanischen Stadt Soweto gingen heute die schweren Rassenkrawalle weiter. Bis zum Abend sollen 35 Menschen getötet worden sein, 33 Farbige und 2 Weiße.
9: Soweto, südwestlich von Johannesburg. Das Township ist eins der größten schwarzen Wohngebiete Südafrikas. Hier gehen am 16. Juni 1976 tausende Schülerinnen und Schüler auf die Straße. Sie protestieren gegen die Bildungspolitik des Apartheid-Regimes, gegen das rassistische Schulsystem, das schwarze Kinder bewusst benachteiligt, vor allem aber gegen die verpflichtende Einführung von Afrikaans im Unterricht, der verhassten Sprache der weißen Minderheit.
10: We thought at the time Wir dachten damals, dass es eine Strategie des Apartheidsregimes war, unseren Fortschritt im Bildungsbereich zu behindern, damit wir nichts erreichen, uns also scheitern zu lassen, indem Afrikaans als Unterrichtssprache benutzt wurde. Deshalb unser Widerstand dagegen.
11: Hence our resistance against that.
9: Für viele Schülerinnen und Schüler von damals wie Joy Rabotapi und Bongim Kabela, die in einer Reportage von NPR zu Wort kommen, ist Afrikaans mehr als nur eine Sprache, die sie und viele Lehrkräfte nicht verstehen, nämlich ein Symbol der Unterdrückung.
12: The teacher walks in, history becomes geschiedenis.
13: Und dann kommt der Lehrer herein und Geschichte wird plötzlich geschiedenis. Und wir alle dachten, wovon redest du eigentlich? Der Lehrer stand vorne und bemühte sich wirklich sehr. Er hatte ein Afrikaans-Wörterbuch in der Hand und versuchte zu übersetzen. Und schließlich sagten die Lehrer völlig erschöpft und frustriert, wisst ihr was? Ich weiß es nicht. Und so konnte das nicht funktionieren. Ganze Klassen fielen durch. Als sie das taten, mobilisierten sie tatsächlich eine ganze Schülergeneration, weil es für alles stand, wofür die Unterdrücker standen.
9: Schülerinnen und Schüler von verschiedenen Schulen organisieren sich, beginnen am Morgen des 16. Juni eine Demonstration, die im Laufe des Vormittags zu einem großen Protestzug wird. 10.000 bis 20.000 junge Leute marschieren friedlich durch die Straßen von Soweto. Polizei und Sicherheitskräfte versuchen, sie zu stoppen. CC Maschinini war damals dabei.
14: All of a sudden they just went out of their cars. And came advancing towards us.
15: Ganz plötzlich stiegen sie aus ihren Fahrzeugen aus und kamen auf uns zu. Der erste weiße Polizist warf eine Tränengasgranate. Es war das erste Mal, dass wir so etwas sahen. Wir wussten nicht einmal, was das war. Als wir sahen, dass Rauch aufstieg, liefen wir auseinander. Danach kamen wir wieder zurück, weil wir dachten, sie würden vielleicht über einen Lautsprecher mit uns sprechen oder so etwas. Doch plötzlich eröffnete derselbe Polizist, der die Tränengasgranate geworfen hatte, das Feuer auf die Schüler.
9: Tränengas hängt in der Luft, die Polizei setzt Hunde ein, schießt in die Menge. Die Demonstranten werfen Steine, errichten Barrikaden. Die Lage eskaliert innerhalb kürzester Zeit. Dann Monsizi, einer der Anführer der Proteste.
26: Die Gewalt, die 1976 kam, war nicht die Gewalt der Schüler. Es war die Gewalt der Apartheidspolizei, die auf uns schoss, meist in den Rücken, während wir wegrannten. Unsere Reaktion war ein Regen von Steinen, um uns zu schützen. Wir begannen, uns mit Steinen zu wehren. Und sie begannen zu schießen.
9: Hector Petersen wird als einer der ersten Schüler von einer Polizeikugel getroffen. Antoinette Sitole ist seine Schwester.
27: I know those shoes because the distance I could see the clothes and shoes. I said, but I know those shoes. That's my brother's shoes.
28: Ich konnte die Kleidung und die Schuhe aus der Entfernung sehen. Ich sagte, ich kenne diese Schuhe. Das sind die Schuhe meines Bruders.
9: Für den schwer verletzten 13-jährigen Jungen kommt jede Hilfe zu spät.
27: As we were running, a car just stopped in front of us.
28: Während wir rannten, hielt plötzlich ein Auto vor uns. Eine Frau stieg aus und sagte zu mir, sie sei von der Presse, eine Journalistin, und sie könne uns helfen, meinen Bruder ins Krankenhaus zu bringen. Als der Mann, der meinen Bruder hielt, ihn gerade ins Auto legen wollte, sagte er, oh, er ist fertig. Und die Frau sagte, nein, das kann nicht sein. Hier ist ganz in der Nähe eine Klinik und dort können wir erfahren, was los ist. Aber als wir die Klinik erreichten, sagte der Arzt, er könne nichts mehr tun. Das bedeutete, dass mein Bruder, als er in der Klinik ankam, bereits tot war.
27: The doctor said no, there was nothing he could do. No, that means he arrived there, the clinic, he was already dead.
9: Das Foto des sterbenden Hector Petersen in den Armen eines jungen Mannes, daneben seine verzweifelte Schwester, geht um die Welt. Seth Masibuko war einer der Hauptorganisatoren der Schülerproteste.
29: It's the picture that shows the anger, that shows death.
10: Es ist das Bild, das die Wut zeigt, das den Tod zeigt, das den Schmerz dieses Tages sichtbar macht. Es ist der Tag, an dem Kinder, die durch Apartheid getrennt wurden, zusammengebracht wurden und mit einer Stimme sprachen. Mit der Stimme, die sagt, jede Unterdrückung, jede Bildung, die unterdrücken will, muss abgeschafft werden.
9: Da, wo Hector Petersen ums Leben kam, an einer Straßenkreuzung im Stadtviertel Orlando West, stehen heute eine Gedenkstätte und ein Museum, das an den Aufstand von 1976 erinnert. Prinz Dube ist der Chefkurator.
16: Nach der Erschießung von Hector Petersen änderte sich alles. Als die Schüler, die in die Klinik liefen, die Nachricht von seinem Tod hörten, wurden sie extrem wütend und zerstörten von diesem Moment an alles, was zur Regierung gehörte. Menschen wie auch Eigentum, insbesondere weiße Regierungsangestellte. Nach der Erschießung von Hector Petersen war nichts mehr wie zuvor.
27: Just after the shooting of Hector Petersen, things changed.
9: Die Demonstrationen in Soweto weiten sich aus. Die Führung des Apartheidstaates versucht mit allen Mitteln, die Proteste niederzuschlagen. Allein in den ersten 48 Stunden kommen mehr als 100 Menschen ums Leben. Immer wieder kommt es zu gewalttätigen Zusammenstößen zwischen Demonstranten und der Polizei. Die Zahl der Opfer steigt. Winnie Mandela, die Frau des späteren Präsidenten Nelson Mandela und damals eine führende Anti-Apartheid-Aktivistin, über die gerade eine ausführliche Dokumentation bei Netflix erschienen ist.
17: We saw 1976, the tragedy of our country.
13: 1976 sahen wir die Tragödie unseres Landes. Keine Mutter, die das gesehen hat, würde sich wünschen, so etwas noch einmal zu erleben. Wir sammelten die Leichen unserer Kinder von den Straßen auf, weil sie es gewagt hatten, sich dem Afrikaner zu widersetzen.
17: Collecting our children's bodies from the street because they dared oppose the Afrikaner.
9: Die Ereignisse vom 16. Juni 1976 haben Signalwirkung. Sie reichen weit über den Tag und über Soweto hinaus. Im ganzen Land gehen junge Leute in den Townships auf die Straße, erst vor allem im Raum Johannesburg, später auch in weiteren Provinzen.
7: Die Unruhen haben inzwischen auch auf andere Teile Südafrikas übergegriffen. Aus der Gegend von Kapstadt, aus East London und aus Durban wird von Krawallen berichtet. An der Universität von Zululand, der einen der beiden schwarzen Universitäten Südafrikas, steckten Studenten das Verwaltungsgebäude und Wohnhäuser weißer Dozenten in Brand.
9: Die südafrikanischen Sicherheitskräfte reagieren mit einem Großeinsatz von Polizei und Militär. Dan Monsitzi war damals Mitglied im Schülerrat von Soweto.
27: What June 16 did.
9: Was der 16. Juni bewirkte, war, dass er das Pulverfass entzündete. Alles, was wir taten, war, die Lunte anzuzünden, die Südafrika zur Explosion brachte.
27: That made South Africa to explode.
9: Über Jahre oder besser über Jahrzehnte hatten sich im Apartheidstaat gesellschaftliche Spannungen aufgebaut, die sich jetzt auf einen Schlag entladen. Der 16. Juni gilt in der Rückschau nicht als Beginn eines Konflikts, sondern als Moment, in dem die schwere politische und soziale Krise, in die die weißen Unterdrücker das Land gestürzt haben, wie unter dem Brennglas sichtbar wird. Winnie Mandela.
17: The white man has driven us into an inevitable corner.
13: Der weiße Mann hat uns in eine unbewohnbare Ecke gedrängt, in der man nur im Kontext der Schwarzen kämpfen kann. Man kann nur als Schwarzer zurückschlagen. Vielleicht hatte ich bis zu diesem Zeitpunkt das Ausmaß unseres Kampfes nicht vollständig begriffen.
17: I had not realized the gravity of our struggle. The white man had hit us for too long.
13: Der weiße Mann hatte uns zu lange geschlagen. Unsere Geduld war zu lange auf die Probe gestellt und hatte zu lange ausgehalten. Ich wusste damals, dass es in diesem Land zu einer politischen Krise kommen musste.
17: I knew then that somehow there had to be a political crisis in this country.
9: Obwohl das weiße Regime mit brutaler Härte gegen die jungen Demonstranten vorgeht, lassen die Krawalle nicht nach. Im Gegenteil, landesweit werden die Auseinandersetzungen zwischen der Protestbewegung und den Sicherheitsdiensten zunehmend gewaltsam. In vielen Regionen kommt der reguläre Schulbetrieb wegen der permanenten Konflikte weitgehend zum Erliegen. Die Proteste verändern das politische Klima. In weiten Teilen der schwarzen Mehrheitsbevölkerung wächst die Überzeugung, dass sich die rassistische Gesellschaftsordnung im Rahmen des herrschenden Systems nicht verändern oder gar überwinden lässt. Der Widerstand der jungen Generation geht damit endgültig weit über die konkreten Schülerproteste hinaus. Der Kampf richtet sich gegen den Apartheidstaat in seiner Gesamtheit. Einen Staat, der alle Nicht-Weißen zu Menschen zweiter Klasse degradiert und die Rassentrennung mit der kaum vorstellbaren Zahl von 151 Gesetzen in allen Bereichen des öffentlichen Lebens verankert. Gleichzeitig verändern die zahlreichen Berichte über die brutale Polizeigewalt und das unmenschliche System der Rassentrennung die internationale Wahrnehmung Südafrikas. Augenzeugen und Opfer erzählen von der gezielten, planmäßigen Ungleichbehandlung der nicht-weißen Bevölkerung. Bilder wie die ikonische Aufnahme des sterbenden Hector Petersen rütteln auf und zeigen Wirkung in vielen Hauptstädten der Welt. Museumsleiter Prinz Dube aus Soweto.
0: The 1976 Student Uprising is the main event in the struggle against apartheid.
16: Der Schüleraufstand von 1976 war das zentrale Ereignis im Kampf gegen die Apartheid. Diese Kinder brachen dem Apartheidsstaat das Rückgrat. Danach begann sich alles zu verändern. Viele Länder hatten zuvor gezögert, Sanktionen gegen Südafrika zu verhängen. Doch nachdem das Bild von Hector Petersen weltweit veröffentlicht wurde, begannen Staaten, Sanktionen gegen Südafrika zu verhängen. Erst dadurch entstand der internationale Druck auf die damalige südafrikanische Regierung, die Apartheid zu beenden.
9: Erst im Laufe des Jahres 1977 gelingt es den staatlichen Sicherheitskräften, die Proteste durch massive Polizeigewalt und Verhaftungen weitgehend unter Kontrolle zu bringen. Hunderte junge Menschen kommen während der Auseinandersetzungen ums Leben. Auch wenn es bis zur Überwindung des Unrechtsregimes noch mehr als 10 Jahre dauert, der Schüleraufstand von Soweto markiert den Anfang vom Ende der Rassentrennung. Fünfzig Jahre nach den Schülerprotesten, die in Soweto ihren Anfang genommen hatten, ist Südafrika ein anderes Land. Die ersten freien Wahlen 1994, die Freiheitsheld Nelson Mandela zum Präsidenten machten, markieren den Übergang zur parlamentarischen Demokratie. Das Apartheid-Regime ist überwunden, alle Bevölkerungsgruppen sind rechtlich gleichgestellt. Aber haben sich die Hoffnungen und Erwartungen der jungen Generation von damals erfüllt? Höchstens zum Teil, sagt Pius Kashimba, der Touristen über den Constitution Hill in Johannesburg führt, früher ein berüchtigter Gefängniskomplex und heute Sitz von Südafrikas Verfassungsgericht.
1: Der Traum ist nicht wahr geworden, weil wir gleichzeitig immer noch in einer, ich nenne es, Apartheid in wirtschaftlicher Form leben. Das bedeutet, dass die meisten Menschen weiter arbeitslos sind, dass viele junge Leute keine Jobs haben. Selbst wenn sie zur Schule gehen oder studieren, ist es immer noch sehr, sehr problematisch, eine Arbeit zu finden. Als wir aufgewachsen sind, sprach Mandela davon, dass Bildung aus dem Befreiungskampf, aus der Armut und aus all dem herausführen würde. Aber ich habe das Gefühl, dass die heutige Jugend das nicht so erlebt. Denn viel Korruption und all die Dinge, die gerade passieren, haben dafür gesorgt, dass dieser Traum nicht Wirklichkeit geworden ist.
9: Noch immer gehört das südafrikanische Bildungssystem zu den ungleichsten der Welt. Herkunft und Wohnort entscheiden über die Unterrichtsqualität. Öffentliche Schulen in meist von Schwarzen bewohnten Armenvierteln, Townships oder ländlichen Gegenden sind oft überfüllt und schlecht ausgestattet. In den teuren Privatschulen sieht das ganz anders aus, aber die kann sich längst nicht jeder leisten. Vor allem junge Leute wie Ndumiso Buthelezi haben es schwer.
18: Those volunteers or those heroes that were there.
1: Die Freiwilligen und die Helden von 1976 wollten eine bessere Zukunft für schwarze Menschen, die unter dem Apartheidsregime unterdrückt wurden. Doch die Dinge haben sich nicht so entwickelt, wie sie es sich erhofft hatten.
26: Heute geht es oft nur ums Überleben, nicht einmal ums Vorankommen. Die Arbeitslosigkeit ist extrem hoch und Arbeit bekommt man häufig nur durch Vetternwirtschaft.
9: Südafrika gehört bis heute zu den Ländern mit der tiefsten sozialen Spaltung weltweit. Etwa die Hälfte der Bevölkerung lebt unterhalb der Armutsgrenze. Von Gerechtigkeit kann deshalb auch in der Gegenwart keine Rede sein. Davon ist der junge Mann überzeugt, weil die Folgen von Kolonialismus und Apartheid immer noch nachwirken und sich ganz offensichtlich nicht über Nacht rückgängig machen lassen.
26: Bildung wurde uns vorenthalten. Weiße genossen freie Bildung. Während Schwarze oft schon nach Klasse 8 oder 10 gezwungen wurden, Vollzeit zu arbeiten. Männer wurden Gärtner, Frauen Hausangestellte. Uns wurde das Recht auf Wissen genommen, auf Bildung und wirtschaftliche Selbstbestimmung. Und die Folgen sieht man noch 50 Jahre später. Weiße besitzen Farmen, große Landflächen. Schwarze haben oft nur wenige Quadratmeter in überfüllten Siedlungen. Wenn man ihnen zeigt, wie weiße Menschen außerhalb der Städte auf riesigen Landflächen leben, wird klar, wer von der Arbeit anderer profitiert hat.
9: Zwar wächst am Kap inzwischen eine schwarze Mittelschicht heran, allerdings ist der Wohlstand auch mehr als 30 Jahre nach dem Ende der Apartheid ungleich verteilt. Korruption und Kriminalität, Armut und Arbeitslosigkeit. An der strukturellen Benachteiligung der Nicht-Weißen, die heute mehr als 90% von Südafrikas Bevölkerung ausmachen, hat sich wenig geändert, sagt auch Andile Niembesi, der die Proteste von 1976 in Soweto miterlebt hat.
4: There's no fruits that we've enjoyed. If you have unemployment now, education is in tatters.
15: Wir haben keine Früchte geerntet. Arbeitslosigkeit, ein kaputtes Bildungssystem, sehr wenig hat sich verbessert. Diese liberale Demokratie hat das Leben der arbeitenden Klasse nicht verändert. Wir haben für eine gerechte Gesellschaft gekämpft, für ein Wirtschaftssystem, das allen nützt. Doch das ist nicht passiert. Heute wird alles auf Wahlen reduziert. Doch Wahlen schaffen keine Arbeitsplätze. Die zunehmende Kriminalität ist eine direkte Folge der wachsenden Arbeitslosigkeit. Das ist nicht das Südafrika, für das wir gekämpft haben. Wir wollten ein demokratisches Südafrika für alle, besonders für die Armen und die Arbeiterklasse. Heute geht es vielen Armen schlechter als früher. Familien zerbrechen, Gewalt nimmt zu. Meine Botschaft ist einfach. Die Regierung muss ihre Politik grundlegend ändern.
4: In relation to the policies that they are pursuing, they need to find a recourse.
9: Das Gefühl, dass es auch im demokratischen Südafrika mit der Gerechtigkeit, mit der Chance auf gesellschaftliche und wirtschaftliche Teilhabe für alle nicht sonderlich weit her ist, dieses Gefühl wird von vielen Menschen im Land geteilt. Zum Beispiel von Seth Matsibuko, einem der Anführer des Soweto-Aufstands.
6: Yes. Apartheid is gone.
9: Ja, die Apartheid ist vorbei, aber das, was die Apartheid getan hat, besteht immer noch fort. Die Apartheid in Dokumenten und Gesetzen ist verschwunden, aber in der Praxis existiert die Apartheid noch immer.
6: But apartheid still exists as in practice.
9: Wir leben in einem freien Land, aber wirklich frei fühlen wir uns nicht. Das war zuletzt auch beim Freedom Day, dem Freiheitstag, an dem Südafrika an die ersten freien Wahlen und damit an den Übergang zur Demokratie erinnert, vor allem von jungen Menschen immer wieder zu hören. Aber längst nicht jeder blickt pessimistisch in die Zukunft, im Gegenteil. Fremdenführer Pius Kashimba zum Beispiel sieht Grund zur Zuversicht, trotz aller Schwierigkeiten und Probleme.
26: Ich habe Hoffnung für dieses Land. Ich muss Hoffnung haben, auch für meine Kinder, denn ich war ja selbst ein Kind. Mit dieser Hoffnung sind wir eine sehr starke Nation, eine sehr stabile Nation. Aber wir müssen diese Gier aus unserem System vertreiben, diese Korruption aus unserem öffentlichen System beseitigen. Dann wird es uns sehr, sehr gut gehen, denn unsere Kinder werden von uns lernen und dieselben Fehler nicht wiederholen.
9: Südafrika hat gewaltige Veränderungen erlebt. Einen gesellschaftlichen und politischen Umbruch, wie es ihn nur selten gibt. Weg von einem rassistischen Unrechtsregime hin zu einer stabilen Demokratie. Der Schüleraufstand von Soweto vor 50 Jahren hat daran einen entscheidenden Anteil. Denn ohne den Mut und die Wut der jungen Generation hätten sich die weißen Unterdrücker womöglich noch sehr viel länger an der Macht halten können. Für Peter Magubane, der als Fotojournalist nicht nur die brutale Realität des Apartheidstaates dokumentiert, sondern auch mit seinen Bildern den jahrzehntelangen Freiheitskampf international bekannt gemacht hat, ist der 16. Juni 1976 deshalb ein historischer Meilenstein in der Geschichte seines Landes, weil die Mauern der Apartheid zu bröckeln begannen und Südafrika danach nie wieder dasselbe war.
2: The walls of apartheid began to crack. South Africa was never the same again.
3: Das war ein Feature unseres Korrespondenten in Südafrika, Stefan Überbach.
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3: Saudi-Arabien und Uruguay haben sich vorhin 1:1 getrennt, war schon eine Überraschung. Und jetzt ist Halbzeitpause bei der WM-Begegnung Iran gegen Neuseeland. Jens-Jörg Rieck ist für uns in Los Angeles im Stadion. Und wie ist es denn so zur Hälfte? Wer ist da mehr am Drücker?
19: Halbe würde ich sagen. Es ist eine wilde Fahrt, muss man echt sagen. Es steht 1:1 und es ist ein Fehlerfestival. Auf der anderen Seite gibt es unglaublich viele Chancen, weil beide so ein bisschen sagen, ist ja egal, hinten ist vielleicht ganz schlau, wenn man verteidigt, aber wir spielen einfach nach vorne und sind viel daneben, auch die Treffer. Der erste für die Neuseeländer, Just war der Torschütze, links außen spielt bei Motherwell. Da haben die ganzen Stars mitgemacht, unter anderem eben auch Singh, der war mal zweimal für die Bayern in der Bundesliga unterwegs, später in Nürnberg, Regensburg und Rostock. Die haben das Tor gemacht. Es gab aber ununterbrochen auch Chancen für die Iraner und die trafen dann durch Razaian zum 1:1. Das ist sehr verdient. Das ist ein wildes Spiel auf dem Platz.
3: Im Vorfeld

0: richtig gesagt. Es gab die klare Aufforderung und es gab ein Gerichtsurteil heute Vormittag, nicht mit der alten monarchistischen Flagge zu erscheinen, also nicht mit der aktuellen iranischen Fahne, sondern mit der alten. Das war verboten worden. Da ist so ein Löwe drauf, ein Sonnensymbol. Diese Fahne sieht man überall. Und den Trick, den die meisten Iraner hier angewandt haben, sie haben sich einfach ein T-Shirt damit angezogen und sind damit ins Stadion gekommen. Aber es gab auch, ich habe es beobachtet, keine Sanktionen im Stadion. Überall war die Fahne zu sehen. Man hat sich gegenseitig gefeiert. Es gab ein paar Pfiffe während der Hymne, als die Iraner vorgestellt wurden. Aber danach, als das Spiel lief, gab es schon Unterstützung von den iranischen Fans. Hier alles sehr freundlich, alles sehr friedlich. Nichts von Eskalation. Die Mannschaft, das vielleicht noch als Hinweis, muss wegen dieser 24-Stunden-Regel, die extra von Trump erlassen wurde, das Land heute noch verlassen. Aber der Flug ist nicht weit nach Tijuana. Es sind gerade mal gut 35 Minuten oder knapp 200 Kilometer bis nach Mexiko.
1: Jens Krieg hält uns auf dem Laufenden über die Begegnung Iran gegen Neuseeland. Und da steht es zur Halbzeitpause jetzt 1:1.

0: Es ist 4 Uhr. 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
1: Die Nachrichten mit Magdalena Dietz. Guten Morgen. Jedes zweite Kind auf der Welt ist von Klimarisiken betroffen. Davor warnt jetzt das Kinderhilfswerk UNICEF in seiner neuesten Studie. Katharina Wilhelm aus der ARD-Klimaredaktion erklärt, warum zum Beispiel Dürre und Hitze für Kinder problematischer sind als für Erwachsene.
2: Kinder schwitzen tatsächlich weniger als wir Erwachsene. Sie haben weniger Hautfläche, um Hitze abzugeben. Und das heißt, letzten Endes überhitzen sie auch schneller. Außerdem müssen besonders kleine Kinder ja vor den Gefahren der Hitze oder auch der Sonne geschützt werden, also müssen aus der Sonne genommen werden, weil sie diese Gefahren selber gar nicht so gut einschätzen können. Sie brauchen auch pro Kilo Körpergewicht mehr Wasser und Nahrung. Und wenn zum Beispiel das eben durch Stürme, durch Dürren oder Überschwemmungen fehlt, dann werden sie auch schneller krank als ein gesunder Erwachsener.
1: Gerade läuft in Los Angeles das WM-Spiel Iran gegen Neuseeland. Trotz des Verbots der FIFA hatten schon weit vor Anpfiff zahlreiche Fans die historische iranische Nationalflagge gezeigt. Die Flagge mit Löwe und Sonne gilt bei Teilen der Exil-Iraner als Symbol des Widerstands gegen die Regierung der Islamischen Republik. Das ungarische Parlament hat seine Verfassung geändert und die Amtszeit des Ministerpräsidenten auf 8 Jahre begrenzt. Damit kann der abgewählte Rechtspopulist Orbán nicht erneut kandidieren. Orbán hatte unter anderem die EU-Beitrittsverhandlungen der Ukraine blockiert. Nachdem er im April abgewählt wurde, laufen seit gestern die Verhandlungen. Die Rechte von Flugpassagieren bei verspäteten Flügen bleiben in der EU unverändert. Das EU-Parlament hat dem jetzt auch zugestimmt. Damit können Passagiere bis zu 600 Euro fordern, wenn ihr Flug mehr als 3 Stunden Verspätung hat. Die Fluggesellschaften wollten das lockern.
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1: Ein Instagram-Reel der Feuerwehr Iserlohn geht gerade viral. Das Video ist in den vergangenen Tagen mehr als 12 Millionen Mal aufgerufen worden und bekommt positive Kommentare. Was das Besondere an dem Clip ist, erklärt Claudia Röfing für WDR aktuell.
3: Es geht darum, dass ein Mann versucht, mit einem Gasbrenner Unkraut wegzubrennen. Die Feuerwehr sieht das, stellt sich einsatzbereit daneben, isst Popcorn und wartet eigentlich nur darauf, dass die Flammen außer Kontrolle geraten. Das ist nämlich in der Woche davor 3-mal passiert. Und deshalb haben sich junge Feuerwehrleute gedacht, wir müssen mal vor diesen Gasbrennern warnen, und zwar humorvoll. Und das hat nicht nur Millionen von Klicks gebracht, sondern auch 10.000 neue Follower für die Feuerwehr in Iserlohn.
1: Und das Wetter in Nordrhein-Westfalen bringt bei Tiefstemperaturen zwischen 14 und 7 Grad gerade ganz vereinzelt etwas Regen. Der neue Tag beginnt dann entsprechend grau und auch noch vereinzelt nass. Später kommt aber immer öfter die Sonne raus und dann wird es auch meist trocken. In Münster bis 22, in Moers bis 24 und in Hürth bis 25 Grad. Und das war WDR aktuell.

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1: Die A40 Duisburg-Essen ist zwischen Mülheim an der Ruhr, Winkhausen und Heißen in beiden Richtungen bis nächsten Montag gesperrt. Die A71 Richtung Schweinfurt ist zwischen Oberhof und Suhl-Zellermelis wegen Wartungsarbeiten im Tunnel Hochwald bis etwa 6 Uhr früh gesperrt. Berlin, die A111, ist zwischen Schulzendorfer Straße und am Festplatz bis 5 Uhr früh in beiden Richtungen gesperrt. Dort laufen Wartungsarbeiten. Und Ihnen eine gute Fahrt.
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1: Und die kommt aus dem Studio von NDR Info in Hamburg. Hier ist Birgit Hasselbusch, willkommen. Der Blick geht nach Frankreich, nach Evian. Rahmenabkommen, Absichtserklärung, auch gerade schon Thema in den Nachrichten und vorher bei uns. So heißt das, was möglicherweise eben dann am Freitag offiziell unterzeichnet werden soll zwischen den USA und dem Iran. Möglicherweise ist es ein wichtiger Schritt in die richtige Richtung, um die Situation im Nahen Osten längerfristig auf Friedenskurs zu bringen. Und mit diesem Deal im Gepäck ist Donald Trump dann einen Tag nach seinem 80. Geburtstag beim G7-Gipfel im französischen Evian eingetroffen. Los ging's vorgestern Abend mit einem Abendessen für die Staats- und Regierungschefs. Julia Borutta beobachtet all dies. Mit ihr hat mein NDR-Kollege Carsten Fick gesprochen und wollte wissen, wie entspannt waren die Staats- und Regierungschefs bei ihrer Ankunft?
2: Na, ich würde sagen, es war alles eher latent angespannt, auch wenn es nach außen formidabel wirkte. Trump rief erstmal den Journalisten zu, alles sei wundervoll, aber später dann beim kurzen Tête-à-Tête mit Macron mussten die Fotografen regelrecht um einen Handshake zwischen den beiden bitten. Besonders warmherzig wirkte das alles nicht, muss man sagen. Kein Wunder, Trump hatte ja kurz vor der Abreise nach Frankreich noch gedroht, 100% Zölle auf Weine und Champagner zu erheben, wenn Frankreich nicht seine Digitalsteuer abschaffe. Das war also kein besonders schönes Willkommensgeschenk. Kanzler Merz kam dann auch an der Seite seiner Frau bei strahlendem blauem Himmel und glitzerndem See geschritten. Die Kulisse stimmte, aber auch da muss man sagen, hängt ja der Haussegen schief zwischen Deutschland und Frankreich, weil man jetzt gerade dieses Kampfflugzeugprojekt beerdigt hat und auch ansonsten sich nicht grün ist in Rüstungsfragen. Ja, man muss also sagen, schöne Bilder, aber an vielen Stellen rumort es doch gewaltig.
3: Kann man sagen, wie bewerten die Staats- und Regierungschefs dieses Rahmenabkommen, diesen Deal, mit dem Donald Trump da angereist ist?
2: Also ich würde sagen, sie lassen wohlwollende Vorsicht walten. Erstmal haben ja Frankreich, Großbritannien, Deutschland und Italien gemeinsam Trump und der iranischen Seite gratuliert. Sie wollen ja auch gemeinsam, zumindest London und Paris, mit Unterstützung von Deutschland eine Mission zur Sicherung der Meerenge von Hormuz starten. Stichwort Minenräumung. Frankreich stünde da auch innerhalb weniger Tage mit Militärflugzeugen, Fregatten und seinem Flugzeugträgerverband Charles de Gaulle bereit. Trump hat das schon aber so mehr oder weniger lapidar abgetan. Er hat gesagt, auch mehr als 1-2 Boote brauche er da wohl kaum als Unterstützung. Er habe ja schließlich einen Deal. Aber nun, das haben wir auch schon in den Nachrichten gehört, tun sich Widersprüche auf. Also ob die Meerenge tatsächlich wieder völlig mautfrei geöffnet wird, ist ja die große Frage. Trump hat da mit seinem Angriffskrieg dem iranischen Regime vielleicht sogar eine neue Einnahmequelle beschert. Also hier lässt man wohlwollende Vorsicht walten mit einer gewissen Portion Skepsis und auch Sorge gewürzt.
3: Diese Absichtserklärung, dieses Rahmenabkommen, also zunächst einmal großes Thema. Welche anderen Themen stehen denn sonst noch auf der Agenda bei diesem Gipfel? Worum sollte es eigentlich gehen?
2: Ja, eigentlich sollte es um das globale Wirtschaftsungleichgewicht gehen. Das hat Macron in den Mittelpunkt gestellt. Also China mit seinem großen Handelsüberschuss, Europa mit zu wenig Investitionen, die USA mit zu hohen Schulden. Macron will da mehr Einvernehmlichkeit, wie es hier heißt, bewirken, sodass die Welt insgesamt eben auf einen stärkeren Wirtschaftswachstumspfad wiederkommt. Dazu zählt auch ein Abkommen über seltene Erden. Da hat Macron im französischen Fernsehen gesagt, er sei zuversichtlich, dass das zumindest gelingen könne beim G7-Gipfel, ein Abkommen über den Zugang zu seltenen Erden. Da spielt natürlich vor allem China eine Rolle zu schließen. Und außerdem sind auch Richtlinien zum Umgang mit künstlicher Intelligenz und dem Schutz von Kindern im digitalen Raum geplant.
3: Und dann sind auf diesem Gipfel ja auch noch zahlreiche Gäste geladen. Was hat es damit auf sich?
2: Nun, da wird ein wichtiges Treffen stattfinden mit Vertretern von Ägypten, Katar und den Vereinigten Arabischen Emiraten. Da geht es natürlich nochmal um den Iran, aber dann auch der Gast aus der Ukraine, Präsident Zelensky, den holt man hier an einen Tisch. Man weiß noch nicht, ob es zu einem Treffen mit ihm und Trump kommen wird. Die Europäer hoffen, die USA dazu zu bewegen, wieder Verhandlungen mit Russland aufzunehmen, ohne aber zu große Gebietszugeständnisse wiederum von den Ukrainern zu verlangen. Das sind nochmal zwei große Themen hier, die anstehen.
3: Und was erhoffen sich die Europäer ganz generell von diesem Gipfel?
2: Na schon, dass die beiden großen Krisen ein Stück weit gelöst werden. Natürlich ist das Abkommen über seltene Erden wichtig, aber sie erhoffen sich, dass man im Iran jetzt wirklich den entscheidenden Schritt weitergekommen ist, dass man weiter mit Unterstützung der USA an der Seite der Ukraine stehen kann. Ich kann mir nicht vorstellen, dass es jetzt gute Aussichten auf ein Abschlusskommuniqué gibt. Das gab es ja auch schon letztes Jahr nicht. Aber wenn man sieht, dass Trump im letzten Jahr in Kanada einfach Hals über Kopf abgereist ist, wäre es hier schon fast ein Erfolg, wenn er bis zum Schluss bliebe. Und dafür hat Macron ja vorgebaut. Er hat ihn ja für Mittwochabend zu einem Diner im Schloss von Versailles eingeladen. Und dieses Glamour-Diner wird sich der Präsident wohl kaum nehmen lassen. Er hat zumindest zugesagt. Und das heißt, er bleibt bis mindestens Mittwoch.
3: Sie haben es eben schon mal angedeutet. Häufig bei solchen Gipfeln am Ende Absichtserklärung. Was würden Sie sagen, wie stehen die Chancen, dass es vielleicht doch konkrete Ergebnisse gibt?
2: Na, das Konkreteste, wie gesagt, könnte sein, dieses Abkommen zu den seltenen Erden. Zum Iran kann ich mir nicht vorstellen, dass jetzt in den nächsten Tagen die neuralgischen Punkte schon aufgeworfen oder geklärt werden können. Das heißt ja, dass das Ganze am Freitag schon in Genf zu einem tatsächlichen Abschluss kommen soll. Aber selbst wenn dann die physische Unterschrift von J.D. Vance und dem iranischen Außenminister unter diesem Papier stehen, sind ja die ganzen Fragen zum Thema Atomabkommen und der Straße von Hormuz noch nicht geklärt. Also das ist wirklich jetzt Orakeln und ich kann mir nicht vorstellen, dass es so schnell gehen kann.
4: Das war Julia Borutta vom G7-Gipfel im französischen Evian. Und natürlich ist es so, dass Macron, Merz und die anderen bei diesem G7-Gipfel, wie ja auch gehört, direkt mit Donald Trump sprechen, verhandeln können. Gerade jetzt, wo es eben offenbar Bewegung gibt im Nahen Osten und dort ganz speziell für die Straße von Hormuz. Trotzdem muss man bei solchen Ereignissen wie jetzt in Evian ja schon auch die Frage stellen, ob das Format G7 heutzutage überhaupt noch das Richtige ist. Meine NDR-Kollegin Liane Kossmann hat darüber mit Axel Berger gesprochen. Er ist der stellvertretende Direktor des German Institute of Development and Sustainability, früher Deutsches Institut für Entwicklungspolitik. Und zunächst hat sie ihn gefragt, was er denn meint. Ist G7 gerade so nötig wie nie oder welche Rolle kann es spielen?
5: Ja, die G7 bringt ja die 7 Industriestaaten zusammen, die marktwirtschaftlich orientiert sind und demokratisch regiert werden. Von daher hat sie natürlich eine Rolle, diese Länder, die sich oftmals als gleichgesinnt bezeichnen, zusammenzubringen und zu koordinieren. Das macht sie seit 1975, auch nach einer Wirtschafts- und Ölkrise hat sie das gebracht. Aber die Rolle der G7 nimmt natürlich ab über die Jahre. Aktuell vertreten die G7 noch 45% der globalen Wirtschaftsleistung. Aber die Rolle der G7 in diesem Jahr ist nicht zu unterschätzen. Insbesondere auch, weil in einem anderen Gremium, den G20, eine größere Runde, die USA aktuell die Präsidentschaft haben und eine sehr America First orientierte Agenda haben. Und von daher richten sich viele Augen auf den Gipfel in Evian und erhoffen, dass dort einige Themen vorangebracht werden können.
6: Ja, jetzt sind die G7 ja eigentlich auch mal, Sie haben es ja auch schon angedeutet, als informelles Treffen zur Lösung wirtschaftlicher Fragen ins Leben gerufen worden. Und man würde ja meinen, das ist bei der aktuellen Politik auch der USA und von Donald Trump und den Problemen, die es ja mit nicht nur bei der Straße von Hormuz gibt, sondern auch bei Zöllen und überhaupt die Folgen des Iran-Krieges, das Misstrauen gegen multilaterale Organisationen, wie gemacht für Konfliktlösungen. Warum erscheint sie Ihnen dennoch anachronistisch?
5: Anachronistisch erscheint mir die G7, weil sie natürlich nicht mehr alle Akteure an den Verhandlungstisch bringt, die notwendig sind, um globale grenzüberschreitende Problematiken zu lösen. In der globalen Finanzkrise 2007, 2008, was eine transatlantische Krise war, die in den USA ausgelöst wurde und sehr stark auf Europa zurückwirkte, entschied man sich, das größere Format, die G20, zu nutzen, um diese Krise zu beheben, eben weil dort China oder Akteure wie Indien, Brasilien, Indonesien am Verhandlungstisch sitzen und nicht nur als Gäste eingeladen werden. Von daher, das ist ganz deutlich, dass da die G7 nur noch eine eingeschränkte Rolle hat. Die BRICS, also die großen aufstrebenden Schwellenländer, spielen seitdem auch eine große Rolle. Mittlerweile spricht man von BRICS Plus, weil mehr Länder diesem Format beitreten wollen. Aber man muss natürlich trotzdem sagen, an allen diesen Tischen gibt es starke Konfliktlinien, auch wenn die USA nicht mit am Tisch sitzen wie in den BRICS. Von daher, das scheint das Charakteristikum unserer Zeit zu sein, dass eben die Polarisierung sehr stark ist. Aber umso wichtiger sind solche Formate, wo man auch offen diese Themen ansprechen kann.
1: Axel Berger war das, der stellvertretende Direktor des German Institute of Development and Sustainability. Und wir blicken aufs Wetter. Heute am Dienstag viele Wolken, besonders in der Mitte zeitweise Schauer oder auch Gewitter. Am Nachmittag freundlicher bei 16 bis 30 Grad. Dann morgen am Mittwoch im Süden und Südwesten viel Sonnenschein nach Norden und Nordosten. Teils dicht bewölkt, fällt auch ein bisschen Regen. Und dann haben wir noch den Westen, Nordwesten bis zum Abend schwül 17 bis 33 Grad. Am Donnerstag auch viel Sonne mit dabei. Ein paar Wärmegewitter sind möglich. Schwül wird's in der Nordwesthälfte, dann 19 bis 36 Grad. Und am Freitag erst eigentlich überall sonnig, in Vorpommern wolkiger. Gegen Abend kann es dann teils heftige Hitzegewitter geben, da auch Temperaturen 22 bis 36 Grad und oft schwül dabei. Dann gucken wir aber mal auf die Temperaturen jetzt momentan. Da haben wir in Berlin 10 Grad, in Frankfurt am Main sind es 13 Grad, Hamburg meldet 12 Grad, Schwerin ist mit 11 Grad dabei, Leipzig 10 Grad, Rostock 13 und in München sind es 11 Grad. Jetzt ist es gleich 4 Uhr und 15 Minuten.
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1: Mit dem Blick in die Ukraine. Die setzt ja durchaus Treffer auf kriegswichtige Industrie, Öl, Infrastruktur und militärische Logistik. Das erkennbare Ziel, die Krim zu isolieren und für die russischen Armeen unhaltbar zu machen. Also Teil der Ukraine, den sich Russland schon 2014 gegriffen hat. Wütender werden aber auch die Antworten der russischen Führung. Mehr Raketen auf die Ukraine, auf die Städte und mit dem Inbrandschießen des Kiewer Höhlenklosters aus dem 11. Jahrhundert auch ein neues Verbrechen. Friederik Rother berichtet aus Kiew.
7: Mit dem Brand auf dem Gelände des Kiewer Höhlenklosters wurde eines der bedeutendsten Klöster des orthodoxen Christentums getroffen. Die Ursprünge der weiträumigen Anlage reichen bis ins 11. Jahrhundert zurück. Seit 1990 gehört sie zum UNESCO-Weltkulturerbe. Die teilweise Zerstörung hat in der Ukraine Empörung und Wut hervorgerufen. Viele Menschen sehen sich bestätigt darin, dass Russland einen Krieg gegen die ukrainische Kultur führt. Auch Metropolit Epiphanius, Oberhaupt der orthodoxen Kirche der Ukraine, kritisiert den russischen Angriff deutlich. Gegenüber dem ARD-Studio Kiew sagt er: Wir sehen, dass für die Russen nichts heilig ist. Um ihr russisches Imperium des Bösen wiederherzustellen, sind sie bereit, alles auf ihrem Weg zu zerstören, sogar Heiligtümer, obwohl sie sich selbst als orthodoxe Christen bezeichnen. Präsident Volodymyr Zelensky besichtigt die Anlage am Vormittag ebenfalls. Er nennt den Angriff einen Angriff auf die ukrainische Geschichte und sagt, dass eine Drohne die Kirche in Brand gesetzt habe. Dabei berichtet er auch, dass es gelungen sei, viele der ballistischen Geschosse aus Russland, die noch schlimmeren Schaden hätten anrichten können, abzufangen. Und zwar dank des Einsatzes von US-amerikanischen Patriot-Raketen, deren Bestände zuletzt als äußerst knapp galten. Wir hatten ein Paket mit Patriot-Raketen. Vor kurzem wurde es in die Ukraine geliefert. Gott sei Dank gab es dieses Paket. Jetzt, nachdem wir die entsprechenden Raketen eingesetzt haben, kann man darüber sprechen. Bei den russischen Angriffen in der Nacht waren auch andere Kiewer Stadtteile betroffen. Mehrere Wohnhäuser wurden nach offiziellen Angaben beschädigt. Mindestens 5 Menschen starben, rund 30 wurden verletzt, hieß es weiter. Zehntausende Einwohner hatten zeitweise keinen Strom. In anderen Landesteilen kam es ebenfalls zu Angriffen. so etwa in Dnipro in der Zentralukraine. In Charkiw, ganz im Osten des Landes, wurden 5 Rettungskräfte getötet, offenbar bei einem zweiten russischen Angriff auf dieselbe Stelle. Oleg Sinehubov, Leiter der Militärverwaltung des Gebiets Charkiw. Der Feind hat einen doppelten zynischen Schlag durchgeführt. Zuerst gab es Angriffe mit Shahed-Drohnen, danach richtete er gezielt mehrere Raketenangriffe gegen unsere Rettungskräfte, gegen die Menschen, die die Folgen der Angriffe beseitigen. Nach Angaben des ukrainischen Militärs hat Russland insgesamt 70 Marschflugkörper und ballistische Raketen gegen die Ukraine eingesetzt und mehr als 600 Drohnen. Volodymyr Zelensky möchte die Angriffe deswegen auch beim G7-Gipfel in Frankreich zum Thema machen. Er fordert eine entschiedene und bedeutsame Antwort der Staats- und Regierungschefs.
1: Ein Bericht von Frederik Rother aus Kiew. Beschäftigen wir uns mit der Bundeswehr. Das ist keine Wehrpflicht, sondern ein Wehrdienst. Trotzdem ändert das einiges, gerade für junge Menschen. Jeder junge Mann bekommt jetzt zum 18. Geburtstag einen Fragebogen zugeschickt, den er ausfüllen muss. Junge Frauen können sich freiwillig melden. Deutschland soll wehrfähiger werden und wie und warum, darüber informieren Jugendoffiziere der Bundeswehr an Schulen. In Brandenburg werden sie künftig vom Bildungsministerium unterstützt. Amelie Ernst war mal da.
8: Jugendliche bei der Meinungsbildung unterstützen, das möchte Brandenburgs Bildungsminister Gordon Hoffmann von der CDU. Deshalb kooperiert sein Ministerium ab sofort mit der Bundeswehr und ermöglicht ihr Kontakte zu weiterführenden Schulen.
9: Gerade in Zeiten, wo es eben auch darum geht, Resilienz zu entwickeln, Verteidigungsfähigkeit zu stärken, ist es aus meiner Sicht wichtig, dass man mit jungen Menschen über die Fragen redet, die sie umtreiben. Und da braucht es eben auch Partner, die das aus dem eigenen Erleben vielleicht auch nochmal mit einem anderen Blick glaubhafter erzählen können.
8: Jugendoffiziere halten Vorträge vor Schulklassen oder kommen für ein- oder mehrtägige Seminare an die Schulen. Das gab es auch bisher schon, allerdings nur dort, wo Schulleitungen und Lehrkräfte das bei der Bundeswehr anfragten. Nun kann auch die Bundeswehr ihrerseits aktiv werden, aber
9: wichtig ist, dass es ein freiwilliges Angebot ist. Keine Schule ist gezwungen, das zu nutzen. Und sie haben natürlich auch die Möglichkeit, das unterschiedlich auszugestalten. Wir haben gehört von Podiumsdiskussionen, wo sowohl Jugendoffiziere dabei sind, aber auch Vertreter von Friedensinitiativen. Und wie gesagt, letzten Endes ist es immer auch ein Teil der Unterrichtsgestaltung. Es muss Anknüpfung finden an die Lehrpläne und die Lehrkräfte müssen es entsprechend begleiten und müssen dann eben auch dafür sorgen, dass andere Perspektiven mit Einfluss finden.
8: Der Bildungsminister und auch die Vertreter der Bundeswehr kennen die Vorwürfe, einseitige Einflussnahme auf Jugendliche und Werbung für die Truppe. Doch das sei bei den Schulveranstaltungen nicht der Fall, betont Sebastian Noting, der zuständige Fachbereichsleiter Ost der Bundeswehr.
10: Wir unterliegen aber auch dem Beutelsbacher Konsens. Das heißt, keine Überwältigung mit Meinungen, die man selber vielleicht hat. Auch nicht das Vertreten, sag ich mal, nur in einer reinen Bundeswehrperspektive, sondern was kontrovers diskutiert wird in der Gesellschaft, muss auch kontrovers dargestellt werden.
8: Wehrdienst, Ukraine-Krieg, Aufrüstung. Zu diesen Themen gäbe es unter Schülerinnen und Schülern den meisten Gesprächsbedarf, so Noting. Nicht gedacht seien die Veranstaltungen als Nachwuchsrekrutierung.
10: Wenn halt natürlich Schüler auch Fragen dazu haben, wie komme ich zum Beispiel zur Bundeswehr? Was sind dort Karrieremöglichkeiten? Dann gibt es ganz klar die Antwort von uns, okay, dafür ist die Karriereberatung da. Da könnt ihr quasi diese Fragen stellen. Wir sind dafür nicht da.
8: Einige Schulen haben bereits Erfahrungen mit Jugendoffizieren gesammelt, so wie das Hannah-Arendt-Gymnasium in Potsdam. Hier werde das Thema Bundeswehr und Sicherheit meist in Klasse 10 oder 11 behandelt, berichtet der stellvertretende Schulleiter Jens Hase.
11: Wichtig ist eine gesamtgesellschaftliche Debatte über alle möglichen sicherheitspolitischen Themen. Und die Bundeswehr trägt einen Teil dazu bei. Und der ist eben wichtig, auch im Unterricht zu besprechen. Und wenn die entsprechenden Experten dazukommen können, dann würden wir sie gerne auch dabei haben.
8: Kontroverse Debatten nicht ausgeschlossen.
1: Heute ist Dienstag, der 16. Juni und Plattdeutsch oder Niederdeutsch ist eine von 5 offiziellen Minderheitensprachen in Deutschland. Heißt also, Platt ist kein Dialekt, sondern eine eigene Sprache. Obwohl die Gruppe der Plattdeutschsprecher schon noch recht groß ist, besonders mal im Vergleich zu anderen Minderheitensprachen, gibt's aber immer weniger Kinder, die das Ganze fließend sprechen. In der Kindersendung Mikado vom NDR ging es dann um Plattdeutsch. Hier waren dann Kleine zu Gast, die Platt sprechen können und unter anderem erzählt haben, welche Rolle das Ganze in ihrem Leben spielt.
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13: Ah, okay. Jem hört Mikado?
12: Ja.
14: Also zu Hause reden wir eigentlich immer bloß Plattdeutsch, alle auch zusammen. Aber wenn es dann ernst zu Hause wird, sag ich mal, ernster, dann glaube ich, fangen wir schon an, Hochdeutsch zu reden.
15: So wie für die 14-jährige Ida ist Plattdeutsch auch für Jette und Lutz Muttersprache. Jette ist 11, Lutz 12 Jahre alt.
16: Ursprünglich kommt das von meiner Mutter. Ich weiß nicht, ob mein Vater das vielleicht auch schon vorher gesprochen hat.
14: Aber ich bin damit einfach aufgewachsen. Meine Eltern haben mich damit so angesprochen.
12: Also bei meiner Oma, bei mir, egal bei wem, es wird immer Plattdeutsch geredet, auch wenn es ernst wird.
15: Jette und Ida kommen aus Nordfriesland, Lutz aus der Nähe von Plön in Ostholstein. In Norddeutschland leben etwa 2,5 Millionen Menschen, die Plattdeutsch sprechen. Die meisten in Schleswig-Holstein. Allerdings, die Sprache zu verstehen, ist viel stärker verbreitet, als die Sprache wirklich zu sprechen.
14: Meine Freunde, die können eigentlich alle Plattdeutsch verstehen, aber sprechen tun das vielleicht bloß zwei aus meiner Klasse.
15: Dass Kinder fließend Plattdeutsch lernen und so zweisprachig aufwachsen, wird immer seltener. Das zeigt die letzte große Umfrage des Instituts für Niederdeutsche Sprache aus dem Jahr 2016. Eine aktuelle Studie ist gerade in Arbeit. Auch bei Ida, Lutz und Jette spielt die Sprache außerhalb der engen Familie kaum eine Rolle.
14: Also mit meinen Freunden, die können das nicht?
12: Ein paar von meinen Freunden können auch Plattdeutsch, aber wir sprechen das nicht, weil wir uns auch Hochdeutsch kennengelernt haben und das ist dann komisch irgendwie.
14: Je nachdem, wie man die Person kennengelernt hat, glaube ich, entweder auf Plattdeutsch oder auch Hochdeutsch. Auch wenn die Plattdeutsch können, irgendwie rede ich dann trotzdem Hochdeutsch mit denen, wenn ich die auf Hochdeutsch irgendwie kennengelernt habe.
12: Ja.
15: Die drei sind auf dem besten Weg, mehr Kinder für Platt zu begeistern. Sie alle drei haben in einem plattdeutschen Hörspiel mitgespielt.
14: Das oben dürende Innerwelt.
16: Geht mal aber klar.
14: Ja, sorry, das ist aber echt super wichtig.
16: Was ist denn so wichtig, dass du mir um 9:30 nachts zeigen musst?
14: Ja,
16: Kann das nicht mit morgen früh hören?
14: Nee, ich will einfach nicht, weil ich morgen schall.
15: Wenn man gut hinhört, kann man das Hörspiel auch ohne große Plattkenntnisse verstehen. Aber in der Mikado-Sendung hatten die Kinder auch noch Tipps, wie man Plattdeutsch besser lernen kann.
14: Sich jemanden suchen, der das kann und denen dann sagen so, sprich du mal Plattdeutsch mit mir, ich will das lernen.
12: Fragst vielleicht, also so wie im Englischunterricht, in der Grundschule zum Beispiel. Und dann fragst du so diese typischen Sachen, wie du dir irgendwie einen Burger oder ein Getränk bestellst oder so.
4: In der Kindersendung Mikado vom NDR ging es um Plattdeutsch. Und ja, Football heißt es einfach.
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4: Zur Halbzeitpause vorhin stand es 1-1 zwischen Iran und Neuseeland bei der Weltmeisterschaft. Jens-Jörg Rieck ist für uns in Los Angeles im Stadion. Die zweite Hälfte, die läuft. Gab es denn weitere Chancen?
17: Ja, unglaublich viele. Also es, für alle Defensivspezialisten ist das ein Spiel, wo sie sich die Haare raufen werden, weil beide Mannschaften unglaublich viel zulassen. Wir haben das dritte Tor des Spiels gesehen. Das ist wieder Just gewesen. Der Linksaußen vom FC Motherwell hat einen Doppelpack geschnürt. Das ist noch keinem Neuseeländer gelungen. Vielleicht auch nicht ganz überraschend, wenn man weiß, dass sie bislang überhaupt erst so wenige Tore bei Weltmeisterschaften geschossen haben. Führen hier in dieser Partie mit 2-1. Im Übrigen war wieder das große Thema Krieg, USA, Iran immer im Hintergrund haben und diesen hier extra für das Spiel erlassenen Verbot oder das erlassene Verbot für diese alte iranische Fahne. Die sind jetzt zumindest an den prominenten Sitzplätzen dichter am Spiel entfernt worden, aber ohne große Proteste und ohne große Unruhen. Das Ganze läuft hier vor 70.000 in Inglewood. Und es gibt die nächste Chance für Neuseeland. Schon dran am 16er, in letzter Sekunde von den Weißspielen im Iran noch geklärt, die jetzt ihrerseits kontern könnten, wenn es dann nicht in Fall geben würde, in einer Partie, die nach wie vor wirklich wild ist. So viele Chancen gab es selten in den Partien zuvor. Sehr ausgeglichen das Ganze. Im Moment aber mit einer Führung für Neuseeland durch den Doppeltorschützen, durch Just vom FC Motherwell.
4: In Los Angeles, Jens-Jörg Rieck für uns bei der WM-Partie Iran-Neuseeland. Auch Thema natürlich in den Nachrichten. Und damit die Flanke zum Sport mit Moritz Kühn und einer Überraschung.
3: Und wir bleiben noch bei der Fußball-Weltmeisterschaft, denn da haben sich beim Blick auf das Ergebnis zwischen Spanien und Kap Verde wohl alle die Augen gerieben und gedacht, nee, das kann nicht sein. Doch, es kann sein. 0-0 zwischen Rekord-Europameister Spanien und WM-Debütant Kap Verde. Nicht zu glauben. Unser Reporter Thomas Kunze war vor Ort in Atlanta mit dabei. An ihn ging die Frage, wie es dazu kam.
18: Also erstmal war das wirklich so schön und so verrückt und es zeigt mal wieder, warum Fußball so ein emotionales Spiel ist. Spanien hat 27 Mal aufs Tor geschossen, mehr als 800 Pässe gespielt, eigentlich alles kontrolliert, aber alles irgendwie halbgar, langsam, verwaltend, wenig inspiriert. Da half dann auch die Einwechslung von Lamine Yamal nach 70 Minuten wenig. Am Ende hat sich Kap Verde diesen einen Punkt mit so viel Energie und Emotionen auch verdient und für Spanien heißt das jetzt, Na klar, der Favoritenstatus wankt. Das muss ganz schnell deutlich besser werden mit mehr Tempo, mehr Tiefe im eigenen Spiel. Aus der Gruppe mit Uruguay und Saudi-Arabien werden die Spanier natürlich rauskommen. Und trotzdem hat jeder jetzt in Atlanta gesehen, wie man gegen diese Mannschaft verteidigen kann. Naja, und für den 500.000 Einwohner starken Inselstaat Kap Verde heißt das nun eine Riesenparty, ein Riesenerfolg und sogar jetzt die Chance, länger im Turnier zu bleiben. Und für den Fußball insgesamt, und das ist die Botschaft, die aus Atlanta kommt, heißt das, alles ist möglich.
19: Das sieht jetzt auch die kapverdische Gemeinde in Hamburg so, die dieses Märchen von weit weg miterlebt hat. Die Euphorie riesengroß, unter anderem bei ihm hier.
20: Wir haben einen Punkt gegen Spanien geholt! Unglaublich! Unglaublich! Wir haben Herz, Leidenschaft! Wir schaffen es, wir werden weit kommen!
19: Ja, man hört es, ein Punkt für Kap Verde, der sich wie ein Sieg anfühlt. Und dieses torlose Unentschieden hat auch Auswirkungen auf die deutsche Mannschaft. Die kann jetzt nämlich am kommenden Samstag mit einem Sieg gegen die Elfenbeinküste vorzeitig das Ticket für die K.O.-Runde lösen. Der Grund, erstmals überstehen ja auch die 8 besten Gruppendritten die Vorrunde. Dazu würde dann die DFB-Elf bei einem Sieg gegen die Elfenbeinküste auf jeden Fall schon mal zählen. Keinen Sieger gab es zum Auftakt der Gruppe G, 1:1 zwischen Belgien und Ägypten. Das Gefühl zu gewinnen kennt Tennisprofi Alexander Zverev sehr gut. Nach seinem ersten Grand-Slam-Sieg in Paris stand die deutsche Nummer 1 nun wieder bei einem Turnier auf dem Platz, und zwar in Halle Westfalen. Und auch da durfte er am Ende jubeln, Anke Feller.
21: In seinem ersten Spiel nach dem Sieg bei den French Open ist Alexander Zverev beim Rasenturnier in Halle Westfalen im Doppel mit dem Brasilianer Marcelo Melo ins Viertelfinale eingezogen. Im Achtelfinale besiegte das Duo das belgisch-kasachische Doppel Bergs-Publik mit 6:4, 6:7 und 10:5. Im Einzel hat Daniel Altmaier als erster deutscher Spieler das Achtelfinale erreicht. Er besiegte den Georgier Nikolaos Basilashvili in 2 Sätzen mit 7:5 und 6:4. Nachwuchsspieler Max Schönhaus hat dagegen eine Überraschung verpasst. Der 18-Jährige aus Soest unterlag in der ersten Runde dem Weltranglisten 19., dem US-Amerikaner Lerner Tien, mit 2:6 und 4:6.
19: Und heute Nachmittag steigt auch Alexander Zverev in den Einzelwettbewerb ein. Der Olympiasieger von 2021 trifft auf den Tschechen Kopriva. Das ist die Nummer 64 der Welt.
1: Der Sportüberblick mit Moritz Kühn.
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22: Um 4.30 Uhr mit Ronald Lessig. In Evian in Frankreich hat am Abend der G7-Gipfel begonnen. Zum Auftakt ging es um das Rahmenabkommen zwischen den USA und dem Iran zu einem Ausweg aus dem Krieg. Aus der Nachrichtenredaktion Karen Busche.
23: Los ging es mit einem Arbeitsessen und damit, dass US-Präsident Trump die Gipfelteilnehmer über Details des Abkommens mit dem Iran informiert hat. Denn da waren ja viele Fragen offen. Virtuell ist die Vereinbarung bereits von beiden Seiten unterzeichnet worden, sagt Trump. Der Iran hat das bestätigt. Die richtige Unterschrift soll dann am Freitag folgen, in der Schweiz. Außerdem soll die Straße von Hormuz bis spätestens Freitag komplett geöffnet sein, so Trump. Beobachter halten das aber für unrealistisch wegen der vielen Seeminen.
22: Das EU-Parlament stimmt heute über das Handelsabkommen mit den USA ab. Der Pakt war vor knapp einem Jahr mit US-Präsident Trump geschlossen worden. Aus Brüssel Sarah Lopez.
24: Konkret ist geplant, dass die meisten Zölle auf US-Industrie- und Agrarprodukte, die in die EU importiert werden, abgeschafft werden. Dafür sollen 15% Einfuhrzoll auf die meisten Produkte gelten, die aus der EU in die USA gehen. Die USA sind der wichtigste Handelspartner für die EU. Stimmt das Parlament heute zu, was als wahrscheinlich gilt, dann muss noch der Rat sein Okay geben. Das gilt als Formsache.
22: Nach jahrelangen Verhandlungen hat das Europaparlament einem Vorschlag der EU-Mitgliedstaaten zu den Rechten von Fluggästen zugestimmt. Danach soll etwa die geltende 3-Stunden-Grenze für Entschädigungen bei Verspätungen in den künftigen Fluggastrechten beibehalten werden. Zu den weiteren Maßnahmen gehört etwa, dass Familien im Flugzeug kostenlos Sitzplätze nebeneinander reservieren können und dass die Ticketpreise übersichtlicher dargestellt werden. Immer mehr Menschen lesen Nachrichten im Internet und in sozialen Medien. Das geht aus einer aktuellen Reuters-Studie hervor. Demnach konsumieren 2/3 der Erwachsenen, die in Deutschland online sind, mindestens einmal pro Woche Nachrichten im Internet. Es ist damit die wichtigste Quelle. 36% von ihnen kommen dabei über soziale Medien mit Nachrichten in Kontakt. Diese sind vor allem für die 18- bis 24-Jährigen wichtig. Von ihnen nutzen 60% Instagram, WhatsApp, YouTube und Facebook zur Information. Das Wetter in Deutschland. Bewölkt oder trocken bei 15 bis 4 Grad. Tagsüber heiter bis wolkig, regional auch länger freundlich. Vereinzelt noch Schauer oder Gewitter. Bei 16 Grad auf den nordfriesischen Inseln und bis 30 Grad am Oberrhein. Am Mittwoch gebietsweise Schauer, vereinzelt Gewitter, 18 bis 32 Grad. Am Donnerstag heiter und trocken, 19 bis 36 Grad. Das waren die Nachrichten.
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4: Die A40 Duisburg-Essen ist zwischen Mülheim an der Ruhr, Winkhausen und Heißen in beiden Richtungen bis nächsten Montag gesperrt. Und die A71 Richtung Schweinfurt ist zwischen Oberhof und Suhl-Zellamelis wegen Wartungsarbeiten im Tunnel Hochwald bis etwa 6 Uhr früh gesperrt.
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4: Mit Birgit Hasselbusch, hallo. Und da schauen wir mal eben auf die WM-Begegnung Iran gegen Neuseeland. Iran hat gerade den Ausgleich geschafft. 2:2 steht's da jetzt und noch ungefähr 25 Minuten zu spielen. Social-Media-Angebote machen Kinder unglücklich. Das sagt Großbritanniens Premier Keir Starmer und seine Labour-Regierung will Kindern unter 16 nun diese Netzwerke, Algorithmen, Inhalte und den Suchtfaktor ersparen, nämlich ein Verbot einführen. Während WhatsApp zugänglich bleiben soll, würden Snapchat, TikTok, YouTube, Instagram, Facebook und X unzugänglich werden. Also einziges Problem. Während die Ankündigung Starmers auf eine Umsetzung im kommenden Frühjahr zielt, könnte es gut sein, dass er und sein Kabinett schon früher vor dem Game Over stehen. Christoph Prössl berichtet aus London.
2: Sophia ist 12 Jahre alt. Am Morgen wurde sie in der BBC befragt. Was sie vermissen werde, wenn das Verbot kommt, wollte die Moderatorin wissen.
5: Well, mostly like the communication apps, like Snapchat and that.
2: Vor allem die Kommunikations-Apps wie Snapchat, sagte Sophia. Mit ihren Freunden online verbunden zu sein, ist ihr besonders wichtig. Nach der Schule ist sie eigentlich permanent online. Der britische Premier Keir Starmer hat nun angekündigt, allen Kindern unter 16 Jahren den Zugang zu Online-Netzwerken zu verbieten. Betroffen sind Snapchat, TikTok, Instagram, YouTube, Facebook und X, jedoch nicht der Messenger-Dienst WhatsApp. Premierminister Keir Starmer sagte, Social Media mache Kinder unglücklich. Eltern könnten das mit ihren eigenen Augen sehen.
6: Every parent can see it with their own eyes. Social Media is making children unhappy.
2: Außerdem seien die Inhalte gefährlich, sagte Starmer. Die Regierung prüft außerdem nächtliche Verbote und obligatorische Pausen beim Endlos-Scrollen für Jugendliche unter 18. Details sollen im Juli bekannt gegeben werden. Der Gesetzentwurf soll in der zweiten Jahreshälfte verabschiedet werden und könnte dann im Frühjahr 2027 in Kraft treten. Allerdings ist der Fortbestand der Regierung Starmer ungewiss. Der Premier ist derzeit massiv unter Druck und könnte abgelöst werden. Den Vorschlägen war ein Konsultationsverfahren mit 116.000 Rückmeldungen vorausgegangen. 91% der Eltern sprachen sich für ein Mindestalter von 16 Jahren aus. Weil das Thema im Vereinigten Königreich so brisant ist, könnte aber auch eine Nachfolgeregierung ein Interesse haben, das Verbot umzusetzen. Auch die Opposition befürwortet den Schritt. Keir Starmer geht mit der Ankündigung seiner Maßnahmen auf Konfrontationskurs mit den US-Tech-Giganten. In der Vergangenheit war er sehr darauf bedacht, sich als Mittler zwischen Europa und den USA zu etablieren. Doch mit diesem Schritt könnte er Donald Trump verärgern. Liza Canavan begrüßt die Ankündigung des Premierministers. Ihr 13-jähriger Sohn ist 2022 gestorben, mutmaßlich weil er an einem Wettbewerb teilgenommen hat, bei dem es darum ging, sich selbst zu würgen und so ohnmächtig zu werden. In den sozialen Medien gab es damals dazu zahlreiche Videos. Liza Canavan hat mit anderen Eltern, unter anderem TikTok, verklagt. Ein Urteil steht aus.
7: We're in a good place now and we're going to be learning as we go and yeah, I'm just really, really glad that he's seen the right way to actually make that decision.
2: Das sei eine gute Ausgangslage. Bei der Umsetzung gehe es darum, auch Erfahrungen zu sammeln. Sie sei einfach nur froh, dass Starmer diese Entscheidung getroffen habe, sagte Liza Canavan.
0: Wirtschaft.
1: Unterricht vorbereiten, Klassenarbeiten korrigieren, an Konferenzen teilnehmen. Lehrer haben meist einen vollen Terminkalender. Gemessen wird ihre Arbeitsleistung aber in Unterrichtsstunden. Das könnte sich in Zukunft ändern. In Bremen startet jetzt ein Pilotprojekt zur Erfassung eben der Zeit, die sie arbeiten, die Lehrkräfte. 9 Schulen machen ab dem kommenden Schuljahr dabei mit. Und Britta Mersch also mal mit dem Fach Arbeitszeiterfassung.
8: Jonathan Dauber ist Schulleiter der Oberschule an der Lerchenstraße im Bremer Stadtteil Fegesack. Rund 1000 Schülerinnen und Schüler besuchen die Schule.
9: Es ist eine inklusive Schule, wie alle Oberschulen in Bremen. Eine Oberschule mit gymnasialer Oberstufe. Das heißt, wir bieten alle Bildungsabschlüsse ab, die das deutsche Schulsystem so hergibt. Und würde sagen, dass wir bei ausreichender personeller Ausstattung hier die optimalen Voraussetzungen für das Gelingen von Inklusion bilden.
8: Möglich werde das auch durch ein Raumkonzept, das unterschiedliche Lernmöglichkeiten biete.
9: Von Schallschutzsofa bis hin zu Gruppenarbeitsplätzen, Einzelarbeitsplätzen. Hier kann also auch mal eine Klausur nachgeschrieben werden oder ein Projekt vorbereitet werden. Ist das ganz hervorragend.
8: Die Oberschule an der Lerchenstraße ist eine von 9 Schulen in Bremen und Bremerhaven, die im kommenden Schuljahr mit der Arbeitszeiterfassung von Lehrkräften starten. Hintergrund ist, dass Arbeitgeber laut EU-Recht verpflichtet sind, die Arbeitszeit ihrer Mitarbeiterinnen und Mitarbeiter zu dokumentieren, damit zum Beispiel Ruhezeiten eingehalten werden. Das gelte auch für Lehrkräfte, deren Aufgaben in den vergangenen Jahren vielfältiger geworden sind. Das sogenannte Deputat, das die Arbeitszeit in Unterrichtsstunden misst, bilde das nicht ab. Marc Racklis ist Bildungssenator in Bremen.
10: Es sind die Elterngespräche, die deutlich intensiver geworden ist. Es sind die Kinder selber, die eine viel höhere Betreuung brauchen oder in persönliche Zuwendung auch brauchen. Zeiten, die man eben nicht ohne weiteres im Unterrichtsdeputat abgebildet hat. Also alles jenseits, das zeigen auch die Studien, alles jenseits der Unterrichtsverpflichtung hat deutlich zugenommen, die sogenannten sonstigen, nicht pädagogischen Tätigkeiten.
8: Über die neue Zeiterfassung sei in seinem Kollegium mit gemischten Gefühlen diskutiert worden. Schulleiter Jonathan Dauber.
9: Von Begeisterung, jetzt wird endlich mal gesehen, was wir hier alles leisten, zu den Fragestellungen, oh und was ist, wenn ich zu effizient bin und zu schnell arbeite, kriege ich dann noch mehr Arbeitspakete? Wird meine Freiheit eingeschränkt, also meine Flexibilität als alleinerziehende Mutter, mich nach 8 Uhr nochmal abends oder nachts an den Schreibtisch zu setzen? Das sind dann reelle Sorgen, die man miteinander bespricht. Genau. Aber die Stimmung insgesamt ist eher so eine neugierige, aha, was wird dann eigentlich sichtbar, interessiert mich selbst mal.
8: Die Arbeitszeiterfassung soll über eine App erfolgen, die schon jetzt im Schulalltag verwendet werde. Datenschutz sei dabei wichtig. Ein Jahr lang soll die Pilotphase laufen. Dann wird das Projekt evaluiert. Ob in Bremen in Zukunft alle Schulen an der Zeiterfassung teilnehmen, ist im Moment also noch offen. Und auch, ob ein Arbeitszeitmodell das Deputat für Lehrkräfte ablösen wird.
1: Britta Mersch über Arbeitszeiterfassung für Lehrkräfte. Die Hauptsache ist jetzt Hautsache. Korean Skincare, Baby Botox, teure Gesichtscremes, alles so Begriffe, mit denen sich junge Menschen im Internet beschäftigen. Aber was hat es damit auf sich? Ist es normal, dass man so Mitte 20 Schönheitseingriffe vornehmen lässt? Dass sie Promis wie der Rapperin Ikimel folgen, die sich für Botox stark machen? Mein WDR-Kollege Michael Imhoff hat die angehende Dermatologin und ehemalige Miss Germany Valentina Busig gefragt, warum junge Menschen gerade auf Gesichtspflege und Schönheits-OPs abfahren.
11: Die jungen Menschen sind sehr aktuell trendbasiert orientiert, aber auch präventiv. Vorsorge ist das A und O. Früher hat man versucht, irgendwie Falten nochmal zu reduzieren. Jetzt möchte man präventiv arbeiten. Man möchte gar nicht zulassen, dass die Haut ältert. Korean Skincare ist zum Beispiel dafür da, vor allem auf Feuchtigkeit, Sonnenschutz zu achten und auch auf einen gesunden Lebensstil. Baby Botox sagt, hey, wenn ich Mitte 20 mir kleine Einheiten von Botox in die Stirn jage, sage ich mal, dann entstehen gar keine Mimikfalten. Und Double Cleansing bedeutet, dass man 2 verschiedene Reiniger verwendet, einen auf Öl basiert und einen auf Wasser basiert, damit wirklich Schmutz, Make-up, Schweiß von der Haut abgetragen werden kann. Aber man muss ehrlich gesagt nicht jedem Trend hinterherrennen.
13: Darüber wollen wir auf jeden Fall auch sprechen in unserem Gespräch heute in Neugier genügt. Ist das eigentlich ein reines Frauenthema oder machen das auch junge Männer?
11: Die Männer sind am Kommen und ganz ehrlich, wenn die Männer jetzt anfangen, täglich Sonnenschutz aufzutragen, dann wird das die Beauty-Revolution überhaupt. Also es ist nicht mehr ein gesellschaftlich basiertes Geschlechterthema, wo Frauen sich um die Vorsorge kümmern. Was man in Studien aber sieht, was auch Krebsvorsorge angeht, in verschiedenen Thematiken, sind die Frauen an der Spitze, sondern die Männer kommen nach. Die Männer möchten auch präventiv arbeiten und das sieht man zum Beispiel in der Drogerie. In der Männerabteilung gibt es jetzt auch Skincare.
13: Jetzt haben wir den großen Vorteil, dass Sie selbst auf TikTok aktiv sind, aber auch in einer dermatologischen Praxis arbeiten, als angehende oder fast fertige Hautärztin mittlerweile. Ist das ein Social-Media-Thema oder kriegen Sie das im Alltag mit, dass es tatsächlich so ist, dass die jungen Menschen ja nicht nur bei Wasser und Seife bleiben, sondern im Zweifel 5, 6 Produkte gleichzeitig benutzen?
11: Ja, leider brennt dann immer mein Dermatologenherz, wenn ich von den jungen Menschen höre, sie verwenden 10.000 Dinger und die Haut sieht katastrophal aus. Das ist leider die Realität. Und dadurch, dass ich auf Instagram, TikTok unterwegs bin und die aktuellen Trends kenne, kann ich überhaupt als junge Ärztin mitsprechen. Weil diese Jugendlichen fühlen sich in anderen Praxen oder vielleicht bei anderen Ärzten nicht unbedingt gehört, weil man nicht weiß, wovon die jungen Menschen reden. Und da aufzurütteln und zu sagen, hey, weniger ist mehr und das wird dir besser helfen und du musst nicht allen Routinen hinterherrennen, weil deine Haut nicht dafür gedacht ist, entlastet die Jugendlichen, nimmt diesen gesellschaftlichen Druck und zum Teil habe ich eine persönliche Verschwörungstheorie, dass die Hälfte der Influencer diese 10-Steps-Routine, diese 10-Schritten-Routine am Ende einfach vom Gesicht wäscht. Weil nicht jede Hautbarriere ist dafür gemacht, unter anderem meine nicht. Ich stand dann auch eines Tages da mit einem roten Gesicht um den Mund herum, der weiße Streifen, die sogenannte periorale Dermatitis. Früher genannt als die Fluggesellschaftler-Krankheit, weil sie viel die Stewardessen sehr viel Make-up getragen haben oder immer noch tragen und die Haut macht das irgendwann nicht mit.
13: Okay.
11: Und die perfekte Therapie davon ist die Nulltherapie, nichts machen. Und das zeigt einfach nur, die Haut braucht gar nicht so viel.
13: Ich hoffe, wir kommen noch zu einer Lösung, was das Beste ist für unsere Haut im Laufe dieses Gesprächs. Aber vielleicht vorweg, Sie haben schon gesagt, ich fange früh damit an, damit sich Fältchen erst gar nicht bilden. Ist das der einzige Wunsch, die Haut so zu, ich übernehme das mal, was Sie gesagt haben, so zu überpflegen, schon mit Mitte 20? Oder was treibt diese junge Generation an, das zu tun?
11: Wir Gen Zler, da bin ich auch noch knapp mit drinne, sind ja mit Kameras aufgewachsen. Wir sind mit Social Media aufgewachsen. Wir sind mit High-Quality-Bildern auf Social Media aufgewachsen, mit Filtern. Und wir orientieren uns an Beispielen, die gar nicht realistisch sind. Das sind ja perfekte Gesichter aufgrund von Optimierung dieser Bilder. Und Ikimel ist da eigentlich ein Vorbild, indem sie sagt, hey, ich habe eine riesige Reichweite und ich stehe dazu, dass ich Botox benutze. Ich würde jetzt nicht zustimmen, dass man Botox mit einer Hautcreme gleichstellen darf. Weil Botox macht was? Falten reduzieren oder gar nicht ermöglichen, dass die Falten sich bilden können. Und eine Hautcreme macht die Haut jung, hält die Haut jung. Das heißt, man kann faltenfrei sein, aber trotzdem eine alte, abgenutzte Haut gleichzeitig besitzen, wenn wir die Pflege von außen nicht korrekt erfüllen.
13: Es gibt junge Menschen, die kommen in die Pubertät. Ich nehme an, das sind quasi alle. Und dann sprießen ja auch die Pickel plötzlich. Es kommt die unreine Haut. Wo hört für Sie denn die normale Pflege gegen unreine Haut auf? Und wo fängt der Optimierungsdruck, den Sie gerade angesprochen haben, an?
11: Einerseits bei einer Aknehaut, das ist wirklich eine sehr schwierige Situation für Jugendliche. Ich habe leider immer noch die Akne, obwohl ich jetzt morgen 29 werde. Schrecklich. Ich kann mitfühlen und ich habe auch die Sprüche gehört mit, als ich einen Pony getragen habe. Hey, was ist denn da mit deinem Pickelvorhang? Also das ist ein enorm psychischer Druck für die Jugendliche, da für sich selber eine Grenze zu setzen. Klar, was ich sehr unterstütze, ist medizinische Kosmetik oder kosmetische Behandlungen zur Ausreinigung der Poren, dass man eine saubere Haut hat, dass man auch den Hautarzt mit ins Spiel nimmt und sagt, hey, ich brauche Unterstützung, ich brauche Hilfe, ich habe die und die Produkte verwendet, aber die helfen nicht. Wenn man dann anfängt, aber auf Basis von TikTok-Videos ganz viele Produkte in hunderten Euros zu kaufen und man sieht keinen Erfolg, aber bei anderen hat es ja geholfen scheinbar, dann steigt natürlich die Frustration und da muss man schon eine Grenze ziehen und sagen, hey, es muss nicht das teuerste Produkt sein, das dir hilft. Man braucht meistens nur eine gute Beratung für den eigenen Hauttypen.
13: Dieses Botox,
11: ja,
13: mit um die 20 stehen Sie dem nicht kritisch gegenüber?
11: Es kommt drauf an, aus welcher Motivation. Ne? Ich arbeite in einer dermatologischen Praxis, wo Botox alltäglich gemacht wird. Ich biete zum Beispiel Botox-Behandlungen gar nicht erst an. Ich fokussiere mich wirklich auf die, in Klammern, normale Medizin, ästhetische Medizin biete ich nicht an. Aber gleichzeitig nehme ich selber wahr. Muss man dazu sagen. Ich habe das sogenannte Migräne-Botox in der Stirn oder auch im Kaumuskel. Weil ich einfach mit der Migräne nicht mehr zurechtkomme. Aber man muss ehrlich sagen, ich würde lügen, wenn ich den Nebeneffekt der Faltenfreiheit nicht mögen würde. Man fühlt sich einfach wohler. Es besteht ein gewisser gesellschaftlicher Druck, der sehr schade ist. Und ich finde es nicht gut, wenn man schon mit Anfang 20 Botox macht. Wenn man aber gut informiert ist, das bei Profis macht und dessen bewusst ist, was man eigentlich da macht und weiß, warum man es macht, ist es okay. Kann man machen in kleinen Mengen. Ist im Endeffekt, Botox verfliegt wieder. Aber man muss wirklich verstehen und sich die Frage stellen, warum mache ich das? Mache ich das für mich? Oder mache ich das, um mir wirklich beim nächsten TikTok zu denken, hey, jetzt mache ich ja die Brust, jetzt mache ich mal den Po, jetzt gehe ich mal meine Lippen an, einfach weil man einen gewissen Vergleichsdruck ausgesetzt ist. Und wenn man da wirklich authentisch diese Fragen gut beantworten kann, ohne dann in einen Optimierungsdruck zu verfallen, ist das etwas, was jeder machen dürfte, machen auch soll, weil es ist unser Körper, jeder sollte über seinen Körper bestimmen sollen, aber auch gut informiert sein.
13: Wenn immer mehr Leute schon im jungen Alter nachhelfen, sei es nun mit Botox oder mit diesen Skincare-Routinen, diesen aufwendigen, dann verschiebt sich dieses in Anführungszeichen normale Aussehen ja immer weiter in Richtung optimiertes Aussehen. Und das ist dann das neue Normal. Was ist denn dann mit denen, die diesen Trend entweder nicht mitgehen oder sich schlicht und einfach nicht leisten können?
11: Sie haben das super gut formuliert. Wir sehen die ganze Zeit diese perfekten Bilder und unser Gehirn denkt, das ist das Normale. Und wir eifern irgendwelchen Trends hinterher und Optimierungen, die gar nicht existieren. Aber ich sehe trotzdem einen Shift auch auf Social Media. Wir sehen mehr Ehrlichkeit und Ikimel geht da als Vorbild voraus, auch wenn die Aussage nicht zu 100% gut war, aber sie ist immerhin ehrlich. Sie rüttelt das Thema auf, okay, ich mache das und ich stehe dazu, aber wir sollten auch so Themen aufrütteln. Egal, was man als Frau leider immer noch macht, wird man kritisiert. Man darf nicht zu jung aussehen, man darf nicht zu alt aussehen. Das ist nochmal so ein Thema, was Druck leider auf die jungen Menschen ausübt. Heidi Klum ist da ein gutes Beispiel, die letztes Jahr sehr viel Hate bekommen hat für ein Outfit oder zwar im Frühjahr mit einem gelben Kleid, wo sie plötzlich doch nicht jung genug sei für das Kleid.
13: Was nehmen wir denn jetzt mit? Also wie soll ich denn jetzt meine Haut reinigen? Reicht da einfach Wasser und Seife und wie soll ich sie pflegen?
11: Also, keep it simple. Meinen Patienten rate ich immer an, einfach ein Duschöl zu nehmen. Eigentlich braucht man zu Hause nur zwei Produkte. Ein Duschöl bedeutet, das ist perfekt für die Reinigung des Gesichtes, das ist perfekt für den Körper. Das ist vor allem perfekt für cremefaule Menschen. Und ich bin auch ein sehr cremefauler Mensch. Und ich kann das nachvollziehen. Man entzieht sich mit der Seife unnötig viel Feuchtigkeit. Und wenn wir uns schon mal die Mühe gemacht haben, uns einzuschmieren, dann am gleichen Abend sich das mit der Seife rauszuziehen, wäre ja ärgerlich. Deshalb Duschgels und alles, die ganzen Geschenke, die man von Freunden hat, die Duschschäume nur noch für Füße und Achseln, dort, wo wir einen parfümierten Geruch haben wollen, wo wir viel schwitzen, für den Rest ein Duschöl und dann für den Körper eine Feuchtigkeitspflege mit Harnstoff, also Urea, 5-10% und fürs Gesicht eine Tagespflege mit Sonnenschutz 50 plus Feuchtigkeit. Und ich habe eben gelogen, das wären dann drei Produkte und dann fahren wir einen sicheren Weg.
4: Das sagt die angehende Dermatologin und ehemalige Miss Germany Valentina Busig zu Trends der Gesichtspflege.
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4: Schon mehrfach hat US-Präsident Trump es angekündigt. Jetzt haben sich USA und Iran wohl auf ein Abkommen für ein Ende des Kriegs geeinigt. Beobachter hegen allerdings Zweifel, dass die sogenannte Rahmenvereinbarung schnell umgesetzt wird. Als Knackpunkte gelten unter anderem ein Waffenstillstand zwischen Israel und der Hisbollah-Miliz im Libanon und das iranische Atomprogramm. Unsere Gastautorin heute ist Ronja Brier, Chefredakteurin des Online-Portals Watson. Sie hadert in ihrem Kommentar mit den Rahmenbedingungen des Abkommens, die von US-Präsident Trump vorgegeben werden.
12: Der Mann, der Käfigkämpfe vor dem Weißen Haus stattfinden lässt, der den Krieg ohne Rücksprache mit Europa begonnen hat, soll also jetzt den Frieden bringen. In was für einer Welt leben wir eigentlich, könnte man sich hier fragen. Die europäischen Regierungschefs sind hier glücklicherweise konstruktiver. Frankreich, Großbritannien, Italien und Deutschland wollen sich nach Beendigung des Krieges an einer rein defensiven Militärmission zur Sicherung der Straße von Hormuz beteiligen. Das hatten sie schon im April angekündigt. Vielleicht hilft ein solcher Einsatz sogar, das zuletzt ziemlich ramponierte Verhältnis zwischen Europa und den USA wieder etwas zu entkrampfen. Und wenn das nicht hilft, dann vielleicht das Gala-Dinner, das Macron im Anschluss an G7 im Schloss von Versailles geplant hat für Donald Trump, inklusive Feuerwerk im Schlossgarten. Der US-Präsident wird es lieben. So viel Pomp, so viel ist klar. Auch wenn ich mir schon wieder diese Frage stelle, in was für einer Welt leben wir eigentlich?
1: Die Meinung von Ronja Brier vom Online-Portal Watson. Viele Medien ziehen eine Vorher-Nachher-Bilanz des Iran-Kriegs und kommen vor allem zu einem Schluss. Viel geändert hat sich nicht. Das Handelsblatt spricht von enormen Kosten, und zwar in dreifacher Hinsicht.
3: Strategisch, politisch und ökonomisch war dieser Krieg ein großer Fehler. Und auch die Erleichterung über die vorläufige Einigung zwischen Washington und Teheran kann nicht darüber hinwegtäuschen, dass das Credo des Präsidenten wie folgt lautet: Ich schaffe selbst Probleme, präsentiere mich dann als den großen Krisenmanager oder gar Friedensstifter, der diese Probleme beseitigt.
1: Ähnlich bewertet es Jörg Lau, internationaler Korrespondent der Zeit. Er beleuchtet im Podcast des Blattes auch die Rolle Israels.
14: Die israelische Regierung ist nicht zufrieden mit dem jetzigen Ergebnis. Die wollte das Regime stürzen, die wollte das Atomproblem endgültig gelöst sehen und nichts davon ist erreicht. Und die werden gelegentlich dazwischenfunken, weil ihnen das nicht passt, dass das sich jetzt auf dieser Ebene stabilisiert. In Wahrheit muss man doch einen Strich drunter ziehen und sagen, was ist jetzt eigentlich besser als vor dem Krieg?
1: Meint Jörg Lau von der Zeit. Die Frankfurter Allgemeine Zeitung schaute auf die Auswirkungen des Abkommens auf internationale Bündnisse.
3: Trump dachte, er könne diesen Krieg spielend gewinnen. Und es gab in Washington offenbar niemanden, der ihm das ausreden wollte oder konnte. Am Ende zeigt sich nur wieder, dass Amerikas militärische Macht erstaunlich wenig wert sein kann. Und der Präsident hat gleich noch zwei Bündnissysteme erschüttert, auf die sich die Weltmacht früher immer verlassen konnte. Ihre Allianzen am Golf und die NATO.
1: Viele Kommentare kritisieren die Folgen des Deals für das iranische Volk. Für die Welt etwa hat das Terrorregime in Teheran über Trump triumphiert. Auch die Augsburger Allgemeine sieht das so.
3: Trump war mit dem Ziel »Make Iran Great Again« in den Krieg gegen die Islamische Republik gezogen und wollte den Nahen Osten neu ordnen. Beides hat er erreicht, aber ganz anders, als er sich das vorgestellt hatte. Die Führung im Iran ist heute radikaler als vor dem Krieg. Sie profitierte von einer konzeptlosen US-Politik, die viel prahlte, wenig plante und am Ende den Mullahs weit entgegenkam, um den Konflikt beenden zu können.
1: Das waren die Standpunkte. Zusammengestellt hat sie Marei Beermann. 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
1: Retro-Soul, das ist derzeit gefragt, wie lange nicht. Einer der erfolgreichsten Vertreter des Genres ist der US-amerikanische Sänger und Songwriter Jalen Ngonde. Mit seinem Debütalbum wurde er vor 3 Jahren zum Überraschungserfolg und jetzt legt er mit dem Album Doctrine of Love nach. Florian Schmidt hat reingehört.
15: Jalen Ngonde zum ersten Mal hört, fühlt man sich schnell um Jahrzehnte zurückversetzt. Die warme Stimme, die Streicher, die Bläser, die detailverliebten Arrangements. Vieles erinnert an Soul-Größen wie Marvin Gaye oder Curtis Mayfield.

0: Und genau dort knüpft auch das zweite Album Doctrine of Love an. Der Albumtitel klingt zwar bedeutungsschwer, doch auch hier bleibt Dan Gonder erstaunlich pragmatisch. Liebe sei für ihn kein außergewöhnliches Thema, sagt er. Schließlich drehten sich die meisten Songs der Popgeschichte um Liebe und Beziehung. Dass seine Musik trotzdem unverwechselbar klingt, liegt vor allem an den vielen Einflüssen, die darin zusammenfließen.
1: I love the Beatles, the Beach Boys, the Doors, I like Parliament, Booker T and the MGs, the Birds, the Barkeys.
0: Von Soul über Psychedelic Rock bis Pop reicht die Liste seiner Vorbilder. Dass ausgerechnet ein Musiker aus Maryland heute klingt, als wäre er direkt aus dieser Zeit gekommen, hat auch mit einem Ortswechsel zu tun. 2014 zog Ngonda nach Liverpool, studierte dort Musik und begann, sich auf kleinen Bühnen einen Namen zu machen.
1: Well, that's where it all began, like in terms of my career and stuff, you know.
2: Dort hat meine Karriere ihren Anfang genommen. Ich bin 2014 nach Liverpool gezogen. Von meinen Freunden und Lehrern an der Universität habe ich viel gelernt. Das hat mein Leben verändert. Für mich als schwarzer Junge aus Maryland war der Umzug nach Liverpool eine ziemliche Umstellung. Es hat in meinem Leben eine sehr wichtige Rolle gespielt.
1: Important role in my life, not just music, just in my life.

Mit seinem zweiten Album liefert Jalen Ngonde keinen radikalen Neuanfang, aber eine weitere Sammlung sorgfältig produzierter Soul-Songs. Für alle, die sich auch heute noch gern in den Sound der 60er verlieren.

0: Es ist 5 Uhr. 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
1: Die Nachrichten mit Magdalena Dietz. Guten Morgen. Jedes zweite Kind auf der Welt ist von Klimarisiken betroffen. Davor warnt jetzt das Kinderhilfswerk UNICEF in seiner neuesten Studie. Katharina Wilhelm aus der ARD-Klimaredaktion erklärt, welche Klimarisiken das sind.
2: UNICEF hat 8 Risiken untersucht. Dazu gehören ganz offensichtliche Risiken durch Extremwetter. Zum Beispiel Hitze, Überschwemmungen, Brände, Sand- und Staubstürme. Die gefährden Kinder ganz unmittelbar, wenn sie dabei zu Schaden kommen. Aber es gibt sozusagen auch Zweitfolgen. Wenn es zum Beispiel heißer und feuchter wird, dann können sich zum Beispiel Malariamücken ausbreiten. Und Waldbrände, die können dazu führen, dass mehr Schadstoffe in die Luft gelangen. Ein Problem für die Lungen, insbesondere dann, wenn auch noch Atemwegserkrankungen wie Asthma ins Spiel kommen. Insgesamt sind laut Studie alle Kinder auf der Welt von mindestens einem Klimarisiko betroffen und die Hälfte aller Kinder, also etwa 1 Milliarde, ist gleich 3 Klimagefahren ausgesetzt.
1: Ein russischer Künstler und Putin-Kritiker ist im Osten Polens an einem Parkplatz erschossen worden. Auf den 44-Jährigen sind nach Polizeiangaben mehrere Schüsse abgegeben worden. Es sehe nach einer geplanten Tötung aus, des im Exil lebenden Russen aus. Der Tatort liegt in der Stadt Biała Podlaska, nur circa 35 Kilometer von der Grenze zu Belarus. Der Iran soll als Teil des Rahmenabkommens mit den USA wieder Atominspektoren ins Land lassen. Das hat US-Vizepräsident Vance gegenüber amerikanischen Medien bestätigt. Teil der Absichtserklärung sei, dass die USA den Iran bei der Vernichtung des hoch angereicherten Urans unterstützen werden. Das Abkommen soll am Freitag offiziell unterzeichnet werden. Bei der Fußball-WM hat Favorit Spanien zum Auftakt gepatzt. Gegen Außenseiter Kap Verde gab es nur ein Unentschieden 0:0. Für den afrikanischen Inselstaat eine Sensation. Er ist zum ersten Mal bei einer WM dabei.
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1: Auf der A4 bei Köln hat es am Abend einen tödlichen Unfall gegeben. Die Autobahn war mehrere Stunden gesperrt. Nils Neubert, WDR aktuell.
3: Vor Ort zeigte sich ein verheerendes Bild. Gegen 19.10 Uhr, so sagt es die Polizei, war ein LKW einem Auto aufgefahren und hat diesen PKW wiederum vor sich unter einen anderen LKW geschoben. Der Wagen ist, das zeigen die Bilder deutlich, fast komplett unter dem LKW verschwunden. In dem Auto wurde nach Angaben der Einsatzkräfte eine Person getötet. Die Autobahn auf der A4 ist zwischen dem Kreuz West und der Anschlussstelle Klettenberg sofort gesperrt worden. Unmittelbar nach dem Unfall bildete sich ein langer Stau.
1: Und das Wetter in Nordrhein-Westfalen bringt heute erst viele Wolken und vereinzelt Regen. Später kommt immer öfter die Sonne raus. In Lüdenscheid bis 22, in Oberhausen bis 24 und in Frechen bis 25 Grad. Und das war WDR aktuell.
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4: Die A40 Duisburg-Essen ist zwischen Mülheim an der Ruhr, Winkhausen und Heißen in beiden Richtungen bis nächsten Montag noch gesperrt. Die A71 Richtung Schweinfurt ist zwischen Oberhof und Sulzeller-Mehles wegen Wartungsarbeiten im Tunnel Hochwald bis etwa 6 Uhr früh gesperrt.
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4: Aus dem Studio von NDR Info in Hamburg mit Birgit Hasselbusch und die WM-Begegnung Iran-Neuseeland jetzt eben gerade zu Ende gegangen. 2:2

0: der Endstand. Und wir schauen nochmal auf die USA und Iran, die tatsächlich sich auf ein Abkommen geeinigt haben, haben wir schon drüber berichtet, auch in den Nachrichten. Dieser Deal ist allerdings erst der Auftakt für weitere Verhandlungen. Kernpunkt ist offenbar die sofortige und endgültige Beendigung der Militäroperationen an allen Fronten, also auch die Beendigung der Kämpfe im Libanon. Ein weiterer zentraler Punkt, die Öffnung der Straße von Hormuz für den Schiffsverkehr. Der Iran selbst zeigte sich gestern Abend zufrieden. Felice Kükrükol berichtet aus dem ARD-Studio in Istanbul.
1: Die Sicherheit der Straße von Hormuz sei von zentraler Bedeutung für den Iran, betonte der Außenamtssprecher Baghaei in Teheran. Gemeinsam mit dem Nachbarn Oman, der ebenfalls an der Straße von Hormuz liegt, werde man eine sichere Durchfahrt von Schiffen gewährleisten. Dabei bewege man sich im Einklang mit dem Völkerrecht. Es gehe nicht darum, Transitgebühren zu erheben, so der Sprecher des Außenministeriums. Vielmehr werde man Gebühren für Navigationsdienste und Maßnahmen zum Umweltschutz verlangen, erklärte Baghaei. Zudem wolle der Iran gemeinsam mit Oman Versicherungsleistungen für die Schiffe festlegen und die entsprechenden Beiträge auch einziehen. Aus Sicht des iranischen Regimes muss die USA sicherstellen, dass sich Israel an die Absichtserklärung hält. Dabei gehe es vor allem um den israelischen Beschuss libanesischer Gebiete. Die schiitische Hisbollah-Miliz ist in der Region der einzig verbliebene Verbündete des Regimes in Teheran. Aus Tel Aviv hieß es heute bereits, dass die Rahmenvereinbarung für Israel nicht bindend sei. Mit Blick auf sein Atomprogramm zeigt sich Teheran selbstbewusst und hält weiter an seinem Vorhaben fest. Die Gespräche dazu müssten innerhalb von 60 Tagen beginnen. Man reiche Uran ausschließlich für zivile Zwecke an, insbesondere zur Energiegewinnung und für Forschungsprojekte. Dies entspreche den Bestimmungen des Atomwaffensperrvertrages, so die iranische Regierung. Zudem sieht das Regime die Freischaltung eingefrorener Mittel als legitimes Recht an. Schließlich handele es sich nicht um Mittel der Vereinigten Staaten. Gleichzeitig fordert der Iran Reparationszahlungen. US-Vizepräsident Vance äußerte sich dazu im Fernsehsender CBS. Die USA seien offen dafür, dass sich die Golfstaaten am Wiederaufbau des Iran beteiligen. Dies gelte jedoch nur unter der Voraussetzung, dass der Iran sein Atomprogramm sowie die Anreicherung von Uran vollständig beendet, erklärte US-Außenminister Vance. Zeitgleich mit der Unterzeichnung des Rahmenabkommens, die für den kommenden Freitag geplant ist, sollen die Beschränkungen für den Iran zum Verkauf von Rohöl- und Erdölprodukten aufgehoben werden. In den kommenden Tagen vor der Unterzeichnung der Rahmenvereinbarung in Genf werden sich iranische Delegierte mit Nachbarstaaten beraten, um weitere Details zu klären.
0: Eine mögliche Vereinbarung zwischen den USA und Iran, haben wir schon gehört, würde wahrscheinlich auch eine sofortige Waffenruhe unter anderem im Libanon beinhalten. Israel müsste demnach den Kampf gegen die Iran-gestützte Terrororganisation Hisbollah einstellen. Viele Israelis sind allerdings skeptisch, ob so ein dauerhafter Frieden erreichbar wäre. Bettina Meyer berichtet aus Tel Aviv.
2: Einen Deal verkünden, bevor es ihn gibt. Darin ist US-Präsident Donald Trump Meister. Das glauben viele Israelis. Schon oft hatte er versprochen, den Krieg zu beenden, doch immer wieder eskaliert die Situation. Die Ankündigung eines Rahmenabkommens zwischen den USA und dem Iran sorgt einerseits für Hoffnung in Israel, andererseits trauen viele dem Regime in Teheran nicht. Thomas Safrir aus Tel Aviv will abwarten, bis ein Deal tatsächlich unterzeichnet ist, sagt der junge Mann.
3: I don't think it's gonna last because the Iranian vowed to annihilate Israel.
2: Ich glaube nicht, dass eine Waffenruhe hält, weil der Iran geschworen hat, Israel auszulöschen. Wenn sie eine Vereinbarung mit dem Regime unterzeichnen, verzögert das nur alles. Der Iran wird weiter daran arbeiten, Israel und Amerika zu zerstören. Ich wünsche mir Frieden, aber er wird nicht von Dauer sein. Sorry.
3: It's not gonna last. Sorry.
2: Ein Traum, der zu schön wäre, um wahr zu sein, glauben auch viele Bewohner an Israels Nordgrenze. Israel hält Gebiete im Südlibanon besetzt, um die Grenzgemeinden zu schützen. Erst am Wochenende explodierten Hisbollah-Drohnen in Nordisrael. Israel antwortete mit Luftangriffen. Israels Verteidigungsminister Katz kündigte an, die Armee werde trotz Vereinbarung im Libanon bleiben. Auch in Syrien und Gaza, schrieb Katz auf X. Auch der Minister, der den Wiederaufbau in Israels Norden überwacht, Zeev Elkin, meldete sich im israelischen Fernsehen zu Wort. Der seine Hand gegen uns erhebt, muss wissen, dass seine Hand am Ende abgehackt wird. Das gilt auch für die Hisbollah. Mit allem Respekt für die Partnerschaft mit den Amerikanern. Der Premier weiß, wie er diese Situation managt. Auf der einen Seite besteht er auf den israelischen Interessen. Auf der anderen Seite gefährdet er unsere Partnerschaft nicht mit den Amerikanern. Indem sich Israels Premier Netanyahu für den Moment ruhig verhält, fügen Beobachter hinzu. Netanyahu hat sich noch nicht zu dem bevorstehenden Deal der USA mit dem Iran geäußert. Allerdings wäre eine Vereinbarung, die eine Waffenruhe im Libanon einschließt, für Israel ein Fehler und eine Niederlage, sagt Israels ehemaliger Sicherheitsberater Yaakov Amidror. Es wäre eine sehr schlechte Botschaft an die libanesische Regierung. Die Amerikaner erlauben es dem Iran, die Zukunft des Libanon mitzubestimmen. Es würde die Hezbollah im Libanon stärken und großen Schaden anrichten bei den Verhandlungen zwischen Israel und der libanesischen Regierung, die ebenfalls in Friedensverhandlungen sind. Amidror zufolge spielt das Regime in Teheran auf Zeit, sei nicht wirklich an einem dauerhaften Frieden interessiert. Der Sicherheitsexperte rät abzuwarten, was eine mögliche Vereinbarung mit den USA umfasst.
0: Das also die ersten Äußerungen aus Iran und aus Israel. Und mein Kollege Marco Schubert hat über die vielen noch offenen Fragen dieser Rahmenvereinbarung mit der Iran-Forscherin und Politikwissenschaftlerin Diba Mirzai vom GIGA-Institut in Hamburg gesprochen. Er wollte von ihr wissen, ob das Regime in Teheran sich nun womöglich als Gewinner des Krieges betrachten kann.
4: Das ist wirklich sehr schwer aktuell zu sagen. Wir wissen noch sehr wenig von diesem Deal. Wir wissen eigentlich gar nichts über diesen Deal. Wir haben nur gehört, dass am Freitag dieser Deal unterzeichnet wird. Also dieses Ganze rund um das Atomabkommen wird eigentlich noch in den nächsten 60 Tagen verhandelt, sodass wir gerade gar nicht sagen können, was wird am Ende dann in 60 Tagen das Ergebnis sein.
5: Heißt, wir wissen auch nicht, ob die Internationale Atomenergieorganisation wieder in eine wichtige Rolle gebracht wird. Und wenn nicht, woher wissen wir dann überhaupt, wie nahe der Iran nach den Kriegstreffern der vergangenen Wochen einer Urananreicherung ist oder in einem Jahr wieder ist?
4: Ja, und das ist ein großes Problem, dass die Internationale Atomenergiebehörde seit dem vergangenen Krieg im Juni 2025 keinen Zugang hat zu den iranischen Atomanlagen, also dementsprechend auch nicht sagen kann, wie viel hochangereichertes Uran hat der Iran mittlerweile, ist es mehr geworden oder nicht und vor allem, wo befindet sich eigentlich dieses Uran und das macht es sehr, sehr schwer, überhaupt gerade wirkliche Aussagen zu diesem Atomprogramm des Iran zu sagen und da der Iran eben gerade auch sehr schwierige Beziehungen hat zu der Internationalen Atomenergiebehörde und Donald Trump auch nicht bekannt ist dafür, wirklich mit solchen internationalen Organisationen zusammenzuarbeiten, wissen wir eben nicht, welche Rolle diese Energiebehörde dann einnehmen wird in der Zukunft.
5: Bleibt Israel und bleiben seine Spezialinteressen im Libanon ein Unsicherheitsfaktor für Trump? Anders gefragt, kann Netanyahu Trump jederzeit wieder ausbremsen, weil der Griff zum großen Kaliber gegen die Hezbollah den Iran wieder zum Ausstieg aus dem Prozess bewegen könnte oder einen Vorwand liefern könnte?
4: Die Handlungen Israels sind tatsächlich ein Unsicherheitsfaktor für diesen gesamten Deal und auch diese nächsten 60 Tage. Also Freitag soll dieses Abkommen ja zuerst unterzeichnet werden. Es ist auch nur ein Rahmenabkommen, das erstmal unterzeichnet wird. Und bis Freitag ist noch sehr viel Zeit, dass Israel eben auch doch wieder Angriffe auf den Libanon startet, was dann laut Iran tatsächlich bedeuten würde, dass der Iran zurückangreifen würde.
5: Ist die Aufhebung von Sanktionen, zu denen sich ja auch die Europäer bereits bereit erklärt haben und zu denen es kommen könnte, wäre das für das Regime in Teheran ein Lotteriegewinn am Ende?
4: Es ist auf jeden Fall ein Gewinn, denn der Iran braucht diese Sanktionsaufhebungen, um die Wirtschaft auch anzukurbeln. Es braucht aber auch diese eingefrorenen Konten wieder. Es sind einige Milliarden Euro, die eingefroren sind, die der Iran braucht, um auch da wieder das Land aufzubauen. Es ist noch unklar, wie das jetzt aussehen wird. Wird bereits im Vorfeld etwas dem Iran gegeben und dann wird in den nächsten 60 Tagen darüber weiterverhandelt oder wird erst in den nächsten 60 Tagen darüber weiterverhandelt? Das wissen wir auch noch nicht.
5: Ändert nun der Krieg der letzten Monate und ändert dieses Abkommen, wenn es über diese Zeit zustande kommt, auch die Machtverteilung im Iran? Also gibt es da Gewinner, die jetzt etwas vorweisen können?
4: Es sind auf jeden Fall die Hardliner, die immer gesagt haben, dass der Iran militärisch überlegen ist, dass der Iran jeden Krieg und jeden Kampf gewinnen kann gegen seine Erzfeinde Israel und USA. Aber die Tatsache, dass dieses Abkommen unterzeichnet wird, ist tatsächlich ein Dämpfer für viele Hardliner, die eben gesagt haben, es ist noch viel zu früh, um so ein Abkommen zu unterzeichnen. Wir sollten noch weiter verhandeln oder weiter eben noch angreifen, um eine noch bessere Position zu haben.
0: Die Einschätzung der Iran-Forscherin und Politikwissenschaftlerin Diba Mirzai vom GIGA-Institut in Hamburg. Und der Blick aufs Wetter für heute Dienstag. Viele Wolken in der Mitte Deutschlands, auch Schauer, Gewitter dabei. Dann freundlicher wird es zum Nachmittag, temperaturmäßig 16 bis 30 Grad. Morgen im Süden und Südwesten viel Sonnenschein, dann am Mittwoch also nach Norden und Nordosten. Fällt ein bisschen Regen, dann aber 17 bis 33 Grad im Westen und Nordwesten. Da ist es am Abend auch schwül. Am Donnerstag wieder viel Sonne mit dabei. Einzelne Wärmegewitter sind möglich. Schwül wird es auch so gen Nordwesten bei 19 bis 36 Grad. Und am Freitag erst überall sonnig. Dann ein paar Wolken kommen auf und es kann Hitzegewitter geben. Da 22 bis 36 Grad. Momentan haben wir in Kiel 11 Grad. In Köln sind es 13. In Dresden 10 Grad, außerdem in Rostock 13, München meldet 11 Grad und Berlin ist mit 10 Grad dabei. Es ist 5 Uhr und 14 Minuten.
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0: Das Rahmenabkommen zwischen den USA und dem Iran und die Folgen haben den Auftakt des G7-Gipfels im französischen Evian bestimmt. Frankreichs Präsident Macron empfing die Staats- und Regierungschefs der großen Industrienationen, unter ihnen Bundeskanzler Friedrich Merz, US-Präsident Donald Trump, zu einem ersten Arbeitsessen, bei dem es um die großen internationalen Krisen gehen sollte, Ukraine und Iran. Und alle wollten natürlich nun ganz genau wissen, was hat es auf sich mit diesem Deal?
7: Da fährt der Mann in Evian vor, der schon so manchen Gipfel sprengte und andere dominierte, Donald Trump. Mr. President, schreien die Journalisten. Aber Mr. President ist erstmal schweigsam, sieht verhalten begeistert und eher müde aus und murmelt nur, alles ist groß. Ankunft und Abgang, Trump in Evian. Danach ein erstes Vier-Augen-Gespräch mit dem französischen Gastgeber. Für den galt auch, was der Kanzler noch vor seiner Ankunft hier in Evian so formulierte.
8: Die Lage fordert uns, sie eröffnet aber auch einige Chancen.
7: Zuerst aber fordert sie, und zwar Antworten. Was genau steht eigentlich in dem Abkommen, das kaum jemand kennt und das erst am Freitag unterzeichnet werden soll? Emmanuel Macron weiß es auch nicht und riet vorsichtshalber zur Vorsicht. Das würden die nächsten Stunden weisen.
9: Donc vigilance, les prochaines heures vont nous dire.
7: Nach dem ersten Gespräch Macron-Trump war die Lage dann ganz anders, erstaunlich anders. Erster Punkt laut Trump, die Straße von Hormuz ist eigentlich befahrbar. Sie suchen noch ein paar Minen, aber spätestens ab Freitag sei sie frei.
10: And the strait is already partially opened, as you know, they're doing a little hunting for a couple of mines. Now on Friday it'll be completely open.
7: Zweiter Punkt, braucht es die Hilfe der Europäer bei der Minenräumung, der Absicherung? Ach Gott, sagt Trump, es wird ja, auch das klang bisher anders, keine Maut kassiert. Also ich glaube, wir brauchen nicht wirklich Hilfe, ein, zwei Schiffe vielleicht.
10: And it's toll-free, so I don't think we're going to need much help. But I don't think it's a bad idea to have a ship or two up here from a few countries. It'd be a great country to do it.
7: Präsident Macron saß daneben, hatte vorher noch von einer großen Marinemission gesprochen, verzog aber jetzt keine Miene und lobte eigentlich alles. Das Abkommen werde die Nuklearfrage lösen, Iran keine Atomwaffen haben, das sei eine Frage des Friedens für die ganze Welt.
11: And it's a very important matter for peace.
7: Am Sonntag übrigens hatte Trump mit dem Ukrainer Selenskyj und dem russischen Präsidenten Putin telefoniert. Gute Gespräche, sagte er. Und ich denke, vielleicht geht da was. Mal sehen.
10: And I see, maybe we can do something there. I really do.
7: Der Kanzler sagte auch das etwas diplomatischer. Am heutigen Dienstagvormittag reden sie hier mit Selenskyj. Bei Merz ist das Hoffnung im Konjunktiv.
8: Dies können erste Schritte, aber noch einmal alles im Konjunktiv, dies können erste Schritte eines neuen diplomatischen Anlaufs sein, hin zu Friedensverhandlungen zwischen Ukraine, Russland, Europa und den Vereinigten Staaten.
7: Heute also auf der Tagesordnung Ukraine, dann am Mittag Lage in Nahost. Ägypten, Katar, die Emirate werden dabei sein und natürlich der Mann, der gestern mit Blick auf die Straße von Hormuz schon jubilant sagte, Schiff Ahoi, freie Fahrt für alle Schiffe.
10: I think it's gonna be free sailing.
0: Denn Trump erklärte bei seiner Ankunft in Evian beim G7-Gipfel, dass die Straße von Hormuz am Freitag dann vollständig geöffnet werde. Georg Schwarte berichtete darüber. Die Europäische Union führt mit mehreren Staaten Aufnahmeverhandlungen. Seit gestern auch mit der Ukraine und mit Moldau. Bedeutet nicht, dass eines der beiden Länder kurz vor einem Eintritt in die Staatengemeinschaft steht. Es ist aber ein deutliches Zeichen des Interesses, nicht nur von Seiten der Kandidaten. Ukraine, Moldau, Westbalkan, wie viele Mitglieder verträgt die EU? Dieser Frage sind Fachleute aus Politik und Wissenschaft und Hörerinnen und Hörer in der Sendung Mitreden nachgegangen. Deutschland diskutiert. Gestern Abend gemeinsam auf den Grund gegangen? RBB24-Reporterin Oda Tischewski fasst zusammen.
12: Seit etwa 20 Jahren warten zahlreiche Staaten des ehemaligen Jugoslawien darauf, der EU beitreten zu können. Nur Slowenien und Kroatien haben es bislang geschafft. Und auch die Anwärterschaft Moldaus ist in der Mitredendebatte eher eine Randnotiz. Alles Augenmerk liegt auf einem Kandidaten.
13: Die Ukraine hat ganz wesentliche Demokratiedefizite. Ich würde sagen, ein EU-Beitritt nur, wenn diese Demokratiedefizite beseitigt werden und bei Frieden mit Russland.
14: Der Beitritt der Ukraine müsste beschleunigt werden, dass sie aufgrund ihres Kriegszustandes, der Tapferkeit, dass sie unbedingt Mitglied werden wollen. Die ganze Bevölkerung ist ein Gewinn für Europa, weil sie für Europa denken und handeln und sehr intelligente Menschen sind.
15: Diese korrupte Ukraine wird für die EU eine der größten Belastungen. Es wäre angebracht, diese kurzsichtig ukrainische Euphorie endlich mal zu dämpfen und diesen Korruptionen mal nachzugehen und sie zu verfolgen.
12: Tatsächlich steht die Ukraine derzeit auf Platz 104 des Korruptionsindex von Transparency International zwischen Brasilien und Belize. Doch gerade die Aussicht auf eine Mitgliedschaft in der EU könne die notwendigen Reformen im Land antreiben, so Lynn Selle von der Deutschen Gesellschaft für Auswärtige Politik. Nicht nur im Kampf gegen Korruption.
16: Ein Land, das nicht nur für europäische Werte und die europäische Demokratie kämpft, sondern mittlerweile auch ganz viele Fähigkeiten hat, die wir Europäerinnen und Europäer vielleicht nicht so haben und die eigentlich seit 20 Jahren sich Europa annähern wollen. Da gibt es einen großen Willen zu Europa. Und ich glaube, die Ukraine kann ganz viel auch beitragen.
12: Andere sind da weniger optimistisch. Amira Mohamed Ali, Co-Vorsitzende des BSW, glaubt, dass bei der Frage eines ukrainischen EU-Beitritts mit zweierlei Maß gemessen werde.
17: Ich habe ehrlich gesagt den Eindruck, dass es hier um was ganz anderes geht. Es geht hier eigentlich nicht um einen EU-Beitritt eines Landes, das die Kriterien erfüllt, sondern es geht vor allen Dingen um geostrategische Erwägungen, dass man jetzt die Ukraine in die EU einbinden möchte, um zu verhindern, dass da vielleicht eine andere Orientierung stattfindet.
12: David McAllister hingegen, Mitglied der EVP-Fraktion im EU-Parlament und dort Vorsitzender des Auswärtigen Ausschusses, sieht den Prozess als Chance nicht nur für die Kandidaten. Auch die EU müsse sich reformieren und weiterentwickeln und eine Erweiterung sei dazu der beste Anlass.
18: Wir arbeiten ja in der Europäischen Union im Jahre 2026 nach wie vor mit Regeln, die stammen aus einer Zeit, da waren wir 6, 9, 12 Mitgliedstaaten. Das ist mit 27 schon komplex und das wird natürlich noch komplizierter, wenn wir mal 28, 29 oder 30 Mitglieder werden sollten. Insofern gilt es jetzt die Zeit zu nutzen, um die Institutionen fit zu machen für die Zukunft.
12: Korruption und Agrarsubventionen, Krieg und Freihandel. Vor einer Erweiterung der EU, auch aber nicht nur in Richtung Ukraine, gäbe es viel zu klären. Das Verfahren kann Jahre, wenn nicht Jahrzehnte dauern. Die Westbalkanstaaten können das bestätigen.
0: Ukraine, Moldau und Westbalkan. Wie viele Mitglieder verträgt die EU? Um diese Frage ging es gestern Abend bei Mitreden Deutschland diskutiert, dem gemeinsamen Dialogformat der ARD-Infowellen. In Paris, London oder Warschau kommen Sie nur mit gültigem Ticket durch eine elektronische Schranke auf die Bahnsteige und in die Züge. Ja, und immer wieder wird das auch für Berlin diskutiert, jetzt auch im Wahlkampf. Die CDU will die Zugangssperren erst auf den Linien U5, 7 und 8 als Pilotprojekte einbauen lassen. Später sollen alle Berliner U-Bahnhöfe nachgerüstet werden. Viel zu teuer und zu aufwendig, sagen die Kritiker. Juliane Kowalik fasst die Argumente zusammen.
19: Einsteigen bitte!
20: U-Bahnhof Alexanderplatz zur Mittagszeit. Hunderte Menschen wuseln über die Bahnsteige. Die Züge fahren im Minutentakt auf mehreren Ebenen ein und aus. Sollte sich die CDU mit ihrem Vorschlag durchsetzen, würden hier die elektronischen Zugangskontrollen eingebaut werden. Das Ziel: mehr Sauberkeit, mehr Sicherheit und weniger Schwarzfahren. Nur ein Teil der Fahrgäste hält die Maßnahme für sinnvoll.
21: So gut, gibt's in Moskau, gibt's in Paris. Man ist sicher, das finde ich ganz gut.
22: Ich bin gegen Zugangskontrollen, weil ich finde, dass es ein Stück Freiheit nimmt.
23: Vielleicht lieber nicht. Die Gelder könnte man für irgendwas anderes, nützlicheres vielleicht verwenden.
20: Eine Machbarkeitsstudie hatte vor Jahren 400 Millionen Euro für den Umbau berechnet. Seitdem sind die Baukosten aber stark gestiegen. Der Fahrgastverband IGEB geht auch nicht davon aus, dass durch die wegfallenden Ticketkontrolleure weniger Personal nötig wäre. Sprecher Christian Lino.
24: Bei all diesen ganzen Zugangssperren muss ich in jedem Falle immer vor Ort jemanden platzieren, rund um die Uhr, der sicherstellt, dass man überhaupt dann den Zugang gewährt bekommt.
20: Außerdem müsste das gesamte Ticketsystem umgestellt werden, sodass auch Fahrgäste mit Papierfahrscheinen aus anderen Verkehrsverbunden oder mit dem Deutschlandticket Zugang hätten. Diese Umstellung würde nochmal sehr viel Geld kosten. Das sagt Christian Böttger, Professor an der Hochschule für Technik und Wirtschaft in Berlin, der die Organisation und Finanzierung von Eisenbahnen untersucht.
1: Es gibt heute kein System, das all diese Fahrscheine automatisch und zuverlässig erkennt. Das wäre also eine komplette Neuentwicklung und die würde also vermutlich mehr Geld kosten als die bauliche Ausstattung der Bahnhöfe. Wir haben ja heute auch Umsteigeanlagen zwischen U- und S-Bahnen zum Beispiel. Das heißt, in Wirklichkeit müsste man das sicherlich dann auch bei der S-Bahn machen.
20: Die CDU hält die Umrüstung trotzdem für machbar. Für ein paar Cent mehr pro Fahrschein bekämen die Berliner ein saubereres und sichereres U-Bahn-System. Das sagt ihr verkehrspolitischer Sprecher Johannes Kraft. Man könne zunächst auch nur einige Bahnhöfe umbauen für einen Bruchteil der Gesamtkosten.
2: Da sage ich immer, wir können uns durchaus ein bisschen mehr Mut trauen in dieser Stadt. Insofern ist ja auch unser Vorschlag, dass man nicht sofort das gesamte System in den Blick nimmt, sondern dass man das auf drei U-Bahn-Linien macht und dass diese U-Bahn-Linien sind bewusst ausgewählt. Und all die Bedenken, die immer vorgetragen werden, beispielsweise Denkmalschutz, dafür gibt es mindestens mal heute Lösungen. Auch das Thema Barrierefreiheit. Wenn es nicht die 100% werden, dann wären es vielleicht 90%, aber dann haben wir auch schon sehr, sehr viel erreicht.
20: Die BVG gibt schriftlich zu bedenken, dass viele Stationen über 100 Jahre alt seien, zu schmal oder statisch nicht dafür ausgelegt seien und der Umbau mit erheblichem finanziellen und betrieblichen Aufwand verbunden sei.
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0: Nur unentschieden bei der Fußball-WM gestern Abend und heute Nacht. Vor 20 Minuten etwa zu Ende gegangen, Iran-Neuseeland 2:2. Dann Stotterstart für Uruguay beim 1:1 gegen Saudi-Arabien. Belgien und Ägypten haben sich 1:1 getrennt und noch ein dickes Ding, Mats Nicholson.
3: Ja, wer in seinen WM-Tippspielgruppen groß rauskommen möchte, muss was riskieren, auch mal einem Außenseiter vertrauen. Aber dieses Ergebnis hätten sich wohl nur ganz wenige Fußballfans vorstellen können.
5: 0:0. 0:0. Zwischen Spanien und Kap Verde, eine der größten Fußballsensationen, die es je bei Weltmeisterschaften gab.
3: WM-Neuling Kap Verde, der Inselstaat mit etwas mehr als 500.000 Einwohnern, holt tatsächlich einen Punkt gegen Spanien, einen der großen WM-Favoriten. 27 Torschüsse, mehr als 800 gespielte Pässe, aber eben kein erfolgreicher Abschluss. Spanien scheitert am krassen Außenseiter. Und in Hamburg feiern Fans aus der kapverdischen Community.
19: Das ist für uns, diese Unentschieden ist ein Sieg. Und das macht uns wirklich stolz. Und dass sie uns so gut da vertreten haben.
3: Ganz anders die Stimmungslage in Spanien. Die größte Sporttageszeitung Marca titelte ein Desaster zum Auftakt. Dieses sensationelle Unentschieden hat auch Auswirkungen auf die deutsche Mannschaft. Dem DFB-Team reicht definitiv ein Sieg im zweiten Spiel gegen die Elfenbeinküste, um vorzeitig in die K.O.-Runde einzuziehen, weil ein Platz unter den 8 besten Gruppendritten dann sicher wäre. Ägypten ist Rekordsieger des Afrika-Cups, konnte aber noch nie ein Spiel bei einer Weltmeisterschaft gewinnen. Die Ägypter müssen weiter warten, können mit ihrem Auftaktspiel in den USA aber zufrieden sein. Das Team aus Nordafrika holte einen Punkt beim 1:1 gegen favorisierte Belgier. Ägypten führte zur Pause 1:0. Unsere Reporterin Martina Knief sah dann den belgischen Ausgleich in der zweiten Halbzeit.
25: Die Einwechslung von Lukaku war der Faktor. Wenige Sekunden später hat er dieses Eigentor von Hami erzwungen. Aber er war dann auch eine Anspielstation im Spiel der Belgier, die ohnehin etwas konzentrierter aus der Kabine auf das Spielfeld zurückgekommen sind. Aber sie hatten eben mit Lukaku auch einen Spieler, der das Spiel so an sich reißt, der so ein bisschen Angst und Schrecken verbreitet. Sie waren dann etwas konsequenter in ihrem Offensivspiel, hatten ja noch weitere Möglichkeiten. Und das hat ihnen dann am Ende wenigstens aus ihrer Sicht das 1:1 gebracht. Sie hätten sicherlich vor dem Spiel gesagt, das ist ein bisschen wenig. Aber nach 90 Minuten muss man einfach sagen, dass es ein gerechtes Resultat ist.
3: In Saarbrücken hat das größte inklusive Sportereignis in Deutschland begonnen. Die nationalen Special Olympics. So etwas wie die deutschen Meisterschaften für Menschen mit geistiger Behinderung. René Henken berichtet aus dem Saarland.
4: Direkt zu Beginn der Feier gab's das erste Highlight. Drei Fallschirmspringer sind mit den Flaggen der Special Olympics auf dem Rasen des Saarbrücker Ludwigsparkstadions gelandet. Danach folgte ein knapp 1,5 Stunden Programm, unter anderem mit einer großen Party, als die Band Mr. President ihren Hit Coco Jumbo gespielt hat, und einem Gänsehautmoment mit viel Applaus, als die Flamme der Hoffnung im Stadion entzündet wurde. Nach der Eröffnungsfeier der Special Olympics geht's nun auch mit den Wettbewerben los. Insgesamt treten über 4.300 Athleten an. Bei 27 Wettkämpfen haben sie dann die Chance, sich für die Special Olympics Weltsommerspiele im kommenden Jahr in Chile zu qualifizieren. Bis Samstag laufen die Spiele. Im Saarland werden rund 100.000 Zuschauer erwartet. Jeder, der möchte, kann sich die Wettbewerbe kostenlos und ohne Ticket in den Sportstätten im Saarland und im benachbarten Frankreich anschauen.
3: Die kommenden Paralympics werden 2028 in Los Angeles ausgetragen. Mit dabei ist das deutsche Männerteam im Goalball, einem Sport für Menschen mit Sehbehinderung. Das deutsche Team verlor das WM-Finale in China gegen das Gastgeberteam zwar deutlich, durch die Silbermedaille ist die Teilnahme an den Paralympics aber sicher.
0: Der Sport mit Mats Nicholson.

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1: Um 5.30 Uhr mit Ronald Lessig. In Evian in Frankreich hat am Abend der G7-Gipfel begonnen. Zum Auftakt ging es um das Rahmenabkommen zwischen den USA und dem Iran zu einem Ausweg aus dem Krieg. Aus der Nachrichtenredaktion Karin Busche.
2: Los ging es mit einem Arbeitsessen und damit, dass US-Präsident Trump die Gipfelteilnehmer über Details des Abkommens mit dem Iran informiert hat. Denn da waren ja viele Fragen offen. Virtuell ist die Vereinbarung bereits von beiden Seiten unterzeichnet worden, sagt Trump. Der Iran hat das bestätigt. Die richtige Unterschrift soll dann am Freitag folgen, in der Schweiz. Außerdem soll die Straße von Hormuz bis spätestens Freitag komplett geöffnet sein, so Trump. Beobachter halten das aber für unrealistisch wegen der vielen Seeminen.
1: Das EU-Parlament stimmt heute über das Handelsabkommen mit den USA ab. Nach jahrelangen Verhandlungen hat das Europaparlament einen Vorschlag der EU-Mitgliedstaaten zu den Rechten von Fluggästen zugestimmt. Demnach soll etwa die geltende 3-Stunden-Grenze für Entschädigungen bei Verspätungen in den künftigen Fluggastrechten beibehalten werden. Zu den weiteren Maßnahmen gehört etwa, dass Familien im Flugzeug kostenlos Sitzplätze nebeneinander reservieren können und dass die Ticketpreise übersichtlicher dargestellt werden. Immer mehr Menschen lesen Nachrichten im Internet und in sozialen Medien. Das geht aus einer aktuellen Reuters-Studie hervor. Demnach konsumieren 2/3 der Erwachsenen, die in Deutschland online sind, mindestens einmal pro Woche Nachrichten im Internet. Es ist damit die wichtigste Quelle. 36% von ihnen kommen dabei über soziale Medien mit Nachrichten in Kontakt. Dieser sind vor allem für die 18- bis 24-Jährigen wichtig. Von ihnen nutzen 60% Instagram, WhatsApp, YouTube und Facebook zur Information. Das Wetter in Deutschland. Bewölkt und oft trocken bei 15 bis 4 Grad. Tagsüber heiter bis wolkig, regional auch länger freundlich. Vereinzelt Schauer oder Gewitter bei 16 Grad auf den nordfriesischen Inseln und 30 Grad am Oberrhein. Am Mittwoch gebietsweise Schauer, vereinzelt Gewitter, 18 bis 32 Grad. Am Donnerstag heiter bis wolkig und oft trocken, 19 bis 36 Grad. Das waren die Nachrichten.
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3: A2 Berlin Richtung Hannover, zwischen Irxleben und Eilsleben 3 Kilometer Stau. Die A40 Duisburg-Essen ist zwischen Mülheim an der Ruhr, Winkhausen und Heißen in beiden Richtungen bis nächsten Montag gesperrt. Und die A71 Richtung Schweinfurt ist zwischen Oberhof und Suhl-Zellamelis wegen Wartungsarbeiten im Tunnel Hochwald bis 6 Uhr gesperrt.
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3: Mit Birgit Hasselbusch, schönen guten Morgen. Die deutschen Städte verbuchen 2025 das größte Defizit der bundesdeutschen Geschichte. Ja, und jetzt sparen sie was, was eben zu sparen geht. An Straßen, Kultur, erhöhen Gebühren für Kitas und Nahverkehr. Ja, und die Bürger gehen auf die Barrikaden. Die ARD-Story begleitet deutsche Städte ein Jahr durch die Krise. Warum fehlt plötzlich so viel Geld? Welche Folgen hat das für die Menschen und am Ende für die Demokratie? Norbert Kunze schaut sich das an.
4: Eine Demonstration in Karlsruhe. Hunderte sind auf der Straße, protestieren gegen Kürzungen im Sozialbereich.
5: Dann sind das schnell über 1.000 Euro Kita-Gebühren, die man zahlt.
6: Es lohnt sich gar nicht, das Kind in die Kita zu schicken, weil so viel verdiene ich gar nicht, wie das da nachher kostet.
4: Nur ein Beispiel für steigende Lebenshaltungskosten der Bürgerinnen und Bürger. Und auch die Stadt Karlsruhe steht nur exemplarisch für ein grundlegendes Problem in Deutschland. Städte und Gemeinden sind im Minus, leiden unter den größten Defiziten der bundesdeutschen Geschichte.
7: 2022 sind nur 25% der Städte im Minus. 2024 sind es schon 75%, die keinen ausgeglichenen Haushalt mehr haben. 2027 werden es fast alle sein. Heißt, bis vor 3 Jahren ging es den meisten Städten finanziell richtig gut. Und plötzlich haben alle Probleme. Wie kann das sein?
4: Für die ARD Story hat Autorin Katharina Singer die Entwicklung in 4 Städten ein Jahr lang beobachtet. Mit Unterschieden, wie sie größer kaum sein können. Positives aus Gera, Negatives aus Karlsruhe, Ludwigshafen und...
7: Auch Kiel hat finanzielle Probleme. Innerhalb eines Jahres rutscht die Stadt von über 100 Millionen im Plus auf über 140 Millionen im Minus. Im letzten Herbst sorgten geplante Kürzungen bei sozialen Einrichtungen für viel Protest.
4: Denn die Auswirkungen sind massiv und führen zu Wohnungsnot, Altersarmut, wachsender Kriminalität, mangelnder Bildung, Verelendung. Eine kurze Umfrage dazu.
7: Als erstes will ich wissen, fühlen sich die Menschen durch die Sparmaßnahmen beeinträchtigt? Ja, sagen in Karlsruhe 90% der Bürger.
4: Im Wohlstand unterscheiden sich Städte häufig. In der Krise ist jede auf ähnliche Weise in Not, wie auch Ludwigshafen. Rundgang mit Oberbürgermeisterin Jutta Steinruck.
7: Sie will mir zeigen, zu welchen menschenunwürdigen Zuständen das Sparen geführt hat. Dreck, Ratten, Müll, überall. Die Menschen sind hier in WGs mit Fremden untergebracht. Längst sollte hier saniert werden. Aber 30 Jahre lang passierte hier nichts.
8: Sind Menschen, die dann zum Alkohol gegriffen haben, die psychische Erkrankungen kriegen. Menschen, die plötzlich auf der Straße standen und nicht wussten, wohin. Ja. Die werden dann einfach hier reingesetzt. Ja, ist absolut so. Menschenunwürdig. Und ja. Also Oberbürgermeisterin, schäme ich mich, dass Menschen in einer Stadt so leben.
4: Deutschlands Städte in der Dauerkrise, die Kommunen vor dem Kollaps. Zu den Ursachen äußert sich Verwaltungswissenschaftler René Geißler.
9: Diese vier Ursachen, Personal, Inflation, soziales Konjunktur, sind relativ stabil über alle Kommunen in Deutschland. Darum trifft diese Krise eben auch nahezu alle Kommunen in Deutschland.
7: Durch die schlechte Konjunktur kommt immer weniger Geld rein. Gleichzeitig steigen die Ausgaben. Und der Bund überträgt den Kommunen immer mehr Aufgaben. Bezahlen sollen sie die dann größtenteils allein.
4: Die Schieflage entsteht durch hohe Arbeitslosigkeit bei gleichzeitig steigenden Sozialkosten, Einnahmeschwächen durch industrielle Umstrukturierung und die Altschulden. Es gibt viele Gründe für die Verelendung deutscher Städte. Die betroffenen Menschen sind weitgehend verzweifelt.
10: Die Leute hier leben auf ein Minimum. Es ist schwierig. Aber wir sind trotz allem alle Menschen. Egal wie.
3: Stimmen aus der ARD-Story Kassensturz, Kommunen vor dem Kollaps. 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
3: Von der ARD hier in der ARD-Infonacht. Die Fußball-WM läuft und vielleicht will der ein oder andere nach dem 7:1 der deutschen Nationalmannschaft im ersten Spiel sich dann auch mal dementsprechend kleiden, sich zum Beispiel ein Trikot kaufen. Die gibt's in allerlei Ausführungen zu sehr unterschiedlichen Preisen, je nachdem ob Original oder eher Nachbau. Anja Dobrodinsky hat das Sortiment gesichtet.
11: 150 Euro kostet das Authentic DFB-Spielershirt. In genau solchen Trikots spielt nach Angaben des Herstellers Adidas die deutsche Nationalmannschaft. Für 100 Euro gibt es die Fanversion. Die Stiftung Warentest fragte die Shirt-Hersteller vor einiger Zeit, was der Unterschied zwischen Spieler- und Fantrikots ist. Die Antwort: Die teuren Profi-Shirts sind enger geschnitten, aus atmungsaktiverem und leichterem Material und die Logos sind oft aufgedruckt statt aufgestickt. So gibt es weniger Reibung auf der Haut. Die ARD-Verbraucherredaktion hat die beiden Adidas-Trikots gekauft und dazu noch zwei billigere Produkte. Das WM-Fanshirt von Heat Factory 24, auf Temu gekauft für 66 Euro und das WM-Spielertrikot von Football King für 20 Euro. Beides sind laut Händlerangaben angeblich Originale. An der Hochschule für Technik und Wirtschaft Berlin im Fachbereich Bekleidungstechnik begutachtet Professorin Ulrike Reinhardt die Shirts.
12: Was uns jetzt bei den T-Shirts aufgefallen ist, dass die Originalen hier mit entsprechender Farbe benäht wurden und die Abschlüsse hier gleichmäßig sind, wohingegen hier Ungleichmäßigkeiten auftreten und die Nähte in komplett weiß genäht wurden.
11: Die Halsausschnitte unterscheiden sich außerdem leicht. Die beiden teuren Shirts wirken sauberer gearbeitet. Außerdem haben nur sie auf dem Preisschild einen Hologrammaufkleber des Deutschen Fußballbunds DFB. Die beiden günstigen Trikots sind also offenbar keine Originale, auch wenn sie den Eindruck erwecken. Eine Nachfrage bei den Händlern dazu bringt keine Antwort. Paul, Bruno, Matti und Enzo spielen in der zweiten Herrenmannschaft des Fußballvereins TSC Friedenau. Sie testen, wie gut sich die Trikots beim Sport tragen. Auch wenn die meisten Fans sie vermutlich nur zum Public Viewing anziehen. Bruno hat das teuerste Shirt ausprobiert.
13: Es hat immer eine sehr durchlässigere Material auf jeden Fall, würde ich sagen. Und das Patch ist auch anders, ist noch ein bisschen dünner, ein bisschen beweglicher, das ist auch angenehmer ist zum Laufen.
11: Paul trägt das 100-Euro-Original-Fan-Trikot.
14: Also ich habe es gar nicht unangenehm gemerkt. Also es fühlt sich super an. Obwohl ich geschwitzt habe, es ist gar nicht durchgeschwitzt oder so. Also es wird nicht schwerer, es ist sehr angenehm.
11: Enzo hat im 66-Euro-Shirt von Heat Factory 24 gespielt.
15: Die stinken halt ein bisschen schneller, habe ich das Gefühl. Also ich trage die halt manchmal auch in meiner Freizeit. Und wenn ich dann so ein Fan-Trikot habe, dann ist es irgendwie, ich weiß nicht, unter den Achseln, es fängt schneller an zu stinken, habe ich das Gefühl.
11: Und Matti hat das günstigste Trikot von Football King für 20 Euro getestet.
16: Also ich würde jetzt beim Tragen nicht erkennen, dass es fake ist in dem Sinne.
11: Die vier Spieler trainieren zweimal pro Woche. Am Wochenende gibt es Wettkämpfe. Jedes Mal müssen die Trikots gewaschen werden. Wie gut überstehen die vier Testshirts das? Sie kommen jeweils 20 Mal in die Waschmaschine. Und dann wirft Ulrike Reinhardt von der Hochschule für Technik und Wirtschaft Berlin noch einmal einen Blick drauf. Beim 20-Euro-Shirt fällt auf, wie
12: die Farbe ausblutet, der Druck ausblutet, sowohl das Gelb in das Weiß als auch das Rot in das Weiß ein bisschen weniger, aber hier beim Schwarz sieht man das nochmal sehr gut.
11: Im Labor des Unternehmens Kima Testing werden die vier Trikots außerdem noch auf Schadstoffe untersucht, darunter Formaldehyd, Schwermetalle wie Blei, toxische Halbmetalle wie Arsen und Weichmacher. Arta Meyer von Kima Testing.
17: Bei diesen Untersuchungen, wir haben keine Schadstoffe über den Grenzwert von gesetzlichen Parametern festgestellt.
11: Auch nicht bei den Billigtrikots. Allerdings war die Stichprobe der ARD-Verbraucherredaktion sehr klein. Nicht immer läuft es so glimpflich ab. Die Verbraucherzentralen warnen derzeit vor Fake-Shops, in denen WM-Trikots angeboten werden. Wer hier kauft und per Vorkasse überweist, ist das Geld los und bekommt nie die Ware zugeschickt.
3: 5:41 ist es jetzt.
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3: Präsident Emmanuel Macron in Europa als Vorreiter und Antreiber, wenn es um ein Verbot von Social Media für Kinder und Jugendliche unter 15 geht. Die Ankündigung dazu, aus Großbritannien ebenfalls Altersbeschränkungen einführen zu wollen, hält der französische Präsident für eine Bestätigung eben seiner Linie. Die Nationalversammlung hatte vor kurzem ein entsprechendes Gesetz verabschiedet und aktuell streiten Assemblée und Senat aber über die Ausgestaltung. Solche nationalen Altersbeschränkungen durchzusetzen ist Europa rechtlich nicht ohne. Bis in einem Monat will sich die EU-Kommission wohl zum französischen Gesetzentwurf dann äußern. Macron hat sich am Rande des G7-Gipfels in Evian nochmal entschlossen gezeigt, das Verbot bis Anfang September umzusetzen. Caroline Diller hat sich in Paris umgehört.
18: Vor dem Einkaufszentrum im Viertel Châtelet-les-Halles, mitten in Paris, checken June und Midi gerade die neuesten Posts auf Insta, TikTok, Snapchat und Co. 3 bis 4 Stunden verbringen sie täglich auf Social Media, schätzen die beiden.
19: Chaque jour, en vrai, je pense que je suis à 3 heures.
20: En comptant, je pense TikTok, Snap et Insta, je dois avoir 3-4 heures par jour.
18: Ihre Freundin Vaina sagt, sie verbringe sogar bis zu 8 Stunden auf den Plattformen. Klar sei das schlecht, schiebt die Schülerin entschuldigend hinterher. Die Gefahren sind Vaina durchaus bewusst. Insta und TikTok haben Algorithmen, die dafür sorgen, dass man nicht aufhören will. Wenn meine Eltern mich zum Beispiel zum Essen rufen und ich gerade am Swipen bin, dann gehe ich nicht direkt runter. Das ist ein bisschen wie eine Sucht. Anfang des Jahres hat die Nationalversammlung ein Social-Media-Verbot für unter 15-Jährige beschlossen. Messenger-Dienste wie WhatsApp sind davon ausgenommen. Präsident Emmanuel Macron sieht sich schon lange als treibende Kraft im politischen Kampf gegen die potenziellen Gefahren von Social Media, gemeinsam mit Australien. Wir haben jetzt etwas mehr als die Hälfte aller EU-Länder, die hinter uns stehen. Großbritannien schließt sich an, Kanada schließt sich an. Es ist eine Bewegung. Wir haben eine internationale Dynamik geschaffen, um unsere Kinder überall auf der Welt zu schützen und um die Plattform zur Verantwortung zu rufen, denn wir sagen ihnen auch, wir werden Altersprüfungen einführen. Sagte Macron am Rande des G7-Gipfels in Evian. Schon 2023 hatte Frankreich das Gesetz zur digitalen Volljährigkeit verabschiedet. Es wurde aber nie angewandt, denn die EU-Staaten dürfen nur sehr begrenzt eigene Regeln aufstellen, um Social-Media-Plattformen zu regulieren. Dafür gibt es das EU-Gesetz über digitale Dienste, den Digital Services Act, kurz DSA. Im vergangenen Sommer hatte die EU-Kommission Leitlinien festgelegt, um die Jugendschutzbestimmungen innerhalb des DSA genauer zu definieren. Die Position der Kommission habe sich weiterentwickelt, erklärt Jessica Galissaire. Sie arbeitet für die Denkfabrik Interface, forscht zu den Themen digitale Öffentlichkeit und Plattformregulierung. Nationale Altersbeschränkungen würden nun grundsätzlich akzeptiert, sagt Galissaire. Um die Vorgaben des EU-Rechts einzuhalten, hat Frankreich dieses Mal die Logik beim Social-Media-Verbot umgekehrt. Das Gesetz schreibt nicht den Plattformen vor, Jugendlichen unter 15 den Zugang zu verweigern, sondern verbietet den Jugendlichen, sich einen Account anzulegen. Das mag haarspalterisch wirken, ist juristisch aber ein großer Unterschied. Jessica Galissaire. Selbst wenn Frankreich mit dem Gesetz den Plattformen neue Vorschriften hätte machen wollen, wäre das nicht möglich gewesen. Das Gesetz wäre auf europäischer Ebene zurückgewiesen worden. Die einzige Möglichkeit, nationale Regelungen zu verabschieden, besteht also darin, die Verantwortung nicht bei den Plattformen oder Unternehmen zu verankern, sondern bei den Nutzerinnen und Nutzern. Daran erkennt man die Grenzen dieser Vorgehensweise, denn es stellt sich die Frage, wo die Verpflichtung der Plattformen bleibt, sich an die Gesetze zu halten. Und Gesetze, die Plattformanbieter zum Jugendschutz verpflichten, gäbe es auf EU-Ebene bereits, argumentiert die Forscherin. Sie müssten nur konsequenter durchgesetzt werden. Social-Media-Verbote unter 15 hält Jessica Galissaire weder für angemessen noch für wirksam. Vaina, Mehdi und June, die Freunde vor dem Einkaufszentrum im Viertel Châtelet-Les-Halles, sind von dem neuen Gesetz in Frankreich nicht betroffen, weil sie schon 16 sind. Er finde den Schritt aber richtig, sagt Mehdi. Ich finde, dass Social Media für unter 15-Jährige eingeschränkt werden sollten. Sie können damit noch nicht ausreichend umgehen. Allerdings können Social Media auch gut sein, um sich zu informieren und so. Aber vor allem ist es Unterhaltung, die falsch genutzt wird, durch die junge Menschen viel Zeit verlieren und die sie von der Realität abkoppelt. Laut Präsident Macron will die EU-Kommission bis Mitte Juli zum französischen Gesetzentwurf Stellung nehmen. Auch bei einem Go aus Brüssel muss das Social-Media-Verbot aber noch einige Hürden nehmen. Etwa den Vermittlungsausschuss zwischen Nationalversammlung und Senat. Geht es nach Präsident Macron, soll das Gesetz in Frankreich Anfang September in Kraft treten.
2: Caroline Diller zum Thema ausgelockt über ein mögliches angedachtes Social-Media-Verbot in Frankreich für Jugendliche unter 15 Jahren.
21: Kultur.
2: Gleich neben Londons Piccadilly Circus befindet sich die Royal Academy of Arts. In einem 360 Jahre alten Gebäude, das mit seinen opulenten Säulen und den Wandgemälden fast wie ein römischer Tempel wirkt. Allein dafür, könnte man sagen, lohnt sich ein Besuch. Aber besonders viel zu sehen gibt es, wenn darin die alljährliche Summer Exhibition ihre Tore öffnet, ab heute nämlich wieder. Für die britische Kunstszene gehört sie zu den Highlights im Kalender. Neben bekannten Ikonen stellen dort tausende Hobbykünstler aus, manche zum ersten Mal im Leben. Aus London, Franziska Hoppen.
22: Ryan Gunder hat Ringe unter den Augen. Der Konzeptkünstler hat sich die letzten Wochen Tag und Nacht den Kopf darüber zerbrochen, wie er als Koordinator die knapp 2000 Kunstwerke an den Wänden der altehrwürdigen, aber vielleicht doch etwas zu kleinen Hallen der Royal Academy of Arts anordnen soll. Ich hatte Albträume und seltsam wiederkehrende Träume. Kennst du Tetris, wo man versucht, Würfel aneinander zu reihen? Das war, weil ich so viele Werke gesehen und versucht habe, sie an den Wänden unterzubringen. Doch genau dieses Tetris, also eine gigantische sogenannte Salonhängung vom Boden bis zur Decke, macht die größte offene Kunstausstellung der Welt so besonders, seit 258 Jahren schon. Jeder Brite, der möchte, kann für umgerechnet knapp 50 Euro ein bis zwei Werke einreichen. Nicht nur etablierte Künstler also, sondern wer auch immer gerne zum Pinsel, dem Meißel, der Kamera, dem Töpferton oder den Stricknadeln greift. Alles geht, nichts muss. Die Summer Exhibition sei wirklich eine demokratische Ausstellung, so Gander, eine Ausstellung der Leute.
23: So it's a very democratic exhibition. It's really an exhibition of the people.
22: Nur, dass eben eine Jury aus all den Einreichungen, diesmal mehr als 18.000, eine schmerzhafte Auswahl treffen muss. In diesem Jahr fiel sie auf 1.851 Werke. Darin enthalten sind auch Arbeiten der 100 Mitglieder der Royal Academy selbst, so wie Ryan Gunder es ist. Seine halb verhangenen Spiegel prangen an einer der Wände. Da ist ein Selbstporträt der nackten Tracy Emin, eine Schwarz-Weiß-Fotografie von Marina Abramovic. Auf dem Boden steht ein durchsichtiger Würfel von Bildhauer Arnisch Kapoor. Singapur. Dazwischen, darüber, darunter, Stillleben von Blumen, Wachsmalereien von Straßen, Häusern, einem Wal. Da sind knallige geometrische Formen, Soundinstallationen, Fotos, zahlreiche Porträts von Menschen, Hunden, Katzen. Ein Tetris eben. Ich mag kuratorische Themen, die alles vorgeben, nicht besonders. Das Schöne an der Welt ist doch die Art und Weise, wie Dinge unbeholfen aufeinanderprallen. All die schrecklichen Geräusche, die dabei entstehen. Interconnectedness ist deshalb das Motto der diesjährigen Ausstellung, auf Deutsch in etwa Vernetzung. Auch wenn das Auge auf den ersten Blick überfordert sein mag von der Masse an Kunst, Besucher würden ganz bestimmt Zusammenhänge für sich finden.
23: You will find instinctively as a human, you will find connections and you will find associations with it.
22: Doch viele kommen noch aus einem anderen Grund. Jedes der Werke hier kann erworben werden. Für wenige hundert Pfund, zum Beispiel von jungen Künstlern, für mehrere Zehntausend von den ganz Großen. Alle Erlöse kommen den Studierenden der Royal Academy zugute. Sie bietet als einzige Kunsthochschule Großbritanniens ein kostenloses dreijähriges postgraduales Programm an. Seit 1768 schon, quasi seit es auch die Summer Exhibition gibt. Eine echte Londoner Institution sei das eben, sagt Cynthia Berry, leitende Kuratorin. Viel mehr als einfach nur eine Ausstellung. Weil es so festlich ist, ein Fest der Künste, kommen die Leute gerne mit ihren Freunden hierher, machen es zu ihrem jährlichen Treffen, schlendern herum, besprechen die Kunstwerke, entscheiden sich vielleicht für einen Kauf. Ich finde, es ist ein sehr freudiges Erlebnis. Und es ist Kunst an den Wänden.
2: Stimmen zur Summer Exhibition in London, der größten offenen Kunstausstellung der Welt.
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2: Schon mehrfach hat US-Präsident Trump es angekündigt. Jetzt haben sich USA und Iran auf ein Abkommen für ein Ende des Kriegs geeinigt. Beobachter hegen allerdings Zweifel, dass die sogenannte Rahmenvereinbarung schnell umgesetzt wird. Als Knackpunkte gelten unter anderem ein Waffenstillstand zwischen Israel und der Hisbollah-Miliz im Libanon und das iranische Atomprogramm. Unsere Gastautorin heute ist Ronja Brier, Chefredakteurin des Online-Portals Watson. Sie hadert in ihrem Kommentar mit den Rahmenbedingungen des Abkommens, die von US-Präsident Trump vorgegeben werden.
1: Der Mann, der Käfigkämpfe vor dem Weißen Haus stattfinden lässt, der den Krieg ohne Rücksprache mit Europa begonnen hat, soll also jetzt den Frieden bringen. In was für einer Welt leben wir eigentlich, könnte man sich hier fragen. Die europäischen Regierungschefs sind hier glücklicherweise konstruktiver. Frankreich, Großbritannien, Italien und Deutschland wollen sich nach Beendigung des Krieges an einer rein defensiven Militärmission zur Sicherung der Straße von Hormuz beteiligen. Das hatten sie schon im April angekündigt. Vielleicht hilft ein solcher Einsatz sogar, das zuletzt ziemlich ramponierte Verhältnis zwischen Europa und den USA wieder etwas zu entkrampfen. Und wenn das nicht hilft, dann vielleicht das Gala-Dinner, das Macron im Anschluss an G7 im Schloss von Versailles geplant hat für Donald Trump, inklusive Feuerwerk im Schlossgarten. Der US-Präsident wird es lieben. So viel Pomp, so viel ist klar. Auch wenn ich mir schon wieder diese Frage stelle, in was für einer Welt leben wir eigentlich?
2: Das war die Meinung von Ronja Brier vom Online-Portal Watson. Viele Medien ziehen eine Vorher-Nachher-Bilanz des Iran-Kriegs und kommen vor allem zu einem Schluss. Viel geändert hat sich nicht. Das Handelsblatt spricht von enormen Kosten. Und das in dreifacher Hinsicht.
5: Strategisch, politisch und ökonomisch war dieser Krieg ein großer Fehler. Und auch die Erleichterung über die vorläufige Einigung zwischen Washington und Teheran kann nicht darüber hinwegtäuschen, dass das Credo des Präsidenten wie folgt lautet: Ich schaffe selbst Probleme, präsentiere mich dann als den großen Krisenmanager oder gar Friedensstifter, der diese Probleme beseitigt.
2: Ähnlich bewertet es Jörg Lau, internationaler Korrespondent der Zeit. Er beleuchtet im Podcast des Blattes auch die Rolle Israels.
6: Die israelische Regierung ist nicht zufrieden mit dem jetzigen Ergebnis. Die wollte das Regime stürzen, die wollte das Atomproblem endgültig gelöst sehen und nichts davon ist erreicht. Und die werden gelegentlich dazwischenfunken, weil ihnen das nicht passt, dass das sich jetzt auf dieser Ebene stabilisiert. In Wahrheit muss man auch einen Strich drunter ziehen und sagen, was ist jetzt eigentlich besser als vor dem Krieg?
2: Das meint Jörg Lau von der Zeit. Die Frankfurter Allgemeine Zeitung schaut auf die Auswirkungen des Abkommens auf internationale Bündnisse.
5: Trump dachte, er könne diesen Krieg spielend gewinnen. Und es gab in Washington offenbar niemanden, der ihm das ausreden wollte oder konnte. Am Ende zeigt sich nur wieder, dass Amerikas militärische Macht erstaunlich wenig wert sein kann. Und der Präsident hat gleich noch zwei Bündnissysteme erschüttert, auf die sich die Weltmacht früher immer verlassen konnte. Ihre Allianzen am Golf und die NATO.
2: Das waren die Standpunkte am Dienstag, dem 16. Juni. Zusammengestellt hat sie Marei Biermann. 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
2: Heute geht es um Boris Jelzin, einst russischer Präsident. Heute vor 30 Jahren lag der Amtsinhaber auf dem Weg zu seiner Wiederwahl nach dem ersten Wahlgang knapp vorn. Ariane Hoffmann erinnert an Putins Vorgänger.
7: Der Zustand der Sowjetunion und ihrer Gesellschaft lässt sich leicht in einen Satz fassen. So können wir nicht weitermachen.
8: Erkennt schon Mitte der 1980er Jahre KPdSU-Generalsekretär Michail Gorbatschow. Seine Lösung: Glasnost und Perestroika. Anfangs an seiner Seite Boris Jelzin. Als Putschisten Gorbatschow 1991 absetzen wollen, ist es Jelzin, der Stärke beweist. Er steigt auf einen Panzer und ruft das Volk zum Widerstand auf.
9: Ich rufe auf, alle Bürger für die Demokratie, über die reaktionären Kräfte, so schreien wir Ura.
8: Der Putsch misslingt. Gorbatschow tritt bald zurück. Jelzin ist zu diesem Zeitpunkt der erste demokratisch gewählte Präsident Russlands. Er verspricht dem Volk schnellen Wohlstand und Demokratie. Gleichzeitig bricht ein Raubtierkapitalismus aus. Oligarchen übernehmen Teile der Wirtschaft. Das Volk verliert Arbeit und Unterkunft. Viele können sich kaum noch Lebensmittel leisten. Der Präsident flüchtet sich in den Alkohol. Bei öffentlichen Auftritten schwankt er, redet wirr.
21: Gestern hat sich Bill Clinton erlaubt, Druck auf Russland auszuüben. Offensichtlich hat er vergessen, dass Russland über ein vollständiges Arsenal an Atomwaffen verfügt.
8: 1996 stellt sich Jelzin zur Wiederwahl. Die schwerreichen Oligarchen profitieren von Jelzin Schwäche. Also nutzen sie ihre Medienmacht, um ihn im Amt zu halten.
24: Ich schwöre, die Rechte und Freiheiten der Menschen und Bürger zu achten und zu schützen.
8: Das gelingt dem schwer alkohol- und Herzkranken in seiner zweiten Amtszeit nicht mehr, die er in einer Stichwahl gewinnt, der erste Wahlgang am 16. Juni 1996.
2: Das war heute vor 30 Jahren und das war auch der Stichtag von Ariane Hoffmann. Und das hier war die ARD Infonacht mit Birgit Hasselbusch. WM-Ergebnisse gibt's von gestern Abend und aus der Nacht nur unentschieden. Iran, Neuseeland 2-2, Belgien, Ägypten 1-1, Saudi-Arabien, Uruguay, kleine Überraschung 1-1 und große Spanien, Kapverde 0-0. Gleich um 6 Anpfiff für die Nachrichten und danach bringen ihre Infosender sich dann gut informiert in den Dienst. Dienstag.

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5: Die Nachrichten mit Dominik Freiberger. Guten Morgen. Außenminister Wadefuhl hat nochmal klargemacht, dass Deutschland sich nur unter bestimmten Voraussetzungen an einer Minenräumungsaktion in der Straße von Hormus beteiligt. Im ZDF sagte Wadefuhl am Abend, es müsse klar sein, dass nicht mehr gekämpft werde und dass die USA und der Iran eine solche Minenräumung wollten.
6: Zum jetzigen Zeitpunkt fehlen mir noch die Voraussetzungen dafür, dass ich sagen kann, ein Mandat steht unmittelbar bevor.
5: Außerdem braucht es laut Wadefuhl eine rechtliche Grundlage und ein Mandat des Bundestags. Die USA und der Iran haben in Aussicht gestellt, dass sie am Freitag ein Abkommen unterzeichnen. Einzelheiten der Einigung sind aber noch offen, etwa was genau mit dem iranischen Atomprogramm passieren soll. In Brunsbüttel in Schleswig-Holstein ist am frühen Morgen ein Schiff mit radioaktivem Müll angekommen. An Bord hat es die letzten 7 Kastoren aus der britischen Wiederaufbereitungsanlage Sellafield, die Deutschland zurücknehmen muss. Die Behälter sollen jetzt auf Spezialfahrzeuge verladen werden. Theresa Erl für WDR aktuell.
7: Voraussichtlich morgen werden die Kastoren dann ins Zwischenlager von Brockdorf gebracht. Die genaue Route ist geheim. In den Behältern befinden sich Brennelemente, die vor 2005 aus deutschen Kernkraftwerken ins britische Sellafield transportiert worden sind. Dort sind sie aufbereitet worden. Diese wieder aufbereiteten Brennelemente muss Deutschland jetzt aber wieder zurücknehmen. Die meisten Brennelemente befinden sich schon in Zwischenlagern in Baden-Württemberg, Bayern, Hessen und Niedersachsen. Wenn die Ladung der Pacific Grape im Zwischenlager in Brockdorf angekommen ist, hat die Bundesrepublik ihre Pflicht erfüllt.
5: Bei der Fußball-Weltmeisterschaft hatte Iran sein erstes Spiel absolviert. Gegen Neuseeland gab es ein 2:2 Unentschieden. Es ist das erste Mal bei einer WM, dass der Gastgeber und ein Teilnehmerland im Krieg sind. Aus den USA Jens-Jörg Rieck, WDR Sport.
8: Proteste vor dem SoFi Stadium. Das wegen des Krieges zwischen den USA und Iran politisch hoch aufgeladene Spiel wurde vor allem von der großen iranischen Diaspora in L.E. für ein Statement genutzt. Es gab viele von der Opposition bevorzugte alte iranische Flaggen mit Löwen und Sonnenemblemen, die wegen eines Gerichtsurteils vom Vormittag im Stadion eigentlich verboten waren, aber zu Tausenden und ohne größere Probleme auf den T-Shirts und Fahnen in der Arena präsentiert wurden. Auf dem Platz war das Duell zwischen Iran und Neuseeland eine wilde Fahrt mit vielen Chancen, was aber weniger an der Klasse der beiden Teams als vielmehr an vielen individuellen Fehlern lag.
5: Weitere Meldungen im Überblick. Das EU-Parlament stimmt heute über ein Verbot von KI-Bots ab, die zum Beispiel Nacktbilder von Personen erstellen können. Anbieter sollen Schutzsysteme einbauen. Das Verbot soll für Bilder, Videos und Töne gelten. Vor allem am Chatbot Grok der Plattform X hatte es viel Kritik gegeben, weil mit ihm sehr einfach sogenannte Deepfakes erstellt werden konnten. Fast jedes zweite Kind auf der Welt ist mindestens 3 Klimagefahren gleichzeitig ausgesetzt. Darunter sind Dürren, extreme Hitze über 35 Grad und Hitzewellen die häufigste Kombination an Gefahren. Davor warnt jetzt das Kinderhilfswerk UNICEF in seiner neuesten Studie und fordert Regierungen weltweit auf, mehr in die Versorgung zu investieren und mehr für den Klimaschutz zu tun. Die Abgeordneten im nordrhein-westfälischen Landtag bekommen ab Juli knapp 500 Euro mehr Geld. Das ist ein Plus von 4%. Die Diätenerhöhung tritt jedes Jahr automatisch im Juli in Kraft, es denn die Fraktionen widersprechen. Im Bundestag hatten sie das getan. In Dortmund hat die Feuerwehr ein 4-jähriges Kind von einem Dach gerettet. Es war, unbemerkt von seiner Mutter, aus dem Fenster geklettert und saß bereits in der Dachrinne im 4. Stock. Die Feuerwehr in Dortmund baute ein Sprungpolster auf, holte das Kind aber schließlich mit einer Drehleiter drunter.
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5: Heute vor 50 Jahren hat zum ersten Mal eine Frau die Tagesschau im Fernsehen gesprochen. Dagmar Berghoff, auch bekannt als Miss Tagesschau. Marion Kürlis, WDR Kultur.
9: Am 16. Juni 1976 war die erste Ausgabe, die Berghoff gelesen hat, die um 16 Uhr. Ein paar Tage später hat sie dann schon die Hauptausgabe um 20 Uhr präsentiert. Bis dahin war das Nachrichtengeschäft eine Männerdomäne. Der Druck war dementsprechend groß, denn auch im Sender gab

0: Ab ist die Haltung, dass Frauen Nachrichten nicht lesen können, weil sie einfach zu emotional seien. Berghoff hatte aber schnell Millionen Fans und wurde zur Miss Tagesschau. Mehr als 20 Jahre blieb das auch so. Bis zur Silvesterausgabe 1999, wo sie sich dann von ihrem Publikum verabschiedete.
1: Und so wird das Wetter in Nordrhein-Westfalen. Zu Beginn gibt es einige Wolken, die aber nur örtlich etwas Regen bringen. Am Nachmittag kommt dann häufiger die Sonne raus und es bleibt meist trocken. Es wird spürbar wärmer. In Detmold 21 Grad, in Wuppertal 24 und in Brühl bis 25 Grad. Morgen gibt es eine Mischung aus Wolken und Sonne und vor allem nachmittags etwas Regen. Dazu dann 23 bis 27 Grad. Und am Donnerstag verbreitet Sonnenschein bei einigen lockeren Wolken kräftige Erwärmung mit Höchstwerten dann von 28 bis 32 Grad. Das war WDR aktuell. WDR 5, die Verkehrslage mit nur einer Meldung. Die A40 Duisburg-Essen ist zwischen Mülheim-Winkhausen und Mülheim-Heißen in beiden Richtungen bis zum nächsten Montag gesperrt.
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3: Guten Morgen, Robert Meyer ist hier. Und Sie auch. Also Anwesenheit geklärt. Wir können in den Tag starten. In Frankreich ist G7-Gipfel. Das Treffen, das Donald Trump im letzten Jahr spontan zwischendurch abgebrochen hat für sich persönlich. Diesmal ist er mit der Drohung angereist, dass Frankreich neue Zölle auf Wein und Champagner kriegen könnte. Haben wir da ein gutes Gefühl? Ich bin gleich live mit unserem Reporter in Evian verabredet, um mal zu hören, wie es läuft. Und wir wollen vor 6:30 auch über die Bildung in Deutschland reden. Die Bildungsministerin hat gestern gesagt, gerade die Weichen, die vor der Grundschule gestellt werden, die knirschen. So, und um 3 Uhr heute Nacht ging ein WM-Spiel los, das erstmal normal klang. Das hier war zum Beispiel das erste Tor für Neuseeland.
4: Chris Woods, Chris Woods,
3: ja, aber ein ganz normales Spiel war das in diesen Zeiten nicht. Neuseelands Gegner hieß Iran. Seit einer guten Stunde ist es vorbei, Endstand 2:2. Das Spiel war in Los Angeles, also eine iranische Mannschaft spielt in den USA nach Monaten Krieg. Gerade heißt es ja, Friedensabkommen fertig, da machen wir auch noch ein Fragezeichen dran in diesem Morgenecho später. Erstmal zu diesem Spiel mit meiner Sportkollegin Tabea Kunze. Hat man im Stadion gemerkt, dass hier eine Mannschaft zu Gast ist bei der Kriegspartei?
5: Es ist wirklich eine sehr diffuse Atmosphäre in diesem Stadion gewesen, weil man natürlich noch dazu sagen muss, dass Los Angeles die Stadt ist mit einer riesigen iranischen Community. Da leben also hunderttausende Exil-Iraner und viele waren im Stadion. Viele haben auch die alte iranische Flagge geschwenkt, also die mit dem gelben Löwen und der Sonne auf grün-weiß-rotem Grund. Und wer diese Fahne eben schwenkt, der will einen Protest gegen das aktuelle Regime senden. Es waren Hunderte von diesen Flaggen im Stadion. Es gab aber auf der anderen Seite auch viel Jubel für die aktuelle iranische Nationalmannschaft. Und deswegen kann ich unterm Strich nur sagen, die Atmosphäre war sehr friedlich. Und von einem feindlichen Gefühl jetzt, was die amerikanischen Zuschauer vielleicht im Stadion angeht, konnte ich hier aus der Distanz nichts bemerken. Und auch die Kollegen, die im Stadion dabei waren, haben nichts in der Hinsicht erlebt.
3: Du hast die hunderttausenden Exil-Iranerinnen und Iraner angesprochen, die gerade dort in Kalifornien leben, also wo dieses Spiel jetzt war. Wir können uns vielleicht mal eine Stimme aus dieser Community anhören, weil es in den letzten Tagen auch schon Protestierende gab.
6: Das ist nicht unser Nationalteam. Es ist das Team der Regierung und von ihr zusammengestellt. Dieselbe Regierung, die friedliche Proteste blutig niederschlägt. Wir sind hier, um gegen diese Regierung zu demonstrieren, die Iran seit 47 Jahren besetzt.
3: Also das steht aber jetzt nicht sinnbildlich für alle iranischen Menschen in den USA, weil du ja sagst, du hast auch Fans wahrgenommen dieser Mannschaft.
5: Ja, genau. Also es gibt auch natürlich große Fußballbegeisterung unter den Iranern und deswegen ist es auch so, dass nicht alle jetzt ihren Unmut mit dem Regime sozusagen heute in diesem Stadion in Pfiffen gegen die eigene Mannschaft zum Ausdruck gebracht haben. Also es ist wirklich sehr schwer, das glaube ich so im Allgemeinen zu beurteilen. Es gibt natürlich die Fans, die ja, mit der ehemaligen iranischen Flagge dort im Stadion waren und die Tore der Neuseeländer bejubelt haben. Ja, auch das ist vorgekommen. Aber insgesamt muss man sagen, dass es bei jeder Offensivaktion der iranischen Mannschaft einen lauten Jubel gab, auch extrem lauten Jubel bei den Toren. Es wurde auch die aktuelle iranische Fahne im Stadion geschwenkt. Also ich glaube, es ist wirklich schwer, das so allgemein zu beurteilen, mit welchen Gefühlen und auch mit welchen Intentionen die Menschen dort ins Stadion gegangen sind. Vielleicht noch kurz zu den iranischen Spielern.
3: Genau, die iranische Mannschaft, die darf ja nicht in den USA ihr WM-Quartier haben zum Beispiel. Die wohnt jetzt für die Zeit in Mexiko. Wie verhält sich die Mannschaft plus Trainerteam? Thematisieren die diese besondere Situation?
5: Die möchten das nicht thematisieren. Auf der Pressekonferenz gab es kaum sportliche Fragen und das hat der Kapitän der iranischen Mannschaft deutlich kritisiert, hat nochmal gesagt, dass er da ist, um sich mit Fußball zu beschäftigen. Heute können wir sagen, dass die iranischen Spieler bei der Hymne geschlossen am Mittelkreis standen, haben sich jeweils die Hand auf die Brust gelegt und fast alle haben auch deutlich und wirklich inbrünstig diese Hymne mitgesungen. Also da war jetzt auch nichts von einem etwaigen Protest der Mannschaft zu sehen. Also das können wir, glaube ich, schon nach diesem ersten Spiel feststellen, dass in dieser Hinsicht nichts zu erwarten ist. Also dass die Spieler, die hier vor Ort sind, als regimetreu eingeordnet werden können.
3: Tabea Kunze, wir gucken in diese WM. Das können wir, weil wir unsere Leute in den Austragungsländern haben, nah dran. Hier bei WDR 5 kriegen Sie vor allem das Sportpolitische drumherum. 10 nach 6. 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

0: Wir sind im Morgenecho am Dienstag, 13 nach 6. Die G7-Staaten, Deutschland, Frankreich, Italien, Japan, Kanada, das Vereinigte Königreich und die USA treffen sich seit gestern Abend, haben eine Menge zu besprechen, das können wir uns denken. Interessanterweise müssen sich 6 Regierungschefs aber auch darum kümmern, dass der 7. nicht wieder früher die Party verlässt. So war es beim letzten Mal vor einem Jahr. Donald Trump sagt nach der Halbzeit auf einmal das hier.
1: Ich muss zurück, so bald wie möglich. Ich werde noch mit diesen wunderbaren Staatschefs zu Abend essen, aber ich muss früher zurück sein.
0: Ja, guten Appetit und dann ist er weggeflogen. Diesmal ist der G7-Gipfel in Evian in Frankreich. Gestern Abend ging's los, jetzt ist 14 nach 6. Mein Kollege Samuel Jakisch ist live dabei. Guten Morgen.
2: Schönen guten Morgen.
0: Ist Donald Trump noch da?
2: Ja, also das würde uns doch wundern, wenn er heute Morgen schon wieder weg sein sollte. Er ist gestern später angekommen. Dafür hat man auch extra das ganze Programm noch ein bisschen nach hinten geschoben. Es ist das Ziel, sich wieder anzunähern an diese USA, dass das eben nicht mehr G5+1 ist. Mhm. Und dafür wird auch vieles weggelächelt an Konflikten, was da vielleicht subkutan noch da ist in Sachen Handel und Zollstreit und so. Aber man will einfach vorankommen bei den ganz großen Krisenthemen Iran, Ukraine. Und das wird heute der Tag. Und das mit dem Abendessen, das macht man diesmal klüger. Das große Gala-Dinner im Schloss Versailles, das sich Donald Trump bestimmt nicht entgehen lassen möchte, weil es auch zu Ehren von 250 Jahren USA ausgerichtet wird. Das ist erst für morgen Abend geplant und die Hoffnung ist, dass er dann so lange doch noch bleibt.
0: Ja, ein Politikjournalist in Frankreich hat, glaube ich, gesagt, Emmanuel Macron wird die Aufgabe haben, Trump in Fellrichtung zu streicheln. Das fand ich irgendwie ein gutes Bild.
2: Schönes Bild.
0: Und das Ganze ging ja quasi zeitgleich damit los, dass Donald Trump diesen Friedensschluss mit dem Iran angekündigt hat und auch sagt, der wird jetzt eingetütet. Also ist das das Hauptthema inhaltlich?
2: Das war gestern das Hauptthema, als hier alle angekommen sind, dass dieses große Versprechen der USA, wir schaffen da jetzt eine Waffenruhe, die tragfähig ist und dass der Schiffsverkehr vor allem wieder läuft in der Straße von Hormuz und dass wir da mit den Iranern über das Atomprogramm verhandeln, ohne dass geschossen wird. Dieses Versprechen, das hört man natürlich gern. Der ein oder andere mag sich gefragt haben, ja, gilt das denn auch für Libanon und Israel und trauen sich die Schiffe da wirklich durch und was ist mit der Mautgebühr oder man könnte auch Schutzgeld sagen, was der Iran da angekündigt hat zu erheben. Diese kritischen Fragen, die, glaube ich, hat man jedenfalls nicht dem Präsidenten der USA gleich zur Begrüßung entgegengeworfen, sondern möchte ihn ja in Fellrichtung streicheln und bei Laune halten. Heute soll das Thema vor allem die Ukraine sein, aber es gibt dann auch noch Treffen mit dem Emir von Katar zum Beispiel, mit dem Präsidenten der Vereinigten Arabischen Emirate, also mit Ländern, die sehr betroffen sind von der Konfliktlage im Nahen Osten und die werden dann möglicherweise doch noch die ein oder andere kritische Frage stellen, wie tragfähig dieses Abkommen oder eben erstmal diese Absichtserklärung mit dem Iran tatsächlich sein kann.
0: Ja, und G7 heißt ja auch nicht, dass es nur diese Staaten bleiben. Auch der ukrainische Präsident Zelensky will kommen. Und da sehen wir dran, es wird eben nicht nur um den Iran gehen. Was auf so einem Gipfel nicht ganz unwichtig ist, gibt es am Ende eine gemeinsame Abschlusserklärung, die ja zeigt hier, das sind die Sachen, die wir als Industrienation gemeinsam gut finden und wollen oder auch fordern. Letztes Jahr gab es sowas nicht. Kann es diesmal klappen?
2: Nein, das wird es auch diesmal nicht in der Form geben, die große Abschlusserklärung, die dann der große Wurf ist oder an der dann gemessen wird, war es jetzt ein Erfolg oder nicht. Sondern die Idee ist auch, um es Donald Trump ein bisschen einfacher zu machen, dass man 16 Einzelerklärungen aufgesetzt hat zu verschiedenen Themen und Donald Trump kann dann wählen, was er unterschreibt. Der Schutz der Ukraine ist eins. Es gibt auch eine zur Energiesicherheit, zu kritischen Rohstoffen, Kampf gegen Krebs, Biodiversität. Ich sehe eine zur Investition in Entwicklungsländer oder Regulierung von KI. Also da kann dann tatsächlich Donald Trump auch wählen und man hat am Ende wenigstens an manchen Themen vielleicht was geschafft, ohne dass dafür das andere gefährdet wird.
0: Und dann gucken wir noch, was aus der Zolldrohung gegen Frankreich wird. Champagner und Wein. Und wenn Frankreich nicht Digitalsteuern wieder sein lässt auf US-amerikanische Tech-Konzerne. Samuel Jakisch, live vom G7-Gipfel in Frankreich, um 17 Minuten nach 6. Eine Frage unserer Zeit. Sollte es Regeln für künstliche Intelligenz geben? Hier ein paar Antworten. Ja, allerdings ist das Ob weniger umstritten als das Wie. Oder ja, aber die Frage ist, welche Regeln und für wen? Das waren Antworten von KIs. Also die wollen sich selber Regeln geben. Sagen die das jetzt, weil es richtig ist oder um mir zu gefallen? Das ist natürlich die andere Frage. Heute wollen Menschen entscheiden, dass es neue KI-Regeln geben soll, nämlich die, die im EU-Parlament sitzen. Es geht um Nacktbilder, also um KIs aus Fotos von echten Menschen, sodass dann nackte und pornografische Darstellungen dieser Menschen entstehen, also gemacht werden können. Mein Kollege Andreas Meyer-Feist dazu.
3: Ihr hofft, dass die KI Europa nicht überrollt, sondern dass Europa die KI steuern kann. Maroš Šefčovič, er ist slowakischer Diplomat und Mitglied der Europäischen Kommission, zuständig für Handel und wirtschaftliche Sicherheit. Und darunter fällt auch alles, was mit künstlicher Intelligenz zu tun hat. In Straßburg erklärte er, was sich in Europa ändern soll. In Europa soll es einen besseren Schutz vor einem Missbrauch der neuen Technik geben. Aber die Unternehmen sollen auch mehr Zeit bekommen, sich umzustellen. Das Ziel bleibt unverändert, ein sicherer Binnenmarkt für künstliche Intelligenz, bei dem unsere Gesetzgebung ein Sprungbrett für Unternehmen ist und kein Kampffeld. So wird heute wohl auch das Europaparlament entscheiden. Bestimmte KI-Apps werden sofort verboten. Zum Beispiel digitale Werkzeuge, die ohne Erlaubnis intime Bilder von Menschen erstellen und verbreiten. Das Verbot umfasst Bilder, Videos und Tonspuren. Unternehmen dürfen diese Programme nicht mehr anbieten. Auch digitale Missbrauchsdarstellungen von Kindern fallen unter das Verbot. Die Polizei bekommt mehr Möglichkeiten, dagegen vorzugehen. Das Europaparlament drückt in anderen Bereichen aber auch auf die Bremse und folgt damit dem Trend der Deregulierung. Zum Beispiel beim sogenannten KI-Wasserzeichen. Gefakte Bilder, Texte oder Videos müssen erst ab Dezember als KI-generiert gekennzeichnet werden und nicht schon sofort. Unternehmen bekommen auch mehr Zeit, um ihre KI-Anwendungen zu überprüfen. Entsprechende Systeme in der Medizin, hier geht es vor allem um die Krebserkennung, dürfen weiter verkauft werden, auch wenn sie noch keine Zertifikate haben. Die Fristen wurden verlängert. Auch Autobauer bekommen mehr Zeit, um ihre KI-Modelle zu zertifizieren, ohne die Produktion stoppen zu müssen, wenn die Fristen nicht eingehalten werden können. Ab August 2028 gibt es das Prüfzeichen nur noch, wenn die eingebaute KI den EU-Check bestanden hat.
0: In 2 Stunden, also dauert noch was, bin ich dann aber verabredet mit einer grünen Abgeordneten im EU-Parlament, die ich fragen will, ob man die großen Tech-Konzerne eigentlich wirklich genau kontrollieren kann in dieser Hinsicht. Wenn sie dann nicht mehr bei uns sind, wdr5.de, da landen am Ende alle unsere Gespräche. Und um 6.21 Uhr ist hier Verena Leyendecker aus unserem Wetterteam. Guten Morgen.
4: Guten Morgen.
0: Noch wolkig draußen? Mhm. Ändert sich das?
4: Ja, also noch ist es wolkig und teils sogar recht kühl. In Lübeck haben wir aktuell nur 8 Grad, im Raum Aachen sind es aber schon 16 Grad. Ansonsten gibt es einige Wolken, ab und zu auch mal ein paar Tropfen. Nachmittags kommt dann aber häufiger die Sonne raus und es ist meistens trocken, vor allem so Richtung Hessen. Also zum Beispiel im Siegerland oder auch im Rothaargebirge kann es nachmittags einzelne Gewitter geben. Bei den meisten bleibt es aber auch dann trocken. Das Ganze heute bei 21 Grad im Mindenerland. Bis hin zu 27 Grad am Rhein, also schon spürbar wärmer heute.
0: Jetzt halte ich mich als Dachgeschossbewohner einmal am Tisch fest.
4: Ja.
0: Wann kommt die Hitze?
4: Genau, es wird richtig heiß werden. Also morgen wird es im Prinzip nochmal ähnlich wie heute bei 23 bis 27 Grad, Wolken, Sonne, nachmittags vielleicht auch mal ein paar Tropfen. Dann kommt die Hitze. Ab Donnerstag sind es dann 28 bis 32 Grad und am Freitag sogar 32 bis 35 Grad. Also es wird richtig heiß. Und nicht nur heiß, sondern auch schwül. Ein Maß für die Schwüle, das ist der sogenannte Taupunkt. Man sagt, ab etwa 16 Grad ist es schwül. Am Donnerstag haben wir so 16 bis 17 Grad. Am Freitag sogar 18 bis 20 Grad. Also richtig schwül. Und wie typisch bei schwüler Luft gibt es dann irgendwann auch Gewitter. Wahrscheinlich aber erst ab Freitagabend. Und auch das Wochenende bleibt sehr heiß.
0: Also da kommt der Sommer. Ja, genau. Aber man kann es natürlich auch schön finden, ne? Das ist ja auch eine Perspektive.
4: Genau.
0: Ich muss trotzdem einmal an den G7-Gipfel zurückdenken, über den wir gerade gesprochen haben. Der Klimawandel als globales Thema steht da nicht auf der Agenda. Man hat den Eindruck, das ist ein Thema, das gerade weiter und weiter in die Zukunft rein verschoben wird. Der Klimawandel ist aber gar kein langfristiges Ding. Er passiert jetzt gerade. Und das sehen wir zum Beispiel in einem neuen UNICEF-Bericht. Der sagt, fast die Hälfte aller Kinder weltweit ist gleichzeitig mehreren Klimagefahren ausgesetzt. Also extreme Hitze, Dürre oder Überschwemmungen. Meine Kollegin Katharina Wilhelm dazu.
1: Rund 2,4 Milliarden Kinder leben auf der Welt. Die Hälfte von ihnen spürt gleich mehrere Gefahren des Klimawandels, sagt UNICEF-Sprecherin Katja Sodemann.
5: Hitzewellen, Dürren, Überschwemmungen, Stürme, je nachdem, wo man halt lebt. Zum Beispiel ist die Lage sehr dramatisch im Sahel, also in Ländern wie dem Tschad, Mali, Sudan. Dort treffen mehrere Klimagefahren gleichzeitig auf.
1: Extremwetter gehören zu den offensichtlichsten Gefahren, die Kinder belasten. Denn deren Körper können schlechter mit beispielsweise Hitze umgehen, sagt Christoph Wettach, Sprecher des Ausschusses Kindergesundheit und Klimawandel des Bundesverbandes der Kinder- und Jugendärzte.
6: Zum einen ist das Verhältnis zwischen Körperoberfläche und Gewicht nachher nicht so günstig. Das heißt, sie haben einfach nicht so gute Möglichkeiten, Wärme abzugeben. Das Zweite ist, dass es mit dem Schwitzen bei den Kleinen noch nicht so richtig klappt. Und das ist tatsächlich bis 14 Jahre, also bis zum Ende der Pubertät.
1: Allein im Jahr 2025 gab es 157 Extremwetterereignisse. Beispielsweise Überschwemmungen in Südostasien oder Waldbrände in Südeuropa. Sie gefährden nicht nur unmittelbar das Leben von Kindern. Der Klimawandel verstärkt in einigen Regionen auch heißes und feuchtes Klima. Dadurch breiten sich mehr Mücken aus, die die tödliche Krankheit Malaria übertragen können. Auch das eine Klimawandelfolge. Insgesamt sind viele Schwellen- und Entwicklungsländer stärker vom Klimawandel betroffen. Auch in Deutschland spüren Kinder, dass sich finanziell besser gestellte Familien auch besser an die Erderwärmung anpassen können, so Kinderarzt Wettach.
6: Dass eben die Leute, die Geld haben, sich halt dann eine Klimaanlage kaufen, wenn wir im Sommer dann halt über die 35 Grad rausgehen, die Klimaanlage anmachen. Und die anderen, die mit ihren vier Kindern in einer Dachgeschosswohnung leben, an einer großen Straße ohne Bäume außenrum, die haben wirklich ein richtiges Problem.
1: Der Bericht des Kinderhilfswerks soll ein Warnsignal sein, verbunden mit der Dringlichkeit, klimaschädliche Emissionen zu reduzieren, auf fossile Brennstoffe zu verzichten und Regionen, die besonders extremen Wetterereignissen ausgesetzt sind, besser anzupassen.
0: Also jedes zweite Kind ist extremen Klimagefahren ausgesetzt, sagt UNICEF jetzt. Wir sind gespannt auf den Sommer bei uns. Die Ü30, haben wir ja gerade gehört, werden wir noch erreichen diese Woche. Was erstmal Wetter ist, aber langfristig eben Klima. Und noch so ein Thema, das das Potenzial hat, heute noch nicht so extrem überall aufzufallen, in der Zukunft, ja, uns aber auf die gesamtgesellschaftlichen Füße fallen kann. Das ist die Bildung. Alle zwei Jahre bringt das Bundesbildungsministerium einen großen Bericht raus zum Zustand der Bildung in Deutschland, also aus Regierungssicht. Und gestern gab es das wieder mit Karin Prien als zuständige CDU-Ministerin.
7: Entscheidend ist die frühe Bildung. Das, was Kinder im Alter zwischen 0 und 3 im Elternhaus an Bildung und Erziehung erfahren und dann eben in der Kita. Und deshalb müssen wir uns noch stärker als bisher auf die frühe Bildung konzentrieren.
0: Es geht also um die Schere in der Bildung, die sich nach diesem Bericht schon vor der Schule weit öffnet und später geht sie eben nicht mehr zu, sodass klar wird, die Bildungschancen von Kindern hängen immer noch sehr stark vom Elternhaus ab. Zeit für Perspektiven.
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0: Lisa Seemann ist hier aus dem Morgen-Echo-Team. Guten Morgen.
9: Guten Morgen.
0: Reaktionen auf den Bericht?
9: Ja, ich würde mal knapp sagen, täglich grüßt das Murmeltier, denn wie der Journalist der Frankfurter Allgemeinen Zeitung schreibt, der Befund des Bildungsberichts, der ist nicht neu und das Straubinger Tagblatt meint, ja, dass alle paar Jahre die Aufregung groß sei, wenn mal wieder herauskommt, dass die deutschen Schüler in ihren Kompetenzen weit hinter die Gleichaltrigen aus anderen Ländern zurückfallen. Ja, und das Problem ist für den Autor, hinterher passiere immer dasselbe, nämlich viel zu wenig. Und oft heißt es dann noch achselzuckend, ja, Bildung sei ja Ländersache und Geld, ja, Geld sei auch kein Star, schreibt der Autor.
0: Dabei sagt dieser Bericht ja auch, dass zwischen 2024 und 2026 knapp 350 Maßnahmen in Deutschland ergriffen wurden, um diese Chancengerechtigkeit zu verbessern. Aber trotzdem konnte diese Schere nicht weiter geschlossen werden, um im Bild der Ministerin zu bleiben. Was heißt das?
9: Ja, also die Konsequenzen, die seien verheerend. Das lese ich zum Beispiel in der Mainpost. Da ist, heißt es wörtlich, wenn es dieses Land weiter zulässt, dass die Leistungsstandards absinken und gut 60.000 junge Menschen sogar ganz ohne Abschluss ins Leben starten, wird das den wirtschaftlichen und sozialen Abstieg massiv beschleunigen. Und die Autorin der WAZ, die ist aber etwas gnädiger. Sie findet die Anzahl der Maßnahmen, die zeige, dass die Politik das Problem verstanden habe. Der Haken sei aber, dass nur jede fünfte Maßnahme auf die wichtigen Jahre vor der Schulzeit abziele. Ja, und dabei entstehen genau da ein Großteil der Unterschiede, die später kaum ausgeglichen werden können.
0: Deswegen wollen wir uns in diesem Morgenecho auch fragen, wie frühe Bildung besser funktionieren kann. Erkannt hat die Bundesbildungsministerin das aber, ne? Karin Prien.
9: Ja, genau. Also Nicole Markwald aus dem ARD-Hauptstadtstudio, die meint in ihrem Kommentar, dass Bildungspolitiker diese schlechten Ergebnisse so nicht hinnehmen müssen. Und sie fordert zum Beispiel mehr Sprachförderung.
10: Es gibt verpflichtende Sprachstandserhebungen, aber nicht in allen Bundesländern. Ja, Bildung ist Ländersache und hier sollten die Bundesländer mit dem Bund an einem Strang ziehen. Einheitliche Standards, gemeinsame Projekte, nicht viel Klein-Klein. Wie wäre es mit einer gesetzlichen Kita-Pflicht? Für das Jahr vor der Einschulung.
9: Ja, und diese Frage wirft nicht nur Nicole Markwald aus dem ARD-Hauptstadtstudio auf, sondern auch die Pforzheimer Zeitung. Dort heißt es, die Politik müsse ideologiefrei über die Freiwilligkeit beim Kita-Besuch diskutieren. Ja, und eine Gegenmeinung lese ich da noch in der FAZ. Der Journalist findet es erstmal richtig, die Mängel in der Kindheit frühzeitig festzustellen. Aber einen verbindlichen Kita-Besuch, womöglich auch für Kinder unter 3, das gehe ihm zu weit. Bindung und Geborgenheit, sagt er, würden auch dazugehören. Aber darüber müssten am Ende die Eltern entscheiden.
0: Meinungen sortiert von Lisa Seemann. Und um kurz nach 7 bin ich verabredet mit Jochen Ott, Spitzenkandidat der SPD hier in NRW, um mal zu fragen, was seine Konsequenzen aus diesem Bericht sind. Seine Ideen, was Bildungspolitik angeht, bei uns in NRW. In 40 Sekunden erstmal hier unsere Nachrichten um 6:30 für Sie.
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15: Die Nachrichten mit Dominik Freiberger. Guten Morgen. Das EU-Parlament stimmt heute über neue Regeln für KI-Systeme ab. Es soll unter anderem darum gehen, dass die Bots keine sexualisierten Deepfakes mehr erstellen können. Andreas Meyer-Feist, WDR Brüssel.
16: Digitale Werkzeuge, mit denen intime Bilder ohne Erlaubnis der betreffenden Personen erstellt und verbreitet werden können, sollen sofort verboten werden. Das Verbot umfasst auch Videos und Tonspuren sowie künstlich generierte Missbrauchsdarstellungen von Kindern. In anderen Bereichen bekommen die Unternehmen mehr Zeit, um sich umzustellen auf die neue Technik. Zum Beispiel, wenn es um KI in Autos geht oder bei bildgebenden Verfahren zur Krebserkennung in der Medizin. Hier will die EU vermeiden, dass Techniken, die es schon gibt und erfolgreich eingesetzt werden, zum Beispiel in den Krankenhäusern, gestoppt werden müssen, weil es noch keine Zertifizierungen gibt.
15: Von der Klimakrise sind Kinder besonders hart getroffen. Das Kinderhilfswerk UNICEF weist in einer neuen Studie auf die Gefahren besonders für Kinder hin, vor allem in armutsgefährdeten Regionen wie zum Beispiel der Sahelzone in Afrika. Katharina Wilhelm aus der ARD-Klimaredaktion erklärt, was die Studie genau untersucht.
17: UNICEF hat 8 Risiken untersucht für den Bericht. Dazu gehören ganz offensichtliche Risiken durch Extremwetter. Zum Beispiel Hitze, Überschwemmungen, Brände, Sand- und Staubstürme. Die gefährden Kinder ganz unmittelbar, wenn sie dabei zu Schaden kommen. Aber es gibt sozusagen auch Zweitfolgen, so würde ich das mal nennen. Wenn es zum Beispiel heißer und feuchter wird, dann können sich zum Beispiel Malariamücken ausbreiten. Und Waldbrände, die können dazu führen, dass mehr Schadstoffe in die Luft gelangen. Ein Problem für die Lungen, insbesondere dann, wenn auch noch Atemwegserkrankungen wie Asthma ins Spiel kommen. Insgesamt sind laut Studie alle Kinder auf der Welt von mindestens einem Klimarisiko betroffen und die Hälfte aller Kinder, also etwa 1 Milliarde, ist gleich 3 Klimagefahren ausgesetzt.
15: Die Feuerwehr in Dortmund musste gestern zu einem dramatischen Einsatz ausrücken. Ein 4-jähriges Kleinkind war unbemerkt aus einem geöffneten Fenster im 4. Stock eines Mehrfamilienhauses geklettert. Josef Kaiser für WDR aktuell.
18: Als Feuerwehr und Polizei am Einsatzort eintrafen, saß das Kind in der Dachrinne. Die Einsatzleitung sprach von einer lebensgefährlichen Situation, weil sich das Kind mehrfach nach vorne gebeugt habe. Das aufgebaute Sprungpolster kam allerdings nicht zum Einsatz. Sicher geborgen wurde das Kind am Ende mit einer Drehleiter. Gemeinsam mit der Mutter, die von dem Vorfall zunächst nichts mitbekommen hatte, wurde es in ein Krankenhaus gebracht.
15: Weitere Meldungen im Überblick. Außenminister Wadephul hat die Voraussetzungen dafür benannt, dass Deutschland sich an einer Minenräumung in der Straße von Hormus beteiligt. Im ZDF sagte Wadephul am Abend, es müsse klar sein, dass nicht mehr gekämpft werde und dass die USA und der Iran die Minenräumung wollten. Außerdem braucht es laut Wadephul eine rechtliche Grundlage und ein Mandat des Bundestags. Die G7-Staaten wollen auf ihrem Treffen in Frankreich heute über den Krieg in der Ukraine sprechen. Die Hoffnung ist, dass die Verhandlungen für einen Frieden wieder in Gang kommen. US-Präsident Trump sagte, nach der Vereinbarung mit dem Iran werde man sich auf die Ukraine konzentrieren. Zum ersten Mal findet die internationale Our Ocean Conference für Meeresschutz in Afrika statt, in der kenianischen Hafenstadt Mombasa. 3 Tage lang beraten Politiker, Wissenschaftler und Umweltschutzorganisationen darüber, wie sich die Ökosysteme der Meere besser schützen lassen. Es soll unter anderem darum gehen, gemeinsam gegen illegale Fischerei vorzugehen. Ein privates bayerisches Raumfahrtunternehmen hat den Testflug seiner Rakete erneut verschoben. Grund war wieder ein technisches Problem. Die Rakete soll später Satelliten ins All bringen. Das Unternehmen in Bayern hat nach eigenen Angaben bereits Aufträge über mehrere Millionen Dollar, obwohl die Rakete noch nicht serienreif ist. Der Iran hat bei der Fußball-WM sein erstes Spiel hinter sich. Gegen Neuseeland gab es ein 2:2. Auf den Tribünen hatten Fans auch viele historische Iran-Flaggen dabei, aus der Zeit vor der Islamischen Revolution. Die Flaggen hatte die FIFA eigentlich verboten. Der Auftritt des Iran bei der WM in den USA gilt als brisant wegen der politischen Lage zwischen den beiden Ländern.
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15: Die Stiftung Buchkunst hat am Abend die 25 schönsten deutschen Bücher des Jahres gekürt. Unter den prämierten Verlagen ist auch einer aus NRW. Simone Schlosser, WDR Kultur.
10: Der Kölner Verlag der Buchhandlung Walter und Franz König bekommt den Preis für das Buch In and Out of Painting. Ein Ausstellungskatalog, der zu einer Werkschau der österreichischen Künstlerin Ashley Hans Scheierl erschienen ist. Ebenfalls ausgezeichnet wird das neue Buch der Comicautorin Anna Haifisch. Die Grille in der Geige ist ihr erstes Bilderbuch für Kinder und erzählt vom Zusammenhalt unter den Tieren des Waldes. Alle 25 Bücher, die von der Stiftung Buchkunst ausgezeichnet werden, sind in den kommenden Monaten in Ausstellungen zu sehen. Unter anderem in Berlin, Frankfurt und Aachen.
15: Das Wetter in Nordrhein-Westfalen, zu Beginn einige Wolken, die aber nur örtlich etwas Regen bringen. Am Nachmittag kommt die Sonne häufiger raus und es bleibt dann auch meist trocken. Es wird spürbar wärmer, in Steinfurt 22, in Hagen 24 und in Köln 26 Grad. Morgen gibt es eine Mischung aus Wolken und Sonne und vor allem Nachmittag gibt es Regen, dazu 23 bis 27 Grad. Das war WDR aktuell. 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Die A40 Duisburg-Essen ist zwischen Mülheim-Winkhausen und Mülheim-Heißen in beiden Richtungen bis zum nächsten Montag gesperrt und A57 Nimwegen Richtung Köln zwischen Mörskapellen und Krefeld-Zentrum. Baustelle etwa 10 Minuten plus, 3 Kilometer Stau.
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0: Guten Morgen, Robert Meyer ist hier. Wir stellen den Dienstag scharf. Was ist wichtig, was ist spannend, was verdient einen Zoom? Wir finden, das Vereinigte Königreich, das gestern in Form von Keir Starmer gesagt hat, kein Social Media mehr bei uns für U16-Jährige. Das verdient einen Blick in ein paar Minuten. Und vor 7 noch eine Perspektive, die wir noch nicht auf diese WM geworfen haben. Das Stichwort heißt Sportwetten, Spielsucht. Donald Trump hat Frankreich gerade wieder mit Strafzöllen gedroht auf Wein und Champagner. Kurz danach ist er dann zum G7-Gipfel nach Frankreich geflogen, nach Evian. Wenn es schlecht läuft, dann packt er danach noch die Mineralwasserzölle aus. Es geht mal wieder schwer um ihn als Regierungschef des mächtigsten G7-Staates. Wir haben das eben von unserem Reporter gehört. Das große Abendessen nachher ist mutmaßlich extra für ihn mit extra Pomp angerichtet. Aber wichtiger ist natürlich, was steht inhaltlich auf dem Plan? Hauptsächlich auch, darüber haben wir gesprochen, der Frieden zwischen den USA und dem Iran, der angeblich fertig ist, wenn man Trump fragt. Nahostfachleute weisen darauf hin, wie viel Rhetorik das bis jetzt ist und wie brüchig das Ganze noch wirkt. Mein Kollege Georg Schwarte guckt also genauer nach Evian.
19: Da fährt der Mann in Evian vor, der schon so manchen Gipfel sprengte und andere dominierte Donald Trump. Mr. President, schreien die Journalisten. Aber Mr. President ist erstmal schweigsam, sieht verhalten begeistert und eher müde aus und murmelt nur, alles ist großartig. An Ankunft und Abgang Trump in Evian. Danach ein erstes Vier-Augen-Gespräch mit dem französischen Gastgeber. Für den galt auch, was der Kanzler noch vor seiner Ankunft hier in Evian so formulierte.
20: Die Lage fordert uns, sie eröffnet aber auch einige Chancen.
19: Zuerst aber fordert sie, und zwar Antworten. Was genau steht eigentlich in dem Abkommen, das kaum jemand kennt und das erst am Freitag unterzeichnet werden soll? Emmanuel Macron weiß es auch nicht und riet vorsichtshalber zur Vorsicht. Das würden die nächsten Stunden weisen.
21: Donc vigilance, les prochaines heures vont nous dire.
19: Nach dem ersten Gespräch Macron-Trump war die Lage dann ganz anders, erstaunlich anders. Erster Punkt laut Trump, die Straße von Hormuz ist eigentlich befahrbar. Sie suchen noch ein paar Minen, aber spätestens ab Freitag sei sie frei.
22: And the strait is already partially opened, as you know, they're doing a little hunting for a couple of mines. Now on Friday it'll be completely opened.
19: Zweiter Punkt, braucht es die Hilfe der Europäer bei der Minenräumung, der Absicherung? Ach Gott, sagt Trump, es wird ja, auch das klang bisher anders, keine Maut kassiert. Also ich glaube, wir brauchen nicht wirklich Hilfe, ein, zwei Schiffe vielleicht.
22: And it's toll free, so I don't think we're going to need much help, but I don't think it's a bad idea to have a ship or two up here from a few countries. You'd be a great country to do it.
19: Präsident Macron saß daneben, hatte vorher noch von einer großen Marinemission gesprochen, verzog aber jetzt keine Miene und lobte eigentlich alles. Das Abkommen werde die Nuklearfrage lösen, Iran keine Atomwaffen haben, das sei eine Frage des Friedens für die ganze Welt.
23: And it's a very important matter for peace.
19: Am Sonntag übrigens hatte Trump mit dem Ukrainer Selenskyj und dem russischen Präsidenten Putin telefoniert. Gute Gespräche, sagte er. Und ich denke, vielleicht geht da was. Mal sehen. Heute auf der Tagesordnung Ukraine, dann am Mittag Lage in Nahost. Ägypten, Katar, die Emirate werden dabei sein. Und natürlich der Mann, der gestern mit Blick auf die Straße von Hormuz schon jubilant sagte, Schiff ahoi. Freie Fahrt für alle Schiffe.
22: I think it's gonna be free sailing.
0: Lassen Sie uns diesen größten G7-Inhaltspunkt also nochmal aufrollen. Gestern, 17.38 Uhr, kam die Meldung. Die USA und der Iran haben die Einigung zur Beendigung ihres Krieges unterzeichnet, sagt die US-Regierung. Elektronisch unterzeichnet, also über Distanz unter den Deal geschrieben angeblich. Am Freitag soll es ja dann noch eine Präsenzzeremonie in der Schweiz geben. Die Details, die Iran und USA da sonst so verhandelt haben, vielleicht erfahren wir die ja auch nie. Vielleicht sagt der Iran demnächst, wir kriegen Milliarden an Reparationszahlungen von den USA und Trump sagt, nein, es gibt keinen Cent. Was wir aber ja gerade nochmal gehört haben, die Straße von Hormuz soll komplett geöffnet werden am Freitag und das wird jeder nachprüfen können. Die andere Frage ist denn dann direkt wieder alles top für die Weltwirtschaft und für den Ölbedarf? Und die Antwort ist sicherlich nein. Mein Kollege Till Bücker erklärt mal.
24: An der Börse wird das geplante Abkommen zwischen den USA und dem Iran gefeiert. Anleger reagieren erleichtert. Denn es gibt einen großen Unterschied zu den vielen früheren Ankündigungen von US-Präsident Trump. Dieses Mal haben beide Parteien die Absicht auf ein Kriegsende bestätigt. Damit könnte die Straße von Hormuz bald tatsächlich wieder gebührenfrei befahrbar sein. Die Bedeutung der Meerenge für den Export von Öl und Flüssiggas aus den Staaten am Persischen Golf hatte sich seit Kriegsbeginn vor allem am Rohstoffmarkt gezeigt. Die monatelange Blockade hatte die Energiepreise nach oben schnellen lassen, mit Folgen für Industrie und Handel und damit auch für die Konjunktur. Die Aussicht auf ungehinderte Transporte hat den Ölpreis schon jetzt deutlich sinken lassen. Der Preis für ein Barrel der Nordseesorte Brent fällt heute um etwa 5% auf rund $80. Das ist der tiefste Stand seit Anfang März. Ist damit jetzt auch die Wirtschaftsflaute beendet?
25: Naja, da muss man vorsichtig sein. Also erstmal ist jetzt die Straße von Hormuz mehr als 3 Monate gesperrt gewesen. Der Ölpreis lag im Durchschnitt dieser Zeit deutlich über 100. Und der konjunkturelle Schaden, der Schaden für die Wirtschaft, der ist schon da.
24: Sagt Jörg Krämer, Chefvolkswirt der Commerzbank. Denn die hohen Kosten aus den letzten Wochen müssen Unternehmen und Verbraucher erstmal verkraften. Außerdem sind viele Punkte mit Blick auf die Lieferketten noch offen. Am Freitag sollen die USA und der Iran ein Rahmenabkommen unterzeichnen. Und erst danach soll die Straße von Hormuz wieder vollständig geöffnet werden.
26: Bleibt abzuwarten, wie schnell das auch geht, denn da müssen ja erstmal die ganzen Minen gefunden werden und beseitigt werden. Dann muss es auch wieder Versicherung geben, die die Boote, die da durchfahren, versichern wollen und auch zu welchem Preis. Da muss auch wirklich gewährleistet sein, dass da nicht doch nochmal irgendwie neue Kosten kommen. Es muss gewährleistet sein, dass es nicht zu neuen militärischen Konflikten kommt. Also es gibt noch unheimlich viele Fragezeichen.
24: Sagt Carsten Pischewski, Chefvolkswirt der ING. Reedereien waren in den letzten Wochen auf Alternativrouten ausgewichen. Viele Schiffe sind daher aktuell gar nicht vor Ort. Für eine Rückkehr in die Straße von Hormuz muss außerdem die Sicherheit ihrer Crews gewährleistet sein. Noch bezeichnet der Internationale Schifffahrtsverband die Sicherheitslage als instabil. Deutschlands größte Containerreederei Hapag-Lloyd hatte letzte Woche erklärt, selbst nach einer Wiedereröffnung der Straße von Hormuz werde eine Rückkehr zur Normalität mindestens 3 Monate dauern.
0: Und was wir ehrlich gesagt auch noch nicht wissen, wird es in Zukunft denn umsonst sein, durch die Straße von Hormuz zu fahren? Gestern gab es Sätze wie, die Straße wird unter iranischer Regie geöffnet. Wir bleiben vorsichtig im WDR5-Morgen-Echo und wollen nach 7 auch mal hören, was Israel eigentlich zur ganzen Sache sagt. Ist ja auch nicht unwichtig. 6:43 Uhr.

0: Hier ist wieder F5, 6.46 Uhr. Wie geht Jugendschutz? Fragen wir uns heute. Konkret, wie schützt man Teenager vor den Algorithmen der Social-Media-Plattformen, die ja teilweise Gehirne grillen können? So sagen es Suchtforscher nicht wirklich, aber ich umschreibe gerne. Keir Starmer, der britische Premier, hat das gestern für sich beantwortet.
1: Today I can announce that the government will ban access to social media for all children under the age of 16.
0: Social Media wird demnächst im Königreich für unter 16-Jährige verboten. Nach australischem Vorbild. Die haben das letztes Jahr als erstes Land der Welt gemacht. Das ist sozusagen die Methode mit dem Hammer. Wir lassen uns gleich von einem Medienforscher mal erklären, was er für Methoden bevorzugen würde. Filigranere Methoden. Und vielleicht gibt es so eine auch hier in NRW schon, in Schwerte, das noch vorher. Das Ruhrtal-Gymnasium, da ist nämlich seit über einem Jahr eine smartphone-freie Schule. Also Schüler aller Stufen müssen die Handys auf dem Schulgelände ausgeschaltet lassen. Und jetzt haben die Eltern einer fünften Klasse auch noch mit der Schule abgemacht, ihren Kindern bis Ende der sechsten Klasse gar kein eigenes Smartphone zu geben, also auch zu Hause nicht. Eine der Mütter begründet das und zwar auch wieder mit Social Media.
2: Also auf jeden Fall ist für mich auch ein Punkt, diesen Druck, den Teenager oft haben, wenn sie Snapchat, TikTok oder Insta irgendwie auf dem Handy haben, dass man dann diesen Druck hat, ständig liefern zu müssen, ständig Content haben zu müssen und diese Fotos dauernd machen zu müssen. Und wenn man das nicht macht, dann ist man da raus. Und das ist natürlich ein super Pluspunkt, wenn man das gar nicht in irgendeiner Weise überhaupt ansteuern kann.
0: Gut, aber jetzt müssen wir mal hören, was Ihr Sohn dazu sagt. Der ist nicht so begeistert, dass er Teil dieses Experiments sein soll. Er stellt sich vor, wie das ist, ohne Handys zwischen Mitschülern zu sein, die eins haben.
3: Ja, dann könnte es sein, dass die, die ein Handy dann haben, angeben würden, weil die halt schon ein Handy haben. Und dann würde das halt irgendwie langsam auch nerven. Und dann könnte es auch mit manchen Kindern zu Streit führen.
0: Und das ganze Konzept kommt von Tobias Kraushaar, das ist ein Lehrer am Gymnasium.
4: Es geht uns darum, die Kinder sinnvoll heranzuführen und nicht einfach blind in diese Welt abdriften zu lassen. Also an die Hand nehmen, ausbilden, medienkompetent machen. Das ist unser Ziel.
0: Und er und die Eltern zumindest dieser fünften Klasse wären vielleicht ja auch dafür, dass Deutschland den gleichen Schritt geht, wie das Vereinigte Königreich jetzt angekündigt hat. Keir Starmer, der gestern sagt, Social Media wird verboten für unter 16-Jährige, im nächsten Jahr allerdings erst. Ich war vor der Sendung verabredet mit Stefan Dreyer, Researcher am Leibniz-Institut für Medienforschung, um zu fragen, macht das denn Sinn? Oder ist das quasi eine Hau-drauf-Maßnahme, weil einem sonst nichts einfällt beim Jugendschutz?
5: Also es gibt aus wissenschaftlicher Sicht mehr Argumente, die gegen so ein Verbot sprechen, einfach weil wir noch gar nicht wissen, ob es wirklich dazu führt, dass es dann Kindern besser geht. Und es ist auch vor dem Hintergrund, dass wir gar nicht wissen, ob es wirklich die sozialen Medien sind, die dafür sorgen, dass wir ja eine mentale Krise sozusagen der Jugend beobachten.
0: Wenn wir noch gar nichts wissen, wäre dann die Konsequenz, es alles so zu lassen? Es kann ja sein, dass es wirklich Schäden gibt und dann hätte man vielleicht in der Zukunft besser mal ein Verbot gemacht.
5: Ja, das nennt sich Vorsorgeprinzip und das ist im Prinzip auch der richtige Ansatz, dass wenn man sich nicht sicher ist, wie alles mit allem zusammenhängt, dass man dann im Zweifel eben etwas tut dagegen. Aber ich bemühe mal ein schlechtes Beispiel aus dem Verkehr. Wenn jemand zu schnell fährt, dann sagen wir ja auch nicht, die Kinder dürfen nicht mehr auf die Straße, sondern dann kümmern wir uns um denjenigen, der zu schnell fährt. Und wenn wir uns jetzt soziale Medien angucken, dann sind wir uns alle einig, dass da noch viel Luft nach oben ist, was Jugend- und Kinderschutz angeht. Aber dann müssen wir uns ja an die Plattformanbieter wenden. Und so einen entsprechenden Rechtsrahmen gibt es eben auch schon mit dem Digital Services Act.
0: Interessant ist auch, es folgt auch ein wenig Ihrer Argumentation, das, was Keir Starmer noch hinterhergeschoben hat gestern. Wir hören mal kurz.
1: And I will not present it as cost-free, as if social media has brought no benefits to young people. Because clearly that is wrong.
0: Also er hat sich das nicht leicht gemacht und wer sagt, Social Media hat gar nichts Gutes für junge Menschen, der liegt falsch. Und das ist ja eine gute Vorlage, um diese Perspektive mal einzunehmen. Was haben unter 16-Jährige von Social Media, was sie bei einem Verbot verlieren könnten?
5: Also wir haben in den letzten Jahren immer mehr Offline-Räume geschlossen für Kinder und Jugendliche. Wenn wir also an Jugendräume Jugendtreffs und so weiter denken, aber auch an Spielplätze für die Jüngeren, sind immer weniger geworden. Und viel von diesen Kommunikationsmöglichkeiten haben die sozialen Medien übernommen. Also man trifft seine Freunde, seine Peer Group, aber auch die, die man vielleicht im eigenen Dorf, in der eigenen Stadt nicht hat, wenn es so um Nischen-Communities geht oder Jugendbewegung, die treffe ich dann auf den sozialen Medien und ich kann Kontakte knüpfen, mich informieren. Und das verlieren eben die unter 16-Jährigen, wenn wir eine Altersgrenze ab 16 einführen.
0: So, und auf der anderen Seite steht das, was ich dann aber auch schon mit Suchtforschern auch besprochen habe, also auch Wissenschaftler, die sagen, gerade was so bei TikTok normal ist, dieses unendliche Scrollen, es kommt immer das nächste Video, man muss nichts mehr suchen, es geht immer weiter. Gerade das kann Suchtverhalten fördern, das kann sich dann aufs Lernen auswirken, auf die Psyche, allgemein aufs Wohlbefinden. Kein Argument?
5: Doch, absolut. Wir wissen, dass bestimmte Funktionen schwierig sind für Heranwachsende. Also wir kennen genau die problematischen Nutzungsarten und wir kennen die problematischen Funktionen. Deswegen sage ich, müssen wir uns an die Plattformanbieter halten und die dazu bringen, dass sie diese riskanten Funktionen eben nicht mehr anbieten. Es kann nicht sein, dass wir den Kindern dann verbieten, zu dem ganzen Informationsraum, der sich dort auf diesen Plattformen findet, den Kontakt zu beschränken.
0: Stefan Dreyer, Medienforscher, über das geplante Verbot von Social Media in UK für unter 16-Jährige demnächst. Um 7:08. Eins ist natürlich klar, Sucht ist nichts, was nur junge Menschen betrifft. Ja, auch keine Social Media oder Handysucht. Und das trifft schon gar nicht zu, wenn wir noch über eine ganz andere Ecke reden. Das wollen wir heute früh tun, weil Weltmeisterschaft ist. Und es ist ja auch die Zeit der Tippspiele. Die würde ich jetzt nicht als ausgewachsene Sportwette sehen. Es geht weniger ums Geld, glaube ich. Es geht eher so darum, naja, zum Beispiel besser zu sein als der Chef, wenn man das auf der Arbeit spielt. Aber Sportwetten, bei denen es dann nur noch ums Geld geht, die können schon zur Sucht werden. Der Deutsche Sportwettenverband schätzt, dass in Deutschland knapp 1 Milliarde Euro in dieser WM als Wetteinsatz gesetzt wird. Und Hendrik Streeck, der Sucht- und Drogenbeauftragte der Bundesregierung, warnt vor den möglichen Folgen der Sportwettenwerbung, die gerade überall ist. Also, gucken wir mal hin. Spielsucht und WM mit meiner Kollegin Anna Deschke.
6: Werbeclips in der Halbzeitpause, Bandenwerbung in den WM-Stadien. Der Sportwettenanbieter Betano ist in diesem Jahr offizieller Partner der FIFA. Die Anbieter erwarten während des Turniers Wetteinsätze von 1 Milliarde Euro allein in Deutschland. Verena Küpperbusch beobachtet das kritisch. Sie leitet die Landesfachstelle Glücksspielsucht in NRW. Hier bieten sie Spielsüchtigen Hilfe und Beratung. Schon vor dem Start der WM liefen bei ihnen die Telefone heiß, erzählt Küpperbusch.
7: Die haben sich bei uns gemeldet und gesagt, ich habe große Angst vor der WM, weil die Spiele sehr im Vordergrund stehen. Ganze Freundeskreise sind nur noch mit dem Sportereignis befasst und viele wetten dann einfach auch. Und die Werbung für Sportwetten ist einfach auch ganz massiv. Und gerade wenn ich schon mal Probleme damit entwickelt habe, wenn ich vielleicht sogar eine Glücksspielsucht habe, dann ist das einfach eine Hochrisikophase und sehr, sehr viele Menschen werden in dieser Zeit auch rückfällig.
6: Deutschlandweit sind schätzungsweise 1,3 Millionen Menschen glücksspielsüchtig. Weitere 5 bis 6 Millionen zeigen ein problematisches Spielverhalten. Wie schnell eine vermeintlich harmlose Wette in einer Sucht münden kann, davor möchte der heute 42-jährige Ali Basboga aus Gelsenkirchen warnen. Er sagt, mit Anfang 20 habe ihn eine verlorene 5-Euro-Wette auf ein Fußballspiel. Und der Stolz, sich aber doch gut mit Fußball auszukennen, es allen zeigen zu wollen, in die Welt der Sportwetten gezogen. Das Wetten wird zum Alltag in seinem gesamten Freundeskreis.
8: Und am Wochenende, wenn man Bundesliga schaut, da ist keiner, der ohne einen Wettschein war. Ja, und danach hat man dann gehofft, dass irgendeiner von uns gewinnt, damit man abends dann auf die Piste kann. Ja, und wenn alle verloren haben, ja, dann musste man sich irgendwo Geld leihen, um auf die Piste zu gehen. Und am nächsten Tag, dann, wenn man morgens wach ist, dann schaut man wieder, wo bekomme ich nochmal Geld her, um halt den Sonntag zu bestreiten, damit ich halt da auch weiterspielen kann, ne?
6: Junge Männer gelten als besonders anfällig für Spielsucht, sagt Verena Küpperbusch von der Landesfachstelle Glücksspielsucht. Für die Werbung für Sportwetten rund um die WM seien sie sehr empfänglich.
7: Ja, es ist total problematisch, weil da so der Eindruck entsteht, ich kann mein Wissen zu Geld machen oder das ist Teil des Sportes. So, das ist das, was diese Werbung suggeriert. Das spricht ganz gezielt diese Zielgruppen an, junge Männer vor allen Dingen, die sich für sowas sehr begeistern können. Und die sind einfach sehr vulnerabel. Das Problem Problem, was ich da sehe, ist einfach, dass Sportwetten verkauft werden als Teil des Sports, was sie einfach überhaupt nicht sind. Es sind Glücksspiele mit hohen Risiken.
6: Ali Basboga sagt, er habe in 10 Jahren über 100.000 Euro verspielt.
8: Kredite, Dispo, Handyverkäufe, Laptop verkauft, alles Mögliche verkauft. Ja, und dann war das Auto dann auch irgendwann mal weg. Ja, und bis irgendwann gar nichts mehr ging. Und dann mit 30 bin ich am Morgens wach geworden, habe gemerkt, irgendwas läuft hier komplett falsch. Von morgens bis abends geweint, bin zu meiner Mama und habe gesagt, ich brauche Hilfe, da geht so nicht mehr. Und dann habe ich mir psychologische Hilfe geholt und das war dann meine Rettung. Ja.
6: Und genau das rät er auch allen, die von einer Glücksspielsucht betroffen sind.
0: Ja, oder Sportwettensucht, konkret jetzt zur WM, die wollen wir uns heute früh aus der Nähe angucken. 7:04.
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10: Guten Morgen. Ich bin Kaplan in einer katholischen Kirchengemeinde in Viersen. Und vor 2 Wochen sind in meiner Gemeinde mehr als 40 Jugendliche gefirmt worden im Alter von 15 oder 16 Jahren. Bei der Firmung sollen sich die Jugendlichen selbst zu ihrem Glauben bekennen und sie werden dann durch eine Salbung darin bestärkt. Darauf werden sie vorbereitet. Und das ist für mich immer wieder ein Highlight, weil es darum geht, sich ganz intensiv über den eigenen persönlichen Glauben miteinander auszutauschen. Wichtig ist mir, es wird nicht irgendein Wissen über den Glauben vermittelt, sondern die Jugendlichen sollen Fragen stellen, und zwar Fragen, die sie persönlich betreffen. Oft sind das Fragen, auf die es keine einfachen Antworten gibt, zum Beispiel, was passiert nach dem Tod? Warum lässt Gott so viel Leid zu? Oder wie kann man sich Gott vorstellen? Besonders berühren mich aber persönliche Fragen, die dann auch gestellt werden. Wie schaffe ich es, weiterhin der Mensch zu sein, der ich sein möchte, wo das Leben mir so viele Probleme bereitet? So eine Frage nach dem eigenen Ich hat für mich genauso viel mit dem Glauben zu tun wie die Frage, ob es Gott gibt. Denn wenn man über den Glauben spricht, geht es ja nicht um ein abstraktes Konstrukt, das ich analysieren kann. Es geht vielmehr um konkrete existenzielle Erfahrungen. Alles, was Menschen im Innersten bewegt, ist letztlich eine Glaubensfrage. Wenn ich liebe oder geliebt werde, wenn ich etwas ersehne und vermisse, und dann sollte auch danach gefragt werden, wer liebt wen warum oder will geliebt werden. Der Mensch zeichnet sich schließlich dadurch aus, dass er sich selbst zur Frage wird. Wer bin ich? So jedenfalls hat das der bedeutende deutsche Theologe Karl Rahner einmal ausgedrückt, der vor über 40 Jahren bereits verstorben ist. Wer bin ich, ist eine Frage, auf die es keine einfache Antwort gibt, weil sie zu groß ist. Deswegen lässt sie die Menschen auch mal ratlos verstummen. Aber sie deswegen nicht zu stellen, wäre fatal, weil es den Menschen schon weiterbringt, wenn er sich damit befasst, auch wenn er nie eine vollständige Antwort bekommen wird. Das gilt übrigens für alle großen Fragen, wie die nach dem Sinn, nach Gerechtigkeit, nach Zukunft. Und um diese Fragen zu stellen, muss man nicht an Gott glauben. Vielmehr gilt es, was eine andere deutsche Theologin einmal betont hat, Eva Maria Faber, die heute in der Schweiz lehrt. Für eine Gesellschaft ist es unerlässlich, Fragen zu stellen, ganz besonders die nach Gerechtigkeit und ob die Welt nicht auch ganz anders sein könnte, als sie ist. Solche Fragen dürfen nicht verstummen, gerade

0: der katholischen Kirche. Es ist 7 Uhr. 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
1: Die Nachrichten mit Dominik Freiberger. Guten Morgen. Beim Treffen der G7-Staaten in Frankreich geht es heute am zweiten Tag auch um die Ukraine. Der ukrainische Präsident Selenskyj ist in der Runde dabei und trifft sich anschließend auch mit Bundeskanzler Merz. Aus Evian, Angela Ulrich für WDR aktuell.
2: Der Kanzler hatte vor seinem Abflug nach Evian von einem Fenster für die Diplomatie gesprochen, das sich im Ukraine-Konflikt öffnen könnte. Die Europäer wollen mit an den Verhandlungstisch mit Russlands Machthaber Putin und US-Präsident Trump bei der Stange halten im gemeinsamen Engagement für die Ukraine. Dann am Mittag steht die Lage in Nahost auf der Tagesordnung. Ägypten, Katar und die Vereinigten Arabischen Emirate werden dabei sein. Am Nachmittag gibt es dann noch ein Treffen mit den sogenannten Partnerländern. Neben Ägypten, auch Brasilien, Indien, Kenia, Südkorea.
1: Außenminister Wadephul hat einen Einsatz der Bundeswehr in der Straße von Hormus an klare Voraussetzungen geknüpft. Im ZDF betonte er, dass Deutschland bereit sei zu helfen, zum Beispiel bei einer Minenräumung, um die Schifffahrt abzusichern. Gabor Hallas, WDR Berlin.
3: Er fragte, ob wirklich klar sei, dass es keine Kampfhandlungen mehr gebe und ob ein Einsatz gewünscht sei. Er betonte, dass es eine völkerrechtliche Grundlage brauche, dann würde der Bundestag mit der Frage befasst werden, so weit seien wir aber noch nicht. Wadephul sagte auch, er wisse nicht, was im Rahmenabkommen stehe, das die USA und Iran am Freitag unterschreiben wollen. Es gebe derzeit eine Menge Spekulationen, daran beteilige er sich nur ungern. Deutschland wolle wissen, was im Abkommen stehe, dann werde man sich dazu verhalten. Der Außenminister betonte, der Iran müsse verstehen, dass er nicht nuklear bewaffnet sein könne.
1: Bei der Fußball-Weltmeisterschaft hat der Iran sein erstes Spiel absolviert. Gegen Neuseeland gab es ein 2:2 Unentschieden. Es ist das erste Mal bei einer WM, dass der Gastgeber und ein Teilnehmerland im Krieg sind. Aus den USA Jens-Jörg Rieck, WDR Sport.
4: Proteste vor dem SoFi Stadium. Das wegen des Krieges zwischen den USA und Iran politisch hoch aufgeladene Spiel wurde vor allem von der großen iranischen Diaspora in L.A. für ein Statement genutzt. Es gab viele von der Opposition bevorzugte alte iranische Flaggen mit Löwen und Sonnenemblemen, die wegen eines Gerichtsurteils vom Vormittag im Stadion eigentlich verboten waren, aber zu Tausenden und ohne größere Probleme auf den T-Shirts und Fahnen in der Arena präsentiert wurden. Auf dem Platz war das Duell zwischen Iran und Neuseeland eine wilde Fahrt mit vielen Chancen, was aber weniger an der Klasse der beiden Teams als vielmehr an vielen individuellen Fehlern lag.
1: Weitere Meldungen im Überblick. Das EU-Parlament stimmt heute über ein Verbot von KI-Bots ab, die zum Beispiel Nacktbilder von Personen erstellen können. Anbieter sollen Schutzsysteme einbauen. Das Verbot soll für Bilder, Videos und Töne gelten. Vor allem am Chatbot Grok der Plattform X hatte es viel Kritik gegeben, weil mit ihm sehr einfach sogenannte Deepfakes erstellt werden konnten. Am Deutschen Zentrum für Luft- und Raumfahrt in Köln soll ein Knotenpunkt für krisensichere Kommunikation entstehen, einer von zweien für ganz Europa. Am Morgen ist symbolischer Spatenstich. Von Köln-Wahn aus soll künftig die Kommunikation von Bundes- und Landesbehörden, Polizei, Feuerwehr und Katastrophenschutz koordiniert werden, zuverlässig und abhörsicher. Tennisprofi Alexander Zverev bestreitet heute sein erstes Spiel beim Rasenturnier in Halle in Westfalen und sein erstes nach dem Titelgewinn bei den French Open. Gegner ist der Tscheche Vít Kopčiva. Das Turnier in Halle wird von den Profis zur Vorbereitung auf Wimbledon genutzt, wo ebenfalls auf Rasen gespielt wird.
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1: In Paris ist am Abend ein neues Kunstwerk auf der Brücke Pont Neuf eröffnet worden. Die Installation ist als Hommage an das Werk von Christo und Jean-Claude gedacht. Caroline Düller, WDR Paris.
5: Das Werk von Street-Art-Künstler Girard sieht aus wie ein riesiger Felsen über der Pont Neuf, der ältesten Brücke von Paris. Nun können Besucherinnen und Besucher auch in das Innere der Installation eintauchen. Eine rund 120 Meter lange Grotte, versehen mit einem Klangteppich und sogar mit Geruchseffekten, die an eine Höhle erinnern sollen. Anfang des Monats wurden Teile des Werkes durch Windböen schwer beschädigt. Dabei riss die mit dem Felsmotiv bedruckte Plane. Bis zuletzt war unklar, wann das Werk nach den Reparaturarbeiten für Besucher öffnen würde und ob überhaupt.
1: Und so wird das Wetter in Nordrhein-Westfalen. Zu Beginn heute einige Wolken, die aber nur örtlich etwas Regen bringen. Am Nachmittag kommt dann die Sonne häufiger raus und es bleibt meist trocken. Es wird spürbar wärmer, in Bielefeld heute bis 22, in Recklinghausen bis 23 und in Bonn bis 25 Grad.

0: gibt es eine Mischung aus Wolken und Sonne und vor allem am Nachmittag dann etwas Regen. Dazu 23 bis 27 Grad. Und am Donnerstag verbreitet Sonnenschein bei einigen lockeren Wolken und eine kräftige Erwärmung mit Höchstwerten von 28 bis 32 Grad. Das war WDR aktuell. 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A4 Aachen Richtung Köln. Zwischen Kreuz Köln West und Köln Eiffeltor 5 Kilometer stockender Verkehr wegen Bauarbeiten. A4 Olpe Richtung Aachen. Zwischen Kreuz Köln Ost und Kreuz Köln Süd 4 Kilometer stockend. Die A40 Duisburg-Essen ist zwischen Mülheim-Winkhausen und Mülheim-Heißen in beiden Richtungen bis zum nächsten Montag gesperrt. A52 Essen Richtung Düsseldorf zwischen Essen-Rüttenscheid und Breitscheid 6 Kilometer stockender Verkehr und A57 Nimwegen Richtung Krefeld zwischen Mörs-Hülsdonk und Mörs-Kapellen Baustelle etwa 10 Minuten plus und 4 Kilometer stockender Verkehr.
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2: Guten Morgen, Robert Meyer ist hier. Wir finden uns zurecht im frühen Dienstag. Schlagzeilensortierung in aller Ruhe für Sie. Vor allem, wenn es komplex wird. Wir reden über den G7-Gipfel in Frankreich. Da geht es um den angeblichen Friedensdeal zwischen den USA und dem Iran. Aber eine Frage ist schon wichtig. Was sagt denn Israel dazu? Die müssen ein Teil eines nachhaltigen Friedens sein. Deswegen frage ich gleich nach, live in Tel Aviv. So, und diese Woche wird es noch richtig heiß, sagt unser Wetter gerade. Vor 7:30 vertiefen wir das mal. Vielleicht tut's weniger weh, wenn man es kommen sieht. Die Schere ist das Problem, sagt die Bundesbildungsministerin Karin Prien gestern, CDU. Ja, es gibt mehrere Scheren in Deutschland. Nicht nur die Arm-Reich-Edition, sondern auch die bei der frühkindlichen Bildung. Und das bedeutet, ja, zwei Kinder in zwei Ecken von Deutschland haben unterschiedlich gut situierte Eltern. Und dann geht die Bildungsschere zwischen diesen beiden Kindern so stark auseinander, dass sie schon mit sehr unterschiedlichen Startchancen in die Grundschule eingeschult werden. Ja, und das verfolgt sie dann immer weiter. Das hat die Ministerin gestern in ihrem neuen Bildungsbericht als zentrales Problem vorgestellt, diese fehlende Chancengleichheit. Oder konkretes Beispiel, nur eins von drei Kindern von Eltern mit einem sogenannten niedrigen sozioökonomischen Status bekommen eine Gymnasialempfehlung. Bei hohem Status sind es fast 80%. So, wir wollen reden mit dem Spitzenkandidaten der SPD hier in NRW für die Landtagswahl im nächsten Jahr über seine Ideen bei der Bildungspolitik. Guten Morgen, Jochen Ott bei WDR 5.
3: Schönen guten Morgen.
2: Man hat das Gefühl, diese unterschiedlichen Startchancen wegen des Elternhauses, die sind in Deutschland fast ein Naturgesetz. Es sei denn, Sie wissen, wie man das ändert.
3: Naja gut, die Lage hat sich in den letzten Jahren eher verschärft und in Nordrhein-Westfalen treffen eben soziale Ungleichheit, Leistungsrückgänge, Fachkräfteengpässe und die Integrationsanforderungen besonders stark aufeinander. Also NRW hat eine besondere Herausforderung. Und wie der Professor Marz das gestern gesagt hat, der den Bericht vorgestellt hat, wir sind ein blockiertes System. Keiner hat den Mut, die Dinge zusammenzudenken. Und deshalb brauchen wir endlich eine große Bildungsreform in Nordrhein-Westfalen, weil das kann ja so nicht weitergehen. Wir verlieren 20% eines Jahrgangs, die nicht keinen Schulabschluss haben oder einen schlechten, so geht's nicht weiter.
2: Ja, wenn Sie sagen, da braucht es Mut, dann gehe ich davon aus, Sie haben diesen Mut. Was wäre denn so die eine wichtige Maßnahme, die man dann umsetzen muss?
3: Also in Hamburg haben wir gelernt, dass es nicht die eine Maßnahme gibt, sondern es gibt ein ganzes Maßnahmenbündel. Aber fangen wir schon mal an mit der frühkindlichen Bildung. Wir brauchen vor der Schule ein besonderes Förderjahr. Also sprich, mit 4 müssen die Kinder getestet werden. Die Kultusministerkonferenz geht davon aus, dass etwa 20% einen besonderen Förderbedarf haben. Und die müssen dann in der Kita auch verpflichtend gefördert werden, sowohl sprachlich, aber auch motorisch, also rückwärts laufen, Schere halten. Und dann ist vor allen Dingen wichtig, dass die Erzieherinnen, Erzieher und die Lehrerinnen und Lehrer das gemeinsam machen. In NRW versucht man das ja wieder auseinanderzuziehen und nicht zusammenzudenken. Und das ist ja eine der Erkenntnisse des Berichts. Wir müssen die Dinge endlich zusammendenken und nicht die Erzieher machen ihrs und die Lehrer machen ihrs.
2: Stichwort zusammendenken. Sie wollen ja aus den ganzen Schultypen, die es hier in NRW gibt, nur noch 2 machen. Also wir haben jetzt Hauptschule, Realschule, Gesamtschule, Gymnasium, Förderschulen. Welche 2 Schultypen sollen das sein?
3: In Hamburg und in Sachsen sehen wir, das sind beides Länder, die besser abschneiden als Nordrhein-Westfalen mit einem Zwei-Säulen-Modell. Also sprich, es gibt einerseits das Gymnasium, wie wir es kennen, es gibt die Gesamtschule, aber mit 30% mehr Personal wegen der besonderen Herausforderungen. Und Sachsen habe ich angeführt, weil wir natürlich in vielen Kommunen starke, gute Real- und Hauptschulen haben, die aber alle nach unterschiedlichen Lehrplänen unterrichten. Und ich denke, es macht einfach Sinn, für die Eltern klar zu haben, wie das Schulsystem funktioniert. Versuchen Sie mal einem heute zu erklären, 17 verschiedene Schultypen haben wir in NRW. Da blickt ja keiner mehr durch. Und umziehen wird auch immer schwieriger und das müssen wir unbedingt zusammen denken.
2: Aber Sie waren ja auch mal Lehrer an einer Gesamtschule und wenn ich heute mit Lehrkräften rede, dann sagen die jetzt schon, es ist total schwer, Kinder mit so vielen unterschiedlichen Voraussetzungen und Wissensstufen unter einen Hut zu kriegen. Und das könnte sich doch noch verschärfen, wenn man sozusagen die Anzahl der Schulformen verkleinert.
3: Na gut, wenn Sie sehen, wie viele Kinder wir verlieren, wie viele Kinder jedem Jahr abgeschult werden, wie viele Kinder keine Perspektive haben, dann ist es ein Armutszeugnis für diese Gesellschaft, weil wer in Berlin ständig über Sozialreformen redet, über Wirtschaftsreformen, der muss ja zur Kenntnis nehmen, dass wir jedes Jahr weitere Menschen in die sozialen Sicherungssysteme schieben, weil wir wissenschaftlich wissen, wer in der Schule schon nicht mitkommt, hat kaum eine Chance später aus eigener Hände Arbeit sein Leben zu gestalten. Also müssen wir da investieren, allein schon, um die Sozialsysteme zu stabilisieren, aber natürlich vor allen Dingen auch zum Wohle der Kinder. Und was die Lehrer brauchen, ist endlich die Freiheit, ihren Job machen zu können. Wir müssen den Lehrern mehr vertrauen, bei den Lehrplänen und vielen anderen Dingen nicht so viel Vorgaben geben. Und wir brauchen Unterstützungssysteme. Die Lehrkräfte sind nicht gleichzeitig auch noch Psychotherapeuten. Mhm. Sie sind nicht gleichzeitig Sozialpädagogen oder Sonderpädagogen, sondern wir brauchen ein multiprofessionelles Team in den Schulen. Sonst wird das nicht gelingen.
2: Aber Herr Ott, das ist ein Punkt, gerade den Sie gesagt haben, den finde ich zum Schluss noch interessant. Sie würden sich also mal so richtig an die Lehrpläne trauen. Weniger Fakten schaufeln, weniger auswendig lernen, mehr Praxisorientierung. Also das, was auch die Bundesschülerkonferenz schon lange fordert, aber auch Arbeitgeberverbände.
3: Es ist zwingend nötig, insbesondere haptische Dinge, also alles, was man mit der Hand macht, beispielsweise im Fahrrad reparieren oder im Garten arbeiten, all diese Dinge auch mit aufzunehmen, weil vor dem Hintergrund der KI wird es doch noch wichtiger sein, Fakten kriegst du in 2 Sekunden. Ne? Früher musstest du, wenn du einen Lateintext übersetzt hast, dann hat das wirklich, musstest du schwitzen. Heute braucht ein 12-Jähriger dafür 10 Sekunden, weil er das einmal eingibt. Und vor dem Hintergrund der KI-Entwicklung brauchen wir eine stärkere Fokussierung auf Persönlichkeitsbildung, humanistische Bildung im klassischen Sinne, damit die Kinder das Wissen bewerten können, damit sie Medienkompetenz erlangen können. Und deshalb brauchen wir eine wirkliches Umdenken. Und übrigens, die Superreichen, die machen das längst auf den Privatschulen für zigtausende von Euro Schulgeld. Da werden die Kinder auf die Zukunft vorbereitet. In Nordrhein-Westfalen bereiten wir die Kinder auf die Vergangenheit vor.
2: Also Fahrrad reparieren in der Schule könnte kommen mit Jochen Ott, SPD-Spitzenkandidat in NRW. Danke fürs Reden bei WDR5.
3: Herzlichen Dank auch. Schönen Tag.
2: Gleichfalls. Wir sprechen heute Morgen über Bildung und gucken in einer halben Stunde auch mal bewusst ziemlich kühl drauf, nämlich nur durch die wirtschaftliche Brille. Also wie sehr steigt das Bruttoinlandsprodukt eigentlich morgen, wenn wir heute das Bildungsniveau von Schülern gesteigert kriegen? 13 Minuten nach 6. Hier ist das WDR 5 Morgenecho. Nach 7, Entschuldigung. So. 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

0: Hier ist das wieder F5 Morgen-Echo um genau 7:15. Was ist das denn gerade zwischen den USA und dem Iran? Klarer Kurs Richtung Frieden. Also die Trump-Regierung sagt gestern, wir haben sogar was unterschrieben jetzt. Und das ist was Großes, so sinngemäß. Aus dem iranischen Regime kommt Ähnliches. Der Nahostfachmann Cornelius Adebar klang gestern im Tagesschau-Interview, ich sag mal, unspektakulärer.
1: Es bedeutet nicht viel mehr als das, was wir jetzt in den vergangenen Wochen ja schon gesehen hatten, ein vorläufiges Ende der Kampfhandlungen, dass das jetzt auf eine gewisse Weise formalisiert wird.
0: Tja, und viele Fragen sind noch offen. Klappt's wirklich mit der Straße von Hormuz? Die Öffnung ist ja angekündigt für Freitag. Und noch eine Frage, wie verhält sich Israel? Der Iran hat ja zur Bedingung gemacht, dass Israel die Angriffe im Libanon gegen die Hisbollah beendet und die Hisbollah müsste dann ja auch mitmachen. Also reden wir mit meiner Kollegin Bettina Meyer in unserem Studio in Tel Aviv. Guten Morgen.
2: Guten Morgen.
0: Was hat denn die israelische Regierung jetzt schon offiziell gesagt zu diesem angeblichen Friedensdeal?
2: Ja, das war interessant. Zunächst mal hatte sich Netanyahu ja einen ganzen Tag lang in Schweigen gehüllt, hatte diesen Deal überhaupt nicht kommentiert und hat sich dann gestern Abend zu Wort gemeldet in einer Pressekonferenz und hat da aber nochmal ganz klar eine rote Linie aufgezeigt. Er hat gesagt, dass Israel und die israelische Armee, die ja auch den Süden Libanons besetzt hält, dort bleiben wird und nicht nur dort, auch in Gaza und in Syrien, wo ebenfalls Zonen besetzt werden, dort will Israel bleiben. Also das ist eine ganz klare Linie und somit auch eine Ansage gegenüber den USA, dass man hier also sich auf nichts, auf keinen Truppenrückzug einlässt. Mhm. Man muss dazu sagen, Israel ist ja nicht an den Verhandlungen beteiligt gewesen und auch aus der anderen Seite, der rechteren Seite der Regierung, hatte sich Itamar Ben-Gvir, der Minister für nationale Sicherheit, gemeldet und gesagt, für ihn oder für Israel gilt diese Vereinbarung nicht.
0: Also wir können festhalten, die Situation im Libanon gerade, in der die israelische Armee ja Teile des Südens besetzt und weiter gegen die Hisbollah kämpft, die Hisbollah, die bedroht wiederum den Norden von Israel, daran ändert sich jetzt überhaupt nichts.
2: Das müssen wir erstmal abwarten. Es ist ja tatsächlich Teil dieses Deals, so hören wir es ja jetzt den ersten Medienberichten, dass eben eine Waffenruhe auch im Libanon gelten soll. Und dann müsste sich ja Israel und auch die Hisbollah müsste sich ja dann daran halten, wenn das überhaupt alles so klappt, wie sich Trump das vorstellt. Aber im Moment haben wir jedenfalls, auch können wir sagen, dass es auch gestern wieder Kämpfe gegeben hat, dass Hisbollah gefeuert hat auf Israel und Israel wieder mit Luftangriffen geantwortet hat. Also im Moment sehen wir keine großen Änderungen. Trump hat ja die offizielle Unterzeichnung, so eine Art Zeremonie für Freitag angekündigt gehabt. Ja. Jetzt gesagt, es gab eine Unterschrift schon, aber geändert hat sich erstmal nichts.
0: Und wir haben in den letzten Wochen immer wieder darüber geredet, dass Benjamin Netanyahu immer weniger anscheinend auf Trump hört. Aber braucht Donald Trump ihn nicht zwingend für einen nachhaltigen Frieden in der Region?
2: Das ist so ein bisschen ein Abhängigkeitsverhältnis, was zwar sicherlich auf der einen Seite bei den USA ein großes Machtpotenzial hat, aber es ist auch ein gegenseitiges Abhängigkeitsverhältnis. Beide brauchen sich irgendwie, können sich dann einer Woche nicht ausstehen, werfen sich Beleidigungen an den Kopf und in der nächsten Woche sind sie wieder die dicksten Freunde und kämpfen, so sagt es Netanyahu immer wieder, Schulter an Schulter. Im Moment ist das Verhältnis wieder abgekühlt. Aber sicherlich wird es jetzt auch auf Israel ankommen, ob diese Waffenruhe hält. Da muss man natürlich aber auch sagen, auch auf die Hisbollah, auf die Iran-gestützte Miliz im Libanon, wie die sich verhält. Es hat bisher immer wieder Provokationen gegeben, auf die Israel geantwortet hat. Und das hat auch der Verteidigungsminister hier gestern sehr deutlich gesagt. Es wird auf jede Provokation geantwortet. Das ist also ein sehr schmaler Grat und das kann hier jederzeit wieder aufflammen.
0: Bettina Meyer in Tel Aviv um 7:19. Wir sind also auch heute noch in den Nachwirkungen und Nebenaspekten, wenn wir über diesen angekündigten Friedensdeal zwischen den USA und dem Iran reden. Bei WDR 5. Wir wollen jetzt über einen Albtraum reden, so muss man es sagen, der aber vielleicht enden könnte in der EU. Es geht um den Albtraum, den man erlebt, wenn im Netz ein Bild von einem selbst auftaucht, aber nackt. Also wir erinnern uns an den Fall Colin Fernandes zum Beispiel. Das ist leider mit die dunkelste Seite der künstlichen Intelligenz. Wir haben es auch Anfang des Jahres gesehen, als viele von Elon Musks Plattform X, also viele User dort, ja, solche Bilder gemacht haben mit der integrierten KI Grok. Also Fotos reingefüttert von echten Menschen, dann kamen dann da realistisch wirkende Nacktbilder oder pornografische Darstellungen raus, auch übrigens von Kindern. Heute stimmt das EU-Parlament über ein Verbot von allen KI-Anwendungen ab, die das können, EU-weit. Mein Kollege Andreas Meyer-Feist dazu.
3: 2 Jahre lang wurde am neuen KI-Konzept gefeilt. Nun soll es schnell gehen. Digitale Werkzeuge, mit denen intime Bilder ohne Erlaubnis der betreffenden Personen erstellt und verbreitet werden können, sollen sofort verboten werden. Das Verbot umfasst auch Videos und Tonspuren sowie künstlich generierte Missbrauchsdarstellungen von Kindern. Die Polizei soll dadurch mehr Möglichkeiten bekommen, einzugreifen. In anderen Bereichen bekommen die Unternehmen mehr Zeit, um sich umzustellen auf die neue Technik. Zum Beispiel, wenn es um KI in Autos geht oder bei bildgebenden Verfahren zur Krebserkennung in der Medizin. Hier will die EU vermeiden, dass Techniken, die es schon gibt und erfolgreich eingesetzt werden, zum Beispiel in den Krankenhäusern, gestoppt werden müssen, weil es noch keine Zertifizierungen gibt. Nun haben Hersteller bis August 2028 Zeit, um zu überprüfen, ob ihre KI die EU-Normen erfüllen.
0: Und ich bin in einer guten halben Stunde mit einer EU-Abgeordneten der Grünen verabredet. Da können wir direkt näher über dieses Thema sprechen. Hier ist Verena Leyendecker aus unserem Wetterteam um 7.21 Uhr. Guten Morgen.
4: Guten Morgen.
0: Also es wird richtig heiß diese
4: richtig
0: Woche,
4: heiß.
0: Aber heute noch nicht.
4: Nein, heute noch nicht. Also heute ist es vergleichsweise noch angenehm. Bei Nachmittagstemperaturen heute zwischen 21 Grad im Minderland bis hin zu 27 Grad im Raum Aachen. Jetzt am Morgen ist es noch wolkig. Örtlich gibt es auch ein paar Tropfen. Nachmittags kommt dann häufiger die Sonne raus. Vor allem so Richtung Siegerlands Roter Gebirge sind dann auch einzelne Gewitter nicht ganz ausgeschlossen. Bei den meisten bleibt es aber heute trocken. Morgen wird es bei 23 bis 27 Grad im Prinzip ähnlich wie heute. Doch dann kommt die Hitze.
0: Dann kommt sie.
4: Genau. Also ab Donnerstag dreht der Wind dann auf Südwest und bringt heiße Luft zu uns, die aktuell noch in Frankreich lagert. Am Donnerstag wären es dann schon 28 bis 32 und am Freitag sogar 32 bis 35 Grad. Dazu scheint, besonders am Donnerstag, von früh bis spät die Sonne. Also eigentlich perfektes Freibadwetter. Wahrscheinlich lässt es sich auch nur dort gut aushalten, denn es wird nicht nur heiß, sondern dann auch immer schwüler. Ab Freitagnachmittag gibt es dann auch erste Gewitter und das Wochenende sieht wahrscheinlich auch sehr heiß aus, Temperaturen um die 35 Grad.
0: Der Trick ist ja dann früh morgens oder spät abends durchzulüften. Das geht aber nur, wenn es draußen dann
4: etwas abkühlt.
0: Ist das so?
4: Genau, also etwas abkühlen tut es. Am Donnerstagmorgen haben wir noch 14 bis 17 Grad, also da kann man noch ganz gut durchlüften. Danach gibt es tropische Nächte, es kühlt nicht unter 20 Grad ab und dann kann man nicht mehr so richtig gut durchlüften tatsächlich.
0: Verena Leyendecker, heute früh mit dem Wetter für uns. Wir sind hier im Morgenecho für Perspektivenvielfalt. Ja, ein Beispiel, Social-Media-Verbot für unter 16-Jährige. Gestern verkündet von Keir Starmer, der will das jetzt in UK einführen. Viele würden sagen, ja gut so, Stichwort Suchtverhalten. Die andere Seite sagt mir Stefan Dreier, Medienrechtler. Der fragt sich, naja, du machst Social Media zu für junge Menschen, dann nimmst du ihnen auch was weg?
5: Also wir haben in den letzten Jahren immer mehr Offline-Räume geschlossen für Kinder und Jugendliche. Wenn wir also an Jugendräume, Jugendtreffs und so weiter denken, es sind immer weniger geworden. Und viel von diesen Kommunikationsmöglichkeiten haben die sozialen Medien übernommen. Also man trifft seine Freunde, seine Peergroup.
0: Kurz, wenn das Jugendzentrum und das soziale Netzwerk dicht machen, sagt er, dann kann das auch schaden. Sie entscheiden, was Sie überzeugender finden. Aber weil UK das eben jetzt vorhat, fühlt sich auch Frankreich bestätigt. Da ist ein ähnliches Gesetz, zumindest in der Pipeline. Meine Kollegin Caroline Diller aus Paris.
6: Vor dem Einkaufszentrum im Viertel Châtelet-Les-Halles, mitten in Paris, checken June und Midi gerade die neuesten Posts auf Insta, TikTok, Snapchat und Co. 3 bis 4 Stunden verbringen sie täglich auf Social Media, schätzen die beiden.
7: Chaque jour, en vrai, je pense que je suis à 3 heures.
8: En comptant, je pense TikTok, Snap et Insta, je dois avoir 3-4 heures par jour.
6: Ihre Freundin Vaina sagt, sie verbringe sogar bis zu 8 Stunden auf den Plattformen. Klar sei das schlecht, schiebt die Schülerin entschuldigend hinterher. Die Gefahren sind Vaina durchaus bewusst. Insta und TikTok haben Algorithmen, die dafür sorgen, dass man nicht aufhören will. Wenn meine Eltern mich zum Beispiel zum Essen rufen und ich gerade am Swipen bin, dann gehe ich nicht direkt runter. Das ist ein bisschen wie eine Sucht. Anfang des Jahres hat die Nationalversammlung ein Social Social-Media-Verbot für unter 15-Jährige beschlossen. Messenger-Dienste wie WhatsApp sind davon ausgenommen. Präsident Emmanuel Macron sieht sich schon lange als treibende Kraft im politischen Kampf gegen die potenziellen Gefahren von Social Media, gemeinsam mit Australien. Wir haben jetzt etwas mehr als die Hälfte aller EU-Länder, die hinter uns stehen. Großbritannien schließt sich an, Kanada schließt sich an. Es ist eine Bewegung. Wir haben eine internationale Dynamik geschaffen, um unsere Kinder überall auf der Welt zu schützen und um die Plattform zur Verantwortung zu rufen, denn wir sagen ihnen auch, wir werden Altersprüfungen einführen. Sagte Macron am Rande des G7-Gipfels in Evian. Schon 2023 hatte Frankreich das Gesetz zur digitalen Volljährigkeit verabschiedet. Es wurde aber nie angewandt, denn die EU-Staaten dürfen nur sehr begrenzt eigene Regeln aufstellen, um Social-Media-Plattformen zu regulieren. Dafür gibt es das EU-Gesetz über digitale Dienste, den Digital Services Act, kurz DSA. Im vergangenen Sommer hatte die EU-Kommission Leitlinien festgelegt, um die Jugendschutzbestimmungen innerhalb des DSA genauer zu definieren. Die Position der Kommission habe sich weiterentwickelt, erklärt Jessica Galissaire. Sie arbeitet für die Denkfabrik Interface, forscht zu den Themen digitale Öffentlichkeit und Plattformregulierung. Nationale Altersbeschränkungen würden nun grundsätzlich akzeptiert, sagt Galissaire. Um die Vorgaben des EU-Rechts einzuhalten, hat Frankreich dieses Mal die Logik beim Social-Media-Verbot umgekehrt. Das Gesetz schreibt nicht den Plattformen vor, Jugendlichen unter 15 den Zugang zu verweigern, sondern verbietet den Jugendlichen, sich einen Account anzulegen. Das mag haarspalterisch wirken, ist juristisch aber ein großer Unterschied.
0: Also Australien hat's schon gemacht, UK gestern angekündigt, bald auch Frankreich mit einem Social-Media-Verbot für unter 16-Jährige. Deutschland hat dazu übrigens eine Kommission eingesetzt, wie zu so vielem. Die will diesen Monat noch Vorschläge machen und dann könnte hier auch sowas kommen, eventuell. Drei Minuten vor 7:30. Wir sind in der WM angekommen, ja, oder sind Sie's? Hier bei WDR 5 gucken wir nicht so ganz intensiv auf den Rasen jedenfalls. Wir gucken eher aufs Drumherum, aufs Sportpolitische und auf das, was uns noch so auffällt. Zum Beispiel fällt auf, viele WM-Spieler tragen in diesem Turnier, auch schon vor diesem Turnier, pinke Schuhe. Hat auch Julian Nagelsmann, der Bundestrainer, schon was zugesagt, auch schon nach einem Testspiel Ende Mai.
9: Mir ist tatsächlich auch aufgefallen beim Aufwärmen, dass alle nahezu dieselbe Schuhfarbe hatten, aber ich fand es eigentlich ganz cool, ehrlich gesagt. Ich mag Pink sowieso, schöne Farbe. Wirkt freundlich, trotzdem auch die nötige Aggressivität. Ja, und es sah sehr einheitlich aus, auch wenn es unterschiedliche Schuhe waren.
0: Mein Kollege Tim Brockmeier ist da mal tiefer eingestiegen. Warum tragen bei dieser WM so viele Spieler pinke Schuhe?
10: Die haben sich nicht abgesprochen und es ist auch kein Statement, das da gesetzt wird. Es ist schlichtweg Marketing. Die Ausrüster haben ganz unabhängig voneinander vor allem pinke Schuhe für diese WM auf den Markt gebracht. Das hat natürlich einen bestimmten Grund. Pink hat einen großen Wiedererkennungswert und ist extrem gut sichtbar. Hebt sich vom grünen Rasentop ab und ist somit auch in schnellen Spielszenen gut zu sehen. Erst recht in Zeitlupen und ganz wichtig, in Social Media Clips stechen die richtig raus und das ist eben gut für die Marke. Am Ende also ist der Trend zu Pink vor allem Verkaufe. Pink wird von den Herstellern als auffällig, schnell und individuell gebrandet. Und es funktioniert, denn Pink hat bei den Fans längst eine Akzeptanz erreicht. Das pinke Trikot zum Beispiel der DFB-Elf bei der EM vor 2 Jahren ist, nach den weißen Trikots, eines der meistverkauften in Deutschland.
0: Tja, und was sagen die Spieler? Wie finden die das?
10: Ehrlich gesagt, die haben keine Wahl. Da hat jeder Einzelne einen Ausrüstervertrag, heißt, der bekommt Geld dafür, dass er eine bestimmte Marke trägt und dafür gibt die Marke vor, was er tragen muss und was er zu tragen hat. Und bei dieser WM sind das eben pinke Fußballschuhe. Das kann der Spieler noch so doof finden, spielt keine Rolle. Dennis Undorf zum Beispiel, der findet so lala. Der trug auf dem offiziellen Mannschaftsfoto für die WM klassische schwarze Oldschool-Treter seines Ausrüsters, sagte, oh, die finde ich eigentlich ganz cool, aber ich werde sie wohl im Spiel nicht tragen dürfen. Und tatsächlich, gegen Curaçao hatte er pinke Schuhe an.
0: Haben wir das auch geklärt? Viele pinke Schuhe bei der WM. Habe ich das gerade richtig verstanden? Die Hersteller sagen sowas wie Pink ist schnell? Ich wusste nicht, dass Farben Geschwindigkeiten haben. Aber wenn ich Neues lerne, dann immer vom Profifußball. Unsere Nachrichten um 7:30 sind hier für Sie.
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12: Die Nachrichten mit Dominik Freiberger. Guten Morgen. Außenminister Wadephul hat nochmal klargemacht, dass Deutschland sich nur unter bestimmten Voraussetzungen an einer Minenräumung in der Straße von Hormus beteiligt. Im ZDF sagte Wadephul am Abend, es müsse klar sein, dass nicht mehr gekämpft werde und dass die USA und der Iran eine solche Minenräumung wollten.
13: Zum jetzigen Zeitpunkt fehlen mir noch die Voraussetzungen dafür, dass ich sagen kann, ein Mandat steht unmittelbar bevor.
12: Außerdem braucht es laut Wadephul eine rechtliche Grundlage und ein Mandat des Bundestags. Die USA und der Iran haben in Aussicht gestellt, dass sie am Freitag ein Abkommen unterzeichnen. Einzelheiten der Einigung sind aber noch offen, etwa was genau mit dem iranischen Atomprogramm passieren soll. In Brunsbüttel in Schleswig-Holstein ist am frühen Morgen ein Schiff mit radioaktivem Müll angekommen. An Bord hat es die letzten 7 Kastoren aus der britischen Wiederaufbereitungsanlage Sellafield, die Deutschland zurücknehmen muss. Die Behälter sollen jetzt auf Spezialfahrzeuge verladen werden. Theresa Erl für WDR aktuell.
14: Voraussichtlich morgen werden die Kastoren dann ins Zwischenlager von Brockdorf gebracht. Die genaue Route ist geheim. In den Behältern befinden sich Brennelemente, die vor 2005 aus deutschen Kernkraftwerken ins britische Sellafield transportiert worden sind. Dort sind sie aufbereitet worden. Diese wieder aufbereiteten Brennelemente muss Deutschland jetzt aber wieder zurücknehmen. Die meisten Brennelemente befinden sich schon in Zwischenlagern in Baden-Württemberg, Bayern, Hessen und Niedersachsen. Wenn die Ladung der Pacific Grape im Zwischenlager in Brockdorf angekommen ist, hat die Bundesrepublik ihre Pflicht erfüllt.
12: Jedes zweite Kind auf der Welt ist von Klimarisiken betroffen. Davor warnt jetzt das Kinderhilfswerk UNICEF in seiner neuesten Studie. Katharina Wilhelm aus der ARD-Klimaredaktion erklärt, warum zum Beispiel Dürre und Hitze für Kinder problematischer sind als für Erwachsene.
15: Kinder schwitzen tatsächlich weniger als wir Erwachsene. Sie haben weniger Hautfläche, um Hitze abzugeben. Und das heißt, letzten Endes überhitzen sie auch schneller. Außerdem müssen besonders kleine Kinder ja vor den Gefahren der Hitze oder auch der Sonne geschützt werden, also müssen aus der Sonne genommen werden, weil sie diese Gefahren selber gar nicht so gut einschätzen können. Sie brauchen auch pro Kilo Körpergewicht mehr Wasser und Nahrung. Und wenn zum Beispiel das eben durch Stürme, durch Dürren oder Überschwemmungen fehlt, dann werden sie auch schneller krank als ein gesunder Erwachsener.
12: Weitere Meldungen im Überblick. Die G7-Staaten wollen auf ihrem Treffen in Frankreich heute über den Krieg in der Ukraine sprechen. Die Hoffnung ist, dass die Verhandlungen für einen Frieden wieder in Gang kommen. US-Präsident Trump sagte, nach der Vereinbarung mit dem Iran werde man sich auf die Ukraine konzentrieren. Die Abgeordneten im nordrhein-westfälischen Landtag bekommen ab Juli knapp 500 Euro mehr Geld. Das ist ein Plus von 4%. Die Diätenerhöhung tritt jedes Jahr automatisch im Juli in Kraft, es sei denn, die Fraktionen widersprechen. Im Bundestag hatten sie das getan. In den USA sind 2 Menschen beim sogenannten Basejumping ums Leben gekommen. Dabei springen Teilnehmer mit Fallschirmen von Felsklippen, Brücken oder Gebäuden. Einer der Verunglückten bei dem Unfall in einer Schlucht in Utah war der bekannte Extremsportler Andy Lewis. Er war schon mal gemeinsam mit Madonna bei einem Super Bowl aufgetreten. Das überraschende Unentschieden im WM-Auftaktspiel von Spanien kommt einem Tipper in den USA teuer zu stehen. Er hatte fast $1 Million auf einen Sieg Spaniens gesetzt. Das hätte ihm $85.000 Gewinn gebracht. Durch das 0:0 gegen Kap Verde hat er aber jetzt seinen kompletten Einsatz verloren.
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12: Heute, vor 50 Jahren, hat zum ersten Mal eine Frau die Tagesschau im Fernsehen gesprochen. Dagmar Berghoff, auch bekannt als Miss Tagesschau. Marion Köhlis, WDR Kultur.
16: Am 16. Juni 1976 war die erste Ausgabe, die Berghoff gelesen hat, die um 16 Uhr. Ein paar Tage später hat sie dann schon die Hauptausgabe um 20 Uhr präsentiert. Bis dahin war das Nachrichtengeschäft eine Männerdomäne. Der Druck war dementsprechend groß, denn auch im Sender gab es die Haltung, dass Frauen Nachrichten nicht lesen können, weil sie einfach zu emotional seien. Berghoff hatte aber schnell Millionen Fans und wurde zur Miss Tagesschau. Mehr als 20 Jahre blieb das auch so, bis zur Silvesterausgabe 1999, wo sie sich dann von ihrem Publikum verabschiedete.
12: Und so wird das Wetter in Nordrhein-Westfalen. Zum Start gibt's einige Wolken, die aber nur örtlich etwas Regen bringen. Am Nachmittag kommt die Sonne häufiger raus und es bleibt dann meist trocken. Einzelne Schauer oder Gewitter sind Richtung Hessen nicht ganz ausgeschlossen. Und es wird insgesamt spürbar wärmer, in Rheine heute bis 22, in Oberhausen 24 und in Zülpich sogar bis 26 Grad. Morgen gibt es dann eine Mischung aus Wolken und Sonne und vor allem nachmittags etwas Regen, dazu dann 23 bis 27 Grad. Und am Donnerstag verbreitet Sonnenschein bei einigen lockeren Wolken. Eine kräftige Erwärmung mit Höchstwerten von 28 bis 32 Grad wird vorhergesagt. Das war WDR aktuell. WDR 5, die Verkehrslage. A2 Dortmund Richtung Oberhausen, zwischen Oberhausen-Königshardt und Kreuz Oberhausen, Baustelle, etwa 20 Minuten plus, 4 Kilometer Stau. A3 Arnheim Richtung Oberhausen, zwischen Dienstlaken Süd und Oberhausen-Holten, Unfall, etwa 15 Minuten plus, 3 Kilometer Stau. A4 Olpe Richtung Aachen, zwischen Kreuz Köln Ost und Kreuz Köln Süd, etwa 10 Minuten plus, 4 Kilometer stockender Verkehr. Die A40 Duisburg-Essen ist zwischen Mülheim-Winkhausen und Mülheim-Heißen in beiden Richtungen bis zum nächsten Montag gesperrt und A516 Abzweig Oberhausen zwischen Kreuz Oberhausen und Oberhausen-Eisenheim etwa 20 Minuten plus 4 Kilometer Stau.
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0: Guten Morgen, Robert Meyer ist hier. Grüße in Ihre Morgenroutine. Schön, dass wir irgendwie dazugehören, wenn wir hier in den Tag reinleuchten. Zum Beispiel gucken wir vor 8 Uhr noch auf den G7-Gipfel. Und weil Weltmeisterschaft ist, sind wir heute bei einer Perspektive, die wir noch nicht auf dieses Turnier geworfen haben. Sportwetten, Spielsucht. Ich habe mit einem ehemaligen Suchtkranken gesprochen, der heute zehntausenden Menschen bei Social Media erklärt, ja, wie man mit diesem Thema besser nicht umgeht. Hören Sie in ein paar Minuten. Meine Grundschulzeit ist eher schwammig im Kopf. Ich weiß aber noch, wie manche Kinder schon in der ersten Klasse Texte lesen konnten wie Computer und andere sind bei jedem Wort, das länger war als 2 Silben, zusammengesackt. Muss ich wieder dran denken, als die Bildungsministerin Karin Prien, CDU, gestern das hier sagt.
17: Entscheidend ist die frühe Bildung. Das, was Kinder im Alter zwischen 0 und 3 im Elternhaus an Bildung und Erziehung erfahren und dann eben in der Kita. Und deshalb müssen wir uns noch stärker als bisher auf die frühe Bildung konzentrieren.
0: Sagt sie bei der Vorstellung des Bildungsberichts, den ihr Haus alle 2 Jahre rausgibt. Und die Ergebnisse zeigen, das Bildungsniveau im Elternhaus bestimmt in Deutschland immer noch viel zu sehr das langfristige Bildungsniveau des Kindes. Deswegen sprechen wir heute unter dem Schlagwort Chancengleichheit. Und jetzt ziehen wir aber auch die wirtschaftliche Brille auf. Katja Werkmeister arbeitet am IFO-Institut und hat mit Kollegen den Zusammenhang zwischen Bildung und Bruttoinlandsprodukt erforscht. Wir haben vor der Sendung geredet. Ja, Ergebnis, wenn wir die Bildungsniveaus von Schülern zum Beispiel in Deutsch und Mathe nachhaltig steigern könnten um 2-stellige Prozentwerte, dann könnte unser BIP in den nächsten 80 Jahren um 21 Billionen Euro wachsen. Billionen, habe ich richtig verstanden?
18: Korrekt, ja.
0: Wie funktioniert dieser enorme Anstieg oder wie würde er denn dann funktionieren? Also wo geht dann das investierte Geld rein und inwiefern kommt dann hinterher dieses Plus zustande?
18: Dazu, wo genau das Geld reingeht, da äußern wir uns nicht sehr klar dazu, weil das auch die Politikerinnen in ihrer Zielsetzung recht offen lassen. Wir wissen aber, dass frühkindliche Bildung einen besonders starken Effekt hat und ein besonders wirksamer Hebel ist, weil frühkindliche Bildung Grundlagen schafft. Und wenn ich zum Beispiel Schwierigkeiten habe zu lesen oder mich zu konzentrieren, dann wird es mir auch später schwerer fallen, Vokabeln zu lernen oder einen Biologietext zu lernen. Das heißt, diese frühkindlichen Grundlagen, die geschaffen werden, die sind besonders wirksam. Und das führt dann dazu, diese frühkindlichen Grundlagen dazu, dass Menschen insgesamt mehr lernen können und mit dem gleichen Aufwand weiteren Fortschritt schaffen. Und dadurch können sie dann einerseits ihre Arbeit produktiver umsetzen. Sie können aber auch neue Ideen entwickeln und damit auch technologischen Fortschritt erschaffen. Und Menschen können sich dann aber auch einfach besser an veränderte Arbeitsbedingungen und eine veränderte Welt, wie wir sie ja gerade auch erleben, anpassen.
0: Also so entsteht dann die Wertschöpfung, von der Sie reden. Was ist denn auf der Haben-Seite gerade? Also es ist ja nicht so, als würden wir gar nichts in Bildung investieren. Es gibt jetzt auch dieses 500 Milliarden Euro Sondervermögen, Infrastruktur. Da können auch Schulen zum Beispiel von gebaut werden. Also sehen Sie diesen Weg so ein wenig kommen oder hängen wir auf einem tiefen Niveau fest?
18: Ich habe auf jeden Fall den Eindruck, dass da gerade viel passiert und viel Willen da ist. Es geht auch gar nicht immer nur um mehr Geld. Es geht auch viel darum, wie das Geld eingesetzt wird. Es geht um viel Transparenz auch im Bildungswesen, dass wir einfach mehr darüber wissen, was passiert, dass auch Schulen untereinander mehr wissen, wer versucht gerade welchen Weg und welcher dieser Wege funktioniert. da ist einfach bei uns noch sehr wenig Übersicht und Transparenz vorhanden, aber da passiert gerade auch sehr viel. Gleichzeitig ist es bei Bildung natürlich auch so, dass das einfach lange dauert, bis Reformen Wirkung zeigen, insbesondere dann im wirtschaftlichen Sinn, weil das eine Weile dauert, bis die Schülerinnen und Schüler im Arbeitsleben angekommen sind. Und damit muss man dann als Politikerin oder Politiker auch ein wenig Geduld und Durchhaltevermögen haben.
0: Wir haben uns auch verabredet, weil wir uns immer wieder die Frage stellen, welche Ressourcen hat Deutschland in Zukunft? Also worauf setzen wir? Was wird unser Wirtschaftsmodell der Zukunft? Und viele Ökonomen sagen ja, es wird wohl nicht mehr so sehr die produzierende Industrie sein, so hart das ist. Wir sehen, wie viele Arbeitsplätze gerade verloren gehen, sondern wir müssen dann doch wieder mehr auf Know-how und Exzellenz setzen, also auf unsere Köpfe. Gerade vor dem Hintergrund gibt es nochmal einen extra Zusammenhang zwischen Bildung und Wertschöpfung, oder?
18: Absolut, absolut. Also wir wissen, dass zum Beispiel von der Computerrevolution insbesondere Menschen profitiert haben mit hoher Bildungsleistung und einem höheren Wissensstand. Die konnten dadurch bessere Löhne erzielen. Bei dem aktuellen technologischen Wandel, bei künstlicher Intelligenz ist noch nicht ganz klar, ob wirklich Menschen mit besserer Bildung mehr profitieren werden. Aber wir wissen grundsätzlich, dass bessere Bildung ermöglicht, sich an wandelnde Bedingungen leicht anzupassen. Und insgesamt ist es eben so, dass Menschen mit besserer Bildung mehr Ideen entwickeln und diese mehr Ideen dann auch zu Innovation führen und damit dann auch wieder zu Wachstum.
0: Katja Werkmeister am IFO-Institut hat mit Kolleginnen und Kollegen untersucht, wie sich frühkindliche Bildung auswirkt später auf das Wirtschaftswachstum. Ihr Ergebnis, ja, wirkt sich schon enorm aus. Und auch darum reden wir über den neuen Bildungsbericht der Bundesbildungsministerin, der gerade draußen ist. 7.42 Uhr bei WDR 5. 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

0: Wir sind im Dienstagmorgen, gleich 7:45. Wer im ersten Spiel der deutschen Nationalmannschaft bei dieser WM auf 6 Tore Vorsprung gewettet hat, der hat abgeräumt. Gut, es sei denn, die Wette ging auf 6 Tore Vorsprung von Curaçao. WM heißt eben wieder Zeit der Sportwetten. Und das kann heißen Zeit der Spielsucht. Die thematisieren wir heute früh gleich mit einem Mann, der selbst betroffen war und der heute sagt, wir müssen die Menschen von der allerersten Sportwette abhalten. Bevor wir ihm zuhören, einmal 90 Sekunden von meinem Kollegen Philipp Rayon, der uns sagt, welche Regeln eigentlich beim Sportglücksspiel gelten.
1: Glücksspiel insgesamt und auch Sportwetten finden in einem rechtlichen Spannungsfeld statt. Auf der einen Seite stehen die wirtschaftlichen Interessen der Anbieter, auf der anderen Seite vor allem der Spielerschutz. Glücksspiel ist in Deutschland Ländersache. Die haben Vorgaben zentral im Glücksspielstaatsvertrag vereinbart. Danach müssen Anbieter von Glücksspiel, also auch von Fußballwetten, eine Erlaubnis haben. Das gilt aber nur für das sogenannte öffentliche Glücksspiel, also nicht für die kleine, einmalige Tipprunde unter Freunden oder Arbeitskollegen. Anbieter von öffentlichem Glücksspiel brauchen eine Erlaubnis. Die gemeinsame Glücksspielbehörde der Länder, kurz GLL, veröffentlicht auf ihrer sogenannten Whitelist die entsprechenden Anbieter. Die GLL warnt, dass auch Online-Anbieter ohne Erlaubnis seriös wirken können. Das ist wichtig, denn wer an verbotenem Glücksspiel teilnimmt, kann sich strafbar machen. Für Anbieter mit Erlaubnis gibt es konkrete Regeln. Sie müssen Sozialkonzepte zum Spielerschutz haben und zum Beispiel Live-Wetten, also Wetten während des laufenden Spiels, sind nur auf bestimmte seltene Ereignisse erlaubt. Beim Fußball dürfen etwa Live-Wetten auf Tore stattfinden. Fußballtipper dürfen grundsätzlich maximal 1.000 Euro im Monat einsetzen. Das Limit gilt für alle Anbieter zusammen. Sie können aber ausnahmsweise von dem Limit befreit sein. Weitere Regeln gibt es für Werbung. Anbieter dürfen nicht mit aktuellen Spielern oder Funktionären werben. Auf Seitenbanden und Trikots darf nur der Anbietername stehen. Und rund um Live-Übertragungen im Fernsehen darf im entsprechenden Sender keine Werbung für Wetten auf das Spiel laufen.
0: So, und jetzt sind wir bei Thomas Melchior, mit dem ich vor der Sendung gesprochen habe. Der hat sehr spezielle Jahre hinter sich. Er ist gelernter Bankkaufmann. Er hat 2005 seine erste Sportwette gespielt und gewonnen und ist dann spielsüchtig geworden. Er hatte dann 13 Jahre später sein ganzes Geld verzockt und 800.000 Euro Schulden. Er kam dann wegen Unterschlagung, Betrug und Diebstahl ins Gefängnis, wurde entlassen nach knapp 3 Jahren, das war 2022, und möchte seitdem aufklären bei Instagram als Sportwetten-Sheriff. Vor der Sendung haben wir gesprochen über Sportwetten und auch über ihn. Ist so eine WM jetzt auch ein möglicher Trigger? Also muss er aufpassen oder ist er von der Sucht geheilt?
2: Ja, also man soll ja bei Spielsucht nie sagen, dass man komplett geheilt ist. Dennoch muss ich sagen, bin ich sehr froh, dass ich diese Trigger im Alltag aktuell nicht habe. Ich glaube, die WM wäre so ein geeigneter Zeitpunkt, wo man dem ganzen Jahr, wenn man so ein bisschen Fußball begeistert ist, leider gar nicht entfliehen kann. Also da wartet ja überall Sportwettenwerbung. Mhm. Ich habe, wenn ich das sehe, eher Mitleid mit den Leuten, die diese Werbung das erste Mal sehen oder die aufgrund dieser Werbung den Entschluss fassen, ihre erste Wette zu setzen, weil ich mich zurückerinnere an meine erste Wette und wie es bei mir damals losging. Und da stand halt eine Werbung und deswegen muss ich sagen, ja, widert mich die Werbung tatsächlich sehr an, weil ich möglichst vielen Menschen natürlich mit dem, was ich mache bei Social Media, genau diesen Werdegang ersparen möchte.
0: Dann haben Sie Ihre erste Wette auch gewonnen und weitergewettet und weitergewettet und ja auch viel mehr Geld verspielt, als Sie wirklich hatten. Und dann kann man wirklich, also ich muss das jetzt so einfach fragen, weil es gilt sicherlich für jede Sucht, aber man kann dann wirklich nicht mehr aufhören, auch wenn man merkt, das Geld schwindet und schwindet und eigentlich habe ich keins mehr?
2: Ja, das kann ich nur so sagen. Das ist für Außenstehende schwer nachzuvollziehen und das kann ich auch komplett nachvollziehen, weil ich ja vorher genauso dachte, Spielsucht, was ist das denn? Was soll das sein? Aber in dem Moment, wenn dein Kopf dir sagt, also ich hatte richtig als Entzugserscheinung gehabt, also auch so ein gedankliches, also meine Gedanken haben sich 24 Stunden am Tag ums Wetten gedreht. Ich habe mich auf die nächste Wette gefreut. Und wenn ich nicht wetten konnte, war ich nervös und ja, habe an nichts anderes mehr gedacht, außer wo kriege ich jetzt Geld her für die nächste Wette. Und das ist rational nicht zu erklären, außer das ist Sucht, das ist ein Suchtverhalten. Und das kann man eben vorher so Ja, es ist sehr schwierig, sowas vorher irgendwie in Erfahrung zu bringen. Ist man süchtig dafür oder nicht? Aber man merkt es erst dann, wenn man es wirklich ist. Und deswegen versuche ich ja mit meinem Content auch vor die erste Wette zu kommen, dass Kinder und Jugendliche schon frühzeitig wissen, dass sie am besten gar nicht erst anfangen sollen.
0: Sie haben ja speziell auch von Werbung gesprochen. Und es ist ja so, klar, man sieht sie gerade wieder sehr viel auf dem einen oder anderen Trikot, auf Bannern. Die großen Wettanbieter präsentieren sich. Wie gefährlich ist Werbung?
2: Ja, die Werbung ist die Eintrittskarte in die Sucht. Und die Werbung suggeriert ja etwas, was in der Realität nicht passiert. Sie suggeriert, dass du mit deinem Sportwissen ganz einfach Geld verdienen kannst. Und ich glaube, jeder, der schon mal eine Tipprunde mitgemacht hat, jetzt gerade eben auch speziell wieder zur WM, wird feststellen, dass nicht der gewinnt, der das meiste Wissen hat, sondern oftmals sind es die, die vielleicht das wenigste Wissen haben.
0: Ja, auf die man dann immer so sauer tippen. Ist hinterher.
2: Naja, also die tippen dann halt einfach mal Katar gegen Schweiz, die tippen 1-1 und oder tippen auf Unentschieden, ja. Und genau das passiert dann eben auch, weil jeder, der ein bisschen Fußball-Sachverstand hat, der tippt natürlich dort auf die Schweiz und dann passiert genau das Gegenteil. Es ist einfach Glück und das muss man wissen. Und Wettanbieter suchen ja nicht diejenigen Kunden, die am Wochenende mal 510 Euro auf die Bundesliga setzen, sondern die versuchen mit ihrem Angebot die Leute zu finden, die, genauso wie es bei mir war, das komplett aus der Kontrolle verlieren. Und das ist die große Gefahr. Und deswegen finde ich persönlich, dass die Werbung rund um Sportereignisse, rund um Fußball deutlich eingedämmt werden muss, weil genau dort sind die Leute, die gefährdet sind, danach in die Sucht abzurutschen.
0: Thomas Melchior war sportwettensüchtig. Wir sprechen heute drüber, weil wieder WM ist und weil wir diese Perspektive spannend finden. Das Gespräch geht ins Netz, wdr5.de. Neun vor acht. Inhaltlich geht es viel um den Iran, also der angebliche Friedensdeal. Der wird wohl das größte Thema auf dem G7-Gipfel gerade in Frankreich sein, sagt unser Reporter dort. Er sagt auch, es gibt Maßnahmen, die verhindern sollen, dass dieser Gipfel so läuft wie die letzte Ausgabe, bei der Donald Trump nach der Hälfte einfach wieder gegangen ist, spontan. Samuel Jakisch, der diesen Gipfel beobachtet, der hat mir den Trick eben erklärt, wie man Trump dieses Mal bis zum Ende da behält.
3: Das macht man diesmal klüger. Das große Gala-Dinner im Schloss Versailles, das sich Donald Trump bestimmt nicht entgehen lassen möchte, weil es auch zu Ehren von 250 Jahren USA ausgerichtet wird. Das ist erst für morgen Abend geplant und die Hoffnung ist, dass er dann so lange doch noch bleibt.
0: Ja, das Beste immer zum Schluss machen, dann bleiben auch alle, ist doch klar. So, für den Moment kriegen wir das Thema nicht mehr so ganz ernst, passt aber zu meiner Satire-Kollegin Jana Fischer.
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5: Kennen Sie noch die Supernanny? Diese Frau, die früher auf RTL versucht hat, achtjährige Tyrannen zu bändigen. Denn wir alle wissen, das ist der Ort, an dem Kinder sich am besten entwickeln. Vor den Augen der Nation im Privatfernsehen. Egal, jedenfalls wie ich darauf komme, am Genfer See steigt gerade das Gipfeltreffen der
6: G7-Staaten.
7: G7? G7.
5: Wobei, der Name passt nicht mehr ganz. Seit Donald Trump zurück im Amt ist, wäre treffender, die G6 veranstalten einen Gipfel im Rektum von Nummer 7. Allein das Theater vorher. Hier eine Zusammenfassung, was alles passieren musste, damit Trump überhaupt bereit war, seinen Hintern nach Evian zu bewegen. Emmanuel Macron musste auf Wunsch von Trump den südafrikanischen Präsidenten wieder ausladen. Er hat das Thema Klimaschutz aus dem Programm gestrichen. Außerdem, Logo, der Golfplatz in Evian ist gesperrt, damit er einem ganz bestimmten Gast allein zur Verfügung steht. Tja, Ursula von der Leyen, sie ist halt ein Golfjunkie. Nee, natürlich geht's um Trump, der sagt beim Golfen ja, grab them by the putter. Ach so, außerdem hat Macron den Gipfel verschoben. Warum? Vermutlich, weil Trump am Sonntag 80 geworden ist. Und auf seinem Wunschzettel stand ja nicht nur der Iran-Deal, er wollte auch unbedingt einen Käfigkampf veranstalten. Gut, sind wir froh, dass er nicht gefordert hat, den Käfigkampf bei den G7 auszurichten zwischen Macron und Merz. Apropos, Merz hat Trump vorab schon mal versprochen, auf dem Gipfel gibt's ein Geburtstagsgeschenk. Tja, aber was schenkst du jemandem, der schon alles hat? Außer Moral, Anstand und funktionsfähige Gehirnzellen. Sie kennen die Antwort vielleicht schon. Ich tippe, Merz schenkt ihm Sachsen-Anhalt oder den vergoldeten Kadaver von Timmy dem Wal. Warum das alles? Weil Trump auf dem Gipfel im Vorjahr beleidigt abgehauen ist, wird er jetzt umso mehr gepampert. Leute, wenn ihr ihn so behandelt, wie soll dieser Mann jemals einen Anlass sehen, irgendetwas zu verändern? Das ist, als hätte die Supernanny ihren Problemfällen damals für jeden Ausraster einen dicken Eisbecher spendiert. Und eine Playstation. und einen Trip ins Phantasialand. Okay, da war das Durchgreifen minimal leichter. Diese Kinder hatten keine Atomwaffen. Aber trotzdem, ich träume von einem G6-Gipfel, der Donald Trump auf die stille Treppe schickt.
0: Jana Fischer, mehr Satire übrigens immer bei Satire Deluxe, samstags, vormittags bei WDR 5 oder im Netz auf Abruf, einmal die Woche. Wir sind im Morgenecho um 7:05 eine Meldung. Ein US-Diplomat ist im Libanon entführt worden. Ist nicht mehr ganz aktuell. Die Meldung ist jetzt, lassen Sie mich gucken, 50 Jahre alt. Die erste Meldung, die Dagmar Berghoff vorgelesen hat. Ob die Frau Ihnen was sagt oder nicht, das könnte wiederum davon abhängig, wie alt Sie sind. Deswegen hatte ich jetzt auch keine Chance dabei zu sein, als heute vor 50 Jahren die erste Ausgabe der Tagesschau in der ARD lief, die jemals von einer Frau moderiert wurde. Und das war Dagmar Berghoff. Meine Kollegin Stefanie Geißler hört mal mit uns rein.
6: Hier ist das deutsche Fernsehen mit der Tagesschau.
7: Guten Abend, meine Damen und Herren.
8: Kann man sich aus der heutigen Sicht noch vorstellen, dass es damals eine Sensation war, dass eine Frau in der Tagesschau die Nachrichten spricht? Das ist unmöglich heute.
9: Sagt Dagmar Berghoff rückblickend. Am 16. Juni 1976 war das auf jeden Fall noch eine Sensation, als sie als erste Frau die Tagesschau präsentierte. Das war 76 eine Entscheidung des damaligen Chefsprechers Karl-Heinz Köpke, die er nicht ganz leichten Herzens getroffen hat, wie Dagmar Berghoff mal erzählte.
8: Er war absolut der Meinung, dass Frauen von Politik nichts verstehen, von Sport schon überhaupt nicht. Und wenn es furchtbare Meldungen gibt, Katastrophen, Kriege oder ähnliches, dass sie dann nur Tränen erstickt da lesen könnten.
9: Dementsprechend herrschte bei der Premiere hinter den Kulissen auch noch etwas Nervosität.
10: Bei der ersten Tagesschau, die ich gesprochen habe, da war er im Studio. Falls du zusammenbrichst, dann könnte er schnell ans Gerät gehen.
9: Das war natürlich nicht nötig. Und Dagmar Berghoff hat vielen Frauen nach ihr den Weg in diesen Job geebnet. Jahre später, nachdem über 25 Kolleginnen Dagmar Berghoff ins Tagesschaustudio gefolgt waren, war der erste Auftritt von Judith Rakers immer noch ein Thema für die Boulevardmedien.
11: Also heute wird in den Zeitungen dann nicht mehr drüber gesprochen, wow, es ist eine Frau, die erste Frau. Heute kommt dann ein Spruch wie, so blond wird die Tagesschau. Das war bei mir zum Beispiel der Fall. Da spricht man dann eher über die Haarfarbe als über das Geschlecht.
9: Die reine Geschlechterdebatte hält auch Dagmar Berghoff inzwischen für überholt.
8: Es gibt, habe ich das Gefühl, fast mehr Frauen als Männer heute. Viele davon allerdings sind blond.
9: Eine der ersten Ausnahmen in dieser Hinsicht war Anne Will. Sie hatte mit der Sportschau, die sie als erste Frau präsentierte, schon eine Schallgrenze durchbrochen und wurde dann für viele Jahre das Gesicht der Tagesthemen.
12: Guten Abend, meine Damen und Herren.
9: Sie nahm die Beurteilung der Öffentlichkeit, was ihre Haarfarbe betraf, dennoch erstaunlich gelassen.
12: Ich hatte nie ein Problem damit, weiß genau, dass die Wirkungsforschung natürlich was anderes sagt und behauptet, dass blonde Frauen im Fernsehen bedeutend besser kämen und dass dunkelhaarige Frauen, glaube ich, wenn ich das richtig weiß, eher Angst machen.
9: Abgesehen von privater Übergriffigkeit, der persönlichen Bewertung, was beispielsweise die Vereinbarkeit von Familie und Beruf betrifft, werden Frauen auch heute noch häufig auf ihr Äußeres reduziert. Kaum ein in der Öffentlichkeit stehender Mann muss sich ähnliche Respektlosigkeiten gegenüber dem eigenen Äußeren bieten lassen, wie sie auch Dagmar Berghoff viele Jahre erfahren hat. Dass sie diese völlig absurden Kommentare souverän und humorvoll weggesteckt hat, macht sie bis heute, 50 Jahre nach ihrem ersten Auftritt in der Tagesschau, zu einem großen Vorbild für Frauen in den Medien.
8: Ich hatte so eine Löwenkopffrisur, das sind ganz viele Löckchen gewesen, die eigentlich mir gut stand, wie ich fand. Und die Zuschauer hätten sich bestimmt dran gewöhnt.
13: Mir fällt schwer, ganz so auszusehen wie Barbie. Doch für mich bin ich hier die Dancing Queen auf dieser Party.
8: Aber trotzdem kriegte ich Briefe wie, nehmen Sie endlich diese Käthe-Kruse-Perücke ab. Oder mein Hirtenhund liegt vor dem Schirm und bellt Sie

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0: Bilder ohne Erlaubnis von anderen herstellen oder verbreiten kann, sollen sofort verboten werden. Das soll auch für Video- und Tonaufnahmen gelten. Besonders in den Schlagzeilen war ja zum Beispiel Anfang des Jahres der Chatbot Grok der Plattform X, mit dem Fotos so verändert werden konnten, dass die Person darauf nackt oder leicht bekleidet zu sehen war. Das soll es nach dem Willen der EU nicht mehr geben. Die Polizei bekommt damit mehr Möglichkeiten einzugreifen. Es geht bei dem EU-Konzept auch um KI in anderen Bereichen, zum Beispiel bei KI in Autos. Da bekommen Unternehmen mehr Zeit, nämlich bis Sommer 2028, um zu prüfen, ob die Nutzung rechtlich okay ist.
1: Außenminister Wadefuhl hat einen Einsatz der Bundeswehr in der Straße von Hormus an klare Voraussetzungen geknüpft. Im ZDF betonte er, dass Deutschland bereit sei zu helfen, zum Beispiel bei einer Minenräumung, um die Schifffahrt abzusichern. Gabor Hallas, WDR Berlin.
2: Er fragte, ob wirklich klar sei, dass es keine Kampfhandlungen mehr gebe und ob ein Einsatz gewünscht sei. Er betonte, dass es eine völkerrechtliche Grundlage brauche, dann würde der Bundestag mit der Frage befasst werden, so weit seien wir aber noch nicht. Wadefuhr sagte auch, er wisse nicht, was im Rahmenabkommen stehe, das die USA und Iran am Freitag unterschreiben wollen. Es gebe derzeit eine Menge Spekulationen, daran beteilige er sich nur ungern. Deutschland wolle wissen, was im Abkommen stehe, dann werde man sich dazu verhalten. Der Außenminister betonte, der Iran müsse verstehen, dass er nicht nuklear bewaffnet sein könne.
1: Es stand unter besonderer Beobachtung, das erste Spiel der iranischen Mannschaft bei der Fußball-WM. Wegen des Konflikts mit dem Gastgeberland USA und wegen der Unruhen im eigenen Land. Die waren auch im Stadion in Los Angeles sicht- und hörbar. Auf den Tribünen waren Flaggen des Landes von vor der Islamischen Revolution zu sehen, die eigentlich verboten waren. Und bei der Hymne gab es Pfiffe von den eigenen Leuten, aus Protest gegen das Regime. Einer der iranischen Spieler wollte darauf nicht weiter eingehen.
3: Wir sind hier, um Fragen zum Fußball zu beantworten. Wenn es ein Problem in unserem Land gibt, dann ist das unsere Sache. Ich respektiere Ihre Frage, aber das ist eine Sache zwischen uns Iranern. Wir klären das unter uns.
1: Sportlich endete das WM-Spiel zwischen dem Iran und Neuseeland 2:2. Weitere Meldungen im Überblick. Fast jedes zweite Kind auf der Welt ist mindestens drei Klimagefahren gleichzeitig ausgesetzt. Darunter sind Dürren, extreme Hitze über 35 Grad und Hitzewellen die häufigste Kombination an Gefahren. Davor warnt jetzt das Kinderhilfswerk UNICEF in seiner neuesten Studie und fordert Regierungen weltweit auf, mehr in die Versorgung zu investieren und mehr für den Klimaschutz zu tun. In Brunsbüttel in Schleswig-Holstein ist am frühen Morgen ein Schiff mit radioaktivem Müll angekommen. An Bord hat es die letzten 7 Kastoren aus der britischen Wiederaufbereitungsanlage Sellafield, die Deutschland zurücknehmen muss. Die Behälter sollen jetzt ins Zwischenlager Brockdorf gebracht werden. In Dortmund hat die Feuerwehr ein 4-jähriges Kind von einem Dach gerettet. Es war unbemerkt von seiner Mutter aus dem Fenster geklettert und saß bereits in der Dachrinne im 4. Stock. Die Feuerwehr in Dortmund baute ein Sprungpolster auf, holte das Kind aber schließlich mit einer Drehleiter runter.
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1: Die Stiftung Buchkunst hat am Abend die 25 schönsten deutschen Bücher des Jahres gekürt. Unter den prämierten Verlagen ist auch einer aus Nordrhein-Westfalen. Simone Schlosser, WDR Kultur.
5: Der Kölner Verlag der Buchhandlung Walter und Franz König bekommt den Preis für das Buch In and Out of Painting. Ein Ausstellungskatalog, der zu einer Werkschau der österreichischen Künstlerin Ashley Hans Scheierl erschienen ist. Ebenfalls ausgezeichnet wird das neue Buch der Comicautorin Anna Haifisch. Die Grille in der Geige ist ihr erstes Bilderbuch für Kinder und erzählt vom Zusammenhalt unter den Tieren des Waldes. Alle 25 Bücher, die von der Stiftung Buchkunst ausgezeichnet werden, sind in den kommenden Monaten in Ausstellungen zu sehen. Unter anderem in Berlin, Frankfurt und Aachen.
1: Und so wird das Wetter in Nordrhein-Westfalen. Es startet mit einigen Wolken, die aber nur örtlich etwas Regen bringen. Am Nachmittag kommt die Sonne häufiger raus und es bleibt dann meist trocken. Einzelne Schauer oder Gewitter sind Richtung Hessen nicht ganz ausgeschlossen. Dazu wird es spürbar wärmer, in Siegen bis 21, in Essen 24 und in Erftstadt 26 Grad. Morgen gibt es eine Mischung aus Wolken und Sonne und vor allem nachmittags etwas Regen, dazu 23 bis 27 Grad. Und am Donnerstag verbreitet Sonnenschein bei einigen lockeren Wolken und eine kräftige Erwärmung mit Höchstwerten von 28 bis 32 Grad. Das war WDR aktuell. WDR 5, die Verkehrslage. A4, Olpe Richtung Aachen. Zwischen Kreuzköln-Ost und Kreuzköln-Süd etwa 10 Minuten plus 4 Kilometer stockend. Die A40, Duisburg-Essen, ist zwischen Mülheim-Winkhausen und Mülheim-Heißen in beiden Richtungen bis zum nächsten Montag gesperrt. A

0: 42 Dortmund Richtung Kamp-Lindfort zwischen Gelsenkirchen-Schalke und Kreuz-Essen-Nord, etwa 15 Minuten plus, 6 Kilometer Stau. A46 Wuppertal Richtung Düsseldorf zwischen Wuppertal-Kronenberg und Erkrath, etwa 15 Minuten plus, 6 Kilometer Stau. Und A516 Abzweig Oberhausen zwischen Kreuz-Oberhausen und Oberhausen-Eisenheim, etwa 15 Minuten plus, 4 Kilometer Stau.
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2: Guten Morgen, Robert Meyer ist hier und Sie auch. Damit ist die Anwesenheit geklärt. Wir können in den Tag starten. Unsere Nachrichten erzählen Ihnen gerade vom ersten Spiel in dieser WM, das der Iran gespielt hat, und zwar in den USA. Meine Sportkollegin hat das genauer verfolgt und erzählt uns in ein paar Minuten, wie das so lief, auch beim Drumherum. Also der Iran zu Gast bei der monatelangen Kriegspartei. Wir gucken hier gerne von allen Seiten auf künstliche Intelligenz, zum Beispiel als Alltagshelfer. Ihre KI hat vielleicht heute ihr erstes Meeting organisiert oder mal gesagt, wie sie den Bürodrucker aus der Hölle reparieren. Ja, und dann gibt es die dunklen KI-Seiten. Sehr dunkel wird's bei KI-Nacktbildern. Man lädt ein Bild von einer echten Person in die KI und die macht realistische Nacktbilder daraus. Anfang des Jahres wurde klar, Nutzer von Grok, also dem KI-Assistenten der Plattform X, haben das im großen Stil damit gemacht. Auch mit Darstellungen von Kindern. Große Schlagzeile. Die EU-Kommission hat Ermittlungen gegen X eingeleitet. Dahinter steht ja Elon Musk. Und heute stimmt das EU-Parlament über KI-Regeln ab, die diese Option insgesamt verbieten soll in der EU. Alexandra Gese hat sich damit viel befasst. Sie ist Europaabgeordnete der Grünen. Guten Morgen bei WDR 5.
3: Guten Morgen, Herr Meyer.
2: Ich fange mal so an. Ist die Funktion bei X mittlerweile gesperrt? Können Sie das kontrollieren?
3: Sie scheint auf den ersten Blick gesperrt zu sein. Ich höre aber von Forscherinnen und Forschern, dass es im Hintergrund durchaus noch möglich ist, Bilder zu erstellen. Aber es ist auf jeden Fall nicht mehr so offensichtlich.
2: Sie wissen, warum ich frage. Es geht ja bei solchen Verboten immer ums Thema Kontrollierbarkeit. Aber erstmal, gegen wen genau geht das geplante Verbot jetzt? Also wer muss handeln?
3: Es müssen alle handeln, die in dieser Kette der Produktion solcher Apps beteiligt sind. Das heißt, was eigentlich verboten wird, sind die Apps, die die Möglichkeit bieten, sexualisierte Bilder von Menschen ohne deren Einwilligung herzustellen. Die müssen vom Markt genommen werden. Das heißt, es geht um die Entwickler. Es geht aber natürlich auch um die App Stores, wo solche Apps heruntergeladen werden. Und dann geht es um KI-Systeme, die allgemeine Bilder erstellen. Und die Hersteller dieser KI-Modelle müssen dafür sorgen, dass sie nicht spezifisch dafür genutzt werden können, Nacktbilder zu erstellen.
2: Also die KI-Modelle kennen wir. Aber um es besser zu verstehen, Sie sagen, es gibt wirklich explizite Apps, die nur diese eine Funktion haben.
3: Richtig, ja, richtig. Also ich habe gestern noch eine Studie gelesen, die sagte, allein im App Store von Apple gibt es 47 Apps, die nur diese eigene Funktion haben. Bei Google gibt es auch nochmal eine ähnliche Anzahl. Und es gibt tatsächlich Telegram-Gruppen, in denen sich Hunderttausende von Männern darüber austauschen, mit welcher App man welches Bild am besten generieren kann. Und dieser Industrie schieben wir jetzt einen Riegel vor.
2: Jetzt heißt es in der Ankündigung aber, bis zum 2. Dezember müssen alle Anbieter nachweisen, dass ihre Systeme diese Standards erfüllen. Das ist ja noch ein halbes Jahr, in dem dann solche auch Nacktbilder-Generatoren erlaubt sind.
3: Das ist absolut ein Skandal, dass es noch ein halbes Jahr dauert. Ich glaube, man muss unterscheiden zwischen den Apps, die spezifisch nur dafür dienen. Die könnten die App-Stores natürlich direkt aus dem Angebot rausnehmen. Und Systemen wie ChatGPT beispielsweise oder Grok, wo es natürlich etwas komplizierter ist, Änderungen einzuführen, um die Nutzer daran zu hindern, solche Bilder zu erstellen. Aber ich gehe davon aus, dass Apps, die eigentlich nur dafür gemacht sind, Nacktbilder von Frauen und Mädchen, gerade Mädchen sind in einem ganz großen Maß betroffen, zu erstellen, sofort vom Markt genommen werden.
2: Aber wo Sie ChatGPT ansprechen, also jede KI, die ich so im Alltag kenne, die erlaubt solche Funktionen ja schon gar nicht mehr. Also die sagt dann bei entsprechenden Anfragen, nee, das mache ich nicht.
3: Naja, der Skandal ist ja, dass zum Beispiel Grok, also die KI von Elon Musk, extra eine Funktion hatte, die spezifisch dazu diente. Das nannte sich Spicy Mode. Und genau diese Funktion wurde ja dann auf X angeboten. Und die könnte Elon Musk natürlich jetzt sehr schnell in Europa vom Markt nehmen.
2: So, es soll Geldstrafen geben, wenn es Verstöße gibt. Wie empfindlich sind die?
3: Das sind schon empfindliche Geldstrafen, weil das schon erhebliche Anteile am globalen Umsatz sind. Und diese Unternehmen machen ja durchaus viel globalen Umsatz. Wir gehen aber davon aus, dass durch ein Verbot sich auch einfach etwas in der Gesellschaft ändert. Ja, dass diesen Unternehmen sehr klar signalisiert sind. Das sind Verhaltensweisen, die hier in Europa nicht erwünscht sind. Diese Strafen laufen auch auf für jeden Tag, wo das Angebot länger verfügbar bleibt. Deswegen glaube ich in diesem Fall schon, dass es Durchsetzung geben wird. Das Problem, was wir normalerweise haben, ist, dass sich ja die US-Regierung einschaltet und im Prinzip für diese Unternehmen lobbyiert, uns gerade auch in Deutschland und in Europa zum Beispiel mit Zöllen droht. Mhm. Aber die Anwendung, die Nacktbilder herstellen, die sind ja auch in den USA überhaupt nicht populär. Da gibt es auch in den USA eine öffentliche Meinung, die sehr dagegen ist. Und deswegen wird der Präsident, meines Erachtens der US-Präsident, da einen schweren Stand haben, das in Europa zu verteidigen.
2: Aber es kann ja sein, also gerade wenn Sie von Apps reden, dass man damit eben auch ein Geschäft machen kann, dass man damit Geld machen kann. Wie kriegt man es also kontrolliert? Also vor allem bevor diese Nacktbilder mit echten Gesichtern im Netz landen. Weil wenn sie einmal da sind, ja, dann kann man im Nachhinein bestrafen. Aber der Schaden für die Opfer ist ja schon da.
3: Na, man muss auf jeden Fall Apple und Google zwingen, diese Angebote aus den App-Stores zu nehmen. Das ist das Erste. Und zweitens kann die Kommission natürlich unter der KI-Verordnung Ermittlungen einleiten, diese Strafen verhängen und auch darauf achten, dass diese dann Strafen dann durchgesetzt werden. Das sind natürlich Anwendungen mit einem extrem hohen Risiko für Grundrechte. Da erwarte ich eine sehr klare Durchsetzung. Natürlich haben wir eine grundsätzliche starke digitale Abhängigkeit und da ist es wichtig, dass wir alternative Angebote zu diesen großen Konzernen aufbauen, um uns gegen diese Abhängigkeit zu befreien. Aber in diesem spezifischen Fall kann natürlich einfach das Runterladen der Apps verhindert werden. Was aber auch noch dazu kommen muss, und daran wird ja auch in Deutschland gearbeitet, dazu gibt es auch eine EU-Richtlinie, ist die Strafbarkeit der Herstellung und des Inverkehrsbringens der Bilder. Also man braucht beides. Wir können gegen die Apps vorgehen und gegen die KI-Modelle in den einzelnen Mitgliedstaaten. Das heißt, in Deutschland muss dann aber mit dem Strafrecht vorgegangen werden gegen die Männer, die diese Bilder herstellen
2: und wir werden die Menschen bringen. Verfolgen, wie das gelingt. Denn der Eindruck bleibt ja manchmal, dass die EU dann doch gar nicht so scharfe Zähne hat gegenüber den Tech-Konzernen. Ich danke Ihnen für heute fürs Reden. Alexandra Gese, EU-Abgeordnete der Grünen.
3: Ich danke Ihnen.
2: WDR 5 ist hier. Heute stimmt sie ab mit den Kolleginnen und Kollegen über ein Verbot von KI-Systemen, ja, die Nacktbilder aus realen Menschen generieren können. Und dieses Gespräch geht ins Netz, wdr5.de, 13 nach 8.

0: George Ezra, Barcelona. Ich empfehle das Gesamtwerk, auch wenn der Song schon einer der besten ist. Wenn Sie meine bescheidene Meinung dazu wissen wollen. 7:45 um 3 Uhr heute Nacht ging ein WM-Spiel los, das erstmal normal klang. Das hier war zum Beispiel das erste Tor für Neuseeland.
1: Chris Woods, Chris Woods, Führung für Neuseeland, 1:0.
0: Aber ein ganz normales Spiel war es in diesen Zeiten nicht. Neuseelands Gegner hieß Iran. Endstand 2:2. Das Spiel war in Los Angeles. Also eine iranische Mannschaft spielt in den USA nach Monaten Krieg. Gerade heißt es ja, Friedensabkommen fertig. Machen wir auch ein Fragezeichen dran in diesem Morgenecho. Aber jetzt mal zu diesem Spiel mit meiner Sportkollegin Tabea Kunze. Hat man im Stadion gemerkt, dass hier eine Mannschaft zu Gast bei der Kriegspartei ist?
2: Es ist wirklich eine sehr diffuse Atmosphäre in diesem Stadion gewesen, weil man natürlich noch dazu sagen muss, dass Los Angeles die Stadt ist mit einer riesigen iranischen Community. Da leben also hunderttausende Exil-Iraner und viele waren im Stadion. Viele haben auch die alte iranische Flagge geschwenkt, also die mit dem gelben Löwen und der Sonne auf grün-weiß-rotem Grund. Und wer diese Fahne eben schwenkt, der will einen Protest gegen das aktuelle Regime senden. Es waren Hunderte von diesen Flaggen im Stadion. Es gab aber auf der anderen Seite auch viel Jubel für die aktuelle iranische Nationalmannschaft. Und deswegen kann ich unterm Strich nur sagen, die Atmosphäre war sehr friedlich und von einem feindlichen Gefühl jetzt, was die amerikanischen Zuschauer vielleicht im Stadion angeht, konnte ich hier aus der Distanz nichts bemerken. Und auch die Kollegen, die im Stadion dabei waren, haben nichts in der Hinsicht erlebt.
0: Du hast die hunderttausenden Exil-Iranerinnen und Iraner angesprochen, die gerade dort in Kalifornien leben, also wo dieses Spiel jetzt war. Wir können uns vielleicht mal eine Stimme aus dieser Community anhören, weil es in den letzten Tagen auch schon Protestierende gab.
3: Das ist nicht unser Nationalteam. Es ist das Team der Regierung und von ihr zusammengestellt. Dieselbe Regierung, die friedliche Proteste blutig niederschlägt. Wir sind hier, um gegen diese Regierung zu demonstrieren, die Iran seit 47 Jahren besetzt.
0: Also das steht aber jetzt nicht sinnbildlich für alle iranischen Menschen in den USA, weil du ja sagst, du hast auch Fans wahrgenommen dieser Mannschaft.
2: Ja, genau. Also es gibt auch natürlich große Fußballbegeisterung unter den Iranern und deswegen ist es auch so, dass nicht alle jetzt ihren Unmut mit dem Regime sozusagen heute in diesem Stadion in Pfiffen gegen die eigene Mannschaft zum Ausdruck gebracht haben. Also es ist wirklich sehr schwer, das glaube ich so im Allgemeinen zu beurteilen. Es gibt natürlich die Fans, die mit der ehemaligen iranischen Flagge dort im Stadion waren und die Tore der Neuseeländer bejubelt haben. Ja, auch das ist vorgekommen. Aber insgesamt muss man sagen, dass es bei jeder Offensivaktion der iranischen Mannschaft einen lauten Jubel gab, auch extrem lauten Jubel bei den Toren. Es wurde auch die aktuelle iranische Fahne im Stadion geschwenkt. Also Ich glaube, es ist wirklich schwer, dass so allgemein zu beurteilen, mit welchen Gefühlen und auch mit welchen Intentionen die Menschen dort ins Stadion gegangen sind. Vielleicht noch kurz zu den iranischen Spielern.
0: Genau, die iranische Mannschaft, die darf ja nicht in den USA ihr WM-Quartier haben zum Beispiel. Die wohnt jetzt für die Zeit in Mexiko. Wie verhält sich die Mannschaft plus Trainerteam? Thematisieren die diese besondere Situation?
2: Die möchten das nicht thematisieren. Auf der Pressekonferenz gab es kaum sportliche Fragen und das hat der Kapitän der iranischen Mannschaft deutlich kritisiert, hat nochmal gesagt, dass er da ist, um sich mit Fußball zu beschäftigen. Heute können wir sagen, dass die iranischen Spieler bei der Hymne geschlossen am Mittelkreis standen, haben sich jeweils die Hand auf die Brust gelegt und fast alle haben auch deutlich und wirklich inbrünstig diese Hymne mitgesungen. Also da war jetzt auch nichts von einem etwaigen Protest der Mannschaft zu sehen. Also das können wir, glaube ich, schon nach diesem ersten Spiel feststellen, dass in dieser Hinsicht nichts zu erwarten ist. Also dass die Spieler, die hier vor Ort sind, als regimetreu eingeordnet werden können.
0: Tabea Kunze, wir gucken in diese WM. Das können wir, weil wir unsere Leute in den Austragungsländern haben, nah dran. Sie kriegen aber wieder fünf, vor allem das sportpolitische Drumherum. Ja, und wo wir dabei sind, was ist das jetzt zwischen den USA und dem Iran? Geht es Richtung Frieden? Die Trump-Regierung sagt gestern, wir haben einen Deal und sinngemäß auch, das ist was Großes. Aus dem iranischen Regime kommt Ähnliches. Nahostfachleute klingen unspektakulärer, was in dem Fall ihr Job ist. Es gibt noch sehr viele Fragen. Zum Beispiel, ob die Straße von Hormus am Freitag wirklich aufgeht, wie angekündigt. Ja, und zweitens, eine mögliche Vereinbarung müsste ja auch Israel beinhalten. Der Iran fordert, dass die Armee aus dem Libanon abzieht. Da kämpft sie gegen die Hisbollah, die wiederum Israel bedroht. Meine Kollegin Bettina Meyer mit diesem Aspekt.
4: Israels Premier machte klar, die israelische Armee werde in den besetzten Gebieten im Libanon, in Gaza und in Syrien bleiben. Wir werden so lange in diesen Sicherheitszonen bleiben, wie es nötig ist, um unser Land zu schützen, fügte Netanyahu hinzu. Dürfte heißen, auf unbestimmte Zeit oder zumindest bis zu den Wahlen, die in Israel spätestens im Oktober anstehen. Netanyahu will wieder antreten, versicherte er bei seinem Fernsehauftritt vor Journalisten. Ich versichere Ihnen, ja, ich werde antreten und bin entschlossen zu gewinnen. Dabei könnte sich die Frage, wie Israel weiter im Libanon gegen die Hisbollah vorgeht, zu einer Kernfrage bei den Wahlen entwickeln. Netanyahu hat im Norden des Landes an der Grenze zum Libanon bei seinen Stammwählern an Glaubwürdigkeit verloren. Ein Deal, der im Libanon eine Waffenruhe verordnet, ohne dass Israel mitredet, könnte Netanyahu weiter beschädigen. Zum iranischen Atomprogramm sagte Netanyahu, mit oder ohne Abkommen, der Iran wird keine Atomwaffen haben. Das passiert nicht, solange ich Premierminister bin. Er fügte hinzu, seine Regierung habe den Staat Israel in der Vergangenheit vor der atomaren Auslöschung bewahrt. Allerdings sei der Kampf nicht vorbei. Netanyahus Gegner in der Opposition bezeichneten den US-Iran-Deal als ein Sicherheitsrisiko für Israel.
0: So, und selbst wenn die Straße von Hormus diese Woche noch aufgehen sollte, schnurrt die Weltwirtschaft dann wieder? Sie denken sich schon, nein, das wird dauern. Vertiefen wir nach 8:30. Uhr, hier ist Verena Leindecker aus unserem Wetterteam. Guten Morgen.
5: Guten Morgen.
0: So, ich halte mich schon mal hier so am Tisch fest, weil ich im Dachgeschoss wohne.
5: Ja.
0: Es wird ganz schön heiß, ne? Aber vielleicht noch nicht heute.
5: Nein, also heute ist es angenehmer. Heute bekommen wir nachmittags 21 bis 27 Grad. Noch gibt's viele Wolken, aber nur einzelne Schauer. Im Laufe des Nachmittags kommt dann immer besser auch die Sonne raus. Ganz vereinzelt kann es dann im Bergland aber auch mal ein Gewitter geben. Und morgen musst du dich auch noch nicht festhalten. Morgen haben wir noch 23 bis 27 Grad. Also im Prinzip ähnlich wie heute mit Wolken, Sonne und nachmittags ein paar Tropfen.
0: Und dann ist aber Hitze richtig am Start.
5: Dann kommt die Hitze. Am Donnerstag haben wir schon 28 bis 32 Grad und am Freitag sogar 32 bis 35 Grad. Auch die Nächte werden dann deutlich milder, also das Durchlüften fällt dann schwerer. Vor allem am Donnerstag sieht es den ganzen Tag nach viel Sonne aus, also eigentlich perfektes Badewetter. Aber dann sollte man sich auf jeden Fall gut eincremen, denn der UV-Index als Maß für die Intensität der UV-Strahlung, der ist schon recht hoch, weil wir recht nah am Sonnenhöchststand sind, denn am Wochenende ist Sommeranfang und die Luft wird nicht nur heiß, sondern dann immer schwüler. Wahrscheinlich gibt es am Freitag schon erste Gewitter und auch am Wochenende sieht es heiß aus, dann aber auch mit Gewittern.
0: Verena Leindecker mit dem Wetter. Ja, und es ist Wetter, nur langfristig ist es dann doch auch Klima. Und es fällt auf, dass der Klimawandel zum Beispiel gerade kein Thema auf dem G7-Gipfel in Frankreich ist. Das mal nur in Klammern. Wir reden heute über noch so ein Thema, das das Potenzial hat, heute vielleicht noch nicht so extrem aufzufallen. In der Zukunft kann es uns aber auf die gesamtgesellschaftlichen Füße fallen, nämlich die Bildung. Alle 2 Jahre bringt das Bundesbildungsministerium einen großen Bericht raus zum Zustand der Bildung in Deutschland aus der Regierungssicht. Und gestern gab es das wieder mit Karin Prien als CDU-Ministerin.
6: Entscheidend ist die frühe Bildung. Das, was Kinder im Alter zwischen 0 und 3 im Elternhaus an Bildung und Erziehung erfahren und dann eben in der Kita. Und deshalb müssen wir uns noch stärker als bisher auf die frühe Bildung konzentrieren.
0: Wir wollen uns diesen Bildungsbericht jetzt durch die NRW-Brille angucken mit meiner Kollegin Petra Brönstrup. Wie sieht's hier aus? Also wie gut oder schlecht schneiden die Schülerinnen und Schüler hier ab?
7: Das wäre sicherlich interessant zu wissen, aber dazu steht leider nichts im Bildungsbericht. Die Wissenschaftler, die ihn geschrieben haben, haben eine Reihe von amtlichen Statistiken sowie sozialwissenschaftliche Daten und Studien ausgewertet, aber für ganz Deutschland, nicht für einzelne Bundesländer. Trotzdem wissen wir, dass es hier erhebliche Bildungslücken gibt. NRW gehört zu den Schlusslichtern, hieß es vor einigen Monaten bei der Präsentation der neuen IQB-Bildungstrends. IQB steht für Institut zur Qualität Entwicklung im Bildungswesen. Das untersucht regelmäßig die Schülerleistungen in Deutschland.
0: Wo sind die Probleme am größten?
7: Für den IQB-Trend 2024 mussten Neuntklässler Aufgaben in Mathe und Naturwissenschaft lösen. Und da haben die Schülerinnen und Schüler aus NRW ziemlich schlecht abgeschnitten. Sie lagen nicht nur unter dem Bundesdurchschnitt, die Ergebnisse waren noch schlechter als in vorangegangenen Tests. Beispiel Mathe. Über 40% der Neuntklässler in NRW schaffte den für einen mittleren Schulabschluss erforderlichen Mindeststandard nicht. Und auch in den Fächern Bio, Chemie und Physik ließen die Leistungen zu wünschen übrig. Und dafür nannten die Wissenschaftler Gründe. Die Folgen der Corona-Pandemie. Dann fiel auf, dass Kinder aus ärmeren Familien und aus zugewanderten Familien schlechtere Ergebnisse hatten. Und das sind Aspekte, die auch jetzt wieder genannt wurden im nationalen Bildungsbericht. Da ist von Bildungsungleichheiten die Rede. Und die zeigten sich besonders häufig bei Kindern von Alleinerziehenden und Familien mit Einwanderungsgeschichte.
0: So, und für ganz Deutschland stellen wir fest, beziehungsweise dieser nationale Bildungsbericht gestern, dass die Schere das größte Problem ist. Also, dass Kinder, die Eltern mit verschiedenen Bildungsgraden haben oder mit verschiedenen sozioökonomischen Bedingungen, dann eben, bevor sie in die Schule kommen, ja, ganz verschiedene, unterschiedliche Bildungsniveaus erreichen und damit, wenn sie dann eingeschult werden, schon mit sehr unterschiedlichen Startchancen da in die erste Klasse kommen. Zeit für Perspektiven.
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0: Hier ist Lisa Seemann aus dem Morgen-Echo-Team. Guten Morgen.
9: Guten Morgen.
0: Reaktionen auf diesen Bericht?
9: Ja, also ich würde mal knapp sagen, täglich grüßt das Murmeltier, denn wie der Journalist der Frankfurter Allgemeinen Zeitung schreibt, der Befund des Bildungsberichts ist nicht neu. Und das Straubinger Tageblatt meint, dass alle paar Jahre die Aufregung groß sei, wenn mal wieder herauskommt, dass die deutschen Schüler in ihren Kompetenzen weit hinter ihren Gleichaltrigen aus anderen Ländern zurückfallen. Ja, und das Problem ist für den Autor, hinterher passiere immer dasselbe, nämlich viel zu wenig. Und oft heißt es dann achselzuckend, ja, Bildung sei ja Ländersache und Geld, ja, das sei auch kein Star, schreibt der Journalist.
0: Dabei sagt der Bericht ja auch, dass zwischen 2024 und 2026 knapp 350 Maßnahmen in Deutschland ergriffen wurden, um die Chancengerechtigkeit zu verbessern. Aber trotzdem haben wir eben diese Schere, ne, um im Bild der Ministerin zu bleiben. Was heißt das?
9: Ja, also die Konsequenzen, die seien verheerend, das lese ich zum Beispiel in der Mainpost. Da heißt es wörtlich, wenn es dieses Land weiter zulässt, dass die Leistungsstandards absinken und gut 60.000 Menschen sogar ganz ohne Schulabschluss ins Leben starten, wird das den wirtschaftlichen und sozialen Abstieg massiv beschleunigen. Die Autorin der WAZ, die ist etwas gnädiger, also sie findet, die Anzahl der Maßnahmen zeige, dass die Politik das Problem verstanden habe. Der Haken, der sei aber, dass nur jede fünfte Maßnahme auf die wichtigen Jahre vor der Schulzeit abziele. Und dabei entsteht genau dieser große Unterschied und der ist später kaum auszugleichen.
0: Was wir aber ja gestern gesehen haben, die Bundesbildungsministerin Karin Prien hat das Problem erkannt, ne? Und jetzt ist die Frage, wie frühe Bildung besser geht.
9: Ja, also Nicole Markwald aus dem ARD-Hauptstadtstudio, die meint in ihrem Kommentar, dass Bildungspolitiker die schlechten Ergebnisse erstmal so nicht hinnehmen müssen. Und sie fordert zum Beispiel mehr Sprachförderung.
10: Es gibt verpflichtende Sprachstandserhebungen, aber nicht in allen Bundesländern. Ja, Bildung ist Ländersache und hier sollten die Bundesländer mit dem Bund an einem Strang ziehen. Einheitliche Standards, gemeinsame Projekte, nicht viel Klein-Klein. Wie wäre es mit einer gesetzlichen Kita-Pflicht für das Jahr vor der Einschulung?
9: Ja, diese Frage wirft aber nicht nur Nicole Markwald aus dem ARD-Hauptstadtstudio auf, sondern auch die Pforzheimer Zeitung. Dort heißt es, die Politik müsse ideologiefrei über die Freiwilligkeit beim Kita-Besuch diskutieren. Und eine Gegenmeinung lese ich noch in der FAZ. Der Journalist findet es richtig, die Mängel in der Kindheit frühzeitig festzustellen. Aber einen verbindlichen Kita-Besuch, womöglich auch für unter Dreijährige, das gehe ihm zu weit. Bindung und Geborgenheit würden auch dazu gehören und darüber sollten am besten die Eltern entscheiden, meint er.
0: Lisa Seemann mit der Medienschau. Für uns hier in NRW habe ich über das Thema mit Jochen Ott geredet, SPD-Spitzenkandidat. Das Gespräch ist im Netz. Und hier warten unsere Nachrichten um 8:30 auf Sie.
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11: Die Nachrichten mit Dominik Freiberger. Guten Morgen. Beim Treffen der G7-Staaten in Frankreich geht es heute am zweiten Tag auch um die Ukraine. Der ukrainische Präsident Selenskyj ist in der Runde dabei und trifft sich anschließend auch mit Bundeskanzler Merz. Aus Sevilla, Angela Ulrich für WDR aktuell.
12: Der Kanzler hatte vor seinem Abflug nach Evian von einem Fenster für die Diplomatie gesprochen, das sich im Ukraine-Konflikt öffnen könnte. Die Europäer wollen mit an den Verhandlungstisch mit Russlands Machthaber Putin und US-Präsident Trump bei der Stange halten im gemeinsamen Engagement für die Ukraine. Dann am Mittag steht die Lage in Nahost auf der Tagesordnung. Ägypten, Katar und die Vereinigten Arabischen Emirate werden dabei sein. Am Nachmittag gibt es dann noch ein Treffen mit den sogenannten Partnerländern, neben Ägypten auch Brasilien, Indien, Kenia, Südkorea.
11: Der kalifornische Gouverneur Newsom wirft dem US-Justizministerium vor, aus politischen Gründen gegen ihn zu ermitteln. Beamte hätten seine Familie und Freunde befragt. Newsom gilt als möglicher demokratischer Präsidentschaftskandidat für die Wahl im übernächsten Jahr. Antje Sieb, WDR Los Angeles.
13: Das US-Justizministerium hat sich zu der Angelegenheit bisher nicht geäußert. US-Medien zitieren allerdings nicht näher genannte Kreise, die Ermittlungen im Umfeld von Gouverneur Gavin Newsom bestätigen. Die Regierung in Washington habe damit aber nichts zu tun. Newsom hingegen wirft dem Präsidenten vor, Ermittlungen gegen seine Familie angezettelt zu haben. Der Grund sei, dass Newsom über eine Präsidentschaftskandidatur nachdenke. Er hat sich seit dem vergangenen Jahr als Gegner von Präsident Trump profiliert. Das US-Justizministerium hat unter Präsident Donald Trump bereits mehrfach Ermittlungen gegen politische Gegner des Präsidenten aufgenommen.
11: In Norddeutschland ist am frühen Morgen eine letzte Ladung Atommüll angekommen, der mal von Deutschland ins Ausland gebracht worden war. Die Kastoren kamen per Schiff aus Großbritannien von der Wiederaufbereitungsanlage Sellafield. Sie werden jetzt ins Zwischenlager Brockdorf gebracht. Was in den Kastoren drin ist, dazu Theresa Erl für WDR aktuell.
14: Also im Prinzip ist das unser Müll, der da angekommen ist. In den Castor-Behältern sind nämlich Brennelemente, die mal für deutsche Kernkraftwerke verwendet worden sind. Diese wurden vor 2005 ins Ausland transportiert, nämlich nach La Hague in Frankreich und eben Sellafield in Großbritannien, damit die wieder aufbereitet werden. Das heißt, dort wurden die wiederverwendbaren Kernbrennstoffe vom radioaktiven Abfall getrennt. Diese wiederaufbereiteten Brennstäbe muss die Bundesrepublik jetzt wieder zurücknehmen. Deshalb gab es in der Vergangenheit immer wieder solche Castor-Transporte nach Baden-Württemberg und Niedersachsen zum Beispiel.
11: Weitere Meldungen im Überblick. Das EU-Parlament stimmt heute über ein Verbot von KI-Bots ab, die zum Beispiel Nacktbilder von Personen erstellen können. Anbieter sollen Schutzsysteme einbauen. Das Verbot soll für Bilder, Videos und Töne gelten. Vor allem am Chatbot Grok der Plattform X hatte es viel Kritik gegeben, weil mit ihm sehr einfach sogenannte Deepfakes erstellt werden konnten. In Kalifornien ist ein US-Kampfflugzeug abgestürzt. Alle 8 Insassen sind laut US-Militär ums Leben gekommen. Der Langstreckenbomber war kurz nach dem Start vom Luftwaffenstützpunkt Edwards in der Nähe von Los Angeles abgestürzt und in Flammen aufgegangen. Über die mögliche Ursache ist noch nichts bekannt. Tennisprofi Alexander Zverev bestreitet heute sein erstes Einzelspiel beim Rasenturnier in Halle-Westfalen und sein erstes nach dem Titelgewinn bei den French Open. Gegner ist der Tscheche Vít Kopčiva. Das Turnier in Halle wird von den Profis zur Vorbereitung auf Wimbledon genutzt, wo ebenfalls auf Rasen gespielt wird.
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11: In Paris ist am Abend ein neues Kunstwerk auf der Brücke Pont Neuf eröffnet worden. Die Installation ist als Hommage an das Werk von Christo und Jean-Claude gedacht. Caroline Düller, WDR Paris.
15: Das Werk von Street-Art-Künstler Girard sieht aus wie ein riesiger Felsen über der Pont Neuf, der ältesten Brücke von Paris. Nun können Besucherinnen und Besucher auch in das Innere der Installation eintauchen. Eine rund 120 Meter lange Grotte, versehen mit einem Klangteppich und sogar mit Geruchseffekten, die an eine Höhle erinnern sollen. Anfang des Monats wurden Teile des Werkes durch Windböen schwer beschädigt. Dabei riss die mit dem Felsmotiv bedruckte Plane. Bis zuletzt war unklar, wann das Werk nach den Reparaturarbeiten für Besucher öffnen würde und ob überhaupt.
11: Und so wird das Wetter in Nordrhein-Westfalen. Der Tag startet mit einigen Wolken, die aber nur örtlich etwas Regen bringen. Am Nachmittag kommt die Sonne häufiger raus und es bleibt dann meist trocken. Einzelne Schauer oder Gewitter sind Richtung Hessen nicht ganz ausgeschlossen. Es wird spürbar wärmer, in Lemgo heute bis 21, in Duisburg 24 und in Euskirchen bis 26 Grad. Morgen gibt es eine Mischung aus Wolken und Sonne und vor allem nachmittags etwas Regen, dazu dann 23 bis 27 Grad. Und am Donnerstag verbreitet Sonnenschein bei einigen lockeren Wolken und kräftige Erwärmung mit Höchstwerten von 28 bis 32 Grad. Das war WDR aktuell. 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A3, Oberhausen Richtung Arnheim, zwischen Dienstlaken Nord und Wesel, etwa 15 Minuten plus, 3 Kilometer Stau nach einem Unfall. Die A40 Duisburg-Essen ist zwischen Mülheim-Winkhausen und Mülheim-Heißen in beiden Richtungen bis zum nächsten Montag gesperrt. A42 Dortmund Richtung Kamp-Lindfort zwischen Gelsenkirchen-Schalke und Kreuz-Essen-Nord etwa 15 Minuten plus 7 Kilometer stockend. A46 Wuppertal Richtung Düsseldorf zwischen Wuppertal-Kronenberg und Erkrath etwa 20 Minuten plus 6 Kilometer Stau und A516 Abzweig Oberhausen zwischen Kreuz-Oberhausen und Oberhausen-Eisenheim etwa 15 Minuten plus 4 Kilometer Stau.
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0: Guten Morgen, Robert Meyer ist hier. Schön, dass Sie bei uns sind. Wir leuchten in den Dienstagmorgen rein mit Ruhe und Fakten und Analyse. Gleich gucken wir nochmal in dieses angebliche Friedensabkommen zwischen den USA und dem Iran. Das Wort angeblich ist da gerade sehr wichtig, finde ich. Angeblich soll auch die Straße von Hormus am Freitag aufmachen. Wenn das so wäre, wie schnell könnte denn wieder ordentlich Tankerverkehr stattfinden? Fragen wir hier in ein paar Minuten. Heute und morgen besprechen die G7-Staaten das Thema auch. Deutschland, Frankreich, Italien, Japan, Kanada, das Vereinigte Königreich und die USA treffen sich in Frankreich. Interessanterweise müssen sich 6 Regierungschefs aber auch darum kümmern, dass der 7. nicht wieder früher die Party verlässt. So war es beim letzten Mal vor einem Jahr. Donald Trump sagt da nach der Halbzeit auf einmal das hier.
16: Ich muss zurück, so bald wie möglich. Ich werde noch mit diesen wunderbaren Staatschefs zu Abend essen, aber ich muss früher zurück sein.
0: Ja, guten Appetit und dann ist er weggeflogen. Gestern Abend ging's los in Evian. Mein Kollege Samuel Jakisch ist live dabei. Ich habe ihn vor gut 2 Stunden gefragt, ob Donald Trump noch da ist.
17: Ja, also das würde uns doch wundern, wenn er heute Morgen schon wieder weg sein sollte. Er ist gestern später angekommen. Dafür hat man auch extra das ganze Programm noch ein bisschen nach hingeschoben. Es ist das Ziel, sich wieder anzunähern an diese USA, dass das eben nicht mehr G5+1 ist. Mhm. Und dafür wird auch vieles weggelächelt an Konflikten, was da vielleicht subkutan noch da ist in Sachen Handel und Zollstreit und so. Aber man will einfach vorankommen bei den ganz großen Krisenthemen Iran, Ukraine. Und das wird heute der Tag. Und das mit dem Abendessen, das macht man diesmal klüger. Das große Gala-Dinner im Schloss Versailles, das sich Donald Trump bestimmt nicht entgehen lassen möchte, weil es auch zu Ehren von 250 Jahren USA ausgerichtet wird. Das ist erst für morgen Abend geplant und die Hoffnung ist, dass er dann so lange doch noch bleibt.
0: Ja, ein Politikjournalist in Frankreich hat, glaube ich, gesagt, Emmanuel Macron wird die Aufgabe haben, Trump in Fellrichtung zu streicheln. Das fand ich irgendwie ein gutes Bild.
17: Schönes Bild.
0: Und das Ganze ging ja quasi zeitgleich damit los, dass Donald Trump diesen Friedensschluss mit dem Iran angekündigt hat und auch sagt, der wird jetzt eingetütet. Also ist das das Hauptthema inhaltlich?
17: Das war gestern das Hauptthema, als hier alle angekommen sind, dass dieses große Versprechen der USA, wir schaffen da jetzt eine Waffenruhe, die tragfähig ist und dass der Schiffsverkehr vor allem wieder läuft in der Straße von Hormus und dass wir da mit den Iranern über das Atomprogramm verhandeln, ohne dass geschossen wird. Dieses Versprechen, das hört man natürlich gern. Der ein oder andere mag sich gefragt haben, ja, gilt das denn auch für Libanon und Israel und trauen sich die Schiffe da wirklich durch und was ist mit der Mautgebühr oder man könnte auch Schutzgeld sagen, was der Iran da angekündigt hat zu erheben. Diese kritischen Fragen, die, glaube ich, hat man jedenfalls nicht dem Präsidenten der USA gleich zur Begrüßung entgegengeworfen, sondern möchte ihn ja in Fellrichtung streicheln und bei Laune halten. Heute soll das Thema vor allem die Ukraine sein, aber es gibt dann auch noch Treffen mit dem Emir von Katar zum Beispiel, mit dem Präsidenten der Vereinigten Arabischen Emirate, also mit Ländern, die sehr betroffen sind von der Konfliktlage im Nahen Osten und die werden dann möglicherweise doch noch die ein oder andere kritische Frage stellen, wie tragfähig dieses Abkommen oder eben erstmal diese Absichtserklärung mit dem Iran tatsächlich sein kann.
0: Ja, und G7 heißt ja auch nicht, dass es nur diese Staaten bleiben. Auch der ukrainische Präsident Zelensky will kommen. Und da sehen wir dran, es wird eben nicht nur um den Iran gehen. Was auf so einem Gipfel nicht ganz unwichtig ist, gibt es am Ende eine gemeinsame Abschlusserklärung, die ja zeigt hier, das sind die Sachen, die wir als Industrienation gemeinsam gut finden und wollen oder auch fordern. Letztes Jahr gab es sowas nicht. Kann es diesmal klappen?
17: Nein, das wird es auch diesmal nicht in der Form geben, die große Abschlusserklärung, die dann der große Wurf ist oder an der dann gemessen wird, war es jetzt ein Erfolg oder nicht. Sondern die Idee ist auch, um es Donald Trump ein bisschen einfacher zu machen, dass man 16 Einzelerklärungen aufgesetzt, hat zu verschiedenen Themen und Donald Trump kann dann wählen, was er unterschreibt. Der Schutz der Ukraine ist eins, es gibt auch eine zur Energiesicherheit, zu kritischen Rohstoffen, Kampf gegen Krebs, Biodiversität, ich sehe eine zur Investition in Entwicklungsländer oder Regulierung von KI. Also da kann dann tatsächlich Donald Trump auch wählen und man hat am Ende wenigstens an manchen Themen vielleicht was geschafft, ohne dass dafür das andere gefährdet wird.
0: Samuel Jakisch auf dem G7-Gipfel in Evian. Also das Wasser schmeckt schon mal, nehme ich an, beim gemeinsamen Abendessen nachher. Um das Hauptthema aber nochmal aufzurollen. Gestern 17.38 Uhr kam die Meldung, die USA und der Iran haben die Einigung zur Beendigung ihres Krieges unterzeichnet. Also sagt die US-Regierung, elektronisch unterzeichnet über die Distanz. Viele Details sind aber unklar. Beispiel, verzichtet der Iran jetzt auf Atomwaffen? Sagt er jedenfalls nicht. Sieht im Moment ehrlich gesagt nicht so aus. Was Donald Trump gestern nochmal gesagt hat, die Straße von Hormuz wird am Freitag aber komplett geöffnet. Und das wird ja auch jeder nachprüfen können. Ist aber dann alles wieder top für die Weltwirtschaft und für den Ölbedarf? Da ist die Antwort sicherlich nein. Mein Kollege Till Bücker erklärt mal.
18: An der Börse wird das geplante Abkommen zwischen den USA und dem Iran gefeiert. Anleger reagieren erleichtert. Denn es gibt einen großen Unterschied zu den vielen früheren Ankündigungen von US-Präsident Trump. Dieses Mal haben beide Parteien die Absicht auf ein Kriegsende bestätigt. Damit könnte die Straße von Hormuz bald tatsächlich wieder gebührenfrei befahrbar sein. Die Bedeutung der Meerenge für den Export von Öl und Flüssiggas aus den Staaten am Persischen Golf hatte sich seit Kriegsbeginn vor allem am Rohstoffmarkt gezeigt. Die monatelange Blockade hatte die Energiepreise nach oben schnellen lassen, mit Folgen für Industrie und Handel und damit auch für die Konjunktur. Die Aussicht auf ungehinderte Transporte hat den Ölpreis schon jetzt deutlich sinken lassen. Der Preis für ein Barrel der Nordseesorte Brent fällt heute um etwa 5% auf rund $80. Das ist der tiefste Stand seit Anfang März. Ist damit jetzt auch die Wirtschaftsflaute beendet?
19: Naja, da muss man vorsichtig sein. Also erstmal ist jetzt die Straße von Hormuz mehr als 3 Monate gesperrt gewesen. Der Ölpreis lag im Durchschnitt dieser Zeit deutlich über 100 und der konjunkturelle Schaden, der Schaden für die Wirtschaft, der ist schon da.
18: Sagt Jörg Krämer, Chefvolkswirt der Commerzbank. Denn die hohen Kosten aus den letzten Wochen müssen Unternehmen und Verbraucher erstmal verkraften. Außerdem sind viele Punkte mit Blick auf die Lieferketten noch offen. Am Freitag sollen die USA und der Iran ein Rahmenabkommen unterzeichnen. Und erst danach soll die Straße von Hormuz wieder vollständig geöffnet werden.
20: Bleibt abzuwarten, wie schnell das auch geht, denn da müssen ja erstmal die ganzen Minen gefunden werden und beseitigt werden. Dann muss es auch wieder Versicherung geben, die Boote, die da durchfahren, versichern wollen und auch zu welchem Preis. Da muss auch wirklich gewährleistet sein, dass da nicht doch nochmal irgendwie neue Kosten kommen. Es muss gewährleistet sein, dass es nicht zu neuen militärischen Konflikten kommt. Also es gibt noch unheimlich viele Fragezeichen.
18: Sagt Carsten Pscheski, Chefvolkswirt der ING. Reedereien waren in den letzten Wochen auf Alternativrouten ausgewichen. Viele Schiffe sind daher aktuell gar nicht vor Ort. Für eine Rückkehr in die Straße von Hormuz muss außerdem die Sicherheit ihrer Crews gewährleistet sein. Noch bezeichnet der Internationale Schifffahrtsverband die Sicherheitslage als instabil. Deutschlands größte Containerreederei Hapag-Lloyd hatte letzte Woche erklärt, selbst nach einer Wiedereröffnung der Straße von Hormuz werde eine Rückkehr zur Normalität mindestens 3 Monate dauern.
0: Und wie gesagt, es gibt noch mehr Fragen, vor allem wenn wir an eine nachhaltige Lösung in der Region denken. Zum Beispiel, was macht Israel? Hält Netanyahu sich dran, wenn Trump sagt, jetzt ist Frieden? Fragen wir in ungefähr 20 Minuten hier. 8.44 Uhr.

0: 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Wer im ersten Spiel der deutschen Nationalmannschaft bei dieser WM auf 6 Tore Vorsprung gewettet hat, der hat abgeräumt. Gut, es sei denn, die Wette ging auf 6 Tore Vorsprung von Curaçao. WM heißt eben wieder Zeit der Sportwetten. Das kann heißen Zeit der Spielsucht. Der Deutsche Sportwettenverband schätzt, dass in Deutschland knapp 1 Milliarde Euro in dieser WM gesetzt wird als Wetteinsatz. Ja, und wenn es bei Sportwetten nur noch ums Geld geht, kann es eben zur Sucht werden. Hendrik Streeck, Sucht- und Drogenbeauftragter der Bundesregierung, warnt vor möglichen Folgen der Sportwettenwerbung, die gerade überall ist. Also gucken wir mal hin. Spielsucht und WM mit meiner Kollegin Anna Deschke.
1: Werbeclips in der Halbzeitpause, Bandenwerbung in den WM-Stadien. Der Sportwettenanbieter Betano ist in diesem Jahr offizieller Partner der FIFA. Die Anbieter erwarten während des Turniers Wetteinsätze von 1 Milliarde Euro allein in Deutschland. Verena Küpperbusch beobachtet das kritisch. Sie leitet die Landesfachstelle Glücksspielsucht in NRW. Hier bieten sie Spielsüchtigen Hilfe und Beratung. Schon vor dem Start der WM liefen bei ihnen die Telefone heiß, erzählt Küpperbusch.
2: Die haben sich bei uns gemeldet und gesagt, ich habe große Angst vor der WM, weil die Spiele sehr im Vordergrund stehen. Ganze Freundeskreise sind nur noch mit dem Sportereignis befasst und viele wetten dann einfach auch. Und die Werbung für Sportwetten ist einfach auch ganz massiv. Und gerade wenn ich schon mal Probleme damit entwickelt habe, wenn ich vielleicht sogar eine Glücksspielsucht habe, dann ist das einfach eine Hochrisikophase und sehr, sehr viele Menschen werden in dieser Zeit auch rückfällig.
1: Deutschlandweit sind schätzungsweise 1,3 Millionen Menschen glücksspielsüchtig. Weitere 5 bis 6 Millionen zeigen ein problematisches Spielverhalten. Wie schnell eine vermeintlich harmlose Wette in einer Sucht münden kann, davor möchte der heute 42-jährige Ali Basboga aus Gelsenkirchen warnen. Er sagt, mit Anfang 20 habe ihn eine verlorene 5-Euro-Wette auf ein Fußballspiel. Und der Stolz, sich aber doch gut mit Fußball auszukennen, es allen zeigen zu wollen, in die Welt der Sportwetten gezogen. Das Wetten wird zum Alltag in seinem gesamten Freundeskreis.
3: Und am Wochenende, wenn man Bundesliga schaut, da ist keiner, der ohne einen Wettschein war. Ja, und danach hat man dann gehofft, dass irgendeiner von uns gewinnt, damit man abends dann auf die Piste kann. Ja, und wenn alle verloren haben, ja, dann musste man sich irgendwo Geld leihen, um auf die Piste zu gehen. Und am nächsten Tag, dann, wenn man morgens wach ist, dann schaut man wieder, wo bekomme ich nochmal Geld her, um halt den Sonntag zu bestreiten, damit ich halt da auch weiterspielen kann, ne?
1: Junge Männer gelten als besonders anfällig für Spielsucht, sagt Verena Küpperbusch von der Landesfachstelle Glücksspielsucht. Für die Werbung für Sportwetten rund um die WM seien sie sehr empfänglich.
2: Ja, es ist total problematisch, weil da so der Eindruck entsteht, ich kann mein Wissen zu Geld machen oder das ist Teil des Sportes. So, das ist das, was diese Werbung suggeriert. Das spricht ganz gezielt diese Zielgruppen an, junge Männer vor allen Dingen, die sich für sowas sehr begeistern können und die sind einfach sehr vulnerabel. Das Problem, was ich da sehe, ist einfach, dass Sportwetten verkauft werden als Teil des Sports, was sie einfach überhaupt nicht sind. Es sind Glücksspiele mit hohen Risiken.
1: Ali Basboga sagt, er habe in 10 Jahren über 100.000 Euro verspielt.
3: Kredite, Dispo, Handyverkäufe, Laptop verkauft, alles Mögliche verkauft. Ja, und dann war das Auto dann auch irgendwann mal weg. Ja, und bis irgendwann gar nichts mehr ging. Und dann mit 30 bin ich am Morgens wach geworden, habe gemerkt, irgendwas läuft hier komplett falsch. Von morgens bis abends geweint, bin zu meiner Mama und habe gesagt, ich brauche Hilfe, da geht's so nicht mehr. Ja, und dann habe ich mir psychologische Hilfe geholt und das war dann meine Rettung. Ja.
1: Und genau das rät er auch allen, die von einer Glücksspielsucht betroffen sind.
0: Spielsucht und Sportwettensucht ist eine Perspektive, die wir heute mal mit reinnehmen wollten in diese WM-Zeit. Und wir sind bei einer möglichen anderen Sucht heute früh. Konkret geht's darum, wie man Teenager vor den Algorithmen der Social-Media-Plattformen schützt, die ja teilweise Gehirne grillen können. So sagen es Suchtforscher nicht wörtlich, aber ich umschreibe halt gerne. Keir Starmer, der britische Premier, hat gestern das hier angekündigt.
4: Today I can announce that the government will ban access to social media for all children under the age of 16.
0: Social Media wird demnächst im Königreich für unter 16-Jährige verboten. Ja, er macht das, weil es auch ein Vorbild gibt. Australien nämlich, die haben dieses U16-Verbot letztes Jahr gemacht, als erstes Land der Welt. Und deswegen ist das doch jetzt mal ein Anlass zu fragen, wie läuft's seitdem? Mit meinem Kollegen Florian Barth.
5: Riley steht barfuß am Strand von Gold Coast an der Ostküste Australiens. Hinter ihr der Ozean, vor ihr ein Stativ mit Smartphone. Die Kameraaufnahme startet und es geht los mit dem TikTok-Video. Riley ist erst 14 Jahre alt, darum dürfte sie das hier eigentlich gar nicht machen. Doch die Alterssperre für Social Media zu umgehen, war für sie nicht besonders schwer.
6: Alles, was ich von TikTok bekommen habe, war eine Benachrichtigung, dass unter 16-Jährige die App nicht mehr nutzen dürfen. Man konnte aber einfach OK klicken und fertig. Die wenigsten geben ihr echtes Alter an, wenn sie sich bei Apps anmelden.
7: Not many people use their real age when they're signing up for apps, though.
5: So wie ihr geht es vielen unter 16-Jährigen in Australien. Die dürfen seit dem 10. Dezember keine eigenen Accounts mehr besitzen. Bei Instagram, TikTok, Snapchat und 7 weiteren Plattformen. Doch offenbar ist es buchstäblich ein Kinderspiel, bei der Altersprüfung mit einem anderen Ausweis, mit falschen Angaben oder sogar mit einer Karnevalsmaske die Sicherheitsmechanismen auszutricksen. Wir sind an einer Schule in Lismore im Osten Australiens. Hier hat niemand ernsthafte Konsequenzen nach dem Inkrafttreten des Social-Media-Bans gespürt. Bei einigen hier hat die heftige Debatte in Australien rund um die Einführung des Social-Media-Verbots für junge User jedoch etwas bewirkt. Sie denken häufiger darüber nach, wie sinnvoll sie ihre Bildschirmzeit auf sozialen Netzwerken wirklich nutzen.
6: Ich versuche, meine Zeit am Smartphone etwas zu reduzieren und TikTok möglichst bewusst zu nutzen, also nicht nur endlos rumzuscrollen. Ich nutze es hauptsächlich, um die Posts von meinen Freunden anzuschauen und zu sehen, was sie so machen.
5: Die meisten Lehrkräfte befürworten das Verbot. Es habe ein Bewusstsein geschaffen. Vor allem Mobbing unter Schülern verbreite sich online viel schneller als im echten Leben. Auch Matt Maloney sieht das so. Er gibt an der Schule Digitalunterricht. Das neue Gesetz sei ein toller erster Schritt. Aber insgesamt greife das Gesetz in seiner jetzigen Form zu kurz. Ein Teil davon muss sein, dass wir die Jugendlichen parallel aufklären und weiterbilden. Ein Verbot allein bringt nichts. Bei Verstößen gegen die Alterssperre haben Kinder und Eltern nach wie vor nichts zu befürchten. Einzig die Plattformbetreiber sind in der Verantwortung. Sie müssen sicherstellen, dass unter 16-Jährige keinen Zugang zu eigenen Accounts auf Plattformen wie YouTube, TikTok, Instagram oder Snapchat haben. Wenn die australische Regierung den Eindruck hat, die Tech-Unternehmen sind nicht streng genug, können sie Strafen verhängen, in Höhe von umgerechnet 30 Millionen Euro. Doch bislang war das noch nicht der Fall. Verantwortlich für die Umsetzung des Gesetzes ist die von der Regierung eingesetzte Kommission für Internetsicherheit. Ihre Leiterin, Julian Inman Grant, steht unter Druck. Doch sie sieht das Vorhaben als langfristige Aufgabe, wie sie zuletzt dem australischen TV-Sender Nine News sagte.
6: Es wurden bereits 4,7 Millionen Accounts gesperrt. Wir stecken in dieser schwierigen Phase, in der manche Firmen gut mitmachen und andere nicht. Wenn wir bei Firmen Schwachstellen finden, werden wir Maßnahmen ergreifen, aber das alles braucht Zeit.
5: Ist das Gesetz also gescheitert? Diese Frage stellen die Menschen in Australien selten. Viele wollen sie jetzt noch nicht pauschal und abschließend beantworten. Trotzdem sammeln die meisten Jugendlichen unter 16 Jahren weiterhin Klicks und Likes auf ihren Social-Media-Kanälen, auch von Gleichaltrigen.
0: Und wir sind hier für Perspektivenvielfalt und der Medienforscher Stefan Dreyer hat uns noch eine andere reingegeben. Er sagt, Jugendlichen werden heute immer mehr Offline-Räume genommen, wenn zum Beispiel Jugendzentren schließen und Sportvereine. Ja, und jetzt wollen wir ihnen auch noch die Online-Räume nehmen. Da entsteht auch Schaden, ist seine Meinung. Hören Sie das gerne nach auf wdr5.de.

0: Wenn es darum geht, junge Menschen zu schützen, können wir aus sehr vielen Ecken kommen, auch aus der klimatischen. Das Kinderhilfswerk UNICEF hat jetzt eine Zahl rausgegeben, die so einfach wie erschreckend ist. Jedes zweite Kind ist mehrfach von Klimarisiken betroffen, und zwar auf der Welt. Meine Kollegin Katharina Wilhelm ist da dran. Ja, welche Klimarisiken sind da genau gemeint?
1: UNICEF hat 8 Risiken untersucht für den Bericht. Dazu gehören ganz offensichtliche Risiken durch Extremwetter. Zum Beispiel Hitze, Überschwemmungen, Brände, Sand- und Staubstürme. Die gefährden Kinder ganz unmittelbar, wenn sie dabei zu Schaden kommen. Aber es gibt sozusagen auch Zweitfolgen, so würde ich das mal nennen. Wenn es zum Beispiel heißer und feuchter wird, dann können sich zum Beispiel Malariamücken ausbreiten. Und Waldbrände, die können dazu führen, dass mehr Schadstoffe in die Luft gelangen. Ein Problem für die Lungen, insbesondere dann, wenn auch noch Atemwegserkrankungen wie Asthma ins Spiel kommen. Insgesamt sind laut Studie alle Kinder auf der Welt von mindestens einem Klimarisiko betroffen und die Hälfte aller Kinder, also etwa 1 Milliarde, ist gleich 3 Klimagefahren ausgesetzt.
0: Und in welchen Regionen sind Kinder am meisten betroffen?
1: Besonders betroffen sind Kinder in ohnehin schon armutsgefährdeten Regionen, also beispielsweise in der Sahelzone. Da zeigt sich auch wieder, dass der Klimawandel soziale Ungleichheiten verschärft, nämlich dann, wenn man in Schulen nicht lernen kann oder weil sie durch Fluten und Stürme zerstört wurden oder weil Kinder durch Dürren unterernährt und weniger leistungsfähig sind. Aber auch bei uns in Deutschland spürt man den Klimawandel, betonen Kinderärzte wie zum Beispiel Christoph Wettach.
2: Dass eben die Leute, die Geld haben, sich halt dann eine Klimaanlage kaufen, wenn wir im Sommer dann halt über die 35 Grad rausgehen, die Klimaanlage anmachen. Und die anderen, die mit ihren 4 Kindern in einer Dachgeschosswohnung leben, an einer großen Straße ohne Bäume außenrum, die haben wirklich ein richtiges Problem.
1: Und er sagt, man muss sich egal wo an den Klimawandel besser anpassen.
0: Warum dieser Fokus? Also warum ist das für Kinder problematischer als für Erwachsene?
1: Wenn wir das Beispiel Hitze nehmen. Kinder schwitzen tatsächlich weniger als wir Erwachsene. Sie haben weniger Hautfläche, um Hitze abzugeben. Und das heißt, letzten Endes überhitzen sie auch schneller. Außerdem müssen besonders kleine Kinder ja vor den Gefahren der Hitze oder auch der Sonne geschützt werden, also müssen aus der Sonne genommen werden, weil sie diese Gefahren selber gar nicht so gut einschätzen können. Sie brauchen auch pro Kilo Körpergewicht mehr Wasser und Nahrung. Und wenn zum Beispiel das eben durch Stürme, durch Dürren oder Überschwemmungen fehlt, dann werden sie auch schneller krank als ein gesunder Erwachsener. Und das Problem geht natürlich noch mal viel tiefer, denn Kinder haben ja auch eine viel schlechtere Lobby und können sich auch politisch schlechter zur Wehr setzen, wenn es um ihre Bedürfnisse geht.
0: Was fordert UNICEF?
1: UNICEF fordert ganz klar, dass das Klima besser geschützt werden soll. Also CO2 zu reduzieren, damit sich die Erde nicht so stark erwärmt und es zu noch mehr Extremwetter kommt. UNICEF fordert aber auch, dass wir uns alle besser an das schon jetzt veränderte Klima anpassen müssen. Das gilt auch für Schulen und für Kindergärten, auch bei uns. Auch hier wird viel verpasst, sagt Kinderarzt Christoph Wettoch.
2: Die Kitas sind in der Regel nicht für große Hitze ausgestattet. Selbst Kitas, die jetzt ganz neu gebaut werden, wundert es mich immer, wie da die Außenanlage geplant wird. Da wird einfach völlig kopflos geplant, muss man sagen. Eigentlich sind es Dinge, die schon seit Jahren bekannt sind. Wir müssen die Kitas und die Schulen hitzeresilient machen.
1: Also selbst bei uns muss da noch einiges passieren.
0: Katharina Wilhelm mit einem UNICEF-Bericht, der sagt, jedes zweite Kind ist weltweit von Klimarisiken betroffen. In einer halben Minute warten hier unsere Nachrichten um 9 auf Sie.
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8: Die Nachrichten mit Dominik Freiberger. Guten Morgen.
9: Wir haben alle ein Interesse, dass dieser Knoten gelöst wird und dass die Wirtschaft wieder in Gang kommt.
10: Außenminister Wadephul hat noch einmal

0: rechnen. Danach soll die Vereinbarung veröffentlicht werden. Auch bei der Fußball-WM waren die Augen auf den Iran gerichtet, beim ersten Spiel der Nationalmannschaft. Wegen des Konflikts mit dem Gastgeberland USA und wegen der Unruhen im eigenen Land. Die waren auch im Stadion in Los Angeles sicht- und hörbar. Auf den Tribünen waren Flaggen des Landes von vor der Islamischen Revolution zu sehen, die eigentlich verboten waren. Und bei der Hymne gab es Pfiffe von den eigenen Leuten, aus Protest gegen das Regime. Einer der iranischen Spieler wollte darauf nicht weiter eingehen.
1: Wir sind hier, um Fragen zum Fußball zu beantworten. Wenn es ein Problem in unserem Land gibt, dann ist das unsere Sache. Ich respektiere Ihre Frage, aber das ist eine Sache zwischen uns Iranern. Wir klären das unter uns.
0: Sportlich endete das WM-Spiel zwischen dem Iran und Neuseeland 2:2. Neuseeland lag zweimal in Führung, der Iran konnte jeweils ausgleichen. Im Prozess um einen tödlichen Unfall in Hürth, bei dem ein Mädchen und ein junger Schulbegleiter starben, sollen heute die Eltern als Zeugen aussagen. Das Gericht möchte wissen, wie groß ihr persönliches Leid ist, um möglicherweise hinterbliebenen Zahlungen anzuordnen. Markus Schmitz, WDR Köln.
2: Bruder und Eltern des Mädchens und die Eltern sowie die Geschwister des Schulbegleiters haben beantragt, dass der Unfallfahrer Entschädigungszahlungen leisten muss. Um die Höhe festzulegen, sind die Aussagen der Eltern notwendig, sagt das Gericht. Dabei wird zum Beispiel darüber gesprochen, wie nah sich die Eltern und ihre Kinder waren. Es werden emotionale Aussagen erwartet. Möglicherweise könnten mit einem späteren Urteil hinterbliebenen Zahlungen und Schmerzensgeld in einem fünfstelligen Bereich angeordnet werden.
0: Weitere Meldungen im Überblick. Das EU-Parlament stimmt heute abschließend über das Handelsabkommen mit den USA ab. Im Mai hatten sich Unterhändler schon darauf geeinigt. Die meisten Zölle auf Importe von Industrie- und Agrarprodukten aus den USA sollen wegfallen. Auf die meisten EU-Exporte in die USA werden 15% aufgeschlagen. Die EU lässt sich darauf ein, damit die Unternehmen Sicherheit haben. Der Gouverneur von Kalifornien, Newsom, wirft dem US-Justizministerium vor, aus politischen Gründen gegen ihn zu ermitteln. Beamte hätten seine Familie und Freunde befragt und Dokumente verlangt. Newsom gilt als möglicher Präsidentschaftskandidat der Demokraten für die nächste Wahl und ist ein bekannter Kritiker Trumps. Die Bevölkerungszahl in Deutschland ist im letzten Jahr leicht zurückgegangen, zum ersten Mal seit Jahren. Offiziell lebten 83,5 Millionen Menschen hier, 110.000 weniger als im Jahr davor. Seit 2011 war die Bevölkerungszahl stetig gestiegen, mit Ausnahme des Jahres 2020, als es wegen Corona weniger Zuwanderung gab.
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0: Heute, vor 50 Jahren, hat zum ersten Mal eine Frau die Tagesschau im Fernsehen gesprochen. Dagmar Berghoff, auch bekannt als Miss Tagesschau. Marion Köhlis, WDR Kultur.
4: Am 16. Juni 1976 war die erste Ausgabe, die Berghoff gelesen hat, die um 16 Uhr. Ein paar Tage später hat sie dann schon die Hauptausgabe um 20 Uhr präsentiert. Bis dahin war das Nachrichtengeschäft eine Männerdomäne. Der Druck war dementsprechend groß. Denn auch im Sender gab es die Haltung, dass Frauen Nachrichten nicht lesen können, weil sie einfach zu emotional seien. Berghoff hatte aber schnell Millionen Fans und wurde zur Miss Tagesschau. Mehr als 20 Jahre blieb das auch so, bis zur Silvesterausgabe 1999, wo sie sich dann von ihrem Publikum verabschiedete.
0: Und so wird das Wetter in Nordrhein-Westfalen. Es startet mit einigen Wolken, die aber nur örtlich Regen bringen. Am Nachmittag kommt die Sonne häufiger raus und es bleibt dann meist trocken. Besonders im Bergland sind einzelne Gewitter nicht ganz ausgeschlossen. Es wird spürbar wärmer, in Gütersloh heute bis 22, in Recklinghausen 23 und in Bonn bis 25 Grad. Morgen gibt es eine Mischung aus Wolken und Sonne und vor allem nachmittags etwas Regen, dazu 23 bis 27 Grad. Und am Donnerstag verbreitet Sonnenschein bei einigen lockeren Wolken, kräftige Erwärmung mit Höchstwerten von 28 bis 32 Grad. Das war WDR aktuell. WDR 5, die Verkehrslage. A4, Olpe Richtung Aachen, zwischen Kreuzköln-Ost und Kreuzköln-Süd, etwa 15 Minuten plus, 7 Kilometer stockender Verkehr wegen Bauarbeiten. Die A40, Duisburg-Essen, ist zwischen Mülheim-Winkhausen und Mülheim-Heißen, in beiden Richtungen bis zum nächsten Montag gesperrt. A45, Hagen Richtung Gießen, zwischen Ehringshausen und Wetzlar-Ost, etwa 20 Minuten plus, 5 Kilometer Stau nach einem Unfall. A46 Wuppertal Richtung Düsseldorf zwischen Wuppertal-Kronenberg und Erkrath, etwa 10 Minuten plus, 4 Kilometer stockend. Und A516 Abzweig Oberhausen zwischen Kreuz Oberhausen und Oberhausen-Eisenheim, etwa 20 Minuten plus, 4 Kilometer Stau.
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5: Guten Morgen, Robert Meyer ist hier. Wenn Sie Millennial sind wie ich, dann

0: wissen Sie vielleicht, zu ausufernde Social-Media-Nutzung ist jetzt kein exklusives Problem von Teenagern. Aber das Thema Social-Media-Verbot für unter 16-Jährige, das wird gerade in Europa größer. Frankreich denkt drüber nach. Deutschland hat eine Kommission an dem Thema. Ende offen. UK hat es gestern fest angekündigt. Wie begründet Keir Starmer das? In ein paar Minuten hier. Und was ist denn das jetzt zwischen den USA und dem Iran? Ist das ein klarer Kurs Richtung Frieden? Die Trump-Regierung sagt, ja, wir haben jetzt sogar was unterschrieben. Das ist was Großes. Aus dem iranischen Regime kommt Ähnliches. Der Nahostfachmann Cornelius Adebar klang gestern im Tagesschau-Interview, ich sag mal, unspektakulärer.
1: Es bedeutet nicht viel mehr als das, was wir jetzt in den vergangenen Wochen ja schon gesehen hatten, ein vorläufiges Ende der Kampfhandlungen, dass das jetzt auf eine gewisse Weise formalisiert wird.
0: Es sind ja eben auch noch viele Fragen offen. Zum Beispiel, wie verhält sich Israel in der Sache? Der Iran hat ja zur Bedingung gemacht, dass Israel die Angriffe im Libanon gegen die Hisbollah beendet. Die Hisbollah müsste dann ja auch mitmachen. Und deswegen habe ich vor 2 Stunden mit meiner Kollegin Bettina Meyer gesprochen in unserem Studio in Tel Aviv. Was hat die israelische Regierung denn überhaupt schon zu diesem angeblichen Friedensdeal gesagt?
2: Ja, das war interessant. Zunächst mal hatte sich Netanyahu ja einen ganzen Tag lang in Schweigen gehüllt, hatte diesen Deal überhaupt nicht kommentiert und hat sich dann gestern Abend zu Wort gemeldet in einer Pressekonferenz und hat da aber nochmal ganz klar eine rote Linie aufgezeigt. Er hat gesagt, dass Israel und die israelische Armee, die ja auch den Süden Libanons besetzt hält, dort bleiben wird und nicht nur dort, auch in Gaza und in Syrien, wo ebenfalls Zonen besetzt werden, dort will Israel bleiben. Also das ist eine ganz klare Linie und somit auch eine Ansage gegenüber den USA, dass man hier also sich auf keinen Truppenrückzug einlässt. Mhm. Man muss dazu sagen, Israel ist ja nicht an den Verhandlungen beteiligt gewesen und auch aus der anderen Seite, der rechteren Seite der Regierung, hatte sich Itamar Ben-Gvir, der Minister für nationale Sicherheit, gemeldet und gesagt, für ihn oder für Israel gilt diese Vereinbarung nicht.
0: Also wir können festhalten, die Situation im Libanon gerade, in der die israelische Armee ja Teile des Südens besetzt und weiter gegen die Hisbollah kämpft, die Hisbollah, die bedroht wiederum den Norden von Israel, daran ändert sich jetzt überhaupt nichts.
2: Das müssen wir erstmal abwarten. Es ist ja tatsächlich Teil dieses Deals, so hören wir es ja jetzt den ersten Medienberichten, dass eben eine Waffenruhe auch im Libanon gelten soll. Und dann müsste sich ja Israel und auch die Hisbollah müsste sich ja dann daran halten, wenn das überhaupt alles so klappt, wie sich Trump das vorstellt. Aber im Moment haben wir jedenfalls, oder können wir sagen, dass es auch gestern wieder Kämpfe gegeben hat, dass die Hisbollah gefeuert hat auf Israel und Israel wieder mit Luftangriffen geantwortet hat. Also im Moment sehen wir keine großen Änderungen. Trump hat ja die offizielle Unterzeichnung, so eine Art Zeremonie für Freitag angekündigt gehabt. Ja. Jetzt gesagt, es gab eine Unterschrift schon, aber geändert hat sich erstmal nichts.
0: Und wir haben in den letzten Wochen immer wieder darüber geredet, dass Benjamin Netanyahu immer weniger anscheinend auf Trump hört. Aber braucht Donald Trump ihn nicht zwingend für einen nachhaltigen Frieden in der Region?
2: Das ist so ein bisschen ein Abhängigkeitsverhältnis, was zwar sicherlich auf der einen Seite bei den USA ein großes Machtpotenzial hat, aber es ist auch ein gegenseitiges Abhängigkeitsverhältnis. Beide brauchen sich irgendwie, können sich dann einer Woche nicht ausstehen, werfen sich Beleidigungen an den Kopf und in der nächsten Woche sind sie wieder die dicksten Freunde und kämpfen, so sagt es Netanyahu immer wieder, Schulter an Schulter. Im Moment ist das Verhältnis wieder abgekühlt. Aber sicherlich wird es jetzt auch auf Israel ankommen, ob diese Waffenruhe hält. Da muss man natürlich aber auch sagen, auch auf die Hisbollah, auf die Iran-gestützte Miliz im Libanon, wie die sich verhält. Es hat bisher immer wieder Provokationen gegeben, auf die Israel geantwortet hat. Und das hat auch der Verteidigungsminister hier gestern sehr deutlich gesagt. Es wird auf jede Provokation geantwortet. Das ist also ein sehr schmaler Grat und das kann hier jederzeit wieder aufflammen.
0: Sagt Bettina Meyer in Tel Aviv. Wir wollen heute aus verschiedenen Richtungen auf diese Ankündigung gucken, dass es bald angeblich einen Frieden gibt. Einen Waffenstillstand haben wir ja schon, auch wenn er immer wieder gebrochen wurde. Wir hören jetzt in den Iran selbst rein. Mein Kollege Bamdad Ismaili hat da viele Kontakte, genau wie auch hier in der deutsch-iranischen Community. Und er hat jetzt zu diesem Anlass Stimmen aus beiden Welten gesammelt.
3: In den Straßen Teherans hängen WM-Trikots in den Schaufenstern, in Cafés läuft Fußball und trotzdem geht es in vielen Gesprächen derzeit nicht um Tore oder Tabellen, sondern um die Frage, wie es jetzt weitergeht. Denn nach Monaten voller Spannungen haben sich die USA und der Iran auf ein Abkommen verständigt. Wie die Menschen darüber denken, ist schwer herauszufinden. Mit ausländischen Journalisten zu sprechen, kann im Iran gefährlich sein. Deshalb haben uns mehrere Menschen Sprachnachrichten geschickt. Ihre Namen haben wir geändert. Die meisten haben die Hoffnung verloren, dass ein Krieg zu einem positiven Ergebnis führen könnte. Sie glauben nicht mehr daran, dass er irgendeine Form von Befreiung bringen wird. Deshalb haben sie dieses Thema innerlich beiseite geschoben, sagt Behrouz aus Teheran. Er beschreibt eine Gesellschaft, die nach Krieg, Gewalt und Wirtschaftskrise vor allem erschöpft ist. Viele Menschen hätten aufgehört, auf politische Versprechen zu hoffen. Stattdessen gehe es um die Sorgen des Alltags. Viele Menschen haben aufgehört, Fleisch oder Obst zu kaufen, weil sie es sich nicht mehr leisten können. Ihr gesamter Fokus liegt jetzt darauf, die Miete zu bezahlen. Ähnliches hören wir auch aus Isfahan. Ali will, dass wir auch seine Stimme verändern. Natürlich gibt es auch Enttäuschung und Frustration. Viele sind zwar überzeugt, dass dieses System der Islamischen Republik irgendwann verschwinden wird. Enttäuschend ist man vor allem über die Verhandlungen. Auch in Deutschland werden die Entwicklungen aufmerksam verfolgt. Beim iranischen Filmfestival in Köln treffe ich Menschen, deren Familien weiterhin im Iran leben.
4: Was Lebensmittel angeht, höre ich, dass 10-fache Preise mittlerweile schon da sind, leider. Ansonsten, die Stimmung ist ja zwischen Hoffnung und Nicht-Hoffnung.
5: Diese Ungewissheit, dieses Nicht-Wissen, wie das weitergeht, dieses Mal wird von einer Vereinbarung gesprochen und diese Friedensgespräche, mal wird wieder bombardiert oder angegriffen. Das macht die Leute ein bisschen durcheinander.
3: Dann kommt die Nachricht, dass es offenbar zu einer Einigung zwischen den USA und dem Iran gekommen ist. Der Krieg ist beendet. Behrouz schickt uns erneut eine Sprachnachricht. Was ich derzeit bei den Menschen beobachte, ist vor allem ein Gefühl einer chronischen Bitterkeit. Sie haben die Massaker vom Januar erlebt, den Krieg erlebt und die enorme Teuerung danach. Und am Ende hat ihnen das alles nichts gebracht. Behrouz selbst glaubt nicht, dass das Abkommen die Probleme der Menschen schnell lösen wird. Zu oft seien Hoffnungen enttäuscht worden. Während die Politiker in Washington und Teheran das neue Abkommen als Erfolg präsentieren, hoffen die Menschen im Iran, dass sie nicht vergessen werden.
0: Bamdad Ismaili mit Stimmen aus dem Iran und von iranischen Menschen in Deutschland. Ich musste mich gerade nochmal an die Exil-Iraner in den USA erinnern, von denen wir heute auch einige gehört haben. Gestern war ja das erste WM-Spiel der iranischen Mannschaft und während die einen im Stadion gejubelt haben, sagen die anderen, das ist nicht meine Mannschaft, sondern die vom Unterdrückerregime in Teheran. 14 Minuten nach 9. Wir sind im Morgenecho.

0: Dienstagmorgen. Ich frage mich, wann diese Woche wieder die schlimmste Handynachricht kommt, die es einmal die Woche gibt, die mit der Bildschirmzeit. Ich denke jedes Mal, ich habe doch nur mal kurz, ja, was eigentlich? Ich kann mich dann auch meistens gar nicht erinnern. Weite Teile der Bildschirmzeit verbringe ich im Zombie-Modus. Psychologen und Neurologen definieren da aber noch verschiedene Härtegrade. Vor allem die Kombination aus sehr jungen Menschen und den Social-Media-Algorithmen, das kann Sucht erschaffen und damit steigen dann auch psychische Probleme. Oder wie Keir Starmer gestern sagt, soziale Medien machen Kinder unglücklich. Seine Version. Er möchte jetzt das tun, was Australien letztes Jahr gemacht hat als erstes Land der Welt, nämlich ein generelles Social-Media-Verbot für unter 16-Jährige verhängen. Mein Kollege Christoph Prössel ist nah dran in London, auch an denen, die es dann betreffen würde.
1: Sophia ist 12 Jahre alt. Am Morgen wurde sie in der BBC befragt. Was sie vermissen werde, wenn das Verbot kommt, wollte die Moderatorin wissen.
2: Well, mostly like the communication apps, so like Snapchat and that.
1: Vor allem die Kommunikations-Apps wie Snapchat, sagte Sophia. Mit ihren Freunden online verbunden zu sein, ist ihr besonders wichtig. Nach der Schule ist sie eigentlich permanent online. Der britische Premier Keir Starmer hat nun angekündigt, allen Kindern unter 16 Jahren den Zugang zu Online-Netzwerken zu verbieten. Betroffen sind Snapchat, TikTok, Instagram, YouTube, Facebook und X, jedoch nicht der Messenger-Dienst WhatsApp. Premierminister Keir Starmer sagte, Social Media mache Kinder unglücklich. Eltern könnten das mit ihren eigenen Augen sehen.
3: Every parent can see it with their own eyes. Social Media is making children unhappy.
1: Außerdem seien die Inhalte gefährlich, sagte Starmer. Die Regierung prüft außerdem nächtliche Verbote und obligatorische Pausen beim Endlos-Scrollen für Jugendliche unter 18. Details sollen im Juli bekannt gegeben werden. Der Gesetzentwurf soll in der zweiten Jahreshälfte verabschiedet werden und könnte dann im Frühjahr 2027 in Kraft treten. Allerdings ist der Fortbestand der Regierung Starmer ungewiss. Der Premier ist derzeit massiv unter Druck und könnte abgelöst werden. Den Vorschlägen war ein Konsultationsverfahren mit 116.000 Rückmeldungen vorausgegangen. 91% der Eltern sprachen sich für ein Mindestalter von 16 Jahren aus. Weil das Thema im Vereinigten Königreich so brisant ist, könnte aber auch eine Nachfolgeregierung ein Interesse haben, das Verbot umzusetzen. Auch die Opposition befürwortet den Schritt. Keir Starmer geht mit der Ankündigung seiner Maßnahmen auf Konfrontationskurs mit den US-Tech-Giganten. In der Vergangenheit war er sehr darauf bedacht, sich als Mittler zwischen Europa und den USA zu etablieren. Doch mit diesem Schritt könnte er Donald Trump verärgern. Liza Canavan begrüßt die Ankündigung des Premierministers. Ihr 13-jähriger Sohn ist 2022 gestorben, mutmaßlich, weil er an einem Wettbewerb teilgenommen hat, bei dem es darum ging, sich selbst zu würgen und so ohnmächtig zu werden. In den sozialen Medien gab es damals dazu zahlreiche Videos. Liza Canavan hat mit anderen Eltern, unter anderem TikTok, verklagt. Ein Urteil steht aus.
4: We're in a good place now and we're going to be learning as we go and yeah, I'm just really, really glad that he's seen the right way to actually make that decision.
1: Das sei eine gute Ausgangslage. Bei der Umsetzung gehe es darum, auch Erfahrungen zu sammeln. Sie sei einfach nur froh, dass Starmer diese Entscheidung getroffen habe, sagte Liza Canavan.
0: Also, wir haben einen britischen Premier, der jetzt sagt, Social Media Plattformen sollen verboten werden für unter 16-Jährige. Erst im nächsten Jahr, Klammer auf, wenn seine Regierung hält, Klammer zu. Und wir wollen immer wissen, wie kann man es denn noch sehen? Ich war vor der Sendung verabredet mit Stefan Dreyer, Researcher am Leibniz-Institut für Medienforschung, um zu fragen, macht denn so ein Verbot Sinn? Oder ist es vielleicht eher eine Hau-drauf-Maßnahme, weil einem sonst nichts einfällt beim Jugendschutz?
5: Also es gibt aus wissenschaftlicher Sicht mehr Argumente, die gegen so ein Verbot sprechen, einfach weil wir noch gar nicht wissen, ob es wirklich dazu führt, dass es dann Kindern besser geht. Und es ist auch vor dem Hintergrund, dass wir gar nicht wissen, ob es wirklich die sozialen Medien sind, die dafür sorgen, dass wir ja eine mentale Krise sozusagen der Jugend beobachten.
0: Wenn wir noch gar nichts wissen, wäre dann die Konsequenz, es alles so zu lassen? Es kann ja sein, dass es wirklich Schäden gibt und dann hätte man vielleicht in der Zukunft besser mal ein Verbot gemacht.
5: Ja, das nennt sich Vorsorgeprinzip und das ist im Prinzip auch der richtige Ansatz, dass wenn man sich nicht sicher ist, wie alles mit allem zusammenhängt, dass man dann im Zweifel eben etwas tut dagegen. Aber ich bemühe mal ein schlechtes Beispiel aus dem Verkehr. Wenn jemand zu schnell fährt, dann sagen wir ja auch nicht, die Kinder dürfen nicht mehr auf die Straße, sondern dann kümmern wir uns um denjenigen, der zu schnell fährt. Und wenn wir uns jetzt soziale Medien angucken, dann sind wir uns alle einig, dass da noch viel Luft nach oben ist, was Jugend- und Kinderschutz angeht. Aber dann müssen wir uns ja an die Plattformanbieter wenden. Und so einen entsprechenden Rechtsrahmen gibt es eben auch schon mit dem Digital Services Act.
0: Interessant ist auch, es folgt auch ein wenig Ihrer Argumentation, das, was Keir Starmer noch hinterhergeschoben hat gestern. Wir hören mal kurz.
3: And I will not present it as cost-free, as if social media has brought no benefits to young people. Because clearly that is wrong.
0: Also er hat sich das nicht leicht gemacht und wer sagt, Social Media hat gar nichts Gutes für junge Menschen, der liegt falsch. Und das ist ja eine gute Vorlage, um diese Perspektive mal einzunehmen. Was haben unter 16-Jährige von Social Media, was sie bei einem Verbot verlieren könnten?
5: Also wir haben in den letzten Jahren immer mehr Offline-Räume geschlossen für Kinder und Jugendliche. Wenn wir also an Jugendräume, Jugendtreffs und so weiter denken, aber auch an Spielplätze für die Jüngeren, sind immer weniger geworden. Und viel von diesen Kommunikationsmöglichkeiten haben die sozialen Medien übernommen. Also man trifft seine Freunde, seine Peergroup, aber auch die, die man vielleicht im eigenen Dorf, in der eigenen Stadt nicht hat, wenn es so um Nischen-Communities geht oder Jugendbewegung, die treffe ich dann auf den sozialen Medien und ich kann Kontakte knüpfen, mich informieren. Und das verlieren eben die unter 16-Jährigen, wenn wir eine Altersgrenze ab 16 einführen.
0: So, und auf der anderen Seite steht das, was ich dann aber auch schon mit Suchtforschern auch besprochen habe, also auch Wissenschaftler, die sagen, gerade was so bei TikTok normal ist, dieses unendliche Scrollen, es kommt immer das nächste Video, man muss nichts mehr suchen, es geht immer weiter. Gerade das kann Suchtverhalten fördern, das kann sich dann aufs Lernen auswirken, auf die Psyche, allgemein aufs Wohlbefinden. Kein Argument?
5: Doch, absolut. Wir wissen, dass bestimmte Funktionen schwierig sind für Heranwachsende. Endless Scrolling haben Sie eben schon gesagt. Ein anderes Beispiel sind sehr schönheitsbezogene Nutzungspraktiken, wo ich dann eine Körperunzufriedenheit entwickeln kann. Oder auch sehr späte nächtliche Nutzung, die dann zu Schlafstörungen führen oder Leistungsabfall in der Schule. Also wir kennen genau die problematischen Nutzungsarten und wir kennen die problematischen Funktionen. Deswegen sage ich, müssen wir uns an die Plattformanbieter halten und die dazu bringen, dass sie diese riskanten Funktionen eben nicht mehr anbieten. Es kann nicht sein, dass wir den Kindern dann verbieten, zu dem ganzen Informationsraum, der sich dort auf diesen Plattformen findet, den Kontakt zu beschränken.
0: Ja, aber das geht ja auch an die Plattformbetreiber. Die müssen dann ja kontrollieren, wer sich bei ihnen so anmeldet. Also man haut ihnen ja auch auf die Finger dabei.
5: Ja, aber wenn der Gesetzgeber sagt, unter 16 ist dort niemand mehr, weil es gesetzlich verboten ist, dann machen die das, was am günstigsten ist, nämlich sie fahren den Jugendschutz zurück. Sie sind ja nicht mehr auf der Plattform gesetzlich vorgesehen. Das heißt also, wir rennen möglicherweise in eine Situation, wo der Jugendschutz am Ende noch schlimmer oder schlechter geworden ist auf diesen Plattformen, als wir ihn jetzt haben. Und wir müssen ihn nicht schlechter machen, sondern wir müssen ihn besser machen.
0: Und die nächste Frage ist ja, das kann ich Sie als Medienforscher sicher auch fragen, wie kontrolliert man das Ganze eigentlich wirklich? Also in Australien gibt es Kritik, weil Leute mit VPN, also mit dieser Verschleierungstechnik im Netz, einfach die Sperren umgehen. Also kann man es eigentlich wirklich kontrollieren?
5: Das Problem ist, dass wenn man so eine Altersgrenze einführt, dann braucht man auch ein Instrument, mit dem man Alter überprüfen kann. Und zwar nicht nur von Kindern und Jugendlichen, sondern von uns allen. Denn niemand kann ja von außen erkennen, wer jetzt wie alt ist, der auf diesen Plattformen unterwegs ist. Und das führt dazu, dass wir über Altersüberprüfungsverfahren sprechen müssen. Und es gibt einfach derzeit keins, was datenschutzsensibel, was zuverlässig ist und was breit akzeptiert ist.
0: Aber dann muss ich Sie zum Schluss noch auf der anderen Seite fragen. Das, was Sie ja fordern, dass man Social-Media-Plattformen so ein paar Dinge verbietet, zum Beispiel, dass sie die Algorithmen so machen, wie sie sie machen, dass man dieses Unendlichkeitsscrollen und so hat. Kann man denen das denn wirklich verbieten? Ist das realistisch?
5: Also wir haben mit dem Artikel 28 Digital Services Act eine Vorschrift, wo drin steht, Online-Plattformen müssen ein hohes Maß an Privatheit, Sicherheit und Schutz für Minderjährige auf ihren Plattformen gewährleisten.
0: Na, das kann ja jeder auslegen, wie er will.
5: Ja, genau. Und die EU-Kommission hat Leitlinien, sehr, sehr umfangreiche Leitlinien letzten Sommer dazu veröffentlicht und gegen alle großen Anbieter laufen Verfahren der EU-Kommission. Das heißt also, die EU-Kommission drängt jetzt die Plattformanbieter darauf, diese Funktion abzustellen. Bei TikTok zum Beispiel sehr, sehr konkret. Mhm. Und das heißt eben auch ein bisschen das Geschäftsmodell sich neu zu überlegen, was diese Plattformen fahren. Und das ist aus meiner Sicht etwas, worüber wir sprechen müssen.
0: Stefan Dreyer, Medienforscher, kein Fan des Social-Media-Verbots für unter 16-Jährige, wie es der britische Premier jetzt will. Wie Deutschland es wohl auch bald diskutieren wird, denke ich, weil eine Expertenkommission dazu gerade zusammensitzt und noch diesen Monat Empfehlungen geben will. Und wir haben eine mit Social Media sehr verwandte Frage. Sollte es Regeln für künstliche Intelligenz geben? Habe ich auch meinen KI-Chatbot gefragt und der sagt ja, aber die schwierige Frage ist, welche Regeln und für wen? Und ich denke, ja, für dich. Überraschung. Aber welche Regeln? Das ist in der Tat wichtig. Wo sich, glaube ich, die allermeisten Menschen einig sind, ist Nacktbilder aus Fotos von echten Menschen erstellen lassen. Das sollte mit KI nicht gehen. Wir hatten es Anfang des Jahres, da haben das viele User von X gemacht mit der integrierten KI Grok. Und heute an diesem Dienstag will das EU-Parlament darüber abstimmen, dass KI-Apps und Anwendungen diese Funktion in der EU nicht haben dürfen. Mein Kollege Andreas Meyer-Feist.
6: Ihr hofft, dass die KI Europa nicht überrollt, sondern dass Europa die KI steuern kann. Maroš Šefčovič. Er ist slowakischer Diplomat und Mitglied der Europäischen Kommission, zuständig für Handel und wirtschaftliche Sicherheit. Und darunter fällt auch alles, was mit künstlicher Intelligenz zu tun hat. In Straßburg erklärte er, was sich in Europa ändern soll. In Europa soll es einen besseren Schutz vor einem Missbrauch der neuen Technik geben. Aber die Unternehmen sollen auch mehr Zeit bekommen, sich umzustellen. Das Ziel bleibt unverändert, ein sicherer Binnenmarkt für künstliche Intelligenz, bei dem unsere Gesetzgebung ein Sprungbrett für Unternehmen ist und kein Kampffeld. So wird heute wohl auch das Europaparlament entscheiden. Bestimmte KI-Apps werden sofort verboten. Zum Beispiel digitale Werkzeuge, die ohne Erlaubnis intime Bilder von Menschen erstellen und verbreiten. Das Verbot umfasst Bilder, Videos und Tonspuren. Unternehmen dürfen diese Programme nicht mehr anbieten. Auch digitale Missbrauchsdarstellungen von Kindern fallen unter das Verbot. Die Polizei bekommt mehr Möglichkeiten, dagegen vorzugehen. Das Europaparlament drückt in anderen Bereichen aber auch auf die Bremse und folgt damit dem Trend der Deregulierung. Zum Beispiel beim sogenannten KI-Wasserzeichen. Gefakte Bilder, Texte oder Videos müssen erst ab Dezember als KI-generiert gekennzeichnet werden und nicht schon sofort. Unternehmen bekommen auch mehr Zeit, um ihre KI-Anwendungen zu überprüfen. Entsprechende Systeme in der Medizin, hier geht es vor allem um die Krebserkennung, dürfen weiter verkauft werden, auch wenn sie noch keine Zertifikate haben. Die Fristen wurden verlängert. Auch Autobauer bekommen mehr Zeit, um ihre KI-Modelle zu zertifizieren, ohne die Produktion stoppen zu müssen, wenn die Fristen nicht eingehalten werden können. Ab August 2028 gibt es das Prüfzeichen nur noch, wenn die eingebaute KI den EU-Check bestanden hat. Eigentlich sollte das schon früher passieren, aber die Unternehmen wollten mehr Zeit, die sie jetzt auch bekommen. Wir schätzen, dass das Gesetzespaket Einsparungen von mindestens 1 Milliarde Euro bringen könnte, sagt der Vizepräsident der EU-Kommission, Vladis Dombrovskis. Schnelles Handeln, wenn es um Missbrauch geht, aber längere Fristen bei KI-Prüfungen. Nicht alle EU-Parlamentarier sind damit zufrieden. Diese Gesetze liefern wie so oft keine zufriedenstellenden Antworten. Sie weichen den eigentlichen Fragen aus. Man will uns glauben machen, dass sie Innovation und Wettbewerbsfähigkeit fördern.
5: KI ist längst nicht mehr Innovation. KI ist Sicherheitspolitik. KI ist Macht. KI ist Souveränität.
6: Trotz aller Unterschiede, das Europaparlament beschließt heute die KI-Zukunft Europas. Zum einen gibt es den Unternehmen mehr Zeit, sich anzupassen. Zum anderen soll schneller reagiert werden auf Missbrauch und kriminelle Machenschaften. Die künstliche Intelligenz soll nicht grenzenlos sein. Unternehmen müssen sich umstellen.
0: Ich habe mit Alexandra Gese auch gesprochen, grüne EU-Abgeordnete, die heute für diese neuen KI-Regeln stimmen wird. Ich musste sie aber schon fragen, wie scharf die Zähne der EU wirklich sind und wie gut die EU das Ganze kontrollieren kann. 9.31 Uhr.

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4: Hier ist das Morgenecho, WDR 5. Die Schere ist das Problem, sagt die Bundesbildungsministerin Karin Prien gestern, CDU. Ja, wir sehen, es gibt mehrere Scheren in Deutschland. Ne? Nicht nur die Arm-Reich-Edition, sondern auch eine bei der frühkindlichen Bildung. Gemeint ist, zwei Kinder in zwei Ecken von Deutschland haben unterschiedlich gut situierte Eltern. Und dann geht die Bildungsschere zwischen diesen beiden Kindern so stark auseinander, dass sie schon mit sehr unterschiedlichen Startchancen in die Grundschule kommen. Ja, und das verfolgt sie dann auch immer weiter. Die Schere geht langfristig meistens nicht mehr zu. Das hat die Ministerin gestern als zentrales Problem vorgestellt in ihrem neuen Bildungsbericht, also fehlende Chancengleichheit. Und ich habe vorhin auch darüber mit dem Spitzenkandidaten der SPD hier in NRW gesprochen, für die Landtagswahl im nächsten Jahr, Jochen Ott. Weil man ja das Gefühl hat, diese unterschiedlichen Startchancen wegen des Elternhauses, die sind in Deutschland fast ein Naturgesetz. Es sei denn, er weiß, wie man das ändert.
5: Naja gut, die Lage hat sich in den letzten Jahren eher verschärft. Und in Nordrhein-Westfalen treffen eben soziale Ungleichheit, Leistungsrückgänge, Fachkräfteengpässe und die Integrationsanforderungen besonders stark aufeinander. Also NRW hat eine besondere Herausforderung. Und wie der Professor Marz das gestern gesagt hat, der den Bericht vorgestellt hat, wir sind ein blockiertes System. Keiner hat den Mut, die Dinge zusammenzudenken. Und deshalb brauchen wir endlich eine große Bildungsreform in Nordrhein-Westfalen, weil das kann ja so nicht weitergehen. Wir verlieren 20% eines Jahrgangs, die nicht keinen Schulabschluss haben oder einen schlechten. So geht's nicht weiter.
4: Ja, wenn Sie sagen, da braucht es Mut, dann gehe ich davon aus, Sie haben diesen Mut. Was wäre denn so die eine wichtige Maßnahme, die man dann umsetzen muss?
5: Also in Hamburg haben wir gelernt, dass es nicht die eine Maßnahme gibt, sondern es gibt ein ganzes Maßnahmenbündel. Aber fangen wir schon mal an mit der frühkindlichen Bildung. Wir brauchen vor der Schule ein besonderes Förderjahr. Also sprich, mit 4 müssen die Kinder getestet werden. Die Kultusministerkonferenz geht davon aus, dass etwa 20% einen besonderen Förderbedarf haben. Und die müssen dann in der Kita auch verpflichtend gefördert werden, sowohl sprachlich, aber auch motorisch, also rückwärts laufen, Schere halten. Und dann ist vor allen Dingen wichtig, dass die Erzieherinnen, Erzieher und die Lehrerinnen und Lehrer das gemeinsam machen. In NRW versucht man das ja wieder auseinanderzuziehen und nicht zusammenzudenken. Und das ist ja eine der Erkenntnisse des Berichts. Wir müssen die Dinge endlich zusammendenken und nicht die Erzieher machen ihrs und die Lehrer machen ihrs.
4: Stichwort zusammendenken. Sie wollen ja aus den ganzen Schultypen, die es hier in NRW gibt, nur noch 2 machen. Also wir haben jetzt Hauptschule, Realschule, Gesamtschule, Gymnasium, Förderschulen. Welche 2 Schultypen sollen das sein?
5: In Hamburg und in Sachsen sehen wir, das sind beides Länder, die besser abschneiden als Nordrhein-Westfalen mit einem 2-Säulen-Modell. Also sprich, es gibt einerseits das Gymnasium, wie wir es kennen, es gibt die Gesamtschule, aber mit 30% mehr Personal wegen der besonderen Herausforderung. Und Sachsen habe ich angeführt, weil wir natürlich in vielen Kommunen starke, gute Real- und Hauptschulen haben, die aber alle nach unterschiedlichen Lehrplänen unterrichten. Und ich denke, es macht einfach Sinn, für die Eltern klar zu haben, wie das Schulsystem funktioniert. Versuchen Sie mal einem heute zu erklären, 17 verschiedene Schultypen haben wir in NRW. Da blickt ja keiner mehr durch. Und umziehen wird auch immer schwieriger und das müssen wir unbedingt zusammendenken.
4: Aber Sie waren ja auch mal Lehrer an einer Gesamtschule und wenn ich heute mit Lehrkräften rede, dann sagen die jetzt schon, es ist total schwer, Kinder mit so vielen unterschiedlichen Voraussetzungen und Wissensstufen unter einen Hut zu kriegen. Und das könnte sich doch noch verschärfen, wenn man sozusagen die Anzahl der Schulformen verkleinert.
5: Na gut, wenn Sie sehen, wie viele Kinder wir verlieren, wie viele Kinder jedem Jahr abgeschult werden, wie viele Kinder keine Perspektive haben, dann ist es ein Armutszeugnis für diese Gesellschaft, weil wer in Berlin ständig über Sozialreformen redet, über Wirtschaftsreformen, der muss ja zur Kenntnis nehmen, dass wir jedes Jahr weitere Menschen in die sozialen Sicherungssysteme schieben, weil wir wissenschaftlich wissen, wer in der Schule schon nicht mitkommt, hat kaum eine Chance, später aus eigener Hände Arbeit sein Leben zu gestalten. Also müssen wir da investieren, allein schon, um die Sozialsysteme zu stabilisieren, aber natürlich vor allen Dingen auch zum Wohle der Kinder. Und was die Lehrer brauchen, ist endlich die Freiheit, ihren Job machen zu können. Wir müssen den Lehrern mehr vertrauen, bei den Lehrplänen und vielen anderen Dingen nicht so viel Vorgaben geben. Und wir brauchen Unterstützungssysteme. Die Lehrkräfte sind nicht gleichzeitig auch noch Psychotherapeuten. Mhm. Sie sind nicht gleichzeitig Sozialpädagogen oder Sonderpädagogen, sondern wir brauchen ein multiprofessionelles Team in den Schulen. Sonst wird das nicht gelingen.
4: Sagt Jochen Ott, NRW-Spitzenkandidat der SPD. Die komplette Version des Gesprächs über Bildungspolitik, die er so im Sinn hat, finden Sie auf wdr5.de. Ja, ist vielleicht nicht immer was für die ganz frühkindliche Bildung, aber die Tagesschau nimmt ihren Bildungsauftrag ja schon seit Jahrzehnten wahr bei uns hier in der ARD. Und heute ist ein Jubiläum. Heute vor 50 Jahren, ich sag direkt, ich war nicht dabei, da hat zum ersten Mal eine Frau diese Sendung moderiert. Dagmar Berghoff, die heute in ihren 80ern ist. Meine Kollegin Stefanie Geißler nimmt sie mal mit.
6: Die Spurensuche beginnt eher unglamourös. Auf einem betonierten Parkplatz auf dem SWR-Gelände. Es nieselt.
7: Also ich würde sagen, von der Perspektive, hier ist der Wald. Da müsste da hinten eigentlich das alte Schloss sein.
6: Zusammen mit Bettina Reis aus dem SWR-Bildarchiv gehe ich über den Parkplatz oben vor dem Haus des Hörfunks. Bettina Reis hält ein Foto in der Hand. Es ist aus Dagmar Berghoffs Zeit beim Südwestfunk in Baden-Baden. Berghoff steht genau auf diesem Parkplatz und lehnt sich fröhlich an ein weißes Auto.
7: Dann ist das die Perspektive Richtung Stadt runter und dann stand Dagmar Berghoff quasi genau hier.
6: Bettina Reis und ich stehen am Waldrand und lassen das Foto auf uns wirken. Die Berghoff von damals trägt ein elegantes schwarzes Kleid und lacht in die Kamera. Es ist das Jahr 1975, ihr letztes Jahr in Baden-Baden. Dass sie nur ein Jahr später eine eiserne Regel in der damals noch männerdominierten ARD brechen wird, das weiß Berghoff im Moment der Aufnahme noch nicht. Spulen wir zurück ins Jahr 1967. Berghoff ist Anfang 20, als sie beim Südwestfunk anheuert.
8: Bei mir war es so, ich habe 3 Jahre lang eine Schauspielschule besucht. Dann hing bei uns ein Zettel am schwarzen Brett, auf dem stand, der Südwestfunk sucht, junge Dame, die Fernsehansagen machen will, Rundfunksprecherin sein möchte. Ich habe mich dann beworben und wurde dann engagiert.
6: Auf der Suche nach Berghoffs ersten Sprechversuchen tauche ich mit Hörfunkarchivarin Katharina Stephan ab in die Katakomben des SWR.
9: Das sind unsere Aktenbestände.
7: Wie viele Regalreihen gibt's hier?
9: Über 100.
6: Bei Regalreihe 49 biegen wir links ab. Katharina Stephan zieht ein gebundenes Buch mit vergilbten Manuskripten aus dem Jahr 1968 raus.
9: Duell im Stile der Zeit vom 3. Januar.
7: Duell im Stile der Zeit, ein Hörspiel von Charles Cohen aus dem Englischen von Barbara Kurkowski. Sie spielt da ein Telefonfräulein. Ah, da, Zentrale.
10: Zentrale.
11: Mein Name ist Hannover. Meine Nummer ist 982-765.
10: Ja, bitte?
11: Ich möchte gerne einen Anrufer ermitteln lassen.
10: Es tut mir leid, aber das ist unmöglich.
6: In ihren 9 Jahren beim SWF in Baden-Baden werden die Aufträge größer. Berghoff moderiert Musiksendungen, sagt das Programm im Fernsehen an. Eine Aufgabe blieb ihr jedoch bis fast zum Schluss verwehrt. Das Nachrichtensprechen. Frauen galten als zu emotional. Man befürchtete, sie könnten in Tränen ausbrechen. An Berghoffs letztem Tag beim SWF kam es jedoch zu einem Vorfall, der sie schon sanft anklingen ließ. Die neue Ära.
12: Ich war im Studio, hatte die letzte Fernsehansage im 3. gemacht. Da kommt ein hochroter Redakteur rein und sagt, unser Nachrichtensprecher ist nicht da. Ich sag ja, hier dürfen Frauen nicht Nachrichten sprechen, also müssen Sie machen. Ich? Nein, auf keinen Fall. Also da habe ich mich verabschiedet tatsächlich vom Südwestfunk mit Nachrichten im Bild. Zum ersten Mal eine Frau dort, das war im Nachhinein dann irgendwie so zeichengebend.
6: In der Tat. 1976 zieht die gebürtige Berlinerin nach Hamburg und wird schließlich vom damaligen Tagesschau-Chefsprecher Karl-Heinz Köpke als erste Frau ins Sprecherteam aufgenommen.
13: Ich dachte, wenn ich versage, dann ist dieser Beruf für uns Frauen auf lange, lange Zeit erstmal verloren.
12: Das heißt, ich musste auf Anhieb gut sein.
6: Und das ist sie. Am 16. Juni spricht Berghoff fehlerfrei und in der für sie typisch preußisch zurückhaltenden Art ihre erste Ausgabe. Wundersamerweise ohne Tränen. 1995 wird sie doch für ein paar Jahre Chefsprecherin, um sich dann schließlich am 31. Dezember 1999 aus dem Beruf zu verabschieden.
13: Uns allen wünsche ich nachher einen guten Rutsch und ein gesundes Jahr 2000. Und damit tschüss von diesem Platz.
6: Und wenn man ganz genau hinschaut, dann könnte man sich tatsächlich durchaus einbilden, dass sie bei diesem allerletzten Satz, den sie sagt, vor dem ikonischen blauen Hintergrund feuchte Augen bekommt.
4: Dagmar Berghoff, die erste Frau, die die Tagesschau moderiert hat, genau heute vor 50 Jahren zum ersten Mal. Ja, und in ungefähr 20 Minuten, Sie merken, wir verknappen unsere Zeithorizonte, jetzt moderiert hier Jule Schöning mit Neugier genügt. Guten Morgen.
14: Und das ist ja auch toll, dass ich eine Frau bin und moderieren darf, oder? Danke an Dagmar Berghoff.
4: Das ist 2026 aber wirklich toll, möglich ist.
14: Ja, aber wir greifen das Thema auf. Für viele, sage ich mal, im Journalismus ist Dagmar Berghoff echt eine Ikone und ein Vorbild gewesen. Mhm. Und ich treffe gleich Edith Heidkämmer vom Verein Vorstand Pro Quote Medien. Da geht es nämlich um die Sichtbarkeit von Frauen auch in den Führungspositionen. Hier bei uns im Journalismus. Und da sind die Zahlen ein bisschen rückläufig. Außerdem wird dem Verein jetzt auch gerade die Förderung gestrichen durchs Bundesfamilienministerium. Und was das so macht mit denen, darüber sprechen wir auch gleich. In WDR 5 Neugier genügt und im Tagesgespräch gucken wir heute auf die Verhandlungen mit der Ukraine. 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Über die WDR 5 App können Sie sich da schon melden bei uns.
4: Das im Tagesgespräch, davor Neugier genügt, davor jetzt das Zeitzeichen. Das war das Morgenecho. Ich bin Robert Meyer. Lassen Sie sich heute bitte nicht ärgern. Und tschüss.
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15: Die Monarchie beerdigen, nachts mit dem Auto in einen Doppeldeckerbus rauschen, Nummer 1 in den Charts werden, Unsterblichkeit. Das war das Programm. Kurz, romantische Rebellion. Ich bin Uli Hufen und erzähle heute von 10 Liedern, die die Welt veränderten.
2: 16. Juni 1986. The Smiths veröffentlichen ihr Album The Queen Is Dead.
16: Wenn die Leute an die Hits der 80er Jahre denken, denken sie sofort an Wham und Duran Duran und Michael Jackson und Madonna. Woran sie eher nicht denken, sind die Smiths.
17: They don't really think of the Smiths.
15: In den 1980er Jahren war der Musikjournalist Simon Goddard ein Teenager. The Smiths waren seine Idole, Lehrer und Therapeuten. Goddards Bücher über die Band und ihren Sänger Morrissey sind die besten, die es gibt.
17: And yet the Smiths were kind of like in there, it's almost as like
16: into. Die Smiths waren sowas wie Eindringlinge. Sie haben sich vorgekämpft in den Pop-Mainstream und waren trotzdem kein Teil davon. Genau darum ging es bei ihren Texten und ihrer ganzen Identität. Die Smiths waren die ultimative Band von Außenseitern.
15: Die Smiths hassten und zelebrierten ihr Außenseitertum wie jeder Teenager. Mit einer Mischung aus Selbstmitleid, Wut und Größenwahn. Im Mai 1986 führten sie das auf der ersten Single ihres dritten Albums »The Queen is Dead« idealtypisch vor.

0: Sänger Morrissey inszeniert sich in Big Mouth Strikes Again als unverstandener Märtyrer des Pop. Er vergleicht sich mit der heiligen Johanna von Orleans und singt über einen Walkman, der in den Flammen des Scheiterhaufens schmilzt. Größenwahn, Selbstmitleid, Wut. Dazu eine geniale Melodie und Selbstironie. Das Außenseitertum der Smiths war gleichzeitig real und inszeniert.
1: Who are the Smiths?
2: We are the Smiths. Morrissey.
0: Texter, Sänger und Frontman der Band.
2: Johnny Marr.
0: Gitarrengott und Chefkomponist der Smiths.
2: Mike Joyce.
0: Drums.
2: And Andy Rourke.
0: Bass.
2: The Smiths.
0: Die vier Jungs aus Manchester waren die Kinder irisch-katholischer Einwanderer. Gefangen im nassesten Teil Englands und in einer Gesellschaft, die sie nicht brauchte, wie Morrissey später schrieb. Sie kamen aus der Vorstadt und aus der Arbeiterklasse und fühlten sich, wie alle jungen Menschen, unsicher, unverstanden und unbeholfen. Und sie machten eine Entdeckung. Das alles war Popstar-Material. Morrissey sagte es so.
3: Es ist passiert, obwohl ich nichts von dem hatte, was man normalerweise als Popstar braucht. Ich packte lauter Sachen zusammen, die normalerweise nicht funktionieren. Und plötzlich entstand dieses Ding, ich.
0: Am 16. Juni 1986 steht The Queen is Dead in den Plattenläden. Es gilt heute als eins der besten Pop-Alben aller Zeiten. Der britische New Musical Express meinte 2013 gar, das Beste. Vielleicht, aber eins ist sicher.
4: Everything that kind of defines what the Smiths are is on that album.
0: Alles, was die Smiths ausmachte, so Simon Goddard, konnte man hier finden. Das begann beim Cover. Seit ihrem Debüt war die Band auf keinem einzigen Plattencover zu sehen. Stattdessen Fotos von Filmstars der 50er und 60er Jahre. James Dean zum Beispiel oder Jean Gabin. Schöne junge Männer, meist in zwei Farbtönen gehalten. Oliver Fröschke, Smiths-Fan seit den 80er Jahren, später Gründer des Plattenlabels Le Pop.
5: Queen is Dead ist ja die Kombination hier von diesem British Racing Green mit Rosa, was natürlich auch wirklich ein super zeitloses Farbschema ist und also auch mit der Typografie und allem. Also sieht auch 40 Jahre später absolut richtig aus. Würde man nichts anders machen, glaube ich.
0: Oliver Fröschke hat selbst Plattencover gestaltet. Er weiß, große Bands brauchen Songs und Verpackung. Stichwort Gesamtkunstwerk.
5: Und dann natürlich Alain Delon da quasi leidend sterbend liegen zu haben mit dem Titel The Queen is Dead, ist natürlich auch ein super großartiger Twist.
0: Den Titel des Albums hatte Morrissey von dem US-amerikanischen Schriftsteller Hubert Selby Jr. übernommen. Doch die Monarchie, die hier angegriffen wird, ist die englische.

0: Es gibt ja Smiths-Stücke, bei denen ist offensichtlich, worum es geht. Aber viele der besten sind auf eine Art poetisch und rätselhaft. Man kann sie nicht restlos entschlüsseln. The Queen is Dead ist so ein Stück.
1: Simon Goddard.
0: Es ging mir da wie mit vielen Smith-Songs und Morrissey-Lyrics. Die Musik haut dich direkt total um. Beim Text musst du erst mal laut lachen. Ich meine, Prinz Charles als Transvestit im Brautschleier seiner Mutter.
2: You know, Prince Charles, you know, as a transvestite in his mother's bridal veil.

0: Morrissey fantasiert sich hier einen nächtlichen Einbruch in den Buckingham-Palast herbei. 1982 hatte es das tatsächlich gegeben. Im LSD-Rausch war ein junger Mann bis in Queen Elizabeths Schlafzimmer gelangt. Doch The Queen is Dead ist mehr als eine groteske Geschichte.
1: I think The Queen is Dead is really a sort of state of the nation address about life in the 80s.
0: Simon Goddard sieht in dem Stück eine Art Regierungserklärung des selbsternannten Popkönigs Morrissey zum Zustand der Nation. Und damit auch ein Sequel zum Sex Pistols-Klassiker God Save the Queen.
2: Es war einiges los. Immerhin fällt die Plattenkarriere der Smiths zusammen mit dem Höhepunkt der Thatcher-Ära. Und der Bergarbeiterstreik 1984 war sicher das wichtigste politische Ereignis der ganzen 80er Jahre und hat die Gesellschaft enorm gespalten.
0: Margaret Thatcher war seit 1979 britische Premierministerin. Für die Smiths war sie das Böse schlechthin. Verantwortlich für die Stilllegung großer Teile der alten Schwerindustrie des englischen Nordens, für die Zerschlagung der Gewerkschaften, die Zerstörung einer ganzen Lebensweise und für die Verdopplung der Arbeitslosigkeit. The Dole Age, das Zeitalter der Arbeitslosenhilfe, ist Morrisseys treffende Beschreibung für das Elend der Epoche. Und doch...
2: Die Smiths waren, wie es sich für jede wichtige Rock'n'Roll-Band gehört, gegen den Status quo und gegen das Establishment. Und sie nutzten ihre Position, um aufrührerische Sachen zu sagen. Über die Fleischindustrie, über das Bildungssystem oder über die Monarchie. Aber sie waren nie mit einer politischen Partei verbunden. Sie sangen einfach darüber, wie es den Leuten ging.
1: They just sang about how people felt.
0: Morrissey selbst hatte das Prinzip erklärt, als ihn Kinder im Fernsehen fragten, warum er seine Band The Smiths genannt hatte.
3: Why do you call yourself The Smiths?
4: Es ist ja der gewöhnlichste Name der Welt. Und ich finde, es wird Zeit, dass gewöhnliche Menschen Gesicht zeigen.
0: The Queen is Dead war musikalisch das raueste Stück, das die Smiths je aufgenommen hatten. Vielleicht auch politisch. Aber es endete mit einer verblüffenden, ganz eigenen Smith-Note.
5: Also die wichtigste Zeile bei The Queen is Dead ist wahrscheinlich Life is very long when you're lonely. Und da muss man wahrscheinlich auch gar nicht begründen, aber das kann man sehr gut empfinden in Momenten, wo man glaubt, dass selbst die nächste halbe Stunde so lang ist wie ein ganzes Leben.
0: Die soziale Kälte und das Elend der Thatcher-Epoche verlangten nach einer mutigen Reaktion. Doch die Smiths verschrieben nicht den Mut des Street-Fighting Man, von dem Rockbands wie die Rolling Stones gesungen hatten. Die Smiths predigten den Mut, gentle and kind zu sein, sanft und freundlich. Auf The Queen is Dead gibt es Popkracher wie Big Mouse Strikes Again und sehr lustige Lieder über Priester in Ballettröckchen und jugendliche Spaziergänger auf Dichterfriedhöfen. Aber mit dem Abstand von 40 Jahren sind es wohl die todtraurigen und gleichzeitig radikal euphorischen Balladen, die den Ruhm der Smiths für alle Zeiten gesichert haben. Allen voran, There's a Light That Never Goes Out.

0: Nie hatte Morrissey ergreifender gesungen und nie in der Geschichte der Popmusik wurden grenzenlose Einsamkeit und Verzweiflung effektvoller in eine ekstatische Heilsvision überführt als hier.
1: Es geht hier ja darum, dass man jemanden so sehr liebt, dass man sich vorstellt, zusammen in einem Autounfall umzukommen, um dann wie Romeo und Julia in alle Ewigkeit verbunden zu sein. Aber ich glaube, das Lied ist so stark, weil es auf den Punkt bringt, welche Bedeutung die Smiths für ihre Fans hatten und weiter haben. Das Lied ist wirklich einmalig in der modernen Popmusik.
2: There's no other love song, I think, in modern popular music history like it, really.

0: The Queen is Dead erschien heute vor 40 Jahren und erreichte Platz 2 der englischen Albumcharts. Ein Jahr und ein Album später lösten sich die Smiths auf. Der BBC-DJ John Peel, der die Smiths seit ihrer ersten Single geliebt und gefördert hatte, teilte die Trauer der Fans.
1: I'm sad to see it happen, I must say.
0: Das Songwriter-Duo Morrissey Marr war Geschichte. Für viele das Beste im englischen Pop seit John Lennon und Paul McCartney. Doch Johnny Marr war gerade 23, Morrissey 28 und zwei Fragen standen im Raum.
2: Klar, wie soll man alt werden, wenn man mit Paar und 20 ein dermaßen epochales Album gemacht hat?
0: Die andere Frage lautete, was würde bleiben von den Smiths und ihren Liedern?
3: Both Morrissey and Johnny Marr were, you know, they were lifers.
4: Sowohl für Morrissey als auch für Johnny Marr war Pop alles. Als sie sehr jung waren, hatte Popmusik ihr Leben komplett auf den Kopf gestellt. Und sie sahen sich in dieser Tradition. Sie wollten etwas zurückgeben. Pop war kein Wegwerfding für sie, sondern große Kunst, sozial und kulturell wichtig. Und das war ja auch so, damals im späten 20. Jahrhundert.
0: 40 Jahre später ist klar, die Sorgen, die Johnny Marr und Morrissey sich machten über ihren Nachruhm, sie waren unbegründet. Johnny Marr hat seit 1987 in vielen Bands und auf dutzenden Platten gespielt und gilt als einer der größten englischen Gitarristen der letzten Jahrzehnte. Morrissey war und ist als Solist erfolgreich, verärgert viele seiner Fans aber seit Jahren mit fragwürdigen rechten Einlassungen zum Brexit, zur Migration und Einwanderung. Doch das Entscheidende ist etwas anderes. Die Songs der Smiths sind heute bekannter als vor 40 Jahren. Sie haben Legionen von Bands beeinflusst. Sie sind unsterblich.
3: The Queen is Dead came out, I was 14 years old.
4: Ich war 14, als The Queen is Dead rauskam. Heute bin ich 54 und die Gefühle, die die Smiths damals ausgelöst haben, haben mich nie verlassen. Für mich hat sie niemand je übertroffen. Und ich bin heute genauso traurig und wütend und leidenschaftlich und eifrig als Smiths-Fan wie damals.

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2: Die Nachrichten mit Kerstin Bonn. Guten Tag. Das EU-Parlament stimmt heute über ein Verbot von KI-Angeboten ab, die zum Beispiel Nacktbilder von Personen erstellen können. Anbieter sollen Schutzsysteme einbauen. Das ist Teil eines KI-Konzepts, an dem die EU 2 Jahre gearbeitet hat. Christine Langner, WDR aktuell, was genau beinhaltet das Konzept?
3: Alle digitalen Werkzeuge, mit denen jemand intime Bilder ohne Erlaubnis von anderen herstellen oder verbreiten kann, sollen sofort verboten werden. Das soll auch für Video- und Tonaufnahmen gelten. Besonders in den Schlagzeilen war ja zum Beispiel Anfang des Jahres der Chatbot Grok der Plattform X, mit dem Fotos so verändert werden konnten, dass die Person darauf nackt oder leicht bekleidet zu sehen war. Das soll es nach dem Willen der EU nicht mehr geben. Die Polizei bekommt damit mehr Möglichkeiten einzugreifen. Es geht bei dem EU-Konzept auch um KI in anderen Bereichen, zum Beispiel bei KI in Autos. Da bekommen Unternehmen mehr Zeit, nämlich bis Sommer 2028, um

0: dem DLR-Gelände aus Mitteln des Bundes sowie des Landes Nordrhein-Westfalen.
1: Jetzt weitere Meldungen im Überblick. Außenminister Wadephul hat noch einmal betont, dass Deutschland nach der Einigung zwischen den USA und Iran bereit ist, in der Region zu helfen, unter bestimmten Voraussetzungen. Eine Möglichkeit wäre, bei der Minenräumung in der Straße von Hormuz zu unterstützen. Wadephul sagte, alle hätten ein Interesse daran, dass die Weltwirtschaft wieder in Gang kommt. Das EU-Parlament stimmt heute abschließend über das Handelsabkommen mit den USA ab. Im Mai hatten sich Unterhändler schon darauf geeinigt. Die meisten Zölle auf Importe von Industrie- und Agrarprodukten aus den USA sollen wegfallen. Auf die meisten EU-Exporte in die USA werden 15% aufgeschlagen. Die EU lässt sich darauf ein, damit die Unternehmen Sicherheit haben. Zum ersten Mal seit 2020 ist die Einwohnerzahl in Deutschland leicht zurückgegangen. Laut Statistischem Bundesamt lebten Ende 2025 83,5 Millionen Menschen hier. Das waren 110.000 weniger als im Jahr davor. Hauptgrund ist laut der Behörde, dass mehr Menschen sterben als geboren werden. Außerdem kamen weniger Zuwanderer nach Deutschland.
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1: In Herne bereiten sich die Fans der Kranger Kirmes heute mit einer langjährigen Tradition auf das Volksfest vor. Schlange stehen. Denn der Vorverkauf für die sogenannten Krangepässe startet. Kira Preuß ist für WDR aktuell dabei.
3: Mehr als 3 Stunden vor dem Start standen hier schon die ersten Kirmesfans vor der Vorverkaufsstelle. Und seitdem wächst die Schlange in der Fußgängerzone immer weiter. Die einen haben Campingstühle fürs Warten mitgebracht, andere lesen Zeitung oder frühstücken hier erstmal. Sie alle wollen ein paar der limitierten Fahr- und Schlemmerpässe ergattern. Pro Pass kann man nämlich auf der Kirmes 5 Euro sparen. Und das Anstehen dafür, das hat sich in der Vergangenheit zu einer richtigen Tradition unter den Krange-Fans entwickelt.
1: Das war WDR aktuell. Das Wetter in Nordrhein-Westfalen, das ist wolkig mit einzelnen Schauern. Am Nachmittag kommt die Sonne häufiger raus und es bleibt dann meistens trocken. In Münster heute bis 22 Grad, in Düsseldorf 24 und in Kerpen bis 26 Grad. Die Zeit, es ist 10.04 Uhr. WDR 5, die Verkehrslage. A1 Dortmund Richtung Köln zwischen Burscheid und Kreuz Leverkusen West. 10 Minuten plus 4 Kilometer stockend. A3 Köln Richtung Oberhausen zwischen Solingen und Mettmann eine Viertelstunde mehr, 6 Kilometer stockend. A4 Olpe Richtung Aachen zwischen Kreuz Köln Ost und Kreuz Köln Süd. 10 Minuten plus 4 Kilometer stockend wegen Bauarbeiten. Die A40 Duisburg-Essen ist zwischen Mülheim-Winkhausen und Mülheim-Heißen in beiden Richtungen gesperrt bis nächsten Montag. Und zum Schluss A45 Hagen Richtung Gießen zwischen Ehringshausen und Wetzlar Ost. 20 Minuten plus 7 Kilometer Stau nach einem Unfall.
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4: Heute mit Julia Schöning. Wie schön, dass Sie da sind. Eine Frau am Mikro ist nichts Besonderes. Zum Glück im Jahr 2026, vor 50 Jahren, war das allerdings noch ein sehr, sehr besonderes Ereignis, als Dagmar Berghoff zum ersten Mal die Tagesschau moderiert.
5: Hier ist das Deutsche Fernsehen mit der Tagesschau. Guten Abend, meine Damen und Herren.
4: Und es war insofern ein besonderes Ereignis, nicht wegen ihrer Stimme, nicht wegen ihrer journalistischen Arbeit, sondern weil sie eine Frau war. Wer wird gesehen, wer wird gehört und wessen Perspektive bekommt Raum? Das genau sind Fragen, die bis heute aktuell geblieben sind. Und ich spreche gleich mit Edith Heidkemper vom Verein Pro Quote Medien darüber, wie es eigentlich um Frauen in Führungspositionen im Bereich Journalismus steht und vor allem auch, wie es ihrem Verein geht, die nämlich gerade Fördergelder gestrichen wurden. Danach geht es hier bei uns um Menschen, die so gut wie gar nicht wahrgenommen werden, da sie ganz am Rande der Gesellschaft leben. Wenn ich morgens, so wie heute, mit dem Fahrrad durch die Kölner Innenstadt ins Studio fahre, begegnen sie mir fast jeden Tag. Männer und Frauen, die die Nacht auf der Straße verbracht haben. In Köln gibt es einen besonderen Ort, an dem sie Gemeinschaft, Bewegung und ein Stück Würde zurückgewinnen können. Wie Sport Wohnungslosen ins Leben zurückhilft. Davon erzählt unsere große Radiogeschichte hier in WDR 5 Neugier genügt um 10:30. Ich freue mich sehr, dass Sie alle da sind. Herzlich willkommen bei uns.

0: Dienstagvormittag. 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Es gibt Momente, die heute kaum noch spektakulär wirken und die trotzdem Fernsehgeschichte geschrieben haben. Als Dagmar Berghoff am 16. Juni 1976 zum ersten Mal die Tagesschau moderiert, war sie die erste Frau am wohl bekanntesten Nachrichtentisch Deutschlands. 50 Jahre ist das jetzt her, eine Ewigkeit und gleichzeitig gar nicht so lange. Und es lag vor allem auch, das hat sie hinterher dann gesagt, ein enormer Druck auf ihr, als sie eben zum ersten Mal die Tagesschau moderiert.
1: Ich dachte, wenn ich versage, dann ist dieser Beruf für uns Frauen auf lange, lange Zeit erstmal verloren. Das heißt, ich musste auf Anhieb gut sein.
0: Und sie war auf Anhieb gut und genau das hat auch dazu geführt, dass sie für viele Frauen, die auch in dem Bereich dann bis heute arbeiten, wirklich zu einem Vorbild geworden ist. Denn die Frage, wer in den Medien sichtbar ist, wer Themen setzt und wer am Ende die Entscheidungen trifft, die ist bis heute mehr als aktuell. Der Verein Pro Quote Medien setzt sich seit Jahren dafür ein, dass Frauen in journalistischen Führungspositionen stärker vertreten sind. Lange Zeit wird der Verein auch gefördert vom Bundesfamilienministerium, bis jetzt. Nun ist die Förderung, wie bei vielen anderen, gestrichen worden. Was bedeutet das für den Verein und seine Ziele? Warum Gleichberechtigung im Journalismus kein Selbstläufer ist und warum die Macht in vielen Redaktionen noch immer ungleich verteilt ist. Genau darüber darf ich jetzt sprechen mit Edith Heidkemper. Sie ist Vorstandsvorsitzende von Pro Quote Medien und zudem auch eine Kollegin von mir, denn sie ist auch Journalistin beim Norddeutschen Rundfunk. Wie schön, dass Sie da sind, Frau Heidkemper. Herzlich willkommen hier bei uns.
2: Vielen Dank. Freue mich sehr, dass ich ein bisschen erzählen darf.
0: Ich habe jetzt gerade auch noch mal gedacht, als wir Dagmar Berghoff gehört haben, das war tatsächlich so eine Art Extradruck, den eine Frau dann hatte. Die musste nicht nur zum ersten Mal das moderieren, sondern die musste auch verdammt gut sein und sich etwas beweisen. Würden Sie sagen, dass das zum Teil auch heute noch in Frauen wirkt?
2: Ja, kann man einfach so sagen. Ja, und man muss sich ja vorstellen, damals, das war ja eine Situation, die Tagesschau war ja wirklich die Nachrichtensendung, ist es natürlich immer noch, aber da hat ja ganz Deutschland drauf geguckt und wenn die sich als einen Fehler erlaubt hätte, hätten alle dann drüber gelacht und hätten gesagt, typisch Frau. Und ich glaube, mit diesem Mindset, wir Frauen müssen dann doch mal ein paar Prozent besser sein als Männer, sind zumindest viele Frauen in den letzten Jahrzehnten in Journalismus gegangen oder auch in viele andere Berufe. Mhm. Und ich glaube, es haben viele Frauen immer noch im Hinterkopf, ob das noch so sein muss. Ich denke, für eine Gleichberechtigung müssten Frauen genauso gut und genauso schlecht sein dürfen wie Männer. Aber es ist halt eben noch nicht so ganz selbstverständlich. Daran sieht man das, finde ich.
0: Ja, und was wahrscheinlich Dagmar Berghoff auch damals noch nicht wusste, ist ja auch die Tatsache, dass sie dann für viele auch wirklich zu einem Vorbild geworden ist. Für Sie selbst, Frau Heidkemper, wie wichtig war es für Sie vielleicht auch als Frau damals, als Sie in den journalistischen Beruf eingetaucht sind, dass Sie da Vorbilder gesehen haben? Also auch Frauen, die vielleicht in Führungspositionen waren oder eben auch nicht.
2: Für mich war das schon auch wichtig. Also ich kann mich daran erinnern, dass ich dann als Jugendliche Tagesthemen gucken durfte und da war dann Sabine Christiansen eine der Großen oder Anne Will hatte das damals dann moderiert neben Uli Wittkart und anderen. Also das ist schon ein paar Jahrzehnte her, wie man hört. Aber das war natürlich schon ein Vorbild, dass wirklich Frauen da an der gleichen Stelle auch sichtbar sind und mit ihren klugen Köpfen Fragen gestellt haben, genauso wie Männer. Und dass es an der Stelle zumindest, wo es alternierend schon Positionen gab, es hat mal eine Frau und mal einen Mann moderiert, wochenweise abwechselnd. Da hat man ja schon eine Art von Gleichberechtigung gesehen. Ansonsten sah es ja damals im Journalismus noch ziemlich düster aus. Da waren ja lange nicht so viele Entscheiderinnen am Zug wie Entscheider. Und das aus dem Grund hat sich ja dann damals, also damals nicht, aber dann 2012 Pro Quote Medien gegründet.
0: Genau, und Sie, das ist eigentlich dann eine Gruppe von vielen Journalistinnen gewesen, vom Spiegel oder auch von Ihnen, die sich so ein bisschen an so einem Stammtisch getroffen haben und dann irgendwann gedacht haben, komisch, wir sehen zwar Anne Will in den Tagesthemen, aber sonst gibt's nicht ganz so viele Frauen. Und dann haben Sie angefangen durchzuzählen mal. Kann ich mir das so vorstellen? Sie haben angefangen einfach zu zählen, wo sind Frauen in Führungspositionen sichtbar, wo sind sie es nicht?
2: Also wir das wirklich, wir haben uns wirklich alle paar Wochen getroffen und haben so gedacht, schon ein bisschen doof, es ist schon wieder Kollege X, hat schon wieder eine Führungsposition bekommen, ich war doch eigentlich genauso gut, sagten dann die Kolleginnen vom Spiegel. Und gerade beim Spiegel sah es ja damals sehr düster aus, da gab es ja kaum Frauen weiter oben, es gab ja richtig diese Netzwerke nur bei Männern. Und dann haben wir uns irgendwie viel unterhalten, haben gedacht, da müssen wir irgendwas tun. Wir müssen erstmal einen Brief schreiben, haben einen großen Brief geschrieben an die überwiegenden Chefredakteure in Deutschland. Den haben dann auch mehrere tausend Menschen unterzeichnet, Frauen und Männer, dass wir einfach gesagt haben, es muss mehr Gleichberechtigung auch in den Journalismus. Einfach aus dem Grund, um auch mehr Perspektiven reinzubringen, um nicht nur eine männliche Perspektive eines bestimmten Alters in die Themenfindung auch reinzubringen, sondern es einfach diverser auch schon aufzustellen, wo damals noch keiner von Diversität in dem Sinne gesprochen hat, sondern einfach von Gleichberechtigung von Frauen und Männern. Und dann haben wir irgendwie gesagt, wir gründen einen Verein und dann relativ schnell wollten wir einfach sichtbar machen, wie sieht's denn aus? Wie viele sind denn wirklich an welcher Position? Und dann dachten wir uns so, naja gut, wir zählen, hieß es immer, können Männer besonders gut. Ich denke, Frauen können genauso gut zählen. Und also schlagen wir sie mit ihren Mitteln, versuchen so eine kleine Konkurrenzsituation raufzumachen und zählen große Zeitungen und Zeitschriften. Damals fing online schon so ein bisschen an natürlich und haben uns da ja 8 bis 9 erstmal rausgesucht. Also zum Beispiel Süddeutsche Zeitung, Die Zeit, Der Spiegel, Bild, FAZ, Fokus, Die Welt und so weiter. Und haben dann gedacht, okay, wir zählen die jedes halbe Jahr und gucken einfach, wie entwickelt sich das in den Führungspositionen von ganz oben bis auf 3, 4, 5 Etagen runter, bis zur stellvertretenden Abteilungsleitung und Redaktionsleitung. Und da konnten wir sehen, puh, also 2012 sah es echt ziemlich düster aus und es waren wirklich nicht sehr viele Frauen in Leitungspositionen. Die der Durchschnitt war ungefähr bei 12-13%. Also es war wirklich echt übel.
3: Ich hatte auch nochmal gelesen, zum Beispiel bei der Süddeutschen Zeitung, die Sie angesprochen haben, da waren es am Anfang nicht mehr 5% in den Führungspositionen. Mhm. Jetzt kann man aber sagen, dass zum Beispiel bei der SZ sind es heute 50%. Das ist ja eigentlich genau das, was Sie auch erreichen wollen. Ist Ihre Arbeit dann damit jetzt, hat sich die erledigt, weil ist alles super jetzt im Jahr 2026?
2: Könnte man sagen. Also es gibt natürlich immer so tolle Einzelfälle. Also was heißt Einzelfälle? Wir müssen schon sagen, es hat sich schon echt unglaublich viel getan in den letzten Jahren, also seit 2012. Wenn man mal überlegt, also wir sind damals angetreten bei ProQuote Medien und wollten 30% Frauen in Führung als unser Ziel erstmal haben. Und aus heutiger Sicht würde man sagen, oh, seid ihr völlig irre gewesen, warum wolltet ihr 30% Frauen, warum nicht 50? Ich meine, es ist unvorstellbar aus heutiger Sicht. Und ich denke, allein das zeigt schon ein bisschen diesen Shift, was sich schon wirklich auch getan hat in den letzten Jahren und seit 2012, das sind jetzt gerade 14 Jahre her, dass wir als kleiner Verein wirklich gedacht haben, ja, 30% ist schon mal ganz gut und dann geht das von alleine. Es geht aber nicht von alleine. Natürlich gibt es so tolle Beispiele wie die SZ von 5 auf 50%. Oder auch viele andere wie die Zeit, der Spiegel, die haben wirklich, der Stern, die haben wirklich sehr, sehr viel mehr Frauen in Führungspositionen bekommen. Mhm. Andere hingegen wie Fokus, Welt oder FAZ dümpeln auf den hinteren Plätzen immer unserer Zählung herum und da merkt man, die haben das einfach auch nicht so als Unternehmensziel sich gesetzt, wirklich gleichberechtigte Frauen in die Führung auch zu setzen. Und die schneiden dann eher schlecht ab. Und was ich sagen wollte, dass man sagt, es ist ein Selbstgänger und geht von alleine, das können wir auf keinen Fall sagen. Also wir waren im Jahr 2017 als ProQuote Medien, hatten wir eine große Mitgliederversammlung und haben gesagt, okay, jetzt sind ungefähr 30% Frauen in Führung bei diesen großen Medienhäusern, auf die wir halbjährlich gucken. Ne, wir machen ja sonst auch noch Studien, wo wir uns auch um den Rundfunk und um andere Medien kümmern. Aber sagten dann 2017, wollen wir aufhören. Also wir hatten uns versprochen, der Verein löst sich auf, wenn wir unsere Ziele erreicht haben. Mhm. Und dann haben wir gesagt, wir sind doch nicht blöd. Wir machen weiter. Es müssen einfach 50% Frauen an der Macht sein, weil sonst gibt es keine echte Gleichberechtigung. Wir sind die Hälfte, wir wollen die Hälfte. Ja. Und die ist noch lange nicht erreicht.
3: Genau, die ist nicht erreicht. Heute noch nicht. Und seit 2023 stagniert auch wieder so ein bisschen. Oder man kann sagen, sinkt zum Teil auch der Anteil an Chefinnen wieder. Woran machen Sie das fest? Warum ist das so?
2: Ja, wir sehen das in unseren Zahlen. Ne? Seit 2023 sinkt der Durchschnittsanteil. Also wir waren bei knapp 40%. Jetzt ist unsere Halbjahreszahlung, sind die Zahlen auf 37% gesunken. Und das ist schon, erstmal dramatisch, würde ich sagen, weil es zeigt, dass es kein Selbstläufer ist. Wir haben das Gefühl, das hat mit dem gesellschaftlichen Backlash, der so oft beschworen wird, zu tun, dass einfach solche Dinge wie Gleichberechtigung, gesellschaftliche Vielfalt nicht mehr so im Fokus sind und einfach nicht mehr so die Dringlichkeit des Ganzen gesehen wird, weil natürlich auch, wir sehen das alle, in der Weltpolitik viel, viel los ist, sehr viele andere Probleme auch da sind. Aber das ist ja kein Argument zu sagen, okay, wir wollen keine Gleichberechtigung mehr oder es sollte nicht selbstverständlich sein, dass Frauen die gleichen Rechte und auch die gleiche Macht haben wie Männer. Also das sehen wir mit großer Sorge.
3: Sie sehen das mit großer Sorge, vor allem auch mit Blick jetzt auf Ihren Verein Pro Quote Medien, denn genau in dieser Zeit, wo wir den gesellschaftlichen Backlash haben und wo auch die Zahl stagniert wieder, der durchschnittlichen Anteil an Chefinnen, ihnen auch die Fördergelder gestrichen wurden. Und das, obwohl das Bundesfamilienministerium ja immer sagt, die Gleichstellung von Frauen und Männern ist ein zentrales Anliegen. Es wurde begründet aus fachliche Beweggründe haben dazu geführt, dass sie diese Fördergelder nicht mehr bekommen. Was bedeutet das für Sie und Ihren Verein?
2: Das ist für uns wirklich dramatisch, muss man sagen, weil wir natürlich neben unseren Zählungen sehr viel aufgebaut haben. Also wir haben Konferenzen, die wir zweimal im Jahr organisiert haben, unsere Pro-Quote-Camps. Wir haben Studien, die in die Tiefe gehen und zum Beispiel auch den öffentlich-rechtlichen Rundfunk und privaten Rundfunk analysiert haben und da gucken, wie sieht es da mit den Zahlen aus, welche Dinge erschweren es überhaupt Frauen, in höhere Positionen zu kommen. Qualitative und quantitative Studien haben wir durchgeführt. Und dafür haben wir natürlich Projektgelder bekommen. Und das können wir jetzt nicht mehr machen. Und es gibt an der Stelle keinen anderen Verein oder keine andere Organisation, die überhaupt diese Zahlen erhebt. Und das heißt, das fällt komplett weg. Uns als Verein gibt es natürlich trotzdem. Uns gab es auch vorher, bevor wir diese Förderung bekommen hatten. Also wir hatten dreimal nacheinander Fördergelder bekommen für diese bestimmten Projekte. Aber es trifft uns natürlich total hart und ist uns auch total unverständlich, weil, ja, wie Sie schon sagen, es wird immer gesagt, Frau Prien sagt auch immer, ja, es muss Gleichstellung gefördert werden. Und dann kürzt man uns aus für uns unverständlichen Gründen die Gelder.
3: Und dann sind Sie jetzt eben auch weiter bei Pro Quote Medien auf Fördergelder, also auf Spenden jetzt mehr denn je vermutlich auch angewiesen, damit Sie Ihre Arbeit weitermachen können. Für mich jetzt zum Schluss wäre der Punkt nochmal wichtig, dass wir nochmal kurz herausarbeiten, was es vielleicht auch braucht, damit mehr Frauen in Führungspositionen arbeiten, weil Sie hatten es eingangs ja auch schon gesagt, Frau Heidkemper, es geht nicht nur darum, dass wir einfach so mal 50-50, sondern die Tatsache, dass Frauen sichtbar sind und auch in Entscheidungspositionen sind. Damit geht ja auch ein bestimmter Blick auf Themen, die da Niederschlag finden in den Medien.
2: So ist es. Deswegen ist es ja nicht nur so ein La-Polar-Ding, ne, dass wir Frauen einfach mal uns zu Wort melden wollen, sondern es sind ja entscheidende Dinge, die ja auch die Wirklichkeit in den Medien ja auch spiegelt. Mhm. Und wenn man da nur bestimmte Dinge berücksichtigt und eben das ganze Portfolio nicht, hat man einfach auch nicht das gesamte Potenzial einer Demokratie, was man entfalten könnte. Und es gibt da einiges natürlich, was man machen kann, was wir Frauen auch selber tun können. Natürlich erstens uns engagieren. Also jeder Mann oder jede Frau kann gerne Mitglied werden bei uns bei ProQuote. Wir sind unter pro-quote.de auch zu finden im Netz. Wir machen eine Spendenaktion, damit wir zumindest unsere kleinen Zählungen fortführen können. Und natürlich können Unternehmen viel tun. Wir als Gesellschaft können viel tun. Wir Frauen können viel tun, indem wir uns auch trauen, unsere Stimme zu erheben und sichtbar zu werden. Und das ist ja eine ganz, ganz vielfältige Geschichte, wie wir da Unterstützung finden können und wie jeder und jede andere unterstützen kann. Also
3: Auch feministische Männer.
2: Auch absolut. Deswegen, wir sind kein Verein gegen Männer, sondern wir haben auch Männer als Mitglieder. Also wir wollen das zusammen schaffen. Und das fängt ja da schon an, wenn man Männer und Frauen oder Frauen und Frauen, was für Partnerschaftsmodelle man findet. Ob es selbstverständlich ist, dass die Frauen weniger arbeiten, wenn Kinder kommen und so weiter. Mhm. Das muss ja alles nicht sein. Darüber kann man ja sprechen. Und da kann man auch Dinge verteilen, sprich Care-Arbeit oder die ganze Mental-Load-Geschichte, dass das eben nicht selbstverständlich eine Frauengeschichte ist. Ne? Und dann geht's weiter natürlich mit Kinderbetreuungsmaßnahmen, mit Flexibilität, mit Unternehmenskommunikation, mit wie man Stellen ausschreibt, wie auch Medienhäuser sagen, okay, wir wollen dich als Frau jetzt hier haben, was können wir tun, damit du auch als Chefin hier zu uns kommst, ne? Wie können wir zusammen das gestalten? Das alles gehört zu einer modernen Arbeitswelt dazu, die wirklich auf Gleichberechtigung setzt und die natürlich Männer auch genauso haben möchten wie Frauen, denn auch einige Männer wollen Teilzeit arbeiten, einige Frauen wollen Vollzeit arbeiten, hat jeder auch ein unterschiedliches Modell, aber das kann man befördern und da kann man natürlich von vielen Seiten helfen.
3: Ja, und es ist eben auch, wie wir noch gerade auch schon gesagt haben, dieser Blick auf gesellschaftliche Themen, ne, der von Frauen kommt, ist eben enorm wichtig, denn es bringt uns gar nichts, wenn nur Männer über Gewalt gegen Frauen als gesellschaftliches Problem sprechen, denn es betrifft ja vor allem auch uns, wie so viele, viele andere Themen auch. Edith Heidkemper, Vorstandsvorsitzende von Pro Quote Medien, Journalistin auch beim NDR, ganz herzlichen Dank für Ihre Zeit und das Gespräch hier bei uns heute über den weiten Weg zur Gleichberechtigung im Journalismus. Ich wünsche Ihnen und Ihrem Verein noch alles Gute. Bis bald.
2: Vielen herzlichen Dank.
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0: Den Sänger kennen Sie bestimmt. Bob Marley hier in WDR 5 Neugier genügt. Es gibt Menschen, die ziehen um und freuen sich, wenn sie irgendwo noch bezahlbaren Wohnraum finden. Und es gibt Peter Thiel. Und jetzt muss ich mal ganz kurz husten. Ich mache mal eben das Mikro aus. Genau. Und es gibt Peter Thiel, Pate des Silicon Valley und bekannt dafür, dass er in der US-Politik fest an der Seite von Donald Trump steht. Der sammelt aktuell Wohnsitze, vor allem in Argentinien. Das hat ihm wohl sehr, sehr gefallen, dieses Land. Und es klingt jetzt erstmal nach Reiselust, ist aber eher so eine Mischung aus Tech-Experiment und Machtfantasie. Wenn Milliardäre anfangen, sich ihren eigenen Landkarten zu bauen, wird es interessant und manchmal auch unfreiwillig komisch. WDR5-Satirikerin Barbara Ruscha macht sich so ihre eigenen Gedanken dazu.
1: Meine Kinder haben heute gesagt, Mama, draußen stehen welche und sagen, sie sammeln fürs städtische Kinderheim. Ich sag, alles klar, ihr könnt mitgehen. Halt, Kinder, das war ein Scherz. Nicht nur für den guten Zweck. Menschen sammeln einfach gerne. Briefmarken, Actionfiguren, Punkte in Flensburg. Der Tech-Milliardär Peter Thiel, der sammelt jetzt Wohnorte. Peter Thiel, der Mitgründer von PayPal und der KI-gestützten Datensammelfirma Palantir, wohnt eigentlich in Kalifornien, hat aber auch die Staatsbürgerschaft von Neuseeland, hat einen Pass von Malta beantragt, hat den Firmensitz unter anderem in Kalifornien und Miami und nun zieht er von Kalifornien nach Argentinien. Natürlich wegen saftigem Rindfleisch, erotischem Tango Argentino und originell gemusterten Alpaka-Ponchos. Über weitere Gründe wird zurzeit medial heftig spekuliert. Peter Thiel mit seiner ganz speziellen Sicht auf die Welt soll Argentinien als perfekten Zufluchtsort definiert haben. Achtung für den Fall eines Atomkriegs. Aha. Zudem gibt es steuerliche Vorteile und der argentinische Staatschef Milei freut sich richtig dolle über die KI-Elite im Land, schwingt begeistert seine Lieblingskettensäge und will, dass Thiel mit ihm zusammen das Land in seine Fänge nimmt, wie ein Oktopus das Taucherbein. Der liebe Herr Milei sagt laut Spiegel, KI wird uns von den Beschränkungen des menschlichen Gehirns befreien. Na, das ist ja mal schön formuliert. Ich meine, suchen wir nicht alle nach der Befreiung, nach Entlastung in diesem Leben? Wer findet denn schon die Balance in der Work-Life-Balance? Wer schafft es denn, den vielen Anforderungen in der Welt gerecht zu werden, während man achtsam den herabschauenden Hund macht? Das ist alles so anstrengend. Und außerdem Demokratie und Freiheit. Ach Gottchen, das läuft doch alles viel zu langsam, ist viel zu kompromissbeladen. Das findet ja auch der Herr Milei. Und da kommt Gott sei Dank der Peter Thiel ins Spiel. Das Peterle will uns Menschen mit KI das Leben leichter machen. Und zwar so richtig leicht. Er will im Grunde den Menschen als Menschen abschaffen. Er meint, der jetzige Zustand des Menschen muss überwunden werden. Gut, wenn ich das Dschungelcamp gucke, gebe ich ihm da sogar recht. Und er glaubt, wir müssen uns technologisch massiv erweitern. Da sage ich nein. Man sieht doch, was schon alleine die Erfindung von Laubbläser und Thermomix Übles angerichtet hat. Peter Thiel hat eine Menge Macht. Und seine Wichtigkeit zeigt sich neuerdings vor allem in einem. Er wird parodistisch in die Mangel genommen als Figur in der animierten Serie South Park. Das musst du mit den bekloppten Ideen erstmal schaffen.

0: Die britische Sängerin Lucin mit Joking hier in WDR 5 Neugier genügt.
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0: 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Wer auf der Straße lebt, wird oft übersehen. Viele wohnungs- und obdachlose Menschen berichten davon, wie unsichtbar sie sich fühlen, mitten in der Stadt und mitten unter Menschen. Umso wichtiger sind Orte, an denen Begegnung möglich ist. Orte, die Schutz bieten, Gemeinschaft und neue Perspektiven. In Köln gibt es einen solchen Ort. Einen Treffpunkt, an dem wohnungs- und obdachlose Menschen gemeinsam Sport machen, trainieren, miteinander ins Gespräch kommen und für einen Moment Abstand vom Alltag auf der Straße gewinnen können. Warum Sport dabei weit, weit mehr sein kann als nur Bewegung, darüber erzählt uns jetzt WDR5-Autorin Lauri Stürenberg.
3: Der Raum mit den großen Fenstern ist eigentlich ein Bistro. Jeden Tag gehen hier an die 80 Mahlzeiten über den Tresen. Aber an diesem Donnerstagmorgen wurden die Tische und Stühle an den Rand gerückt, um Platz zu schaffen. Bälle, Matten und bunte Rollen liegen auf dem gefliesten Boden zum Einsatz bereit für eine etwas andere Sportstunde.
4: Schaut mal, dass ihr den ganzen Raum nutzt. Den ganzen Raum und jeder läuft seinen Weg.
3: Einmal in der Woche gibt es hier im Pfingsttreff in der Kölner Südstadt ein Sportangebot. Wer hierher kommt, Menschen mit und ohne Wohnung, Menschen, die von Wohnungslosigkeit bedroht oder von Armut betroffen sind, Menschen unterschiedlicher Kulturen und Religion. Der gemeinnützige Verein hat sich zum Ziel gesetzt, gesellschaftlich benachteiligten Menschen mehr Teilhabe zu ermöglichen. Durch ein tägliches, warmes und günstiges Mittagessen, Sozialberatung, aber auch durch Sport.
4: Los geht's! So, das heißt, ihr geht auch im Team zusammen. Sehr gut, ihr zwei. Super! Okay. Ihr müsst nicht Händchen halten, ihr müsst euch auch nicht einhaken. So, Irene und Anna zeigen grün. Was machen wir? Okay. Achtung, alle Knie beugen. Sehr gut.
3: Eine, die den Pfingsttreff regelmäßig besucht, ist Heather.
5: Ich bin 3 Jahre auf der Straße und ich bin 72 Jahre alt. Ich war nie ein passives Mädchen, der in die Ecke saß. Ich war immer aktiv, mein ganzes Leben. Ich habe gejoggt immer früher. Und seit meiner Obdachlosigkeit jogge ich nicht, aber ich brauche das Joggen, weil das ist mein Lieblingssport.
3: Auch wenn Sport für Heather eine Herzenssache ist, beim Training heute im Pfingsttreff kann sie nur eingeschränkt mitmachen. Der Grund? Ihre Gesundheit.
5: Krank auf der Straße zu sein ist das Schlimmste, was es gibt. Aber das ist eine Konsequenz. Ich habe das Gedanke, es wird passieren, aber es hat lange gedauert. Das passiert mir allen Obdachlosen zwangsläufig. Das nennt man Stauungsdermatitis. Du hast Wasser in den Beinen und deine Beine platzen und platzen, weil das Wasser kann nicht ablaufen.
3: Venöse Stauungsdermatitis, oder auch Stauungsekzem genannt, ist eine Hauterkrankung, die entsteht, wenn das Blut in den Venen nicht mehr richtig zurück zum Herzen fließt. Besonders oft staut sich das Blut dabei in den Unterschenkeln. Gründe dafür können zum Beispiel eine Herzschwäche oder Probleme mit den Nieren sein. Aber auch wer viel sitzt oder steht, hat ein höheres Risiko für diese Erkrankung.
5: Ich schlafe seit 3 Jahren im Sitzen. Und irgendwann die Beine platzen und dann kriegst du offene Wunden. Aber meine Ärzte im Krankenhaus haben mir am Dienstag gesagt, es ist nicht so schlimm. Hier spannt alles in meinen Körper. Ich brauche Sport, ich muss mich bewegen.
4: So, wir starten das Aufwärmen und wir treffen uns wieder im Kreis.
3: Seit gut 2 Jahren gibt es das Sportangebot im Pfingsttreff. Annika Maurer ist Sportwissenschaftlerin und Sporttherapeutin und leitet das Training an. Mit verschiedenen Übungen im Gepäck will sie die Teilnehmenden für Bewegung und Sport begeistern.
6: Wenn man von der Zielgruppe hört, ist da erstmal eine Hemmschwelle und das Thema ist sehr schambehaftet. man hält ja eigentlich schon immer eher Abstand zu Menschen, die von Obdach und Wohnungslosigkeit betroffen sind. Was klar wird, ist, dass Obdach und wohnungslose Menschen betroffen sind von sozialer Isolation, von psychischen Erkrankungen und dass der Gesundheitszustand alarmierend ist.
3: Zusammen mit der Sporthochschule Köln und der Stiftung des ersten FC Köln haben Annika Maurer und andere Studierende sich daran gemacht, ein Sportangebot für Wohnungs- und Obdachlose zu entwickeln. Eine Herausforderung, denn bisher gibt es in Deutschland kaum vergleichbare Angebote, kaum Vorbilder oder Modelle, an denen man sich orientieren könnte.
6: Mit dem Hintergrund sind wir dann rangegangen, okay, wir brauchen auf jeden Fall ein Sportprogramm, was die psychische Gesundheit verbessert, was allgemein den Gesundheitszustand verbessern kann, was die körperliche Gesundheit stärken kann. Und es muss natürlich auch extrem niederschwellig sein, genau, weil die sozialen Kompetenzen auch etwas eingeschränkt sind bei der Zielgruppe.
3: Dabei geht es häufig spielerisch zu, so wie heute.
4: Wir sind ja hier in der Stadt am Rhein.
7: Ja, der Rhein.
4: Der Rhein, verdammt. Ja, wir bilden gleich zwei Teams, Team A, Team B. Und ihr habt Material zum Brückenbauen, habe ich euch gegeben. Und Ziel ist es mit dem Material, ihr dürft natürlich nicht ins Wasser fallen, das heißt nicht den Boden berühren. Ziel ist es, ohne den Boden zu berühren, mit den Materialien eine Brücke zu bauen ans andere Ufer. Und die einzige Vorgabe ist, jede Person muss jedes Material einmal berührt haben. Alle Personen müssen da drüben sein. Und auch alle Materialien zum Bauen müssen auf der anderen Seite sein. Die müsst ihr also mitnehmen.
3: Was spaßig klingt, bringt aber auch Chaos mit sich, wenn es darum geht, selbst kreativ zu werden und sich in der Gruppe mit anderen zu verständigen. Eine bewusste und gewollte Herausforderung, sagt Annika Maurer.
8: Die Leute müssen sich selber regulieren. Ich nehme mal das Wort selbst, aber es kommt halt immer darin vor, Selbstbestimmung, Selbstregulation. Weil am Ende des Tages können wir ja eigentlich nur das kontrollieren, was wir selber tun und was wir selber fühlen und denken. Und darum geht es, ein bisschen die Leute darin zu bestärken und zu fördern. In der Gesundheitsförderung nennt man das Empowerment, gleich noch ein Fachbegriff. Ja, das ist auch auf jeden Fall ein zentrales Ziel hier von dem Projekt. Man muss natürlich damit rechnen, dass die Leute damit erstmal überfordert sind.
3: Annika Maurers Taktik scheint zu funktionieren. Ihr Sportprogramm ist auch heute wieder gut besucht. 10 Teilnehmende haben sich im umfunktionierten Bistro des Fringstreffs eingefunden und sind bereit, loszulegen.
6: Ich glaube, es kann ein gutes Mittel sein. Jetzt nicht direkt mit der Wirkung, die Person ist nicht mehr obdachlos, sondern eher indirekt und unterschwellig. Der Person geht es insgesamt psychisch besser, der Person geht es körperlich besser. Sie kommt im Alltag mehr alleine zurecht. Und das fängt bei banalen Sachen an, wie Treppensteigen.
3: Die Gruppe ist gemischt und variiert häufig, genauso wie sich die Lebensumstände der Teilnehmenden ständig ändern. Für viele ist dieser Ort eine wichtige und verlässliche Anlaufstelle geworden. Der Verein unterstützt insbesondere Menschen, die zurzeit auf der Straße schlafen oder nächteweise in Notschlafstellen unterkommen müssen. In Deutschland haben mehr als 500.000 Menschen keine Wohnung. So steht es im aktuellen Wohnungslosenbericht der Bundesregierung, der das Ausmaß und die Art der Wohnungslosigkeit in Deutschland dokumentiert. Die Zahl der Menschen, die keine Wohnung haben, ist in den letzten Jahren weiter gestiegen. Wohnungs- und Obdachlosigkeit werden in der Alltagssprache dabei oft verwechselt oder gleichgesetzt. Dabei ist Wohnungslosigkeit ein Überbegriff für alle Menschen, die über keinen Wohnraum verfügen. Obdachlos sind diejenigen Menschen, die an öffentlichen Räumen übernachten, wie beispielsweise in Parks, Gärten oder U-Bahnhöfen, oder die vorübergehend in Notunterkünften untergebracht sind. So unterschiedlich die Lebenssituation der Menschen, die hierher kommen, auch sind, Integration und Teilhabe funktionieren auch durch gemeinsames Erleben, Bewegen und durch den Kontakt mit anderen, sagt Thorsten Wacker, Einrichtungsleiter im Fringstreff.
9: Es darf sich und es muss sich bei uns mischen. Also nicht nur straßenobdachlose Menschen, bedürftige Menschen, sondern bitte auch gerne die, die aus diesem mit diesem klassischen mittelschichtsorientierten, den ganz normalen Job haben, in Anführungsstrichen, ganz normal in ihrem Leben stehen. Denn Päckchen haben wir alle zu tragen und es hilft immer, wenn man für die jeweilige Zielgruppe Aufmerksamkeit hat. Und deswegen unser Konzept der Teilhabe, da ist es ganz wichtig bei, dass sich alles mischt, was hier passiert.
3: Beim Sport im Fringstreff geht es für die Teilnehmenden um mehr als um Bewegung. Das Angebot schafft auch Begegnungen und Gespräche und verfolgt damit ein größeres Ziel.
9: Es ist natürlich auch ein Raum, ein geschützter Raum, wo man sich mitteilen kann, wo man auf sich, auf seine Probleme aufmerksam machen kann. Es ist nicht nur diese Bewegung, die unheimlich hilft im Alltag, aber auch diese soziale Komponente, mit anderen das Gleiche zu tun, sich zu unterstützen auch in dieser Stunde und miteinander zu sprechen, in ein Gespräch zu kommen. Was die Teilnehmenden, glaube ich, zu schätzen gelernt haben.
3: Viele Hilfsangebote für wohnungslose Menschen in Deutschland setzen auf Unterstützung durch Beratung und Gespräche. Aber damit erreichen sie nicht immer alle, die betroffen sind. Gerade wohnungs- oder obdachlose Frauen fallen oft durchs Raster oder sind gar nicht erst sichtbar. Auch wenn das Sportangebot im Fringstreff es schafft, auch immer öfter betroffene Frauen anzusprechen, sagt Thorsten Wacker.
9: Frauen, die straßenobdachlos sind, die sieht man in der Regel auch gar nicht. Da spricht man eigentlich immer von einer verdeckten Straßenobdachlosigkeit.
3: Zu Besuch in Leipzig. Hier ist ein ungewöhnliches Projekt entstanden, das noch einen Schritt weitergehen will. Mit Boxtraining speziell für wohnungslose Frauen oder Flinterpersonen. Das heißt für Frauen, Lesben, intergeschlechtliche, nicht-binäre, Trans- und Agender-Personen. Ausgerechnet Boxen, ein Sport, der meist mit Kampf oder Gewalt verbunden wird, soll hier ein Mittel sein, die eigenen Grenzen zu spüren und kleine Siege zu feiern. Leona Schäffler arbeitet als Sozialarbeiterin bei der Organisation SAFE, Straßensozialarbeit für Erwachsene. Zusammen mit ihrer Kollegin Sally Fuchs, die in einer ähnlichen Einrichtung arbeitet und das Programm ehrenamtlich unterstützt, hat sie das Projekt ins Leben gerufen.
10: Die ganzen Einrichtungen für wohnungslose Menschen sind in Leipzig oder wahrscheinlich deutschlandweit extrem männerdominiert. Schließen einfach teilweise Flinter-Personen aus. Dadurch gibt es einfach wenige Orte, wo wohnungslose Flinter unter sich sind. Das versuche ich schon seit einer Weile oder habe ich so seit einer Weile für mich, glaube ich, im Blick und versuche so Sachen zu gestalten, die irgendwie diese Personengruppe auch aufgreift. Weil halt auch diese Personengruppe, würde ich sagen, eher nicht empowered wird. Da mache ich die gleichen Beobachtungen. Also dass halt Frauen einfach hinten überfallen und gar keine Safe Spaces haben, wo sie einfach mal so für sich sind und auch Dinge ausprobieren können oder auch mal Sachen thematisiert werden können, ohne dass irgendwie Männer dabei sind, sondern man kommt auch nochmal anders in Kontakt.
11: Und ich glaube, das ist so ein Teufelskreis, weil ich glaube, Angebote werden so strukturiert, dass sie halt primär Männer ansprechen, ja. Und dadurch wird argumentiert, hier sind ja so wenig Frauen, es braucht nicht quasi diese Orte für Frauen. Das ist eigentlich andersherum, als wenn wir Orte schaffen, die so strukturiert sind, dass sich Frauen dort wohlfühlen. Mit sehr hoher Wahrscheinlichkeit werden auch die Zahlen steigen.
3: Mit dieser Idee im Kopf haben Leona Schäffler und Sally Fuchs ihr Boxprogramm extra für Frauen bzw. Flinterpersonen auf die Beine gestellt. Das Projekt ist nur an Frauen adressiert, Männer müssen draußen bleiben. Einmal im Monat trifft sich die kleine Gruppe zum Boxtraining in Räumen der Diakonie in Leipzig. Tische und Stühle werden hier, wie auch beim Fringstreff in Köln, an den Rand geräumt und so eine kleine provisorische Boxhalle geschaffen. Gerade mal 300 Euro aus dem Leipziger Stadtbezirksbudget sind für das Projekt notwendig. Von dem Geld hat Leona Schäffler Boxhandschuhe und Pratzen für das Training gekauft, die heute verwendet werden sollen.
12: Wir fangen mal mit Boxen an. Und jetzt vielleicht erstmal, wie würdet ihr euch hinstellen?
3: Ein spontaner Ausfallschritt. Dann steht der richtige Fuß vorne, parallel zur Schlaghand.
12: Das ist eure starke Hand quasi. Das ist dann bei euch die rechte Hand. Mit der schreibt ihr, mit der werft ihr wahrscheinlich auch. Und mit der könnt ihr am härtesten schlagen. Härter als mit der anderen. Und um gut zu stehen, könnt ihr euch nochmal so hinstellen. Wie macht ihr eine Faust? Zeigt, macht mir alle eine Faust.
13: Ja.
12: Genau. Wichtig ist, dass der Daumen hier draußen ist. Und nicht, dass der so drin ist, sondern immer schön hier draußen lassen. Sonst geht ihr irgendwann kaputt. Und die könnt ihr zu eurem Kinn nehmen. Und mit der anderen Hand macht ihr auch eine Faust. Die nehmt ihr so ein bisschen vor euer Gesicht, genau.
3: In einem Mini-Zirkeltraining lernen die Teilnehmerinnen die richtige Körperhaltung. Es geht um Konzentration, Koordination und ein respektvolles Miteinander.
12: Wir schlagen gar nicht gegeneinander, genau, nur gegen die Katzen.
3: Bei einer Übung gibt es ein Stirnband, das sich die Teilnehmerinnen am Kopf befestigen können. An dem Stirnband ist ein Faden angebracht und an dessen Ende hängt ein Ball. Gegen den wird geboxt. Der Ball schwingt vor und zurück. Gar nicht so einfach.
11: Wenn du ihn doll triffst, dann wird er ganz schön doll zurückkommen. Wenn du leicht und konzentriert triffst, dann kann man ja nur leicht und konzentriert.
14: Das ist voll schwer.
15: Das ist richtig schwer.
3: So üben sich Geduld und Ausdauer. Aber nicht nur das.
10: Diese Leute sind ja auch in einer Lebenssituation, Körper auch oder ein Ich-Gefühl, also würde ich mal behaupten, steht halt wirklich an unterster Stelle. Ne? Also ich glaube, dass so dieses in dem Moment einmal kurz wieder zu spüren, ich habe einen Körper, ich kann den bewegen, ich kann ihn auch kontrollieren, ich kann auch, also das hat ja auch was mit so, mit einem inneren, eine Bewusstheit für sich selbst zu tun und auch zu wissen überhaupt, was will ich ausdrücken, will ich das gerade oder will ich das nicht.
12: Mit anderen Sportsachen würde es vielleicht nicht so funktionieren, weil so Boxen auch so Emotionen freisetzt. Hatten wir jetzt auch das letzte Mal, dass dann verprügelt man so ein Schlagpolster und merkt so, oh Gott, das macht irgendwas mit mir, jetzt könnte ich anfangen zu weinen und sowas. Und ich glaube, das ist so das, der Benefit an Boxen oder was halt so Kampfsport irgendwie macht.
3: Über den Körper einen Zugang zu inneren Prozessen zu schaffen, die sich Gesprächen oft entziehen, das ist ein Ansatz, der in der Psychologie zunehmend an Bedeutung gewinnt. Dass Sport helfen kann, Selbstrespekt und ein Gefühl von Selbstwirksamkeit zu befeuern, ist wissenschaftlich belegt, sagt Annette Degner. Sie ist Bewegungstherapeutin und Sportwissenschaftlerin am Institut für Bewegungstherapie an der Deutschen Sporthochschule in Köln. Sie meint,
13: es geht hauptsächlich darum, wie wir über Bewegung und Sport Stimmung und Affekte und psychische Erkrankungen positiv beeinflussen können. Wissenschaftlich ist relativ gut nachgewiesen, dass Sport und Bewegen wirkt, dass es Affekte und Stimmung verbessert, dass es sich positiv auf Neurotransmitter auswirkt.
3: Körperliche Aktivität und Sport können therapeutisch wirksam sein, so Degner. Bewegung kann dazu beitragen, Symptome von Stress und Angst zu verringern, das Selbstwertgefühl und die emotionale Selbstregulation zu stärken. Beim Sport und insbesondere beim Boxen lasse sich daher so einiges lernen.
13: Ich kann bestimmte Emotionen auslösen und kann dann gucken, wie gehe ich damit um, auch auf einer körperlichen Ebene. Also wenn ich jetzt ganz feste gegen Boxsack schlage, wie kann ich vielleicht auch Energie wieder rausnehmen, wie kann ich Ruhe reinbringen, wenn eine Emotion rauskommt. Aber ich kann natürlich auch zeigen oder bestimmte Ressourcen auch zeigen, dass vielleicht noch mehr Kraft in einer Person steckt, als sie selbst denkt. Also dass sie sich selbst als selbstwirksam erlebt und es macht natürlich auch Spaß.
3: Bei den vielen positiven Effekten von Sport und Bewegung für Körper und Geist spielt laut Annette Degener dabei allerdings auch das Wie eine große Rolle.
13: Sport wirkt nicht per se, sondern ich muss beispielsweise für eine Depression gucken, dass ich da den Leistungsdruck rausnehme. Dann wäre es günstiger, ohne Zeitdruck, ohne bestimmte eine Strecke im Kopf zu haben, durch die Natur zu laufen, sehr achtsam zu sein für seinen Körper, für die Umgebung, die Natur wahrzunehmen. Und sich weniger auf so Leistungsziele zu konzentrieren.
3: Wer wohnungslos oder obdachlos ist, bringt oft mehr mit als nur die akute Lebenssituation. Häufig gehören dazu auch Trauma oder Suchterfahrung. Bei der sportlichen Arbeit mit diesen Menschen kommt deshalb noch ein weiterer wichtiger Faktor hinzu.
13: Ich würde sagen, die Beziehung ist das Wirksamste, was in so einem Angebot angeboten wird. Das ist die Voraussetzung, dass ich sowas überhaupt anbieten kann, dass es nicht nach hinten losgeht, dass jemand therapeutisch in der Lage ist, in Beziehungen geht, seine Grenzen kennt und bestimmte Dinge dann vielleicht auch ganz bewusst nicht macht, ne? Weiß, wann es zu viel ist, gut in Kontakt bleibt und auch hinterher, wenn bestimmte Sachen angestoßen wird, das aufarbeiten kann, sodass sich Personen auch tatsächlich sicher fühlen.
3: In der Beziehung zwischen Trainerin und Teilnehmerin liege der Knackpunkt, so Degener, denn
13: man muss die Geister, die man weckt, also gerade bei Traumatisierung, die muss man auch gut wieder bearbeiten können. Also es wäre jetzt sehr kontraproduktiv, wenn ich Personen in starke Emotionen reinbringe oder Erinnerungen reinbringe, die ich hinterher nicht bearbeiten kann. Man sollte auf keinen Fall den Boxsack einfach hinhängen und zu sagen, mach mal, oder die Vorstellung habe, wenn Gefühle hervorgerufen werden, ist das immer positiv, ne? Sondern nee, ich will ja den Umgang mit den Gefühlen, also sowohl die Gefühle lernen, aber auch, wie gehe ich damit um, wie kann ich mich von Emotionen distanzieren, wie kriege ich da einen guten Umgang.
3: Dazu gehört laut Degener auch, die eigenen Grenzen kennenzulernen und zu wahren.
13: Wenn sie dann einen draufkriegen oder sie werden an eine Grenze gepusht und dann drüber, wo sie vielleicht einfach nur lernen, ich nehme meinen Körper gar nicht ernst, sondern ich gehe über Schmerzen hinweg oder sowas, das ist absolut kontraproduktiv. Sondern es sollte im Gegenteil darum gehen, den eigenen Körper zu spüren. Ich muss vielleicht ein bisschen auf mich Acht geben, wenn mein Körper Signale aussendet, es ist zu viel, ich kann nicht mehr.
3: Wie das gelingen kann? Wenn man Sport und Bewegung nicht nur als Leistung versteht, sondern auch das therapeutische Potenzial sieht, sagt Annette Degener. Das brauche eine gute Ausbildung für die Menschen, die diese Angebote umsetzen, Und eine ausreichende Finanzierung, damit diese wissenschaftlichen Erkenntnisse und positiven Effekte von Sport überhaupt bei den Teilnehmenden ankommen können. Denn zur Wahrheit gehört auch, trotz großer Resonanz und des Potenzials, das Leben von wohnungs- und obdachlosen Menschen durch Sport und Bewegung spürbar zu verbessern, haben es Projekte wie in Leipzig und Köln oft schwer. Die Gründe liegen vor allem in der schwierigen Finanzierung solcher sozialen Angebote. Zwar kann das Boxtraining mit dem Zuschuss des Stadtbezirksbeirats in Leipzig nun für ein Jahr laufen, doch macht Leona Schäffler bei der allgemeinen Debatte um Kürzungen bei vielen sozialen Projekten eine Beobachtung.
10: Es gibt einfach immer weniger Räume oder Möglichkeiten, die Leute aus der Lebenssituation herauszubegleiten. Also ich sitze immer häufiger in der Beratung und habe eigentlich das Gefühl, sagen zu müssen, es gibt eigentlich nichts. Das ist wirklich frustrierend.
3: Zurück in Köln. Auch hier macht sich Einrichtungsleiter Thorsten Wacker Gedanken über die Zukunft des Pfingsttreffs. Immerhin finanziert sich ein großer Teil des Vereins aus öffentlichen Mitteln der Stadt Köln.
9: Wir gehen davon aus, dass wir massiv betroffen sein werden von Kürzungen.
3: Für das Sportangebot von Trainerin Annika Maurer muss der Pfingsttreff immerhin kein Geld ausgeben. Die Kosten hierfür werden von der FC-Stiftung getragen. Dass ihr Projekt für viele Menschen dabei mittlerweile weit mehr ist als ein reines Freizeitprogramm, erlebt Annika Maurer bei ihrer Arbeit mit den Teilnehmenden immer wieder.
6: Dass die Leute ihre körperlichen Fähigkeiten stärken, die Ressourcen stärken und auch stärker werden, also wortwörtlich stärker, Muskeln stärker werden, die Ausdauer sich verbessert, dass dabei Gespräche entstehen und sich ein kleines Netzwerk bildet, das ist das Schöne am Sport.
3: Der Erfolg des Angebots lasse sich so nicht an einem einzelnen Ergebnis festmachen, sondern an kleinen Veränderungen, die sich langsam entwickeln. Im Körper, im Alltag, im eigenen Zutrauen. Aber für Annika Maurer wirft das Ganze auch eine grundsätzliche Frage auf. Wie gehen wir eigentlich als Gesellschaft mit Menschen um, die wohnungslos oder obdachlos sind und hier im Pfingsttreff teilnehmen?
6: Es sind Menschen wie alle anderen auch und das darf man nicht vergessen, dass das eigentlich kein Privileg sein sollte, sondern eigentlich die Menschenwürde ja auch ein Handlungsauftrag ist für alle, für die Gesellschaft, für jede Einzelperson und das darf man nicht vergessen.
3: In den Gesprächen mit den Trainerinnen und Teilnehmenden wird immer wieder klar, Orte wie der Pfingsttreff in Köln oder der Boxtreff in Leipzig geben Halt, schaffen ein Stück Sicherheit im Alltag und ermöglichen Freiräume.
5: Und das ist das Problem mit der Obdachlosigkeit. Wir werden einfach behandelt wie Kinder aus dem Mittelalter. Wir werden bevormundet und du weißt nicht, was für ein Loch wie ein Labyrinth diese Obdachlosen stecken. Niemand glaubt das. Wir werden behandelt wie die letzte Aussässige aus dem Mittelalter.
3: Erzählt Heather. Mithilfe des Pfingsttreffs hat sie es auch auf die Prioritätenliste für ein Housing First Programm geschafft, mit der Hoffnung, bald nicht mehr auf der Straße oder in Zügen schlafen zu müssen. Bis dahin wird sie weiterhin hier in den Pfingsttreff kommen, an einen Ort, an dem sie sich sicher fühlen kann.
5: Ohne Diskriminierung, ohne Hierarchie und so weiter, weil ich kann das nicht mehr tragen in dieser Welt, wo ich einfach in Ruhe sitzen kann. Ich muss nicht sprechen mit jemandem, den ich nicht will. Ich muss nichts machen. Ich kann einfach dahin.
14: Ja, das sagt Heather. Und wir danken Heather auch dafür, für ihren Mut, dass sie mit unserer Autorin Lauri Stürenberg überhaupt gesprochen hat. Denn bei diesem Thema schwingt auch immer so wahnsinnig viel Scham mit. Und es ist so wichtig, dass gerade diese Menschen auch in unserer Gesellschaft zunehmend eine Stimme bekommen. 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Hier ist Neugier genügt. Schön, dass Sie mit dabei sind.

0: Der Dienstagvormittag ist hier in WDR 5 Neugier genügt und wir nehmen uns jetzt ein bisschen Zeit für die Poesie.
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0: Frieden. Das ist ja so ein großes Wort, vor allem dann, wenn er fehlt, der Frieden. Die Schriftstellerin Ricarda Huch hat ihm ein Gedicht gewidmet. Zwischen Glockenklang und Stille erzählt sie von Verlust, Erinnerung und der Sehnsucht nach Frieden. Ein Text ist das aus dem Jahr 1891, der Leid und Zerstörung des 30-jährigen Krieges spiegelt und der doch erschreckend zeitlos ist.
2: Von dem Turme im Dorfe klingt ein süßes Geläute. Man sinnt, was es deute, dass die Glocke im Sturme nicht schwingt. Mich dünkt, so hört ich's als Kind. Dann kamen die Jahre der Schande. Nun trägt's in die Weite der Wind, das Frieden im Lande. Wo mein Vaterhaus fest einst stand, wächst wuchernde Heide. Ich pflück, eh ich scheide, einen Zweig mir mit zitternder Hand. Das ist von der Väter Gut mein einziges Erbe. Nichts bleibt, wo mein Haupt sich ruht, bis einsam ich sterbe. Meine Kinder verwehte der Krieg. Wer bringt sie mir wieder? Beim Klange der Lieder feiern Fürsten und Herren den Sieg. Sie freuen sich beim Friedensschmaus. Die müßgen Soldaten fluchen. Ich ziehe am Stabe hinaus, mein Vaterland suchen.
0: Ricarda Huch erinnert in ihrem Gedicht daran, wie kostbar Frieden ist und wie schnell er verloren gehen kann. Und wer verstehen will, was Krieg bedeutet, muss nicht nur über ihn lesen, man muss zuhören. Den Menschen vor Ort begegnen und hinschauen, wo Konflikte den Alltag bestimmen. So wie Paul Ronsheimer. Als Reporter berichtet er seit vielen Jahren aus Krisen und Kriegsgebieten, spricht mit Menschen mitten im Geschehen und ordnet die großen Konflikte unserer Zeit ein. Mit seinem Podcast, der seinen Namen trägt, erreicht er inzwischen ein riesengroßes Publikum. Und ich freue mich, dass er sich Zeit nimmt für uns gleich hier nach den Nachrichten in WDR 5. Ist der Podcaster und Journalist Paul Ronsheimer mein Gast.

0: Es ist 11 Uhr. 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
1: Die Nachrichten mit Kerstin Bonn. Guten Tag.
2: Wir haben alle ein Interesse, dass dieser Knoten gelöst wird und dass die Wirtschaft wieder in Gang kommt.
1: Außenminister Wadefuhl hat noch einmal betont, dass Deutschland nach der Einigung zwischen den USA und Iran bereit sei, in der Region zu helfen, etwa bei der Räumung von Minen in der Straße von Hormuz. Wadefuhl sagte in der ARD, dass das aber nur unter bestimmten Bedingungen möglich wäre.
2: Entscheidend ist natürlich jetzt, dass Iran auch die Terrormiliz Hezbollah an die Kette legt und dafür sorgt, dass die nicht weitere Anschläge in Richtung Israel ausbringt. Das ist Teil der Vereinbarung. Darauf muss sich Israel verlassen können.
1: Auch dabei will Deutschland sich einbringen. Wadefuhl sagte aber, dass erst Details des Abkommens geklärt werden müssten. Am Freitag wollen es die USA und der Iran unterzeichnen, dann soll die Vereinbarung veröffentlicht werden. Weltweit ist nahezu jedes Kind mindestens einer Klimagefahr ausgesetzt. Darunter sind Dürren und extreme Hitze über 35 Grad. Das Kinderhilfswerk UNICEF hat in einer Studie die Gefahren vor allem für Kinder untersucht. Demnach sind auch Kinder in Deutschland stärker betroffen als angenommen. Andrea Wieland für WDR aktuell.
3: Demnach sind Hitzewellen und Dürren die größten Klimarisiken für Kinder hierzulande. Bundesweit mehr als 8,3 Millionen Kinder sind von dieser Kombination betroffen. Fast jedes Kind in Deutschland lebt außerdem in Regionen mit erhöhter Feinstaubbelastung. Laut UNICEF betrifft das 99,8% aller Minderjährigen. Im weltweiten Vergleich steht Deutschland dennoch gut da. UNICEF verweist auf das Gesundheitssystem, sauberes Trinkwasser und soziale Sicherungssysteme. Dadurch seien Kinder hierzulande besser geschützt als in vielen anderen Teilen der Welt.

0: Damen laufen abhörsicher. Pro Haushalt werden zuletzt im Schnitt 335 Euro pro Monat für Lebensmittel ausgegeben. Rechnet man noch Getränke dazu, sind es rund 400 Euro. Die Zahlen stammen vom Statistischen Bundesamt und sind Durchschnittswerte für alle Haushalte, unabhängig von Personenzahl und Einkommen. Das meiste Geld wird für Fleisch, Wurst und Fisch ausgegeben. Kanzler Merz hat US-Präsident Trump beim G7-Gipfel in Frankreich mit einem Geburtstagsgeschenk überrascht. Merz hat ihm ein Trikot der deutschen Fußballnationalmannschaft überreicht. Auf dem Rücken steht Trump und die Nummer 47. Trump ist der 47. Präsident der USA. Er ist am Sonntag 80 Jahre alt geworden.
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0: In Düsseldorf trifft die schlechte Haushaltslage der Stadt jetzt auch die Volkshochschule deutlich. Auf WDR-Anfrage hat die Stadt gesagt, dass im zweiten Halbjahr fast ein Viertel der Unterrichtsstunden gestrichen werden soll. Benjamin Sartori, WDR Düsseldorf.
2: Konkret waren für diesen Zeitraum rund 42.000 Unterrichtsstunden geplant. Jetzt sollen es 10.000 weniger werden. Der Sparhammer trifft die Düsseldorfer VHS, obwohl sie für über 10 Millionen Euro gerade erst einen neuen schicken Standort bekommen hat. Welche Kurse wie genau betroffen sind, hat die Stadt noch nicht gesagt. Nach WDR-Infos sollen aber auch einige Sprachangebote weniger Lehrstunden bekommen als bisher.
0: Das war WDR aktuell. Das Wetter in Nordrhein-Westfalen. Es kann noch einzelne Schauer geben, im Bergland auch Gewitter. Ab dem Nachmittag bleibt es aber meistens trocken und die Sonne kommt öfter heraus. In Bielefeld heute bis 22 Grad, in Gelsenkirchen 24 und in Köln 26 Grad. Die Zeit, es ist 11.04 Uhr. 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A1 Dortmund Richtung Köln. Zwischen Burscheid und Kreuz Leverkusen West eine Viertelstunde mehr, 3 Kilometer Stau. A3 Köln Richtung Oberhausen. Zwischen Kreuz Hilden und Mettmann 10 Minuten plus, 4 Kilometer stockend. Die A40 Duisburg-Essen ist zwischen Mülheim-Winkhausen und Mülheim-Heißen in beiden Richtungen gesperrt bis nächsten Montag. A40 Essen Richtung Dortmund zwischen Bochum-Zentrum und Kreuz-Bochum eine Viertelstunde plus, 3 Kilometer Stau. Und A46 Wuppertal Richtung Düsseldorf zwischen Wuppertal Wichlinghausen und Katernberg 20 Minuten länger, 5 Kilometer Stau.
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3: Mit Jule Schöning. Herzlich willkommen hier bei uns. Eigentlich wollte Paul Ronsheimer einfach Journalist werden. Heute ist sein Name selbst zur Marke geworden. Als Reporter berichtet er aus Kriegs- und Krisengebieten mit seinem Podcast. Erreicht er ein riesengroßes Publikum. Es ist der erfolgreichste deutsche Nachrichtenpodcast. Und viele Menschen, die vertrauen seiner Einordnung, seinem Blick auf die Welt, auch solche, die niemals eine Bildzeitung kaufen würden. Und genau darin vielleicht liegt auch die Spannung seiner Person, denn Paul Ronsheimer steht für preisgekrönten Krisenjournalismus und ist zugleich stellvertretender Chefredakteur der Bild, also eines Mediums, das immer wieder wegen seiner Methodenzuspitzung und Grenzüberschreitung kritisiert wird. Wie er mit diesem Spannungsfeld umgeht und was Journalismus heute leisten kann und leisten darf, darüber spreche ich gleich mit Paul Ronsheimer. Er ist nämlich heute mein Gast in der WDR 5 Redezeit.

0: Dienstagvormittag. Hier ist WDR 5, Neugier genügt. Zwischen Frontlinie und Podcast-Mikrofon liegt bei Paul Ronsheimer oft nur ein sehr, sehr kurzer Weg. Er berichtet aus Kriegs- und Krisengebieten, spricht mit Menschen dort, wo Geschichte gerade geschrieben wird und ordnet das Geschehen wenig später für sein Publikum ein. Mit seinem Nachrichtenpodcast Ronsheimer erreicht er inzwischen hunderttausende Menschen und gehört zu den erfolgreichsten Podcast-Hosts Deutschlands. Preisgekrönt sogar mit einem Bambi. Das Besondere, Paul Ronsheimer ist nicht nur Reporter und Podcaster, sondern auch stellvertretender Chefredakteur der Bild, einer Zeitung, die polarisiert wie kaum eine andere. Wie er diesen Spagat zwischen eigener Personenmarke, Krisenjournalismus und Boulevard erlebt und was Journalismus heute leisten kann, darüber darf ich jetzt mit ihm sprechen. Paul Ronsheimer ist heute mein Gast in der WDR 5 Redezeit. Ich finde das richtig toll und sage Hallo nach Berlin.
1: Hallo nach Köln und vielen Dank für die Einladung.
0: Und ich habe mich gefragt, also den Terminkalender von Ihnen, den kann ich mir wahrscheinlich wirklich nicht vorstellen, denn dieser Podcast, anders als andere, läuft tatsächlich täglich, also eine tägliche Verbindung ins Weltgeschehen. Warum tun Sie sich das an?
1: Das frage ich mich auch manchmal. Es ist ein bisschen auch für mich so eine kleine Sucht geworden, glaube ich. Wir haben irgendwann mal ausprobiert und gesagt, wie wäre es wohl, wenn wir jetzt jeden Tag aufnehmen? Und dann kamen wir da auch nicht runter, weil, und das bekommen ja auch die Hörerinnen und Hörer mit, die Nachrichtenlage so wahnsinnig ist, dass man manchmal auch drei pro Tag machen könnte. Und jetzt ist es so, es ist ja nicht nur so, dass ich Dinge einordne, sondern ich habe ganz tolle Expertinnen und Experten, die mit denen ich spreche. Und das Ganze hilft mir auch persönlich, diese Nachrichtenlage selbst einzuordnen, zu analysieren. Wir haben Experten aus ganz unterschiedlichen Feldern und mir macht es vor allem Riesenspaß.
0: Heute geht es da zum Beispiel in der aktuellen Folge auch natürlich über den G7-Gipfel. Es geht aber auch um die Situation in der Ukraine. Das Land erlebt wieder so massive Angriffe von russischer Seite. Sie waren da ja auch selbst so unterwegs, ganz viel in der Ukraine. Jetzt, sage ich mal, abseits der Nachrichtenlage und dieser, sage ich mal, Dauerverbindung auch ins Weltgeschehen. Wenn Sie darüber wieder berichten auch, wie es vor Ort ist in dem Land, in der Ukraine, was Sie gut kennen, was macht denn das auch so emotional mit jemandem? Oder schalten Sie das irgendwie so ein bisschen aus?
1: Also, wenn ich hier bin, versuche ich da objektiv drauf zu schauen. Bei der Ukraine gelingt mir das nicht so ganz, weil das tatsächlich so ein Ort ist, den ich so viel besucht habe, wo ich so viel erlebt habe, so viele Freunde auch verloren habe in diesem Krieg, aus dem ich seit 2014 berichte, dann seit 2022 eben insbesondere nach der oder während der russischen Vollinvasion. Und das ist schon immer emotional, also für mich, aber ich versuche dann eben auch immer analytisch drauf zu schauen. Also das eine ist, was dort passiert und das andere ist, und das merken wir jeden Tag, dass die Menschen auch hier in Deutschland sehr beschäftigt, wie lange wird dieser Krieg noch gehen, was macht Wladimir Putin da? Und da hilft es, wie heute zum Beispiel, so eine tolle Expertin wie Constanze Stelzenmüller zu Gast zu haben.
0: Ja, und ich habe mich das natürlich auch gefragt, dass man ja teilweise steht man so ein bisschen, hat man das Gefühl, man steht machtlos den Dingen gegenüber, die so passieren. Und je mehr Einordnung und Wissen man sich einordnet, dann kommt man auch wieder in so eine Selbstwirksamkeit. Geht Ihnen das auch ein bisschen so?
1: Nein, das geht mir nicht so, denn ich kann gar nicht genug darüber erfahren. Also ich finde alles interessant, ich finde auch unterschiedliche Blickweisen interessant, auch unterschiedliche Meinungen. Insofern, ich bin selbst ein großer Podcast-Hörer, auch international. Mittlerweile höre ich mehr, als ich lese. Das war vor 2 oder 3 Jahren noch ganz anders. Insofern versuche ich mich wirklich ganz umfassend zu informieren. Einerseits durch öffentlich zugängliche Quellen, aber dann eben auch mit ganz vielen Telefonaten oder wenn ich vor Ort bin, eben durch Gespräche.
0: Und das geschieht ja oft eben auch wahnsinnig schnell, ne? Also Sie können, und das kann der Podcast ja auch weit anders als, sage ich mal, jetzt teilweise auch große Medienhäuser, dass man so irre schnell auf aktuelle Themen reagieren kann. Was würden Sie sagen, ist da auch das Besondere daran, dass man eben schnelle Einordnung mit Experten und Expertinnen bekommt? Und auch, also ich meine, Sie sind ja auch haltungsfreudig, ne? Also man kriegt auch immer mit beim Hören Ihres Podcasts, so was Sie über die Dinge denken, und Sie bleiben trotzdem offen und neugierig für andere Meinungen.
1: Ja, ich weiß gar nicht, ob das tatsächlich so ist. Sicherlich, wenn ich selbst analysiere, also ich mache manchmal mit meinem Co-Host Philipp Jatow auch Folgen, wo wir beide miteinander sprechen. Da geht es dann aber auch nur um Themen, wo ich mich auskenne, also Ukraine zum Beispiel oder auch mal deutsche Innenpolitik. Aber eigentlich schätze ich die Folgen mehr, wo ich selbst frage. Mhm. Ich liebe es zu fragen und weniger Antworten zu geben. Insofern ist das was ganz Tolles. Und ich meine, deswegen bin ich Journalist geworden. Und ich versuche immer, ja, dass die Hörerinnen und Hörer eine Erkenntnis danach haben oder irgendwas, das habe ich so noch nicht gewusst oder das ist mal eine andere Perspektive. Jetzt nicht bewusst irgendwie auf Krawall oder ja, jetzt hier mal die andere Meinung, sondern eben auf verschiedenen Ebenen das auszuleuchten. Ja, und was ist das Besondere? Ich denke, das Besondere ist das Unperfekte und dass man das auch zum Thema macht. Also wenn ich mir diese Breaking News Lagen anschaue, zum Beispiel habe ich vor Augen Venezuela zu Beginn des Jahres, Januar, als dort Maduro entführt wurde, es die US-Militäraktion gab und da gab es einen Riesenbedarf von Menschen, die wissen wollten, was passiert da eigentlich gerade? Ja, da haben wir jetzt auch nicht sofort angefangen, ohne dass wir irgendwas wussten, sondern wir haben tagsüber recherchiert. Ich war dann schon auf dem Weg zum Flughafen, um in die Region zu fliegen und habe dann in einer Airport Lounge mit dem Sicherheitsexperten Peter Neumann aufgenommen, nachdem es diese Donald Trump Pressekonferenz gab. Und das haben wir auch zum Thema gemacht. Wir haben gesagt, ja, ich sitze jetzt hier in der Lounge, bin auf dem Weg in dieses Gebiet und lass uns darüber sprechen, was wir bis hierhin wissen. Lass uns auch nicht so tun, als wüssten wir mehr. Mhm. Und ich glaube, diese Transparenz auch, die schätzen die Menschen, die uns zuhören.
0: Und das heißt, es gibt immer auch so eine kleine Tasche, wo alles parat ist direkt ja. bei Ihnen. So wie, wenn eine Frau ein Baby kriegt, gibt es ja auch immer diesen Notfallkoffer, den haben Sie dann auch irgendwie ja. mit Schutzweste, Mikrofon und dem Ganzen drumherum?
1: Absolut, so ist es. Also in dem Fall war ich tatsächlich im Urlaub, aber ich habe mein Podcast, mein Computer und mein Mikrofon immer dabei. Schutzhelm und Schutzweste in Berlin. Manchmal, wenn ich da unterwegs bin, muss ich mir auch irgendwo leihen. Also die nehme ich jetzt nicht mit in den Urlaub, aber weil wir eben jeden Tag erscheinen, noch 365 Tage, produziere ich dann auch aus dem Urlaub.
0: Und inwiefern, weil Sie gesagt haben, eben es lebt auch ein bisschen von diesem Unperfekten. Und es sind auch, die Podcast-Folgen sind auch weitestgehend, wenn ich richtig informiert bin, auch so ein One-Take. Ne? Also
1: absolut.
0: Keine Schnitte und so, sondern die laufen einfach durch. Man erlebt also diesen Dialog wirklich so fast wie live, kann man sagen. Haben Sie da manchmal auch Sorge davor, dass wenn jetzt irgendwas zum Beispiel unperfekt ist, dass man das dann hinterher doch auch festmacht an Ihnen, weil der Name Ronzheimer, das ist Ihrer und der trägt eben auch den Namen des Podcasts.
1: Ja, hatte ich sicherlich am Anfang. Also, dass man so nachdenkt, oh Gott, was habe ich da eigentlich gesagt? Aber man gewöhnt sich daran. Und gerade wenn man jetzt der Fragensteller ist, was ich ja meistens bin, ist es ja auch so, dass man eben keine schnelle Einschätzung treffen muss, sondern von der einen und der anderen Seite analysieren kann. Und insofern ist das sicherlich auch so, dass wir jetzt, sind jetzt fast 3 Jahre da. Am Anfang gab es einen Podcast einmal die Woche, mittlerweile 7 Tage die Woche. Insofern hat sich das weiterentwickelt und sicherlich auch, wie ich damit umgehe. Nee, Angst habe ich eigentlich nicht. Ich denke manchmal natürlich drüber nach, haben wir die Themen richtig gesetzt, haben wir die richtigen Gäste, ist die Auswahl richtig, die Fokussierung. Aber das ist ein Prozess und das Tolle ist ja auch, wir sind ein ganz kleines Team. Da gibt's noch Daniel van Moll, Lieven Jenrich, die machen die Produktion und Philipp Jatow und ich eben Redaktion und Host. Und wir haben so WhatsApp-Gruppen und wir diskutieren eigentlich den ganzen Tag. Ist das jetzt noch das richtige Thema? Sollten wir dies tun? Was ist mit dem Gast? Und das ist so ein bisschen auch ja wie so ein kleines Start-up, was gerade super funktioniert.
0: Ja, und einfach auch wirklich eine Marke geworden ist. Und ich habe mir gestern noch bei Social Media noch mal angeguckt, wie sehr Sie sich auch gefreut haben über diesen Bambi in der Kategorie Kultur. Und ich war also selbst mit, also ich war selbst wirklich mit emotional dabei bei dieser Freude, weil ich mich dann auch gefragt habe, gut, Sie kommen aus Ostfriesland, haben so als Lokaljournalist auch angefangen und jetzt bekommt man halt einfach so ein Rehkitz irgendwie für diesen Podcast, der auch so erfolgreich ist. Vielleicht beschreiben Sie noch mal, was Ihnen das auch bedeutet, dieser Preis und vielleicht auch die Tatsache, dass Sie mit diesem Podcast einfach auch so wahnsinnig viele Menschen erreichen können.
1: Ja, haben mich ganz viele darauf angesprochen, auch bei der Veranstaltung, dass sie es so toll fanden, dass ich mich noch ehrlich gefreut habe. Offenbar ist das nicht normal, sondern muss da irgendwie cool sein und so. Jetzt, aber nee, ich war tatsächlich sehr emotional aus zwei Gründen. Zum einen, weil ich dort mit der Frau meines verstorbenen besten Freundes war und das für mich persönlich emotional war, weil ich vor 10 Jahren mit ihm, der dann, wie gesagt, an Krebs gestorben ist, selbst auf dieser Veranstaltung war und das hatte eine emotionale Komponente. Aber dann auch ganz besonders eben mit meinem kleinen Team dort zu sein. Und wir wissen ja, wie viel Arbeit das ist und wie viel Liebe wir da reinstecken. Und dann, ich meine, da waren ja andere große Podcast-Hosts wie Bill Kaulitz nominiert und Mod of X, auch beides tolle Podcasts, die man auch alle, glaube ich, nicht so vergleichen kann. Checker Tobi, wir waren zu viert nominiert. Und dann da zu gewinnen mit einem so politischen Podcast, wo es ja eben um die großen Themen dieser Welt geht. Und wir waren ja selbst überrascht davon, dass wir so viele Zuhörerinnen und Zuhörer mittlerweile haben. Ja, weil man ja denkt, mein Gott, die Welt ist ohnehin schon so dunkel. Und dass dann so viele jeden Tag zuhören, weil sie eben erfahren wollen, was denkt Person X darüber, was ist da passiert. Das bedeutet mir viel. Und dann noch so eine Auszeichnung. Ja, ehrlicherweise hatten wir auch ein bisschen Wein vorher getrunken. Das hat wahrscheinlich dazu beigesteuert, dass ich ja sehr emotional war.
0: Was Sie dann auch eben immer sagen, dass das natürlich ein Teamplay ist und so, das haben Sie jetzt gerade ja auch nochmal betont. Wenn Sie jetzt dann aber auch nochmal so auf den Podcast eben auch als sage ich mal, Medium blicken, wo die Menschen sich informieren und zunehmend auch immer mehr informieren. Was würden Sie sagen, auch wie hat sich auch der Journalismus nochmal so ein bisschen verändert im Laufe der letzten 20 Jahre? Und welche Bedeutung hat das Hören?
1: Puh, der Journalismus in den letzten 20 Jahren. Tatsächlich bin ich 20 Jahre dabei jetzt. Erst als Lokalreporter in Ostfriesland, dann bei Springer, bei Bild, als nationaler Reporter, dann internationaler Reporter. Also der Journalismus hat sich eigentlich immer verändert. Ich habe noch nur mit Print angefangen, dann war online dabei, dann haben wir Video gemacht, dann war irgendwie Fernsehen dazu. Und jetzt am Ende, kam für mich zumindest am Ende, vor 3 Jahren der Podcast. Und das Spannende ist, viele haben vorher schon auf mich eingeredet, haben gesagt, mach doch einen Podcast, also schon bestimmt 5, 6 Jahre. Und im Nachhinein ärgere ich mich, weil es gab so viele Momente, gerade die russische Vollinvasion natürlich im Februar 22, aber auch als ich bei den Taliban war in Afghanistan. Ich denke manchmal so zurück, wow, was hätte man da schon für Podcast-Folgen produzieren können. Aber der Journalismus hat sich, was das angeht, finde ich, zum Positiven verändert, weil wir reden ja viel darüber, über die Radikalisierung auf allen Ebenen in den sozialen Medien. Also wenn ich jetzt TikTok, Instagram, die Meinung, der Meinungsjournalismus an sich. Und für mich, und das gilt, glaube ich, auch für mich als Reporter, also selbst, ich bin eher ruhiger geworden durch diesen Podcast. Versuche so ein bisschen, klar, wenn mich jemand nach meiner Meinung fragt oder es geht um Analyse, dann habe ich eine Meinung, aber versuche mich da eigentlich drauf zu besinnen, wieder Fragen zu stellen, Erklärungen zu geben, Informationen zu geben. Und insofern, finde ich, macht das super viel Hoffnung, dass ein Podcast wie unserer so viele Hörer hat. Ja, denn das zeigt ja, dass egal welche Altersgruppe, und ich merke das auch auf der Straße oder wenn ich mal irgendwo bin und mich Leute erkennen, dass sie auf mich zukommen und sagen, Mensch, ich höre den Podcast wahnsinnig gerne und vielen Dank. Und dass diese Bindung auch zu Podcast-Hosts sehr intensiv ist. Ja, also, dass die Leute entweder morgens das hören oder abends beim Schlafen, mache ich auch selbst beim Podcast hören. Und dann hast du natürlich eine besondere Bindung zu den Leuten, denen du zuhörst.
0: Und das Verrückte ist ja eben, dass die Menschen dann auch so eine Bindung zu ihnen haben und da sind bestimmt aber auch viele dabei, die, sage ich mal, nie eine Bildzeitung kaufen würden, weil sie vielleicht gar nicht mitbekommen, dass das eigentlich auch ein Podcast ist, der ja vom Axel Springer Verlag finanziert ist und Sie der stellvertretende Chefredakteur. Welche Rolle spielt das denn überhaupt? Weil wenn ich den Podcast höre, kriege ich das zum Beispiel auch gar nicht mit. Da weiß ich einfach nur, ich bekomme Paul Ronsheimer und einfach gute Experten und Expertinnen, die auf ein Thema gucken.
1: Ja, so ist es auch. Also der hat natürlich was mit Axel Springer zu tun, weil ich dort arbeite, weil ich dort angestellt bin und auch die Kolleginnen und Kollegen, die daran mitarbeiten, dort angestellt sind. Aber es ist komplett unser Produkt. Also es ist noch nie so gewesen, dass mich irgendjemand, egal ob Chefredaktion, Verlagsführung, irgendjemand angerufen hätte und gesagt hat, Mensch, mach mal weniger den Gast oder jenen Gast oder warum lädst du den mich nicht mal ein? Ehrlicherweise höre ich das aus anderen Stellen, die nichts mit Springer zu tun haben, eher häufiger. Ja, also dass da sehr viel mehr auch von einer Chefredaktion, was ja vielleicht auch normal ist, ja, ein normaler Prozess wäre, dass man darüber diskutiert. Aber bei mir hat da noch nie jemand reingeredet, und das ist für mich auch eine Grenze, ja. Also das ist ein Produkt, da steht mein Name drauf, und warum sollte da jetzt noch Springer oder Bild draufstehen? Denn es ist am Ende meine Entscheidung, wen ich dort einlade, es ist mein Gesicht da drauf. Also ja, da bin ich tatsächlich frei von Einflussnahme, und insofern sehe ich da kein Problem drin, dass das nur mein Name ist. Jetzt würde ich sagen, viele Menschen, die das hören, glaube ich, wissen das schon, vielleicht jetzt nicht jeder, aber du befasst dich ja auch mit den Personen, und es ist ja auch jetzt nicht so, dass ich vor dem Podcast noch nie öffentlich in Erscheinung getreten bin, sondern ich war eben, oder bin das auch noch, Kriegs- und Krisenreporter, der ganz viel aus der Ukraine, Afghanistan, Syrien, habe ich alles gesagt, berichtet hat, der bei Bild.de, nicht nur in der Zeitung, sondern online erschienen ist. Ich war in TV-Sendungen, ich habe meine eigene TV-Doku-Reihe bei Sat.1. Also das ist jetzt nicht ein Geheimnis, oder wir verschleiern das, ja.
0: Also. Ja, ich frage mich das auch. Also ich werde bezahlt vom Westdeutschen Rundfunk, ne? Und natürlich spielt irgendwie so für mich schon eine Rolle, für wen ich dann so arbeite, ne? Also auch eine Art von Identifikation, und das ist natürlich auch ein ambivalentes Verhältnis, wie das, glaube ich, mit jedem Arbeitgeber ist. Wie würden Sie das denn für sich beschreiben? Ich habe gerade gedacht, vielleicht ist es für Sie irgendwie auch eine Befreiung, dass Sie jetzt sagen, dass dieser Podcast, das sind einfach Sie so, ja. Also und da identifiziert man sich auch mit dem, was man tut, oder inwiefern würden Sie sagen, sind Sie auch noch wirklich mit vollem Herzen Teil der Bild-Zeitung?
1: Ja, ich glaube, Sie beschreiben das sehr gut. Ja, jeder, der für ein Medium arbeitet, hat Momente, wo er sie sich besonders einem Haus zugehörig fühlt, oder auch der publizistischen Rolle, und dann gibt es Momente oder Dinge, die man nicht so gut findet. Ich glaube, es würde mir in jedem Haus so gehen. Also egal, ob ich jetzt für Zeit, Spiegel, öffentlich-rechtlich arbeite, dass es da immer Dinge gibt, wo ich sagen würde, ja, weiß ich nicht, sehe ich anders oder so. Ja, was Bild angeht, ich meine, unsere Gespräche werden in Bild veröffentlicht, auch bei Welt. Ja, ich bin ja Global Reporter, das bedeutet, ich arbeite für alle Produkte bei Axel Springer. Und insofern ist für mich das Entscheidende, dass ich so frei arbeiten kann, wie ich arbeite. Und das höre ich immer wieder von anderen Kollegen aus anderen Häusern, dass das da so schwieriger wäre. Ja, auch der Mut von Axel Springer zu sagen, wir setzen auf Personenmarken, ja, wir sind bereit, dass da eben tatsächlich nur Ronsheimer draufsteht. Das wäre vor, würde ich sagen, 5 oder 10 Jahren in der Form sicher nicht möglich gewesen. Mhm. Aber Matthias Döpfner, unser Verlagschef, sagt es ja ganz bewusst, er will neue Personenmarken im Rahmen von Axel Springer entwickeln, und ich bin eine davon, wobei ich das immer komisch finde, wenn man so über sich selbst, über Personenmarken redet. Ja, das ist, hat sich dahin entwickelt. Für mich ist das Entscheidende, dass wir täglich diesen tollen Podcast machen können, dass ich eine Fernsehsendung machen kann, dass ich einfach die Dinge so machen kann, wie ich sie fühle. Und sicherlich ist das eine Zeit in meiner journalistischen Laufbahn, wo ich mich am wohlsten fühle, weil ich wirklich genau das machen kann, was ich möchte.
0: Also das mit der Freiheit so als zentraler Punkt auch des Gesprächs, das kann ich auch wirklich total gut nachvollziehen, weil es auch in der Gesprächsführung einen dann einfach entlässt und man bei sich ist und dem Team, für das man dann da auch eben gemeinsam unterwegs ist. Wie frei fühlen Sie sich so bei der Überlegung, wen Sie einladen? Also wahrscheinlich auch frei, aber ich habe den Eindruck, also Politiker und Politikerinnen zum Beispiel kommen gar nicht so oft vor. Warum?
1: Ja, tatsächlich ist es so, dass Politikerinnen und Politiker häufig unserem Team schreiben und gerne kommen würden. Ja, also Ministerinnen, Minister. Leider ist meine Erfahrung in den vergangenen Monaten, also ich hatte März mal zu Gast, ganz am Anfang, Lars Klingbeil war zu Gast, auch andere Minister aus der alten Regierung waren zu Gast, so dass die Rückmeldung meiner Hörerinnen und Hörer war, dass sie aus diesen Gesprächen selten etwas mitgenommen haben. Jetzt kann das daran liegen, dass ich die falschen Fragen gestellt habe, was auch passiert, dass ich vielleicht den falschen Fokus gesetzt habe, dass wir Journalisten, die jetzt ein bisschen diese Berlin-Erfahrung haben, auch häufig diesen schnellen Impuls haben, ja, und da ist gerade das in der Koalition los und da ist doch Streit und was ist eigentlich damit? So, also dass wir eigentlich Politikern Fragen stellen, die Menschen gar nicht so in ihrem Leben interessieren. Das ist jetzt mal selbstkritisch auf mich bezogen. Und dazu kommt, dass da ist so mein Gefühl, 45 Minuten oft nicht ausreichen. Also wenn man tief einsteigen will, ich finde, wer das, wo das häufig gelingt, ist bei Alles gesagt, bei Zeit oder auch bei Hotel Matze, die dann 2-3 Stunden machen. Aber auf der anderen Seite auch die Sprache der Politiker. Ich habe jetzt Ehemalige eingeladen gehabt letzte Woche, Per Steinbrück, Sigmar Gabriel. Die kamen super an, weil die so frei Schnauze gesprochen haben, was sie wirklich denken. Und die Menschen, jetzt machen wir zwar auch Videopodcast, aber die Leute, die vor allem Audio hören, also bei Apple, Spotify vor allem, die sind noch viel sensibler, was die Sprache der Politiker angeht. Mhm. Und sagen dann, das sind Floskeln. Warum soll ich mir das anhören?
0: Deswegen wollen wahrscheinlich auch alle, dass Harpe Kerkeling jetzt Bundespräsident oder so. Ja, also ich frage mich, weil es ist ja eigentlich eine tragische Analyse, wenn Sie sagen, es ist schwierig, Politiker und Politikerinnen zuzuhören. Und ich kann das in Teilen wirklich wahnsinnig gut nachvollziehen. Es bedeutet aber auch, dass irgendwo ein großer Vertrauensverlust dann auch da ist, der Menschen, die die Politik hier auch bestimmen sollen in einem demokratischen Land.
1: Also, absolut richtig, ja. Und wir müssen da auch eine Lösung schaffen. Ich werde auch wieder Politiker einladen. Vielleicht dann ist auch wieder auf einer anderen Ebene versuchen. Und auch da sind Medien mit Schuld. Ne? Wenn Politiker dann klar reden, dann, und das gilt jetzt nicht nur für Bild oder Springer, sondern für alle Medien, dann wird halt aus einem Satz oder zwei Sätzen eine Überschrift. Und das wissen natürlich die Politiker. Und deswegen sprechen sie oft auch so eine gedrechselte Sprache, weil sie Sorge haben, wenn sie irgendwie klar reden, dann wird das am Ende vielleicht jetzt nicht in diesem Podcast oder in dem Gespräch ausgewertet, sondern dann in den Medien.
0: Und empfinden Sie sowas wie eine Form von Verantwortung jetzt auch den Menschen zum Beispiel, die vielleicht weniger gerne Politikern zuhören, aber Ihnen jetzt und den Leuten, die Sie so einladen, ne? Und die, das ist ja auch eine Art von Vertrauen, was man Ihnen schenkt und so. Und haben Sie da manchmal das Gefühl, dass das stresst Sie auch? Oder finden Sie das eigentlich gut und auch einen Auftrag, weiter faktenbasierten, guten, einordnenden Journalismus zu praktizieren?
1: Ich nehme das total ernst. Ich sage ja auch immer im Podcast, ich lese die Kommentare. Da fragen mich manche, wie machst du das denn? Das sind doch Hunderte oder Tausende am Tag. Ja, ich versuche das wirklich und scanne die. Nehme auch auf, wenn Leute Dinge kritisch sehen oder wenn wir Gästevorschläge bekommen. Versuche das umzusetzen. Versuche auch eine Vielfalt dort reinzubringen. Aber auch das gehört zur Wahrheit dazu. Man kann nicht allen gerecht werden. Ja, wenn du jeden Tag auf alles reagierst und sagst, müssen wir eigentlich so, müssen wir so. Also musst du auch ein bisschen auch bei dir bleiben. Ich versuche, soweit es mir gelingt, und auch das muss man vielleicht den Hörern erklären, natürlich bin auch ich subjektiv auf eine Art, alleine dadurch, wie ich Fragen stelle oder für welche Themen ich mich persönlich interessiere. Insofern gibt es diese absolute Objektivität ohnehin nicht. Ich versuche transparent zu sein, was mich bewegt, welche Themen mich bewegen, aber eben auch offen für Vorschläge zu sein. Was ich mir wünsche, was ich immer wieder sage, ist, und ich versuche immer, ganz viel mehr Frauen einzuladen. Und tatsächlich ist das manchmal nicht so leicht, weil oft, wenn wir spontan Leute fragen, sagen Männer, ja, natürlich, ich komme sofort. Und bei Frauen, die dann denken noch mal länger nach. Das ist sehr, ich habe auch mit anderen TV-Talkshow-Redaktionen und auch Moderatorinnen und Moderatoren darüber gesprochen. Und die machen die gleiche Erfahrung. Also da würde ich mir noch mehr Selbstbewusstsein von manchen Expertinnen wünschen.
0: Ja, ich kenne das auch. Ich arbeite sonst auch oft fürs ARD Morgenmagazin, wo wir dann auch Frauen und Männer interviewen. Und bei Frauen, wenn die angefragt werden, also auch Expertinnen, die sagen auch oft, ich weiß nicht so genau, ob ich mir das zutraue. Genau. Der Mann hingegen sagt sofort, klar, Leute,
1: woran liegt das?
0: Ich bin the one and only. Genau, das ist so ein bisschen das Problem. Ja, ich wünsche Ihnen viele tolle Frauen bald in Ihrem Podcast und bedanke mich doll für die Zeit, die Sie uns geschenkt haben und wünsche Ihnen, dass Sie weiterhin so sehr bei sich bleiben und sich genauso freuen über die Dinge, die passieren, Preise, was auch sonst immer und vielleicht auch, ich meine, die Traurigkeit spielt auch eine Rolle, haben Sie gesagt, von dem Freund, den Sie da verloren haben. Ich glaube, dass man so nah bei seinen Gefühlen ist, ist auch eine gute Sache. Paul Ronsheimer, vielen Dank für den Besuch hier bei uns in WDR 5. Neugier genügt heute.
1: Dass ich bei Ihnen sein durfte.
0: Gerne.
1: Dankeschön.
0: Bis bald. Tschüss.
1: Bis bald. Ciao.

0: Carlo Parks ist das. Hier in WDR 5 Neugier genügt. Die Ukraine und Moldau sind jetzt offiziell auf dem Weg Richtung Europäische Union. Beitrittsverhandlungen, sie laufen, also das große politische Aufnahmeritual, das Jahre dauern kann und doch schon ganz zu Beginn vor allem eines ist, ein Signal. Bundeskanzler Friedrich Merz findet, dass das ein verdammt gutes Signal ist.
1: Die Ukraine verteidigt nicht nur ihre Bürgerinnen und Bürger, nicht nur ihre Freiheit, sie verteidigt auch unsere Freiheit. Sie verteidigt die Freiheit und die Sicherheit in ganz Europa. Denn die Ukraine gehört zu Europa. Sie gehört auch in der längeren Perspektive zur Europäischen Union.
0: Also ein Signal Richtung Moskau, Richtung Kiew und auch Richtung Brüssel. Wie groß soll Europa eigentlich werden und wie viel Risiko kauft man sich damit vielleicht auch mit ein? Darüber wollen wir mit Ihnen heute im WDR 5 Tagesgespräch diskutieren. Denn während Befürworter sagen, eine größere EU macht Europa stabiler und geopolitisch stärker, warnen auch Kritiker vor dem Gegenteil. Nämlich mehr Nähe zu Russland, vielleicht mehr Unsicherheit im Inneren, mehr Konfliktpotenzial nach außen. Und seit sich in der europäischen Politik einiges verschiebt, wird die Frage noch drängender. Wird Europa durch die Erweiterung sicherer oder im Gegenteil verwundbarer? Wie blicken Sie auf die Verhandlungen jetzt der Ukraine und Moldau auf dem Weg Richtung Europäische Union? Darüber wollen wir mit Ihnen diskutieren um 10 nach 12.
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0: 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Das WDR 5 Tagesgespräch um 10 nach 12. Und hier sind Sie jetzt immer noch genau richtig in Neugier genügt in WDR 5.

0: Es geht jetzt um eine sehr knappe Ressource für uns Menschen, sehr oft. Es geht um die Zeit. Und genau weil diese Ressource so knapp ist, fällt oft das hinten runter, was eigentlich sehr, sehr wichtig wäre, sich für andere engagieren. Das heißt ja auch, das Ehrenamt ist in weiten Teilen ein Kitt unserer Gesellschaft. Ein Pflegeheim in Leverkusen versucht nun, Ehrenamt und Alltag besser zusammenzubringen. Über eine App können Freiwillige ganz unkompliziert sehen, wo Hilfe gebraucht wird, sei es für einen Nachmittag, eine Veranstaltung oder einen ganz spontanen Einsatz. Ob das funktioniert und welche Begegnungen daraus entstehen können, das hat sich WDR5-Reporter Andreas Arzt genauer angeschaut.
1: Mitsing-Nachmittag im CBT-Wohnhaus Opladin in Leverkusen. Für viele Bewohnerinnen und Bewohner des Pflegeheims der Caritas ist es ein Höhepunkt der Woche. Gemeinsam Volkslieder singen. Möglich ist das aber nur durch den Einsatz von Ehrenamtlichen wie Heidi Fehrer. Jede Woche hilft sie beim Mitsing-Nachmittag mit und unterstützt die Bewohnerinnen und Bewohner zum Beispiel dabei, die richtige Seite im Liederheft aufzuschlagen.
2: Seite 36. Ich schlag sie da auf, oder? Ja? Nehmen Sie das.
3: Während des Singens kommt ganz viel Freude auf. Und es ist auch so, wenn ich dann nach Hause gehe, fühle ich mich auch selber ganz beschwingt. Das heißt, es fühlt sich gar nicht an wie etwas, was ich für andere tue, sondern ich empfinde auch ganz viel Freude selber daran.
1: Die Absprache für dieses und alle anderen Ehrenämter in dem Leverkusener Pflegeheim läuft seit kurzem nicht mehr per Telefon oder E-Mail, sondern über eine App. Nübi kommt aus Norwegen. Da ist die App schon weit verbreitet. Über 50 Kommunen und Einrichtungen in Norwegen nutzen Nübi. Der Kerngedanke, mehr und vor allem mehr jüngere Ehrenamtliche finden und ihren Alltag im Ehrenamt besser organisieren. Es ist quasi eine Social-Media-Plattform fürs Ehrenamt. Und so sieht die App auch aus. Heidi Fehrer öffnet sie an ihrem Smartphone. Das Design erinnert mich ein bisschen an Facebook.
3: Also zunächst mal kann ich sehen, ob es neue Post für mich gibt. Und dann kann ich einfach ein bisschen blättern. Und dann sehe ich die Angebote, die in den nächsten Tagen anliegen.
1: Angebote, das sind die Aktionen oder Veranstaltungen, für die das Pflegeheim in den nächsten Wochen Ehrenamtliche sucht. Auf der Startseite tauchen sie direkt auf, jeweils als Posting. Oben ein Bild, darunter Datum, Titel und ein paar Infos zum Ehrenamt. So kann man sich von Ehrenamt zu Ehrenamt durchscrollen.
3: Und wenn ich mich für ein Angebot interessiere, wie hier jetzt zum Beispiel das Singangebot für den heutigen Nachmittag, dann gehe ich auf Veranstaltung beitreten. Klicke darauf und damit steht da, dass ich an diesem Angebot teilnehmen werde. Ich kann das aber auch noch öffnen, dann sind noch weitere Details zu diesem Angebot verzeichnet.
1: Zum Beispiel?
3: Zum Beispiel, was an diesem Nachmittag eben stattfindet. Also für jemanden, der das noch nicht kennt, ist dann genau geschrieben, welche Hilfestellung an diesem Nachmittag gebraucht wird.
1: Das Prinzip, Ehrenamtliche können sich überlegen, auf welches Ehrenamt habe ich Lust und was passt auch in meinen Terminkalender rein. Mal sind es einmalige Aktionen wie Ausflüge oder Feste, bei denen Hilfe gebraucht wird. Mal sind es regelmäßige Ehrenämter wie eben der wöchentliche Mitsing-Nachmittag. Keiner muss bei allen Terminen mitmachen, sondern man kann sich die Termine raussuchen, die zeitlich passen. Und die App hat noch weitere Funktionen. Unten rechts in der Ecke gibt es zum Beispiel eine kleine Sprechblase.
3: Also der Herr Schuffenhauer als Ehrenamtsbetreuer schickt mir eine Nachricht, das steht dann hier drin. Dann weiß ich, okay, ich habe Post. Hier oben in der Glocke ist dann auch die kleine 1 drin.
1: Über die Chatfunktion können Pflegeheime und Ehrenamtliche direkt miteinander schreiben. Das Pflegeheim setzt die App jetzt seit etwa einem halben Jahr ein. Die Zielgruppe liegt so bei 18 bis 45 Jahren. Bisher sind viele Ehrenamtliche im Rentenalter. Eiko Schuffenhauer koordiniert das Ehrenamt im Wohnhaus Opladin. Er will demnächst zum Beispiel auch an Schulen und Berufskollegs gehen, um mehr junge Ehrenamtliche zu gewinnen. Aber mit dem Start der App ist er bis jetzt schon ganz zufrieden.
4: Mit denen, die wir jetzt haben, läuft es sehr gut. Aber man kann sich vorstellen, wir sind ein Haus mit 165 Bewohnern und über 90 Mietern. Wir haben jetzt einen Stock ungefähr von 30 bis 40 Ehrenamtlern in der App, dass wir da natürlich dann trotzdem immer noch Bedarf haben für mehr Unterstützung.
1: Einige davon waren vorher schon im Team, andere sind jetzt erst durch die App neu dazugekommen. zum Beispiel Wolfgang Richter. Seine Mutter lebt in dem Pflegeheim und da hat er mitbekommen, wie wichtig Ehrenamtliche für Aktionen wie den Mitsingnachmittag sind.
5: Von daher war eigentlich klar, dass ich mich da auch gerne engagieren möchte als ehrenamtlicher Helfer. Aber ich hatte natürlich noch nicht so den richtigen Zugang. Wie komme ich an diese Aufgaben oder wie läuft die Kommunikation ab?
1: Die App hat ihm dann beim Start ins Ehrenamt sehr geholfen. Er schaut jetzt regelmäßig nach, für welche Aktionen Ehrenamtliche gesucht werden. Gut findet er zum Beispiel,
5: dass die Planung relativ langfristig ist. Man kann das also mit seinen anderen Aufgaben oder Terminen ganz gut koordinieren. Man weiß, was genau gefordert ist, welche Aufgaben anfallen. Und man kann leicht sich anmelden für so eine Veranstaltung und kann natürlich auch, wenn irgendwas dazwischen kommt, auch kurzfristig dann auch absagen.
1: Und die App ist auch für Menschen interessant, die schon länger im Ehrenamt dabei sind. Wie zum Beispiel Heidi Fehrer vom Mitsingnachmittag. Sie und andere erfahrene Ehrenamtliche nutzen die App auch.
3: Ich finde es einfach sehr unkompliziert. Ich muss nicht lange irgendwas suchen, sondern ich öffne die App und schon habe ich das alles direkt auf einen Blick.
6: Vorher habe ich die ganzen Angebote gar nicht so richtig wahrnehmen können. Irgendwie und jetzt alles auf dem Home-Bildschirm direkt zu haben, ist halt natürlich viel einfacher.
7: Wenn irgendwelche Anfragen sind, muss ich eben nicht in irgendwelchen E-Mails suchen oder dort anrufen. Und so kann man dann immer, wenn es zeitlich für einen passt, miteinander kommunizieren.
6: Das ist halt einfach wie WhatsApp sozusagen und man hat eine viel persönlichere Kommunikation, das ist viel einfacher.
1: Die App soll das Ehrenamt also flexibler machen, damit sich auch Menschen engagieren können, die nicht die Zeit haben, sich jede Woche an einen festen Termin fürs Ehrenamt zu binden. Wichtig ist aber, wer sich neu anmeldet, wird vor seinem ersten Einsatz erstmal vom Pflegeheim gecheckt. Eiko Schuffenhauer führt dafür zum Beispiel ein Gespräch mit den Interessenten.
4: Das ist dann auch Teil der Geschichte, dass es uns wichtig ist, dass wir wissen, mit wem wir es zu tun haben und natürlich auch schauen, was hat derjenige für Wünsche? Das ist ein zentraler Punkt, dass wir nicht den Ehrenamtlern hier vorschreiben, was sie tun sollen, sondern wir sind ja dankbar und froh, dass es sich jemand engagieren möchte und schauen dann, dass wir denjenigen dann eben auch so einsetzen, wie er das gerne möchte.
1: Dann müssen die Interessenten zum Beispiel auch ein Führungszeugnis vorlegen und Verhaltensregeln unterschreiben. Alles eben für die Sicherheit der Bewohnerinnen und Bewohner. Die haben aber keine Bedenken, welche neuen Ehrenamtlichen da jetzt mit der App kommen. Im Gegenteil.
8: Finde ich toll. Ich bin da sehr offen, bin eigentlich für alles offen. Auch nicht ängstlich.
9: Ich habe keine Angst. Warum sollte ich Angst haben? Die machen ja auch andere Sachen, Spiele und alles. Nee. Also finde ich schon gut, doch. Und sind überwiegend nett.
1: In anderen NRW-Städten wurde die App übrigens auch schon getestet. In Strahlen und Kevela wurde das Ganze aber wieder eingestellt. Hier hatten nicht so viele Ehrenamtliche mitgemacht, wie erhofft. Und der Aufwand, neue Ehrenämter in der App zu posten, sei zu hoch gewesen. In Leverkusen sind sie aber optimistisch, bessere Erfahrungen zu machen und investieren dafür auch. Für die Ehrenamtlichen ist die App zwar kostenlos, aber das Pflegeheim zahlt dafür etwa 400 Euro im Monat. Aber das lohnt sich, findet Eiko Schuffenhauer.
4: Man muss ja auch sehen, es geht ja auch um ein soziales Gefüge, um das Miteinander in der Gesellschaft. Und das Engagement ist eigentlich, muss man sagen, unbezahlbar.
1: Und das sieht man auch beim Mitsingnachmittag hier im Leverkusener Pflegeheim. Die Bewohnerinnen und Bewohner sind begeistert. Bald soll die App dann auch in anderen Pflegeheimen der CBT-Gruppe an den Start gehen, zum Beispiel in Langenfeld und Bergisch Gladbach.
0: Wie toll eine App Menschen zusammenführen kann und das eben Ehrenamt stärkt, Andreas Arnst hat uns

0: Neugier genügt es hier in WDR 5 und ich freue mich so auf unser Service-Thema jetzt, denn Sommerzeit ist ja Zeckenzeit und ich habe mir auch meine allererste aus der Kniekehle vor der Woche gezogen.
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0: Zum Glück rechtzeitig noch entdeckt, denn so eine Zecke kann ja auch Borreliose auslösen. Und vor allem betrifft es natürlich nicht nur uns Menschen, sondern auch vor allem Menschen, die Hunde- und Katzenbesitzer sind. Da beginnt mit der Sommerzeit, der Zeckenzeit, eben auch eine tägliche Suche. Also Fell durchkämmen, Zecken entfernen und hoffen, dass die nächste nicht schon irgendwo sitzt. Auch Ute Rumpf aus Dortmund hat im Kampf gegen die kleinen Blutsauger schon einiges wirklich ausprobiert. Und ist teilweise, muss man leider sagen, daran auch gescheitert.
2: Also mein hat sehr viele Zecken und alles versucht. Alle homöopathischen Mittel, die es so gibt. Kräuterpellets, die habe ich ausprobiert. Dann habe ich sie mit Ölen eingerieben. Dann habe ich Halsbänder ausprobiert, hier diese Bernstein-Dinger. Und das hat alles gar nichts gebracht. Und deswegen gebe ich jetzt eine Tablette vom Tierarzt. Ungern, aber das hilft sehr gut.
0: Ja, wie groß ist denn nun eigentlich die Gefahr durch Zecken für unsere Haustiere? Das wollen wir jetzt vertiefen, diese Frage. Und zwar mit WDR5-Reporterin Anne Debus. Anne, wie toll, dass du da bist. Vielleicht kannst du das als erstes auch nochmal sagen. Ne? Wie gefährlich sind Zecken für unsere Haustiere?
3: Ja, die bedeuten schon ein ziemliches Risiko. Viele Zecken haben ja Krankheitserreger in sich. Du hast es schon gesagt, können die mit ihrem Speichel übertragen. Und meistens findet man die Zecken tatsächlich auch erst so spät, dass sie dann schon mit der Übertragung von Erregern begonnen haben. Wissenschaftler haben vor kurzem 20.000 Zecken untersucht, die Tierärzte aus Haustieren entfernt hatten. Und fast jede dritte trug den Erreger von Borreliose in sich, jede fünfte den von Anaplasmose. Das ist die häufigste von Zecken übertragene Krankheit. Das haben tatsächlich auch zwei meiner Hunde schon gehabt. Mhm. Man muss sagen, Haustiere werden jetzt längst nicht durch jeden Kontakt mit den Erregern auch krank. Es kann aber halt passieren. Und über einen Zeckenbiss können sie dann auch die Krankheit Babesiose bekommen. Die galt früher als reine Reisekrankheit, aber mittlerweile ist sie leider auch hier bei uns heimisch. Und Babesiose kann tödlich sein, weil sie die roten Blutkörperchen des befallenen Tieres zerstört. Dadurch bricht dann nach und nach die Sauerstoffversorgung zusammen und unbehandelt kann es dann zu Organversagen kommen.
0: Ja, das ist natürlich für alle Hundehalter und Halterinnen eine große Sorge. Wir haben ja gerade eben auch schon eine gehört, die etliche natürliche Mittel ausprobiert hat, ne? Offenbar haben viele Tierbesitzer ein ungutes Gefühl bei chemischen Mitteln und suchen deswegen nach diesen Alternativen. Gibt es denn natürliche Substanzen, von denen du weißt, die zuverlässig vor Zecken schützen?
3: Nein, leider nicht. Ich muss zugeben, ich habe auch schon allerlei durchprobiert. Da werden ja die unterschiedlichsten Mittel angeboten. Vieles gehört einfach ins Reich der Fabel. Am nachvollziehbarsten sind noch ätherische Öle wie Teebaumöl, Zitronenöl, Lavendel, Eukalyptus, Geraniol. Ich habe darüber mit Dr. Christina Strube gesprochen von der Tierärztlichen Hochschule Hannover. Sie leitet da das Institut für Parasitologie. Die ist also eine echte Fachfrau für das Thema Zecken. Und sie kritisiert, dass auch solche ätherischen Öle tatsächlich schädlich sein können. Zum Teil könnten sie nämlich die Haut von Hunden und Katzen reizen und sogar Allergien auslösen. Manchmal steht das sogar dabei, wenn man mal den Zettel liest. Aber vor allem gäbe es halt keine klinischen Studien zur Wirksamkeit, sagt sie. Manche dieser Mittel können zwar tatsächlich Zecken abhalten zu einem gewissen Prozentsatz, aber das reicht eben nicht, meint sie.
4: Was hilft Ihnen das, wenn normalerweise 100 Zecken kommen und jetzt kommen aber noch 80 oder 90, wissen Sie? Also die Wirkung, die es dort geben soll, die ist zu gering, um unsere Tiere vor Zecken und zeckenübertragenen Erkrankungen zu schützen. Und leider ist das so, dass viele Menschen sich auf solche Versprechen im Internet verlassen und nachher werden ihre Tiere halt krank.
3: Ja, und deshalb rät Dr. Strube wirklich grundsätzlich davon ab, sich nur auf natürliche Mittel zu verlassen. Sie empfiehlt einen chemischen Zeckenschutz, also Medikamente.
0: Und was für Medikamente sind das dann genau?
3: Also da gibt es grundsätzlich zwei Varianten. Erstens Mittel, die Zecken abschrecken. Die sind in Zeckenhalsbändern enthalten oder in sogenannten Spot-Ons. Das sind Flüssigkeiten, die man auf die Haut des Tieres aufträgt. Und die zweite Variante sind Mittel, die in das Blut des Haustiers übergehen. Und wenn dann eine Zecke das Tier sticht und sein Blut saugt, dann stirbt sie an diesem Wirkstoff. Und zwar so schnell, dass sie in der Regel keine Zeit mehr hat, Krankheitserreger zu übertragen. Diese Mittel gibt's als Kautablette und für Hunde jetzt relativ neu auch als Injektion, die dann ein ganzes Jahr lang vorhält.
0: Also das Blut des Haustieres tötet die Zecken. Das klingt wirklich enorm, finde ich. Aber auch ein bisschen unheimlich ist es nicht auch dann, also ist nicht schädlich für den Hund oder die Katze selbst?
3: Ja, ich habe da auch große, große Bauchschmerzen gehabt, noch bis vor kurzem. Diese Frage habe ich Frau Dr. Schube natürlich auch gestellt. Und sie hat mir das so erklärt, dass Zecken eben ganz anders gebaut seien als Säugetiere. Zecken haben so einen bestimmten Rezeptor, an den diese Wirkstoffe andocken. Das ist sozusagen eine Angriffsstelle. Diesen Rezeptor haben Hunde und Katzen aber nicht. Deswegen seien die Mittel für sie nicht gefährlich, selbst wenn sie sie im Blut haben. Klar, das ist Chemie. Es kann Nebenwirkungen geben. Die Haustiere können einen Tag lang sehr schlapp sein. Das habe ich bei meinen auch schon erlebt. Spot-ons können die Haut reizen. Aber Dr. Christina Strube sagt, es gibt keine Hinweise darauf, dass diese Mittel Langzeitschäden verursachen, wie zum Beispiel Krebs.
5: Wenn Sie mal überlegen, wie lange solche Spot-ons ja eigentlich auch schon auf dem Markt sind, seit Jahrzehnten. Und es ist nicht so, dass seitdem die Spot-ons auf dem Markt sind, man sagen könnte, oh, die Krebsrate bei Hunden ist gestiegen. Wissenschaftlich gibt es keinerlei Hinweise dafür, dass das in irgendeinem Zusammenhang stehen könnte.
3: Vorsichtig sein sollte man mit solchen Mitteln allerdings bei Hunden, die Epilepsie haben oder andere neurologische Erkrankungen oder so einen bestimmten Gendefekt, der bei Hütehunden ziemlich häufig ist. In solchen Fällen sollte man den Tierarzt fragen. Und Vorsicht, manche Zeckenschutzmittel sind giftig, also manche Hunde-Zeckenschutzmittel, die sind giftig für Katzen.
0: Oh Gott.
3: Also da muss man echt aufpassen. Also auf jeden Fall den Beipackzettel lesen.
0: Und wenn ich das alles gelesen habe und so, dann muss ich mir natürlich überlegen, kann ich mir das leisten? Wie ist das so preislich? Wie viel kosten solche Zeckenschutzmittel?
3: Hängt von Größe und Gewicht des Tieres ab. Im Schnitt kosten Spot-ons oder Tabletten für 3 Monate so 30 bis 50 Euro. Kleiner Tipp dazu, wer sparen muss oder möchte, der sollte die Präparate bei einer Internetapotheke kaufen. Da sind sie meistens 15 bis 20 Euro günstiger als beim Tierarzt. Und wer jetzt sagt, ja, aber das Mittel vom Tierarzt, das hat mein Hund gut vertragen und das kriege ich halt nur da beim Tierarzt. Das ist ja tatsächlich auch das Wichtigste, dass er das gut vertragen wird. Aber dann einfach mal die Wirkstoffe vergleichen. Zum Teil ist in den frei verkäuflichen Mitteln derselbe Wirkstoff und sie sind sogar vom selben Hersteller. Sie heißen einfach nur anders als die vom Tierarzt.
0: So viele wichtige Infos von WDR5-Reporterin Anne Debus über diese fiesen kleinen Zecken, die überall rumkrabbeln, auf dem Fell, in dem Fell, in der Haut, auch bei uns. Anne, ganz herzlichen Dank. 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Hier ist Neugier genügt. Und wir schauen langsam weiter nach vorne, denn WDR 5 Neugier genügt, geht zu Ende. Jetzt kommt hier gleich WDR aktuell, der Tag um 12 mit all den wichtigen Nachrichten für Sie zusammengestellt und vorbereitet. Und danach treffen wir uns wieder hoffentlich im WDR 5 Tagesgespräch. Die Europäische Union verhandelt ja jetzt mit der Ukraine und Moldau über einen möglichen Beitritt. Ein Prozess, der definitiv Jahre dauern kann, aber politisch natürlich sofort ein Signal ist. Und wir wollen von Ihnen wissen, wie bewerten Sie dieses Signal? Denn die große Frage dahinter ist ja, wird Europa durch eine Erweiterung sicherer oder gegebenenfalls auch verwundbarer? 0800 567 38 dreimal die 5, das ist Ihr Weg ins Studio. Oder Sie melden sich über die WDR 5 App. Da können Sie eine Sprachnachricht hinterlassen oder uns auch schreiben. Julia Schöning, das bin ich. Ich freue mich auf Sie gleich im Tagesgespräch.

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1: Und ich bin Katrin Schmick, ganz herzlich willkommen bei uns. Beginnen wollen wir mit einem Lob von Hendrik Wüst.
2: Nordrhein-Westfalen gehört zu den führenden Raumfahrtstandorten Europas. Hier kommen Forschung, Industrie, Innovation zusammen. DLR ist hier, ESA ist hier, starke Unternehmen und exzellente Wissenschaft.
1: Der Ministerpräsident war heute Morgen in Köln beim Spatenstich für ein Weltraumprojekt, das vor allem auf eine hochsichere Kommunikation setzt. Lassen wir uns gleich mal ein bisschen genauer erklären. Außerdem Thema der G7-Gipfel in Evian geht in den zweiten Tag. Da geht es natürlich auch noch um den vermeintlichen Deal, den US-Präsident Trump mit dem Iran ausgehandelt hat. Und das Wetter. Die Sonne zeigt sich meistens erst am späten Nachmittag. Es wird aber langsam wärmer, bis 26 Grad. Ja, Gipfeltag Nummer 2 in Evian. Die G7-Länder haben sich am Südufer des Genfer Sees versammelt. Ein Gipfel, der ja gestern fast mit einem Paukenschlag losging. Sollte es wirklich wahr sein, gibt es einen Deal zwischen den USA und dem Iran, sodass ein Kriegsende in greifbarer Nähe ist? Sagen wir mal so, ganz so nah ist das noch nicht, wie es US-Präsident Trump gerne sagt. Aber diese Absichtserklärung, die da auf dem Tisch ist und die am Freitag dann auch ganz offiziell von allen Seiten unterzeichnet werden soll, ist zumindest ein Schritt in die richtige Richtung. Wichtiger Bestandteil, soweit man das sagen kann, ist ja wohl die Straße von Hormus und wie es da weitergeht. Deutschland hat sich angeboten, bei der Minenräumung mit der Bundeswehr zu helfen. Gabor Hallas, WDR Berlin.
3: Zwei Einheiten sind bereits in der Region, aber noch sind die Voraussetzungen für einen Einsatz nicht gegeben, so der deutsche Außenminister Johann Wadephul im ZDF.
4: Ist wirklich klar, es gibt keine Kampfhandlungen. Ist wirklich klar, dass von beiden Seiten gewollt ist, dass andere die Minen räumen. Wenn wir das wissen, können wir darüber reden. Dann brauchen wir entsprechende rechtliche Grundlagen, völkerrechtliche Grundlagen und Grundlagen, die sich aus dem deutschen Recht ergeben. Und dann werden wir den Bundestag damit befassen. So weit sind wir noch nicht.
3: Wadephul sagte auch, er wisse nicht, was im Rahmenabkommen stehe, das die USA und Iran am Freitag unterschreiben wollen.
4: Es gibt derzeit eine ganze Menge Spekulationen. Zu Spekulationen äußere ich mich sehr ungern. Das hilft uns allen nicht weiter, sondern wir wollen wissen, was drinsteht. Und dann werden wir uns dazu verhalten. Es muss natürlich um das Nuklearprogramm gehen.

0: Große Erleichterung hier überall zu spüren und man wollte, hat gewartet auf die Ankunft von Donald Trump gestern Abend, um ja Konkreteres zu erfahren. Und der Präsident, der US-Präsident, hat da so ein bisschen geliefert und hat halt noch ein bisschen ausgeführt, gesagt, okay, wenn das am Freitag unterschrieben wird, dann kann ab Freitag die Straße von Hormus frei sein. Es wäre auch vereinbart, dass sie gebührenfrei wäre und solche Dinge. Er hat auch den Europäern, die so ein bisschen angeboten haben, sie könnten da auch unterstützen mit eben Fregatten, wie wir gerade gehört haben, oder Aufklärungsflugzeugen, hat er erstmal gesagt, im Prinzip sei das gar nicht nötig, weil es sei alles geklärt, die Straße wird frei sein, wir haben dafür gesorgt, also hat das so ein bisschen abgetan. Ja, das hat erstmal für Erleichterung gesorgt. Gleichzeitig weiß man, es sind so viele Fragen offen und das kommt jetzt eigentlich Schritt für Schritt und wird auch heute wieder besprochen.
1: Heute steht aber ein anderer Krieg im Mittelpunkt, nämlich der in der Ukraine. Auch Präsident Zelensky ist ja dabei. Wie wichtig ist denn Präsident Trump, wenn es um mögliche Friedensverhandlungen da geht?
0: Ja, wahrscheinlich wird es nicht ohne ihn gehen. Deswegen kann man schon auch sagen, der G7-Gipfel hat auch ein Stück weit das Ziel, rauszufinden, inwiefern Trump da überhaupt noch mit an Bord sein möchte. Also nicht umsonst ist der ukrainische Präsident heute Vormittag jetzt da, damit er also gemeinsam oder im Backing der Europäer Trump da tief in die Augen schauen kann, um rauszufinden, ist er noch engagiert. Und Trump macht erstmal den Eindruck. Also er hat ja gestern groß erstmal noch erzählt, er hat gerade mit Biden telefoniert, also mit Zelensky und mit Putin, mit dem russischen Präsidenten. Und er sehe da jetzt ein Momentum. Jetzt ist natürlich auch wieder die Frage, wie kann das konkret aussehen? Aber das wäre natürlich absolut im Sinne der Europäer. Insofern haben die das erstmal gerne gehört.
1: Noch kurz zum Schluss. Der Bundeskanzler hat ja vor Evian nochmal betont, dass Europa eine stärkere Rolle einnehmen will, wenn es um Frieden in der Ukraine geht. Wie könnte das aussehen? Was hört man da auf dem Gipfel?
0: Die Europäer haben sowieso eine immer stärkere Rolle, militärisch und finanziell stemmen sie das jetzt ja eigentlich alleine. Insofern sind sie natürlich auch in der Situation, unbedingt an den Verhandlungstisch zu wollen. Man hat das gut vorbereitet, auch mit der Sitzung letzte Woche in London, will das konkretisieren und das mit Trump abstimmen. Dafür dient der heutige Tag. Und für die Europäer ist es natürlich wichtig, weil gerade wissen wir, der Ukraine-Krieg dauert jetzt länger als der Erste Weltkrieg. Also diese Marke wurde ja auch gerade erreicht. Also da gibt es schon viel Druck auch dahinter.
1: Katrin Schmidt war das live aus Evian. Dort geht heute das G7-Treffen weiter. Vielen Dank. Nordrhein-Westfalens Einwohnerzahl ist weiter gesunken. Und mehr dazu jetzt in den Kurznachrichten mit Stefan Naas.
2: Erstmals seit 2022 leben wieder weniger als 18 Millionen Menschen im Land. Laut Statistischem Landesamt IT NRW waren es zum Jahresende 2025 genau 17.986.214 Menschen. Das waren 0,3% weniger als Ende 2024. Die Abgeordneten im nordrhein-westfälischen Landtag bekommen ab Juli knapp 500 Euro mehr Geld. Das ist ein Plus von 4%. Die Diätenerhöhung tritt jedes Jahr automatisch im Juli in Kraft, es sei denn, die Fraktionen widersprechen. Im Bundestag hatten sie das getan. Die Erdbeerernte bei uns in Nordrhein-Westfalen läuft. Zufrieden sind die Erdbeerbauern bisher aber nicht. Es gab zu viel Regen, es war zu kalt und zu nass. Dadurch können die Erdbeeren Pilze bekommen oder faul werden. Allein die Erdbeerbauern im Münsterland rechnen aktuell mit 40% weniger Ertrag. Dazu kommt noch, dass die Ernte mehr Arbeit macht, weil matschige Erdbeeren aussortiert werden müssen. Die Erdbeerernte läuft noch bis Mitte August. In Düsseldorf trifft die schlechte Haushaltslage der Stadt jetzt auch die Volkshochschule deutlich. Auf WDR-Anfrage hat die Stadt gesagt, dass im zweiten Halbjahr fast ein Viertel der Unterrichtsstunden gestrichen werden soll. Die Stadt will so in diesem Jahr rund 350.000 Euro Honorare für Lehrkräfte sparen. Die Lehrergewerkschaft GEW kritisiert die Kürzungen deutlich.
1: Eine Mondumrundung plus geplante Landung, die Besiedelung des Mars, der Weltraum ist wieder ganz schön spannend geworden. Und natürlich sind es nicht immer diese großen Abenteuer und Visionen. Spielt der Weltraum aber trotzdem eine große Rolle, wenn es um Kommunikation und Sicherheit geht. Und genau da soll ein Standort bei uns im Land eine Rolle spielen. Am Deutschen Luft- und Raumfahrtzentrum in Köln soll ein Knotenpunkt für krisensichere Satellitenkommunikation entstehen. Heute Vormittag gab es da den ersten Spatenstich. Stefan Hase, WDR aktuell. Was entsteht da? Warum ist das so wichtig?
3: Also wir hier in NRW werden einer von zwei Standorten für sichere Satellitenkommunikation in Europa. Das heißt, die Kommunikation zwischen wichtigen Behörden, wie zum Beispiel Polizei, Feuerwehr oder Katastrophenschutz, soll dadurch in Zukunft abhörsicher werden, vor allem auch in Krisen- und Ausnahmesituationen, wie zum Beispiel jetzt bei der Flut im Ahrtal oder bei einem potenziellen Angriff. Denn viele Daten werden heutzutage ja über Satelliten im All ausgetauscht. Und damit bei diesem Austausch keiner mehr dazwischen funken kann, wie zum Beispiel amerikanische oder russische Nachrichtendienste oder ausländische Hacker, gibt's bald diese zwei Standorte auf europäischem Boden, einer hier in NRW.

0: 50 Millionen Euro macht das Land dafür locker.
1: Also will NRW jetzt Weltraumstandort werden?
0: NRW hat zumindest das Potenzial erkannt. Wenn wir zum Beispiel mal auf den Börsengang von SpaceX vor 2 Tagen schauen, da stehen die Investoren jetzt schon Schlange und der Aktienkurs geht durch die Decke. Dazu noch neue Werkstoffe, die man im All erforschen kann, Navigationssysteme, die dann nicht mehr auf amerikanische Satelliten angewiesen wären, Stichwort Google Maps. Also die Landesregierung sieht die Raumfahrt in Zukunft schon als wichtigen Forschungs- und Wirtschaftsfaktor hier in NRW. Zu Recht findet übrigens auch Ramona Schmidt von der New Space Initiative vom Bund der Industrie.
2: Gerade in Zeiten, in denen Deutschland unter Druck ist, durch hausgemachte Probleme wie Bürokratie, Energiekosten, aber auch durch die geopolitische Lage, kann Raumfahrt da auf jeden Fall eine große Chance sein, die wir nutzen sollten.
0: Also ja, man kann schon sagen, dass NRW in Zukunft Weltraumstandort werden will. Und man ist ja auch schon auf einem guten Weg mit dem Deutschen Zentrum für Luft- und Raumfahrt, dem Europäischen Astronautenzentrum ESA, das Mondzentrum ist hier und seit letztem Jahr ja auch das Space Hub Cologne, wo Wissenschaftler noch besser an Weltraumtechnik forschen können.
1: Stefan Hase war das im Tag um 12. Vielen Dank. Wir kommen zum Wetter im Land. Marcel Klär ist da aus dem WDR-Wetterteam. Die Hitze macht sich auf den Weg. Es ist schon langsam, wird's wärmer, ne?
3: Ja, richtig. Heute in Minden immerhin 21, in Frechen aber schon mal 25 Grad. Dazu einzelne Schauer aktuell, die noch durchziehen. Am Nachmittag kann es im Bergland vielleicht auch mal ein kurzes Gewitter geben. Sonnenschein ist aber auch dabei. Die kommende Nacht, die wird dann auch noch mal frisch bei 14 bis 7 Grad und morgen dann schon insgesamt wärmer. In der Spitze bis 27 Grad. Ein paar Schauer können da aber auch noch mal dabei sein. Ja, und am Donnerstag dann wirklich Vollgas, Sonne satt. Es wird heiß, 28 bis 32 Grad. Und das geht dann auch am Freitag und Samstag so weiter. Es wird dann sehr schwül, bilden sich dann auch erste Hitzegewitter. Ja, und die Temperaturen Freitag und Samstag in der Spitze bis 35 Grad.
1: Ja, wird heiß. Vielen Dank, Marcel. Soweit WDR aktuell der Tag um 12. Ich bin Katrin Schmick.
4: 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A1 Dortmund Richtung Münster zwischen Hamberg-Hamm und Ascheberg etwa 10 Minuten plus, 5 Kilometer stockend. A3 Köln Richtung Frankfurt zwischen Bad Honnef-Linz und Neustadt-Wied etwa eine Dreiviertelstunde plus, 8 Kilometer Stau. Da muss die Feuerwehr einen brennenden LKW löschen. Die A40 Duisburg-Essen ist zwischen Mülheim-Winkhausen und Mülheim-Heißen in beiden Richtungen bis zum nächsten Montag gesperrt. Und die letzte Meldung, A46 Wuppertal Richtung Düsseldorf, zwischen Wuppertal-Oberbarmen und Wuppertal-Katernberg, etwa eine halbe Stunde plus, 7 Kilometer Stau nach einem Unfall.
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1: Heute mit Julia Schöning. Herzlich willkommen. Die Ukraine und Moldau sind jetzt offiziell auf dem Weg Richtung Europäische Union. Beitrittsverhandlungen, sie laufen. Also das ganz große, kann man sagen, politische Aufnahmeritual. Das allerdings Jahre dauern kann und doch schon ganz zu Beginn vor allem eines ist, ein wichtiges Signal. Ein Signal Richtung Moskau, Richtung Kiew und auch Richtung Brüssel. Und wir wollen von Ihnen heute wissen, wie blicken Sie auf diese Beitrittsverhandlungen? Was denken die Sie dazu? Wie groß soll Europa werden und wie viel Risiko vielleicht kauft man sich damit gleich mit ein? Bundeskanzler Friedrich Merz hat da in jedem Fall eine ganz, ganz klare Meinung zu.
6: Die Ukraine verteidigt nicht nur ihre Bürgerinnen und Bürger, nicht nur ihre Freiheit. Sie verteidigt auch unsere Freiheit. Sie verteidigt die Freiheit und die Sicherheit in ganz Europa. Denn die Ukraine gehört zu Europa. Sie gehört auch in der längeren Perspektive zur Europäischen Union.
1: Befürworter sagen also, eine größere EU macht Europa stabiler und geopolitisch stärker. Kritiker warnen vor dem Gegenteil. Mehr Nähe zu Russland, wird oft gesagt, mehr Unsicherheit im Inneren, mehr Konfliktpotenzial nach außen. Und seit sich in der europäischen Politik einiges verschiebt, wird die Frage noch drängender. Wird Europa durch die Erweiterung sicherer oder im Gegenteil verwundbarer? Genau darüber wollen wir mit Ihnen sprechen. Wie sehen Sie das? Ist dieser Schritt Richtung Ukraine und Moldau ein notwendiger Schutzschirm für Europa oder ein politisches Risiko mit Ansage? Das ist unser Thema und Sie erreichen uns hier im Studio unter 0800 567 8 und dreimal die 5 oder Sie schreiben uns über die WDR 5 App, da können Sie auch eine Sprachnachricht hinterlassen. Und wir freuen uns sehr auf Sie, Holger Beckmann, WDR-Journalist und langjähriger Korrespondent in Brüssel, ist heute meine Experte. Das finde ich ganz wunderbar. Fehlen nur noch Sie.

0: Seit gestern laufen die Beitrittsverhandlungen mit der Ukraine und Moldau. Eine größere EU liegt in unserem gemeinsamen Interesse. Das meint Kommissionspräsidentin Ursula von der Leyen. Und wir wollen von Ihnen heute wissen, sehen Sie das auch so? 0800 5678 und dreimal die 5, das ist Ihr Weg ins Studio. Oder Sie schreiben uns über die WDR 5. App. Holger Beckmann, mein Kollege, WDR-Journalist und vor allem lange Jahre Korrespondent in Brüssel gewesen. 6 Jahre war er da. Holger, erstmal ganz toll, dass du da bist. Herzlich willkommen hier in der WDR, im WDR5-Tagesgespräch.
1: Freue mich sehr, hier zu sein, Julia.
0: Und wir freuen uns jetzt gemeinsam auf Jan Rinke, der uns aus Münster angerufen hat. Herr Rinke, Sie sind unser erster Anrufer heute. Das ist schon mal, da kriegen Sie schon mal eine Medaille. Toll, dass Sie da sind. Herzlich willkommen, Herr Rinke.
2: Danke, aber es geht nicht um Wettkampf.
0: Nein.
2: Hallo Frau Schöning, hallo Herr Beckmann.
1: Hallo.
2: Ihnen auch einen schönen Tag. Ich bin der Meinung, ganz eindeutig, dass uns das stärker macht. Mhm. Und zwar nicht in einem Sinne von, make Europe great and strong. Irgendwelche Großmachtfantasien, Hegemonievorstellungen, sondern weil wir kulturell vielfältiger sind, werden und dadurch anschlussfähiger. Denn Vorstellungen von Abschottung, die es ja immer mehr gibt in der Politik, auch von rechts, sich abzuschotten gegen ärmere Regionen und gegen kulturell vielleicht anders geprägte, also Islam ist ja auch ein Teil von Europa und nicht nur eine Sache von Orient und Afrika, das macht uns anschlussfähiger und eine Festung Europa, die funktioniert nicht, das sehen wir, weil es gegen unsere Werte geht, wie Papst Franziskus etwa mal gesagt hat, was auf dem Mittelmeer passiert, ist ein lautloses Massaker, das schwächt uns nur, weil es unsere Werte kaputt macht und deswegen, je mehr austauschfähiger wir sind, desto besser. Und was die Ukraine, also die post-sowjetischen Republiken anbetrifft, haben wir dann natürlich auch mehr Austausch mit Russland, denn diese Staaten haben alle familiäre Verbindungen aus Sowjetzeiten. Also es ist wahrscheinlich kaum eine ukrainische Familie, die nicht auch Verwandtschaft in Russland hat. Und das ist ja die große Tragik, dass dieser Krieg genau mitten durch die Familien und Verwandtschaften geht. Und ja, insofern, wir können da, und wir, noch ein Punkt vielleicht, wir sehen, dass eine offene, demokratische, diverse Gesellschaft, die wir hier leben, offenbar attraktiv ist. Also während von in Amerika, in den USA gerade die Sache ist, Venezuela, Kuba, Kanada, also Trump sucht irgendwie seinen 51. Bundesstaat.
0: Herr Rinke, ich gehe einmal dazwischen, weil Sie haben schon so viele spannende Aspekte genannt, die wir jetzt nicht vergessen wollen. Auch zu Beginn erstmal ganz herzlichen Dank für. Und die Frage an dich, Holger, also Jan Rinke sagt eben, er ist für eine Erweiterung, weil sie uns sicherer macht, also Europa, und eben auch, und das fand ich spannend, diesen Aspekt, die kulturelle Vielfalt auch nochmal mehr feiert. Was sagst du dazu?
1: Im Grunde hat Herr Rinke ja wirklich alles angedeutet, was man dazu sagen kann, nämlich diese Weltlage, in der wir im Moment sind und in der wir eigentlich seit Beginn des Ukraine-Krieges, seit dem russischen Überfall auf die Ukraine stecken. Da hat sie sich eben kolossal gewandelt. Und was er sagt, dass es mehr Sicherheit für Europa gäbe, wenn die Ukraine dazukommt, ich glaube, das kann man so sehen. Das ist quasi eine gezwungene Situation. Wenn man sich das vor Augen führt, dann wird einem ja klar, im Grunde genommen, Russland mit Putin steht quasi mehr oder weniger direkt gegenüber. Die Ukraine hat eigentlich fast geopolitisch so etwas wie eine Pufferfunktion. Darüber war sich in Europa noch vor 5, 6 Jahren überhaupt niemand klar. Ich erinnere mich noch genau an den Tag, als dieser russische Angriff auf die Ukraine erfolgte. Da gab es ein Ministertreffen in Paris. Da schlug diese Nachricht ein. Und da ging im Grunde sehr schnell auch die Debatte los. Muss die Ukraine jetzt Richtung Europa kommen, vielleicht EU-Mitglied werden? Und am Anfang gab es da eine riesige Euphorie auf der einen Seite, aber auch eine riesige Skepsis auf der anderen Seite, weil die Ukraine eigentlich wirtschaftlich, und Europa ist ja eigentlich eine wirtschaftliche Gemeinschaft, soweit noch gar nicht war. Aber das hat sich in den vergangenen Jahren, diese Skepsis, zumindest auf den offiziellen und auf den Regierungsebenen gewandelt, weil man sieht, im Grunde brauchen wir die Ukraine, um uns zu stabilisieren und vor allem, und ich glaube, das muss man ehrlicherweise sagen, im Moment militärisch zu stabilisieren als Puffer gegen dieses Putin-Russland.
0: Das hat ja Friedrich Merz auch gesagt, wir brauchen die Ukraine. Jetzt beginnen ja gerade erst diese Beitrittsverhandlungen, Holger. Und du hast gerade schon mal gesagt, es gibt natürlich auch so ein paar Aufnahmebedingungen. Ne? Also wirtschaftlich läuft es ganz gut in der Ukraine. Da geht es aber natürlich auch um andere Themen noch. Ne? Also Sicherheitsfragen. Wir haben das Thema der Korruption in der Ukraine auch. An welchem Punkt starten da jetzt eigentlich die Verhandlungen und was wird jetzt abgecheckt?
1: Die starten im Grunde an einem Punkt, der noch ganz, ganz, ganz früh ist. Es wird ja auch davon geredet, und ich glaube, das ist realistisch, dass es vor einem Zeitraum von 10 Jahren nicht wirklich zu einem Beitritt kommt. Vielleicht zu einer in irgendeiner Form assoziierten Verbindung, das kann man sich gut vorstellen, auch gerade militärisch. Aber die Dinge, die du ansprichst, da ist eben noch ganz vieles offen. Die Korruption ist immer noch ein Riesenproblem und hat ja zum Jahreswechsel im Grunde mitgekriegt, dass die hineinreicht bis in die Regierungsinstitutionen von Selenskyj, weil das auch sein Umfeld betroffen hat. Mhm. Auf der anderen Seite muss man sagen, die Ukraine arbeitet sehr daran, das zu verbessern. Wirtschaftlich in dieser Kriegssituation sieht man, ist das Land geschwächt, aber überhaupt nicht wirklich strukturell schwach. Und richtig ist natürlich auch, dass Europa, die EU, einen riesigen Haufen Geld in die Ukraine hineinpumpt. Also wir haben in den vergangenen Jahren schon eine Möglichkeit von 50 Milliarden, die eigentlich in den letzten Jahren schon geflossen sind. Und für die nächsten Jahre, das ist jetzt gerade der Kredit, der freigegeben wurde, als Ungarns Widerstand erlahmte, noch einmal 90 Milliarden. Und das muss man sich mal vorstellen, in Summen, das sind riesige Budgets, die dahin fließen. Und das ist eben auch einfach eine Notwendigkeit, um dieses Land irgendwie wieder zu stabilisieren.
0: Sagt Holger Beckmann, langjähriger Korrespondent in Brüssel, WDR-Journalist und Kollege. Und wir sagen herzlichen Dank, Jan Rienke, für Ihre Beteiligung im WDR-5-Tagesgespräch. Alles Gute und wir freuen uns jetzt auf Peter Valentin, der uns aus dem Rheinland zugeschaltet ist. Herr Valentin, herzlich willkommen hier bei uns.
3: Ja, hallo, guten Tag.
0: Herr Valentin, was ist Ihr Blick aufs Thema heute?
3: Also, mir macht das dieser Krieg zwischen Russland und Ukraine sehr großen Kummer. Ich kenne Menschen aus der Ukraine und aus Russland persönlich. Ich kenne auch Kriegsopfer, Veteranen. Ich kenne Schüler, die geflüchtet sind. Und mein Anliegen ist, dass wir, bevor wir jetzt, ich sage es jetzt mal so, wie ich das teilweise empfinde, die Ukraine missbrauchen. Es wird ja ständig gesagt, die Ukraine verteidigt uns in Europa, uns den Westen, und Deutschland wird von der Ukraine verteidigt. Es geht für mich schon Richtung Missbrauch der ukrainischen und auch der russischen Bevölkerung. Ich finde, dass wir aus der deutschen Geschichte eine Verantwortung haben gegenüber beiden Völkern und natürlich auch diesen ganzen anderen Völkern, die im Zweiten Weltkrieg gelitten haben unter Deutschland und auch unter der Sowjetunion, keine Frage, unter der sowjetischen Besatzung. Und lange Rede, kurzer Sinn, ich würde mir wünschen, dass wir mal unsere eigenen egoistischen Interessen zurückstellen. Und wir haben, wenn ich mich nicht irre, heute Kinderrechte-Tag. Die Kinder haben überhaupt keine Lobby. In Russland haben die Kinder keine Lobby, in der Ukraine haben die Kinder keine Lobby. Es gibt so viel Fachleute, von Verheugen angefangen bis zu Donani, der Oberst Kujat, AD, die längst, die lange sich dafür aussprechen für mehr Diplomatie. Aber Diplomatie wird ja schon verteufelt, dämonisiert. Wer es wagt, diplomatische Bemühungen anzustrengen, wird als Putin-Knecht, was weiß ich, bezeichnet. Jetzt bitten die Europäer den Herrn Trump, dass er sich wieder um Diplomatie kümmern soll. Ich frage mich, was ist aus Europa geworden?
0: Mhm. Herr Valentin, was ist denn dann für Sie das Fazit jetzt bei der Frage heute auch, also Beitrittsverhandlungen mit der Ukraine und Moldau, da geht es um den EU-Beitritt. Würden Sie da sagen, weil Sie meinten, dass das Land wird missbraucht, also inwiefern sehen Sie diese Beitrittsverhandlung positiv oder eher negativ?
3: Wissen Sie, das Verrückte ist, dass zwischen 2011 und 2013 war der Verheugen, war ja, das Absurde ist, dass damals ein prorussischer Präsident einer einer EU-Assoziierungsabkommen der Ukraine zugestimmt hatte. Der Westen hat das dann abgelehnt. Darauf kam es zu diesen unter anderem aus vielerlei Gründen zum Aufstand im Maidan, weil die Bevölkerung möchte natürlich frei sein, möchte westlichen Kultureinfluss bekommen und wirtschaftliche Austausch. Aber der Westen hat es damals unterstützt. Die EU hat es damals die Ukraine nicht unterstützt. Lange Rede, kurzer Sinn. Ich würde mir halt wünschen, dass wir, den Kommentar habe ich auch in der Rhein-Neckar-Zeitung gelesen, dass wir uns erstmal um einen Frieden bemühen. Und da verstehe ich nicht, warum die Europäer wieder jetzt auf dem G7-Gipfel wieder den Herrn Trump fragen, er soll sich drum kümmern. Warum kümmern sich die Europäer nicht um einen Frieden?
0: Ja, Herr Valentin, vielen Dank. Ich bin gespannt, was Holger Beckmann, Korrespondent in Brüssel, langjähriger, zu den Punkten jetzt denkt und sagt, die Sie angeführt haben. Holger, was war so welchen Punkt würdest du am liebsten als erstes aufgreifen?
1: Wirklich als erstes am liebsten diesen Punkt Frage nach Frieden, weil ich manchmal den Eindruck habe, es wird der Europäischen Union jetzt in diesem Konflikt, wie er sich zeigt und wie man ihn erlebt, unterstellt, sie sei nicht an Frieden interessiert. Und die Mitgliedstaaten der EU seien überwiegend nicht an Frieden interessiert. Mein Eindruck ist tatsächlich ein völlig anderer. Auch wenn man jetzt versucht, natürlich die Ukraine militärisch, aber nicht nur militärisch, sondern auch bei humanitärer Hilfe, beim Wiederaufbau mit enorm viel Geld, ich habe das vorhin angesprochen, zu unterstützen, dann ist das sicher auch der Versuch, ein menschliches Antlitz dem zu geben, was im Moment einfach der Krieg mit sich bringt. Aber ich bin sicher, wenn man jetzt sagen würde, wir entscheiden uns dafür, die Ukraine finanziell nicht so zu unterstützen, damit sie eben keine militärische Abwehr mehr zur Verfügung hat, im Grunde schwach wird, im Grunde nichts anderes ihr bleibt als die Kapitulation, dann wäre das ja ein sehr merkwürdiger Frieden für die Ukraine und natürlich auch für die EU, weil es die Risiko, im Grunde dieses Risiko wirklich massiv steigern würde, dass dieses Putin-Russland, und nur davon sprechen wir ja, von einem Putin-Russland, wir sprechen ja nicht von Russland allgemein, aber dass dann im Grunde an einer anderen Stelle, in einem anderen Land ein neuer Konflikt, ein militärischer entstehen würde und dann hätte man das gleiche Problem.
0: Was Herr Valentin aber ja, wenn ich ihn richtig verstanden habe, eben auch gesagt hat, ist, dass aus seiner Sicht da auch fehlende Diplomatie herrscht, also zu wenig Gespräche auch, die geführt werden, die zu gegebenenfalls einem Frieden führen könnten und dass die Europäer dann immer sagen, so wie jetzt Peter Valentin meint, auf dem G7-Gipfel in Evian, lass das mal den Trump machen.
1: Also das kann ich jetzt tatsächlich nicht erkennen, dass man sagt, Trump solle da sozusagen die Friedensverhandlungen führen. Richtig ist natürlich, dass man ein geeignetes Setting, auch einen geeigneten Ort braucht, wo im Zweifel überhaupt Zelensky und Putin mal zusammenkämen, dass da eine Gestalt ist, die sie ernst nehmen, um auch tatsächlich dort aufzutreten, anzureisen. Und das kann im Moment möglicherweise der Ort Washington sein. Und da ist natürlich Trump zwangsläufig ein Faktor. Aber es ist ja überhaupt nicht ausgeschlossen, dass das auch ein Ort in Europa wäre. Man kann sich auch die Schweiz vorstellen, Evian derzeit oder Genf kann man sich vorstellen. Also da ist ganz vieles möglich. Aber letztlich muss ja erst einmal die Bereitschaft von diesen beiden Menschen da sein, nämlich von Zelensky einerseits und von Putin andererseits, direkt mit Gesprächen an einem Ort zusammenzukommen, sich dann auch Auge in Auge gegenüber zu sitzen und das dann von jemandem auch am besten vermittelt und moderiert zu bekommen. Mhm. Und das ist eben die große Herausforderung. Und jetzt vielleicht noch diesen Punkt. Wenn Putin den Altkanzler Schröder ins Spiel gebracht hat, um zu vermitteln, dann würde ich diese Idee nicht mal sofort in Bausch und Bogen verdammen. Aber ob sie im Moment realistisch ist, da habe ich doch erhebliche Zweifel.
0: Herr Valentin, was sagen Sie zu dem, was Holger Beckmann jetzt nochmal gesagt hat, auch zu den Punkten, die Sie angesprochen haben?
3: Ja, das ist ja genau das, die Außenbeauftragte für die EU, die hat ja abgelehnt, dass der Schröder die Realität zeigt ja, dass die EU überhaupt kein Interesse am Frieden hat. Ich meine, man kann ja Kritik äußern an dem Schröder, aber im Gottes Namen, wenn es dann doch auch der Putin Ihnen als Vermittler vorschlägt, ja, mein Gott, machen Sie doch den Versuch.
1: Aber Herr Valentin,
3: für mich ist die EU eine Kriegstreiber.
1: Herr Valentin, dem würde ich tatsächlich widersprechen, die EU hier als Kriegstreiber zu sehen. Das Interesse, glaube ich, der Europäischen Union ist hier möglichst eine stabile Situation und natürlich einen Frieden hinzubekommen, aber eben keinen, den man zu einem Preis erkauft, dass der nächste militärische Konflikt an einer anderen Stelle, vielleicht im Baltikum, vielleicht in Moldau, jedenfalls an der Ostflanke der Europäischen Union wieder aufflammt, weil diese Gefahr durch das Putin-Russland kann man im Moment nicht wirklich von der Hand weisen. Und deswegen ist diese Frage militärische Stärke, braucht man die? Die würde ich derzeit tatsächlich mit einem Ja beantworten.
0: Ja, vielen Dank, Peter Valentin, für Ihre Meinung hier heute im WDR 5 Tagesgespräch. Herzlichen Dank für Ihre Beteiligung und für Ihren Anruf. Vielleicht würden wir nochmal, Holger, auch auf einen oder anderen Punkt eingehen, den Herr Valentin auch nochmal genannt hat, oder das nochmal ergänzen. Was, glaube ich, auch bei vielen so eine Sorge ist, ist, dass wenn man jetzt mit den Beitrittsverhandlungen, über die wir ja heute sprechen wollen, ne, Ukraine und auch Moldau in die EU, dass man Putin damit jetzt total verärgert, irgendwie, dass die Verhandlungen stattfinden und dass man dann, sage ich mal, eine Bedrohungslage noch vergrößert. Mhm. Was sagst du dazu?
1: Das ist eine Angst, die ich hundertprozentig nachvollziehen kann und die wir auch am Anfang dieses Krieges noch viel massiver hatten, als es nämlich tatsächlich die Frage war, die viele Sicherheitsexpertinnen und Experten sich gestellt haben, kommen da möglicherweise Atomwaffen zum Einsatz? Also, dass natürlich Moskau hochgerüstet ist und über solche Waffen verfügt, auch über kleinere, die man möglicherweise auf einer etwas beschränkteren Fläche einsetzen könnte. Diese Angst stand tatsächlich im Raum und ich bin sicher, die hat auch viele in ihren Handlungsoptionen damals sehr beeinflusst. Also man hat ja in den ersten, ich würde mal sagen, anderthalb Jahren auch so etwas wie eine Zurückhaltung erlebt, überhaupt die Ukraine militärisch stärker zu unterstützen. Ich erinnere mich, dass es damals aus Deutschland das Angebot gab, beispielsweise Soldatenhelme zur Unterstützung bereitzustellen. Also das ist schrittweise aber immer schneller gekommen, dass man gesehen hat, wenn man die Ukraine in eine Situation versetzt, wo sie diesen Krieg vielleicht nicht gewinnen, aber auch nicht vollständig verlieren kann, dann stellt man sich insgesamt besser, weil man Russland eben signalisiert, hier ist nicht alles möglich und hier ist nicht alles machbar. Und bis jetzt sind ja diese Urängste, die zu Recht da sind, aber nicht in eine wirkliche Realität gekommen. Und ich glaube, das werden sie auch nicht tun, weil am Ende auch Putin kein Interesse daran hat, sein Russland im Zweifel zu opfern.
0: Seit gestern laufen die Beitrittsverhandlungen mit der Ukraine und Moldau. Wir reden mit Ihnen heute hier im WDR 5 Tagesgespräch darüber, wie Sie das sehen. Ist dieser Schritt Richtung Ukraine und Moldau ein notwendiger Schutzschirm für Europa oder ein politisches Risiko mit Ansage? 0800 567 8 und 3 mal die 5, das ist Ihr Weg ins Studio. Oder Sie schreiben uns über die WDR 5 App, so wie es Markus Benning aus Düsseldorf gemacht hat. Er sagt, dass in gegenwärtiger Lage und in einem sich unbestimmt andauernden, sich befindenden Krieg, würde er sagen, niemals oder eben nur kurzfristig, ne, also diese Frage, soll die Ukraine und Moldau der EU beitreten, erst recht angesichts des Faktes, dass solange der Krieg nun bereits herrscht, bisher keine Wahlen in der Ukraine stattfinden, wegen der Ausnahmesituation, schreibt Markus Bennig. Also er sagt, Unterstützung ja der Ukraine, Aussicht auch ja, aber doch nicht momentan, Holger.
1: Ist ja auch genau der Weg, den man beschreitet. Es ist ja nicht momentan, es ist der Start von Verhandlungen und all die Punkte, die da genannt werden, sind ja ganz richtige und ganz wichtige Punkte. Natürlich muss erst einmal dieser Krieg zu einem Ende kommen, bevor überhaupt ein Beitritt ernsthaft erwogen wird. Aber die Verhandlungen müssen jetzt als symbolischer Schritt, glaube ich, schon beginnen, um einfach hier auch das Signal zu setzen. Aber richtig ist natürlich, dass auch die Ukraine, wenn sie denn wirklich in die EU hineinkommt, die Bedingungen erfüllen muss, also auch diese sogenannten Kopenhagen-Kriterien, die jeder Mitgliedsstaat erfüllen muss, wenn er denn Mitglied werden möchte. Also erst einmal wirklich die politisch stabile und demokratisch gefestigte Struktur, dann ein Rechtssystem, das diesen Namen eben auch verdient. Rechtsstaatlichkeit ist ganz wichtig. Und dann der Punkt, über den man eigentlich wenig spricht, die ökonomische Stabilität. Also eigentlich auch die ökonomische Fähigkeit, in diesem Binnenmarkt, der die EU ja eigentlich ausmacht, teilzunehmen. Und da wird noch ganz, ganz viel Arbeit notwendig sein. Und da sind 10 Jahre wahrscheinlich kein zu langer Zeitraum.
0: Was würdest du denn sagen, geht jetzt von der Tatsache, dass diese Beitrittsverhandlungen jetzt auch starten? Was für ein Signal geht da vielleicht auch aus in Richtung EU? Das war ja einer der großen Knackpunkte, auch wegen Ungarn unter Viktor Orban jetzt durch den Präsidentenwechsel, ist da eine andere Haltung zu erkennen. Ne? Also für die Europäische Union, was bedeutet es, dass diese Beitrittsverhandlungen starten?
1: Das ist im Grunde das ganz klare Signal, das Ursula von der Leyen als Kommissionspräsidentin ja schon bei ihrer Amtsübernahme angekündigt hat, dass Europa nämlich diese geopolitische Situation sehr ernst nehmen muss, wie wir sie im Moment sehen, und dass Europa vor allen Dingen ein großes und sehr eigennütziges Interesse daran haben muss, geopolitisch einer der internationalen Player zu werden, nämlich ein ernstgenommener. Und das ist jetzt mit Blick auf die Ukraine natürlich ein ganz wichtiges Signal, weil man sagt, wir machen zwar an dieser Stelle keine Festung Europa in dem Sinne, dass sie sich nach außen abschottet, aber schon in dem Sinne, dass sie nicht angegriffen wird militärisch von Mächten, die von außerhalb kommen. Und das ist im Moment eben nur Russland. Und deswegen ist das ein, glaube ich, ganz, ganz wichtiges Signal. Ob es der Europäischen Union dabei am Ende gelingen wird, wirklich einer dieser Player zu werden international, das warten wir mal ab. Aber es ist eine Bedingung, die notwendig ist, um das überhaupt zu erreichen.
0: Das sagt Holger Beckmann, heute unser Experte im WDR 5 Tagesgespräch, der lange Jahre auch bis heute ein feiner Beobachter und Chronist ist dessen, was in Brüssel bei der Europäischen Union passiert. Vielen Dank. Jetzt freuen wir uns, dass unter 0800 567 8 und 3x5 Hans Locke angerufen hat. Er ist uns aus Ost-Bever im Münsterland zugeschaltet. Hallo, Herr Locke.
4: Hallo, einen schönen guten Tag. Der Einspieler, den Sie gebracht haben, Originalton Friedrich Merz, hat mich emotional enorm berührt. Ich denke, das ist eine absolute Minderheitenmeinung, die der Herr Merz da vertritt. Und zwar unter anderem aus dem Grunde, weil der Herr Merz mit dieser Positionierung ganz vehement dran baut, den eisernen Vorhang wieder zu erhöhen oder zu stabilisieren. Und jedem friedfertigen, gesonnenen Menschen sträuben sich da die Haare. Sowas gebrauchen wir nicht und entsprechend gebrauchen wir auch keinen Bundeskanzler, der entsprechend provokativ gegenüber Russland sich entsprechend äußert. Ne? Also ich finde das ganz schlimm, dass wir einen Bundeskanzler haben, der in keinster Weise erkennen lässt, dass er Russland gegenüber aufgrund von Verhandlungen und Diplomatie versucht, eine Lösung zu finden. Herr Merz und seine Berater sind eindeutig konfrontativ Russland gegenüber eingestellt. Ne?
0: Also würden Sie sagen, Herr Locke, also dass die Aussage Friedrich Merz, sagen Sie, seine Minderheitenmeinung und es verstärkt den eisernen Vorhang, also Russland gegenüber. Wie ist denn Ihre Haltung dazu, die Ukraine als Mitglied der EU zu betrachten?
4: Zurzeit würde ich in keinster Weise den Versuch unternehmen, die Ukraine an Europa in irgendeiner Weise anzubinden oder zu nähern. Ne? Wenn überhaupt, dann kann eine entsprechende Entwicklung nur in gewisser Weise einvernehmlich mit Russland geschehen. Ich erinnere mich, dass vor langer Zeit Putin sich mal geäußert hat, ich bin da ziemlich sicher, dass ich das richtig verstanden habe, dass er prinzipiell nichts dagegen hat, wenn Ukraine ein Teil der europäischen Gemeinschaft wird. Nur Russland kann es in keinster Weise akzeptieren, dass die Ukraine eindeutig einem NATO-Bündnis zugehört, was letztendlich eine massive Bedrohung des russischen Territoriums sich führen würde.
0: Ja, Herr Locke,
4: einen Satz noch. Ne? Die USA würden es niemals akzeptieren, dass USA feindlich gesonnene Mächte auf Kuba oder in Mexiko strategische Waffen stationiert werden, die die USA bedrohen könnten. Das wäre das Ende der Souveränität und Russland kann es nicht akzeptieren, dass die Ukraine ein Teil des westlichen Militärbündnisses wird, weil damit einhergehend die Souveränität Russlands gebrochen und beendet werden würde. Und diesen Gedanken kann ich völlig nachvollziehen und der sollte in der öffentlichen Meinung auch mal verbreitet werden.
0: Mhm. Herr Locke, ganz herzlichen Dank. Holger, was sagst du zu dem Meinungsbeitrag?
1: Ich glaube, was Herr Locke sagt, das ist genau das, was wir eben schon angedeutet haben. Es geht um das Russlandbild, was man hat. Also ist es im Grunde dieses Bild, was vielleicht auch noch so aus den 80er, 90er Jahren kommt, wo Russland von einem Gorbatschow geführt wurde, die Sowjetunion im Grunde unter seiner Ägide ja dann zerfallen ist, aber der ja einen Kurs der Öffnung zum Westen und einen demokratischen Kurs wirklich initiiert hat. Das Gegenteil, denke ich, ist das Russland, was man heute unter Putin erlebt. Das ist das Russland, das wieder an diese alte Macht anknüpfen möchte. Wahrscheinlich sehr gerne zu dieser alten, großen Einfluss, weltweiten Einflussnahme zurückfinden würde, die die Sowjetunion einmal hatte. Und ob man Putin in dieser Situation und nach dem, was passiert ist, als ernsthaften Verhandlungspartner überhaupt begreifen kann, das wage ich zu bezweifeln. Genauso würde ich bezweifeln, dass man Donald Trump derzeit als ernsthaften Verhandlungspartner für irgendetwas nehmen kann. Und an der Stelle sehen wir, dass die Europäer und Europa mit seinen eigenen Werten im Grunde auf der Welt unverzichtbar ist, um so etwas wie einen demokratischen Verhandlungspartner und eine wirklich demokratische Institution und einen demokratischen Block in der Welt noch darzustellen. Und daran, glaube ich, muss die EU arbeiten. Und da wäre es natürlich sehr begrüßenswert, wenn die Ukraine als dann ja fünftgrößter Staat in der EU, wenn es eines Tages soweit wäre, dann dabei wäre, weil das natürlich den Einfluss, auch den demokratischen Einfluss weltweit stärken würde in der EU.
0: Herr Locke, würden Sie zudem gerne noch was sagen wollen?
4: Ja, sehr gerne. Ich finde das sehr, sehr schade, was jetzt gerade gesprochen wurde. Wenn man in dieser Weise den Putin, ich sag mal, verteufelt oder ins Abseits manövriert, dann schließt man von vornherein aus, dass man auf russischer Seite einen Verhandlungspartner hat. Und das geht überhaupt nicht.
0: Aber wer ist denn der Aggressor aus Ihrer Sicht, Herr Locke? Wer ist denn der Aggressor?
4: Man kann sich die entsprechenden Gesprächspartner nicht aussuchen. Ich erinnere an die Zitate von Helmut Schmidt, der sagt, auch wenn persönlich entsprechende Personen einem nicht gefallen, so muss man doch das Gespräch suchen und man muss auch das Gespräch mit Putin suchen und ihn nicht grundweg ablehnen. Das halte ich für grundlegend falsch und das ist ein Baustein für den eisernen Vorhang.
1: Ja, Herr Locker, da möchte ich Ihnen wirklich recht geben. Man kann sich die Gesprächspartner nicht aussuchen und man wird auch mit Putin sprechen müssen, weil derzeit kein anderer da ist. Aber man muss trotzdem in solchen Gesprächen, glaube ich, im Moment sehr viel Wert darauf legen, dass man nicht schwach in diese Position hineingeht, dass man keine schwache Verhandlungsposition hat, weil die im Moment von dieser Regierung in Russland, von Putin, ausgenutzt werden würde. Und deswegen, glaube ich, ist es ganz wichtig, dass man als Europa hier einen gemeinsamen Block und einen starken Block bildet. Und dann wird man sicher auch mit Putin sprechen müssen, ja.
0: Herr Locke, ganz herzlichen Dank für Ihren Meinungsbeitrag hier heute im WDR5-Tagesgespräch. Alles Gute Ihnen und jetzt freuen wir uns auf Werner Flügel, der uns aus Essen zugeschaltet ist. Herr Flügel, liebe Grüße ins Ruhrgebiet. Hallo.
5: Ja, danke, Grüße zurück. Ja, Werner Flügel, ich wohne in Essen und verfolge Ihre Sendung mit Interesse. Das Thema verfolge ich auch schon länger. Mhm. Ganz kurz. Also ich sehe Vor- und Nachteile, Chancen und Risiken. Chancen würden sicherlich bestehen im Sinne von wirtschaftlicher Entwicklung, von kulturellem Austausch auf dieser Ebene. Aber ich sehe durch eine EU-Erweiterung auch zwei ganz gravierende Gefahren. Also wenn jetzt die Ukraine aufgenommen würde. Es würde die Leistungsfähigkeit der Europäischen Union absolut überfordern, weil die Ukraine ist ein gigantischer Agrarmarkt und da würden wahnsinnig viele Mittel der EU würden in die Ukraine fließen. Der zweite Teil ist, ich glaube, zum jetzigen Zeitpunkt eine Erweiterung der EU würde die Also der Vorredner hatte ja recht, Putin hat das irgendwann vor 2 Jahren oder so, ich weiß nicht genau, hat er das ja durchaus als Möglichkeit benannt. Im Augenblick glaube ich, dass jede Erweiterung der EU oder die Aufnahme der Ukraine in die NATO zu einer absoluten Eskalierung führen würde und dem ganzen Prozess total abträglich wäre.
0: Aber Herr Flügel, die Tatsache ist...
5: Noch ein Satz vielleicht. Aus meiner Sicht, eine EU-Erweiterung würde ich unbedingt begrüßen, wenn sie tatsächlich auch Russland mit einbeziehen würde, das ist geostrategisch überhaupt die schlauste Idee überhaupt. Das ist ein rohstoffreiches Land. Wir haben, könnten gute Verbindungen haben. Es würde den wirtschaftlichen Niedergang Europas, mit dem wir es ja im Moment zu tun haben, das könnte dem wirklich entgegenstehen.
0: Wie meinen Sie das, Herr Flügel? Also, dass Russland auch Teil der EU wird?
5: Ja, absolut. Russland ist bis Moskau gehört es zu Europa und es wäre wirklich geostrategisch ein ausgesprochen kluger Schachzug. Das versuchen aber die Amerikaner schon, ich glaube, seit 100 Jahren oder schon länger, genau diese Konstellation zu vermeiden. Weil das wäre dann hätte die EU tatsächlich ein ernstes Gewicht in dieser Welt.
0: Sagen Sie, Sie sagen geostrategisch, aber welche Rolle spielt denn dann aus Ihrer Sicht auch die Struktur? Also man kann nicht davon reden, dass Russland in irgendeiner Art und Weise ein demokratisches Land ist. Was
5: also
0: würde das denn bedeuten?
5: Ich muss sagen, ich sehe da eigentlich kaum Unterschiede zur Ukraine. Also Korruption, Vetternwirtschaft, all diese Dinge gibt es sicherlich genauso in Russland wie in der Ukraine. In der Ukraine
0: gibt es auch bei uns in Deutschland
5: durch die offizielle Politik schön geredet und es wird minimiert. Aber tatsächlich tut sich da nichts. Mhm. Und
0: ja,
5: ich glaube, man muss von diesen Fragen ein Stück absehen und nicht davon ausgehen, dass wir für die Welt wirklich den Schlüssel haben, wie diese Welt besser lebt. Mhm. Sondern wir müssen mit den Realitäten leben.
0: Herr Flügel, danke. Holger Beckmann.
1: Ja, ich würde da gerne einen Punkt zu machen. So wünschenswert vielleicht auch diese Perspektive sein mag, die Herr Flügel da gerade skizziert. Ich halte sie doch im Moment für einigermaßen unrealistisch, weil wir ja auch sehen, dass das Putin-Russland sich tatsächlich nicht Richtung Europa derzeit orientiert, überhaupt nicht, sondern Richtung Fernost, vor allen Dingen Richtung China, sodass da ein ganz großer und ganz mächtiger und wirklich ganz neuer Machtblock entsteht. Also wünschenswert wäre es, aber es ist nicht wirklich realistisch. Aber einen Punkt möchte ich dann doch noch aufgreifen, den Herr Flügel gemacht hat, der Blick auf die Landwirtschaft. Da ist zweifelsohne etwas dran. Und das sind natürlich die Dinge, die wir dann mit einer längerfristigen Sicht auch berücksichtigen müssten. Denn die Ukraine in der Tat hat, wenn man sich das mal vorstellt, eine Größe der landwirtschaftlichen Nutzfläche, die ein Viertel ausmacht, der Nutzfläche landwirtschaftlich, die die ganze Europäische Union hat. Und sie hat diese sehr fruchtbaren Schwarzerdeböden. Also ist wirklich ein landwirtschaftlicher Produzent mit ganz, ganz viel Einfluss und ganz, ganz viel Macht. Und wenn dieser jetzt in die Europäische Union käme, die ja eine Agrarpolitik hat, die ihre eigenen Landwirte massiv subventioniert, dann würde natürlich ein unvorstellbares Hauen und Stechen um diese Agrarsubventionen beginnen. Also da müsste man sagen, ist eigentlich dieser Weg der Ukraine hin nach Europa auch für die EU ein Ansporn, erstmal die eigenen, inzwischen sehr in die Jahre gekommenen Strukturen zu überdenken und neu auszurichten. Und da wäre die Landwirtschaftspolitik sicher eines der ersten Felder, das man im Wortsinn hier bestellen müsste.
0: Dann war ja auch noch der Punkt, dass Herr Flügel gesagt hat, auch die Ukraine sei kein demokratisches Land. Holger, was würdest du dazu sagen?
1: Das kann man in Teilen so und anders sehen. Natürlich, wenn wir im Moment von dieser Situation reden, dieser Kriegssituation, dann ist die Demokratie oder eine Demokratie in der Ukraine in dieser Form derzeit sicher außer Kraft gesetzt. Da haben wir auch vor Jahren schon mitbekommen, als tatsächlich Zelensky gesagt hat, erst einmal keine Wahlen in der Ukraine. Natürlich ist das kriegsgetrieben, natürlich ist das auch schwierig, jetzt da Wahlen zu organisieren. Aber wenn der Krieg hoffentlich eines Tages vorbeigeht, eines nicht fernen Tages, dann wird die Ukraine als erstes beweisen müssen, dass sie diese Demokratie, die sie für sich in Anspruch nimmt, auch ernst nimmt, es damit ernst meint und als erstes freie Wahlen abhält. Das ist eine Bedingung, die völlig, völlig notwendig ist, wenn man in die EU will.
0: Herr Flügel, ganz herzlichen Dank für Ihre Beteiligung in unserem WDR 5 Tagesgespräch und wir bleiben im Ruhrgebiet, landen jetzt in Castrop-Rauxel. Da lebt Ulrich Schmidt. Hallo Herr Schmidt.
6: Ja, hallo ins Studio, da, Frau
0: Schöning,
6: Herr Beckmann, ja.
0: Super, genau. Ja, Herr Schmidt, Sie haben jetzt wahrscheinlich auch schon länger zugehört. Mit welchen Gedanken und welchen Punkt wollen Sie setzen?
6: Ja, also ich muss sagen, ich gehe in die Luft, wenn ich das höre mit den Friedensverhandlungen und Verhandlungen mit Putin. Man solle mit dem zuhören. Putin ist, sagen wir mal, von der Persönlichkeit und auch von seiner Politik her durchaus vergleichbar mit einem gestörten Politiker wie Hitler. Also mit Hitler hatte man nie verhandeln können. Hitler hatte ich nie an Verhandlungsergebnisse gehalten. Und das Schlimmste, was da je passiert ist, aus meiner Sicht, das war dieser Schandvertrag von München 1938, wo die Briten und die Franzosen, das damals unter Daladier und Chamberlain, auf Hitler zugegangen sind und mit ihm verhandelt haben, mit dem Ergebnis, dass man die Tschechoslowakei, so kastriert hat, dass Hitler die ein halbes Jahr später komplett geschluckt hat. Man kann mit so einem Menschen wie Putin keine Verhandlungen einführen. Und wer das glaubt, der macht den gleichen Fehler, wie die Europäer es gemacht haben mit ihrer Appeasement-Politik. Die Appeasement-Politik der späten 30er Jahre hat direkt in den Zweiten Weltkrieg geführt. Mhm. Und ich muss sagen, ich habe bei mir im Portemonnaie eine 5-Pfund-Note mit dem Konterfei von Churchill. Weil wir haben es Churchill zu verdanken, dass wir hier in Deutschland, in Europa, nicht unter einer drückenden Nazi-Diktatur heute leben. Mhm. Und Churchill hat sich von Anfang an dem widersetzt, was hier zum Beispiel auch vorgeschlagen ist. Ja. Verhandlungen mit dem Diktator, der ja sowieso so mächtig ist und der man müsse ihm trauen. Weder Hitler noch Putin kann man politisch in irgendeiner Weise trauen.
0: Das, was Sie sagen, Herr Schmidt, bestätigt auch eine Hörerin, die uns schreibt aus Bochum. Wilma, ich bin echt entgeistert, schreibt sie uns, wie viele Hörer sich auf die Seite von Putin stellen. Putin ist ein Terrorist und Diktator, schreibt sie, und will nicht, dass andere Länder unabhängig sind. Er fühlt sich bedroht. Er braucht äußere Gegner, um von seiner innenpolitischen Problemen abzulenken. Putin hat sich selbst ins Abseits manövriert. Putin ist ein Gesprächspartner, der nur auf schwache Gesprächspartner treffen will. Und das sollen wir sein. Das ist doch absurd. Holger Beckmann, langjähriger Korrespondent in Brüssel. Wir haben jetzt einmal noch die Meinung von Herrn Schmidt gehört und auch von unserer Hörerin. Was sagst du dazu?
1: Ja, die beiden beschreiben ja eigentlich sehr eindrücklich das Dilemma, in dem sich die Europäische Union im Grunde befindet. Man möchte ja eigentlich einen Verhandlungspartner haben, aber man weiß, dass es mit diesem Putin in der Tat schwierig ist. Und deswegen, ich habe das ja eben auch schon angedeutet, man sucht eine Position der Stärke. Und wenn man diese Stärke hat, dann kann man vielleicht Putin in eine Situation hineinbewegen, wo er zu gewissen Zugeständnissen bereit sein könnte. Das weiß man auch nicht. Was man aber weiß, ist, wenn man keine Stärke hat, dann wird es sicher keine Zugeständnisse geben.
0: Was würdest du denn sagen, das tritt dann vielleicht manchmal auch in Vergessenheit. Ich hatte das vorhin einmal kurz erwähnt mit der Frage, wer ist denn eigentlich der Aggressor? Also da findet jetzt schon seit vielen Jahren ein völkerrechtswidriger Angriffskrieg statt, von Russland ausgehend. Und doch gibt es, und das nehmen wir auch alle zur Kenntnis, viele, die meinen, die Europäische Union sei ein Kriegstreiber und nicht an Frieden interessiert.
1: Ich glaube, es liegt daran, dass natürlich dieser Krieg, wie wir ihn jetzt erleben, auch eine lange Geschichte hat. Die Proteste auf dem Maidan sind angesprochen worden. Es ist auch angesprochen worden, dass damals natürlich die USA und auch die NATO ein Interesse gehabt haben, die Ukraine möglichst nah schon an den Westen zu binden, am besten möglicherweise schon in die NATO hereinzuholen. Und dass das Russland natürlich nicht gefallen hat, ist auch völlig klar. Und dass auch damals das Regime Putin schon versucht hat, dagegen vorzugehen, auch. Und trotzdem ist das, was dann gekommen ist mit diesem offenen Krieg, es gab ja auch vorher in der Ukraine schon abtrünnige Landesteile, aber dieser offene Krieg, dieser offene Angriff, das ist völkerrechtlich sehr eindeutig ein Angriffskrieg. Und da ist völlig klar, wer der Aggressor ist, nämlich an der Stelle Russland. Und da kann man und muss man natürlich immer auch in die Geschichte dieses Krieges zurückblicken, aber trotzdem die Situation, wie sie sich jetzt darstellt, glaube ich, ist klar, Da ist der Aggressor tatsächlich auf der russischen Seite.
0: Maria Klassen schreibt uns, die EU ist in der jetzigen Aufstellung nicht wirklich zukunftsfähig. Die Möglichkeit der Blockade durch ein einzelnes EU-Mitglied macht eine Reform der EU dringend notwendig. Die Aufnahme weiterer Länder in die EU würde notwendige Reformen noch schwieriger machen, unabhängig von der Ukraine oder Moldau. Holger, da gab es ja dann jetzt auch die Diskussion darüber, ob man so ein Vetorecht gegebenenfalls auslässt, weil das war ja auch die Blockade Ungarns die ganze Zeit. Was sagst du zu dem, was Maria Klassen uns schreibt?
1: Ja, sie trifft da einen ganz wunden Punkt dieser EU, nämlich die Einstimmigkeit gerade in außenpolitischen Fragen. Und natürlich ist dieses Europa dadurch massiv blockiert und natürlich müsste es diese Regeln dringend ändern, um überhaupt außenpolitisch wirklich etwas zu bewegen und zu bewirken. Aber da, Julia, können wir jetzt im Grunde und müssten wir beinahe über das Grundproblem der EU sprechen. Versteht sie sich als Binnenmarkt immer noch oder versteht sie sich als geopolitischen Akteur? Wenn sie das werden will, muss das geändert werden. Problem allein, sie müsste die europäischen Verträge ändern und dafür bräuchte es wieder Einstimmigkeit.
0: Und also, vielleicht das ist das auch für uns nochmal ein ganz neues Tagesgespräch zu dem Thema. Holger, da laden wir dich wieder ein. Thomas Dressler schreibt uns noch, ich bin zunehmend fassungslos über manche Anrufer und Anruferinnen, wenn immer wieder darauf verwiesen wird, dass wir mehr Verständnis für die Belange der Russen aufbringen müssen. Da ist eine absolute Ignoranz, sei das der aktuellen Situation. Ein Gespräch mit Herrn Putin wird da immer wieder angeführt. Nur Putin spricht ja mit keinem Verständnis. Für was? Dafür, dass Putin sich einfach nehmen will, was er will. Das ist mit rationalen Argumenten nicht mehr einzufangen.
1: Ja, das kann man wahrscheinlich so sehen und das macht diese Situation eben auch so unglaublich schwierig. Und deswegen habe ich das Gefühl, die Europäische Union versucht einfach jetzt einen symbolischen Schritt zu machen. Mhm. Und weil sie nämlich auch in Ermangelung von Gesprächsbereitschaft, jeder Gesprächsbereitschaft, letztlich ja auch auf der anderen Seite des Atlantiks, nämlich in den USA, also wenn es wenigstens dort jemanden gäbe, einen Präsidenten gäbe, der ein ernsthaftes Interesse an einem Weg hätte, wie man Russland und die Ukraine zu einem Frieden bewegen könnte. Aber da ist ja auch niemand, also steht die EU alleine da. Und deshalb ist dieser Schritt jetzt natürlich erstmal symbolisch, aber so wichtig.
0: Dr. Ulrich Schmidt, Sie haben jetzt wahrscheinlich auch weiter zugehört. Würden Sie gerne noch was ergänzen zu dem, was wir jetzt noch auch an anderen Hörer und Hörerinnen Stimmen eingesammelt haben?
6: Ja, vielleicht noch eins ganz kurz. Ich habe, muss ich sagen, nie verstanden, dass die Lehre aus dem schrecklichen Zweiten Weltkrieg und der Niederlage Deutschlands ist, dass man sagt, nie wieder Krieg, sondern wir müssen aktiv sehen, dass wir auch mit dabei sind, wenn Krieg verhindert wird, und zwar durch Aufrüstung. Also nur um Frieden bitten, um Frieden verhandeln, das ist eigentlich das falsche Rezept, um einen dauernden Frieden auch in Europa zu sichern.
0: Herr Schmidt, also, ja vielen Dank. Ja.
6: Das Schlimmste war eben damals, dass in der Tschechoslowakei, ne, aus pazifistischen Gründen, hat man ein ganzes Land geopfert.
0: Mhm. Herr Schmidt, ganz herzlichen Dank für Ihre Beteiligung im WDR 5-Tagesgespräch. Holger, vielleicht ein ganz kurzes Fazit von dir jetzt nach dieser Stunde Hörer- und Hörerinnenbeteiligung und Gespräch.
1: Ich schließe an Herrn Schmidt an. Es braucht Stärke, um nicht durch Schwäche unter die Räder zu geraten, gerade in dieser internationalen Lage.
0: Das sagt mein Kollege Holger Beckmann, WDR-Journalist, langjähriger Korrespondent in Brüssel. Ganz herzlich. Herzlichen Dank für deine Zeit. Holger, vielen herzlichen Dank auch an die Hörer und Hörerinnen, die uns geschrieben haben, die sich beteiligt haben. Das war das WDR 5-Tagesgespräch. Mein Name ist Julia Schöning. Ich wünsche Ihnen noch einen guten Tag und gute Informationen hier auch bei uns in WDR 5.

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1: Hallo, willkommen bei uns. Ich bin Johannes Döbbelt. Wie wackelig ist das noch, dieses mögliche Abkommen zwischen Iran und den USA? Das ist auch heute wieder Thema beim G7-Gipfel und auch Thema in unserer Sendung. Außerdem gucken wir etwas später im Mittagsecho noch ausführlich auf die Ukraine. Die sagt, wir wollen rein in die EU.
2: Wir haben beschlossen, dass wir jetzt endlich beginnen, mit der Ukraine konkret über den Beitrittsprozess zu verhandeln.
3: Die G7 Staats- und Regierungschefs, die sind alle froh, dass es jetzt zumindest die Chance darauf gibt, dass dieser Krieg, der ja auch die Weltwirtschaft so erheblich beschädigt hat, enden könnte.
4: Es geht darum, mit hybriden Angriffen die Bevölkerung zu verunsichern, den demokratischen Diskurs zu vergiften. Dagegen setzen wir uns zur Wehr.
1: Ja, das am Ende war Innenminister Alexander Dobrindt von der CSU. Hybride Angriffe, das meint ja sowas wie staatlich gelenkte Cyberattacken, zum Beispiel auf Krankenhäuser oder Behörden. Damit ist aber zum Beispiel auch die Beeinflussung der öffentlichen Meinung vor Wahlen gemeint. Solche Attacken gehen nach Einschätzung des deutschen Verfassungsschutzes vor allem auf Russland zurück. Und damit sich Deutschland besser dagegen wehren kann, hat Innenminister Dobrindt heute ein sogenanntes Abwehrzentrum für hybride Bedrohungen eröffnet.
5: Bundesinnenminister Alexander Dobrindt spricht von einem echten Meilenstein in der Sicherheitsarchitektur. Das neue Zentrum soll helfen, Sabotageakte oder Desinformationskampagnen aufzudecken und abzuwehren. Dazu tauschen Fachleute aus verschiedenen Sicherheitsbehörden Informationen aus, erstellen Lagebilder und Analysen und planen gemeinsam Gegenmaßnahmen. Nach Dobrindts Worten setzt die Bundesregierung dabei auf ein Konzept, das sich schon beim gemeinsamen Terrorabwehrzentrum bewährt habe.
4: Unser Ziel ist es, diese hybriden Bedrohungen zu erkennen, zu analysieren und abzuwehren. Wir schaffen übrigens keine neue Behörde, sondern das, was wir schaffen, ist hier eine Plattform, eine Vernetzung aller derer, die heute im Sicherheitsbereich schon aktiv sind.
5: Unter anderem wirken Expertinnen und Experten von Verfassungsschutz, BKA, Bundespolizei, BND und aus den Bundesländern in dem Abwehrzentrum mit. Sie sollen Attacken von Staaten wie Russland früh erkennen und rechtzeitig geeignete Gegenmaßnahmen einleiten. Koordinierung statt Kompetenzgerangel und Früherkennung statt Folgenbewältigung. Das müsse laut Dobrindt das Ziel der gemeinsamen Arbeit sein. Das neue Abwehrzentrum ist beim Bundesamt für Verfassungsschutz in Berlin angesiedelt.
1: Jakob Meyer war das fürs Mittagsecho in WDR 5. Aus der Atomkraft ist Deutschland ja schon lange ausgestiegen. Der Atommüll wird uns aber noch viele, viele Jahre und Jahrzehnte beschäftigen. Letzte Nacht hat in Schleswig-Holstein ein Schiff angelegt mit Atommüll, der jetzt in ein

0: Brennelemente, die vor 2005 aus deutschen Kernkraftwerken ins britische Sellafield transportiert worden sind. Dort sind sie aufbereitet worden. Diese wieder aufbereiteten Brennelemente muss Deutschland jetzt aber wieder zurücknehmen. Die meisten Brennelemente befinden sich schon in Zwischenlagern in Baden-Württemberg, Bayern, Hessen und Niedersachsen. Wenn die Ladung der Pacific Grape im Zwischenlager in Brockdorf angekommen ist, hat die Bundesrepublik ihre Pflicht erfüllt.
1: Friedrich Merz hat Donald Trump heute beim G7-Gipfel passend zur WM ein Deutschland-Trikot geschenkt. Hinten drauf mit dem Spielernamen Trump natürlich und einer 47 für den 47. Präsidenten der USA. Zwei wichtige Themen sind da heute auf dem Programm beim G7-Gipfel in Evian. Der Ukraine-Krieg, über den wir später noch genauer sprechen, und nach wie vor auch das mögliche, angebliche Abkommen zwischen den USA und Iran, um eben den Iran-Krieg zu beenden. Dieses Abkommen soll ja am kommenden Freitag unterzeichnet werden von beiden Seiten. Über den genauen Inhalt und wie das konkret jetzt wirklich ist, rätseln aber noch viele. Katrin Schmidt ist unsere Reporterin beim G7-Gipfel. Katrin, wisst ihr inzwischen schon mehr dazu, was in diesem Abkommen drinsteht?
2: Also lass mich das so sagen, das Rätseln geht weiter. Ne? Also es wurde gestern ein bisschen konkreter. Alle haben natürlich schon in Evian die Köpfe zusammengesteckt, seit das dann bekannt war, dass dieser Deal offenbar steht, und haben quasi sehnsüchtig die Ankunft von US-Präsident Trump erwartet, damit der ein bisschen Konkreteres erzählt. Er hat dann auch nochmal ausgeholt und hat hier bestätigt, Freitag, und dann soll auch ab Freitag die Straße von Hormuz komplett offen sein, hat er gesagt. Und sie soll gebührenfrei sein, das sei vereinbart worden. Also kein Zoll, keine Maut. Das ist natürlich auch wichtig für die Europäer, jetzt mit Blick auf Energieversorgung und vor allem Energiepreise. Die Börsen haben ja auch direkt reagiert, auch auf den Ölmärkten sieht man diese Erleichterung, diese Entspannung, insofern gute Nachrichten. Die Europäer haben dann wirklich auch versucht, nochmal zu sagen, was können wir jetzt alles noch machen, damit das auch wirklich dazu kommt und nicht noch einreißt. Vor allem der Gastgeber Emmanuel Macron hat dann mit Trump hier geredet, auch presseöffentlich, hat gesagt, also ich habe Kampfflugzeuge, ich habe Fregatten, die sind in der Region unterwegs, die könnten also in weniger als 48 Stunden auch gerne in der Straße von Hormuz dabei sein, um mit zu observieren, um das also abzusichern. Hat Trump so ein bisschen abgewunken, hat gesagt, im Prinzip ist alles geklärt, wir brauchen quasi nicht wirklich Hilfe. Das ist das, wo wir jetzt stehen, und natürlich jeder überlegt jetzt, kann das irgendwie langfristig halten, und merkt, es sind sehr viele Fragen offen.
1: Dabei hat doch die deutsche Bundesregierung auch grundsätzlich signalisiert, wir wären auch bereit mitzuhelfen, mit Bundeswehrschiffen die Straße von Hormuz abzusichern. Ne? Darüber wird ja schon lange diskutiert.
2: Darüber wird ein bisschen theoretischer noch diskutiert. Jetzt würde es quasi konkreter werden, wenn man sagt, ist dieser Deal wirklich so belastbar, dass quasi die Bedingungen erfüllt sind, die die Europäer, egal ob man jetzt in Berlin oder Paris oder auch in London gefragt hat, ja auch erstmal nennen, ne, um da nicht irgendwie ins Feuer zu geraten, muss das natürlich auch sicher sein. Das ist weiter der Stand. Also es haben auch Macron, Merz und Starmer, der britische Premier, gesagt, wir sind auch durchaus willens, über Erleichterungen bei den Sanktionen gegen den Iran nachzudenken, wenn im Gegenzug klar ist, dass das jetzt zu nachhaltigen Schluss der Kampfhandlungen führt. All diese Geschichten. Aber ich denke, soweit ist man da auch nicht. Deswegen hören wir jetzt auch wieder zögerliche Stimmen aus Berlin. Es ist einfach klar, in diesem Abkommen ist zum Beispiel ja kein Wort geregelt über das iranische Nuklearprogramm. Und das war ja eigentlich mal Kriegsziel, dass da der Iran nicht an die Bombe kommt. Also man merkt, das ist im Zweifel auch ein Minimalkompromiss, aber es ist natürlich mehr, als es vorher gab. Insofern ist es schon auch so gemischte Gefühle, ja, Erleichterung und Fragezeichen.
1: Katrin Schmidt vom G7-Gipfel in Evian in Frankreich. Und jetzt weitere Nachrichten des Tages mit Regina Münch.
3: Das Deutsche Luft- und Raumfahrtzentrum in Köln-Wahn will dafür sorgen, dass Feuerwehr und Polizei auch bei Katastrophen noch zusammenarbeiten können. Deshalb entsteht dort einer von zwei europäischen Knotenpunkten für Satellitenkommunikation. In dem Krisenzentrum soll die Kommunikation von Behörden, Polizei, Feuerwehr und Katastrophenschutz zusammenlaufen, abhörsicher. Die Zahl der Sozialwohnungen ist in Deutschland weiter gesunken. Nach Angaben der Bundesregierung gab es im vergangenen Jahr gut 1 Million geförderte Wohnungen für Menschen mit wenig Geld. Das waren rund 20.000 weniger als im Jahr zuvor. Besonders stark war der Rückgang an Sozialwohnungen in Nordrhein-Westfalen. FIFA-Präsident Infantino hat sich mit seinen Flügen von WM-Spiel zu WM-Spiel Kritik eingehandelt. Die Umweltorganisation Greenpeace wirft ihm und dem Fußball-Weltverband vor, täglich klimaschädliche Privatjets zu nehmen. Infantino hatte angekündigt, jeden Tag 2 WM-Spiele zu besuchen. Die Stadien in den USA, Mexiko und Kanada liegen oft tausende Kilometer weit auseinander.
1: Die Kurzmeldung in WDR5. Dankeschön.
4: Blickwechsel.
1: Klingt erstmal schwer vorstellbar. Ein Land, das seit Jahren angegriffen wird, mitten in einem Krieg,

0: steckt, will Mitglied der EU werden. Aber genau so ist es bei der Ukraine und seit gestern Abend laufen offiziell die Verhandlungen. Die Ukraine will rein in die Europäische Union. Der Krieg ist dabei aber längst nicht das einzige Fragezeichen bei diesen Verhandlungen. Auch vieles andere in der Ukraine soll da ja noch genauer unter die Lupe genommen werden. Zum Beispiel, ob das Justizsystem oder die Polizei den EU-Standards entsprechen und wie es eigentlich mit der Korruptionsbekämpfung im Land aussieht. In diesem Blickwechsel am heutigen Dienstag schauen wir ausführlich und aus verschiedenen Perspektiven auf diesen möglichen EU-Beitritt der Ukraine. Der deutsche Außenminister Johann Wadephul von der CDU zeigt sich bei Instagram auf jeden Fall erleichtert, dass es jetzt losgeht.
1: Das ist ein Verhandlungsprozess, der dauert eine gewisse Zeit, der verlangt Reformen, der verlangt Anstrengungen, aber er muss halt mal anfangen und jetzt fängt er endlich an.
0: Sagt der Außenminister und unser Korrespondent Thomas Spickhofen berichtet aus Luxemburg, wie die Verhandlungen ablaufen und worauf es da ankommt.
2: Von einem Mega-Montag für die Erweiterung der Europäischen Union spricht die zuständige Kommissarin Marta Kos.
3: It is a mega Monday for me.
2: Mega-Montag, nicht nur, weil gestern am Montag nun die Beitrittsgespräche für die Ukraine und Moldau begonnen haben, sondern auch, weil Montenegro zwei Verhandlungskapitel abgeschlossen hat. Das Land will schon 2028 der Union beitreten. Für die Ukraine wird es dagegen noch einige Zeit dauern und doch viele Jahre schneller gehen als bei allen anderen Kandidaten. Im Februar 22 hat Kiew die Aufnahme in die EU beantragt, kurz nach dem russischen Überfall. 4 Jahre später erkennen wir an, welchen Fortschritt die Ukraine bei den Reformen bereits gemacht hat, inmitten eines grauenhaften Krieges, sagt Kos.
3: We are now formally recognizing the reform progress Ukraine has made over the past years.
2: Den Beginn der Verhandlungen hatte Ungarn über lange Zeit blockiert. Das hat sich erst mit dem Machtwechsel in Budapest im vergangenen Monat geändert. Die Verhandlungen sind in 35 einzelne Themenfelder unterteilt, die zu 6 Paketen zusammengeschnürt werden, sogenannten Clustern. Im ersten Cluster geht es unter anderem um das Justizsystem und den Schutz von Grundwerten. Später folgen zum Beispiel die Regeln für den Binnenmarkt, für Wettbewerbsfähigkeit und Nachhaltigkeit, für die Landwirtschaft und die Außenpolitik. Der ganze Prozess ist schon sehr kompliziert, kritisiert die österreichische Außenministerin Beate Meinl-Reisinger.
4: Er ist sehr lang, er ist sehr bürokratisch und er hat unendlich viele Stellen, an denen es einstimmige Beschlüsse braucht. Das halte ich nicht für klug.
2: Um der kriegsgebeutelten Ukraine eine konkrete Perspektive zu geben, hat Bundeskanzler Merz als Zwischenschritt einen Sonderstatus vorgeschlagen, mit Sitz in der Kommission, im Parlament und am Tisch der Regierungschefs, aber ohne Stimmrecht. Dafür will er auch beim EU-Gipfel Ende der Woche werben. Andere dagegen warnen davor, den vollen Beitritt der Ukraine dabei aus den Augen zu verlieren. Es sollte eigentlich keine Sonderbehandlung geben, sagt die schwedische Außenministerin Maria Seterngard. Es sei im eigenen Interesse der EU und der beste Weg zum Frieden, wenn die Ukraine Teil der Union wird.
5: There is not supposed to be any special treatment, but it is in our interest and it is the best way to achieve peace, to make sure that Ukraine can become part of the EU.
2: Bis zum Sommer sollte der Rat auch die anderen Verhandlungspakete auf den Weg geben, fordert Erweiterungskommissarin Marta Kos. Und dann?
3: And then we could have a terrific Tuesday. In July.
2: Dann können wir im Juli auch einen dollen Dienstag haben.
0: Jetzt geht's aber erstmal so richtig los mit diesen komplexen Beitrittsverhandlungen zwischen der EU und der Ukraine. Aber was erhoffen sich eigentlich die Ukrainer davon? Unser Korrespondent in der Ukraine, Frederik Rother, hat sich mal umgehört bei Politikern im Land und auch bei Menschen, die er in Kiew auf der Straße getroffen hat.
6: Dass die Beitrittsverhandlungen zwischen der EU und der Ukraine in die nächste Runde gehen, dass erste Themenfelder konkret besprochen werden, das freut Taras Kaczka. Der stellvertretende ukrainische Premierminister hat sein Land am Montag beim Start der konkreten Beitrittsverhandlungen, formal Regierungskonferenz genannt, vertreten. Auf einer Pressekonferenz am Abend sagte er:
7: Let me congratulate Ukraine with this achievement.
6: Ich möchte als erstes der Ukraine gratulieren für diesen Erfolg, für diesen Moment, auf den wir viele Jahre gewartet haben. Wir haben alles gemacht, was notwendig war, sodass diese Regierungskonferenz organisiert werden konnte. Diese Meinung vertreten in der Ukraine die meisten Menschen. Seit Jahren zeichnen sich in Umfragen stabile Mehrheiten für einen EU-Beitritt des Landes ab. Viele hoffen auf eine Zukunft in der Union. In einer Umfrage des Internationalen Instituts für Soziologie in Kiew sagten im Frühjahr 63% der Befragten, dass sie glauben, dass die Ukraine in 10 Jahren ein prosperierendes EU-Mitglied sein wird. Auch in der Verfassung ist der Kurs Richtung Europa verankert. Was sind die Gründe für die Hinwendung zur EU? Wir wollen uns so weit wie möglich von Russland und den Verbindungen nach Russland distanzieren. Wir möchten uns Richtung Europa bewegen. Ich bin der Meinung, dass die Ukraine durchaus Teil der EU werden kann. Das sagt Olga, 28 Jahre alt. Dieser Mann in Kiew meint mit Blick auf einen EU-Beitritt: Ich möchte glauben, dass bei uns alles gut wird. Ich möchte daran glauben, dass wir uns wirtschaftlich und demokratisch wie die europäischen Länder weiterentwickeln werden. Denn Demokratie ist meiner Meinung nach eine der wichtigsten Sachen für die Ukraine. Ich möchte die gleichen Rechte haben wie jeder andere Bürger der EU. Die Möglichkeit, mich in den EU-Ländern frei zu bewegen. Das Recht auf Bildung. Immer wieder fallen die Begriffe Lebensqualität, Reisefreiheit und Sicherheit, wenn es um die Gründe für eine EU-Mitgliedschaft geht. Maxim, 36 Jahre alt, findet den Weg, den sein Land eingeschlagen hat, ebenfalls richtig. Dennoch sagt er:
8: At this point of time, when we have like 4 years of war,
6: heute, nach 4 Jahren Krieg, habe ich nicht das Gefühl, dass Europa uns viel hilft. Mein Eindruck ist, dass Europa und westlichen Ländern wie den USA unsere Zukunft, unser Volk egal ist. Wir sehen, dass wir nicht die nötigen Waffen bekommen, um Russland zu treffen. Vielleicht verstehen die Europäer und die Amerikaner nicht, dass Russland diese fehlende Unterstützung als Schwäche auffasst. Wahrnehmbaren politischen Widerstand gegen den europäischen Kurs gibt es innerhalb der Ukraine nicht. Präsident Volodymyr Zelensky hat mehrmals betont, dass sein Land 2027 schon bereit sein soll, der EU beizutreten. Angesichts der komplexen und langwierigen Beitrittsverhandlungen halten es viele Expertinnen und Experten aber für wahrscheinlich, dass es länger dauert, bis die Ukraine Teil der Europäischen Union ist.
0: Ja, und unser Reporter Frederik Rother hat uns gestern auch schon in WDR 5 erzählt, dass diese Fachleute ebenfalls sagen, solange der Krieg noch läuft, kann es zwar Verhandlungen geben, aber ein tatsächlicher Beitritt in dieser Zeit wäre eher unrealistisch. Im Krieg hat die Ukraine in den letzten Wochen ja einige militärische Erfolge erzielt. Es gab zum Beispiel ukrainische Drohnenangriffe in St. Petersburg, Angriffe auf russische Ölanlagen, Chemiebetriebe, zum Teil aber auch auf Wohnhäuser in Russland. Und auf der Halbinsel Krim, die ja von Russland annektiert wird, dort ist wegen der ukrainischen Angriffe inzwischen der Sprit so knapp, dass die Leute stundenlang anstehen müssen, um überhaupt noch an Benzin oder Diesel zu kommen. Könnte all das den Druck auf Putin so weit erhöhen, dass er irgendwann zu ernsthaften Verhandlungen bereit ist? Darüber habe ich gesprochen vor der Sendung mit Oksana Hus, ukrainische Politikanalystin von der Uni Duisburg-Essen. Im Moment arbeitet sie beim NATO Defense College in Rom. Ich habe sie zuerst gefragt, wo steht die Ukraine im Moment aus ihrer Sicht 4,5 Jahre nach Kriegsbeginn?
9: Seit Anfang Juni zählen wir, dass dieser russische Angriffskrieg gegen die Ukraine bereits länger dauert als der Erste Weltkrieg. Beide Länder sind erschöpft. Russland greift die Ukraine massiv an. Und es ist nicht nur an der Frontlinie, sondern vor allem auch im Hinterland. Wir sehen, dass die Angriffe durch Drohnen und Marschflugkörper zunehmen. Aber auch inhaltlich sehen wir vor allem im letzten Angriff von dem 14. Juni auf den 15., dass die Kulturstädte in der Ukraine angegriffen waren. Also solche wie
0: das Höhlenkloster. Lavra.
9: Genau, aber nicht nur der, sondern auch Dovzhenko Filmproduktion in Kiew, Haus der Orgelmusik in Dnipro, in Kharkiv das Kunstmuseum. Also das war tatsächlich in mehreren Städten als Systemangriff auf die Kultur.
0: Aber gibt es in den letzten Wochen vielleicht sogar schon sowas wie auch eine Wende im Kriegsverlauf, wenn wir auf diese verschiedenen Angriffe schauen, die die Ukrainer ja in Russland gemacht haben, zum Beispiel eben auf Industrieanlagen, auf die Ölinfrastruktur, auf der Krim wird das Benzin knapp. Wie bewerten Sie das?
9: Wir sehen Wende an der Frontlinie durch die Todeszone, die die Ukraine durch systematischen Ausbau von Drohnen erweitert hat. Das bedeutet, dass die Frontlinie kaum sich bewegen kann. Nur an wenigen Stellen wie Kostjantynivka zum Beispiel sehen wir etwas Bewegungen momentan. Dazu kommt aber diese Erschwerung von Lieferketten, die die Ukraine seit Monaten angestrebt hat. Und jetzt sehen wir die Ergebnisse. Also zum einen hat die Ukraine die Ölraffinerien systematisch angegriffen, aber zum anderen jetzt auch die Eisenbahn und die Lieferung. Und da sehen wir tatsächlich das Ergebnis. Dazu kommt, dass die russische Wirtschaft immer mehr von China abhängt. Das sagt auch Kiel-Institut. Die sprechen schon vom Endspiel der russischen Kriegswirtschaft. Und wir hoffen, dass das alles, diese internen Probleme Russlands, dazu herbeiführen, dass Russland bereit wird, an den Verhandlungstisch zu kommen.
0: Ja, im Moment sind die Verhandlungen ja noch ziemlich festgefahren. Der ukrainische Präsident Zelensky hat jetzt zum wiederholten Mal die Initiative ergriffen, hat nach eigenen Angaben Putin eingeladen, zum G7-Gipfel nach Evian zu kommen für Verhandlungen. Das habe Putin dann aber abgelehnt. Würden Sie sagen, trotzdem diese aktuelle ukrainische Stärke setzt Putin ein Stück weit weiter unter Druck, sodass er vielleicht dann doch verhandlungsbereiter werden könnte?
9: Diese Stärke setzt Russland definitiv unter Druck. Auch Putins Regime steht unter Druck. Es ist schwierig, mit Zahlen zu agieren in Bezug auf Wirtschaft, weil Russland viele Daten zugemacht hat und Methodologien verändert hat. Das ist schwierig, zuversichtlich zu sagen, was da tatsächlich stattfindet. Aber zumindest von den Assessments, wie die Eliten reagieren, dass einige zeigen die Unmut mit diesem Krieg. Da ist die Hoffnung abzuleiten, dass eventuell auch ein Regimewechsel herbeigeführt werden kann. Also damit mit diesem Gedanken oder mit dieser Rhetorik spielt Präsident Zelensky auch in seinen öffentlichen Reden. Und man sieht von der Ukraine und den Partnerländern einige Vorbereitungstreffen, wo man diskutiert, wenn, dann will man bereit sein, diese Verhandlungen sinnvoll und resultativ durchzuführen.
0: Sagt die ukrainische Politikanalystin Oksana Hus. Und damit endet auch unser Blickwechsel zum möglichen EU-Beitritt der Ukraine. 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
0: Ziemlich viele Männer in meinem Umfeld kaufen sich entweder irgendwann ein Rennrad und zwängen sich in zu enge Radlerklamotten oder sie fangen mit dem Laufen an und dann auch nicht nur so 5 Kilometer durch den Park, sondern gern auch mal Halbmarathon oder Marathon. Mein Kollege Alex Bauer hat lange recherchiert zu diesem Trend, lange Distanzen zu laufen. Marathon, Triathlon, Ultralauf und was es sonst noch so alles gibt. Er hat dafür den Extremsportler Jonas Deichmann begleitet, außerdem eine Frau, die früher sehr viel gelaufen ist und unter einer Sportsucht gelitten hat. Und Alex hat für seinen Film auch selbst für einen Marathon trainiert. Ich habe mit ihm drüber gesprochen und ihn zuerst gefragt, woher kommt denn dieser Trend zum Marathonlauf?
11: Ja, also ich glaube, da spielen verschiedene Faktoren eine Rolle. Zum einen ist es tatsächlich noch eine Nachwirkung von Corona. Man konnte viele Sportarten nicht mehr machen. Also was haben die Leute gemacht? Haben sich ein paar Laufschuhe besorgt und sind einfach losgelaufen. Und dann ist das schon zu so einem Hype geworden, der sich ein bisschen verselbstständigt hat. Also auf Social Media sehen wir wirklich InfluencerInnen, die sich auch die Schuhe anziehen und Rekorde knacken und trainieren wie Profis. Und ich glaube, das steckt auch viele mit dem Lauffieber an. Und was mir aufgefallen ist, es geht gar nicht mehr nur darum, diesen Marathon zu schaffen, sondern die Leute setzen sich auch teilweise sehr ambitionierte Zielzeiten in den Kopf. Also wirklich viele auch, die unter 4 Stunden dieses Rennen laufen möchten.
0: Du hast für deine Reportage dann den deutschen Extremsportler Jonas Deichmann getroffen bei einem sogenannten Swim Run auf Sardinien, 120 Kilometer lang, den er da zusammen mit anderen Sportlern gemacht hat. Wie der Name schon sagt, ist das eine Mischung aus Schwimmen und Laufen. Wie hast du das erlebt?
11: Ich habe es erstmal als sehr anstrengend erlebt, weil kleine Abschnitte bin ich tatsächlich mit dieser Gruppe auch mitgejoggt. Man darf sich das so vorstellen, die tragen alle Neoprenanzüge und die haben ihr Gepäck die ganze Zeit dabei. Und dann geht es wirklich die sardische Küste entlang. Also wenn der Weg nicht mehr weitergeht, wird ins Wasser gesprungen und so lange geschwommen, bis wieder Land in Sicht ist. Das ist schon anstrengend und man ist hier mit Extremsportlern unterwegs. Das muss man auch ganz klar sagen.
0: Welche Rolle spielen denn so Stars wie Jonas Deichmann und das, was die ja zum Beispiel auch in den sozialen Medien machen? Also spornen die damit dann auch viele andere an?
11: Ja, auf jeden Fall. Also ich habe ja mit verschiedenen Lauffluencern gesprochen. Dieses Wort gibt es tatsächlich. Und die haben teilweise wirklich Hunderttausende von Followern, die denen folgen. Und einige haben das wirklich als Geschäftsmodell jetzt für sich entdeckt. Also wir sprechen nicht nur von solchen Extremsportlern wie Jonas Deichmann, sondern auch von ambitionierten Freizeitläufern, die Running Clubs gegründet haben. Du darfst dir das so ein bisschen vorstellen wie den Lauftreff, den es schon immer gab, nur jetzt super durchgestylt mit eigenen Laufklamotten, mit großen Sponsoren. Und da wird dann natürlich auch super viel Werbung auf Social Media für gemacht. Und das befeuert diesen Hype schon auch nochmal.
0: Du hast dann auch Dagmar aus Wien getroffen, die heute gar nicht mehr laufen darf, beziehungsweise auch nicht mehr so richtig laufen kann, weil sie unter einer Sportsucht gelitten hat und das Laufen sie wirklich schwer geschädigt hat. Wie ist es dazu gekommen?
11: Ja, also Dagmars Geschichte fand ich besonders spannend, weil für sie hat Laufen eigentlich eine super positive Rolle in ihrem Leben eingenommen. Das hat während des Studiums begonnen, dass sie so ja regelmäßig gelaufen ist und hat sich langsam so gesteigert, dass sie gemerkt hat, einmal laufen am Tag, das tut mir eigentlich total gut. Nur irgendwann hat sich das so entwickelt, dass dieses Runner's High, das ja viele LäuferInnen kennen, für sie zu so einer Art Sucht wurde.
0: Also dieses Wohlgefühl, das man bekommt, wenn man das geschafft hat, vor allem am Ende, ne?
11: Genau, diese Endorphine, die da ausgeschüttet werden. Und sie hat mir erzählt, dass aus einer Trainingseinheit dann schnell zwei Trainingseinheiten wurden pro Tag und dass sich auch die Distanzen total verschoben haben. Also wir sprechen hier von 20 bis 30 Kilometern täglich und es nimmt ja auch einiges an Zeit in Anspruch. Und es gab eine Situation, die hat sie mir geschildert, die fand ich besonders beeindruckend. Sie war im Urlaub und konnte da zwei Tage nicht laufen und hat dann gemerkt, wie sich ein Druck in ihr aufgebaut hat und wie sie irgendwann völlig aufgelöst in Tränen in ihrem Auto saß und gemerkt hat, wenn sie nicht laufen kann, dann geht's ihr wirklich gar nicht gut. Das hat sich für sie zu einer richtigen Sucht entwickelt.
0: Du hast ja für deinen Film dann auch selbst für einen Marathon trainiert, mit dem Ziel, am Ende dann auch einen zu laufen. Wie gut bist du damit klargekommen?
11: Ja, also ich bin da ehrlich gesagt ein bisschen blauäugig rangegangen, weil ich kenne das ja aus meinem Umfeld, viele Laufmarathon oder trainieren drauf. Ich habe mir gedacht, ich möchte das auch und habe mir auch eine ganz schön ambitionierte Zeit gesetzt von 3:30. Also das ist wirklich zackig. Ja, und dann habe ich mir mit einer App einen Trainingsplan gemacht und habe den auch befolgt und habe schnell gemerkt, das ist jetzt nichts, was man mal so einfach nebenbei machen kann. Man darf ja auch nicht vergessen, mit diesen Apps und den Fitnessuhren vermisst man sich wahnsinnig. Und ich habe gemerkt, wenn ein Training mal nicht so gut lief, dann hat mich das auch schon ziemlich gefuchst. Durch dieses ganze Vermessen hatte ich das Gefühl, ich habe so meine Intuition im Laufen verloren und war eigentlich viel mehr bei den Zahlen als bei meinem Körper. Im Endeffekt war es dann so, ich war kurz vor meinem Marathon krank, wollte dann nochmal den Check-up beim Arzt machen und beim EKG kam raus, irgendwas stimmt mit meinem Herzen nicht. Und das hat für mich gezeigt, okay, ich kann diesen Marathon auf gar keinen Fall laufen und diese körperliche Belastung, die darf man überhaupt nicht unterschätzen.
0: Willst du denn trotzdem in der Zukunft noch für einen Marathon trainieren oder bei einem mitlaufen?
11: Auf jeden Fall. Also ich muss sagen, mich hat das jetzt schon angefixt, dieser Trainingsplan und auch dieses Grenzenverschieben. Aber wenn ich wieder auf einem Marathon trainiere, dann viel entspannter und ja, viel weniger vermessen.
0: Noch kurzes Fazit am Schluss. Was nimmst du mit von den Begegnungen und den 6 Monaten Marathon-Training?
11: Also ich nehme eigentlich eine Community mit, die super positiv ist und die hier einen Lifestyle befördert, der ja eigentlich erstmal auch total gesund ist. Ich nehme aber schon auch mit, dass viele so ein bisschen verklären, was das eigentlich für eine körperliche Belastung ist und was für eine Leistung man da aufbringen muss. Man sollte versuchen, sich nicht so ganz mit diesen Laufstars oder Lauffluencern auf Instagram und Co. zu vergleichen, weil das sind Leute, die das teilweise hauptberuflich machen. Und wenn man einen Vollzeitjob hat oder studiert oder eine Ausbildung macht, dann ist das gar nicht so einfach, alles unter einen Hut zu bekommen.
0: Laufen extrem. Alex Bauer hat uns vom Marathon-Trend erzählt. Sein Film zum Thema, seine Doku für das Y-Kollektiv, die heißt Alle laufen krasser, finden Sie in der ARD-Mediathek. Und zum Schluss im Mittagsecho im WDR 5 mal wieder ein kurzer Blick auf die Weltmeisterschaft, wo Freud und Leid ja manchmal sehr nah beieinander liegen. Gestern die bislang größte Sensation dieser WM. Und so können sich wahrscheinlich auch nur die Fans von Kap Verde über ein 0:0 freuen. Das kleine Kap Verde, dieser Inselstaat, spielt gegen den amtierenden Europameister Spanien 0:0.
12: Wir haben einen Punkt gegen Spanien geholt! Unglaublich! Unglaublich! Wir haben Herz, Leidenschaft! Wir schaffen es, wir werden weit kommen!
0: Ja! Ja, soweit zur Freude gestern. Das Leid lag natürlich bei den Spaniern, die sich da schon ein bisschen blamiert haben. Noch deutlich mehr ärgert sich aber wahrscheinlich jemand, der gestern viel Geld auf einen Sieg des haushohen Favoriten Spanien gesetzt hatte. Ein amerikanischer Wettanbieter hat einen Screenshot veröffentlicht, wie ein Tipper offenbar fast $1 Million auf den Sieg von Spanien gesetzt hatte. Die Wettquote war natürlich dafür jetzt nicht besonders hoch, aber bei so einem hohen Einsatz wären bei einem Spanien-Sieg immerhin fast $87.000 Gewinn dabei rumgekommen. Aber jetzt, nach dem 0:0 Unentschieden, ist eben die ganze Kohle weg und das zeigt einmal mehr, Sportwetten haben wenig mit Sport und viel mehr mit Glücksspiel zu tun. Das Team vom Mittagsecho ist fürs Erste raus. Hier geht's jetzt gleich weiter mit dem Wirtschaftsmagazin in WDR 5 und Jessica Sturmberg. Mein Name, Johannes Döbbelt. Tschüss!

0: Es ist 13.30 Uhr. 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
1: Die Nachrichten mit Regina Münch. Guten Tag. Schulleitungen in NRW haben ab sofort mehr Hilfe von künstlicher Intelligenz an ihrer Seite. NRW-Schulministerin Feller sagte, KI-Assistenten sollen Lehrkräfte entlasten. Antje Passenheim, WDR-Landespolitik, erklärt, wie das konkret aussehen soll.
2: Eltern, deren Kind ständig ohne Hausaufgaben in die Schule kommt, werden das künftig möglicherweise durch einen Brief erfahren, den KI formuliert hat. Oder wenn es um rechtliche Fragen zur Klassenfahrt geht. Oder die Einladung zum Elternabend. 4 neue KI-Assistenten. Assistenten unterstützen Schulleitungen und Lehrkräfte ab sofort bei organisatorischen und bei rechtlichen Aufgaben. Die Assistenten seien vom Schulministerium mit dem nötigen Wissen gefüttert worden. Alle Lehrkräfte würden entsprechend geschult, auch was den Schutz sensibler Daten angeht, sagte Ministerin Feller. Und sie betonte, KI könne niemals eine Lehrkraft ersetzen, doch sie könne ihr den Rücken frei halten, um mehr Zeit in guten Unterricht zu investieren.
1: Vor dem Bundesverfassungsgericht wird die Frage verhandelt, ob ein Ministerium eine Verordnung einfach abschaffen darf, ohne dass der Bundestag darüber abstimmt. Die Fraktion der Grünen hat geklagt. Sie kritisiert das Vorgehen von Landwirtschaftsminister Rainer von der CSU. Aus Karlsruhe, Max Bauer für WDR aktuell.
3: Man habe Sorge, dass das Regieren à la Donald Trump Schule mache, sagte vor der Verhandlung Grünen-Abgeordneter Till Steffen. Da wolle man frühzeitig Stopp sagen und die Rechte des Parlaments schützen. Es geht um Nährstoffe wie Phosphor und Stickstoff, die den Boden und die Umwelt belasten. Die Stoffstrombilanzverordnung verpflichtet Bauern, beispielsweise den Einsatz von Dünger zu dokumentieren. 2025 hat CSU-Landwirtschaftsminister Alois Rainer die Verordnung ersatzlos aufgehoben. Einfach so, ohne Beteiligung des Bundestags, verletze das Parlamentsrechte, sagt die Fraktion der Grünen. Ob das der Fall war, ist nun Thema in Karlsruhe. Ein Urteil kommt dann in einigen Monaten.
1: Weitere Meldungen im Überblick. Ein Handelsabkommen zwischen der EU und den USA hat die letzte große Hürde genommen. Das EU-Parlament hat zugestimmt. Durch das Abkommen werden europäische Zölle auf viele US-Produkte zeitweise abgeschafft. Wenn europäische Firmen ihre Waren in die USA liefern, werden dagegen Zölle in Höhe von 15% fällig. Die EU lässt sich darauf ein, damit die Unternehmen Sicherheit haben. Begriffe wie Veganer, Speck oder Typ Hühnchen sind in der EU bald verboten. Das EU-Parlament hat das so beschlossen, der Europäische Rat muss noch formell zustimmen. In Ordnung sind weiterhin Bezeichnungen, die sich nicht direkt auf eine bestimmte Fleischart beziehen, zum Beispiel Tofuwurst oder Sellerieschnitzel. Die Industrie hat 3 Jahre Zeit, die Bezeichnungen zu verändern. Die Zahl der Sozialwohnungen ist in Deutschland weiter gesunken. Nach Angaben der Bundesregierung gab es im vergangenen Jahr gut 1 Million geförderte Wohnungen für Menschen mit wenig Geld. Das waren rund 20.000 weniger als im Jahr zuvor. Besonders stark war der Rückgang an Sozialwohnungen in Nordrhein-Westfalen.
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1: In Ibbenbüren dürfen in Zukunft womöglich nicht mehr alle Musliminnen und Muslime auf dem Hauptfriedhof bestattet werden, sondern nur die, die in Ibbenbüren leben. Die Stadt sagt, dass die Nachfrage aus den umliegenden Kommunen zu hoch ist. Brigitte Lieb für WDR aktuell.
4: Es ist wohl so, dass in weniger als 3 Jahren alle muslimischen Gräber auf dem Hauptfriedhof in Ibbenbüren belegt sein könnten. Einfach, weil die Nachfrage so hoch ist. Auch aus Hörstel, Hobsten und sogar aus Niedersachsen zum Beispiel würden Familien gerne ihre Angehörigen hier begraben. Inzwischen sagt die Stadt, in erster Linie sollten diejenigen, die in Ibbenbüren leben, hier ihre letzte Ruhe finden können. Deshalb soll es künftig so geregelt sein, dass nur noch Muslime aus Ibbenbüren hier begraben werden dürfen. Der Integrationsausschuss beschäftigt sich heute in seiner Sitzung damit.
1: Das Wetter in Nordrhein-Westfalen am Nachmittag meist trocken, zwischendurch auch immer mal wieder sonnig. In Höxter bis 22 Grad, in Iserlohn 24 und maximal 26 Grad in Pulheim. Morgen eine Mischung aus Wolken und Sonne, nördlich der Ruhr einzelne Schauer bei ähnlichen Temperaturen. Das war WDR aktuell. 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A3 Köln Richtung Oberhausen zwischen Solingen und Mettmann etwa 15 Minuten plus 4 Kilometer Stau. Die A3 Köln Richtung Frankfurt ist zwischen Neustadt-Wied und Neuwied nach einem LKW-Unfall gesperrt. 8 Kilometer Stau ab Bad Honnef-Linz. Die A40 Duisburg-Essen ist zwischen Mülheim-Winkhausen und Mülheim-Heißen in beiden Richtungen bis zum nächsten Montag gesperrt. A40 Dortmund Richtung Essen zwischen Dortmund-Dorstfeld und Dortmund-Lütgendortmund etwa 10 Minuten plus, 3 Kilometer Stau an einer Baustelle. Und A42 Dortmund Richtung Kamp-Lintfort zwischen Duisburg-Beek und Mörs-Nord etwa 20 Minuten plus, 4 Kilometer Stau.
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5: Hallo, guten Tag, hier ist Jessica Sturmberg. Wenn die US-Regierung einem Unternehmen untersagt, dass es seine KI-Modelle nicht an Ausländer verkaufen bzw. weitergeben darf, und dieses Modell ist dabei in Zukunft möglicherweise enorm wichtig, was bedeutet das dann? Werden wir hier von Entwicklungen abgehängt und machen uns in dieser zentralen Technologie, machen wir uns da noch abhängiger von den USA? Darüber sprechen wir gleich hier im Wirtschaftsmagazin. Zuerst geht es um eine andere Herausforderung, die uns schon lange begleitet, eine adäquate und bezahlbare Wohnung oder Haus zu finden. Das ist für viele Menschen in Nordrhein-Westfalen, besonders in den größeren Städten, seit Jahren ein riesengroßes Thema. Für eine Familie oder jemanden, der nur ein kleines bis mittleres Einkommen hat, ist das zum Teil ja auch wichtig darauf oder sogar angewiesen, eine Sozialwohnung zu bekommen. Der Staat fördert den Bau und diese Wohnung muss dann im Gegenzug besonders günstig vermietet werden für 30 Jahre. Aber diese 30 Jahre laufen irgendwann auch aus und wenn zu wenig neuer sozialer Wohnungsbau entsteht, dann ist das Problem, dass es eben nicht genug günstigen Wohnraum gibt. Und an diesem Punkt sind wir offensichtlich gerade, Sebastian Moritz. Wie stehen wir denn in Nordrhein-Westfalen aktuell da?
6: Also wir haben rund 400.000 Sozialwohnungen in NRW. Es sind im vergangenen Jahr auch knapp 7.000 Sozialwohnungen neu gebaut worden. Weil aber eben gleichzeitig deutlich mehr Wohnungen aus der Bindung rausgefallen sind, bleibt unterm Strich ein dickes Minus von mehr als 18.000 Sozialwohnungen. Kurz noch mal zur Erklärung. Bei den Sozialwohnungen ist es ja so, wie du gerade gesagt hast, der Investor bekommt Geld vom Staat, wenn er Wohnungen baut, verpflichtet sich im Gegenzug dazu, die Mieten auf einem niedrigen Niveau zu halten. Wohnungen werden dann eben entsprechend an Menschen mit wenig Geld vermietet. Das gilt für 30 Jahre teilweise, diese Bindung, manchmal auch nur für 15 oder 20 Jahre. Danach kann der Investor die Wohnung dann auf dem freien Markt anbieten und dann höhere Mieten nehmen. Und dieses Problem haben wir gerade. Es fallen mehr Sozialbindungen weg, als neue dazukommen. Und diese Lücke, die da entsteht, ist bei uns in NRW so groß wie in keinem anderen Bundesland.
5: Wie ist es denn zu erklären, dass Nordrhein-Westfalen da so schlecht abschneidet?
6: Ja, wenn man genau hinschaut, ist die Lage in NRW gar nicht so schlecht, wie es auf den ersten Blick wirkt. Denn ja, hier sind die meisten Sozialwohnungen weggefallen. Gleichzeitig sind wir aber auch das bevölkerungsreichste Bundesland. Hier gibt es auch zahlenmäßig einfach die meisten Sozialwohnungen. Dann wirkt der Rückgang besonders groß. Wir müssen die Zahlen also ins Verhältnis setzen. Und dann sieht die Lage schon ganz anders aus, hat mir Matthias Günther vorhin gesagt. Er ist Geschäftsführer des Pestel-Instituts, das Anfang des Jahres den sozialen Wohnmonitor veröffentlicht hat.
7: Also Nordrhein-Westfalen steht nach wie vor sehr gut da, was den Bestand an Sozialwohnungen angeht. Da sind die, ich sag mal, wirtschaftlich führenden Länder Hessen, Bayern, Baden-Württemberg deutlich schlechter dran. Und da steht Nordrhein-Westfalen eben auch in den wirklich sehr attraktiven Regionen noch ganz gut da.
6: Laut dem Sozialen Wohnmonitor sind gut 7% aller Mietwohnungen in NRW Sozialwohnungen. Und auch dieser Anteil ist in keinem Flächenland so hoch wie in NRW.
5: Also anderswo ist die Lage schlechter als bei uns. Trotzdem sinkt die Zahl der Sozialwohnungen in Nordrhein-Westfalen. Ja, woran liegt das?
6: Ja, die Rechnung ist einfach. Wenn mehr Sozialwohnungen aus der Bindung rausfallen, als neue dazukommen, sinkt der Bestand. Man kann sich das ja ausrechnen. In den nächsten 10 Jahren fallen etwa 180.000 Wohnungen aus der Bindung raus in NRW. Das sind vor allem die Wohnungen, die im Zuge der letzten großen Phase des sozialen Wohnungsbaus in den 90er Jahren entstanden sind. Wir bräuchten also jedes Jahr so knapp 20.000 Sozialwohnungen, nur um den Bestand zu halten. Und da gibt es ja auch die Forderung, dass dieser Bestand erhöht wird von derzeit so 400.000 auf 450.000 Sozialwohnungen. Naja, und um dieses Ziel zu erreichen, müssten jedes Jahr mehr als doppelt so viele Sozialwohnungen neu dazukommen wie bisher.
5: Was tut die Landesregierung, um das Problem in den Griff zu bekommen?
6: Sie nimmt eine Menge Geld in die Hand. 2,4 Milliarden Euro hat das Land zuletzt für Sozialwohnungen ausgegeben, so viel wie noch nie. Und das ist grundsätzlich auch der richtige Ansatz, sagt Matthias Günther vom Pestel-Institut.
7: Die Politik hat immer versucht, statt eben dem sozialen Wohnungsbau, also der Objektförderung, wollte man die Subjektförderung übers Wohngeld den einzelnen Haushalten helfen. Das Problem ist nur, das Wohngeld hat noch nie Wohnungen gebaut. Während beim sozialen Wohnungsbau muss man eben Wohnungen bauen, wenn man die Förderung in Anspruch nehmen will.
6: Die Zahlen zeigen tatsächlich, dass dieser Rückgang an Sozialwohnungen in NRW auch zuletzt ein bisschen langsamer ausgefallen ist, aber reicht eben nicht, um den Wegfall komplett auszugleichen. Die aktuell wieder gestiegenen Zinsen machen die Lage dann natürlich nicht einfacher fürs Bauen.
5: Und welche anderen Ansätze gibt es noch, um die Zahl der Sozialwohnungen zu erhöhen?
6: Also ein Ansatz auch bei uns in NRW ist, dass das Land sich quasi eine Verlängerung dieser Sozialbindung bei den Eigentümern erkauft oder sich auch neue Sozialbindungen erkauft für Wohnungen, die noch nie Sozialwohnungen waren. Da gibt es also Geld dafür, dass die Mieten dann gedeckelt sind und eben nur an Menschen mit wenig Einkommen vermietet werden dürfen. Im vergangenen Jahr konnten landesweit so knapp 2000 Sozialwohnungen erhalten bzw. neu geschaffen werden.
5: Sebastian Moritz aus der WDR Wirtschaftsredaktion zu der weiter gesunkenen Zahl an Sozialwohnungen hier in Nordrhein-Westfalen. Vielen Dank. Wir lernen gerade wahrscheinlich die künftigen großen Tech-Riesen kennen, jedenfalls die, denen eine potenziell ähnliche Wirtschaftsmacht zugerechnet wird wie aktuell Google bzw. Alphabet, Meta mit Facebook, Amazon oder Apple. Und eines dieser Unternehmen ist Anthropic. Das hat ein KI-Modell entwickelt, über das wir hier schon ein paar Mal berichtet haben, vor allem weil es Sicherheitsbedenken gibt. Claude Mythos wurde nicht der breiten Öffentlichkeit zugänglich gemacht, das Modell, weil es Sicherheitslücken in jahrelang genutzter Software offenbaren können soll. Und damit wäre es in den falschen Händen brandgefährlich. Anthropic hat deswegen zwei Versionen entwickelt, die weniger können, aber immer noch leistungsstark sind. Die KI-Modelle heißen Mythos und Fable 5. Jetzt aber hat die US-Regierung angeordnet, dass die KI-Modelle für Ausländer gesperrt werden sollen. Für alle, egal wo sie wohnen, auch in den USA oder ob es sich um eigentlich ja befreundete Staaten handelt. Und das sorgt nun für sehr viel Wirbel. Die Folgen können da erheblich sein. Und darüber spreche ich mit Gitta Kotyniak. Sie hat den Lehrstuhl für mathematisches Fundament für künstliche Intelligenz an der Ludwig-Maximilians-Universität in München. Hallo, Frau Kotyniak.
8: Ja, hallo.
5: Was bedeutet diese Sperrung der US-Regierung?
8: Nun, ich meine, man merkt dadurch, denke ich, ganz klar, wie abhängig wir inzwischen schon von künstlicher Intelligenz geworden sind, insbesondere von diesen leistungsstarken Frontiermodellen. Man spricht ja oft von Energie- und Rohstoffabhängigkeit, aber KI ist inzwischen schon zu einer strategischen Infrastruktur geworden. Und man sieht, dass hierdurch, durch das Abschalten natürlich auch zum Beispiel in Deutschland Schaden entstehen kann. Ob das jetzt gerechtfertigt ist, die Abschaltung, kann man nicht sagen. Ist auch sehr schwierig zu beurteilen, weil eben genaue Sicherheitsinformationen derzeit nicht öffentlich vorhanden sind.
5: Aber wenn wir uns das mal anschauen, was für uns daraus folgt, was kann das heißen?
8: Nun, das kann heißen, also muss ich das so vorstellen, zum Beispiel stellen Sie sich vor, das Stromnetz von ganz Europa würde von einem ausländischen Anbieter angeboten und der würde sich plötzlich entscheiden, dass nur noch bestimmte Länder Strom bekommen. Ja, und das ist natürlich ein signifikantes Risiko. Bei künstlicher Intelligenz merkt man schon, dass jetzt natürlich sehr viele, auch Unternehmen, künstliche Intelligenz und gerade diese großen Basismodelle verwenden. Das heißt, die Wirtschaft kann durch so eine Abschaltung dann signifikant geschädigt werden. Zum Glück gibt es derzeit ja auch noch andere Modelle. Das sind ja nicht die einzigen Modelle, die auf dem Markt sind. Von daher ist im Moment der Schaden noch nicht so groß. Aber ich denke, es ist aus meiner Sicht ein absoluter Weckruf für Europa, jetzt verstärkt in eigene Strukturen, eigene Infrastrukturen im Bereich KI zu investieren. Also ich möchte mal sagen, so wie ein Airbus-Moment.
5: Welche Zukunft rechnen Sie denn Anthropic aus? Also ist das wirklich so ein großes Unternehmen, was so eine hohe Bedeutung haben wird?
8: Ich denke schon. Also die Modelle sind unglaublich mächtig. Also gerade auch für Programmieraufgaben werden oft genau diese Modelle benutzt. Und das ist natürlich ein ganz großer Markt. Also von daher denke ich schon, es ist sicher eines der bedeutendsten Unternehmen im Bereich von leistungsstarken Frontiermodellen.
5: Und was sollte Europa jetzt tun?
8: Wie gesagt, ich denke, es ist ein absoluter Weckruf. Deutschland muss jetzt sehen, dass Deutschland zusammensteht und auch eigene Modelle weiter vorantreibt. Es gibt ja schon einige, zum Beispiel Mistral, aber es muss noch viel mehr in diese Richtung investiert werden. Und ich glaube, was wirklich wichtig ist, so wie bei Airbus, dass wirklich die Länder jetzt zusammenstehen und gemeinsam vielleicht ein oder zwei große Modelle entwickeln und das in dem Sinne Europa auf Augenhöhe mit den USA ist. Es sind nicht nur die Modelle, es ist natürlich auch die Infrastruktur wie Rechenzentren, auch Chip-Design, also dass in dem Sinne die gesamte KI-Wertschöpfungskette in Europa einen Rang bekommt, wie es auch derzeit in den USA ist, sodass man im Wesentlichen technologisch unabhängig ist. Ich denke, wirtschaftlich könnte das auch große Vorteile für Europa haben, denn ein Ziel könnte natürlich sein, dass man zum Beispiel Chips oder zum Beispiel Foundation Models entwickelt, die europäischen Standards gehören, also die zum Beispiel Privacy Preserving sind. Und dadurch könnte man auch neue Industrien in Deutschland generieren, denn ich bin sicher, dass weltweit auch ein großes Interesse an genau solchen Modellen und solchen Infrastrukturen besteht.
5: Halten Sie das für realistisch, dass Europa in der Lage ist, dem was entgegenzusetzen, also wirklich auf Augenhöhe was entgegenzusetzen?
8: Da muss man vielleicht das etwas differenziert betrachten, jetzt etwas zu entwickeln, was auf Augenhöhe, sage ich mal, mit den großen Foundation Models von Google ist wahrscheinlich schwierig, aber Deutschland hat Europa hat natürlich auch, sagen wir mal, spezielle Arten von Daten, gerade im industriellen Bereich, und in diesem Bereich könnten natürlich schon große Modelle entwickelt werden. Aber das Ziel sollte schon sein, in gewisser Weise USA dort die Stirn zu bieten und solche Modelle zu entwickeln. Ja.
5: Gitta Kotyniak von der Ludwig-Maximilians-Universität in München. Sie hat den Lehrstuhl für mathematisches Fundament für künstliche Intelligenz, ich habe es jetzt mal ins Deutsche übersetzt. Ganz herzlichen Dank, Frau Kotyniak, für Ihre Einschätzungen.
8: Ja, ich habe zu danken.

0: Wer gerne Online-Spiele spielt, kennt das gut. Man kann sich da so richtig drin verlieren. Ist in einer eigenen virtuellen Welt, investiert Zeit, je nachdem auch Geld durch In-App-Käufe, um Charaktere oder Features zu bekommen, die einem Vorteile bringen. Bei Rollenspielen werden auch Online-Freundschaften geschlossen. Wenn dann aber der Anbieter entscheidet, in dieses Online-Spiel investiere ich nicht mehr, die Community, die das spielt, ist zu klein geworden, dann wird der Stecker gezogen. Und alles, was ich da investiert habe, Zeit, Geld, Freundschaften, die sind dann weg. Dauntless, Driver San Francisco, Simpsons Tapped Out oder World Chef, das sind Beispiele für solche Spiele, die dann auf einmal nicht mehr da waren. Das ist nicht nur ein emotionales Thema. Die Frage ist, darf ein Spiel einfach so abgeschaltet werden, wenn da so viel drin steckt? Die Initiative Stop Killing Games sagt nein. Felix Falk ist Geschäftsführer des Verbands der deutschen Games-Branche und ich habe ihn gefragt, ob das fair ist gegenüber den Spielerinnen und Spielern, die ja teils über Jahre investiert haben, wenn dann ein Hersteller entscheidet, das war's jetzt.
1: Erstmals natürlich, wenn ein Spiel abgeschaltet werden soll, das total enttäuschen. Und zwar nicht nur für die, die das Spiel noch spielen, sondern auch für das Studio, die das Spiel gemacht haben. Die wünschen sich natürlich auch, dass es ein großer Erfolg ist und dass man das jahrelang eine große Spielerinnenschaft damit erreicht. Und das ist aber bei so einem Risikogeschäft wie in der Games-Branche nicht immer der Fall. Und dann irgendwann muss man sagen, okay, dieses Spiel ist nicht erfolgreich genug, als dass es die Kosten rechtfertigt, die ich da noch reinstecke als Unternehmen. Ich konzentriere mich auf die Entwicklung des nächsten Spiel und schweren Herzens muss ich das abstellen. Also ich glaube, das ist für beide Seiten keine schöne Situation.
0: Dass der Verlust auf beiden Seiten ist, das kann ich mir gut vorstellen. Aber die Frage ist ja, gäbe es nicht einen Plan, um da beide Seiten auch zufriedenzustellen? Die Initiative Stop Killing Games verlangt ja jetzt nicht zwingend, dass Hersteller Spiele, Server ewig weiter betreiben, auf denen dann die Spiele weiter im Netz laufen. Sie möchten gerne einen sogenannten End-of-Life-Plan. Also die Möglichkeit, dass ein Spiel auch nach dem Support-Ende weitergespielt werden kann. Warum lehnt die Branche das so ab?
1: Die Community ist total kreativ und ganz viele Dinge, die die Community auch mitentwickelt und quasi auch, nennt man User-Generated Content, also das, was die Community dann wirklich als Anteil hat, auch bei der Weiterentwicklung dessen, was eine Community da mit Einfluss nehmen kann in der Entwicklung, das ist total toll und bringt auch eine ganz große Kreativität mit rein. Aber so ein ganzes Spiel zu betreiben auf sogenannten Community-Servers, das ist nicht möglich, weil da wirklich ja auch Verantwortlichkeiten des Anbieters mit dranhängen. Also nehmen wir mal, so ein Studio hat ein Spiel entwickelt, da sind beispielsweise IP-Rechte drin. Dann nehmen wir ein Autorennspiel, da sind dann vielleicht von Mercedes, Porsche und BMW die Logos mit drin und die müssen natürlich auch gepflegt werden. Da muss vielleicht Geld bezahlt werden an die IP-Halter und da muss dann nach ein paar Jahren wieder nachgesteuert werden. Und da muss ich nicht nur Geld bezahlen, sondern vielleicht sagen die auch, da muss ein gewisser Erfolg da sein, damit diese Rechte auch zur Verfügung gestellt werden. Das ist ein Beispiel. Anderes Beispiel ist Jugendschutz. Da muss ich dauerhaft darauf achten, dass der gewährleistet ist. Der Datenschutz, die Spielerdaten, die da drin sind, da habe ich ja nach rechtlichen Vorgaben auch in der EU eine Verantwortung zur Sicherheit dieser Daten, aktive Moderation. Also die gesamte Qualität des Spielerlebnisses mit allen rechtlichen Pflichten, die kann ich nicht einfach delegieren an irgendeine Community, sondern die muss ich selber wahrnehmen. Und wenn ich die nicht weiter gewährleisten kann, weil das auch alles Geld kostet, dann bleibt mir gar nichts anderes übrig, als das Spiel auch irgendwann abzuschalten, weil ich ja nicht so ein halbes Spiel mit Rechtsunsicherheit und möglichen Rechtsverstößen einfach in fremde Hände geben kann.
0: Es gibt auch eine EU-Bürgerinitiative, die fordert, dass Spiele nicht aus der Ferne abgeschaltet werden sollen, bevor eine Nutzung ohne Beteiligung des Herausgebers bzw. Produzenten möglich gemacht würde. Wäre das nicht eigentlich auch in Ihrem Sinne, wenn Sie eine Community auch für künftige Spiele nicht verärgern wollen?
1: Ich glaube, es ist ganz wichtig, dass wir in Europa und in Deutschland gucken, dass wir ein kompetitiver, starker Games-Markt sind. Das heißt, wir müssen uns gerade erwehren der viel stärkeren Games-Märkte in anderen Bereichen auf der Welt, also China, USA, auch Saudi-Arabien, andere Länder sind extrem stark im Gaming, weil die einfach erkannt haben, das ist ein Zukunftsmarkt. Und zwar nicht nur großer wirtschaftlich bedeutender Markt, sondern es ist auch, Stichwort Soft Power, ein Kulturgut, was total einflussreich ist und es ermöglicht die Zukunftsinnovationen einfach in unterschiedlichsten Bereichen, also technologisch auch vorne zu sein. Und da müssen wir vorne sein. Und da können wir natürlich jetzt nicht schlechter gestellt sein als andere Länder, die sagen, ja, Spiele, die nicht funktionieren und die von zu wenig Leuten gespielt werden, die überstehen halt nicht. Und dann muss man schnell gucken, dass man ein Spiel entwickelt, was es schafft. Also ich glaube, es ist auch eine Frage der Wettbewerbsfähigkeit und natürlich der Möglichkeit, den Unternehmen auch jetzt nichts aufzubürden. Sonst experimentieren die irgendwann gar nicht mehr. Sonst haben die Angst, Spiele zu entwickeln, weil sie denken, das, was ich jetzt da reinstecke, selbst wenn es nur 10 Spielerinnen und Spieler sind. Ich muss das mein Leben lang erhalten. Also ich glaube, auch im Vergleich zu anderen Bereichen ist das unrealistisch. Heißt aber nicht, dass nicht das Community-Feedback und das Feedback der Fans auch ja dafür genutzt wird, um dann das nächste Spiel einfach besser zu machen. Und es gibt ganz viele, die ihren Studios jahrzehntelang folgen und da auch in der Kommunikation mit den Studios immer wieder im Austausch sind, was können die noch besser machen, und das quasi fast so ein gemeinsames Entwickeln ist. Und irgendwann beim 5. Spiel sind es dann weltweit erfolgreiche Spiele, wo sich die Fans der ersten Stunde genauso freuen wie das Studio.
0: Sagt Felix Falk, der Geschäftsführer des Verbands der deutschen Games-Branche. Wenn Sie nicht in virtuelle, sondern in ganz reale andere Welten aufbrechen wollen, um Urlaub zu machen mit dem eigenen Camper, dann wird eines sehr schnell unterschätzt: das Gewicht. Viele Reisemobile sind nur bis 3,5 Tonnen zugelassen, damit auch Jüngere sie mit ihren Führerscheinen fahren dürfen. Doch mit Beladung, vollem Wassertank und vielleicht noch E-Bikes hinten drauf kann es schnell zu schwer werden. Und das ist nicht ohne. Zum einen, weil es das Fahren schwieriger macht, und im Ausland drohen auch hohe Bußgelder. Deshalb besser vor der Reise auf die Waage. Thorsten Weik hat das mit dem Ehepaar Laukert getestet.
2: Viktor Laukert rollt mit seinem Kastenwagen-Camper langsam auf eine überdimensionale Betonplatte in Feigen an der Enz, nordwestlich von Stuttgart. Unter der Platte ist eine Waage installiert. Sie ist für tonnenschwere Fahrzeuge vom Auto bis Lastwagen ausgelegt. Viktor und Nelly Laukert haben ihren Camper für den nächsten Urlaub an der Mosel voll bepackt mit Markise, Campingmöbeln, Gepäck, Vorräten und Wasser. Vor der Abfahrt wollen sie aber nochmal prüfen, ob alles passt. Denn Viktor Laukert weiß, bei überladenen Fahrzeugen drohen teils saftige Strafen.
3: In Deutschland geht's noch, aber wenn wir nach Österreich oder nach Italien fahren, da ist schon
4: Kroatien, da könnte man in die Kontrolle kommen.
2: Einmal wiegen kostet an der SB-Waage in Feigen an der Enz 6 Euro. Das Ergebnis: es wird schon knapp bis zu den erlaubten maximal 3,5 Tonnen. Noch 110 Kilogramm dürfen rein. Aber es fehlt ja auch noch etwas, sagt Nelly Laukert, etwas, was Sie nicht vergessen dürfen.
4: Mich und noch ein bisschen was. 60 Kilo könnten noch hingehen. Also Klappräder sind 30 zusammen und dann noch ein bisschen was zum Essen. So, dass für zwei reicht.
2: Wie eng es beim Gewicht schnell wird, ignorieren viele oder wissen es nicht. Aber auf Autobahnen werden regelmäßig überladene Fahrzeuge aus dem Verkehr gezogen. Regelmäßig auch Camper. Für Julian Häusler vom ADAC Württemberg ist das jedoch kein Spaß. Zu viel Gewicht wird gefährlich, sagt er.
5: Es verschlechtert einfach die Fahreigenschaften. In den Kurven wird es wesentlich wackeliger. Der Bremsweg wird länger. Das heißt, ich brauche länger, bis ich zum Stehen komme in einem Unfallszenario. Und es kann auch sein, die Versicherung zahlt nicht, wenn ich einen Unfall baue und das Fahrzeug überladen ist. Also davon bitte Abstand halten.
2: In Deutschland sind die Strafen bei Überladung verhältnismäßig gering. 5% ist noch in der Toleranz. Erst bei über 20% Überladung steigt die Strafe auf rund 100 Euro und einen Punkt. Nachbarländer wie die Schweiz und Österreich agieren deutlich strikter und mit deutlich höheren Strafen. In Österreich beispielsweise gibt es keine Toleranzgrenze. Zu viel ist zu viel. Die Strafen gehen schnell in die Tausende, und schon bei mehr als 2% zu viel kann die Weiterfahrt untersagt werden. Diese Unterschiede sind auch Thema auf dem Campingplatz Stromberg in Knittlingen im Enzkreis. Völlig unbedarft packt hier niemand.
6: Bei 3 Kindern im Auto muss man genau überlegen, was darf mit, wie viele Bücher, wie viele Spielsachen.
7: Man sucht sich schon ständig aus, kann ich Zubehör multifunktional verwenden, ist es ein Tisch und ein Hocker und so ähnliches.
8: Jetzt fahren wir 5 Wochen weg und dann müssen wir halt Fahrräder und alles mitnehmen, dann sind wir echt an der Grenze.
2: Die Fahrzeugwaage ist also eine kostengünstige Möglichkeit, entspannt in den Urlaub zu fahren. Angebote gibt es fast überall, bei Recyclinghöfen, teilweise bei offiziellen Prüfstellen oder bei Extraaktionen von Verkehrsclubs.
0: Das eigene Gewicht nicht vergessen. Beim Wiegen des Campers. Thorsten Weik hat erklärt, warum das wichtig ist. Und das war WDR 5, das Wirtschaftsmagazin mit Jessica Sturmberg.
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14: Es ist 14 Uhr. 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
15: Die Nachrichten mit Kerstin Bonn. Guten Tag. In Europa haben Seen und Meere fast überall eine ausgezeichnete Wasserqualität. Pünktlich zur Badesaison hat die Europäische Umweltagentur die Daten von mehr als 22.000 Badestellen ausgewertet. Klaus Janssen, WDR aktuell, wo sieht es denn besonders gut aus?
16: Besonders gut schneiden Österreich, Bulgarien, Zypern und Griechenland ab. Da haben mindestens 95% der Badegewässer die höchste Qualitätsstufe erreicht. In Deutschland ist es etwas weniger, aber von allen 27 EU-Ländern plus Albanien und der Schweiz landet Deutschland auf Platz 7. Eine schlechte Wasserqualität ist nur bei 1,5% der Badestellen nachgewiesen worden. Am ehesten noch am Meer in Albanien und Estland und in Seen in Spanien und Kroatien. Untersucht worden ist, wie stark die Gewässer mit bestimmten gesundheitsgefährdenden Bakterien verunreinigt sind. Und da kann man generell sagen, in Meeren war die Qualität am besten, in Seen am zweitbesten. Die größten Probleme gab es bei Badeplätzen an Flüssen. Eine ausgezeichnete Qualität hatte da nicht mal die Hälfte.
15: Die Unternehmen in der EU haben jetzt mehr Planungssicherheit beim Handel mit den USA. Das Europaparlament hat der Zollvereinbarung mit der US-Regierung zugestimmt. Sabrina Fritz, WDR Brüssel.
17: Die Europäische Union hat jetzt heute ihren Teil des Zolldeals erfüllt. Das Parlament hat zugestimmt, dass Waren aus den USA, die hier nach Europa verkauft werden, also fast alle ein großer Teil, zollfrei sind. Andersrum, wenn jetzt zum Beispiel deutsche Autos oder Maschinen in die USA verkauft werden, dann ist da ein Zoll von 15% drauf. Das ist jetzt der Deal zwischen Europa und den USA. Aber man muss sagen, so ganz kommen trotzdem die Handelsbeziehungen nicht zur Ruhe. Es gibt immer noch Ausnahmen. Zum Beispiel liegen auf Stahl und Aluminium ganz hohe Zölle noch, wenn die in die USA verkauft werden. Und gerade hat Trump wieder den Franzosen mit 100% Zoll auf Wein gedroht. Also man hat wirklich das Gefühl, so ganz zur Ruhe kommen die Handelsbeziehungen nicht.
15: Das EU-Parlament hat außerdem einem Verbot bestimmter KI-Anwendungen zugestimmt. Es geht um künstliche Intelligenz, mit der man Menschen auf Fotos oder in Videos quasi ausziehen kann. Sie sehen dann nackt aus, obwohl sie etwas anhatten. KI-Anwendungen für solche Deepfakes sind ab Dezember in der EU verboten. Pro Haushalt wurden zuletzt im Schnitt 335 Euro pro Monat für Lebensmittel ausgegeben. Rechnet man noch Getränke dazu, sind es rund 400 Euro. Die Zahlen stammen vom Statistischen Bundesamt und sind Durchschnittswerte für alle Haushalte, unabhängig von Personenzahl und Einkommen. Das meiste Geld wird für Fleisch, Wurst und Fisch ausgegeben. Für Lehrerinnen und Lehrer in NRW gibt es ab sofort eigene KI-Assistenten. Die künstliche Intelligenz soll ihnen zum Beispiel dabei helfen, Elternbriefe zu schreiben oder in andere Sprachen zu übersetzen. Landesschulministerin Feller hat mehrere KI-Assistenten vorgestellt. Alle Lehrkräfte sollen entsprechend geschult werden.
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15: Ein Projekt aus dem Ruhrgebiet soll Kinder besser auf Krisensituationen vorbereiten, auf kindgerechte Art, um ihnen die Angst zu nehmen. Nathalie Arendt, WDR Essen.
18: Willi Wachsam ist ein kleiner Comic-Waschbär, der mit einer Geschichte Kinder auf Krisen vorbereiten soll. Entwickelt haben das Projekt zwei Freundinnen aus dem Ruhrgebiet, die Grundschulkinder damit stärken wollen. Jetzt ist es an der ersten Schule in Bottrop gestartet. Thema Stromausfall. Spielerisch lernen die Kinder mit Hilfe eines interaktiven

0: 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A3 Köln Richtung Frankfurt zwischen Bad Honnef, Linz und Neuwied. Da dauert es eine Stunde länger, 10 Kilometer Stau wegen Bergungsarbeiten. Die A40 Duisburg-Essen ist zwischen Mülheim-Winkhausen und Mülheim-Heißen in beiden Richtungen gesperrt, noch bis Montag. A42 Dortmund Richtung Kamp-Lindfort zwischen Duisburg-Beek und Moers-Nord, 20 Minuten plus, 4 Kilometer Stau. A43 Recklinghausen Richtung Münster zwischen Dülmen-Nord und Senden, 10 Minuten mehr, 3 Kilometer. Und zum Schluss A59, Dienstlagen Richtung Duisburg, zwischen Duisburg-Althamborn und Kreuz Duisburg, eine halbe Stunde länger, 5 Kilometer Stau, da steht ein kaputtes Fahrzeug.
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2: Heute mit Katja Schwiglewski, schön, dass Sie dabei sind. Das schönste Buch macht keinen Spaß, wenn es auf billigem Papier gedruckt ist und schlecht riecht, finde ich. Und auch eine zusammengequetschte Bleiwüste beleidigt das Auge. Erst recht sollten Bücher mit Abbildungen oder gar Kunstbände mit Liebe zum Buchmacherhandwerk gestaltet sein, meine Meinung. Was schöne Bücher auszeichnet, darüber sprechen wir gleich, weil wieder Preise genau dafür vergeben wurden, für die schönsten Bücher des Jahres. Außerdem würdigen wir den berühmten Jazzpianisten Abdullah Ibrahim, der ist gestern im Alter von 91 Jahren gestorben. Der hat eher zufällig die Hymne der Anti-Apartheid-Bewegung in seinem Geburtsland Südafrika geliefert. Er ist und bleibt eine Musiklegende mit einem sehr einzigartigen Ton am Klavier. Das und mehr in der Westart. Herzlich willkommen.

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1: Lou Colombo und das Maurizio Jerry Swing Tet zum Auftakt der heutigen Westart. Und damit hüpfen wir direkt beschwingt zu den schönsten Büchern des Jahres. Oh wei, wer will das denn entscheiden? Das könnten Sie sich fragen. Nun ja, eine dreistufige Expertenjury, berufen von der Stiftung Buchkunst, die traut sich das zu. Gestern Abend hat die Stiftung Buchkunst die 25 schönsten deutschen Bücher des Jahres 2026 ausgezeichnet. 5x5, um genau zu sein, jeweils 5 Bücher in den 5 Kategorien allgemeine Literatur, Fachbücher, Sachbücher, Kunstbücher und Kinderbücher, mal ganz vereinfacht gesprochen. Freuen kann sich da auch ein Verlag aus NRW, der Verlag der Buchhandlung Walter und Franz König in Köln, denn der konnte einen Ausstellungskatalog in der Kategorie Schönstes Kunstbuch in die Siegergruppe bringen. Am Telefon bei uns ist jetzt Birte Kräft, Geschäftsführerin der Stiftung Buchkunst. Hallo Frau Kräft.
2: Hallo, guten Tag.
1: Wenn ich mir die Begründung der Jury durchlese, warum nun dieser Katalog aus Köln gewonnen hat, Ashley Hans Scheirel, In and Out Painting, dann steht da was von einem dynamischen Wechsel der verschiedenfarbigen Papiere, von einer exzellenten Typografie, von einem austarierten

0: Textbildverhältnis, aber auch von einem widerspenstigen Layout. Also was macht denn jetzt nun ein schönes Buch aus?
1: Also das ist tatsächlich ein ganz gutes Beispiel, was Sie da gewählt haben. Das zeigt, das Buch ist ja in der Kategorie Kunstbuch prämiert. Und genau um solche Bücher geht es eigentlich auch bei uns. Also verschiedene Überlegungen sind in dem Buch umgesetzt worden. Das sind ja Kunstwerke, die in diesem Buch dargestellt werden. Ausstellungsansichten, aber auch Gemälde. Und wann ist ein Buch schön? Das wird bei uns in unseren Jurys so beantwortet, dass wenn das Buch den Inhalt optimal in seiner Gestaltung und in seiner Herstellung transportiert. Und diese, sage ich mal, sehr, ich will fast sagen, wilden Werke des Künstlers, der Künstlerin, die sind durch diese verschiedenen Papiere umgesetzt worden in dem Buch. Es gibt ein Packpapier, es gibt ein rosafarbenes Papier. Gleichzeitig gibt es aber auch eine gut lesbare Typografie. Das ist unseren Jurys immer ganz wichtig, dass das sozusagen eine Einheit bildet.
0: Eine Einheit und gleichzeitig dieses Widerspenstige. Also es darf auch ein bisschen schräg sein, überraschend sein, provokant sein.
1: Genau, es muss, wir suchen ja nicht die perfekten deutschen Bücher, sondern die schönsten. Und genau darum geht es im Grunde auch. Es kann ruhig auch mal das Besondere sein. Es kann was sein, was den Jurys vielleicht vorher so noch nicht begegnet ist. Und wenn es den Büchern gelingt, in eine Harmonie zu kommen, sage ich mal. Und das kann auch durchaus mal anecken. Es kann auch durchaus mal was Ungewöhnliches sein. Dann in der Regel finden die Jurys das dann ganz wunderbar.
0: Es gibt ja so unendlich viele Bücher. Von daher finde ich, das sprengt einem schon den Kopf, der Gedanke allein, was sie da für ein Unterfangen machen. Also was unterscheidet dann letztlich Gewinnerbücher von ganz vielen netten, normalen Büchern?
1: Also bei uns werden im Wettbewerb die schönsten deutschen Bücher ungefähr 600 Bücher jedes Jahr eingereicht in diesen verschiedenen Kategorien, die Sie gerade schon genannt haben. Und um dieser Menge erstmal Herr zu werden, braucht es zwei unabhängige Expertenjurys, die erstmal in einer ersten Jury, also diese Jurys bestehen aus Personen aus der Gestaltung, das sind kleinere Büros, größere Büros, aber auch aus Personen aus der Verlagsherstellung oder überhaupt aus der Herstellung, aus jemandem aus der Technik oder auch aus dem Buchhandel. Also wir versuchen die Jurys immer, oder wir besetzen die Jurys immer sehr, sehr breit und sehr mit verschiedenen Personen, die in der Buchproduktion tätig sind. Und diese erste Jury versucht allein erstmal dieser schieren Menge und 600 Büchern Herr zu werden. Und die zweite Jury ist dann die Jury, die 4 Tage bei uns in Frankfurt im Haus des Buches zusammensitzt und ganz intensiv in die verschiedenen Kategorien reingeht und diskutiert miteinander an verschiedenen Kriterien, versucht herauszuarbeiten, was diese 25 schönsten deutschen Bücher des Jahres doch nochmal abhebt.
0: Ja, und was ich mich frage ist, ob man auch da so einen gewissen Zeitgeist festmachen kann. Also gibt es da Modeerscheinungen? Ist heute was anderes da angesagt als beispielsweise vor 20 Jahren?
1: Also ich würde sogar sagen, die Stiftung Buchkunst wird dieses Jahr 60 Jahre alt, wurde 1966 gegründet. Und da kann man natürlich über die vielen Jahre auch immer wieder festmachen, dass es einen Zeitgeist gibt, der sich in den Büchern widerspiegelt. Also vieles ist natürlich auch zeitlos, also zum Beispiel gute Lesbarkeit von Büchern, gutes Papier. Aber man merkt natürlich im Moment zum Beispiel, dass es auch einen Kostendruck gibt bei den Verlagen, die diese Bücher herausbringen. Das Papier ist teuer, der Druck ist teuer, der Strom ist teuer. Und man merkt zum Beispiel, dass die Bücher kleiner werden, dass es auch oft Taschenbücher sind oder Softcover-Bücher, dass es vielleicht nicht mehr unbedingt die großen, leinengebundenen Bücher mit Schutzumschlag sind, die prämiert werden und die auch vielleicht allgemein als schönes Buch empfunden werden.
0: Ja, das ist sehr teuer, so etwas sehr Hochwertiges, Bibliophiles herzustellen, das ist klar. Gleichzeitig frage ich mich, also ein auffälliges und schön gestaltetes Cover, das kann Ihnen ja eigentlich nicht reichen. Also wir sehen das ja in diesem ganzen Fantasy-Segment, bei den Rom-Coms, diesen romantischen Liebeskomödien, die vor allem junge Leserinnen verschlingen. Da sind es oft die Cover, die einen so catchen. Aber das ist nicht genug, ne?
1: Genau, also bei uns geht es ganz, ganz immer um das gesamte Buch. Ja, also das Cover allein reicht uns in unserem Wettbewerb überhaupt nicht. Es geht immer darum, dass der Inhalt durch die gesamte Herstellung gut transportiert wird. Und die Bücher, die Sie jetzt gerade ansprechen, die Romance-Bücher, die Young Adult-Bücher, die werden bei uns schon auch vermehrt eingereicht im Wettbewerb. Ich meine, die sind ja auch sehr präsent im Buchhandel, die sind sehr präsent auch bei den Verlagen. Die sind bei uns jetzt noch nicht unter den 25 schönsten prämiert, was sicherlich auch damit zusammenhängt, dass es vielleicht zugunsten eines Farbschnitts oder einer anderen Ausstattung wie einer besonderen Prägung vielleicht an einer anderen Seite manchmal gespart wird, zum Beispiel beim Papier. Und in unseren prämierten Büchern geht es schon auch um die Gesamtkonzeption. Mhm. Also es muss sozusagen an allen Punkten zusammenpassen. Aber natürlich muss man sagen, dass diese Bücher, die Sie eben gerade ansprechen, dass die natürlich auch dazu beigetragen haben, auch nochmal in der breiten Masse zu verdeutlichen, was man mit Büchern eigentlich machen
0: ja.
1: kann.
0: Ja, glauben Sie, dass das auch eine logische Folge ist der digitalen Medien und dem immer nur auf kalten Bildschirmen was lesen und E-Books und so, dass man doch was Schönes in den Händen haben will?
1: Das beobachten wir auf jeden Fall. Also gerade junge Menschen lesen ja im Moment sehr viel und ich glaube schon, dass es wieder so eine Rückbesinnung gibt, auch so Bewegung, Gegenbewegung. Und gerade wenn man ja viel Zeit am Handy verbringt, möchte man vielleicht auch mal wieder ein gutes Buch in der Hand haben, auf Papier lesen. Es gibt ja Studien auch dazu, dass das, was man auf Papier liest, besser auch im Gedächtnis bleibt als das, was man digital liest. Und ehrlich gesagt, das geht uns beiden wahrscheinlich auch so, dass wir das feststellen.
0: So ist es. Birte Kräft, Geschäftsführerin der Stiftung Buchkunst im Westsaat-Gespräch. Gestern war die Kür der schönsten Bücher des Jahres 2026. Ich danke Ihnen herzlich für das Gespräch.
1: Vielen Dank.

0: Laura Weirs aus Portland an der US-amerikanischen Westküste, Heimat einer lebendigen, vielfältigen Musikszene, gerade gehört The Lookout. Kulturpolitik in Düsseldorf kann gerade eigentlich keinen Spaß machen. Chaos und Krisenstimmung, wohin man schaut. Gerade ist der geplante Neubau der Oper geplatzt. Und wie viel die Sanierung des alten Gebäudes kostet, weiß niemand. Auch das soziokulturelle Zentrum Zack muss saniert werden. Und das Tanzhaus NRW meldet erhebliche Wasserschäden. Diese Hiobsbotschaften treffen die NRW-Landeshauptstadt in Zeiten großer Haushaltssorgen. Düsseldorf muss und will seine Verschuldung besser in den Griff kriegen. Doch nicht nur die leidige Geldfrage treibt die Kulturszene dort gerade um. Beim Tanzhaus NRW berichtet die Rheinische Post zudem von Unmut in der Belegschaft. Stefan Keim hat sich die Gemengelage etwas genauer angesehen.
1: Auf dem Gang stehen Eimer und Wannen. Von der Decke tropft das Wasser. Der Raum, den wir nun betreten, ist eigentlich abgesperrt, Zutritt verboten. Den Grund erklärt die Pressesprecherin des Tanzhauses NRW, Anthea Petermann.
2: Das ist eigentlich der Aufenthaltsraum für unsere Techniker und dieser Raum ist leider absolut unnutzbar. Es ist wirklich gesundheitsschädlich, den Kollegen bleibt kein Ausweichraum, die müssen dann in ihrem Magazin sitzen, wo es nicht mal ein Fenster gibt. Es ist total traurig.
1: Eine Sanierung scheint in diesem Bereich kaum möglich zu sein. Der ganze Trakt muss wohl abgerissen werden.
2: Die Wand kommt uns ja halb entgegen. Die Feuchtigkeit dringt an diversen Stellen durch Tapete und Putz. Eigentlich gibt es da nicht mehr viel zu retten, glaube ich, zumindest in dieser Stelle.
1: Auch im öffentlichen Bereich des Gebäudes gibt es undichte Stellen. Eimer und Wannen sind dem Publikum vertraut. Bis zu 1500 Menschen pro Woche besuchen das Tanzhaus NRW. Nicht nur die Veranstaltungen, vor allem die Kurse der Akademie sind sehr populär. An einem Mittag um 12 sind viele Räume belegt. In einem bewegen sich junge Mütter mit ihren Babys auf dem Arm, aus einem anderen dringt Musik. Hier arbeitet gerade die Tänzerin Sonja Reischel.
3: Das wird eine Choreografie für meinen Tanzkurs. Ich unterrichte hier mittwochs erwachsene Hip-Hop.
1: Durch die großen Fenster scheint die Sonne. Es braucht nicht viel Fantasie, um sich vorzustellen, wie heiß es hier im Sommer wird. Das Tanzhaus NRW ist in einem ehemaligen Straßenbahndepot untergebracht. Klimaanlagen gibt es in den Kursräumen nicht, geschweige denn eine Wärmedämmung. Intendantin Ingrida Gerbuta-Witschute sagt:
4: Energetisch ist das Haus katastrophal. Allem Zustand. Die Situation ist mittlerweile so absurd, dass wir überlegen, die Fenster mit Aluminiumrettungsdecken zu bekleben, damit wir Sonnenstrahlen etwas abfedern im Sommer, damit wir einigermaßen in dem Gebäude arbeiten können.
1: In den Büros sitzen die Mitarbeitenden eng zusammen. Im Keller sehe ich alte Heiztechnik, für die es längst keine Ersatzteile mehr gibt. Es bleibt nur die Hoffnung, dass nichts kaputt geht.
4: Wir arbeiten mit einer Zeitbombe oder auf einem Zeitdruck, das muss sofort was passieren. Das Haus muss kernsaniert werden, hoffentlich auch umgebaut werden. Die Lage ist unerträglich.
1: Aber wie konnte es zu dieser dramatischen Situation kommen? Schon 2010, also vor 16 Jahren, hat ein Gutachten festgestellt, dass eine Sanierung dringend nötig ist. Vor 8 Jahren begann die Planung des Bauprojekts. Das Land NRW hat zugesagt, die Hälfte der Kosten zu übernehmen. Aber der Stadt Düsseldorf schienen wohl andere Bauprojekte wichtiger, das Schauspielhaus zum Beispiel oder das neue Forum Freies Theater. Intendantin Ingrida Gerbuta-Witschute.
4: Kam auch eine Baugenehmigung erhalten und das am 20. Juni 2023, das heißt fast 3 Jahre eher, liegt die Baugenehmigung uns vor. Und wir haben auf den Ausführungs- und Finanzierungsbeschluss der Stadt Düsseldorf gewartet.
1: Ein Grund, warum die Stadt so lange zögert, könnten auch einige Klagen des Nachbarn sein. Direkt neben dem Tanzhaus NRW liegt nicht nur das Kapitoltheater, in dem Musicals gespielt werden, sondern auch die Verwaltung dieses Unternehmens. Die Klagen beziehen sich zum Beispiel darauf, dass in den Kursen getrommelt wird und man das in den Büros nebenan hören könne. Und jetzt hat Ingrida Gerbuta-Witschute weiteren Ärger. Die Rheinische Post hat berichtet, dass sich Mitarbeitende über ihren Führungsstil beschweren und die Stimmung am Tanzhaus sehr schlecht sei. Die Intendantin zeigt erst einmal Verständnis für die Belegschaft.
4: Die arbeiten unter wirklich schwierigen Rahmenbedingungen. Das ist baulicher Zustand des Hauses und hinzu kommen noch finanzielle Belastungen. Und wir haben ja diverse Kürzungen und Wegfälle von Fördermitteln erlebt. Dazu kommt noch Gehaltsstruktur Seitdem ich hier bin, versuche ich eben dieses Ziel zu erreichen, dass unsere Gehälter an die TVÖL zumindest angelehnt sind. Dafür haben wir aber keine ausreichenden Fördermittel.
1: Der TVÖL ist der Tarifvertrag für den öffentlichen Dienst. Ingrida Gebutawicz-Schute räumt ein.
4: Natürlich gab es Defizite in der internen Kommunikation.
1: Aber die möchte sie nun verbessern. Von Theatern erwarten viele Städte, dass sie auch tagsüber öffnen und für möglichst viele etwas bieten. Das erfüllt das Tanzhaus NRW mit seiner Mischung aus Bühnenprogramm und Tanzkursen in vorbildlicher Weise, solange es noch steht.
0: Wasserschäden und Frust im Tanzhaus NRW in Düsseldorf, Stefan Keim berichtete. Und das ist Andrew Bird in der Westart. 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

0: Hier ist die Westart am Dienstag. Die Schriftstellerin Stella Gaetano aus dem Sudan lebt in Deutschland im Exil. Die 46-Jährige hat die schwierige deutsche Sprache gelernt und fühlt sich mittlerweile angekommen. Was ein schönes Gefühl sein muss, wenn man ihr sympathisches Lächeln sieht. Sie können Stella Gaetano sehen, wenn Sie den Beitrag unserer Westart-Fernsehkolleginnen und Kollegen in der ARD-Mediathek gucken. Die Autorin, die musste den Südsudan verlassen, weil sie als Regierungskritikerin nicht mehr sicher war. Stella Gaetanos Debütroman Eddos Goldenes Lächeln ist 2018 entstanden. Jetzt gibt es die deutsche Übersetzung. Es geht da um die Gegensätze zwischen dem Dorfleben und dem Leben in der Metropole Khartoum, aber auch um die politische und ideologische Zerrissenheit dieses Landes. Denn seit 2011 ist der Sudan in zwei Staaten aufgespalten. Ab und zu taucht ja die Krisenregion nochmal in unseren Nachrichten auf, weil sich dort eine der schlimmsten humanitären Katastrophen der Gegenwart abspielt. Wovon nun Stella Gaetano konkret schreibt, das kann uns Dirk Furich sagen.
1: Was Stella Gaetano über die Situation der Frauen in ihrer Heimat schreibt, ist stellenweise schwer zu ertragen. Schonungslos schildert sie abstruse, traditionelle Gebräuche.
2: Zum Beispiel, wenn es darum ging, dass die Schwester eines Mörders als Entschädigung in die Familie des Ermordeten gegeben wurde und diese mit ihr machen konnte, was sie wollte. Meistens wurde das Mädchen als Dienstmagd behandelt, das Säen, Ernten, Kochen, Wasser aus dem Fluss holen und ganz viele Kinder in die Welt setzen musste. Die junge Frau wurde für eine Tat bestraft, die sie gar nicht begangen hatte. So etwa war es mit der Tochter ihrer Nachbarin geschehen, die sich schließlich an der Decke aufgehängt hatte, um den Qualen im Haus der Familie des Ermordeten zu entgehen, während ihr Bruder ein normales Leben führte.
1: Zwangsheiraten und die absolute Unterordnung unter den Willen des Ehemanns, das wird in diesem Roman als von der Gesellschaft kaum hinterfragter Alltag berichtet. Erst recht die rituelle Beschneidung von Kindern.
2: Kleine Mädchen, bemalt mit Henna, überall Frauen, Räucherwerk. Eine beleibte Frau mit breiten Gesichtsnarben, weiß gekleidet, drückte ihre Zigarette aus. Da nahm sie ihre scharfen Instrumente und befahl, ihr eine nach der anderen zu bringen. Geschrei erhob sich, wahre Panik, die mich aus meinem Zimmer lockte. Ich stellte mich hinter die Tür, aus der die Angst nach draußen drang. Ich lugte verstohlen durch ein Loch im Holzfenster. Mein Blick fiel auf einen roten Flecken zwischen den Beinen eines der Mädchen, von dem Blut floss. Die Frauen hielten ihr die Beine fest, die Hände und den Kopf. Die dicke Frau schnitt ein Stück Fleisch in der Breite eines Ohrs ab und legte es beiseite. Dann nähte sie das Loch zu.
1: Der 1979 in Khartoum geborenen Schriftstellerin geht es nicht allein um die bis an die Schmerzgrenze unverblümt geschilderte Gewalt gegen Frauen und die Brutalität vieler Männer. Auch nicht darum, archaische Lebensweisen in dem einst größten Land Afrikas zu verdammen. Sie stellt auch die Chancen auf Veränderung dar. Einer Frau aus der Familie, die im Roman im Mittelpunkt steht, gelingt der Aufstieg durch Bildung und Literatur.
2: Nachdem ich Bücher von feministischen Schriftstellerinnen wie Simone de Beauvoir und Germaine Greer gelesen habe, habe ich mich von den Fesseln befreit und bin eine andere Frau geworden, eine energische Frau. Ich bin bereit, mich der ganzen Welt entgegenzustellen, um meine Träume und Wünsche zu verwirklichen. Und ich lasse nicht darin nach, unterdrückte Frauen zu verteidigen, wo immer sie sind. Ich habe stets daran geglaubt, dass Frauen das Recht haben, ihre Entscheidungen selbst zu treffen und jegliche Bedingungen abzulehnen, die ihnen Fesseln auferlegen.
1: Stark ist dieses Buch, weil es so anschaulich aus unterschiedlichen Sichtweisen berichtet. Kapitelweise wechseln die Erzählperspektiven. Eine davon ist die von Lucy, einer Frau, die aus einer abgelegenen ländlichen Region stammt. Als sie mit ihrem liebevollen Ehemann, auch solche gibt es in diesem nuancierten Roman, in die Großstadt umzieht, klammert sie sich an die Traditionen ihrer Vorfahren, was unter anderem heißt, möglichst viele Kinder zu bekommen und sich rührend um sie und sonst fast nichts zu kümmern. Die von Gewalt geprägte Außenwelt dringt jedoch immer wieder in die stets größer werdende häusliche Gemeinschaft ein. Wenn es um die politischen Entwicklungen im Sudan geht, werden Stella Gaetanos Schilderungen eher unscharf. 2011 spaltete sich der mehrheitlich christlich und von afrikanischen Religionen geprägte Südsudan vom streng islamisch dominierten Norden ab. Die Konflikte zwischen den Glaubens- und Dorfgemeinschaften haben über Jahrzehnte hinweg immer wieder zu Bürgerkriegen geführt.
2: Eine neue Rebellion brach im Süden des Landes aus. ein Ende der Marginalisierung und die gleichberechtigte Entwicklung aller Teile des Landes, die Akzeptanz der Autonomie des Südens, die Aufhebung des islamischen Rechts und die Anerkennung der kulturellen und religiösen Vielfalt des Landes wurden gefordert. Auch darauf reagierte das Regime mit Gewalt und nannte die Rebellen Feinde, Ungläubige, Gegner des Islam und der Heimat sowie Agenten Israels.
1: Womöglich liegt es auch an der Übersetzung aus dem Arabischen. Aber wenn die politischen Verwerfungen geschildert werden, bekommt Stella Gaetanos Sprache die Anmutung eines Essays oder eines Fachartikels. Das fügt sich stilistisch eher sperrig in die Romandramaturgie. Zudem muss man gut mit der Vergangenheit und Gegenwart der Region, mit den ethnischen und religiösen Konflikten vertraut sein, um hier alles einordnen und zuordnen zu können. Gerade wenn es um die Gruppen geht, die sich gegenseitig bis aufs Blut bekämpfen. Dennoch, die Autorin, die als politisch Verfolgte seit 2022 in Deutschland im Exil lebt, schafft es mit diesem Roman, Menschen aus einem Land nahbar zu machen, für dessen Schicksal sich die Welt bislang wenig interessiert.
0: Dirk Furich für die Westart über den Roman Eddos Goldenes Lächeln von Stella Gaetano. Aus dem Arabischen von Larissa Bender, erschienen bei Kiepenheuer und Witsch. Bis zu den Kulturnachrichten John Zorn und sein Ensemble.

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1: Mit Stefan Naas. US-Billionär Elon Musk geht rechtlich gegen das ZDF vor. Sein Anwalt Steinhöfel sagt, er habe den Sender für seinen Mandanten wegen eines Berichts über Ausschreitungen in Belfast abgemahnt. Auf seiner Online-Plattform X wirft Musk dem ZDF vor, falsch über ihn berichtet zu haben. Es soll behauptet worden sein, Musk habe zur, Zitat, Jagd auf Migranten aufgerufen. Hintergrund sind die tagelangen ausländerfeindlichen Proteste in Nordirland. Auslöser war ein öffentlich gewordenes Video über einen Messerangriff, für den ein Sudanese verantwortlich gemacht wird. Musk hatte vergangene Woche Beiträge von bekannten britischen Rechtsextremen weiterverbreitet. Er hat bei X 240 Millionen Follower. Der S. Fischer Verlag wechselt seinen Hauptsitz von Frankfurt nach Berlin. Von der Leitung heißt es, mit dem Schritt kehre man an den Ort des Ursprungs zurück und richte sich zugleich für die Zukunft aus. Der Fischer Verlag wurde 1886 vom jüdischen Verleger Samuel Fischer in Berlin gegründet. 1948 zog der Verlag nach Frankfurt am Main. Die Rückkehr nach Berlin ist für Sommer 2027 geplant. Künftig sollen dort neben der Geschäftsführung, das Marketing, der Vertrieb sowie die Presse- und Veranstaltungsabteilung beheimatet sein. Das Lektorat und die Verlagsbuchhaltung verbleiben in Frankfurt. Nach dem Skandal um Bundesdigitalminister Wildberger und KI-generierte Reden reagiert die NRW-Landesregierung. Von der Staatskanzlei heißt es, KI werde, wenn überhaupt, nur als Hilfe genutzt und nicht als Ghostwriter. Demnach setzen viele Ministerien künstliche Intelligenz ein, aber nicht um komplette Texte für ein Kabinettsmitglied zu erstellen. KI unterstütze aber die Recherche, die Erstellung von Reden oder Gastbeiträgen. Es gibt auch KI-Verweigerer. Das NRW-Gesundheitsministerium teilte mit, dass Minister Laumann für Reden nie KI nutzt und Umweltminister Krischer redet nach Angaben seines Ministeriums immer frei oder nur mit Stichpunkten. In Großbritannien wird eine seltene Erstausgabe von Emily Brontes Roman Sturmhöhe versteigert. Es ist eine Ausgabe mit Druck- und Rechtschreibfehlern. Sturmhöhe wurde 1847 das erste Mal veröffentlicht, mit einer Auflage von 250 Stück. Zu seiner Zeit war das Buch umstritten. Heute gilt es als Klassiker der englischen Literatur. Der Roman wird gemeinsam mit einem Roman von Brontes Schwester Anne versteigert. Beide veröffentlichten die Bücher unter männlichen Pseudonymen. Für beide wird ein Verkaufspreis von mindestens 400.000 Pfund erwartet. Die Versteigerung ist Ende Juni im Auktionshaus Christie's in London. US-Popstar Taylor Swift steht zum 15. Mal an der Spitze der Billboard-Charts mit ihrem Song zum Soundtrack des Films Toy Story 5. Das meldet das Branchenblatt Billboard. Im Ranking der Künstler und Künstlerinnen mit den meisten Nummer-1-Hits, den Billboard 100, liegt Swift jetzt auf Platz 3, hinter den Beatles und Mariah Carey. Den Song für den Film von Disney und Pixar hatte sie vergangene Woche bei der Filmpremiere live vorgestellt. Toy Story 5 läuft am 19. Juni in den USA und am 23. Juli in Deutschland an. Der erste Teil war 1995 der erste vollständig computeranimierte Spielfilm der Filmgeschichte.

0: I'm in Love von und mit Ayo, geboren 1980 in Frechen, deutsche Soulsängerin mit nigerianisch-rumänischen Wurzeln, in der Welt unterwegs, inzwischen in Tahiti zu Hause, wo sie ihrer Leidenschaft des Surfens nachgehen kann. Der Musiker, über den wir jetzt sprechen, gilt als Weltstar des Jazz, obwohl er sich selbst gar nicht unbedingt dort einsortiert hätte. Der Pianist Abdullah Ibrahim, 1934 in Südafrika geboren, zunächst unter dem Namen Dollar Brand bekannt. Duke Ellington war sein Mentor, der einflussreiche, legendäre US-amerikanische Big Band-Leader, Pianist und Komponist. Der hat Abdullah Ibrahim in jungen Jahren gefördert und seine internationale Karriere in Gang gebracht. Das war in den 1960er Jahren. Und Nelson Mandela, der erste schwarze Präsident Südafrikas, der hat ihn später als unseren Mozart bezeichnet. Seit 2012 hat Abdullah Ibrahim im Süden Deutschlands gelebt, im Chiemgau. Dort ist er gestern im Alter von 91 Jahren gestorben. Eine Würdigung in der Westart von Roland Spiegel.
1: Diese hymnischen Töne, die zugleich voller Ruhe sind. Töne, wie sie nur von ihm stammen können. Der südafrikanische Pianist Abdullah Ibrahim schuf einen ganz eigenen Stil. Über Musik sagte er einmal:
2: Melody is an individual person. Harmony is the community and rhythm is the ritual that you do daily that comprises the structure of music.
1: Melodie ist eine Person, ein Individuum. Harmonie ist die Gemeinschaft und Rhythmus das tägliche Ritual. Schöner kann man es nicht sagen. Abdullah Ibrahim hat viele einzigartige Melodien erfunden, die beim Hören schnell ein Gemeinschaftsgefühl erzeugen. Seine Konzerte, einzigartige musikalische Rituale. Abdullah Ibrahim, eine Ikone der Musik Südafrikas und des Jazz. Von ihm stammte die inoffizielle Hymne der Anti-Apartheid-Bewegung. Eine einfache Melodie mit speziellem Sound, gespielt auf einem billigen Klavier, dessen Hämmer mit Reißnägeln präpariert waren, damit es metallischer klang. Zufällig klimperte Abdullah Ibrahim 1974 in einer Studiopause auf diesem Instrument. Die anderen Musiker stiegen ein und dann entstand eine ikonische Aufnahme. Das erzählt Abdullah Ibrahim über das Erstaunen beim ersten Anhören. Die Musiker benannten das Stück nach einem Ort.
2: Mannenberg was one of the first townships where the people, what they call forced removals, where the people were removed from Cape Town and thrown into these townships. And we call it Mannenberg.
1: Mannenberg, eine der ersten Siedlungen, in die Schwarze damals in Kapstadt zwangsumgesiedelt wurden. Plattenfirmen wollten von dem Stück zunächst nichts wissen. Ein Freund Ibrahims hatte in Johannesburg einen Laden bei einer Bushaltestelle. Der spielte das Stück über Lautsprecher.
2: We sold 20,000 in one week. The song really captured the mood at that time.
1: 20,000 Verkäufe innerhalb einer Woche, so Abdullah Ibrahim. Und der Song traf die Stimmung der Zeit. 1994 spielte Abdullah Ibrahim bei der Amtseinsetzung Nelson Mandelas zum ersten schwarzen Präsidenten Südafrikas. Da war der Musiker längst ein Weltstar.

0: 2012 zog Abdullah Ibrahim nach Bayern, genauer ins Chiemgau, wo die Liebe ihn hinführte.
1: Home is not a house. For me, home is humanity. Wherever we are. Well, home for me is actually a place where we have serenity. And that could be anywhere. Location doesn't matter.
0: Heimat sei kein Haus. Für ihn sei die Heimat die Menschheit. Zu Hause, das sei ein Platz, wo man Gelassenheit finde. Und das könne überall sein. Schön gesagt. Worte so eindrucksvoll wie seine Töne. Abdullah Ibrahim, Identifikationsfigur für viele, an vielen Orten der Welt.
2: Roland Spiegel zum Tod von Abdullah Ibrahim. Und natürlich wollen wir diesen einzigartigen Jazzpianisten und sein Ensemble jetzt nochmal ganz ungestört in voller Länge hören. The Balance heißt das Stück.

0: Der südafrikanische Jazzpianist Abdullah Ibrahim in der Westart. Gestern ist er am Chiemsee in seiner bayerischen Wahlheimat gestorben im Alter von 91. Wofür Abdullah Ibrahim gekämpft hat, ist die Anti-Apartheid-Bewegung in seiner alten Heimat Südafrika. Etwas anderes, wofür es sich weltweit zu kämpfen lohnt, das sind menschenwürdige Arbeitsbedingungen und faire Löhne. Dafür zu sorgen, ist Sache der Politik und der Tarifpartner hier bei uns. Aber ist der Arbeitskampf auch eine Angelegenheit für die Kunst? Das Kunstmuseum Gelsenkirchen, das macht jetzt beides, Kunst und Arbeitskampf, zum Thema einer Ausstellung unter dem Titel Radikale Hoffnung. Claudia Dichter hat sich die Schau für die Westart angesehen. Claudia, wie passen denn diese beiden Bereiche zusammen?
1: Ja, erstaunlich gut. Also Kunstschaffende haben sich eigentlich immer schon mit diesem Thema Streik, Arbeitswelt beschäftigt. Es gibt zum Beispiel den berühmten Weberaufstand von Käthe Kollwitz. Das ist eine Grafikserie, die sich eben auf die Weberrevolte aus dem Jahre 1844 bezieht. Man sieht also das soziale Elend der arbeitenden Bevölkerung. Es gibt dieses berühmte Bild, ein ganzer Tross von Menschen, der entlangzieht, die Männer mit so grimmigen Gesichtern, so eine Art Sense oder Spitzhacke auf dem Arm, Frauen, die ermüdete, schlafende Kinder auf ihren Schultern tragen. Also da springt einem quasi das ganze Elend dieser Zeit entgegen. Es gibt aber auch ganz gegenwärtig eine Arbeit der Roma-Künstlerin Malgorzata Mirgatas, eine Textilcollage, und da erzählt sie den Arbeitskampf bzw. den Kampf um gleiche Bildung von Katharina Taikon. Das war eine Aktivistin, eine Roma-Aktivistin, die in Schweden gelebt hat und die eben in den 1960er Jahren sich für die Rechte von Romnia eingesetzt hat. Und man sieht also einen Zug von Frauen und die erste hält ein Schild in der Hand und da steht also in Übersetzung drauf, in Erwachsenenbildung investieren, weil natürlich soziale Ungleichheit auch immer mit Bildungsungleichheit zusammenhängt. Und dann eine ganz prominente, große Videoarbeit von Jeremy Deller, Battle of Orgreave. Das ist ein Reenactment des Bergarbeiterstreiks von 1984-85. Das war wirklich eine der schwersten Niederlagen der britischen Arbeiterbewegung unter der Regierung von Margaret Thatcher. Also da sind die Streikenden wirklich von Polizisten beritten und zu Fuß blutigst niedergeschlagen worden. Und Jeremy Deller hat das also von ehemaligen Bergleuten und ehemaligen Polizisten tatsächlich vor laufender Kamera nochmal reinszeniert.
0: Also Kunstschaffende beschäftigen sich mit dem Thema Streik. Haben denn auch Arbeiterinnen und Arbeiter für ihren Arbeitskampf umgekehrt künstlerische Strategien eingesetzt?
1: Ja, die haben sich sozusagen in der Kunst und in der Kultur bedient. Und ein ganz bekanntes, berühmtes Beispiel sind die sogenannten Heinze-Frauen in Gelsenkirchen. Die haben sogar ein Lied komponiert. Ja.

0: Ja. Genau, und diese Heinze-Frauen, das waren also 29 Frauen des Gelsenkirchener Fotolabors Heinze, die 1981 für gleichen Lohn bei gleicher Arbeit geklagt haben und tatsächlich damals vor dem Bundesarbeitsgericht gewonnen haben. Das war ein historisches Urteil und sie haben sich eben solcher Strategien bedient. Sie haben dieses Lied getextet, Keiner schiebt uns weg. Da kamen immer neue Strophen dazu und dieses Lied wurde dann wirklich zu so einer Hymne des Arbeitskampfes für die Gleichheit zwischen Männern und Frauen. Es gab bei den Ruhrfestspielen 82 auch das Lustspiel, Frauen sind keine Heinzelmänner. Also da merkt man, wie so künstlerische Strategien dann auch in die Arbeitswelt rein diffundiert haben. Und ein italienisches Kollektiv, die Gruppo Feminista Immagine, die haben sich dafür eingesetzt, dass die Care-Arbeit entlohnt werden soll und ziemlich coole Objekte mit Kunstcharakter gemacht. Museumsdirektorin Julia Höhner beschreibt es.
1: Es gibt in Italien das Kollektiv Lohn für Hausarbeit, wo Künstlerinnen arbeiten, die auch als Aktivistinnen sich betätigen und die Streikobjekte entwickelt haben, die jeder Mann oder jede Frau auch nachahmen kann. Zum Beispiel, tacke deine Küchenschürze auf ein Stück Leinwand und stelle sie aus oder umwickle deinen Kochtopf mit Draht, um sozusagen die häusliche Arbeit zu verweigern und damit wiederum darauf aufmerksam zu machen, dass häusliche Arbeit nicht entlohnt wird.
2: Gutes Motto, Küchenschürze tackern, das mache ich sofort heute Mittag, wenn ich nach Hause komme. Heute
0: und das
2: Nachmittag.
0: Sieht ziemlich cool aus. Das ist eine coole Arbeit.
2: Claudia, haben denn Kunstschaffende eigentlich auch selbst mal für irgendwas gestreikt?
0: Ja, also in der Ausstellung sind zwei ganz radikale Positionen zu sehen. Einmal von Lee Lozano, eine Konzeptkünstlerin, die 1969 mit dem General Strike Piece, also systematisch ihre Teilnahme am New Yorker Kunstbetrieb vorbereitet hat. Und dann gab es das sogenannte Dropout Piece, einen kompletten Ausstieg aus der Kunstwelt, den Lozano selbst als die härteste Arbeit, die ich je gemacht habe, bezeichnet hat. Das sind reine Textarbeiten, also eigentlich liegt da ein Notizbuch, also ganz konzeptionell. Und auch der Künstler Gustav Metzger, der wollte die Kunstwelt bestreiken, weil er sich gegen den Kapitalismus auf der Kunstwelt gewendet hat, ist dann irgendwann aber wieder eingestiegen und von ihm sieht man eine kinetische Installation, das Drop on a Hot Plate Piece. Da tropft also ganz regelmäßig ein Wassertropfen auf eine heiße Herdplatte, es zischt kurz und dann ist wieder alles vorbei.
2: Fandest du es eine gute Ausstellung?
0: Sehr interessant, weil man erstmal denkt, wie soll das zusammengehen? Und das zeigt so viel interessante Positionen von der reinen Arbeiterwelt über die Rolle der Frau, auch der Hausfrau in einem patriarchalen System. Also es gibt ganz viele Denkanstöße und das ist wirklich sehr bereichernd.
2: Radikale Hoffnung, Kunst und Arbeitskampf. Die Ausstellung im Kunstmuseum Gelsenkirchen läuft bis 4. Oktober. Dank Claudia Dichter für diese Empfehlung in der Westart.
0: Gerne.
2: So viel Westart am Dienstag. Gleich wird R5 Quarks, unser Wissenschaftsmagazin, heute unter anderem zu den regionalen Unterschieden, wie wir in NRW sprechen. Der Westfale hat ja oft ganz andere Begriffe als die Rheinländerin und der Klang, die Satzmelodie sind sowieso ganz anders. Mein Name ist Katja Schwieglewski. Schönen Nachmittag.

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2: Die Nachrichten mit Kerstin Bonn. Guten Tag.
3: Unser Ziel ist es, diese hybriden Bedrohungen zu erkennen, zu analysieren und abzuwehren.
2: Bundesinnenminister Dobrindt hat für solche Bedrohungen wie zum Beispiel Cyberattacken ein neues Abwehrzentrum eröffnet. Es ist beim Bundesamt für Verfassungsschutz in Berlin angesiedelt. Jakob Mayer, WDR Berlin.
4: Bundesinnenminister Alexander Dobrindt spricht von einem echten Meilenstein in der Sicherheitsarchitektur. Das neue Zentrum soll helfen, Sabotageakte oder Desinformationskampagnen aufzudecken und abzuwehren. Dazu tauschen Fachleute aus verschiedenen Sicherheitsbehörden Informationen aus, erstellen Lagebilder und Analysen und planen gemeinsam Gegenmaßnahmen. Unter anderem wirken Expertinnen und Experten von Verfassungsschutz, BKA, Bundespolizei, BND und aus den Bundesländern in dem Abwehrzentrum mit. Sie sollen Attacken von Staaten wie Russland früh erkennen und rechtzeitig geeignete Gegenmaßnahmen einleiten.
2: Die G7-Staaten wollen den Druck auf Russland erhöhen. Wie die deutsche Delegation mitteilt, haben sich die Staats- und Regierungschefs von 7 großen Industriestaaten beim Treffen in Frankreich darauf geeinigt. Großbritannien und Kanada haben schon neue Sanktionen, unter anderem gegen Russlands Schattenflotte, angekündigt. Wie Gudrun Engel für WDR aktuell aus Evian berichtet, hat die gesamte EU noch keine neuen Sanktionen beschlossen.
5: Das ist etwas, was die Europäer sicherlich besprechen müssten auf einem EU-Gipfel, der im Anschluss an diesen G7-Gipfel in Brüssel stattfindet, noch in dieser Woche am Donnerstag und Freitag. Das heißt, die Staats- und Regierungschefs, die jetzt hier sind, haben nur eine kurze Verschnaufpause. Und dann ist das sicherlich der Ort, wo man über so etwas reden kann. Jetzt, da es ja einen Regierungswechsel in Ungarn gab, gibt es neue Möglichkeiten, neue Allianzen, sodass die Europäische Union da sicherlich auch eventuell zu neuen Sanktionen gegen Russland kommen könnte.
2: Jetzt weitere Meldungen im Überblick. Das EU-Parlament hat einem umstrittenen Handelsabkommen mit den USA zugestimmt. Es soll zum 4. Juli in Kraft treten, dem US-Nationalfeiertag. Durch das Abkommen werden europäische Zölle auf viele US-Produkte zeitweise abgeschafft. Wenn europäische Firmen ihre Waren in die USA liefern, werden dagegen Zölle in Höhe von 15% fällig. Die EU lässt sich darauf ein, damit die Unternehmen Sicherheit haben. Für Lehrerinnen und Lehrer in NRW gibt es ab sofort eigene KI-Assistenten. Die künstliche Intelligenz soll ihnen zum Beispiel dabei helfen, Elternbriefe zu schreiben oder in andere Sprachen zu übersetzen. Landesschulministerin Felle hat mehrere KI-Assistenten vorgestellt. Alle Lehrkräfte sollen entsprechend geschult werden. Die Wasserqualität in Meeren, Flüssen und Seen in der EU ist fast überall sehr hoch. 96% aller Badegewässer erfüllen laut Europäischer Umweltagentur die Mindestqualitätsstandards. 85% sind demnach ausgezeichnet. Untersucht wurden 22.000 Badeorte in der EU sowie in Albanien und der Schweiz.
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2: In Dortmund hat die Bundespolizei aufgeklärt, warum gestern einige Zeit keine Züge am Hauptbahnhof fahren konnten. Zwei Schulklassen waren auf den Gleisen unterwegs. Jannis Weiser, WDR Dortmund.
6: Die Bundespolizei sagt, dass es zwei Schulklassen aus Verl waren, die mit einem Reisebus nach Dortmund gekommen sind. Insgesamt 41 Jugendliche und zwei Lehrkräfte sind über mehrere Gleise am Dortmunder Hauptbahnhof gelaufen. Sie wollten wohl von einem Parkplatz auf der Rückseite des Bahnhofs in Richtung Innenstadt kommen. Warum genau sie sich für diesen Weg entschieden haben, das konnte uns ein Sprecher der Bundespolizei nicht sagen. Die Beamten haben Ordnungswidrigkeitenverfahren eingeleitet und weisen darauf hin, dass es lebensgefährlich ist, Gleisanlagen zu betreten.
2: Das war WDR aktuell. Das Wetter in Nordrhein-Westfalen. Der Nachmittag bleibt meistens trocken. Zwischendurch kommt auch mal die Sonne durch. In Bad Salzuflen sind bis zu 22 Grad drin, in Solingen 24 und in Bedburg 25 Grad. Morgen wird es wärmer mit 23 bis 27 Grad. Dazu eine Mischung aus Wolkensonne und ein paar Tropfen Regen. Die Zeit, es ist

0: 61 Koblenz Richtung Mönchengladbach, zwischen Zwistal und Kreuzbliesheim eine Viertelstunde obendrauf, 7 Kilometer stockend.
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2: Mit Maria Backer. Hallo am Dienstagnachmittag. Vielleicht sollte ich Sie auch ganz anders begrüßen, also je nach Region. Also für alle, die im Ruhrgebiet heimisch sind, könnte ich jetzt sagen Tach oder hör mal, Glück auf. Wer in Ostwestfalen lebt, ist bestimmt auch mit einem Moin ganz zufrieden. Für mich eine super vertraute Variante, da ich in Ostfriesland groß geworden bin und mich immer freue, wenn man den Leuten nicht erst erklären muss, dass Moin nicht von morgen kommt, sondern von schön und man sich also in aller Kürze einen Moindach, einen schönen Tag wünscht. Aber nicht nur bei der Begrüßung gilt in Nordrhein-Westfalen, wie an vielen anderen Orten natürlich auch, jede Jeck ist anders, beziehungsweise jede Region ist anders. Unser Land hat in Sachen Sprachenvielfalt eine Menge zu bieten und manchmal ist auch ganz lustig zu hören, wie sagen denn die anderen eigentlich, zum Beispiel, wenn man an was herumpult oder fummelt oder auch...
3: Friemeln.
4: Würde ich jetzt auch sagen, friemeln.
5: Knibbeln.
3: Knibbeln, ja, knibbeln. Da bin ich, da gehe ich mit. Knibbeln.
4: Knibbeln?
3: Ich sag piddeln.
6: Rumknibbeln.
2: Ja, und was sagen Sie? Oder haben Sie vielleicht noch was ganz anderes in petto? Gibt es insgesamt Begriffe, Ausdrucksweisen, die für Ihre Region typisch sind?
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2: Wir sprechen heute über sogenannte Regiolekte hier in Nordrhein-Westfalen und unter der kostenlosen 0800 5678 555 können Sie sich gern mit Ihrem Zungenschlag oder mit dem, was Sie um sich herum so hören, einschalten. Außerdem erfahren Sie, wie Sie ganz persönlich zur Regiolekt-Forschung im Land beitragen können. Um die soll es nämlich auch gehen. Und darum ist heute die Sprachwissenschaftlerin Dr. Charlotte Rhein vom LVR-Institut für Landeskunde und Regionalgeschichte mit dabei. Jetzt im Quarks-Studio. Herzlich willkommen.
7: Ja, hallo, guten Tag.
2: Moin oder Tag?
7: Tag. So knackig.
2: Und piddeln oder knibbeln?
7: Piddeln. Mit großer Freude habe ich festgestellt, dass meine 5-jährige Tochter das auch schon verwendet.
2: Ah, okay.
7: Vorgestern neu entdeckt.
2: Einmal die regionale Einordnung. Bonn, wo auch ihre Arbeitsstelle ist?
7: Genau, also ein bisschen außerhalb von Bonn, aus Rheinbach komme ich.
2: Okay,
7: genau.
2: Also das rheinische Piddeln. Okay. Früher sind ja Sprachforscherinnen und Sprachforscher so mit Aufnahmegeräten durchs Land gegangen. Heute hat jeder von uns natürlich ein Smartphone und damit ein Aufnahmegerät selbst dabei. Und Sie nutzen das mit einer App Palaver. Sagen Sie einmal, was die Idee dabei ist.
7: Genau, also die Idee ist, dass wir uns genau das zunutze machen. Fast jeder hat ein Smartphone dabei, kann da reinsprechen, kennen wir von Sprachnachrichten bei WhatsApp und so weiter. Und dass wir uns eben die Mühe nicht machen müssen, aufs Land rauszufahren, die Leute zu fragen und dadurch einfach viel, viel mehr Menschen erreichen können und ihre Sprache hören können. Die Alternative zur Aufnahme ist sonst immer der Fragebogen, der ist geschrieben. Mhm. Und geschriebene und gesprochene Sprache sind einfach zwei Paar Schuhe.
2: Ja, das ist extrem niedrigschwellig. Und zu diesem sogenannten Citizen Science Projekt Palaver liegen ja jetzt auch, ich betone es richtig, ne, auf der letzten Silbe?
7: Nee, Palaver tatsächlich.
2: Ach doch, Palaver.
7: Also wie
2: mir
7: Palavern.
2: Wurde gesagt, letzte Silbe. Okay, Palaver liegt auch viel näher. Jedenfalls liegen auch Ergebnisse vor und über die wollen wir auch sprechen. Also steigen wir ein gleich in die Regiolekt-Forschung hier in Nordrhein-Westfalen. Die Sprachforscherin Dr. Charlotte Rhein ist dabei und unter 0800 5678 555 können Sie Ihre Region, Ihre Lieblingsausdrücke und Wendungen gerne mal mitbringen. Vielleicht wollen Sie ja auch wissen, warum man das hier so sagt und andernorts ganz anders. 0800 5678 555 oder mailen Sie mundartlich an quarks@wdr.de.

0: Sie heißen wie ein französischer Likör Chartreuse, kommen aber aus England, hier mit Heaven Sent. WDR 5 Quarks ist hier. Und wenn wir hier im Radio ab und zu mal jemanden hören, der bayerisch klingt oder sächsisch oder hessisch, dann fällt uns das schon auch als anders auf. Aber innerhalb Nordrhein-Westfalens gibt es ja nun auch jede Menge Klänge und vor allem unterschiedliche Vokabeln für dieselben Dinge. Knust oder Knäppchen, Puschen oder Schluffen, Frostbeule oder, habe ich gelernt, Frosthippe. Regiolekt nennt man das und unsere Gästin, Dr. Charlotte Rhein-Forst dazu am LVR-Institut für Landeskunde und Regionalgeschichte. Vielleicht klären wir mal ein paar Vokabeln, Frau Rhein. Denn die Begriffe Dialekt und Regiolekt gehen ja schon mal gern durcheinander. Was ist der Unterschied?
1: Ja, absolut. Zumal man sagen muss, dass Regiolekt eigentlich kein Begriff ist, den die Sprecher desgleichen sozusagen meistens im aktiven Vokabular haben. Also als Dialekt bezeichnen wir das, was die Leute hier häufig platt nennen, also was innerhalb eines Ortes ein eigenes Sprachsystem darstellt. Und die Regiolekte sind das, was aktuell so ein bisschen auf dem Vormarsch ist, weil die Dialekte weniger werden. Das ist eigentlich Hochdeutsch. Aber eben ein Hochdeutsch, das sehr regional geprägt ist. Mal mehr, mal weniger. Und das kann natürlich davon abhängen, welcher Dialekt dem sozusagen zugrunde liegt. Weshalb wir auch sehen können, dass innerhalb von NRW die Regiolekte sich unterscheiden.
0: Und warum ist es wichtig zu unterscheiden zwischen diesen Kategorien? Was nimmt man mit? Oder wo grenzt das überall? Also wo grenzen die sich voneinander besonders ab?
1: Also die Dialekte sind tatsächlich eigene Sprachsysteme. Das heißt, die haben eine eigene Lautung, eigenes Lexikon, also Wortschatz und eine eigene grammatische Struktur. Und die Regiolekte sind sehr viel fließender. Also da kann man schlecht immer sagen, wo genau fängt jetzt das Hochdeutsche an, wo hört der Regiolekt auf, was ist vielleicht rheinisches Hochdeutsch, was ist Hochdeutsch mit Knaubeln.
0: Also da gibt's was?
1: Hochdeutsch mit Knaubeln oder mit Knubbeln. Das ist so eine Bezeichnung, die häufig von Dialektsprechern benutzt wird, wenn sie diesen Regiolekt eben bezeichnen wollen.
0: Ach so.
1: Also
0: okay.
1: Sozusagen Hochdeutsch mit rheinischen Einsprengseln. Genau. Und das ist ein System, das wesentlich schwieriger zu greifen ist. Und das versuchen wir jetzt aber eben.
0: Hochdeutsch, ich muss mir das aufschreiben. Hochdeutsch mit Knaubeln.
1: Ja.
0: Okay. Was ist denn außer Knaubeln noch ein richtiges Regiolekt-Merkmal? Also woran erkenne ich, das ist jetzt Regiolekt, das ist nicht mehr Hochdeutsch. Also was ich jetzt hier spreche, ist schon kölnisch, rheinisch, Ruhrgebietmäßig geprägt.
1: Ja, also es gibt so ein paar Lautungsvarianten, die einen da schnell verraten. Also bei Tag, das Ch am Ende statt Tag.
0: Ja.
1: Und auch das kurze A, was häufig in Kombination steht. Dazu gehört zum Beispiel auch der Zug. Der würde einen auch relativ schnell entlarven.
0: Kirche
1: statt Kirche zum Beispiel. Ach, auch. Also dieser
0: Schlaut.
1: Genau. Wir sprechen von Koronalisierung. Das ist hier im Rheinland auch
0: ein Merkmal. Ist das jetzt schon Fehlerlinguistik, was Sie dann da machen? Oder ist das...
1: Wir sprechen nie von Fehlern.
0: Okay,
1: das ist der große Unterschied und eine große Angst, die viele Leute haben, mit denen wir sprechen, wo wir sagen, sprechen Sie doch mal, wir wollen einfach nur zuhören. Und dann haben die immer Angst, dass sie was falsch machen. Und
0: dann sind sie ganz artig.
1: Nie, genau.
0: Und sagen Dinge, die sie sonst nicht sagen.
1: Okay. Das wäre tatsächlich auch was wir ins Rheinland verorten würde, dieses K am Ende bei artig.
0: Ja.
1: Weiter
0: ja.
1: Im Norden wird man artig sagen, ja.
0: Ja, genau. Okay. Also ein typisches Merkmal. Also das war jetzt ja mehr so die phonetische, also die klangliche Ebene. Und woran merke ich, dass ein Wort, das ich benutze, man, ich sag mal, 20 Kilometer weiter nicht mehr sagt?
1: Ja, 20 Kilometer weiter wird es wahrscheinlich noch verstanden. Also die Regiolekte, das ist auch ein großer Unterschied zum Dialekt, sind großräumiger gültig. Aber da gibt's ganz vieles. Also Freio beispielsweise ist so ein Beispiel, war mir vorher nicht klar, dass das regional ist. Sie gucken schon so irritiert, als würden Sie es nicht
0: Never
1: kennen.
0: Never heard, ja.
1: Ja, eine meiner Lieblingskarten aus unserer Palava-App. Wir haben die Menschen gefragt, wie sie es nennen beim Fangenspiel, den sicheren Ort, wo man nicht gefangen werden darf. Genau. Eine der Karten mit den allermeisten, oder Fragen mit den allermeisten verschiedenen Antworten, über 400. Und wir haben dann die sortiert, kategorisiert und eine Karte draus gemacht, die immer noch 10 verschiedene Varianten hat. Und ich, jetzt oute ich mich wieder als Zentralrheinländerin sozusagen, wäre nie auf die Idee gekommen, dass man was anderes als Freio sagen könnte.
0: Und also wenn man freigetippt ist, ne? Wenn man erlöst ist, wie ich als Kind gesagt habe.
1: Oder wenn man den Punkt berührt, wo man nicht gefangen werden darf.
0: Ja, genau.
1: und sehe dann dieses Gebiet und so, ups, also da kann es wirklich sein, in 20 Kilometer Entfernung.
0: Lustig,
1: heißt es anders. Ja, genau.
0: Okay, wir haben Ticken gespielt und nicht, wir haben sie kriegen oder was?
1: Fangen oder kriegen, genau, das sind die beiden Varianten. Ja.
0: Okay, also ich merke schon, es gibt Wörter, die vielfältige Blüten treiben. Ja. Sie haben auch nach etwas völlig Profanem gefragt, regnen.
1: Ja.
0: Und dann ist es auf Sie eingeregnet,
1: dann
0: oder?
1: Dann ist es auf uns eingeregnet. Ja, war tatsächlich, also deshalb liegt mir das sehr am Herzen, stark regnen war der erste Task, sagen wir, also die erste Aufgabe, die ich ausgewertet habe aus der App. Also nachdem wir eine Weile gesammelt haben, habe ich gedacht, ich höre da jetzt mal rein. Und da steckt so viel drin. Also erstmal plästern als rheinische Variante. Dann haben wir aber auch sowas wie Maimeln im Münsterland. Das geht auf eine alte Gaunersprache zurück. Aber es sind dann eben auch nicht nur diese einzelnen Wörter, die sich da drin verstecken, sondern beispielsweise auch eine grammatikalische Eigenheit. Ganz viele Leute sagen, es ist am Plästern oder am Schütten oder am Pissen. Das nennen wir die rheinische Verlaufsform oder den Amprogressiv.
0: Es ist am Regnen dran am Sein, genau, sagen wir das, dann immer, um das Ganze noch ein bisschen also ins Absurde zu schütten.
1: Genau. Und wir haben jetzt eben gemerkt, mit Wetterverben machen die Leute das besonders häufig. Und das war dann so eine Überraschung. Und in der nächsten Runde haben wir dann direkt noch Sonne, Schein und Schneien hinterher abgefragt, um zu gucken, ob das da auch funktioniert.
0: Ja. Irre. Ich habe auch gesehen, es war das Wort Schiffen mit dabei. Das hätte ich jetzt eher ins Schwäbische gepackt und gar nicht so sehr hier ins Nordrhein-Westfälische. Ja. Aber
1: doch.
0: Die Vokabeln wandern vermutlich auch. Sprechen wir gleich drüber. Aber es hat eine Hörerin angerufen, Dorothee Bach, und uns auf unserem Quarks AB eine, wie ich finde, sehr schöne Nachricht mitgegeben.
2: Ich bin gebürtige Münsterländerin von der holländischen Grenze und mein Herz schlägt nach wie vor hoch für meine Heimat. Ich identifiziere mich sehr damit, auch über die mir vertraute Sprache aus Kindertagen, die ich leider heute viel zu selten höre. Begriffe, die ich sonst von nirgendwo kenne, ist zum Beispiel der Ratzekörper für einen Purzelbaum oder ein Döneken erzählen, also eine kleine Anekdote oder Geschichte.
0: Ja, da haben wir jetzt schon einige auch aus dem Münsterland gehört. Ratzekörper?
1: Den kannte ich tatsächlich auch
0: kannten
1: noch
0: Sie auch
1: nicht.
0: Noch nicht.
1: Nee,
0: wird aufgenommen in die Liste.
1: Genau, den Kuckeleböhm, den könnte ich noch beisteuern.
0: Den bitte wie?
1: Kuckeleböhm. Also es gibt für Purzelbaum auch ganz viele tolle Wörter.
0: Okay. Genau. Ja, sehr schön. Aber da steckt auch schon drin, was Dorothee Bach uns gesagt hat. Übrigens hier 0800 5678 555, ne, für alle, die auch mal so ein Wort hier platzieren wollen oder auch fragen wollen, wo kommt denn so ein Ratzekörper eigentlich her? Wobei, das würden wir jetzt nicht erklären können, leider, aber andere
1: aber gerne,
0: sicherlich
1: im
0: schon.
1: Nachgang.
0: Im Nachgang auch. Ein tolles Angebot, genau. Ja, bei uns hier ist Dr. Charlotte Rhein vom LVR, Institut für Landeskunde und Regionalgeschichte. Und wir gehen hier gerade Regiolekte durch, was das eigentlich bedeutet. Und wir haben eben schon gehört, dass das auch eine emotionale Ebene hat, ne?
1: Ja, absolut. Gerade für diejenigen, die noch Dialekte sprechen, hat das eine sehr emotionale Ebene. Denn die Menschen, die das heute noch können, sind meistens die letzte Generation, die das noch gelernt hat, weil sie selber an ihre Kinder nicht mehr weitergegeben haben. Und wie die Hörerin eben ja auch sagte, sie hat gar nicht mehr so häufig Gelegenheit, es zu sprechen. Und da versuchen wir von unserem Institut aus auch Projekte zu unterstützen, die Leute wieder zusammenbringen wollen, beispielsweise, dass sie eben noch Anlass haben, ihre Dialekte zu sprechen oder aber auch die eben aufzunehmen, zu dokumentieren, so dass die Nachwelt und die nachfolgenden Generationen sich das zumindest noch anhören können.
0: Das ist eine spannende Frage, ob sowas funktioniert, weil das hat ja einen künstlichen Raum dadurch irgendwann.
1: Ja, kommt ein bisschen drauf an, wie man es macht. Also ich glaube auch nicht, dass man jetzt eine Schul-AG anbieten kann und dann lernen die Kinder das und sprechen das wieder als Alltagssprache. Das
0: hier ist eure Vokabelliste, am Ende der Woche bitte ein Gespräch.
1: Genau, und ab jetzt immer auf dem Schulhof platt. Das wird nicht klappen. Aber was, glaube ich, klappen kann, ist in einer lockeren Atmosphäre, also das klappt, das haben die beispielsweise einen Verein in Zwistal gezeigt. Die machen dann so Kneipenabende und dann kommen die Leute halt dahin und dann funktioniert das automatisch. Und dann kommt mal jemand nach vorne, erzählt, ja, im Zwistal ist es kein Döneken, sondern vielleicht ein Kretzcher ob Kölsch oder eben ob Zwistaler Platt. Und dann funktioniert das wohl wirklich ganz gut.
0: Super. Wir sprechen über Regiolekte, was dazugehört, was wir über sie wissen, was die Sprachforschung hier in Nordrhein-Westfalen gerade rausfinden will, mit einem Citizen Science Projekt, über das wir auch gleich noch mehr wissen wollen, Palaver Und unter 0800 5678 555 hören wir auch sehr gern, wenn Sie besondere Redewendungen oder Begriffe haben, die typisch sind für Ihre Region oder für die Region, aus der Sie kommen und die Sie vielleicht mitgenommen haben. Klar, Sie können auch gern Fragen stellen. Vermutlich kann Dr. Charlotte Rein eine Menge dazu erklären, wortgeschichtlich. Und wenn nicht, hat es ja gerade schon angeboten, gerne auch im Nachgang. Also 0800 5678 0800 5678 555 oder mailen Sie an quarks@wdr.de.

0: ja auch irgendwie eine eigene Mundart, oder? So ein Trompetensolo. Michael Leonard war das, der Solist, hier als Gast beim New Yorker Trio The Slim Kings. The Rock You Need war der Titel. Wir sprechen bei Quarks über Regiolekte. Die kann man vielleicht die kleine Schwester vom Dialekt nennen. Ich gucke mal gerade, ob es eine Reaktion gibt bei Frau Dr. Rhein im Gesicht, ob sie es nicht so gut findet.
1: Ja, doch, könnte man machen.
0: Kann man sagen? Oh, okay. Also Umgangssprache, die regional geprägt ist. So habe ich mir jetzt mal gemerkt. Teilweise vom Dialekt beeinflusst. Und davon haben wir in Nordrhein-Westfalen eine ganze Menge. Und um zu erheben, wie wird denn genau hier geredet, gibt's das Citizen Science Projekt der Landschaftsverbände Rheinland und Westfalen-Lippe. Eine App ist das, namens Palava, bei der jede und jeder mitmachen kann, mitreden vor allem. Und Dr. Charlotte Rhein ist als Linguistin ganz vorne mit dabei, auch was die Auswertung betrifft oder und was jetzt an Kartenmaterial schon alles möglich ist. Vielleicht, ich habe gerade gehört, 15.000 Leute haben bisher mitgemacht.
1: Genau, also 15.000 Leute haben sich die App runtergeladen und angemeldet. Machen natürlich dann nicht alle mit und beantworten nicht alle Fragen, aber insgesamt sind wir, glaube ich, inzwischen bei über 500.000 einzelnen Antworten.
0: Wow.
1: Und das ist wirklich, also das ist Wahnsinn. Da haben wir auch selber nicht mitgerechnet und freuen uns da total drüber, dass unser Thema eben bei den Menschen in NRW so auf dem fruchtbaren Boden fällt.
0: Ja, toll. Genau. Und Sie zeigen das alles ja in Karten. Aber ich habe mich gefragt, ab wie viel Antworten lässt sich denn da ein zuverlässiges Muster erkennen?
1: Da kann man tatsächlich keine Zahl nennen. Es kommt immer so ein bisschen drauf an. Man kann auch mit wenig Daten zuverlässiges Muster zeigen, wenn das Muster dann sehr deutlich ist. Ein Beispiel ist vielleicht beim Amprogressiv, den habe ich eben schon erwähnt. Also ich bin am Arbeiten.
0: Mhm. Hier hat übrigens jemand angerufen und hat gesagt, ich bin am Simulieren. Müssen wir gleich noch drüber sprechen.
1: Ja, machen wir gerne. Genau. Und besseres Beispiel, ich bin am Zwiebelschneiden. Oder ich bin Zwiebeln am Schneiden. Die beiden Varianten gibt es ja, um dieses Objekt, also diese Zwiebeln damit reinzubasteln. Mhm. Und da sehen wir auch schon an wenig Daten ganz sehr, sehr genau, dass das Rheinland sich anders verhält als das Ruhrgebiet und dann noch weiter nördliches Westfalen. Und da helfen auch wenig Daten schon weiter, aber grundsätzlich für die Karte natürlich nachher, auch wenn es friemelig ist in der Darstellung, danach eine schöne Karte zu kriegen, umso mehr ist natürlich immer besser.
0: Und friemelig sagen wir wo?
1: Friemelig sagen wir, glaube ich, in ganz NRW.
0: Ah, okay. Gut. Ich bin am Simulieren.
1: Ich bin am Simulieren, genau. Simulieren, nachdenken, also sich irgendwie vielleicht bei einem Kaffee oder einem Glas Wein irgendwo seinen Gedanken nachhängen.
0: Also nicht simulieren.
1: Nicht simulieren, genau. Und das dem Rheinischen sagt man ja nach, dass es besonders viele französische Lehnwörter hat, die auf Napoleon zurückgehen. Das stimmt so nicht. Also weder hat es besonders viele, noch gehen sie auf Napoleon zurück. Sie sind in der Regel tatsächlich schon älter. Genau, aber das würde hier dann drin stecken, ja.
0: Und das Simulieren wäre dann als Vokabel hergeleitet, auch aus dem Französischen.
1: Genau, aus dem Französischen, okay. Ja, genau.
0: Wir haben eine Mail bekommen von Leonie an quarks@wdr.de. Ich wollte kurz mein lieblingsregionales Wort teilen, woran man überall einen Aachener erkennen kann. Auhur, Ausrufezeichen. Ich weiß nur so viel hierzu, und zwar, dass es nicht, wie leicht zu meinen, alte Hure heißt, sondern vermutlich irgendwas aus dem Französischen, da ist es wieder, siehe A plus Le plus gleich Au, zum, im, am oder in. So, das ist also hier schon voll die Erklärung mit drin. Woher der Begriff Hur aber stammt, weiß ich selbst leider nicht.
1: Das ist tatsächlich eine etwas trickige Geschichte, das aufzudröseln. Meine Kollegin Verena Krautwald kommt selber aus Aachen und hat da mal einen schönen Artikel zu verfasst, den man bei uns auf dat Portal nachlesen kann, in all seinen Feinheiten.
0: Die grobe Idee vielleicht einmal für uns?
1: Die grobe Idee. Kann ich jetzt so genau ehrlich gesagt gar nicht wiedergeben, da sie sich dann viel mit beschäftigt hat, würde ich dann tatsächlich an dat Portal verweisen.
0: Aber es ist auch nicht so, dass Ahur, alte Hura heißt. Was sagt man denn damit eigentlich?
1: Das ist so ein Universalausdruck. Ehrlich gesagt ist das, glaube ich, für jemanden, der das nicht spricht, schwierig nachzuvollziehen, an welchen Stellen man das richtig einbaut. Es ist so ein Ach Mann oder irgendwie so.
0: Aachener, Aachenerinnen. Ja, sagt uns bitte, was sagt ihr da?
1: Eigenes Volk 0800 auf jeden Fall sprachlich.
0: 5678555, nochmal 0800 5678555. Ahur, wir machen weiter. Frau Schönert hat uns noch geschrieben, quarks@wdr.de. In unserem Haushalt gibt es nur einen Gegenstand, den mein Mann Mümmelchen nennt und ich Pittermesser. Woher die Bezeichnung für das kleine Obstmesser genau stammen, wissen wir leider auch nicht. Aber vielleicht ja Sie, Frau Rhein.
1: Ja, also auch eins meiner Lieblingsvokabeln tatsächlich, das kleine Messer. Haben wir aus den Palava-Daten schon eine Karte zu gemacht, kann man sich in der App anschauen. Ist auch ein Beispiel dafür, dass es in NRW unheimlich viele verschiedene Bezeichnungen gibt. Also warum der Pitter, also der Peter, da in dem, was der da mit dem Messer zu tun hat, das konnten wir bis jetzt auch nicht aufschlüsseln. Mhm. Also es heißt übersetzt Petermesser. Warum, weiß man nicht. Es gibt aber ja auch das Pittermännchen beispielsweise. Mhm. Weiß man auch nicht so. Also was mit dem Peter los ist, weiß man nicht. Aber irgendwas Kleines immer.
0: Der ist halt heilig.
1: Und das also. Mümmelchen, das ist mir neu.
0: Das Mümmelchen.
1: Das okay. Mümmelchen. Da würde es mich interessieren, wo derjenige herkommt, der das sagt. Vielleicht kriegen also, wir es noch nach.
0: Frau Schönert sagt, sie kommt aus Recklinghausen, aber das sagt natürlich jetzt noch nichts.
1: Na, dann sagt sie wahrscheinlich Pittermesser und vielleicht er ist jemand Mümmelchen. Woanders her. Oder das Mümmelchen uns nicht. Durchgegangen. Wir werden da uns mal.
0: Aber das zeigt, wie viel Potenzial forschungstechnisch darin steckt, das nochmal irgendwie herzuleiten. Und deswegen ist vielleicht mal ganz schlau zu erklären, wie Sie das machen. Also wie Sie diese App da konzipieren. Weil ich habe gesehen, ich bin natürlich auch schon angemeldet bei Palava. Sie zeigen dann ein Bild zum Beispiel mit, ich sehe es jetzt mal, frittierten Kartoffelstäbchen.
1: Genau.
0: Und erwarten dann, dass Leute sagen, wie Sie das benennen. Das genau. wäre eine Variante.
1: Ja, ein das Zugriff. Wäre, genau.
0: Bei was sagen Sie?
1: Fritten.
0: Pommes. okay. Ja. Regiolektal-Zutaten.
1: Ja, ist eine rheinische Variante. Die Fritten, genau. Die Pommes sind verbreiteter. Die Frittebut zum Beispiel, da haben wir ja auch hier in Köln. Okay. Ja, also alles, was sich abbilden lässt, ist natürlich relativ einfach abzufragen. Da kann man ein Bild zeigen, dann gibt man nichts vor und jeder sagt, was ihm gerade dazu einfällt. Was schwieriger ist, sind grammatische Konstruktionen, also sowas wie der Amprogressiv beispielsweise. Da versuchen wir immer so kleine Situationen den Menschen zu schildern in der App. Und dann gibt es beispielsweise einen Satzanfang und sie sollen den Satz ergänzen oder sie kriegen eine Frage gestellt, auf die sie dann im ganzen Satz antworten sollen. Und dann ist es aber viel Material, das wir sichten müssen und sortieren müssen, um auf unsere Ergebnisse zu kommen.
0: So, wer macht das denn eigentlich?
1: Das macht ein ganz großes, großartiges Team. Ein groß ist es nicht, nur großartig, ehrlich gesagt.
0: Also wie viele Leute sind
1: wir? Wir in Bonn sind zu viert und in Münster sind nochmal ähnlich viele Kollegen und Kolleginnen
0: Sie hören sich dann 500.000 Einzelantworten
1: an. Wir hören uns 500.000 Einzelantworten an.
0: Respekt.
1: Wobei wir da mit KI tatsächlich auch arbeiten. Das heißt, wir kriegen immer von der automatischen Spracherkennung schon mal einen Vorschlag gemacht, den man
0: natürlich. Ist eine rheinische KI oder eine?
1: Nee, leider nicht. Die will immer Hochdeutsch reinhören. Das ist auch so ein bisschen das Manko. Schwierig, ne? Man muss alles nochmal kontrollieren, aber es erspart so ein bisschen den Tippaufwand. Aber ja, wir hören uns alles einzeln an, tippen das ab. Und danach werden die einzelnen Antworten zu Kategorien zusammengefasst und dann kommen sie auf die Karte.
0: Und was haben Sie schon Neues gelernt? Also was ist wirklich jetzt sozusagen, man hat ja immer wieder auch Regiolekte untersucht und erforscht. Man könnte ja sagen, okay, also irgendwann wissen wir natürlich ums Vokabular. Andererseits, Sprache lebt und verändert sich ständig. Was haben Sie schon lernen können?
1: Also zum einen, dass die alten Dialekte und deren Grenzen, die sich man sich jetzt nicht als Landesgrenzen vorstellen muss, also nicht so fest, ein bisschen fließender, dass die sich in manchen Wortverteilungen, Lautverteilungen immer noch widerspiegeln. Das ist doch erstaunlich dafür, dass viele unserer Mitmachenden überhaupt keinen Dialekt sprechen. Mhm. Also ob ich kenn sage oder kenn für, also als Verniedlichungsform. Mhm. Das geht bis Höhe Düsseldorf, geht Chen und danach Käffchen. Fängt Ken an.
0: Genau. Das ist im Ruhrgebiet Käfken.
1: Genau. Das ist eindeutig verteilt. Ja, ab Düsseldorf ungefähr wird's Ken. Die Dinge, die entlehnt werden sozusagen aus dem Dialekt, die verändern sich auch teilweise. Also es gibt ja die Redewendung, mit jemandem den Molly machen oder den Molly machen. Mhm. Und da hat sich tatsächlich bei den jüngeren Menschen eine andere Bedeutung ergeben als bei den älteren Menschen. Bei den Älteren ist es eher sowas wie jemanden hinters Licht führen und bei den Jüngeren ist es dann jemanden veräppeln, jemanden zur Sau machen, sowas in die Richtung. Genau, da führen dann die Varianten, die einmal in den Regiolekt kommen, dann auch sozusagen ein Eigenleben, unabhängig vom Dialekt, der zugrunde liegt.
0: Und Sie bewerten das ja alles nicht, Sie zeigen es einfach.
1: Ja,
0: nur,
1: das ist uns immer total wichtig und das ist auch bei manchen Fragestellungen schwierig. Da merken wir oder haben wir das Gefühl, aus unserem Sprachgefühl, dem, was wir hören, es gibt Varianten, wir können sie aber in der App nicht abbilden, weil den Menschen so eingetrichtert worden ist, dass das falsch ist, dass sie das nicht da reinsprechen. Also beispielsweise im Ruhrgebiet sind Akkusativ und Dativ anders verteilt, als das im Hochdeutschen der Fall ist. Also könnte man sagen, gib mich mal die Butter statt gib mir mal die Butter. Das sagt aber so gut wie keiner in dieses Smartphone rein, weil das so eine Sache ist, wo die armen Menschen, glaube ich, von ihren Deutschlehrern und Deutschlehrerinnen ganz schön eins drüber gekriegt haben, wenn sie das gesagt haben. Und das dann jetzt auf einmal einer...
0: Zu unterscheiden, das hier ist jetzt sozusagen Regiolekt Safe Space. Hier bitte.
1: Genau. Das funktioniert noch nicht so richtig. Wir versuchen das. Mhm. Ja.
0: 0800 5678 555 ist die Telefonnummer, um hier auch wortreich beizutragen. Und Ulla Wildmann wird das jetzt machen. Sie hat uns angerufen. Hallo Frau Wildmann.
2: Ja, hallo.
0: Steilvorlage, oder? Jetzt müssen Sie nachziehen.
2: Ja, ich habe ein Wörtchen, was ich immer wieder von Kindern, von meiner Schwiegermutter beziehungsweise von Mann und seine Geschwister gehört haben. Die sagten, Mutter kocht in Kabüffchen.
0: Im Kabüffchen?
2: In Kabüffchen.
0: Ja.
2: Und das Kabüffchen war ein Raum hinter der Küche, ganz klein, wo Vorräte waren und ein Gasherd. Und die Mutter hatte eine ganz große, wohl ausgestattete Küche, wo dieses Kabüschchen war. Aber da war dieser Gasherd und da hat sie unheimlich gerne gekocht.
0: Ah, okay. Und haben Sie eine Frage mitgebracht, also wo das Kabüffchen jetzt herkommt, oder?
2: Ja, das zuerst mal die Frage. Und ich hatte den Eindruck auch, dass viele Leute das auch ein so kleine, unordentliche Kammer oder sowas benutzt haben.
0: Also ins Kabuff würde ich auch Sachen reintun, die ich später aufräumen kann.
2: Okay.
0: So, aber das Kabüffchen ist ja vielleicht auch nochmal ein liebevollerer bezeichneter Ort. Ist das so richtig gewesen, Frau Rhein?
1: Ja, absolut.
0: Okay. Hat ja jetzt hier die Instanz an der Seite. Frau Wildmann, eine Frage vorneweg, weil wo wird das denn gesagt? Also woher bringen Sie dieses Wort mit?
2: Ich bringe das aus Elternhaus von meinem gestorbenen Mann.
0: Und wo ist der Ort?
2: Brühl.
0: Ah ja, okay, also auch also, Rheinland. Ja, okay,
2: Zürich
0: genau.
2: Und Köln.
0: Und Sie selbst, das löse ich mal ganz kurz auf, Sie haben so eine wunderschöne finnische Färbung in Ihrem Deutsch.
2: Ja,
0: Sie kommen aus Finnland.
2: Okay. Und mir ist auch, ich habe meinen Sohn erklärt von einem Raum bei meiner Nichte, die hat so ein richtiges Kabüffchen.
0: Ah. So, wir haben ein Bild vor Augen, das entspricht jetzt hier schon fast einer kleinen Küche, vielleicht so eine fast, wie man sie vielleicht aus Single-Wohnungen kennt oder sowas, vielleicht ein bisschen größer, mehr Möglichkeiten, das Kabüffchen. Kennen Sie es, Frau Rhein?
1: Ich kenne das Kabuff als kleinen Abstellraum, wie Sie es eben geschildert haben, wo man eben alles so wegpackt. Das Kabüffchen deutet ja darauf hin, dass das noch eine Nummer kleiner ist.
0: Mhm.
1: Oder wie
2: also
1: Sie schon gesagt haben.
2: Also es war so ein Raum, circa 2 Meter mal.
0: Ja. Sowas habe ich mir vorgestellt, genau.
1: Also als Küche ist es mir tatsächlich noch nicht begegnet.
0: Aber es ist ja auch interessant, weil wir reden über Regiolekte und manchmal ist, glaube ich, die Grenze zum Familiensprech sehr fließend, oder?
1: Ja, absolut. Also da ergeben sich ja gerade für so lokale Bezeichnungen dann Wörter, die teilweise jemand anders überhaupt nicht mehr versteht. Aber in der Familie ist völlig klar, die Mama oder die Oma steht halt gerade im Kabüffchen und kocht. Jeder andere würde sich wundern, was die in der Abstellkammer kocht. Bei dieser Familie war es eben so.
0: Ist das der Ort?
2: Ja. Mein zweiter
0: Ehemann,
2: als ich geschieden war, bevor ich geschieden bin, er nannte seine Mutter Mütterchen.
0: Mütterchen. Ja, Modeke.
2: Und er kam aus Duisburg. Also
0: ja, auch da. Ja. Das ist jetzt eigentlich eher nur eine Verniedlichungs- oder eine Verkleinerungsform, liebevoll, würde ich an der Stelle
2: aber
0: sagen.
2: Aber es wurde häufig da immer das Chen.
1: Mhm. Ja, also das ist was man dem Rheinland nachsagt, dass es besonders gerne verniedlicht. Das haben wir bis jetzt noch nicht in Zahlen abbilden können. Wir haben das in so ein paar Fragen in der Palaver-App mit eingebaut, sodass wir das mal vergleichen können, ob wir wirklich bei manchen Wörtern im Rheinland mehr Verniedlichungsformen kriegen als in Westfalen. Da müssen wir noch auswerten.
0: Frau Wildmann, toller Aufschlag. Vielen Dank, dass Sie angerufen haben.
2: Ja, danke Ihnen.
0: Und für alle, die es auch tun wollen, 0800 5678 555 sind Sie hier im Studio. Wir hören uns.

0: Musik aus Brasilien, Lagoon. Ja, wir haben Mundartliches hier heute uns vorgenommen. Genauer gesagt Regiolekte in Nordrhein-Westfalen. Das ist auch das Forschungsthema von Dr. Charlotte Rhein, Linguistin beim Landschaftsverband Rheinland, und zwar in der Abteilung Alltagskultur und Sprache. Und ich könnte mir eigentlich vorstellen, dass viele gar nicht wissen, dass es sowas gibt. So eine Abteilung für Mundartforschung. Müssen Sie viel erklären, wenn Sie von Ihrem Job erzählen?
1: Ja, absolut. Das bringt die Sache irgendwie mit sich. Meistens ist es so, dass viele Leute irgendwo unsere Sprachkarten schon mal gesehen haben. Und wenn man das dann so ein bisschen bildlich macht, dann können sich viele doch was drunter vorstellen. Aber wir sind auch ein relativ kleines Institut. Und von daher vielleicht eher den eingefleischten Fans der Mundart bekannt.
0: Vielleicht haben wir ja hier sogar einen in der Leitung. Heike Brach aus Düsseldorf hat angerufen. Hallo Frau Brach.
2: Ja, guten Tag. Ich bin gerade reingekommen und weiß jetzt nicht, was die letzten 2-3 Sätze sind.
0: Das war Musik. Ach so, die letzten 2-3 Sätze.
2: Von Ihnen, ja.
0: Ja, wir haben darüber gesprochen, dass die Mundartforschung relativ unbekannt und erstmal ein bisschen Erklärungsbedarf hat, wenn man sich irgendwo vorstellt, auf einer Party oder so. Ne?
2: Dann ist, ja, genau. Okay. So. Ja, ich hatte gesagt, also angesichts Ihrer Sendung fiel mir ein, und bis heute habe ich das in Erinnerung, eine Situation aus der Grundschule, wo wir einen Aufsatz geschrieben haben, und bei mir kam vor, es fisselte, für es regnete leicht. Mhm. Ich bin in Essen geboren, meine Eltern kommen aus dem Ruhrgebiet, also aus Essen, und die Schule war in Düsseldorf. Und das wurde dann rot als Fehler markiert und mit nieselte, ich weiß gar nicht, ob mir das Wort bis dahin bekannt war, korrigiert. Und also da habe ich praktisch zwei Fragen. Ob das eigentlich heute immer noch so ist, dass den Grundschülern sozusagen ihre Muttersprache korrigiert wird ins Hochdeutsche. Und die zweite wäre, wie schaffen es überhaupt Worte, zum Beispiel aus den Regiolekten oder Dialekten oder einfach aus der Alltagssprache ins Hochdeutsche zu kommen? Oder ist das Hochdeutsche so eine für sich abgegrenzte Sache für alle Zeiten?
0: Ja, spannende Fragen.
1: Ja, vielen Dank für die Fragen. Also Fisseln ist das Pendant zum Plästern, was wir ja eben schon hatten. Also die rheinische Variante für wenig Regnen, Nieseln. Auch wieder meine 5-jährige Tochter, die heute Morgen ihre Fisseljacke angezogen hat. So nennt sie die Regenjacke für leichten Regen. Freut mich natürlich sehr, dass sie das auch schon gelernt hat. Und ich hoffe nicht, dass Kinder das heute noch angestrichen bekommen. Aber ich weiß es ehrlich gesagt
2: Ich habe gerade anlässlich meiner Frage auch mal in den Duden geguckt. Das ist allerdings 24. Auflage, also ein bisschen veraltet. Und da steht fisselig als landschaftlich für dünn, fein. Ja. Also das, da habe ich gefragt, vielleicht. Ist nicht im Duden alles nur Hochdeutsch? Und
1: nee.
2: Also
1: wir haben immer für unser Institut oder für unsere Abteilung mit dem Slogan geworben, Sprache, wie sie nicht im Duden steht. Das müssen wir langsam zurücknehmen.
0: Ändert sich, ne?
1: Das ändert sich, ja. Der Duden oder die Menschen, die dort arbeiten, werden da sehr viel aufgeschlossener, beziehungsweise versuchen sie auch im Duden die Sprachrealität abzubilden. Und die ist nun mal regional geprägt. Vielleicht ganz kurz zur zweiten Frage.
0: Wir sind ja schon mittendrin.
1: Genau, das Hochdeutsche lässt sich nicht abgrenzen. Und warum manche Wörter es dann bis ins Hochdeutsche schaffen, zum Beispiel das Knöllchen ist ein beliebtes Beispiel.
2: Ah, ja.
1: Eigentlich ein rheinisches Wort, aber jetzt in aller Munde sozusagen für den Pack.
0: Falsch geparkte.
1: Wie sagt man das? Falsch geparkte 5 Strafzettel. Das ist das Wort.
0: Ich habe mich sogar gefragt, gibt es eine Knolle oder gibt es nur Knöllchen?
1: Nee, ich glaube, Knolle ist ab 50 Euro aufwärts.
0: Oh.
1: Nee, keine Ahnung. Aber das hat es geschafft. Meistens sind das Wörter, die irgendwie eine Lücke füllen. Also die im Hochdeutschen noch nicht so da sind. Der Strafzettel klingt vielleicht zu streng. Man brauchte was, wo man auch im Freundeskreis so sagen konnte, ach, da habe ich halt schon wieder so ein Knöllchen kassiert, war meine Schuld, nicht so schlimm. Und so schaffen es Wörter dann bis ins Hochdeutsche. Aber diese Abgrenzung, also zwischen Dialekt und Regiolekt, das klappt. Aber zwischen Regiolekt und Hochdeutsch, das ist ganz, ganz schwierig, weil auch in der Forschung unklar ist, was können wir überhaupt als Hochdeutsch oder wie wir sagen würden, Standarddeutsch bezeichnen.
2: Ja, eben, das würde ich nämlich fragen, wer bestimmt denn, was Hochdeutsch ist dann überhaupt?
1: Die Sprecherinnen und Sprecher im Endeffekt.
0: Also Sie.
2: Okay.
0: Ja, genau. Ja. Sie können jetzt zurückkorrigieren, Frau Brach.
2: Ja, danke schön dann.
0: Ich danke für Ihren
1: Dankeschön.
0: Anruf. Alles
1: ja,
0: Gute. Klaus Korn hat uns, nee, Moment, doch, hat uns angerufen, eine Frage mitgegeben. Machen, ach so, das ist ja zusammengeschrieben, das ist ja hier gemein für mich. Machen fiese Matente. ist das Wort bekannt. Das ist zusammengezogen aus
1: Mach keine fiesen Matenten.
0: Ja, also das ist jetzt ein ganz schwieriger Fall, oder?
1: Das, also die fiese Matenten ist eins der kölschen Lieblingswörter. Also mach keinen Unsinn sozusagen ist das. Da gibt's ganz großartige Herleitungsgeschichten.
0: Aber keine eindeutigen.
1: Genau. Die Liebste ist wieder, die Franzosen sind schuld.
0: Ja, ja. Aber ist, glaube ich, auch widerlegt. Aber wir haben auch gar nicht mehr die Zeit, das jetzt aufzulösen.
1: Ja, genau. Kann man nachlesen.
0: Okay. Und Philipp schreibt per Mail, mega interessantes Thema gerade. Ich bin die ganze Zeit am Grinsen dran.
1: Das freut mich.
0: Seine Frau kommt aus Lennestedt und nutzt immer zwei Worte, die ihm völlig unbekannt waren, bevor er sie kennenlernte. Maläste für Schmerz und Duckeln, Nickerchen machen. Duckeln kenne ich aus dem Niederdeutschen.
1: Duckeln kenne ich nicht.
0: Das ist aber Kuscheln.
1: Ja, aber das wird dann irgendwie zusammengehören. Maläste zu Malaise, französisch gerade.
0: Ja, Maläste, Schmerz. Okay, gut. Und ist aber jetzt auch örtlicher zu aus Lennestedt. Also nicht rheinisch, jedenfalls. Zugeordnet.
1: Nee, aber Malat würde man zum Beispiel im Rheinischen auch sagen.
0: Okay, so. Wie geht's weiter? Wir müssen jetzt einmal noch kurz, glaube ich, hier, so viele Fragen, Sie müssen wiederkommen, Frau Rhein.
1: Sehr gerne.
0: Wie geht's weiter mit der App? Brauchen Sie noch Leute? Müssen wir einmal noch die Werbetrommel rühren?
1: Unbedingt. Also gerade läuft unsere dritte Fragerunde. Da haben wir noch nicht so viele Teilnehmenden wie bei 1 und 2. Also wenn jetzt sich der ein oder andere noch aufgefordert fühlt, gerne.
0: Palava heißt die App,
1: kostenfrei in allen gängigen App-Stores. Und im Herbst wird die vierte Fragerunde kommen. Also dann ganz frisch, aber das werden wir dann hoffentlich auch über die Medien verbreiten können.
0: Und um hier das demokratische Prinzip nochmal, damit entscheiden alle einfach auch mit, was hier Sprachstandard ist und was Regiolekt ist.
1: Genau, und was wir erfahren können und was wir dann wiederum behaupten, was Regiolekt ist. Also machen Sie gerne mit, helfen Sie uns. Und wenn noch Fragen offen geblieben sind, gerne an sprachteam@lvr.de.
0: Das hat sehr viel Spaß gemacht. Dr. Charlotte Rhein, vielen, vielen Dank für all diese Einblicke.
1: Sehr gerne, ich hatte auch viel Spaß dabei.
0: Tollen Worte. Super, danke.
1: Gerne.

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3: Und da sind Sie hier natürlich auch. Und zwar bei Quarks. Wir haben ein Thema, das wir haben nachher auch nochmal das Thema Wolf, deswegen strauchel ich hier gerade. Aber jetzt erstmal kümmern wir uns um Energiewende. Da gab es ja eine Menge oder gibt es eine Menge hin und her, zumindest auf politischer Ebene, was die vorige Regierung eingetütet hat, um gesetzliche Grundlagen zu schaffen. Das baut die aktuelle gerade wieder ab. Und ja, bei aktuellen Förderungen, Photovoltaik und so weiter, muss man sich schon sehr vertiefen, um es wirklich gut zu verstehen. Da liegt die Vermutung nahe, dass viele schon müde sind, bevor es losgeht. Aber das ist nicht so, sagt Dr. Eva-Maria Grommes, die zur Akzeptanz von Technologien forscht. Und gerade die Energiewende lässt sich gut in der Gesellschaft verankern, sagt sie zum Beispiel über den Preisvergleich.
4: Um unterschiedliche Energieerzeugungen zu vergleichen, muss man sich immer angucken, wie teuer es ist, eine Kilowattstunde herzustellen mit der Energieform. Und da sind erneuerbare Energien, besonders die Photovoltaik, die günstigsten.
3: Ja, damit hätten wir also schon mal gute Voraussetzungen, Interesse zu wecken. Aber wie geht's dann eben konkret weiter, ist die Frage. Auch da hat die Forscherin ganz guten Rat.
4: Auf jeden Fall ist das möglich. Man kann mitmachen. Man kann nicht nur als Eigenheimbesitzerin mitmachen, sondern auch, wenn man mietet. Da gibt's verschiedene Möglichkeiten über Balkonsolaranlagen, Steckersolaranlagen, intelligente Stromzähler, dynamische Stromtarife. Da gibt's einige Möglichkeiten, wie man an der Energiewende teilhaben kann.
3: Und über diese vielen Möglichkeiten, die Dr. Eva-Maria Grommes da jetzt schon in Aussicht stellt, wollen wir morgen bei Quarks ganz konkret sprechen. Stichwort Steckersolaranlage. Wie sieht's damit ganz konkret aus und wie kommuniziert man sowas am besten? Auch da bringt die Forscherin nämlich gute Expertise mit. Sie informiert auf Social Media. Und der Vorteil, wenn sie hier im Radio zu Besuch ist, Sie können mitreden und auch alle Ihre Fragen stellen.
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3: Ja, das mit den Fragen stellen, das geht sogar heute schon unter 0800 5678 554. Ist der Quarks-Anrufbeantworter Aufnahmebereich? Wie würden Sie, auch wenn Sie zur Miete wohnen, denn gern eigenen Strom erzeugen? Wäre unsere Frage, also ob auf dem Balkon oder am Dachfenster. Und was würden Sie dazu gern wissen? Oder haben Sie auch schon praktische Erfahrungen gemacht? Dann berichten Sie gern davon. 0800 5678 554 oder mailen Sie an quarks@wdr.de. Energiewende zu Haus, was geht da schon? Wo stecken Hindernisse? Wo gibt's Lösungen? Morgen unser Thema bei Quarks. Und heute haben wir auch noch eine schöne Wissenschaftsstrecke vor uns. Gleich nach den Nachrichten gucken wir auf Messstationen in der Tiefsee, die wichtige Klimainformationen liefern, aber leider gerade auf Geheiß der US-Regierung abgebaut werden. Kann es damit trotzdem weitergehen? Dazu gleich mehr.

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1: Die Nachrichten mit Kerstin Bonn. Guten Tag. Die Zahl der Sozialwohnungen ist erneut gesunken. Nach Angaben der Bundesregierung gab es im vergangenen Jahr gut 1 Million geförderte Wohnungen für Menschen mit wenig Geld. Das waren rund 20.000 weniger als im Jahr davor. Besonders drastisch fällt der Rückgang in Nordrhein-Westfalen aus. Sebastian Moritz, WDR Wirtschaft.
2: In NRW sind im vergangenen Jahr zwar knapp 7.000 Sozialwohnungen neu gebaut worden, weil aber gleichzeitig deutlich mehr Wohnungen aus der Bindung herausgefallen sind, bleibt unterm Strich ein dickes Minus von mehr als 18.000 Wohnungen. Bei den Sozialwohnungen bekommt der Investor einen Zuschuss vom Staat und verpflichtet sich im Gegenzug dazu, die Wohnungen für einen bestimmten Zeitraum zu niedrigen Mieten anzubieten. In NRW gibt es aktuell rund 400.000 Sozialwohnungen, die Zahl sinkt jedoch seit Jahren. Die Landesregierung will gegensteuern und investiert eine Rekordsumme von 2,4 Milliarden Euro in Wohnungen für Menschen mit wenig Einkommen.
1: KI-Anwendungen, mit denen man Menschen auf Fotos oder Videos quasi ausziehen kann, sollen bald verboten werden. Das hat das EU-Parlament beschlossen. Solche Deepfake-KIs sind ab Dezember in der EU illegal. Die EU-Staaten müssen formell noch zustimmen. Lukas Rosendahl, WDR aktuell.
3: In einem neuen KI-Gesetz soll geregelt werden, was genau verbotene sexuelle Inhalte sind und was nicht. Wenn die KI realistische Bilder oder Videos vom Intimbereich erstellen kann, dann greift das Verbot. Bilder im Bikini, die ohne das Einverständnis der darauf zu sehenden Person gemacht wurden, sollen aber erlaubt bleiben. Die Abgeordneten mussten nämlich abwägen. Einerseits sollen Menschen vor sexualisierten Deepfakes geschützt werden, vor allem Frauen sind ja oft betroffen, aber KI soll nicht zu heftig eingeschränkt werden, damit wir auch die Vorteile davon weiter nutzen können.
1: Jetzt weitere Meldungen im Überblick. Die G7-Staaten wollen den Druck auf Russland erhöhen, um Präsident Putin wieder zu Verhandlungen mit der Ukraine zu zwingen. Beim Treffen der 7 wichtigen Industriestaaten in Frankreich kündigten Großbritannien und Kanada neue Russland-Sanktionen an. Auch US-Präsident Trump sagte, er wolle Sanktionen gegen russische Ölexporte bald wieder aufnehmen. In Berlin gibt es jetzt ein neues Abwehrzentrum von Bund und Ländern, um Deutschland zum Beispiel vor Cyberangriffen zu schützen. Bundesinnenminister Dobrindt hat es offiziell eröffnet. In dem Abwehrzentrum arbeiten unter anderem Beamte von Bundeskriminalamt, Geheimdiensten und Zoll zusammen. Sie sollen zum Beispiel Desinformationskampagnen oder ausländische Agenten aufspüren. Beim Tennisturnier in Wimbledon kommt es zu einem besonderen Comeback. Serena und Venus Williams treten in knapp 2 Wochen gemeinsam beim Doppel an. Die beiden Schwestern aus den USA haben zusammen schon viele große Tennisturniere gewonnen und mehrere Goldmedaillen bei Olympia geholt. Inzwischen sind sie 44 und 46 Jahre alt.
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1: In Düsseldorf beklagen sich Taxifahrer am Flughafen über schlechte Bedingungen an ihrem Warteplatz. Da gäbe es nur einige Dixi-Klos und keinen Schutz vor Regen und Sonne. Peter Hild, WDR Düsseldorf, hat sich ein Bild vor Ort gemacht.
4: Ja, mehrere hundert Taxifahrer stehen hier dicht an dicht auf einem unbefestigten Schotterplatz, der bei Regen zur Schlammstrecke wird. Es gibt nirgendwo ein Dach. Viele beklagen, dass sie ihre Fahrzeuge deshalb deutlich häufiger sauber machen müssen, was ins Geld geht. Die Proteste und ein offener Brief an den Flughafen haben jetzt aber offenbar gewirkt. Gerade ist hier ein Toilettenwagen angeliefert worden mit separaten Klos für Männer und Frauen. Also zumindest ein kleiner Fortschritt im Vergleich zu den verdreckten Dixi-Klos.
1: Das war WDR aktuell. Das Wetter in Nordrhein-Westfalen. Bis zum Abend bleibt es bewölkt, aber meistens trocken bei 15 bis 24 Grad. In der Nacht sinken die Temperaturen auf 16 bis 12 Grad. Stellenweise kann es neblig werden, es bleibt aber meistens trocken. Morgen dann Sonne und Wolken, in Westfalen auch etwas Regen. Es wird wärmer, in Dortmund bis 23 Grad, in Bocholt 24 und in Königswinter 26 Grad. Die Zeit, es ist 16.04 Uhr. WDR 5, die Verkehrslage. Die A3 Köln Richtung Frankfurt wird bis zum späten Nachmittag zwischen Bad Honnef-Linz und Neuwied immer wieder gesperrt wegen Bergungsarbeiten. Im Moment gibt's da 10 Kilometer Stau. Die A30 Rheine Richtung Osnabrück ist zwischen Langenbeck und Lotte gesperrt. Da wird ein LKW geborgen. 5 Kilometer Stau. Die A40 Duisburg-Essen ist zwischen Mülheim-Winkhausen und Mülheim-Heißen in beiden Richtungen gesperrt noch bis Montag. A44 Dortmund Richtung Kassel zwischen Warburg und Zierenberg. Mehr als eine Stunde dauert es da länger. 7 Kilometer Stau nach einem Unfall.

0: bevor er einstürzt. Diese Frage ist heute zum Glück überhaupt nicht mehr relevant. Die kann man zurückweisen, denn der Turm ist längst gerettet. Heute vor 25 Jahren wurden die Rettungsarbeiten abgeschlossen. Das war übrigens sehr, sehr viel schwieriger, als jede Matheaufgabe vermuten lässt.
1: Si cerca di capire la situazione.
2: Der Turm wurde also erst einmal sorgfältig untersucht und verkabelt mit mehr als 100 Geräten, die alles Mögliche messen. Bewegungen der Erde, die Risse im Turm, die Temperatur außen und innen und tausend andere Dinge.
0: Ein Ton aus dem Jahr 2001. Professor Luca Sanpaolesi von der Uni Pisa gehörte damals zum Rettungskomitee und beschreibt hier, wie es gelaufen ist. Es gab ja seit den 90ern, also den 1990ern, mehrere Rettungsideen und Versuche. Eisenringe als Stützkorsett, Bleigewichte am Fuß des Turms. Als das alles nicht half, wollte man den Turm dann mit Stahlschlaufen im Boden verankern. Nicht so eine gute Idee, wie sich Valeria Caldelli in einem Interview erinnert. Sie war damals Chefredakteurin der Lokalzeitung.
3: Noch in derselben Nacht begann der Turm sich zu neigen. Das Komitee wurde aus dem Schlaf gerissen. Man hatte große Angst. Der Turm könnte umfallen. Um die Neigung auszugleichen, brachte man die Kräne und Wagen der Firma, die am Turm arbeitete, als Gegengewichte auf die Nordseite.
0: Ja, der Neigungswinkel lag 1995, als das passiert ist, bei knapp 5,5 Grad, also am wortwörtlichen Kipppunkt. Und dann war die Lösung zwei Jahre später doch viel einfacher als gedacht. Man hat Erde unter dem Turm entnommen.
2: Nur auf der Nordseite natürlich, nicht auf der Seite, zu der er sich schon neigte. So konnte seine Schieflage etwas ausgeglichen werden. Mit dieser Idee haben wir den Kampf gewonnen. Der Turm hat sich sogar wieder ein bisschen aufgerichtet.
0: Ja, Lukas Sanpaolesi war das noch. Für die nächsten 300 Jahre hieß es damals, hält das jetzt? Das haben die Forscher gesagt. Tatsächlich steht der Turm seit dem 16. Juni 2001 stabil und das bei deutlich geringerem Neigungswinkel. Wer mag, kann den ja aktuell nochmal ausrechnen als kleinen Mathe-Snack zwischendurch. Wir machen hier bei Quarks gleich auch weiter mit Messtechnik. Allerdings werden da Aktivitäten der Ozeane gemessen und das Politikum dabei. Diese neue klimarelevante Messtechnik wird von den USA gerade abgebaut, obwohl sie dringend nötig ist. Details dazu direkt nach dieser Musik.

Our Love, ein Titel von Emil Landmann, niederländischer Singer-Songwriter wie der Fünf Quarks ist hier. Wer wissen will, wie sich das Klima auf der Erde entwickelt und wie es in Zukunft aussieht, muss ganz besonders in die Meere gucken. Wie sehr erwärmt sich das Wasser? Wie viel CO2 ist drin? Wie verändert sich die Strömung? Und um Antworten zu bekommen, gibt es zum Beispiel die Ocean.

0: Ocean Observatory Initiative, kurz OOI. Das ist ein Netz von Messstationen. Aber da zieht die US-Regierung sich gerade aus der Finanzierung zurück und damit ist OOI im Grunde gestoppt. Das finden eine ganze Reihe Wissenschaftlerinnen und Wissenschaftler ziemlich beunruhigend. Und einer von ihnen ist, vermute ich, Dr. Johannes Carstensen am Geomar-Helmholtz-Zentrum für Ozeanforschung in Kiel. Arbeitet er nämlich unter anderem mit den OOI-Daten. Können Sie uns mal kurz sagen, warum diese Daten für Sie so wichtig sind, was Sie daraus alles ableiten können?
1: Ja, gerne. Also OOI steht eigentlich für ein super ambitioniertes Infrastrukturprojekt. Das heißt, wir konnten mit OOI oder werden auch immer noch Zeitserien gesammelt, so ganz, ganz hoch aufgelöste Zeitserien, Daten von verschiedenen Charakteristiken. Und da haben wir jetzt 10 Jahre Daten. Mhm. Und mit 10 Jahren Daten kann man eben diese ganzen Veränderungen, die im Ozean stattfinden, die auch was mit oder viel tatsächlich auch mit menschlichem Zutun zu tun haben, aber natürlich auch natürliche Ursachen haben, die kann man damit analysieren. Da kann man ein bisschen einen Griff drauf kriegen, woher kommt das jetzt, warum schwankt das und ja.
0: Also es ist langfristig angelegt, aber wir haben zum Beispiel im Moment El Niño sehr präsent in den Medien auch. Dazu liefern die Messstationen bestimmt auch Informationen, oder?
1: Ganz genau. Also OOI besteht und bestand ursprünglich auch aus 4 Stationen, die im offenen Ozean aufgebaut waren. Das ist da so ungefähr 4-5 Kilometer tief. Und 2 Stationen, die man ein bisschen hin und her schieben konnte. Und eine war eben in der Küstenregion im Pazifik und eine in der Küstenregion im Atlantik. Und gerade die im Pazifik, die ist so vor der Küste von Washington, da ist stark Einfluss durch El Niño auf das Küstenregime. Und da haben die sehr, sehr viele Erkenntnisse tatsächlich auch gewonnen. Aber jetzt ist es vorbei.
0: Vielleicht klären wir einmal noch kurz, wie man sich dieses Messnetz im Ozean vorstellt. Also ich weiß von Bojen und von hochsensiblen Messinstrumenten am Meeresgrund. Aber da fehlt ja noch etwas Entscheidendes im Bild.
1: Ja, genau. Also die Strategie, die man da eingesetzt hat, war, dass man sogenannte verankerte Messungen macht. Das heißt, wir bringen dazu jetzt ein Gewicht am Meeresboden an. Mhm. Da wird ein Stahlseil dran gehängt. An dem Stahlseil hängen wieder Auftriebskugeln, damit das Stahlseil richtig gerade im Wasser steht und bis an die Oberfläche reicht. Also so ein 4 Kilometer langes Stahlseil. Und da werden dann eben Geräte dran gebaut an dieses Seil. Mhm.
0: Davon sind bei diesen
1: so eine Art Datenaufzug, ganz genau. Und davon stehen 4 Stück quasi ganz dicht beieinander, typischerweise 3-4 Stück. Und um diese fest verankerten Geräte zirkulieren sozusagen immer so eine Roboter drumherum, die dann alle, jeden Tag oder so, kommen die einmal an die Oberfläche und dann kann man über Satellit die Daten abgreifen und den Robotern auch sagen, fahr mal weiter nach rechts und nach links und nach Süden. Und diese Kombination aus diesen Robotics und diesen verankerten Sensoren, die bringt eben sehr einzigartige Zeitserien-Daten.
0: Also das wäre jetzt davor durch die Satelliten alleine nicht zu liefern und zu leisten?
1: Nee, ganz und gar nicht. Die Satelliten, die können halt uns immer nur, wenn auch sehr genau und global auch abgedeckt, Eindrücke von der Oberfläche geben. Aber in dem Moment, wo wir jetzt tatsächlich an Dingen im Ozean selbst interessiert sind, wie beispielsweise, sagen wir mal, Hitzewellen, ne, gibt's ja im Ozean genauso wie in der Atmosphäre bei uns, dann ist es ja natürlich sehr, sehr relevant. Wie tief reichen diese Hitzewellen? Gehen die in die Brutbestände von Fischen rein? Reichen die bis in mehrere hundert Meter Tiefe und beeinflussen dort zum Beispiel das Ökosystem oder andere Dinge?
0: Jetzt haben Sie schon gesagt, seit 2016, seit 10 Jahren, haben Sie Messdaten. Es sollte eigentlich jetzt noch 20 Jahre weitergehen. Und man ahnt, was da gerade an Datenschätzen verloren geht. Vielleicht ja auch gehen soll. Das ist schon politisch motiviert, oder? Wie lesen Sie diesen Abbau der Messgeräte?
1: Ja, ich denke, das ist einfach nur tatsächlich nur eine Missachtung von dessen, was existiert. Und das ist natürlich auch völliger Wahnsinn, im Grunde genommen dieses teure, angeschaffte Gerät jetzt einfach abzuschalten sozusagen, weil das eigentliche Investment ist ja gemacht worden. Und jetzt geht es eigentlich ja nur noch darum, dass man alle 2 Jahre oder jedes Jahr die Geräte quasi wartet, neue Batterien reinpackt und so weiter. Deswegen ist totales Rausschmeißen von Geld eigentlich. Und sicherlich sehen wir jetzt gerade in den USA auch, dass es da so eine Tendenz gibt, das alles in so eine Art Technologietransfer hauptsächlich, würde ich mal behaupten, zu transformieren. Alles, was man in der Wissenschaft macht, muss gleich angewandt werden und muss sofort irgendwie Spin-offs von Technologien und so weiter entwickeln. Und das haben die da nicht gesehen, ne? Obwohl das nicht stimmt. Also man kann natürlich mit dieser Tiefseegeschichte auch sehr, sehr viel Technologie und Transfer machen. Und ja, so wurde wirklich eine absolute Fehlentscheidung getroffen hier.
0: Lässt es, also der Abbau findet ja schon statt, aber lässt es sich noch irgendwie stoppen oder irgendwie auffangen? Was ist Ihre Strategie gerade?
1: Ja, also stoppen sicherlich nicht von der US-Seite. Was wir als Strategie so ein bisschen verfolgen, also wir selbst benutzen einen von diesen Knoten, von den OOI-Knoten für ein Messprogramm im Nordatlantik, wo wir die Umweltzirkulation messen.
0: Mhm,
1: und diese Messung, genau, die AMOC, und diese Messung, die machen wir mit 5 Ländern zusammen, neben Deutschland und natürlich den USA, noch Kanada, Holland und auch England. Und in dieser Gruppe ist jetzt eben dieser Verlust von dieser einen Station da drin, die tatsächlich eine relativ hohe Bedeutung hat. Und da überlegen wir uns eben, wie wir als Gruppe quasi jetzt Geräte vielleicht zusammenbringen können, um das dann zu ersetzen, um da selbst eine Station aufzubauen, die zumindest dann für unsere Bedürfnisse, da brauchen wir nicht 4 Verankerungen und 2 von diesen Robotics daneben, aber für unsere Bedürfnisse muss das natürlich da weitergeführt werden, weil das total wichtige Daten sind, die da gewonnen werden.
0: Aber OOI ist Geschichte.
1: Ich würde sagen, ja. Das ist, lass mich nicht mehr erinnern.
0: Das für das Klima und die Ozeanforschung wichtige Messsystem OOI wird gerade von den USA gestoppt und abgebaut. Über die Konsequenzen und möglichen Alternativen, zumindest im näheren europäischen Bereich, haben wir hier Dr. Johannes Carstensen gehört. Psychischer ist auch schön, genau. Physischer Ozeanograf am Guillaume-Helmholtz-Zentrum für Ozeanforschung in Kiel. Ich danke Ihnen für Ihre Einschätzung.
1: Danke, Frau Bayer.
0: Danke und alles Gute.
1: Ja, Ihnen auch. Tschüss.

0: Ein Gruß aus den...
1: Oh, ich hab's Ende vermasselt. Ein Gruß aus den frühen 90er Jahren. Vaya con Dios. 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Aber ich glaube, es sitzt heute keiner mehr mit einer Kassette und drückt die Aufnahmetaste, sodass man sich wahnsinnig ärgern würde, was die da reinquatscht. So, egal welcher Jahrgang man ist, den Anfang unseres Lebens müssen wir uns ja immer von anderen erzählen lassen. Wie ging es bei meiner Geburt? War ich schnell da oder hat es viele Stunden gedauert? War es kompliziert oder war es okay? Wie sah ich aus? Aber nicht nur die eigene Geburt nachzuvollziehen ist schwierig. Insgesamt weiß man noch gar nicht genau, was eigentlich die Geburt selbst auslöst. Klar, wen. Aber was passiert da? Gibt es so etwas wie ein Startsignal im Körper, das den Ablauf endgültig in Gang setzt? Und wenn, wo wird es ausgelöst? Dazu gibt's jetzt ein paar ganz spannende Hinweise. Veronika Simon hat die ganze Geschichte und erstmal das unmissverständliche Startsignal im Leben.
2: Für die Beteiligten ist eine Geburt einzigartig, einschneidend, lebensverändernd. Ganz nüchtern betrachtet ist eine Geburt ein körperlicher Prozess, der mehr oder weniger automatisch abläuft.
3: Geburten finden ständig statt, jeden Tag. Und in den meisten Fällen laufen sie bemerkenswert rund.
2: Samir Parik erforscht den menschlichen Stoffwechsel an der Universität von Texas. Eigentlich ist sein Labor auf Nieren spezialisiert. In seiner neuesten Studie hat er mit einem Forschungsteam aus den USA jedoch Geburten untersucht. Genauer gesagt, wann sie losgehen. Erin Ciampa vom Beth Israel Deaconess Medical Center in Boston war die führende Wissenschaftlerin der Studie.
4: Es ist ein komplexes Problem. Man muss sich klar machen, wir haben da ein Zusammenspiel von drei Faktoren. Der Körper der Mutter, der Körper des Babys und das extra gebildete neue Organ, die Plazenta. Es gibt also viele Wechselwirkungen zwischen den drei Komponenten, die entwirrt und entschlüsselt werden müssen.
2: Bereits aus früheren Studien weiß man, die Plazenta und wie stark sie altert, spielt bei der Frage, wann es losgeht, eine wichtige Rolle. In der neuen Studie, die in der Fachzeitschrift Science veröffentlicht wurde, haben Erin Ciampa und ihr Team jetzt einen Baustein gefunden, der quasi den Schalter umlegt, von einfach schwanger zu Geburt geht los. Dieser Baustein heißt NAD+. Vereinfacht kann man sich den Mechanismus so vorstellen. Am Anfang einer Geburt wirken sogenannte Prostaglandine. Das sind Hormone, die den Körper der Mutter vorbereiten. Sie werden auch in der ersten Phase der Schwangerschaft hergestellt, aber auch wieder abgebaut. Denn solange die Geburt nicht starten soll, darf ihre Konzentration nicht zu hoch werden. Dieses Zerstören der Prostaglandine macht ein Enzym. Und das kann nur arbeiten, wenn NAD+ da ist. Andersherum gesagt, ist viel NAD+ da, arbeitet das Enzym. Prostaglandine werden abgebaut, es gibt keine Geburt. Erin Ciampa.
4: Und wenn die NAD-Level unter einen bestimmten Schwellenwert fallen, haben wir festgestellt, kann das Enzym nicht mehr funktionieren. Die Prostaglandine können sich ansammeln und das löst verschiedene Ereignisse aus. Zum Beispiel die Öffnung des Gebärmutterhalses oder Wehen.
2: Die Geburt geht los, das Kind kommt auf die Welt. Natürlich ist dieser Mechanismus nicht der einzige Faktor, der den Start einer Geburt beeinflusst. Für Fachleute für Geburtsheilkunde wie Amr Hamza vom Kantonsspital Basel sind diese Ergebnisse trotzdem sehr spannend.
5: Es ist biologisch plausibel, natürlich. Ne? Mechanistisch ist auch sehr interessant. Es ist aber noch weit entfernt von einer Anwendung in der menschlichen Geburtshilfe.
2: Denn neben einigen Gewebeproben von menschlichen Plazentas wurden die meisten Versuche an Mäusen gemacht. Der nächste wichtige Schritt ist daher herauszufinden, ob es nicht nur plausibel ist, sondern auch wirklich so auf den Menschen übertragbar. Denn dann könnte man den neu entdeckten Ablauf vielleicht nutzen, um den Zeitpunkt der Geburt mit Medikamenten besser zu steuern. Erin Ciampa.
4: Wir müssen besser verstehen, wie die Plazenta funktioniert, damit wir allen Frauen helfen können, nicht nur bei Frühgeburten. Wenn wir die Biologie der Plazenta besser verstehen, wird das zu wichtigen Entdeckungen führen, die sich dann auf Schwangerschaften und die Gesundheit der Kinder auswirken.
2: Denn eine Geburt zum richtigen Zeitpunkt, nicht zu früh und nicht zu spät, kann Einfluss haben auf das ganze Leben der Kinder.
1: In einer Studie hat man das Startsignal für Geburten entdeckt. Das Wissen darum ist zwar selbst noch ganz am Anfang, aber es könnte künftig eben die medizinische Begleitung von Schwangeren verbessern. Das ist jedenfalls die Hoffnung. Veronika Simon aus der ARD-Wissenschaftsredaktion hat es erklärt.

0: der US-amerikanische Singer-Songwriter Heather mit einem Song über Zombies, was in dem Fall aber nicht Untote sind, sondern wir selbst, beziehungsweise die inneren Zombies, die wir züchten, wenn wir uns permanent schlechte Nachrichten reinziehen, doomscrollen. WDR 5 Quarks ist hier, 16.29 Uhr haben wir es gleich. Gestern konnte ich mit einem Heideschäfer sprechen. Ich habe uns auch mal ein bisschen was mitgebracht. Und wir haben über die wichtige Arbeit gesprochen, die die Tiere da in der Landschaftspflege machen. Und darüber, dass ja 2026 von den Vereinten Nationen zum internationalen Jahr der Weidelandschaften und des Hirtentums ausgerufen wurde, was ihn echt gefreut hat. Naja, und wenn man so von Schafen umgeben ist, dann dauert es auch nicht lange, bis vom Wolf die Rede ist. Dann sind die Schafe dann auch weg. Schäfer fühlen sich da etwas alleingelassen, sagte auch der Schäfer, den ich gestern gesprochen habe. Ist kein leichtes Thema und auch schnell emotional aufgeladen. Darum haben wir bei Quarks mal verschiedene Perspektiven ausgeruht zusammengeführt.
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0: Mitja Hara versucht, den komplizierten Beziehungsstatus zwischen Mensch und Wolf besser zu verstehen. Und auch er hat bei Schafen und einem Schäfer angefangen.
2: Wenn ich wüsste, der würde bei mir im Jahr ein Schaf holen. Alles gut, okay. Aber dann da hinzukommen und diese verletzten, diese wirklich schwer verletzten Schafe, wo der Pansen raushängt, wo die Kehle aufgebissen ist, wo das Blut rausläuft, das willst du nicht.
3: Es gibt Themen, die besonders hitzig und emotional diskutiert werden. Das Thema Wölfe ist so eins. Seit rund 25 Jahren gibt es in Deutschland wieder freilebende Wölfe. Seitdem streiten die Menschen darüber, wie man am besten mit den Tieren umgeht. Oft eskaliert der Streit. Müssen Waldspaziergänger Angst haben? Wie können Herdentiere geschützt werden? Simon Darscheid, Schafhalter aus Hennef bei Bonn, kennt die Probleme, die mit den Wölfen kamen, gut. Ein persönliches Problem mit dem Wolf habe er aber nicht, sagt er. Er hilft anderen Schafhaltern beim Herdenschutz. Die Landwirtschaftskammer NRW ist zuständig für die Herdenschutzberatung, die Entschädigung von Wolfsrissen, die Förderung von Schutzzäunen und für den Kauf von Herdenschutzhunden. Der Umgang mit dem Wolf ist eine Herausforderung. Der Verhaltensbiologe Kurt Kotreschall forscht seit vielen Jahren zu Wölfen und ihrem Verhalten. Er findet, Wölfe seien die politischsten aller Tiere. Vor etwa 40.000 Jahren gab es erste Annäherungen zwischen Mensch und Wolf. Die Tiere wurden zwar als Bedrohung wahrgenommen, gleichzeitig aber auch als nützlich angesehen. Wissenschaftler vermuten, dass Wölfe von Menschen domestiziert wurden, weil sie bei der Jagd nach großen Pflanzenfressern helfen konnten. Ohne die Annäherung zwischen Mensch und Wolf gäbe es keine heutigen Hunde. Im 17. Jahrhundert, kurz nach dem Dreißigjährigen Krieg, breiteten sich Wölfe in Deutschland immer weiter aus. Verlassene Siedlungen boten ihnen Freiraum. Die menschlichen Leichen auf den Schlachtfeldern des Krieges lockten sie an. Angst breitete sich aus. Der Wolf wurde zum Feindbild und schließlich gejagt. Mit groß angelegten Treibjagden und Prämien für getötete Wölfe, besonders für Jungtiere. Die Jagdmethoden, Fallen, Fanggruben und Giftköder, zielten auf die Auslöschung der ganzen Art. Um die Mitte des 19. Jahrhunderts galt der Wolf als ausgerottet.
4: Wenn man das Ganze ein bisschen rationalisiert, sind Wölfe Apex-Prädatoren, die ganz wichtige ökologische Funktionen haben. Das heißt, der seit den 80er Jahren verstärkte Schutz der Beutegreifer in Europa, dem ja auch die Rückkehr der Wölfe zu verdanken ist, ist nicht bloß Jux und Tollerei, sondern es hat einen ernsthaften Hintergrund. Natürlich freut es nicht alle. Das heißt, wo wir Wölfe wieder haben werden und wie viele Wölfe wir haben wollen und werden, ist letztlich ein politischer Aushandlungsprozess, den wir gerade jetzt in Europa überall sehen, in Deutschland, in der Schweiz etc.
3: Kurt Kotreschall findet, es sollte mehr über konstruktive Lösungen für ein gutes Zusammenleben zwischen Mensch und Wolf gesprochen werden.
4: Die Frage ist, in meiner Sicht auch nicht romantischerweise, verhält sich der Wolf natürlich, wenn er Schafe reißt, Und darf er das? Natürlich soll er das nicht, weil sozusagen das einzige Rezept für ein möglichst konfliktarmes Zusammenleben ist, die Wege von Wolf und Mensch möglichst zu trennen. Dazu gehört zum Beispiel, dass Schafshalter in Wolfsgebieten oder Weidetierhalter in Wolfsgebieten auf Herdenschutz setzen.
3: Im Juni 2025 wurde der Schutzstatus des Wolfs von der EU von streng geschützt auf geschützt abgesenkt. So hat es das EU-Parlament beschlossen. Die Mitgliedstaaten sollen mehr Spielraum beim Management von Wolfspopulationen erhalten. Sie sind aber weiter dazu verpflichtet, einen guten Erhaltungszustand des Wolfs sicherzustellen. Außerdem wurde der Wolf in das deutsche Bundesjagdgesetz aufgenommen. Er gilt also als jagdbares Wild. Kurt Kotreschall und andere Tierschützer sehen die Entscheidung kritisch, weil sie ihrer Ansicht nach nicht auf wissenschaftlichen Beobachtungen und ausreichendem Monitoring beruhe. Durch eine zusätzliche Bejagung könne das natürliche Gleichgewicht gestört werden. Kotreschall befürchtet zudem, dass die Zahlen der irrationalen und missbräuchlichen Abschüsse steigen werde. Dr. Julia Pörting ist Humangeografin an der Universität Heidelberg. Sie hat erforscht, wie sich die Rückkehr der Wölfe auf die Schäfereien in der Lüneburger Heide auswirkt. Dafür war sie mit Schäferinnen und Schäfern unterwegs und im steten Austausch mit Wolfsexperten. Sie hat erfahren, dass einige Schäferinnen und Schäfer mit dem Schutz ihrer Tiere überfordert sind. Die Debatten um das Zusammenleben mit den Wölfen sei immer emotional. Und das nicht erst seit heute.
5: Es gab auf jeden Fall keine sozialen Medien. Das hat, glaube ich, der Debatte nicht geschadet. Emotional war das Thema auch damals. Also es gibt ja auch heute noch viele Gedenksteine oder es gab ganz grausame Jagdmethoden. Emotional war das Thema auch damals schon. Es gibt auch viele Märchen, die sich mit Wölfen beschäftigen. Aber es war ein natürlicher Bestandteil, eine ganz andere Landschaftsnutzung, eine ganz andere Besiedelung. Emotional war es immer, weil der Wolf natürlich ein großes, gefährliches Raubtier ist für unsere Haustiere, für unsere Nutztiere.
3: Der Wolf wurde zum Symbol für das Bedrohliche, für den Tod. Im Märchen frisst er die Großmutter und will mit Hinterlist und Tücke das unschuldige Rotkäppchen verschlingen. Anderswo hat er es auf 7 Geißlein abgesehen, die es ihm am Ende mit Wackersteinen im Bauch heimzahlen. Der Wolf ertrinkt. Seine gerechte Strafe, sagt das deutsche Märchen, ist der Tod. In Italien hingegen hilft die Wölfin bei der Gründung Roms, indem sie die Findelkinder Romulus und Remus säugt. Den aktuellen Beziehungsstatus von Mensch und Wolf beschreibt Julia Pörting so.
5: Ich glaube, dass er sich da stark verändern wird, weil der Schutzstatus sich ja verändert hat auf europäischer Ebene und damit eben auch in Deutschland sich viel ändern wird oder neue Debatten angestoßen werden über den Umgang mit freilebenden Wölfen in Deutschland. Daher befürchte ich, dass es noch etwas konflikthafter werden könnte in den Debatten und es bleibt abzusehen, wie die neue Regelung dann umgesetzt wird. Also ob es regional tatsächlich zu mehr Abschüssen kommt oder eben nicht. In der Vergangenheit wurden Abschüsse ja oft auch noch verhindert und es besteht eben einfach auch noch zu wenig Wissen darüber, was passiert, wenn Wölfe aus Rudeln entnommen werden. So spricht man ja darüber. Und genau, was auch die beste Schießzeit ist. Da hat der Jagdverband sich auch schon kritisch geäußert, dass die Zeit, in der geschossen werden darf, nicht unbedingt die beste ist, um in Rudeln, die auffällig sind, Tiere zu schießen.
3: Deutschland ist ein dicht besiedeltes Land. Für ein Zusammenleben mit wilden Tieren gibt es weniger Platz als in anderen Ländern der EU. In Rumänien etwa wisse die Bevölkerung viel mehr über das Leben mit Wölfen und Bären, meint Pörting.
5: Das haben wir eben in den letzten 100 Jahren verlernt, weil wir eine relativ wolfsfreie Kulturlandschaft hatten. Und die Weidetierhaltung sich natürlich auch innerhalb dieser 100 Jahre sehr stark umgestellt hat, weil es keine großen Raubtiere mehr gab. Also wir haben vor 120 Jahren wurden bei uns die Tiere natürlich auch anders gehalten. Da hatten Schäfer zum Teil auch Schusswaffen dabei und die Herdenschutzhunde. Und es gab auch mehr Wissen darüber, wie man sich dann in dieser Landschaft verhält. Und das hat sich alles sehr umgestellt. Und jetzt kommt das Raubtier zurück und die Weidetierhaltung muss sich wieder anpassen.
3: Für ein gutes Zusammenleben mit dem Wolf brauche es die Bevölkerung. Sie muss lernen, wieder sowohl mit Wölfen zu leben, als auch die Tierhalter zu entschädigen. Denn diese leisteten mit ihren Tieren eine wichtige Arbeit beim Erhalt von Weideland und beim Schutz der Deiche. Bürokratische Hürden machten es zudem oft schwierig, mehr Wissen über Wölfe und ihr Verhalten zu erlangen, sagt Pörting. Das Besendern der Tiere kann helfen. Aber
5: das Besendern von Wölfen ist aber sehr schwierig oder ist mit vielen Auflagen verbunden. Und zwar sowohl nach dem Artenschutz als auch nach dem Tierschutz. Also man darf immer nach dem Artenschutz nur ein Tier pro Art, pro Bundesland besendern, glaube ich. Und der Tierschutz regelt aber zusätzlich, wie wir das Tier überhaupt fangen dürfen. Und das war vor 3-4 Jahren zumindest so, dass man das entweder nur mit einer Soft Catch, mit einer Schlingenfalle, also dass der Wolf so am Fuß gefangen wird, oder mit einer Kastenfalle machen kann. Also das ist wahnsinnig schwer, einen Wolf zu fangen, um ihn zu besendern. Also in Deutschland ist es nicht so, dass man Betäubungsfall auf einen Wolf abschießen darf, ihn dann betäubt und besendert. Das geht nicht, das geht in allen anderen Ländern. Zum Beispiel in Schweden und Norwegen ist das, glaube ich, kein Problem.
3: Das Thema Artenschutz steht für Julia Pörting im Zentrum einer großen soziopolitischen Kontroverse.
5: Also es geht ja oft in Europa oder auch in Deutschland um eine Renaturierung, um ein Rewilding. Und Wildnis ist dabei immer ein sehr fiktiver Begriff. Es gibt nicht die eine Wildnis, zu der wir zurück können und dann renaturiert sich alles und die Natur ist in einem Gleichgewicht, sondern wir leben in einer Naturkultur. Also Natur und Kultur sind untrennbar miteinander verbunden. Stellen Sie sich selbst mal die Frage, wo hört bei mir zu Hause die Kultur auf? Wo fängt die Natur an? Was macht meine Hauskatze eigentlich bei mir in der Wohnung oder meine Zimmerpflanzen? Genau, also einmal ist es untrennbar miteinander verbunden. Auch der Wildnisbegriff hat sich über die Jahre immer wieder sehr stark verändert. Vor 200 Jahren war Wildnis etwas Furchterregendes. Da haben die Alpen zum Beispiel auch noch ganz anders ausgesehen. Da kam man in viele Bereiche gar nicht. Dann wurden Flüsse begradigt, Landschaften nutzbar gemacht. Und heute wünscht man sich wieder eine stärkere Wildnis, aber nicht unbedingt um ihrer Ästhetik willen, sondern weil wir von Wildnis ganz bestimmte Funktionen erwarten, die uns dabei helfen, unsere Welt wieder gesünder zu machen.
3: Rewilding, wieder Wildmachung, ist eine Form des Naturschutzes, die ohne menschliche Eingriffe die Rückkehr von wilden Tieren ermöglichen soll. Anfangs ging es beim Rewilding hauptsächlich um Biodiversität und Artenvielfalt. Heute geht es mehr darum, das Ökosystem über Wölfe und andere Tiere, wie etwa Bisons, positiv zu verändern. Um die komplizierte Beziehung von Mensch und Wolf zu verbessern, braucht es ehrliche Aufklärung. Funktionierender, ausreichend geförderter Herdenschutz ist dafür die Voraussetzung.
4: Auf die Ankunft der Wölfe nur mit der Flinte zu reagieren oder mit totaler Ablehnung, mag zum Teil verständlich sein, aber bedeutet, dass wir immer noch im alten Denken stecken. Es muss halt ein Kompromiss sein. Ich kann die Nutzer verstehen, dass sie sagen, wir haben 150 Jahre oder länger ohne Wolf gewirtschaftet. Wir brauchen den jetzt nicht. Andererseits, wie gesagt, hat auch in Deutschland die Landschaft ökologische Funktionen. Ob das jetzt sozusagen klimabezogene Funktionen wie CO2-Bindung etc. sind, oder Biodiversitätsfunktionen. Und in diesem Zusammenhang sind Wölfe nicht ganz unnütz.
0: Wölfe seien die politischsten Tiere von allen, hat einer der Experten, meinem Kollegen Mitja Harrer, noch mitgegeben. Man versteht nach dem Gehörten auch, was er damit genau meint. Wolf und Mensch, die Beziehung wird wohl noch eine Weile brauchen, bis sie von beiden Seiten wieder gut funktioniert. 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

0: Zwei Duos aus New York kommen hier zusammen. The Knox und Sophie Tucker. Brazilian Soul heißt ihr Song.
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0: WDR 5 Quarks ist hier. 16:45 haben wir's. Wer eine günstige Wohnung hat, wird ja den Teufel tun und die hergeben, wenn es nicht ganz dringende Gründe dafür gibt, oder? Selbst wer sich eigentlich verkleinern möchte, bleibt oft besser in der größeren Wohnung, weil man in der neuen Wohnung zwar weniger Platz hat, dafür aber gar nicht weniger Miete zahlt. Das Zauberwort an dieser Stelle heißt dann oft Wohnungstausch. Die einen brauchen mehr Platz, die anderen wollen weniger. Warum also nicht einfach tauschen? Ist nur die Frage, macht's eigentlich jemand? Funktioniert's auch in der Praxis? Dazu hat meine Kollegin Magdalena Schmude recherchiert, weil uns die Frage wirklich mal interessiert. Was haben Sie rausgefunden? Klappt's in der Realität tatsächlich?
5: Nee, eher selten. Wirklich, es gibt da keine offiziellen Zahlen zu.
0: Ich kenne niemanden.
5: Ja, ich kenne auch niemanden.
0: Das heißt,
5: ich kenne viele, die drüber nachdenken.
0: Genau.
5: Aber es klappt tatsächlich in nur wenigen Fällen. Es gibt keine offiziellen Zahlen. Wenn privat getauscht wird, dann muss man nur einen Vermieter organisieren. Aber es gibt jetzt kein Register, wo das irgendwie vermerkt werden muss. Es gibt mittlerweile zwar auch Wohnungsbaugesellschaften mit einem eigenen Tauschprogramm für ihre Mieterschaft. Da gibt es Beispiele aus Mainz, aus Hamburg oder auch aus Potsdam. Aber auch die geben ja nur sparsam Zahlen raus. Und wenn, dann sind es eher niedrige zweistellige Fälle, wo das geklappt hat. Dabei gäbe es durchaus eine Menge Potenzial für so einen Wohnungstausch, weil von den gut 21 Millionen Mietwohnungen, die es in Deutschland gibt, etwa 10% solchen Genossenschaften oder auch der Kommune gehören und da ließe sich das zumindest einfacher organisieren.
0: Und der Bedarf ist doch vermutlich auch da bei der aktuellen Wohnungslage.
5: Ja, wenn man auf die Zahlen guckt, dann gibt es den Bedarf, denn in vielen Städten, da bewegt sich auf dem Mietwohnungsmarkt mittlerweile kaum noch was. Die Wohnungswechselquote, also wie viele Leute jedes Jahr umziehen, die liegt im bundesweiten Durchschnitt bei rund 10%. In Städten, in denen der Wohnungsmarkt besonders eng ist, wie in Berlin, in Köln oder in Hamburg, da liegt die Quote drunter, so zwischen 5 und 8%. Das heißt, das gibt ganz wenige Umzüge nur noch. Und das bedeutet auch, dass viele Leute in Wohnungen bleiben oder bleiben müssen, die zu klein oder zu groß sind. Und dann spricht man auch vom Lock-in-Effekt.
0: Oh, man steckt quasi in der eigenen Mietwohnung fest. Klingt ein bisschen eingesperrt.
5: Genau, das Bild steckt da drin. Auch dazu gibt es keine genauen Zahlen, wer alles davon betroffen ist. Aber der Deutsche Mieterbund hat mal ermittelt, wie viele Leute in Deutschland in Wohnungen leben, die statistisch nicht zur Anzahl der Familienmitglieder passen, die da drin wohnen. Da gibt es eine Formel. Und bei Leuten, die zur Miete wohnen, ist demnach fast jede fünfte Wohnung überbelegt, also eigentlich zu klein. Das betrifft dann umgerechnet etwa 8 Millionen Menschen. Auf der anderen Seite gibt es viele Leute in zu großen Wohnungen. Bei Mieterinnen und Mietern ist das jeder Zehnte.
0: Puh, also rein zahlenmäßig gibt es schon, ja, Sie haben es ja auch gesagt, einiges an Potenzial für den Wohnungstausch, wenn denn auch die Bereitschaft da ist, ja auch so ein Punkt.
5: Genau, es müssen immer beide Parteien tauschen wollen. Und bei Leuten in zu kleinen Wohnungen ist natürlich der Druck da ein bisschen höher als bei Leuten, die mehr Platz haben, als sie eigentlich brauchen. Da müssen dann erst noch andere Gründe dazu kommen. Wenn man älter wird zum Beispiel, nicht mehr im zweiten Stock wohnen will, sondern lieber eine Wohnung im Erdgeschoss ohne Treppe haben möchte. Es gibt auch den Fall, dass die Miete eigentlich okay ist, aber sobald man in Rente geht, wird es dann doch zu teuer. Und dann, ja, dann steigt auch die Bereitschaft für so einen Wohnungstausch. Es gab eine Umfrage vom Meinungsforschungsinstitut GfK in 2024 schon. Und da haben die Befragten ab 60 Jahren, ja, die Hälfte von denen hat angegeben, dass sie sich einen Tausch ihrer gemieteten Wohnung prinzipiell vorstellen könnte. In der Altersgruppe zwischen 40 und 59 Jahren sind sogar gut 60%, die tauschen würden.
0: Wobei ja wenn wir über ältere Menschen sprechen, die wünschen sich ja auch oft, dann doch im eigenen Viertel bleiben zu können, vertraute Wege zu behalten. Und da wird es vermutlich richtig schwierig, oder?
5: Genau, das ist oft ein Thema, dass das soziale Umfeld ja erhalten bleiben soll. Und wenn man da von einem Haus oder einer Wohnung am Stadtrand in eine kleinere Wohnung in der Innenstadt zieht, dann ist das wirklich ein Unterschied. Daran lässt sich auch nichts ändern. Anders sieht's aus, wenn man vielleicht in einem Mehrfamilienhaus wohnt oder in einer Siedlung sogar, wo eine Wohnungsbaugesellschaft mehrere Wohnungen hat. Und da sind die Chancen größer, dass es in der direkten Umgebung eine passende Tauschwohnung gibt. Aber es stimmt schon insgesamt, wenn man am liebsten eine kleinere Wohnung am gleichen Ort hätte, dann muss man schon eine Menge Glück haben.
0: Und es geht ja aber bei dieser Wohnungstauschidee gar nicht nur um individuelle Bedürfnisse. Es soll ja auch eine Antwort zumindest sein auf die Wohnungsknappheit. Steckt das überhaupt drin?
5: Ja, rechnerisch steckt das tatsächlich drin. Es wäre zumindest ein Schritt hin zu mehr Platz, mehr Wohnungen. Denn in den unterbelegten Wohnungen, da wird ja ein Teil der Wohnfläche nicht genutzt. Und wenn man diesen Platz durch einen Tausch neu verteilen würde, dann könnte man so eine ganze Menge zusätzlichen Wohnraum reaktivieren, wie Fachleute das nennen. Und damit die Fläche quasi einsparen, die rund 100.000 Neubauwohnungen entspricht. Auf die könnte man dafür verzichten. Und das ist etwa die Hälfte von dem, was zurzeit bundesweit im Jahr neu gebaut wird. Bestehenden Wohnraum besser zu nutzen, ist außerdem auch nachhaltiger als neu zu bauen. Es wird weniger Fläche versiegelt, man spart Baumaterial und nach Berechnungen des WWF bis zu 9,5 Millionen Tonnen CO2-Emissionen. Es wäre also auch besser fürs Klima.
0: Naja, ich finde, das klingt nach einer Menge guter Argumente für mehr Wohnungstausch. Oder gibt's auch Gegenargumente?
5: Ja, die gibt es. Es gibt Leute, die es durchgerechnet haben und nicht so euphorisch sind. Denn wenn bei dem Tausch Leute, die aus großen Wohnungen ausziehen, ihre günstigen Mietkonditionen mitnehmen dürfen. Und das ist ein Modell, was viele Wohnungsbaugesellschaften mittlerweile fahren, um die Leute aus großen Wohnungen rauszukriegen, die sonst bei einer kleinen Neuvermietung ja genauso viel zahlen müssen und nichts sparen. Dann hat das für die Wohnungsbaugesellschaft ja den Nachteil, dass sie kleinere Wohnungen quasi günstiger vermieten müssen, als sie das am Mietmarkt normalerweise tun könnten. Und wenn man das jetzt hochrechnet auf die Zahl der Täusche, die theoretisch möglich sind, dann hat das eben Nachteil für die Wohnungsbaugesellschaften. Und da geht so viel Geld verloren im Zweifel, im großen Stil, wenn es im großen Stil gemacht wird, dass dieses Geld in der Summe eben fehlt für Sanierungen im Bestand. Oder auch für den Neubau von Wohnungen, denn da fehlt ja immer noch was. Und allein mit Tauschwohnungen werden wir also den Mangel, den wir auf dem Wohnungsmarkt haben, insgesamt nicht ausgleichen können.
0: Und über den privaten Wohnungsmarkt haben wir jetzt noch gar nicht gesprochen, weil da habe ich es noch nie erlebt, dass es überhaupt klappt an der Stelle.
5: Genau, das ist immer zu schön, um wahr zu sein.
0: Immer ein toller Wunsch. Wie steht's mit der Idee des oft beschworenen und auch ja gesuchten Wohnungstauschs? Findet er statt? Wenn ja, unter welchen Bedingungen, welches Potenzial steckt drin, um den Wohnungsmarkt ein Mühchen zu entspannen? Magdalena Schmude hat's eingeordnet. Danke dafür.
5: Gerne.

0: perfektes Ende für diesen Song. Perfektionisme von Bolivar und Sarah Rebecca. In der Mongolei nennt man sie Taki und drückt damit aus, dass es ein besonderes, vielleicht sogar ein heiliges Pferd ist. Heute sind sie bekannt als Przewalski-Pferde, eher klein und kräftig, hellbraunes Fell, markante kurze Mähne. Sie gelten als die letzten Wildpferde der Welt. In freier Wildbahn sind sie seit den 1960ern ausgestorben, aber in einigen Zoos sind die Tiere gezüchtet worden, konnten also überleben und nun sind erste Tiere wieder angesiedelt worden in der kasachischen Steppe.
1: 5 Przewalski-Pferde aus Ungarn und Zürich sind jetzt ausgewildert worden. Per Flugzeug nach Kasachstan geflogen sind sie allerdings schon im letzten Jahr. Die Wildpferde haben nämlich zuerst ein Jahr in einem eingezäunten Eingewöhnungsgebiet verbracht, bevor sie jetzt durch das offene Gatter in die weite Steppe geschlendert sind.
2: Die Tiere müssen sich erstmal an die lokale Vegetation gewöhnen. Also das lokale Futterangebot, das ja unterschiedlich ist von dem, was sie bei uns in Europa bekommen. Außerdem müssen sie lernen, Wasser zu trinken aus natürlichen Wasserquellen, also zum Beispiel an einem Fluss. Sie müssen sich anpassen an extreme Wetterbedingungen, extrem heiße Sommer, sehr kalte Winter und Schneestürme. Und sie müssen sich auch an lokale Krankheiten adaptieren. Das Immunsystem muss sich damit auseinandersetzen.
1: Erzählt Julia Bohner vom Leibniz-Institut für Zoo- und Wildtierforschung. Sie ist die Tierärztin der Herde. Bohner hat 2 von den Tieren vor ihrer Freilassung GPS-Sender angebracht, sodass die Wissenschaftler jetzt jederzeit wissen, wo die Herde gerade ist und ob es ihnen gut geht. Momentan bleiben die 5 Pferde noch nah am Eingewöhnungsgehege. Aber im letzten Jahr wurden schon mal Przewalski-Pferde ausgewildert, die ersten in Kasachstan, und die trauen sich schon deutlich weiter weg. Ziel des Projektes, insgesamt 40 Zoo-Wildpferde in der kasachischen Steppe ansiedeln, die sich vermehren und dann eigenständig in freier Wildbahn überleben.
0: Jenny von Sperber aus der ARD Wissensredaktion über das sehr ambitionierte Projekt Przewalski-Pferde wieder in ihrem früheren Lebensraum anzusiedeln.

Europa will eine krisensichere Satellitenkommunikation schaffen. Darum hat das Deutsche Zentrum für Luft- und Raumfahrt heute in Köln-Porz mit dem Bau eines sogenannten Knotenzentrums angefangen. Was mit dieser krisensicheren Satellitenkommunikation genau gemeint ist, warum und wann wir sie brauchen, das hören Sie gleich im Westblick mit Benjamin Sartori. Direkt nach dem Nachrichtenüberblick mit WDR aktuell. Wir von Quarks sind damit raus für heute. Ich bin Maria Backer, bedanke mich für alle offenen Ohren und wünsche jetzt noch eine gute Hörzeit an diesem Dienstagnachmittag. Kommen Sie gut durch die weitere Woche. Tschüss!

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1: Die Nachrichten mit Steffi Orbach. Guten Tag. Schulleitungen in NRW haben ab sofort mehr Hilfe von künstlicher Intelligenz an ihrer Seite. NRW-Schulministerin Feller sagte, KI-Assistenten sollen Lehrkräfte entlasten. Antje Passenheim, WDR-Landespolitik, erklärt, wie das konkret aussehen soll.
2: Eltern, deren Kind ständig ohne Hausaufgaben in die Schule kommt, werden das künftig möglicherweise durch einen Brief erfahren, den KI formuliert hat. Oder wenn es um rechtliche Fragen zur Klassenfahrt geht. Oder die Einladung zum Elternabend. 4 neue KI-Assistenten unterstützen Schulleitungen und Lehrkräfte ab sofort bei organisatorischen und bei rechtlichen Aufgaben. Die Assistenten seien vom Schulministerium mit dem nötigen Wissen gefüttert worden. Alle Lehrkräfte würden entsprechend geschult, auch was den Schutz sensibler Daten angeht, sagte Ministerin Feller. Und sie betonte, KI könne niemals eine Lehrkraft ersetzen, doch sie könne ihr den Rücken frei halten, um mehr Zeit in guten Unterricht zu investieren.
1: Im Fall des Messerangriffs auf die Herdecker Bürgermeisterin Stalzer ist die Tochter angeklagt worden. Die Staatsanwaltschaft Hagen wirft der 17-Jährigen gefährliche Körperverletzung vor. Cordula Krell, WDR Herdecke.
3: Im Oktober vergangenen Jahres war die damals noch designierte Bürgermeisterin in ihrem Wohnhaus angegriffen und schwer verletzt worden. Zuerst hatte man einen Anschlag vermutet, aber schnell geriet die 17-jährige Tochter in den Fokus der Ermittler. Sie soll ihre Mutter mit Messern angegriffen und gequält haben. Offenbar hatte es bereits im Vorfeld immer wieder Probleme in der Familie gegeben. Einen Prozesstermin gibt es noch nicht.
1: Und jetzt weitere Meldungen im Überblick. Die G7-Staaten wollen die stockenden Verhandlungen im Ukraine-Krieg wieder in Gang bringen. Großbritannien und Kanada haben neue Russland-Sanktionen angekündigt. Auch die USA wollen russisches Öl wieder sanktionieren, sobald wieder Öltanker durch die Straße von Hormuz fahren können. Ein Abkommen dazu mit dem Iran soll am Freitag in der Schweiz unterschrieben werden. In Berlin gibt es jetzt ein neues Abwehrzentrum von Bund und Ländern, um Deutschland zum Beispiel vor Cyberangriffen zu schützen. Bundesinnenminister Dobrindt hat es offiziell eröffnet. In dem Abwehrzentrum arbeiten unter anderem Beamte von Bundeskriminalamt, Geheimdiensten und Zoll zusammen. Sie sollen zum Beispiel Desinformationskampagnen oder ausländische Agenten aufspüren. In Nimwegen in den Niederlanden haben Archäologen ein großes römisches Badehaus ausgegraben. Wie die Stadt mitteilte, ist der Komplex größer als früher vermutet. Mit fast 5000 Quadratmetern sei es die größte Therme, die jemals in den Niederlanden gefunden wurde. Sie war verziert mit Marmor, Wandmalereien und Säulen. Teile der Ruinen in Nimwegen sollen erhalten bleiben.
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1: In Ibbenbüren dürfen in Zukunft womöglich nicht mehr alle Musliminnen und Muslime auf dem Hauptfriedhof bestattet werden, sondern nur die, die in Ibbenbüren leben. Die Stadt sagt, dass die Nachfrage aus den umliegenden Kommunen zu hoch ist. Brigitte Lieb für WDR aktuell.
4: Es ist wohl so, dass in weniger als 3 Jahren alle muslimischen Gräber auf dem Hauptfriedhof in Ibbenbüren belegt sein könnten. Einfach, weil die Nachfrage so hoch ist. Auch aus Hörstel, Hobsten und sogar aus Niedersachsen zum Beispiel würden Familien gerne ihre Angehörigen hier begraben. Inzwischen sagt die Stadt, in erster Linie sollten diejenigen, die in Ibbenbüren leben, hier ihre letzte Ruhe finden können. Deshalb soll es künftig so geregelt sein, dass nur noch Muslime aus Ibbenbüren hier begraben werden dürfen. Der Integrationsausschuss beschäftigt sich heute in seiner Sitzung damit.
1: Das war WDR aktuell. Das Wetter in Nordrhein-Westfalen. Bis zum Abend wechseln sich Sonne und Wolken ab. Nur ganz vereinzelt gibt's Schauer oder Gewitter bei 15 bis 24 Grad. Morgen mal Wolken, mal Sonne und in Westfalen etwas Regen. In Potter-Westfalica dazu 23, in Velbert 24 und in Viersen bis 25 Grad. Ab Donnerstag wird es heiß und zunehmend schwül. Die Zeit ist 17.04 Uhr. 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A3 Köln Richtung Frankfurt zwischen Bad Honnef-Linz und Neuwied. 45 Minuten dauert es länger. 8 Kilometer Stau wegen Bergungsarbeiten ist nur eine Spur frei. Und das voraussichtlich bis 19 Uhr. A4 Aachen Richtung Köln zwischen Frechen Nord und Köln-Klettenberg. 30 Minuten plus 5 Kilometer Stau wegen Bauarbeiten. A30 Rheine Richtung Osnabrück zwischen Laggenbeck und Lotte. 20 Minuten plus 6 Kilometer Stau und stockender Verkehr. Die A40 Duisburg-Essen ist zwischen Mülheim-Winkhausen und Mülheim-Heißen in beiden Richtungen bis zum nächsten Montag gesperrt. Und A44 Dortmund Richtung Kassel zwischen Warburg und Bräuna. 10 Minuten plus 3 Kilometer Stau nach Bergungsarbeiten.
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5: Benjamin Sartorius hier. Hallo ins Land und besonders hallo nach Wesel. Da haben die Schülerinnen und Schüler nämlich ihre eigene Klimaschutzanlage gebaut und gehören damit zu den besten Schulprojekten Deutschlands. Maximilian hat mitgemacht und freut sich.
6: Es macht einen schon sehr stolz, muss man tatsächlich sagen. Als wir angefangen haben, hätten wir gar nicht so geträumt, dass das ja doch am Ende so groß wird. Aber es ist natürlich auch schön, weil es auch irgendwo zeigt, wie wichtig sowas ist.
5: Genau.

0: über Satelliten. Dass die Europäische Kommission das will und so entschieden hat, dass das nach Köln kommt, das war schon bekannt. Heute aber war dort Spatenstich und mein Kollege Jens Gleisberg, der war dabei. Herr Gleisberg, was gab's da zu sehen?
1: Na, da gab's ein großes Foto des geplanten Gebäudes, eine große Baugrube und eine ganze Reihe Menschen mit Spaten in der Hand, 10 Stück insgesamt, denn es ist ein gemeinsames Projekt der EU, des Bundes, des Landes, der Stadt und des DLR.
0: Das Projekt hat den Namen GovSatCom oder GovSatCom, vielleicht Englisch. Das wird irgendwas zu tun haben mit Satellitenkommunikation, denke ich. Um welche Kommunikation geht's genau?
1: Ja, das ist die Abkürzung für Governmental Satellite Communications, also eher tatsächlich GovSatCom. Also es geht um die Satellitenkommunikation der europäischen Sicherheitsbehörden und Regierungen. Im Krisenfall soll damit eine abhörsichere und gegen Cyberangriffe gewappnete Kommunikation möglich sein.
0: Was für Krisen sind gemeint? Also in welchen Fällen könnte das nötig werden?
1: Ja, zum Beispiel wird die Grenz- und die Seeüberwachung koordiniert und es geht um den Schutz der kritischen Infrastruktur. Die wird dann überwacht. Ich erinnere da zum Beispiel an die Attacken auf das Bahnnetz zuletzt. Und im Krisenfall, da soll das Katastrophenmanagement gewährleistet werden.
0: Können Sie noch ein Beispiel nennen? Also was bringt mir das als einzelner Bürger, dass diese Satellitenknotenpunkt in Köln gebaut wird?
1: Ja, ich breche das mal auf ein Beispiel runter, was wir alle in Nordrhein-Westfalen natürlich kennen. Krisenfall wie die Überflutung im Ahrtal. Die bedeutete, dass sehr viele in die Erde verbaute Funkmasten umgespült wurden und mit den Funkmasten brach dann auch die Kommunikation zusammen. Telefonieren kaum noch möglich. Mit dem GovSatCom-Projekt soll sichergestellt sein, dass jederzeit die Behörden miteinander sprechen können, um Hilfe zu organisieren. Und deswegen gibt's auch eine zweite quasi baugleiche Zentrale in Athen, also so eine Doppelstruktur.
0: Das oder der DLR heißt da in Köln, der kennt sich im All natürlich aus, auch mit Satelliten, ist wahrscheinlich der Grund, warum man das jetzt in Köln Ports macht, oder?
1: Ja, sicherlich. Da ist dann alles an Know-how versammelt, was sich die europäischen Behörden gewünscht haben. Da gab es auch viel Vorschusslorbeeren und ein hörbar zufriedener Ministerpräsident Hendrik Wüst.
2: Dass das hier entsteht, hier in Köln entsteht, in Nordrhein-Westfalen, ist kein Zufall. Nordrhein-Westfalen gehört zu den führenden Raumfahrtstandorten Europas. Hier kommen Forschung, Industrie, Innovation zusammen. DLR ist hier, ESA ist hier, starke Unternehmen und exzellente Wissenschaft. All das hat unser Land und das alles macht ein exzellentes Ökosystem aus, eben auch Neues hier in die Welt zu bringen.
1: Ja, dass er beim Spatenstich mit dabei war, war aber auch kein Wunder, denn immerhin bezahlt das Land NRW mit 50 Millionen Euro den Bau des neuen Gebäudes.
0: Okay, 50 Millionen vom Land und das ganze Projekt kostet?
1: Tja, gute Frage. Das habe ich die dafür zuständigen Vertreter der EU gefragt, die aber sagen gar nichts zu den Gesamtkosten aus einem ehrlich gesagt nachvollziehbaren Grund. Denn wenn die Kosten auf den Tisch legen, dann könnten eben mögliche Interessierte und in dem Fall vielleicht auch unerwünschte Betrachter dann Rückschlüsse auf die verbaute Technik ziehen. Und auch da gilt dann Safety First, also besser nichts sagen.
0: Danke an Jens Gleisberg für die Eindrücke da aus Köln. Was hat der Ministerpräsident Wüst gesagt? Wir sind in NRW führender Raumfahrtstandort in Europa. War mir auch gar nicht klar.

0: For You My Love von James Smith. Man sagt ja immer so, dass es an Schulen so langsam gehen würde mit dem digitalen Ausbau, mit digitaler Technik und so weiter. Ich finde so, in Gänze stimmt das gar nicht. Also wenn man auf den Schulhof guckt, die Schülerinnen und Schüler, die haben das schon drauf. Da wird jede Menge gezockt auf dem Handy und natürlich nutzen die auch KI-Apps wie ChatGPT und so weiter. Ist halt nur die Frage, wie es ja bei den Lehrkräften aussieht oder unter professionellen Gesichtspunkten eben an den Schulen in Nordrhein-Westfalen. Landesschulministerin Dorothee Feller hat sich heute dazu geäußert, CDU, demnach sollen KI-Assistenten plus eine schlankere Verwaltung Lehrkräfte in Zukunft entlasten. Antje Passenheim ist bei mir aus der WDR-Landespolitik. Wie müssen wir uns das vorstellen?
1: Ja, zum Beispiel Eltern. Wenn deren Kind ständig ohne Hausaufgaben in die Schule kommt, dann werden diese Eltern das künftig möglicherweise durch einen Brief erfahren, den KI mitformuliert hat. Oder die Einladung zum nächsten Elternabend. Oder wenn es um rechtliche Fragen, zum Beispiel zur Klassenfahrt geht, ein Kind zum Beispiel, das will oder soll nach dem Willen der Eltern nicht mit. Was schreibe ich als Lehrkraft da? Freundlich, aber bestimmt. Der KI-Assistent macht dann Vorschläge. Das hat Birte Güting demonstriert, Expertin für digitales Lernen im NRW-Schulministerium.
2: Wenn ich das jetzt hier eingebe, dann wird im Grunde auf diesen Dokumenten gesucht, also nicht einfach irgendwo im Internet, sondern auf diesen Dokumenten. Da werden eben die Quellen dann auch angegeben. Wo finde ich die Rechtsgrundlage? Was könnte der nächste Schritt sein? Und jetzt könnte ich zum Beispiel angeben, formuliere eine Antwort für die Eltern.
1: Ja, und wenn diese Eltern zum Beispiel gar nicht gut Deutsch sprechen, dann kann ein KI-Assistent diesen Brief auch beispielsweise auf Ukraine schreiben.
0: Jetzt haben Sie den richtigen hier. Ich habe so ein bisschen Erfahrung mit Briefen von Lehrern, wenn ich mir meine Kinder angucke, beziehungsweise das kommt über so eine Schul-App immer, wenn mein Sohn wieder irgendwas falsch gemacht hat, vergessen hat, iPad nicht aufgeladen oder im Unterricht gestört, kriegen wir auch eine Mail über diese Schul-App tatsächlich. Muss ich mich jetzt darauf einstellen, dass da demnächst drunter steht, Mail wurde KI generiert?
1: Nee, wird es nicht, hat Schulministerin Feller gesagt, denn das, was die KI-Assis den Lehrkräften liefern, das sind Bausteine für ihre Briefe oder ihre Vorlagen, das sind Sachen für Routinebriefe zum Teil, aber auch knifflige Sachen. Das Überprüfen und das Zusammenschreiben, das bleibt individuell in der Hand der Lehrkraft. Das Programm, das liefert nur die Vorlagen und Recherchen. Es soll Werkzeug zur Entlastung im Schulalltag sein, sagt Feller.
3: Es ersetzt nicht die eigentliche Rechtsberatung, das muss man immer wissen. Ne? Also der Mensch muss immer noch mal selber denken, der Mensch steht über der KI, das muss man sich immer wieder in Erinnerung rufen. Sondern er gibt eine Anleitung, wie kann ein Entwurf, wie könnte so ein Elternbrief aussehen? Sag mal, als wenn ich jetzt einem Mitarbeiter sage, entwerf mir mal etwas und ich gucke trotzdem hinterher noch mal immer wieder drüber als Vorgesetzter.
1: Und die Ministerin unterstreicht nochmal ganz dick, KI-Assistenten, das sollen Helfer sein, aber sie ersetzen natürlich nicht die Lehrkraft, denn die soll lediglich den Rücken freier haben, um sich auf das zu konzentrieren, worauf es vorrangig ankommt, nämlich guten Unterricht.
0: Wie kommt das an bei Eltern und auch Schülern? Es könnte ja vielleicht, weiß ich nicht, die Gefahr bestehen, dass da sensible Daten von den Schülern auch ins Netz kommen.
1: Nee, angeblich nicht. Das sagt zumindest die Schulministerin. AIS-Chat, so heißt das Programm, arbeitet nach Angaben des Ministeriums mit verschiedenen KI-Quellen, also ChatGPT, OpenAI, Llama, Mistral. Das System aber, das ist geschlossen und die Websuche lässt sich auch ausstellen. Gefüttert ist das Programm im Ministerium geworden mit all den rechtlichen Grundlagen, die für NRW gelten. Dabei gibt es aber auch Verlinkungsmöglichkeiten offenbar mit Schulen in anderen Bundesländern, je nach Bedarf. Und alle Lehrkräfte hier in Nordrhein-Westfalen, die werden geschult, etwa damit sie keine sensiblen Daten eingeben oder überhaupt, die müssen ja auch erstmal lernen, die KI richtig zu fragen, zu bedienen, um gewünschte Antworten zu bekommen. Und diese Antworten, wie gesagt, die werden nicht ungeprüft übernommen. Das hört sich auf jeden Fall nach viel Arbeit an erstmal.
0: Ja, ist erstmal eine Herausforderung, ne, für die Lehrkräfte. Also wenn ich mir jetzt vorstelle, ich muss jetzt erstmal wieder geschult werden in diesem System. Ich muss lernen, welche Daten da rein dürfen, welche nicht, auf Datenschutz achten. Entlastet mich das als Lehrer wirklich?
1: Naja, das ist wie bei allen Sachen am Anfang erstmal mehr Aufwand als vorher. Aber irgendwann soll sich das Ganze eingespielt haben. Das ist ja immer so bei Änderungen. Aber schließlich beklagen sich die Schulleitungen ja schon seit Jahren darüber, dass sie so einen hohen Verwaltungsaufwand haben. Eine deutschlandweit durchgeführte Studie der Wübben-Stiftung Bildung, die hatte kürzlich ergeben, dass Schulleitungen mehr als 40%, also knapp die Hälfte ihrer Arbeitszeit mit Verwaltungsaufgaben zubringen müssten, für Teamkommunikation oder für Lehrpläne oder anderes Kreatives, bleibt da wirklich wenig Zeit. Und Ministerin Feller hat den Schulen deshalb auch noch weitere Entlastungen versprochen durch weniger Bürokratie. Künftig soll es zum Beispiel weniger Abfragen der Schulaufsichten an die Schulen geben. Da wird bislang vieles doppelt und dreifach abgefragt.
0: Gibt schon Reaktionen aus Nordrhein-Westfalen zu den Vorschlägen oder zu diesen Neuerungen?
1: Also nicht so überzeugt ist SPD-Oppositionsführer Jochen Ott. Er sagt, wer jahrelang neue Dokumentations- und Verwaltungsaufgaben schafft, der kann deren teilweise Rücknahme jetzt nicht als bildungspolitischen Durchbruch feiern. Und Gewerkschaften, etwa die Gewerkschaft Erziehung und Wissenschaft, kritisiert, der Einsatz von KI, der dürfe nicht darüber hinwegtäuschen, dass die Belastungen an den Schulen vor allem weiter auf den Personalmangel und auf zunehmende Aufgaben zurückzuführen sein.
0: Ihr Sohn hat im Unterricht Pokémon gespielt. Solche und andere blauen Briefe, blauen E-Mails könnten künftig auch mit Hilfe von KI-Assistenten von den Lehrern kommen. Die Infos dazu hatte meine Kollegin Antje Passenheim. Vielen Dank.

0: Ich verspreche Ihnen, dass Sie gleich im Beitrag erklärt bekommen, was genau eine Green Wall in diesem Fall überhaupt ist. Aber vorher erzähle ich Ihnen noch schnell, dass die Schülerinnen und Schüler der Gesamtschule Lauerhaas in Wesel damit mehrere Preise gewonnen haben. Unter anderem sind sie nämlich Energiesparmeister NRW geworden. Und bis einschließlich heute läuft noch ein Online-Voting für den Bundeswettbewerb. Da kann man also quasi den Energiesparmeister Deutschland gewinnen, wenn man sich gegen die anderen Bundesländer durchsetzt. Bleibt also spannend für die Schule in Wesel. Und das Projekt dieser Green Wall stellt jetzt mein Kollege Tim Kötscherland vor.
1: Ein paar Solarplatten, junge Pflanzen und jede Menge Ideen. Auf dem Schulhof der Gesamtschule am Lauerhaas in Wesel wächst etwas, das mehr sein soll als nur ein Schulprojekt. Die sogenannte Green Wall ermöglicht den Schülern, im Rahmen eines Kurses eigene Ideen zu entwickeln und umzusetzen, sagt Schülerin Marlin Kanzi.
2: Wir lernen halt ganz viel, wie technische Sachen funktionieren und wir setzen uns halt auch für den Naturschutz und Klima und sowas damit ein.
1: Seit 2 Jahren arbeiten die Jugendlichen an dem Projekt. Entstanden ist ein Holzgerüst an der Schulwand mit einer Kombination aus Solaranlage, Hochbeet, Begrünung und künftig auch einer automatisierten Bewässerung, die Regenwasser vom Schuldach sammelt und bei Bedarf wieder abgibt. Entwickelt wurde die Idee von Schülerinnen und Schülern selbst. Die Initiatoren Maximilian Beikirch und Tessa Dommeier sind mittlerweile zwar nicht mehr auf der Schule, begleiten das Projekt aber auch heute noch. Sie verbinden mit dem möglichen Preis und der bundesweiten Aufmerksamkeit große Hoffnungen.
3: Ich weiß nicht, dass sich dann vielleicht andere öffentliche Gebäude oder Schulen oder Städte das wie abgucken und weiß nicht, dass man da halt noch mehr mit bewegen kann.
4: Ja, es macht einen schon sehr stolz, muss man tatsächlich sagen. Als wir angefangen haben, hätten wir gar nicht so geträumt, dass das ja doch am Ende so groß wird. Aber es ist natürlich auch schön, weil es auch irgendwo zeigt, wie wichtig sowas ist.
1: Die Green Wall hat bereits mehrere Auszeichnungen erhalten, zuletzt den Titel Energiesparmeister NRW des Landesschulministeriums. Das Preisgeld fließt immer direkt zurück in die Weiterentwicklung, erklärt Lehrer Sönke ten Freihaus.
5: Das ist gewachsen jetzt über die Jahre. Das liegt einfach daran, dass wir ein gutes Team aus Kollegen haben, die ja wirklich mit Herzblut dran arbeiten und die wir gucken, dass wir an Wettbewerben teilnehmen, dass wir Förderanträge stellen, dass wir immer neue Projekte an Land ziehen, wo wir Kooperationspartner mit drin haben, wie zum Beispiel die Hochschule Rhein-Waal. Und über die kriegen wir das finanziert.
1: Und es wächst immer weiter. In der schuleigenen Werkstatt entsteht derzeit ein autonomer Mähroboter. Er soll später dafür sorgen, dass die Pflanzen an der Fassade nicht unkontrolliert wachsen. Die Bauteile haben Schüler wie Daniel Santos-Krallmann zum Teil selbst mit 3D-Druckern hergestellt.
6: Wir arbeiten hier mit dem Neuesten, was es gibt. Da kriegen wir schon auch einen guten Einblick, ob wir Lust haben, in unserer Zukunft in dem Bereich zu arbeiten, ob wir Lust auf was Technisches haben. Oder ob wir auch lieber eine Ausbildung gehen als ein Studium.
1: Dabei geht es nicht nur um Klimaschutz oder Technik. Die Schülerinnen und Schüler sollen herausfinden, wo ihre Interessen und Talente liegen und Hemmungen abbauen. Das geht vom Rechner bis zum Schweißgerät, erklärt Lehrer Sönke ten Freihaus.
5: Das geht darum, dass man so ein bisschen die Angst nimmt vor der Technik. Ja, letztendlich ist es wie ein Lineal oder wie ein Hammer auch einfach nur ein Werkzeug. Und wir versuchen den Schülern so ein bisschen die Angst davor zu nehmen, weil die Hemmschwelle, sag mal, ist schon groß. Aber wenn die Schüler einmal damit gearbeitet haben, ist es einfach nur ein Werkzeug, was ich benutze wie eine Säge, wie ein Hammer.
1: Der Kurs ist aber nicht nur eine schöne Abwechslung zu Deutsch und Mathe. Schülerinnen wie Lucy Krott schätzen besonders die Zusammenarbeit mit den Lehrern auf Augenhöhe.
7: Einfach, dass man nicht auf dieser typischen Lehrer-Schüler-Basis ist, sondern eher, dass die Lehrer einem wirklich wichtige Tipps mitgeben und eher so mit auf Freundschaftsbasis sind und uns auch dabei unterstützen wollen und helfen wollen.
1: Ein Projekt mit viel Herzblut, das noch lange nicht am Ende ist, aber morgen mit dem Titel Deutschlands Energiesparmeister einen echten Höhepunkt erleben könnte.
0: Sagt mein Kollege Tim Kötzerlan und ich schaue gerade mal auf die Seite energiesparmeister.de. Da läuft ja das Voting noch quasi bis heute Nacht um 0 Uhr. Und ich kann Ihnen eins sagen, auf den Plätzen 4 bis 16 ist die Schule aus Wesel nicht dabei. Und bei den ersten 3 Plätzen stehen noch Fragezeichen, die sind geheim. Das heißt aber auch, wenn ich es richtig sehe, müsste die Gesamtschule Lauerhaas in Wesel zumindest beim aktuellen Voting, was ja nur noch wenige Stunden geht, unter den ersten 3 Plätzen sein. Wir drücken die Daumen.

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1: Um 17.30 Uhr mit Steffi Orbach. Guten Tag. Für die Lehrerinnen und Lehrer in NRW gibt es ab sofort eigene KI-Assistenten. Die künstliche Intelligenz soll ihnen zum Beispiel dabei helfen, Elternbriefe zu schreiben oder in andere Sprachen zu übersetzen. Landesschulministerin Feller hat mehrere KI-Assistenten vorgestellt. Alle Lehrkräfte sollen entsprechend geschult werden. Die G7-Staaten wollen die stockenden Verhandlungen im Ukraine-Krieg wieder in Gang bringen. Großbritannien und Kanada haben neue Russland-Sanktionen angekündigt. Auch die USA wollen russisches Öl wieder sanktionieren, sobald wieder Öltanker durch die Straße von Hormus fahren können. Ein Abkommen dazu mit dem Iran soll am Freitag in der Schweiz unterschrieben werden. In Berlin gibt es jetzt ein neues Abwehrzentrum von Bund und Ländern, um Deutschland zum Beispiel vor Cyberangriffen zu schützen. Bundesinnenminister Dobrindt hat es offiziell eröffnet. In dem Abwehrzentrum arbeiten unter anderem Beamte von Bundeskriminalamt, Geheimdiensten und Zoll zusammen. Sie sollen zum Beispiel Desinformationskampagnen oder ausländische Agenten aufspüren. Die Reparatur des Höhlenklosters in Kiew wird nach Angaben von Fachleuten mindestens 2 Jahre dauern. Das Wahrzeichen der ukrainischen Hauptstadt war in der Nacht zu Sonntag in Brand geraten, nach Angaben der Behörden durch einen russischen Drohnenangriff. Das Dach der Hauptkathedrale wurde zu über 80% zerstört. Der Schaden liegt bei knapp 10 Millionen Euro. Das war WDR aktuell.
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2: Wir starten auf der A3 Köln Richtung Frankfurt zwischen Bad Honnef, Linz und Neuwied. Etwa eine Dreiviertelstunde mehr ein Plan bei 8 Kilometer Stau. Da laufen gerade Bergungsarbeiten, deshalb ist nur ein Fahrstreifen frei und das voraussichtlich bis 19 Uhr. Dann die A4 Aachen Richtung Köln zwischen Frechen Nord und Köln-Klettenberg. Etwa eine halbe Stunde plus 5 Kilometer Stau wegen Bauarbeiten. Nochmal die A4 jetzt Olpe Richtung Aachen zwischen Kreuzköln Ost und Kreuzköln Süd. Mehr als 15 Minuten plus 5 Kilometer Stau, auch wegen Bauarbeiten. Die A40 Duisburg-Essen ist zwischen Mülheim-Winkhausen und Mülheim-Heißen in beiden Richtungen noch bis zum nächsten Montag gesperrt. Dann habe ich noch die A61 Koblenz Richtung Mönchengladbach zwischen Miel und Kreuz-Bliesheim. Etwa eine Viertelstunde obendrauf, 8 Kilometer stockender Verkehr.
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2: Ich bin Benjamin Sartori und wünsche einen schönen Abend.

0: So, da sind wir schon wieder. WDR 5 ist hier. Ja, lebenslanges Lernen, das ist ja das Gebot, sagen alle, in dieser sich schnell verändernden Welt. Und das gilt auch für Hunde. Genauer gesagt für die Diensthundestaffel des Justizvollzugs in NRW. Also Thema Gefängnisse. Und die Hunde da, die können jetzt was Neues erschnüffeln. Mein Kollege Franz Altrogge hat sich das heute in Schalksmühle angeguckt. Da gibt's nämlich ein Ausbildungszentrum für diese Hunde. Was haben die Tiere da genau gezeigt?
1: Die haben geschnüffelt. Also die sind da rumgesprungen. Da gibt's beispielsweise Hafträume, heißt das ja offiziell. Wir könnten auch Zellen sagen, die da nachgebaut sind. Da sind dann Sachen versteckt worden, die sie erschnüffeln sollen. Und dann geht das halt los, wie man das eigentlich auch kennt. Diese Bilder, daran ist gar nicht so viel Neues. Neu sind die Stoffe selber, um die es jetzt geht.
0: Mhm. Was sind das für Drogen, die da offenbar zunehmend eine Rolle spielen, auch in Gefängnissen?
1: Da gibt es viele Namen für NPS, also neue psychoaktive Substanzen ist der offizielle Begriff. Aber man kann halt auch Designer-Drogen, chemische Drogen oder sonst was sagen. Das sind chemische, nachgebaute Imitate von eigentlich bekannten Drogen wie Cannabis, wie Schmerzmittel, wie Opium, Derivate oder LSD oder ähnliche Geschichten. Aber die sind eben künstlich und deutlich gefährlicher, weil man eben nicht weiß, was wo gewachsen ist, sondern nicht weiß, was wo, wer in welchem Labor wie wo reingekippt hat. Und das kann natürlich sehr, sehr heikel werden. Und deswegen achtet man da natürlich auch besonders genau drauf.
0: Hat der WDR vor ein paar Wochen auch darüber berichtet, die Kollegen von Westpol, über diese Stoffe, die teilweise auch über so Kinderbilder auf Papier irgendwie in die Gefängnisse geschmuggelt werden. Wenn die Hunde das bisher nicht erschnüffeln konnten, wie sind die Gefängnisse denn bis sie ausgebildet wurden gegen diese synthetischen Drogen vorgegangen?
1: Es war ein riesengroßes Problem und auch eine Verdachtsgeschichte. Das berichtet der grüne Justizminister Benjamin Limbach.
2: Wir sehen eine Zunahme des Einschmuggelns von neuen psychoaktiven Stoffen. Wir haben verschiedene Methoden, um dagegen vorzugehen. Zum Beispiel einen Ionenscanner, den wir in der Justizvollzugsanstalt Rheinbach haben. In anderen Anstalten fotokopieren wir eingehende Post und verteilen nur Fotokopien, wenn wir den Verdacht haben. Und die Diensthunde sind jetzt eine wichtige Ergänzung, um neue psychoaktive Stoffe aufzuspüren.
1: Also das muss man sich mal vorstellen. Man kommt eben die Briefe von zu Hause nicht mehr direkt, sondern nur noch als miese Fotokopie. Einfach deswegen, weil die oft getränkt sind mit Substanzen, die dann trocknen, aber trotzdem immer noch da sind. Und die konnte man bisher anders nicht entdecken.
0: Ja, ich habe gerade gesagt, lebenslanges Lernen ist die Devise. Wie genau haben die Hunde das gemacht? Gab es da eine Fortbildung?
1: Ja, das sind also alles Drogenhunde, die an sich schon ausgebildet sind. Das wäre eine mehrmonatige Ausbildung. Sie müssen dann mit diesen Stoffen trainieren. Das sind nochmal weitere 4 Wochen, die dann dazukommen. Und dann müsste das eigentlich klappen. Aber die müssen auch immer weiter dabei bleiben. Die müssen im Training gehalten werden, sonst geht das weg. Und das ist auch übrigens gar nicht so einfach, weil die Substanzen muss man erstmal haben. Das heißt, man muss genügend Drogen überhaupt erstmal finden, um damit dann wieder arbeiten zu können. In Nordrhein-Westfalen geht das glücklicherweise, in anderen Bundesländern ist das rechtlich wesentlich schwieriger.
0: Die Hunde der Justiz in Nordrhein-Westfalen können jetzt auch synthetische Drogen im Knast erschnüffeln. Franz Altrogge war das für WDR 5.

0: BDR 5 ist hier Ihr Landesmagazin. Wir leben in Frieden. Da können wir uns alle glücklich schätzen. Aber natürlich wissen wir auch, dass die Welt für uns ja unsicherer geworden ist. Ich brauche Ihnen die Krisenherde nicht alle aufzählen an dieser Stelle. Die Politik in Nordrhein-Westfalen hat wahrscheinlich auch deshalb ganz offenbar auch Fragen an die Bundeswehr. Denn im Hauptausschuss des Landtages in Düsseldorf war heute der Kommandeur des Landeskommandos NRW zu Gast. Mein Kollege Kai Klimmet ist bei mir aus der WDR Landespolitik. Sie haben diesen Ausschuss beobachtet. Ein General in so einem Gremium ist ja nicht alltäglich, oder?
1: Ist nicht alltäglich. Generell Menschen in Uniform gehören sicher nicht zum Alltagsbild des Landtages, außer den Polizisten, die den Landtag sichern. Insofern schon etwas Besonderes, aber sagt Klaus Fussem von der CDU, das ist der Ausschussvorsitzende des Hauptausschusses, man halte schon einen besonderen und engen Kontakt zur Bundeswehr. Man habe beispielsweise auch schon einmal auf der Fregatte NRW eine Arbeitssitzung abgehalten und sich da mit der Bundeswehr ausgetauscht. Und der heutige Gast im Ausschuss, Brigadegeneral Hans-Dieter Müller, der ist auch sozusagen eine Art NRW-General. Sie haben das gerade gesagt. Er leitet das Landeskommando NRW seit September 2023 mit Sitz hier in Düsseldorf. Der kommt selbst aus dem Hochsauerlandkreis, ist inzwischen schon 44 Jahre bei der Bundeswehr, hat da also einige Erfahrung. Und der Ausschussvorsitzende Klaus Fussem, der hat den heutigen Ausschuss so beschrieben.
2: Wir sind nicht im Krieg, aber auch nicht mehr im Frieden. Das ist ja der geflügelte Satz in diesen Tagen und der stimmt ja leider. Das Landeskommando ist ja eine Art Scharnierstelle zwischen der Politik, der Landesregierung, dem Landtag, aber eben auch der Bevölkerung hier im Land. Und ja, in diesen Tagen, in Zeiten der Zeitenwende, umso wichtiger denn je, miteinander im Gespräch zu sein.
1: Und der General selbst sagt, für ihn jetzt zu Gast im Landtag zu sein, das sei auch Zeichen der Zeitenwende und der Wertschätzung, die die Bundeswehr jetzt erlebe.
0: Als Kommandeur dieses Landeskommandos NRW, was genau sind die Aufgaben dieses Kommandos?
1: Ja, der Fussem, der CDU-Politiker, sprach ja gerade von einem Scharnier zwischen Politik und Militär. Das heißt, das Landeskommando ist Ansprechpartner für die Landesregierung in Fragen der Bundeswehr, in Fragen der Beratung. Und es hat auch immer eine große Rolle gespielt bei der sogenannten Amtshilfe. Das ist dann, wenn die Bundeswehr im Inland zum Beispiel bei Katastrophen zur Unterstützung angefordert wird. Wir kennen das noch von der Flutkatastrophe in Rheinland-Pfalz, die ja sich hier auch in NRW ausgewirkt hat. Da waren hunderte Soldatinnen und Soldaten im Einsatz, Berge, Panzer, Hubschrauber der Bundeswehr. Und der General hat heute auch noch mal an die Corona-Krise erinnert, als Soldaten auf einmal in den Gesundheitsämtern saßen. Das hat sicher auch das Bild von der Bundeswehr geändert. Es geht aber auch um die Rolle, zum Beispiel Truppenverlegung durch Deutschland zu begleiten, zu koordinieren. Denn Deutschland und auch NRW sind in diesem Fall Transitland, nicht ganz einfach. Denken wir zum Beispiel gerade an die aktuellen Brückensperrungen, Nordbrücke beispielsweise in Bonn. Aber das sieht der General einigermaßen gelassen.
3: Natürlich werden wir über Nacht keine Brücke ertüchtigen, aber Sie müssen auch davon ausgehen, dass Schwerverkehr in der Regel über die Schiene verlegt wird. Ja, bei Radbewegung, da ist ein Unterschied zwischen einem 15-Tonner der Bundeswehr und einem 38-Tonner eines Logistik-Speditionsunternehmens nicht da. Also von daher mache ich mir diese Gedanken jetzt nicht, wir sind aber weit in der Planung.
0: Es gab ja im Hauptausschuss dann die Möglichkeit, Fragen zu stellen. Was für Fragen hatten die Abgeordneten?
1: Eine Frage war natürlich die nach der neuen Nachwuchsgewinnung angesichts des Wehrdienstes, der ja nun geändert wurde, und der neuen Wehrdiensterfassung. Für Müller ist die Freiwilligkeit einerseits eine Herausforderung, ich will nicht sagen ein Problem, aber macht es natürlich schwieriger. Andererseits sagt er auch ganz klar, wir haben nicht die Ausbilder, die Kasernen, das Material, was wir bräuchten, um die Leute auch unterbringen zu können. Beispiel Bergische Kaserne hier in Düsseldorf. Die ist jetzt in die sogenannte strategische Liegenschaftsreserve aufgenommen worden und die Wohnbebauung damit erstmal zurückgestellt. Also da greift die Bundeswehr wieder nach den Liegenschaften. Ein weiteres Beispiel, die Brigade in Litauen, die die Bundeswehr gerade aufstellt. Es geht nur in Anführungszeichen oder sogar, je nachdem wie man es sehen will, um 5000 Kräfte. Und das sei eine ganz schön schwere Hantelstange, wörtliches Zitat, die Bundeswehr da zu stemmen habe, sagt Müller. Im Höhepunkt gab es mal eine 500.000 aktive Soldaten in Deutschland und jetzt sind wir bei ungefähr 186.000.
0: Jetzt ändert sich gerade oder hat sich der Blick auf Bundeswehr, auf Soldaten zumindest bei einigen doch geändert durch die nahen Krisen, ob man das nun mag oder nicht. Gestern war Veteranentag zum zweiten Mal als Gedenktag oder Ehrentag eben für Betroffene. Die schwarz-grünen Regierungsfraktionen in Nordrhein-Westfalen wollen, dass man da künftig auch bei uns im Bundesland mehr von sieht. Gibt einen Antrag dazu für Donnerstag. War das heute auch Thema?
1: War auch Thema, hat er auch selbst angesprochen, war auch eine der Fragen der Abgeordneten. Wie sieht er das? Der Antrag heißt ja für eine Kultur der Wertschätzung. Und da geht es zum Beispiel auch um eine öffentliche Veranstaltung in Zusammenarbeit mit dem Landtag, die es ja bisher jetzt gestern nicht gegeben hat. Oder auch zum Beispiel Beratung vor Ort anzubieten für Veteranen, auch ein Anliegen des Antrags. Ich habe dann General Müller gefragt, wie er denn eigentlich die Veränderung der Wertschätzung sozusagen am eigenen Leib erlebt hat.
3: Also ich bin noch zu Universitätszeiten, Anfang der 80er Jahre, als eine Rote Armee-Fraktion noch ihr Unwesen trieb in Deutschland, als Soldat bespuckt worden. Ich musste schnellstens 100 Meter Zeiten laufen, um nicht verprügelt zu werden, in Hamburg damals. Das hat sich geändert. Die Bundeswehr rückt dahin, wo sie hingehört, in die Mitte der Gesellschaft. Das wird deutlich am Veteranentag.
1: Und das wird nach wie vor nicht allen passen, so wie Sie es gerade auch angesprochen haben. Aber er sagt, wenn denn die Wertschätzung gesteigert werden soll, dann kann das nicht die Bundeswehr sozusagen einwerben. Dann muss das aus der Gesellschaft und der Politik kommen.
0: Der Brigadegeneral vom Landeskommando der Bundeswehr hat im Landtag in Düsseldorf Rede und Antwort gestanden. Danke an meinen Kollegen Kai Clement.

0: Es gibt ja wenig Sachen, die für uns alle so wichtig sind, egal wer wir sind, wie eine vernünftige Versorgung, wenn wir krank werden. Wir haben hier im Westblick ja schon häufig über die NRW-Krankenhausreform gesprochen. Und da schauen wir jetzt mal beispielhaft nach Ostwestfalen in den Kreis Minden-Lübbecke. Da gibt's nämlich die vom Kreis getragenen Mühlenkreiskliniken. Das waren bisher 5 Krankenhäuser. Und die stehen wie viele andere in Nordrhein-Westfalen vor elementaren Umbrüchen. Die gesamte Struktur soll da für viel Geld umgebaut werden. Und dazu gehört auch, dass ein Krankenhaus schon zu ist und ein weiteres in die Jahre gekommenes in Minden-Lübbecke wegfallen soll. Julia Witte aus dem WDR-Team, das dazu recherchiert hat zu diesem Thema. Warum wird da so ein Riesenfass jetzt aufgemacht und nicht einfach zum Beispiel das Krankenhaus in Minden-Lübbecke saniert?
1: Weil mehrere Gutachten zu dem Schluss gekommen sind, es lohnt sich nicht mehr zu sanieren. Das wäre langfristig unwirtschaftlich. Ich habe mir die Problemstellen vor ein paar Tagen im Krankenhaus in Lübbecke auch zeigen lassen. Da wird deutlich, dass gesellschaftliche und medizinische Entwicklungen ja voranschreiten und die etwas ältere Krankenhäuser gerade vor gewaltige Herausforderungen stellen. Der geschäftsführende Direktor Ansgar Hörtemüller hat mir zum Beispiel die viel zu engen Patiententoiletten gezeigt.
2: So, Toilette auf, Patient weiterhin im Rollstuhl. Ich will ihn jetzt zur Toilette bringen und ich komme nicht weiter. Das sind herkömmliche Türen, die Zargen, der Rollstuhl, das sind Standardrollstühle. Ich komme mit diesem Rollstuhl nicht bis zur Toilette, geschweige denn, dass eine Pflegekraft mit in diese Toilette gehen kann oder in diese Räumlichkeit, um den Patienten zu unterstützen.
1: Ja, da fragt man sich jetzt, warum wurden denn die Toiletten damals so klein gebaut? Und ein Grund dafür ist der demografische Wandel. Patienten werden im Durchschnitt immer älter und haben dann oft viele Erkrankungen gleichzeitig. Das heißt, der Patient von heute ist im Durchschnitt einfach kränker als früher. Und das führt dann dazu, dass heute eben mehr Patienten Unterstützung beim Toilettengang brauchen als früher. Das ist so ein Beispiel für eine bauliche Struktur, die an Grenzen stößt. Dazu kommen ganz viele haustechnische Anlagen, die marode sind. Eine Sanierung müsste in vielen kleinen Abschnitten gemacht werden, weil der Betrieb ja weiterlaufen muss. Und deshalb sagt da das Gutachten, das lohnt sich langfristig nicht. Und deshalb gibt es jetzt im Plan, im westlichen Teil des Landkreises 2 alte Krankenhäuser, Lübbecke und Raden, hast du eben schon gesagt, zu schließen und dafür ein komplett neues in der geografischen Mitte in Espelkamp zu bauen.
0: Und das wird auch Geld kosten, genau wie der ganze Umbau der Landschaft, der Krankenhauslandschaft. Wie soll das finanziert werden?
1: Die Mühlenkreiskliniken selber rechnen im Moment mit insgesamt 508 Millionen Euro Gesamtkosten. Einberechnet sind das schon eine Baupreissteigerung und ein Risikopuffer. 178 Millionen hat das Land NRW versprochen, als Förderung für das Projekt zu geben. Das ist wohl eine der höchsten Fördersummen, die es je für eine einzelne Baumaßnahme in ganz NRW gegeben hat. Die Mühlenkreiskliniken sehen sich deshalb auch als Leuchtturmprojekt, das den neuen NRW-Krankenhausplan frühzeitig umsetzt. Dann gibt es noch eine kleinere Summe, die die Kliniken aus angesparten Baupauschalen bezahlen könnte. Da bleiben dann aber trotzdem noch 300 Millionen Euro übrig. Die sollen über Kredite bezahlt werden. Und die Kliniken selber sagen, das wollen sie künftig dann abbezahlen aus Gewinnen, die sie erwirtschaften werden. Vorstandsvorsitzender Olaf Bornemeyer hat mir erklärt, warum er da so optimistisch ist.
3: Die Krankenhausplanung ist komplizierter geworden und viele Krankenhäuser werden das nicht mehr können. Und es wird zu einer, wenn sie so wollen, Marktbereinigung kommen. Und die Patientenanzahl allerdings bleibt gleich oder wird sich sogar erhöhen, sodass am Ende für die weniger Krankenhäuser, so hart sich das anhört, mehr übrig bleiben wird. Und deswegen werden wir das auch erwirtschaften können.
1: Und genau, das ist die Erklärung.
0: Ja, und wenn das nicht klappt und die Gewinne ausbleiben?
1: Tja, dann müssen am Ende wohl wahrscheinlich die Kommunen über die Kreisumlage die Rechnung zahlen. Das ist natürlich auch einer der Hauptstreitpunkte in dieser ganzen Debatte, weil die Kommunen haben hier natürlich wie überall anders auch zurzeit schon fast kein Geld. Der Bürgermeister von Lübbecke ist deshalb hoch alarmiert. Er befürchtet massive Einschnitte. Und ja, am Ende würde es natürlich heißen, die Kommunen müssten sich die Gelder vom Bürger holen. Das heißt, die Gewerbe- und Grundsteuern würden wahrscheinlich hochgehen. Vor knapp 3 Wochen hat der Stadtrat in Lübbecke deshalb den Kreis aufgefordert, nochmal ein neues Gutachten machen zu lassen. Mit der Argumentation, wir werden uns kein neues Krankenhaus leisten können, auch keine Top-Sanierung, sondern wir wollen eine Lösung, wie für irgendwie möglichst wenig Geld unsere gesundheitliche Versorgung hier noch aufrechterhalten werden kann. Denn die Kommunen haben natürlich auch noch andere Aufgaben, die auch Geld kosten.
0: Sagt meine Kollegin Julia Witte über ein Mammutprojekt in Kreis Minden-Lübbecke, wo die gesamte Krankenhauslandschaft neu geordnet werden soll. Dankeschön.
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0: La Mala, Raúl Paz ist das. Schon allein das Wort Gastarbeiter ist ja irgendwie blöd, weil viele hier längst heimisch geworden sind, die nach dem Krieg gekommen sind, um Deutschland mit aufzubauen. Worauf ich aber hinaus will, ist, an welche Herkunftsländer denken Sie bei diesem Thema? Klar, Türkei, Griechenland, Italien, vielleicht noch Spanien, aber Korea? Ja, gab's auch. 1963 hat Westdeutschland ein Anwerbeabkommen mit Südkorea abgeschlossen und bis in die späten 70er Jahre kamen dann rund 20.000 Menschen, viele davon ins Ruhrgebiet. Und drei NRW-Söhne von koreanischen Gastarbeitern haben dazu eine Ausstellung ins Leben gerufen. Ein Koffer voller Hoffnung heißt sie in Essen, berichtet meine Kollegin Erin Önsös.
1: Ich bin ja ein Krefelder Jung. Ich bin in Krefeld 79 geboren. Mein Vater kam in die Bundesrepublik im Dezember 1970, meine Mutter 1971.
2: Der Krefelder Jung im dunklen Jackett ist Martin Chion. Promovierter Politikwissenschaftler, erfolgreicher Buchautor und Ex-Eishockeyspieler. Der erste in der Bundesliga mit koreanischen Wurzeln. Sein Vater war als Bergarbeiter, seine Mutter als Krankenschwester aus Südkorea nach Deutschland gekommen. Doch die Details der Migrationsgeschichte waren ihm lange unbekannt.
1: Es ist ja die Silent Generation und die haben diese Geschichte für sich behalten. Mein Vater hat immer gesagt, Martin, in der Vergangenheit liegt nichts Schönes. Schau nach vorne.
2: Seine Eltern haben die japanische Kolonialzeit und den Koreakrieg erlebt. Sie haben ihre Väter verloren, Gewalt, Vertreibung und bittere Armut erfahren. Als Martin Chion in den USA studierte, entdeckte er erstmals einen Artikel über die koreanische Arbeitsmigration nach Deutschland. Schon seit Anfang der 60er Jahre waren tausende Frauen und Männer aus dem fernen asiatischen Land angeworben worden. Das Wirtschaftswunder brauchte dringend Manpower.
1: Da habe ich gedacht, das ist doch meine Geschichte. Und dann fing diese Reise an, die Fragerei auch. Und ich glaube, wenn man in einem Land geboren wird, wo deine Identität immer in Frage gestellt wird, dann will man auf diese Fragen antworten.
2: Mit der Ausstellung Koffer voller Hoffnung will Martin Chion gemeinsam mit zwei Mitstreitern an dieses unbekannte Kapitel deutsch-koreanischer Geschichte erinnern. Für die Nachfahren ist die Mission dringend. Die Zeitzeugen der ersten Generation sterben. Auch Chions Vater, einst Bergmann in Oberhausen und später Arbeiter am Thyssen-Hochofen, ist nicht mehr am Leben.
1: Die haben uns den Weg geebnet, dass wir nicht unter Tage arbeiten mussten, dass wir nicht so hart malochen mussten wie unsere Mütter in den Krankenhäusern, sondern wir konnten unsere Träume erfüllen.
3: Koffer voller Hoffnung. Dieser Titel ist kein poetisches Bild, er ist Realität gewesen.
2: Kurator Chion zeigt bei der Ausstellungseröffnung Archivaufnahmen von der Ankunft der ersten koreanischen Gastarbeiter. Das Foyer der Volkshochschule Essen ist voller Menschen, die gerührt den alten Schwarz-Weiß-Film anschauen. Auch Zeitzeuginnen sind anwesend. Eine von ihnen ist Yi Sun-hee, die Mutter des Kurators. An der Wand ist ein großes Foto von ihr als junge Krankenschwester zu sehen. Sie sitzt vor dem Krefelder Krankenhaus, umringt von koreanischen Arbeitskolleginnen, alle in farbenfroher Tracht aus der Heimat.
4: Ich habe meinen Eltern gesagt, ich gehe 3 Jahre, dann komme ich zurück. Die haben alle geweint. So weit.
2: Doch in Krefeld lernt sie ihren zukünftigen Mann kennen, bekommt 3 Kinder, bleibt. Durch ihren Sohn sind nun viele ihrer persönlichen Gegenstände in den Vitrinen gelandet. Eine orangene Kaffeemühle weckt lustige Erinnerungen. Das Geschenk zum Dienstbeginn wurde sogleich zweckentfremdet, verrät sie, mit Blick auf die Reiskörner.
4: Das ist Kaffeemühle normalerweise, aber wir haben genutzt hier Reiskuchen gemacht. Aber normalerweise Kaffeemühle.
2: Die späte Anerkennung der ersten Generation durch die Ausstellung gefällt auch Frank Hyong-Yong Lee.
5: Unsere Eltern haben das auch verdient.
2: Doch auch sein Konterfei prangt an der Ausstellungswand. Als echter Essener Jung mit koreanischen Wurzeln, der ganz im Sinne der Eltern Karriere gemacht hat.
5: Das ist dann auch wieder typisch, ne, so entweder Arzt oder Anwalt. Als guter Sohn habe ich dann das gemacht, was meine Eltern wollten.
2: Der 51-jährige Jurist schaut sich lächelnd um.
5: Auf jedem Bild könnte irgendwo auch meine Mutter oder mein Vater sein.
2: Koreaner in Deutschland gelten als vorbildliche Minderheit, fleißig und unauffällig, erzählt Co-Kurator Felix Park. Auch seine Eltern arbeiteten bis zur Erschöpfung, um die Verwandten in Korea zu unterstützen.
6: Ich glaube, viele haben immer noch eine Sehnsucht nach Korea. Aber das Korea, das sie in den Köpfen haben, ist dieses Korea aus den 60er und 70er Jahren. Das gibt's nicht mehr. Ich glaube, viele haben ihren Frieden hier in Deutschland gefunden.
2: Als die Musiker ein altes Volkslied anstimmen, singen viele Gäste ergriffen mit. Die Tränen rollen nicht nur bei den anwesenden Koreanerinnen. Yongchi Kim Gent ist pensionierte Krankenschwester.
7: Es ist eine stille Sehnsucht. Alles geduldet, angepasst und die Mühe jeden Tag.
2: Eine Rückkehr nach Korea kommt auch für sie nicht mehr in Frage.
7: Das ist kein Platz mehr für mich.
2: Die zierliche Dame mit Kurzhaarschnitt hat ihr Leben lang im Essener Ruhrtal Krankenhaus gearbeitet.
7: Die Zeit ist so schnell gegangen. Wir sind bewusste Bürger von Essen. Kein Ausländer und kein Gast mehr.
0: Tja, vielen Dank an Erin Önses. Die Ausstellung ist bis zum 10. Juli in der VHS in Essen zu sehen. Und die Kollegen von der WDR 5 Redezeit, die hatten kürzlich einen der Macher zu Gast, den früheren Eishockeyspieler Martin Jon. Das ganze Gespräch finden Sie im Netz und in der ARD Sounds App.

Max von Malotki macht jetzt gleich weiter. Im Politikum geht's gewohnt meinungsstark um die Frage, ist es eigentlich okay, dass die Bundeswehr so poppig, lifestyleig für sich wirbt? Geht ja immerhin auch ums Töten. Also dranbleiben, auch wenn ich raus bin. Ich heiße Benjamin Sartori. Tausend Dank, wie immer, ans Westblick-Team. Tschö!

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2: Es ist 18 Uhr. 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
3: Die Nachrichten mit Christina Maria Greve. Guten Tag. Wichtige Industriestaaten wollen den Druck auf Russland erhöhen, damit Präsident Putin wieder mit der Ukraine verhandelt. Auf dem G7-Gipfel in Frankreich haben erste Staaten konkrete Schritte angekündigt. Aus Evian, Georg Schwarte für WDR aktuell.
4: Erstmals seit langem gibt es hier so etwas wie einen gemeinsamen Geist in Sachen Ukraine-Krieg. Erstmals wieder eine USA, die nicht so ein bisschen, sondern offenbar mit Nachdruck dabei sind, wenn es um Druck auf Putin und Russland geht. Und zum ersten Mal, sagen jedenfalls Teilnehmer, hätten sie vom US-Präsidenten in der ersten Arbeitssitzung am Vormittag im Beisein von Selenskyj den Satz gehört, Russland muss jetzt ein Abkommen schließen. Selenskyj selbst war jedenfalls ziemlich begeistert und sagte, endlich verstehen alle hier, dass Russland den Krieg nicht gewinnen wird. Alle, inklusive der USA, wollen jetzt den Druck auf Russland erhöhen. Frankreich, Kanada, die Briten kündigen konkrete neue Sanktionen gegen die russische Schattenflotte an, gegen einzelne Oligarchen und Firmen. Also insofern ist das heute ein guter Tag für die Ukraine.
3: In Europa haben Seen und Meere fast überall eine ausgezeichnete Wasserqualität. Pünktlich zur Badesaison hat die Europäische Umweltagentur die Daten von mehr als 22.000 Badestellen ausgewertet. Klaus Jansen, WDR aktuell.
5: Besonders gut schneiden Österreich, Bulgarien, Zypern und Griechenland ab. Da haben mindestens 95% der Badegewässer die höchste Qualitätsstufe erreicht. In Deutschland ist es etwas weniger, aber von allen 27 EU-Ländern plus Albanien und der Schweiz landet Deutschland auf Platz 7. Eine schlechte Wasserqualität ist nur bei 1,5% der Badestellen nachgewiesen worden. Am ehesten noch am Meer in Albanien und Estland und in Seen in Spanien und Kroatien. Untersucht worden ist, wie stark die Gewässer mit bestimmten gesundheitsgefährdenden Bakterien verunreinigt sind. Und da kann man generell sagen, in Meeren war die Qualität am besten, in Seen am zweitbesten. Die größten Probleme gab es bei Badeplätzen an Flüssen. Eine ausgezeichnete Qualität hatte da nicht mal die Hälfte.
3: Weitere Meldungen im Überblick. Für die Lehrerinnen und Lehrer in Nordrhein-Westfalen gibt es ab sofort eigene KI-Assistenten. Die künstliche Intelligenz soll ihnen zum Beispiel dabei helfen, Elternbriefe zu schreiben oder in andere Sprachen zu übersetzen. Landesschulministerin Feller hat mehrere KI-Assistenten vorgestellt. Alle Lehrkräfte sollen entsprechend geschult werden. Ein russisches Kriegsschiff soll im Ärmelkanal Warnschüsse auf eine Yacht abgegeben haben, so heißt es aus britischen Verteidigungskreisen. Ein Sprecher des Ministeriums teilte mit, man untersuche die Berichte. Der Vorfall soll sich rund 20 Seemeilen südlich der Isle of Wight ereignet haben. Die Yacht habe sich dabei der russischen Fregatte genähert. Die Reparatur des Höhlenklosters in Kiew wird nach Angaben von Fachleuten mindestens 2 Jahre dauern. Das Wahrzeichen der ukrainischen Hauptstadt war in der Nacht zu Sonntag in Brand geraten, nach Angaben der Behörden durch einen russischen Drohnenangriff. Das Dach der Hauptkathedrale wurde zu über 80% zerstört. Der Schaden liegt bei knapp 10 Millionen Euro.
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3: In Dortmund hat die Bundespolizei aufgeklärt, warum gestern einige Zeit keine Züge am Hauptbahnhof fahren konnten. 2 Schulklassen waren auf den Gleisen unterwegs. Jannis Weiser, WDR Dortmund.
6: Die Bundespolizei sagt, dass es 2 Schulklassen aus Verl waren, die mit einem Reisebus nach Dortmund gekommen sind. Insgesamt 41 Jugendliche und 2 Lehrkräfte sind über mehrere Gleise am Dortmunder Hauptbahnhof gelaufen. Sie wollten wohl von einem Parkplatz auf der Rückseite des Bahnhofs in Richtung Innenstadt kommen. Warum genau sie sich für diesen Weg entschieden haben, das konnte uns ein Sprecher der Bundespolizei nicht sagen. Die Beamten haben Ordnungswidrigkeitenverfahren eingeleitet und weisen darauf hin, dass es lebensgefährlich ist, Gleisanlagen zu betreten.
3: Das war WDR aktuell. Und das Wetter in Nordrhein-Westfalen. Am Abend wechseln sich Sonne und Wolken ab. Ganz vereinzelt bildet sich noch ein Schauer oder ein kurzes Gewitter bei 15 bis 24 Grad. In der Nacht meist trocken bei 16 bis 11 Grad. Morgen gibt es eine Mischung aus Wolken und Sonne, vor allem in Westfalen noch etwas Regen. Es wird wärmer in Bad Berleburg bis 22, in Dorsten bis 24 und in St. Augustin bis 26 Grad. Die Zeit 18.04 Uhr. WDR 5, die Verkehrslage. A3, Köln Richtung Frankfurt, zwischen Bad Honnef, Linz und Neuwied. Etwa 45 Minuten plus 6 Kilometer Stau wegen Bergungsarbeiten ist nur ein Fahrstreifen frei. A4 Aachen Richtung Köln zwischen Frechen Nord und Köln-Klettenberg. 30 Minuten plus 5 Kilometer Stau wegen Bauarbeiten. A4 Olpe Richtung Aachen zwischen Kreuz Köln Ost und Kreuz Köln Süd. Mehr als 15 Minuten plus 4 Kilometer Stau wegen Bauarbeiten. A40 Duisburg-Essen ist zwischen Mülheim-Winkhausen und Mülheim-Heißen in beiden Richtungen bis zum nächsten Montag gesperrt. Und zuletzt A61 Mönchengladbach Richtung Koblenz zwischen Rheinbach und Grafschaft Ringen. Etwa 10 Minuten plus 4 Kilometer stockender Verkehr.
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7: Die neue Politikum-Ausgabe. Heute mit einer Postkarte der Bundeswehr und einem Vater, der sagt: Ich möchte nicht, dass die Truppe meiner Tochter Werbung in den Briefkasten schmeißt und einen auf Abenteuer macht. Und dann reden wir am Küchentisch noch über einen absolut absurden Fall, wo Rechtsprechung aus der Kaiserzeit dafür sorgt, dass die Urenkel auf einmal den deutschen Pass weggenommen bekommen. Bevor wir uns mit den beiden Geschichten beschäftigen, muss ich aber kurz was fragen: Wo retten wir eigentlich gerade die Demokratie am meisten?
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7: Mit Max von Malotke, guten Tag. Diese aktuelle Bundesregierung ist ja bekanntlich als letzte Patrone der Demokratie bezeichnet worden. Aber eigentlich doch mindestens genauso wichtig für die Demokratie sind die Kommunen, sagen gerade mehrere deutsche Oberbürgermeister und auch Kanzleramtschef Thorsten Frei.
8: Man muss, glaube

0: Haushalt erreichen. Mittlerweile geben viele Bürgerinnen einfach zu Protokoll, dass sie nicht glauben, dass die Politik noch irgendwas bewirken kann, sei es auf Bundesebene oder auch auf kommunaler Ebene. Aktuelle Umfragen zum Beispiel aus Kiel oder Karlsruhe, 70% sagen, da passiert eh nichts.
1: Ich finde grundsätzlich das ja gar nicht schlimm, Steuern und sowas alles zu bezahlen. Das müssen wir auch. Aber ich habe momentan das Gefühl, dass von dem Geld, was wir bezahlen, relativ wenig wieder zurückkommt. Und das ärgert mich.
0: Das ist eine legitime Sichtweise aus dieser ARD-Doku hier mit einer Frage, die ich mir natürlich auch manchmal stelle. Ja, wofür bezahle ich eigentlich Steuern, Freunde? Aber ist Demokratie dafür da, dass sich immer sofort vor der eigenen Haustüre und im eigenen Portemonnaie was tut? Akzeptieren wir Demokratie als Prinzip nur noch, wenn sie uns individuell was bringt? Nicht mehr deswegen, weil sie uns gerade als gesamte Gesellschaft durch eine der größten wirtschaftlichen und geopolitischen Krisen der letzten Jahrzehnte zu führen versucht. Ich denke auch manchmal, also die Antworten, die die Politik hat, sind diskussionswürdig und ich denke auch manchmal, was ist denn eigentlich für mich drin? Aber ich glaube, die Krise, durch die wir aktuell schippern, bestehen wir wirklich nur als Gemeinschaft. Und es lässt sich leicht irgendwie über den Gesichtsverlust der Demokratie reden. Aber welches andere Körper, über welches Organ würde Steinmeier jetzt sprechen? Ja, das Herz. Der Bundespräsident würde an das Herz der Demokratie in uns appellieren. Auch wenn es gerade etwas unregelmäßig schlägt, weil wir wieder über ein Schlagloch gefahren sind.
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0: Junge Menschen kriegen nur noch selten Post. Ungewöhnlich, wenn für die Tochter dann eine Postkarte im Briefkasten ist. Auf der Postkarte ist ein Flecktarnmuster von der Bundeswehr, also so wie so ein Stück Uniform. Und man sieht einen Aufnäher mit einem Namen, nämlich dem Namen der eigenen Tochter drauf. So ist es dem Kulturwissenschaftler Daniel Hornow von der Kunsthochschule der Uni Kassel passiert. Und persönlich fand das ganz schön strange. Als Wissenschaftler hat er ein ganzes Buch dazu geschrieben, wofür die Postkarte steht. Krieg als Lifestyle heißt das Buch. Und sagen wir es so, es promotet jetzt nicht unbedingt die Zeitenwende und das neue Selbstverständnis der Bundeswehr. Reden wir drüber in dieser Woche, die gestern mit dem offiziellen Veteranentag begonnen hat. Guten Tag, Herr Hornow.
3: Hallo, Herr von Moltke.
0: Also, was ist es denn genau, was Sie in der Postkarte stört? Wir sind mit Ihnen zusammen im Flur oder am Küchentisch und Sie sagen so,
3: Naja, diese Postkarte ist ja natürlich der Versuch, Minderjährige zu überreden. Und ich denke, dem Staat steht es nicht zu, Minderjährige zum Dienst an der Waffe zu überreden. Mhm. Er kann sie gerne überzeugen, ne, Vor- und Nachteile des Dienstes an der Waffe darlegen, aufklären, informieren, das wäre Aufgabe des Staates. Aber junge Menschen durch Manipulation zu überreden, das steht ihm aus meiner Sicht nicht zu.
0: Ja, ich dachte, wir erarbeiten uns natürlich gerade einen anderen Blick auf ein wehrhaftes Deutschland. Also müssen wir nicht wirklich begreifen, wie wichtig die Bundeswehr ist für die Verteidigung unserer Freiheit, unserer Demokratie und das auch mit Werbung, damit wir überhaupt mitkriegen, es gibt sie wieder?
3: Dem ersten Teil Ihrer Frage würde ich vorbehaltlos zustimmen. Natürlich müssen wir sehen, dass die Bundeswehr in einer Zeit, in der das NATO-Bündnis zu zerbröckeln beginnt, in der ein brutaler Angriffskrieg auf die Ukraine gefahren wird, dass da die Bundeswehr wichtig ist, da sie zunehmend an Wichtigkeit gewinnt. Nur würde ich dem zweiten Teil Ihrer Frage nicht zustimmen, nämlich, dass wir dafür zwingend Werbung brauchen. Mhm. Werbung präsentiert ja immer ein Zerrbild der Realität. Und ich denke, ein Staat muss doch eher aufklären, informieren, Vor- und Nachteile zeigen, als idealisierte Bilder in die Welt zu setzen.
0: Ist es vielleicht ein Generationending? Fand Ihre Tochter das auch so strange? Oder hat die gesagt, Papa, jetzt reg dich mal nicht so auf?
3: Ja, sie nimmt das entspannt, aber auch, weil sie eine gefestigte Sicht auf dieses Thema hat. Ich denke, andere Jugendliche, die sich vielleicht da noch stärker in der Orientierungsphase befinden, die vielleicht auch die Sorgen der Eltern zu spüren bekommen. Was wird denn mal aus mir? Wo soll's denn mal hingehen? Ich weiß eigentlich gar nicht, was ich mit meinem Leben anfangen soll. Auf die wirkt dann so eine Postkarte, die ja übrigens eine Einladung zu einem VIP-Event ist. Man kann da sozusagen tolle Dinge bei der Bundeswehr entdecken. Wirkt das nochmal ganz anders, sozusagen motivierend und mobilisierend.
0: Ja, für die Bundeswehr wird jetzt natürlich nicht nur mit Postkarten geworben. Der Verteidigungsminister versucht es durchaus mit Argumenten auch.
4: Wir kämpfen auch dafür, dass du gegen uns sein kannst. Das ist das Selbstverständnis der Bundeswehr und steht dafür auch für unsere Demokratie.
0: Sagt der Pistorius, das klingt jetzt schon ein bisschen smarter. Also kann man sich als junger Mensch nicht durchaus auch abseits von Werbemaßnahmen und abseits von den Eltern, die Druck machen oder nicht, eine Meinung bilden?
3: Doch, natürlich kann man das und das gehört ja zum

0: Bürger werden, sage ich mal, auch so dazu. Nur glaube ich, dass die Bundeswehr nicht in der Weise werben sollte, wie sie das tut. Hier wird ja Krieg im Grunde als großes Lifestyle-Event inszeniert, als etwas, das Spaß macht, zu dem man auch persönliche Entwicklungskräfte freisetzen kann. All das geht natürlich vollkommen an dem vorbei, was die Realität des Militärs im Einsatz ist.
1: Ja, glauben Sie, junge Menschen sind so unreflektiert, dass die auf so eine Werbung reinfallen und erst wenn die in einem Konflikt erschossen werden, merken die, oh, das war keine so gute Idee?
0: Ja, darüber maße ich mir jetzt kein Urteil an. Ich denke nur, ein Staat muss seine Rechtsgüter konsistent abwägen. Denken wir etwa daran, dass der Staat ja doch aus guten Gründen beispielsweise die Werbung für Tabakerzeugnisse verboten hat. Und zwar mit der Begründung, dass die Produkte, die hier beworben werden, eine Selbst- und eine Fremdgefährdung in sich tragen. Mhm. Und Gleiches könnte man natürlich auch für das Militär sagen. Der Dienst an der Waffe ist das Paradies. Beispiel für eine Selbst- und Fremdgefährdung.
1: Habe ich tatsächlich auch drüber nachgedacht, ob Sie sich vorstellen können, dass auf so einer Postkarte unten so 30% so ein schlimmes Beispiel wie das kann dir auch passieren mit drauf sein müssten.
0: Ja, nur da glaube ich wiederum haben diese pädagogisch, volkspädagogisch gemeinten Bildchen eigentlich den gegenteiligen Effekt. Als die auf die Zigarettenpackungen damals kamen, wurden die ja sehr schnell auch zu Kultbildern, wurden dann geradezu gesammelt. Also da hat man dann eher den gegenteiligen Effekt des Gewünschten erreicht. Nein, ich fordere ein generelles und zwar gesetzlich abgesichertes Werbeverbot für das Militär in einer Demokratie, was kein Widerspruch gegen das Militär als solches ist, sondern eher dazu dienen soll, die Idee der Parlamentsarmee zu stärken, die aus meiner Sicht eben eine Informations- und Aufklärungspflicht hat, aber keine Werbepflicht.
1: Sie haben ja vorhin gesagt, den ersten Teil würde ich unterschreiben, wo wir gesagt haben, hier Zeitenwende und so weiter. Sicherheitsexperten wie Christian Mölling sagen, wenn Putin mit der Ukraine durch ist, gibt ihm mal 6 bis 10 Jahre, dann greift er vielleicht NATO-Gebiet an. Wie soll die Bundeswehr auf 260.000 Personen anwachsen, wenn sie nicht Werbung dafür machen darf? Das haut doch vorne und hinten nicht hin.
0: Ja, wissen Sie, da kommen wir zum Kern des Problems. Und zwar beginnt das Problem aus meiner Sicht bereits in der Festschreibung von Zielzahlen. Wie will ich denn Zielzahlen erreichen, wenn ich sie beispielsweise auch nicht durch Freiwilligkeit erreichen kann? Dann muss ich die Daumenschrauben immer weiter anziehen. Dann muss ich die Wehrpflicht wieder vollständig ins Werk setzen. Mhm. Sie ist im Moment ja nur teilausgesetzt. Und wenn dann immer noch nicht genug Freiwillige gefunden werden, dann müssen die Hürden für die Gewissensentscheidung hochgesetzt werden. Deswegen verbinde ich mit meinem Vorschlag, Militärwerbung gesetzlich zu verbieten, auch den Vorschlag, die Wehrpflicht generell abzuschaffen und durch eine allgemeine Musterungspflicht zu ersetzen.
1: Ja, Sie sagen ja auch, die Bundeswehr sei kein Wirtschaftsunternehmen, darum dürfe sie auch keine Werbung machen eigentlich. Ja. Damit geht natürlich einher, dass die Bundeswehr aber auch eben kein Produkt ist, sondern sie ist ja eigentlich ein Schutzversprechen. Oder sagen wir mal, sie ist das Ziel, Gefahr von Leib und Leben abzuwehren. Darf der heroische Anspruch, der Ihnen ja auch nicht gefällt in der Werbung, ne, dieses Abenteuerliche, dann nur in demjenigen existieren, der den Job lebt? Aber nach außen reden wir da bitte nicht drüber.
0: Doch, jeder kann über alles sprechen, was ihn so innerlich bewegt. Darauf zielt mein Vorschlag nicht. Ich denke nur, ein Staat hat die Pflicht, Aufklärung und Information zu betreiben. Und Werbung ist eben nicht Aufklärung und Information, sondern gezielte Überredung durch das Mittel der Manipulation. Und das sollte einem demokratischen Staat in dem Augenblick verboten werden, beziehungsweise er sollte es sich selbst untersagen, indem er eben Soldatinnen und Soldaten rekrutiert. Es ist ja nicht nur so, dass das Militär die Bevölkerung zu schützen hat. Der Schutz geschieht ja unter Selbst- und Fremdgefährdung. Und da muss ein Staat die Rechtsgüter konsistent abwägen und nicht das Militär verbieten. Darauf zielt der Vorschlag nicht. Das wäre absurd und realitätsfern. Aber deren Bewerbung verbieten.
1: Ja, jetzt wo wir da sind, wo wir gerade sind, und ich habe das Gefühl, man könnte noch mal eine Stufe höher gehen, ist das vielleicht einfach alles Teil des Diskurses? Die Bundeswehr macht Werbung, Sie schreiben ein Buch drüber, damit erarbeitet sich die Gesellschaft eine ausgewogene Haltung zu dem Thema?
0: Das würde ich im besten Fall für mich annehmen wollen. Es gibt noch zu wenig Kulturwissenschaftlerinnen und Kulturwissenschaftler, die sich in die Debatte einbringen, die eben nicht nur über Waffensysteme etwas erzählen und über militärische strategische Vorhaben, sondern die sich eben auch um die ästhetische, die gesellschaftliche, die soziale Dimension der sogenannten Zeitenwende kümmern. Und da sehe ich als meine Aufgabe, und wenn das zur Pluralisierung des Diskurses beitragen kann, dann würde mich das natürlich umso mehr freuen.
1: Morgen haben wir dann General von der Bundeswehr, der sagt, ich möchte, dass Kulturwissenschaftler keine Werbung mehr für den Kulturwissenschaftlerberuf machen dürfen in solchen Interviews.
0: Auch das fällt unter die allgemeine Meinungsfreiheit und wird begrüßt.
1: Ja, absolut. Was würden Sie denn dann sagen, jetzt mal als pragmatische Lösung, weil das ist natürlich jetzt sehr meta, worüber wir gerade gesprochen haben, Musterungspflicht als Lösung?
0: Ja. Ich halte eine Musterungspflicht für mindestens geboten angesichts der Sicherheitslage. Das heißt, jeder junge Mensch in Deutschland, jeder deutsche junge Mensch, aber auch jeder in Deutschland lebende junge Mensch sollte doch einmal Kontakt zum Militär haben, um sich einmal die Frage zu stellen, ob das Militär nicht eine Berufsoption sein könnte. Aber aus dieser allgemeinen Musterungspflicht darf dann eben keine Pflicht werden, in dem Sinne, dass ich mich nur durch eine Gewissensentscheidung gegen den Einzug wehren kann. Einmal Kontakt zu dem Militär, einmal sich mit dem Thema im Leben zu konfrontieren, das halte ich für angemessen, aber dann sollten junge Menschen damit machen können, was sie wollen.
1: Vielen Dank. Hier bei uns im Gespräch in Politikum, dem Meinungspodcast, war das Daniel Hornow von der Kunsthochschule der Uni Kassel. Danke fürs Gespräch.
0: Haben Sie vielen Dank.
1: So, in Politikum ist auch immer Platz für Ihre Meinung. Super viel Community-Feedback zu unserer Diskussion gestern.
2: Hallo, Christoph Gosal hier. Zu dem Thema, ob Politiker einer Altersgrenze unterliegen sollten. Oh ja, auf jeden Fall. Alleine deshalb, damit die gewählten Herrschaften den Mist, den sie sozusagen verzapfen, wenn sie jünger sind, auch länger sozusagen mit erdulden müssen.
1: Ah, smart. Wir haben insgesamt mehr Zustimmung zur Idee einer Altersgrenze für Politiker gekriegt, aber es gibt auch andere Stimmen. Siegfried Meier schreibt zum Beispiel per Mail, es kommt ausschließlich auf die Inhalte an. Wofür steht diese oder jene Person? Sind unter ihrer Leitung oder Regierung bezahlbare Mieten, ein funktionierendes Bildungs- oder Nahverkehrssystem und so weiter zu erwarten oder eben nicht? Mit dem Alter und oder dem Geschlecht hat das nicht unbedingt was zu tun. Ah, Sachpolitik, Herr Meier. Aber gewinnt man damit noch die Wahlkämpfe? Das ist halt die Frage. Wenn Sie auch mitdiskutieren wollen, auch über die Themen der Ausgabe heute, dann gerne eine Mail an politikum@wdr.de oder eine Sprachnachricht via Messenger an die 0172 253 0042.

0: Heute steigen wir irgendwie in alle Themen mit obskuren Geschichten ein. Du wohnst mit deiner Familie in Siegen, hast deutsche Papiere fürs normales Leben. Plötzlich steht die Polizei vor der Tür und nimmt dir die Pässe ab mit der Begründung, dass die Ehe deines Urgroßvaters in einer deutschen Kolonie Anfang des Jahres 1908 nicht gültig war. Meine Kollegin Mito Sanyal sagt, das ist kein Ausrutscher deutscher Bürokratie, sondern ein Armutszeugnis für den deutschen Staat, der seine damaligen Fehltritte in Kolonien Zeiten immer noch nicht wieder gut gemacht hat, müssen wir drüber reden am Tisch.
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0: Tag, Mito.
2: Ich grüße dich.
0: Erklär nochmal, die Familie Liebel, um die es da geht. Was ist da eigentlich genau passiert?
2: Das ist wirklich so eine Geschichte, die kann man sich nicht ausdenken. 1908 hat der deutsche Arzt und Kolonialbeamte Friedrich Liebel in der damaligen Kolonie Togo die Togoerin Edith Kokoe Ayawan geheiratet. Mhm. Und dessen Urenkelinnen sind vor 6 Jahren mit deutschen Papieren natürlich nach Siegen gekommen. Und dann hat aber ein Gericht plötzlich entschieden, nö, die Ehe zwischen Liebel und Ayawan, die ist ja gar nicht nach deutschem Recht geschlossen worden. Das wäre nur eine Stammesehe. Und da perpetuieren deutsche Gerichte einfach Kolonialunrecht. Das deutsche Staatsbürgerschaftsrecht basierte ja damals auf dem Blutsrecht. Also lange konnte man nur deutsch werden, wenn man einen deutschen Vater hatte. Friedrich Liebel, eindeutig Deutscher, eindeutig Vater, bezweifelt niemand. Was war also das Problem? Das Problem war natürlich, dass seine Kinder schwarz waren. Und deshalb wurden in den ganzen Kolonien, also in einigen der deutschen Kolonien, diese Ehen von vornherein verboten, in anderen extrem erschwert, wie in Togo. Und deshalb haben dann Ehepaare wie die Liebels nach den Gesetzen des jeweiligen Landes geheiratet. Und dieser Rassismus, der hat nicht nur Liebels Ehefrau die Anerkennung verwehrt, sondern auch noch 118 Jahre später ihren Kindeskindern.
0: Unfassbar. Wenn Menschen in ein anderes Land gehen, wer könnte sich vorstellen, dass die sich nicht vielleicht verlieben in die Menschen, die da leben? Aber was bedeutet das denn jetzt für die Familie Liebel?
2: Das ist für die eine komplette Katastrophe. Die wohnen in Siegen, die Kinder gehen zur Schule, ein Sohn ist kurz vor dem Abitur und jetzt sollen die mehr nichts, sehr nichts in so eine Landeserstaufnahmeeinrichtung nach Karlsruhe verlegt werden. Also in ein Flüchtlingsheim. Außerdem sind die ja jetzt von einem Tag auf den anderen staatenlos, sagt deren Anwalt, weil Toro ja sagt, nö, die sind da Deutsche.
0: Wenn ich jetzt sehr deutsch da drauf gucke mit meiner Lesebrille, dann würde ich sagen, ist für die Familie natürlich sehr tragisch, aber auch andere Urkunden, wie zum Beispiel Schulabschlüsse oder Studiumsbescheinigungen, werden in Deutschland nicht so einfach anerkannt. Ist es nicht eher Bürokratie als Rassismus?
2: Nee, das ist Rassismus in Form von Bürokratie. Wir glauben doch nicht im Ernst, dass wir nur Abschlüsse aus westlichen Ländern anerkennen, weil es dort so tolle Kriterien gibt. Als mein Vater in den 60er Jahren nach Deutschland gekommen ist, musste der genau dieselben Abschlüsse, die der bereits in Indien gemacht hat, hier nochmal machen. Also inhaltlich wirklich eins zu eins identisch. Und wenn ich in England heirate, würde meine Ehe in Deutschland natürlich anerkannt, nicht aber die Ehe der Liebels aus Togo, weil darauf der Kaiser Wilhelm Stempel fehlt. Und irgendwie, warum mischt sich so ein Staat in so intime Dinge wie Liebe und Ehe ein? Weil die sicherstellen wollten, dass deutsche Kinder weiß sind. 1912 gab es ja im Deutschen Reichstag die sogenannte Mischehendebatte, in der versucht wurde, alle sogenannte Mischlinge, wirklich in Anführungszeichen, als illegitim zu klassifizieren. Das ist dann damals in bürokratischen Hürden gescheitert, aber das war eindeutig ein Vorläufer für die Rassengesetze der Nazis, kann man eindeutig erkennen. Und gemischt zu sein, in Anführungszeichen, war ja gleichbedeutend mit irgendwie schlechter zu sein. Als meine Mutter mit mir schwanger war, hat ihr der Arzt noch gesagt, passen Sie auf, diese gemischten Kinder neigen später zu psychischen Problemen. Ein bisschen später.
0: Aber sag mal, ist das mit der Familie Liebel jetzt ein extremer Fall oder ist das wirklich auch nochmal ein größeres strukturelles Problem? Gibt es da mehr Fälle solcher Art?
2: Ja, es gibt Menschen, die seit Jahrzehnten auf die deutsche Staatsbürgerschaft klagen. Und dann gibt es ja auch noch die stagnierenden Wiedergutmachungsverhandlungen mit Namibia wegen dem Völkermord an den Herero und Nama 1904 bis 1908. Das war der erste Völkermord des 20. Jahrhunderts, von Deutschland verbrochen. Und jetzt kannst du einmal raten, wie lange wir gebraucht haben, um das als Völkermord anzuerkennen.
0: Eine Weile.
2: 2021. Ja. Die offizielle Sprachregelung war damals, wir werden uns dafür entschuldigen. Wir sagen nicht wann, aber wir werden uns irgendwann mal dafür entschuldigen. Und die Haltung der Regierung Merz ist jetzt, dass man dann ja auch keine Wiedergutmachung zahlen muss, sondern stattdessen wird es Entwicklungshilfe geben. Wir sind so nett, wir helfen euch, euch zu entwickeln. Wow. Und aber, dass das kein Skandal ist, das liegt natürlich daran, dass wir unsere Vergangenheit, unsere koloniale Vergangenheit nicht richtig aufarbeiten.
0: Aber es gibt natürlich immer wieder das Bekenntnis, dass wir Verantwortung für die koloniale Vergangenheit übernehmen müssen. Hier zum Beispiel von Frank-Walter Steinmeier.
3: Wir müssen uns der Verantwortung vor diesem Teil der deutschen Geschichte stellen Und dabei geht es eben immer auch um unsere Zukunft, will sagen, um unser Zusammenleben in einem Land, in dem die Weltkulturen zu Hause sind und sein wollen.
0: Und das war jetzt vor ein paar Jahren schon dann nur ein Lippenbekenntnis?
2: Also ich würde mir wirklich sehr, sehr wünschen, dass wir uns der Verantwortung für unsere Vergangenheit stellen. Im Moment geht die Reise in Deutschland, was unsere Kolonialgeschichte angeht, echt in die andere Richtung. Wusstest du, dass Deutschland vor dem Ersten Weltkrieg die drittgrößte Kolonialmacht der Welt war? Natürlich nicht. Und das liegt daran, dass der deutsche Kolonialismus aus unserer Erinnerungskultur ja sozusagen ausgeklammert wird. So, und dass die Postcolonial Studies an den Universitäten massiv angegriffen werden, dass die einzige Forschungsstelle zu kolonialen Kontinuitäten an der Universität Hamburg geschlossen wurde. Und das wird unser nächstes Küchentischgespräch, oder?
0: Ja, das machen wir. Das machen wir das nächste Mal. Mito Sanyal hier bei uns im Gespräch im Politikum, dem Meinungspodcast. Vielen Dank dir.
2: Ich danke dir.
0: Abschließend möchte ich heute mal einen Tweet zitieren, den ich neulich sehr berührend fand. Da schrieb jemand: Ich möchte endlich wieder ein Spiel haben, in dem ich mich zu Hause fühlen kann. Für viele Gamer sind ihre Games und gerade die Menschen, mit denen sie das spielen, wirklich so eine Art Zuhause geworden. Deswegen ist es für mich eine gute Nachricht, dass sich die EU-Kommission heute mit einer Initiative von Gamern beschäftigt hat. Es geht um die Forderung Stop Killing Games, also hört auf, Computerspiele zu killen oder abzuschalten, weil viele Games heutzutage eine Online-Komponente haben. Funktionieren die nämlich irgendwann nicht mehr, wenn die Betreiber sagen, ja, das lohnt sich für uns nicht mehr, das Ding aufrecht zu erhalten. Und dagegen richtet sich die Petition. Und zum Beispiel Timo Wölken von der SPD hat sie unterstützt.
4: Denn wer ein digitales Spiel kauft, darf nicht irgendwann einfach den Zugriff darauf verlieren, nur weil der Publisher den Server abschaltet oder die Inhalte verschwinden.
0: Zwar sagt die Kommission wohl leider, sorry, wir können da nicht wirklich was vorschreiben, aber man werde sich mit Verbänden zusammensetzen und so ein paar gemeinsame Prinzipien, nenne ich das jetzt mal, formulieren, wie man mit Games und ihrem Ende umgehen sollte. Die Wünsche von Gamern sind also auf der höchsten Ebene angekommen. Und ach so, wenn die EU schon mal dabei ist, kann sie auch die Spielstände wiederherstellen, die ich vor 20 Jahren aus Versehen gelöscht habe. Das wäre super sweet. Das war Politikum für heute. Mein Name ist Max von Malotki. Machen Sie es gut. Bis morgen.
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11: Ich bin Johannes Döbbelt. Hallo. Wie sehr wackelt dieses mögliche Abkommen noch zwischen den USA und Iran? Gleich ein Thema bei uns. Außerdem gucken wir auf die Ukraine, die Mitglied in der EU werden möchte. Und auch noch ein Thema gleich, der neue Chef der US-Notenbank, Kevin Warsh, Trumps Kandidat für diesen Job, der steht vor seiner ersten Zinsentscheidung.
12: Ich glaube, das wird politisches Minenfeld für die US-Notenbank in diesem Jahr, hier die richtige Geldpolitik zu finden.
13: Wir wollen uns so weit wie möglich von Russland und den Verbindungen nach Russland distanzieren. Ich bin der Meinung, dass die Ukraine durchaus Teil der EU werden kann.
14: Deutschland ist bereit, etwas zu tun. Selbstverständlich, wir haben wirtschaftliche Interessen. Viele Golfstaaten sind unsere Partner. Dass diese Seefahrtstraße wieder frei wird.
11: Beim letzten G7-Gipfel vor einem Jahr hat US-Präsident Donald Trump ja einfach schon vor allen anderen die Biege gemacht, ist frühzeitig abgereist. Das soll diesmal nicht passieren. Frankreichs Präsident Macron hat sich dafür auch ein bisschen was einfallen lassen. Trump ist morgen eingeladen zu einem festlichen Dinner bzw. Diner im Schloss Versailles. Noch wird aber gearbeitet, noch laufen die Gespräche im französischen Evian, wo der Gipfel ja stattfindet. Und auch heute war wieder das mögliche Abkommen zwischen den USA und dem Iran Thema dort. Das ja zumindest so ein erster Schritt sein soll, um den Iran-Krieg zu beenden und die Straße von Hormus wieder zu öffnen. Am kommenden Freitag soll das Abkommen dann vermutlich von beiden Seiten unterzeichnet werden. Aber noch ist überhaupt nicht klar, wie solide diese Vereinbarung wirklich ist. Georg Schwart ist unser Reporter beim G7-Gipfel, beobachtet das Ganze für uns. Georg, was weißt du denn inzwischen dazu, was in diesem Abkommen steht oder wie umfangreich das ist?
5: Naja, wir hören aus Teilnehmerkreisen, dass das ganze Abkommen, Rahmenabkommen heißt es ja auch, anderthalb Seiten lang ist. Das heißt schon, sonderlich detailliert ist das nicht, was da drin stehen kann. Der amerikanische Präsident hat ja schon sehr klar gesagt, die Sache ist gelöst, die Schiffe fahren ab Freitag, eine Marinemission, naja, wie Deutschland auch angeboten hat, eigentlich gar nicht notwendig. Maut muss auch niemand zahlen und der Iran wird sein Atomprogramm aufgeben. Das ist alles jedenfalls nicht durchdekliniert. Am Freitag, du hast es gesagt, wird in Bürgenstock auf einem Berg am Vierwaldstätter Weg, See hier in der Schweiz, offenbar der amerikanische Vizepräsident das Abkommen unterzeichnen. Aber dann geht die Arbeit erst richtig los. Mhm. Wir haben eben gerade den Bundeskanzler Merz gehört, der ist rausgekommen, hat ein paar Worte auch dazu gesagt. Das muss jetzt auch umgesetzt werden. Der Frieden muss halten, sagte Merz. Es sei begrüßt worden in der Runde hier, dass es erstmal so weit gekommen ist. Aber jetzt muss das alles auch umgesetzt werden und das ist noch ein langer Weg.
11: Die Europäer, auch Deutschland, haben Trump und den USA ja Hilfe zugesagt für den Fall, dass die Straße von Hormus dann auch wirklich wieder öffnen sollte. Du hast es schon kurz erwähnt. Was wollen die denn beitragen, sollte die USA die Hilfe annehmen?
5: Naja, wir haben gestern den französischen Präsidenten gehört. Der hat quasi schon den französischen Flugzeugträger Charles de Gaulle in Bewegung gesetzt, hat gesagt, wir werden mit den Briten zusammen, aber auch mit Deutschen und anderen Ländern eine große Marinemission starten, werden für Sicherheit sorgen, werden die Minen räumen. Fregatten und Minensucher auch aus Deutschland könnten hilflich sein. Dann kam der amerikanische Präsident und sagte, ob wir da ein, zwei Schiffe brauchen, ist ganz nett, aber eigentlich brauchen wir das gar nicht, denn im Großen und Ganzen ist die Straße frei und ab Freitag kann man da wieder fahren. Insofern hat der Kanzler eben gerade gesagt, er hat Trump zugesagt, noch einmal, zum wiederholten Mal, ja, wir werden unseren Teil beitragen, wenn das denn notwendig ist, unter der Voraussetzung, dass es Garantien gibt und der Bundestag müsste zustimmen, denn es braucht ein Mandat des Bundestages.
11: Donald Trump und der deutsche Bundeskanzler, also Friedrich Merz, sind sich da ja heute logischerweise auch begegnet beim Gipfel. Das Verhältnis der beiden war zuletzt ja nicht mehr so dolle, nachdem Merz öffentlich die USA für den Iran-Krieg kritisiert hatte. Haben die sich denn jetzt heute nach allem, was du erkennen konntest, wieder besser miteinander verstanden?
5: Naja, es gab kein bilaterales Treffen. Wenn das der Gradmesser ist, dann sage ich mal, geht so. Der amerikanische Präsident hat mit vielen gesprochen, nicht mit dem Kanzler, jedenfalls nicht im Vier-Augen-Gespräch. Dafür gab es das Geschenk vom Kanzler, nachträglich zum Geburtstag, ein deutsches Trikot der Nationalmannschaft mit der Nummer 47 und dem Namen Trump drauf, 47, der 47. Präsident. Die saßen da heute Morgen alle schon um den Konferenztisch, da stand der Kanzler auf, ging nochmal zu Trump, schüttelte ihm die Hand, reichte ihm das Trikot. Der Kanzler sah sehr glücklich aus, der amerikanische Präsident, sagen wir, hat höflich reagiert, blieb sitzen und legte das Trikot sehr schnell zur Seite. Wenn das ein Gradmesser ist, wie die beiden miteinander klarkommen, ist das einer. Der Kanzler hat nachher über Social Media noch mitteilen lassen, wir sind ja alle zusammen im gleichen Team. Keine Ahnung, ob der amerikanische Präsident das auch so sieht.
11: Georg Schwarte, unser Korrespondent, begleitet den G7-Gipfel in Evian für uns. Vielen Dank. Ja, dieses mögliche erste Abkommen haben die USA und der Iran ja miteinander ausgehandelt. Die Israelis waren allerdings gar nicht mit dabei, obwohl ja die USA den Iran-Krieg gemeinsam mit Israel gestartet hatten. Deswegen ist jetzt auch die große Frage, werden der israelische Premier Netanyahu und seine Regierung dieses Abkommen überhaupt mittragen? Netanyahu hat nämlich schon klargemacht, die israelischen Truppen, die gerade Teile des Libanons besetzen, die sollen da bleiben. Der Iran will dagegen, dass Israel sich aus dem Libanon zurückzieht, denn im Libanon hat ja unter anderem auch die Hisbollah-Miliz das Sagen, die mit dem Iran verbündet ist. Ziemlich komplizierte Situation. Also Bettina Meyer, unsere Reporterin in Tel Aviv, bringt sie mal auf den neuesten Stand, wie Israel auf dieses geplante Abkommen reagiert.
15: Lange hüllte sich Israels Premier Netanyahu in Schweigen, überließ der Opposition die Bühne, die den Deal von US-Präsident Trump mit dem Iran als historische Niederlage für Israel sieht. So ist Israel an den Verhandlungen nicht beteiligt, hat keinen Einfluss darauf, ob der Iran sein Raketenprogramm weiterführt, Stellvertreter wie die Hisbollah unterstützt oder angereichertes Uran übergibt. Als sich Netanyahu nach der Ankündigung des Deals endlich zu Wort meldete, hielt er seinen Ärger über den Alleingang Trumps sichtlich im Zaum. Auf den US-Deal mit dem Iran kam Netanyahu erst auf Nachfrage zu sprechen.
16: Ob mit oder ohne Vereinbarung, der Iran wird keine Atomwaffe haben. Das wird nicht passieren, solange ich Premierminister bin. Der Kampf ist nicht vorbei. Wir müssen achtsam bleiben und uns so lange wie nötig verteidigen. Netanyahu braucht ein Bedrohungsszenario, damit er sich als Schutzpatron präsentieren kann, sagen Wahlbeobachter in Israel. Der Wahlkampf in Israel ist voll im Gange. Der Deal von Donald Trump mit dem Iran die erste große Zerreißprobe für Netanyahu. Und so machte er aus der Rede zum Deal Trumps mit dem Iran eine Wahlkampfrede. Erwähnt erst gar nicht, dass er als Premier übergangen wurde, Israel nicht mit am Verhandlungstisch sitzt. Netanyahus stärkster Wahlgegner Naftali Bennett antwortete beim israelischen Sender Reshet Bet. Netanyahu sagt etwas Schreckliches. Er behauptet, solange er Premierminister ist, wird der Iran keine Atomwaffen besitzen. Mit anderen Worten, in dem Moment, in dem er nicht mehr Premier ist, sagt er uns, dass Israel vernichtet wird. Die Aussage, dass Israel ohne ihn nicht bestehen wird, ist eine furchtbare Behauptung. Das ist zuallererst eine Lüge. Im gegnerischen Wahlkampflager sorgt nun vor allem für Aufregung, dass die USA die Kämpfe Israels mit der Iran-gestützten Hisbollah an eine Waffenruhe mit dem Iran knüpfen wollen. Das gefährde parallele Friedensverhandlungen zwischen Israel und der libanesischen Regierung, warnen auch Sicherheitsexperten. Ein Truppenrückzug der israelischen Armee, diktiert von Donald Trump, über den Kopf Israels hinweg, könnte Netanyahu die Wahl kosten. Auch deshalb ist das die rote Linie für den Premier. Wir haben Sicherheitszonen rund um den Staat Israel geschaffen, in Gaza, im Libanon, in Syrien. Ich sage es deutlich, wir werden so lange in den Sicherheitszonen bleiben, solange es nötig ist, um unser Land zu schützen. In letzter Zeit büßte Netanyahu Glaubwürdigkeit bei seinen Stammwählern an Israels Nordgrenze ein, die noch immer von Angriffen der Hisbollah aus dem Libanon auf ihre Gemeinden berichten. Und auch, dass es in den vergangenen Tagen ruhiger geworden ist, seit der Ankündigung eines Deals mit dem Iran. Der Ruhe trauen die Anwohner allerdings nicht. Sarit Zehavi leitet das Alma-Forschungszentrum an der Nordgrenze. Die Sicherheitsexpertin beobachtet die Aktivitäten der Hisbollah genau.
17: It looks like Iran didn't retaliate because they got the deal they wanted.
16: Der Iran hat Israel am Wochenende nicht angegriffen, weil sie den Deal bekommen haben, den sie wollten. Mir macht Sorge, dass wir in Israel nun zusehen, wie Milliarden Dollar an das Regime in Teheran und an die Hisbollah gehen. Damit wird die Hisbollah wieder in der Lage sein, Waffen, Drohnen und Raketen zu produzieren, und niemand tut etwas dagegen.
17: And nobody will fight this.
16: Auch Israels Premier nicht, der mit Wahlkampf beschäftigt sei, sorgt sich Zehavi. Dass der Iran wirklich an einem Friedensabkommen interessiert ist, glaubt sie nicht.
11: Und es klingt auf jeden Fall alles auch so, als ob das Verhältnis zwischen Israel und den USA, den beiden Verbündeten, aktuell nicht unbedingt besser wird. Bettina Meier war das fürs Echo des Tages im WDR 5. 27 Länder sind im Moment Clubmitglied bei der EU, und in ein paar Jahren könnte noch ein Land hinzukommen, das zumindest jetzt noch ständig unter Beschuss steht. Die Ukraine. Ein Land im Krieg will in die EU. Gestern Abend sind die offiziellen Beitrittsverhandlungen gestartet. Bei diesen Verhandlungen wird alles Mögliche in der Ukraine genauer unter die Lupe genommen. Zum Beispiel, ob das Justizsystem oder ob die Polizei den EU-Standards entsprechen. Oder wie es eigentlich mit der Korruption im Land aussieht. Unser Korrespondent Thomas Speckhofen berichtet, worauf es bei diesen Verhandlungen jetzt ankommt und dass gerade auch noch ein paar andere Länder mit in der Schlange vorm Club stehen.
18: Von einem Mega-Montag für die Erweiterung der Europäischen Union spricht die zuständige Kommissarin Marta Kos.
19: It is a mega Monday for me.
18: Mega-Montag, nicht nur, weil gestern am Montag nun die Beitrittsgespräche für die Ukraine und Moldau begonnen haben, sondern auch, weil Montenegro zwei Verhandlungskapitel abgeschlossen hat. Das Land will schon 2028 der Union beitreten. Für die Ukraine wird es dagegen noch einige Zeit dauern und doch viele Jahre schneller gehen als bei allen anderen Kandidaten. Im Februar 22 hat Kiew die Aufnahme in die EU beantragt, kurz nach dem russischen Überfall. 4 Jahre später erkennen wir an, welchen Fortschritt die Ukraine bei den Reformen bereits gemacht hat, inmitten eines grauenhaften Krieges, sagt Kos.
19: We are now formally recognizing the reform progress Ukraine has made over the past years.
18: Den Beginn der Verhandlungen hatte Ungarn über lange Zeit blockiert. Das hat sich erst mit dem Machtwechsel in Budapest im vergangenen Monat geändert. Die Verhandlungen sind in 35 einzelne Themenfelder unterteilt, die zu 6 Paketen zusammengeschnürt werden, sogenannten Clustern. Im ersten Cluster geht es unter anderem um das Justizsystem und den Schutz von Grundwerten. Später folgen zum Beispiel die Regeln für den Binnenmarkt, für Wettbewerbsfähigkeit und Nachhaltigkeit, für die Landwirtschaft und die Außenpolitik. Der ganze Prozess ist schon sehr kompliziert, kritisiert die österreichische Außenministerin Beate Meinl-Reisinger.
20: Er ist sehr lang, er ist sehr bürokratisch und er hat unendlich viele Stellen, an denen es einstimmige Beschlüsse braucht. Das halte ich nicht für klug.
18: Um der kriegsgebeutelten Ukraine eine konkrete Perspektive zu geben, hat Bundeskanzler Merz als Zwischenschritt einen Sonderstatus vorgeschlagen, mit Sitz in der Kommission, im Parlament und am Tisch der Regierungschefs, aber ohne Stimmrecht. Dafür will er auch beim EU-Gipfel Ende der Woche werben. Andere dagegen warnen davor, den vollen Beitritt der Ukraine dabei aus den Augen zu verlieren. Es sollte eigentlich keine Sonderbehandlung geben, sagt die schwedische Außenministerin Maria Seterngard. Es sei im eigenen Interesse der EU und der beste Weg zum Frieden, wenn die Ukraine Teil der Union wird.
21: There is not supposed to be any special treatment, but it is in our interest and it is the best way to achieve peace, to make sure that that Ukraine can become part of the EU.
18: Bis zum Sommer sollte der Rat auch die anderen Verhandlungspakete auf den Weg geben, fordert Erweiterungskommissarin Marta Kos.
22: Die EU startet die Beitrittsverhandlungen mit der Ukraine. Der russische Angriffskrieg in der Ukraine hat ja vor allem in Europa zu einem großen Boom in der Rüstungsindustrie geführt. Deutschland und viele andere Länder investieren Milliarden in Panzer, Drohnen oder Raketen. Und es gibt da auch so einige Kooperationen innerhalb Europas. Beim eigentlich mal geplanten deutsch-französischen Kampfflugzeug FCAS hat diese Zusammenarbeit ja überhaupt nicht gut funktioniert. Das ist inzwischen eingestellt. Aber es gibt zum Beispiel auch einen deutsch-französischen Konzern, KNDS heißt der, der Panzer bauen will, die dann die Bundeswehr und die französische Armee in Zukunft nutzen sollen. Wobei auch da einiges nicht so läuft wie geplant. Kai Rienecke hat sich mal einen Überblick verschafft auf einer großen Rüstungsmesse in der Nähe von Paris.
23: Nieder mit dem Kapitalismus, Krieg dem Krieg, schallt es aus einem Megafon den Besuchern der Rüstungsmesse Eurosatory entgegen. Es ist nur ein kleines Grüppchen von Demonstranten, das sich zwischen den riesigen Ausstellungshallen des Expo-Geländes in Villepinte im Norden von Paris eingefunden hat. Und es bleibt eine Randnotiz einer der weltweit größten Militärmessen, die im Zeichen des internationalen Rüstungsbooms steht. Zwischen Panzern, Artilleriegeschützen und Drohnen bewegen sich Geschäftsleute und uniformierte Militärvertreter und lassen sich die ausgestellten Modelle erklären. Johannes Schuck ist Key Account Manager des Getriebebauers Renk aus Augsburg.
24: Sie sehen hier ein schweres, unbemanntes Fahrzeug, Heavy Unmanned Ground Vehicle, also Heavy UGV, wie es im Volksmund, würde ich fast sagen, genannt wird.
23: Englische Abkürzungen für Eingeweihte hagelt es überall. Wichtig, das deutsche Getriebe steckt bei diesem Modell in einem gepanzerten Fahrzeug des finnischen Konzerns Patria. Das ist nur ein Beispiel für die unzähligen europäischen Kooperationen, die auf der Pariser Messe anzutreffen sind. Daimler Truck ist mit 8 Fahrzeugplattformen vor Ort. Eine davon wurde zusammen mit dem französischen Hersteller für Militärfahrzeuge Arquus entwickelt, der früheren Lkw-Verteidigungssparte von Renault. Dennis Kinzelmann, Chef der neuen Konzerntochter Daimler Truck Defense.
25: Die französische Armee hat uns zusammen mit dem Partner Arquus klar das Vertrauen ausgesprochen, dass wir zukünftig bis zu 7000 LKWs liefern werden. Und das ist ein sehr positives Beispiel für die europäische Zusammenarbeit und im Spezifischen auch die deutsch-französische Zusammenarbeit.
23: Die Kooperation zwischen Paris und Berlin hat gerade einen schweren Schlag hinnehmen müssen. Das seit 9 Jahren verfolgte Prestigeprojekt eines deutsch-französischen Kampfflugzeugs mit dem englischen Kürzel FCAS wurde nach monatelangen Querelen zwischen den Industriepartnern Dassault und Airbus eingestellt. Immer wieder gibt es Gerüchte, dem gemeinsamen Projekt eines Kampfpanzers der neuesten Generation könne das gleiche Schicksal wie dem Kampfjet-Projekt FCAS widerfahren, obwohl extra der deutsch-französische Panzerkonzern KNDS gegründet wurde. Florian Hohenwarter ist Chef von KNDS Deutschland und auch in Paris vor Ort.
26: Wir sind nicht wirklich beeinflusst von dem Thema, was bei FCAS passiert. Ich glaube, weil das Setup, was wir gewählt haben, ist ein, ich nenne es immer, das ist der Partnership-Approach. Das heißt, wir sagen, wir sind ein deutsch-französischer Konzern und wir bedienen im ersten Schritt mal unsere Kernkunden, das ist Deutschland und Frankreich.
23: Der gemeinsame deutsch-französische Kampfpanzer sollte eigentlich schon 2035 kommen und den Leopard der Bundeswehr sowie die Leclerc-Panzer der französischen Armee ersetzen. Nun verschiebt sich das gemeinsame Modell aber in die 2040er Jahre. Stattdessen werden nationale Brückenlösungen präsentiert. In Paris stellte der Konzern KNDS eine Kombination aus Leopard-Wanne und französischem Turm und Kanone vor, das zumindest die Leclerc-Panzer in 12 Jahren ablösen soll. KNDS-Gesamt Chef Jean-Paul Allary glaubt weiter fest an das gemeinsame Panzerprojekt. Auch in seinem deutsch-französischen Konzern sei es wichtig, immer ein gemeinsames Ziel zu haben. Dann sind wir unschlagbar. Niemand anders hat die Kapazität, die Schlagkraft einer solchen Diversität. Das Schwierigste ist dann jedoch, dieses System zum Funktionieren zu bringen. Aber das ist mein Job.
22: Auch beim gemeinsamen deutsch-französischen Panzer vom Konzern KNDS läuft noch nicht alles so richtig rund, trotz des aktuellen Booms in der Rüstungsbranche. Kai Rienecker war das aus Paris. Und wir machen weiter mit anderen wichtigen Nachrichten des Tages und Christina Maria Greve.
15: Ein russisches Kriegsschiff soll im Ärmelkanal Warnschüsse auf eine Yacht abgegeben haben, so heißt es aus britischen Verteidigungskreisen. Ein Sprecher des Ministeriums teilte mit, man untersuche die Berichte. Der Vorfall soll sich rund 20 Seemeilen südlich der Isle of Wight ereignet haben. Die Yacht habe sich dabei der russischen Fregatte genähert. Etwa 8 Monate nach der Messerattacke auf die Bürgermeisterin von Herdecke, Stalzer, ist deren Adoptivtochter angeklagt worden wegen gefährlicher Körperverletzung. Die 17-Jährige soll die SPD-Politikerin Anfang Oktober angegriffen und mehrfach auf sie eingestochen haben. Stalzer wurde schwer verletzt. Der Fall aus Herdecke hatte bundesweit Aufsehen erregt. Für die Lehrerinnen und Lehrer in Nordrhein-Westfalen gibt es ab sofort eigene KI-Assistenten. Die künstliche Intelligenz soll ihnen zum Beispiel dabei helfen, Elternbriefe zu schreiben oder in andere Sprachen zu übersetzen. Landesschulministerin Feller hat mehrere KI-Assistenten vorgestellt. Alle Lehrkräfte sollen entsprechend geschult werden.
22: Die Kurznachrichten im Echo des Tages im WDR 5. Dankeschön. Kevin Warsh ist der neue Chef der Fed, der US-Zentralbank, Trumps Wunschkandidat. Der Präsident hatte ihn ernannt. Und Kevin Warsh sitzt an einem sehr, sehr wichtigen Hebel. Er entscheidet maßgeblich darüber, ob die Leitzinsen in den USA steigen, fallen oder so bleiben, wie sie sind. Und das wirkt sich dann ja zum Beispiel auch darauf aus, wie hoch die Inflation ist, wie teuer Kredite sind und auch darauf, wie teuer es für Trump und seine Regierung wird, neue Schulden zu machen. Es ist also auch die Frage, ist dieser Kevin Warsh wirklich unabhängig? Angela Göpfert blickt drauf.
0: Kevin Warsh steht vor seinem ersten Zinsentscheid als neuer Chef der US-Notenbank Fed. Der Nachfolger von Jerome Powell wurde von Präsident Donald Trump ins Amt berufen mit der klaren Ansage, er solle die Zinsen senken. Zugleich ist die Inflation in den USA mit über 4% so hoch wie seit 3 Jahren nicht mehr. An den Finanzmärkten schauen Anleger deshalb ganz genau hin.
2: Was macht jetzt ein Kevin Warsh an der Spitze? Das ist ein neuer Mann, der kann jetzt, hat jetzt mal ein weißes Blatt, mehr oder weniger, und kann da was draufschreiben. Und da muss man genau drauf achten, was das ist, was er da draufschreibt.
0: Sagt Jochen Stanzel, Chefmarktanalyst der Consorsbank. Die Märkte rechnen nicht mit einer Änderung. Der Leitzins dürfte in einer Spanne von 3,5 bis 3,75% bleiben. Dabei haben sich die Vorzeichen zuletzt verbessert. Das Rahmenabkommen zwischen den USA und dem Iran hat die Ölpreise sinken lassen und damit auch die Sorge vor einem weiteren Inflationsschub. Donald Trump habe dem neuen Fed-Chef ein Antrittsgeschenk gemacht, betont Stefan Kemper von BNP Paribas Wealth Management.
3: Ich glaube schon, dass es das Leben von Kevin Warsh einfacher gemacht hat. Das kann man, glaube ich, tatsächlich so sagen.
0: Warsh und auch andere Notenbanker können nun argumentieren, dass der Höhepunkt des Ölpreisschocks bereits überschritten sei. Zugleich dürfte Donald Trump den Druck erhöhen, die Geldpolitik rasch zu lockern.
4: Er erwartet Leitzinssenkungen der US-Notenbank. Ich glaube, das war auch in seinem Verständnis die Absprache, die er hat mit dem neuen Präsidenten. Ich glaube, das wird politisches Minenfeld für die US-Notenbank in diesem Jahr, hier die richtige Geldpolitik zu finden.
0: Warnt Edgar Walk, Chefvolkswirt von Metzler Asset Management. An den Märkten haben die fallenden Ölpreise bereits für Erleichterung gesorgt. Anleger hoffen auf ein sogenanntes Golddöckchen-Szenario, solides Wachstum, nachlassende Inflation und moderate Zinsen. Doch diese Rechnung könnte zu optimistisch sein. Denn das Abkommen mit dem Iran ist fragil, viele Fragen ungelöst. Und selbst wenn die Ölpreise nun weiter fallen, wirkt der jüngste Preisschub noch eine Weile nach. So Anlagestratege Kemper.
3: Steigende Energiepreise, steigende Düngemittelpreise und so weiter schlagen sich mehr und mehr auch in weiteren Produkten oder Produktpreisen durch, die halt eben von diesen Grundstoffen abhängig sind. Das heißt, wir sollten nicht davon ausgehen, dass Inflation jetzt quasi komplett ins Bodenlose stürzt.
0: Kevin Warsh setzt allerdings auf eine deutlich fallende Inflation und begründet dies mit kräftigen Produktivitätsgewinnen durch künstliche Intelligenz. Marktanalyst Stanze sieht das aber kritisch.
2: Und so sagt dann Kevin Warsh und auch viele andere, wir müssen jetzt uns keine Sorgen machen über Inflation, weil sowieso Deflation kommen wird durch diesen Einsatz von KI. Und deswegen können wir jetzt schon auch ziemlich locker damit handhaben. Das ist natürlich eine gefährliche Sache, falls das dann doch nicht so ist.
0: Die Fed dürfte bei ihrem ersten Zinsentscheid unter Kevin Warsh also erst einmal die Füße stillhalten. Der eigentliche Test beginnt danach. Warsh muss die Inflation im Zaum halten und zugleich beweisen, dass er kein Fed-Chef auf Trumps Geheiß ist, sondern ein unabhängiger Notenbanker.
22: Zinsen rauf oder runter oder alles so lassen, wie es ist. Für den neuen Fed-Chef Kevin Warsh steht die erste Zinsentscheidung an.
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22: Ziemlich viele Männer in meinem Umfeld kaufen sich entweder irgendwann ein Rennrad und zwängen sich in zu enge Radlerklamotten oder sie fangen mit dem Laufen an. Und dann auch nicht nur so 5 Kilometer durch den Park, sondern gern auch mal Halbmarathon oder Marathon. Mein Kollege Alex Bauer hat lange recherchiert zu diesem Trend, lange Distanzen zu laufen. Also Marathon, Triathlon, Ultralauf und was es sonst noch so gibt. Er hat dafür den Extremsportler Jonas Deichmann begleitet. Außerdem eine Frau, die früher sehr viel gelaufen ist und unter einer Sportsucht gelitten hat. Und Alex hat für seinen Film auch selbst für einen Marathon trainiert. Ich habe mit Alex Bauer darüber gesprochen und ihn zuerst gefragt, woher kommt denn dieser Trend zum Marathonlaufen?
6: Ja, also ich glaube, da spielen verschiedene Faktoren eine Rolle. Zum einen ist es tatsächlich noch eine Nachwirkung von Corona. Man konnte viele Sportarten nicht mehr machen. Also was haben die Leute gemacht? Haben sich ein paar Laufschuhe besorgt und sind einfach losgelaufen. Und dann ist das schon zu so einem Hype geworden, der sich ein bisschen verselbstständigt hat. Also ich habe ja mit verschiedenen Lauffluencern gesprochen. Dieses Wort gibt es tatsächlich. Und die haben teilweise wirklich Hunderttausende von Followern, die denen folgen. Also wir sprechen nicht nur von solchen Extremsportlern, sondern auch von ambitionierten Freizeitläufern, die Running Clubs gegründet haben. Du darfst dir das so ein bisschen vorstellen wie den Lauftreff, den es schon immer gab, nur jetzt super durchgestylt mit eigenen Laufklamotten, mit großen Sponsoren. Und da wird dann natürlich auch super viel Werbung auf Social Media für gemacht. Und das befeuert diesen Hype schon auch nochmal. Und was mir aufgefallen ist, es geht gar nicht mehr nur darum, diesen Marathon zu schaffen, sondern die Leute setzen sich auch teilweise sehr ambitionierte Zielzeiten in den Kopf. Also wirklich viele auch, die unter 4 Stunden dieses Rennen laufen möchten.
22: Du hast für deine Reportage dann den deutschen Extremsportler Jonas Deichmann getroffen bei einem sogenannten Swim Run auf Sardinien, 120 Kilometer lang, den er da zusammen mit anderen Sportlern gemacht hat. Wie der Name schon sagt, ist das eine Mischung aus Schwimmen und Laufen. Wie hast du das erlebt?
6: Ich habe es erstmal als sehr anstrengend erlebt, weil kleine Abschnitte bin ich tatsächlich mit dieser Gruppe auch mitgejoggt. Man darf sich das so vorstellen, die tragen alle Neoprenanzüge und die haben ihr Gepäck die ganze Zeit dabei. Und dann geht es wirklich die sardische Küste entlang. Also wenn der Weg nicht mehr weitergeht, wird ins Wasser gesprungen und so lange geschwommen, bis wieder Land in Sicht ist. Das ist schon anstrengend und man ist hier mit Extremsportlern unterwegs. Das muss man auch ganz klar sagen.
22: Du hast dann auch Dagmar aus Wien getroffen, die heute gar nicht mehr laufen darf, beziehungsweise auch nicht mehr so richtig laufen kann, weil sie unter einer Sportsucht gelitten hat und das Laufen sie wirklich schwer geschädigt hat. Wie ist es dazu gekommen?
6: Ja, also Dagmars Geschichte fand ich besonders spannend, weil für sie hat Laufen eigentlich eine super positive Rolle in ihrem Leben eingenommen. Nur irgendwann hat sich das so entwickelt, dass dieses Runner's High, das ja viele LäuferInnen kennen, für sie zu so einer Art Sucht wurde.
22: Also dieses Wohlgefühl, das man bekommt, wenn man das geschafft hat, vor allem am Ende, ne?
6: Genau, diese Endorphine, die da ausgeschüttet werden. Und sie hat mir erzählt, dass aus einer Trainingseinheit dann schnell 2 Trainingseinheiten wurden pro Tag und dass sich auch die Distanzen total verschoben haben. Also wir sprechen hier von 20 bis 30 Kilometern täglich. Und sie war im Urlaub und konnte da 2 Tage nicht laufen und hat dann gemerkt, wie sich ein Druck in ihr aufgebaut hat und wie sie irgendwann völlig aufgelöst in Tränen in ihrem Auto saß und gemerkt hat, wenn sie nicht laufen kann, dann geht's ihr wirklich gar nicht gut. Das hat sich für sie zu einer richtigen Sucht entwickelt.
22: Du hast ja für deinen Film dann auch selbst für einen Marathon trainiert, mit dem Ziel, am Ende dann auch einen zu laufen. Wie gut bist du damit klargekommen?
6: Also ich bin da ehrlich gesagt ein bisschen blauäugig rangegangen, habe mir auch eine ganz schön ambitionierte Zeit gesetzt von 3:30. Also das ist wirklich zackig. Mhm. Ja, und dann habe ich mir mit einer App einen Trainingsplan gemacht und habe den auch befolgt und habe schnell gemerkt, das ist jetzt nichts, was man mal so einfach nebenbei machen kann. Man darf ja auch nicht vergessen, mit diesen Apps und den Fitnessuhren vermisst man sich wahnsinnig. Und ich habe gemerkt, durch dieses ganze Vermessen hatte ich das Gefühl, ich habe so meine Intuition im Laufen verloren und war eigentlich viel mehr bei den Zahlen als bei meinem Körper. Im Endeffekt war es dann so, ich war kurz vor meinem Marathon krank, wollte dann nochmal einen Check-up beim Arzt machen und beim EKG kam raus, irgendwas stimmt mit meinem Herzen nicht. Und das hat für mich gezeigt, okay, ich kann diesen Marathon auf gar keinen Fall laufen und diese körperliche Belastung, die darf man überhaupt nicht unterschätzen.
22: Willst du denn trotzdem in der Zukunft noch für einen Marathon trainieren oder bei einem mitlaufen?
6: Auf jeden Fall. Also ich muss sagen, mich hat das jetzt schon angefixt, dieser Trainingsplan und auch dieses Grenzenverschieben. Aber wenn ich wieder auf einen Marathon trainiere, dann viel entspannter und ja, viel weniger vermessen.
22: Noch kurzes Fazit am Schluss. Was nimmst du mit von den Begegnungen und den 6 Monaten Marathontraining?
6: Also ich nehme eigentlich eine Community mit, die super positiv ist und die hier einen Lifestyle befördert, der ja eigentlich erstmal auch total gesund ist. Ich nehme aber schon auch mit, dass viele so ein bisschen verklären, was das eigentlich für eine körperliche Belastung ist und was für eine Leistung man da aufbringen muss. Man sollte versuchen, sich nicht so ganz mit diesen Laufstars oder Lauffluencern auf Instagram und Co. zu vergleichen, weil das sind Leute, die das teilweise hauptberuflich machen. Mhm. Und wenn man einen Vollzeitjob hat oder studiert oder eine Ausbildung macht, dann ist das gar nicht so einfach, alles unter einen Hut zu bekommen.
22: Alex Bauer hat uns vom aktuellen Marathon-Trend erzählt. Sein Film, seine Reportage zum Thema heißt Alle laufen krasser, finden Sie in der ARD-Mediathek. Und zum Schluss im Echo des Tages noch kurz das hier. Die aktuellen Trikots der deutschen Nationalmannschaft scheinen gerade ziemlich gut über den Ladentisch zu gehen, zumindest bei bestimmten Spielern. So dass Adidas jetzt sagt, Fans können aktuell online keine Trikots mehr bestellen von Kai Havertz, Alexander Pavlovic oder Dennis Undav. Denn was haben all diese Spieler gemeinsam? Sie haben ein V im Nachnamen. Havertz, Pavlovic, Undav. Und der Buchstabe V ist bei Adidas offenbar ausgegangen. Ein Sprecher des Unternehmens hat erklärt, Zitat, aufgrund der hohen Nachfrage nach Beflockungen der Spieler Undav, Havertz und Pavlovic kam es kurzfristig zu Engpässen bei der Verfügbarkeit des Buchstabens V. Welchen Buchstaben trifft es als nächstes? Das N wie in Neuer, Brown, Metscher, das M wie bei Musiala oder Kimmich, der sogar 2 davon braucht? Wir sind gespannt. Mein Name ist Johannes Döbbelt, das Team vom Echo des Tages und ich verabschieden uns für heute. Hier geht's gleich weiter mit Maus live in WDR 5. Tschüss!

0: Es ist 19 Uhr. 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
1: Die Nachrichten mit Steffi Orbach. Guten Abend. Beim Treffen der führenden westlichen Industriestaaten in der Schweiz ging es heute unter anderem um den Iran und den Ukraine-Krieg. US-Präsident Trump präsentierte den anderen Teilnehmern des G7-Treffens die Kernpunkte des Abkommens zwischen den USA und dem Iran. Das soll am Freitag unterzeichnet werden. Aus Evian, Samuel Jakisch für WDR aktuell.
2: Das Memorandum, heißt es aus Gesprächskreisen, umfasst lediglich anderthalb Seiten und lässt zahlreiche Detailfragen noch ungeklärt. Wie kann eine Waffenruhe zwischen Iran und USA durchgesetzt werden? Untersagt sie auch israelische Angriffe im Libanon? Und unter welchen Bedingungen kann der internationale Schiffsverkehr entlang der Straße von Hormus wieder anlaufen? Große Einigkeit bestand in der Gruppe der G7 über die Lage in der Ukraine. Die russische Armee sei militärisch nicht mehr in der Lage, den Krieg zu gewinnen. Nun müsse der Druck auf die russische Regierung weiter erhöht werden, heißt es aus Gesprächskreisen in Evian. US-Präsident Donald Trump stellte am Genfer See in Aussicht, die zwischenzeitlich gelockerten Sanktionen der USA auf russisches Öl mittelfristig wieder in Kraft zu setzen.
1: Die Baumarktkette Hellweg ist insolvent. Betroffen sind bundesweit fast 3000 Mitarbeiter. Cordula Krell, WDR Dortmund.
3: Das Dortmunder Unternehmen hat Insolvenz in Eigenverwaltung angemeldet. Nach eigenen Angaben hat das Amtsgericht Essen dem Insolvenzantrag stattgegeben. Die Baumarktkette betreibt bundesweit 68 Baumärkte, vor allem im Rhein-Ruhr-Gebiet und in Berlin. Alle Standorte und auch der Online-Shop sollen geöffnet bleiben. Die 2900 Mitarbeitenden bei Hellweg sollen in den kommenden 3 Monaten Insolvenzgeld von der Bundesagentur für Arbeit bekommen.
1: Und jetzt weitere Meldungen im Überblick. Ein russisches Kriegsschiff soll im Ärmelkanal Warnschüsse auf eine Yacht abgegeben haben. So heißt es aus britischen Verteidigungskreisen. Ein Sprecher des Ministeriums teilte mit, man untersuche die Berichte. Der Vorfall soll sich rund 20 Seemeilen südlich der Isle of Wight ereignet haben. Die Yacht habe sich dabei der russischen Fregatte genähert. Etwa 8 Monate nach der Messerattacke auf die Bürgermeisterin von Herdecke, Stalzer, ist deren Tochter angeklagt worden wegen gefährlicher Körperverletzung. Die 17-Jährige soll die SPD-Politikerin Anfang Oktober angegriffen und mehrfach auf sie eingestochen haben. Stalzer wurde schwer verletzt. Der Fall aus Herdecke hatte bundesweit Aufsehen erregt. In Nimwegen in den Niederlanden haben Archäologen ein großes römisches Badehaus ausgegraben. Wie die Stadt mitteilte, ist der Komplex größer als früher vermutet. Mit fast 5000 Quadratmetern sei es die größte Therme, die jemals in den Niederlanden gefunden wurde. Sie war verziert mit Marmor, Wandmalereien und Säulen. Teile der Ruine in Nimwegen sollen erhalten bleiben. Beim Tennisturnier in Wimbledon kommt es zu einem besonderen Comeback. Serena und Venus Williams treten in knapp 2 Wochen gemeinsam beim Doppel an. Die beiden Schwestern aus den USA haben zusammen schon viele große Tennisturniere gewonnen und mehrere Goldmedaillen bei Olympia geholt. Inzwischen sind sie 44 und 46 Jahre alt.
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1: Ein Mann aus Borgentreich im Kreis Höxter hat eine Katze bei lebendigem Leib in einem Ofen verbrannt. Dafür verurteilte ihn das Amtsgericht Paderborn zu einer Haftstrafe von 1 Jahr und 8 Monaten auf Bewährung. Außerdem muss er 2500 Euro an den Verein Tiere in Not zahlen. Oliver Köhler für WDR aktuell.
4: Der Angeklagte bestreitet noch immer, dass er die Katze lebend in den Ofen geworfen hat. Das Tier sei bereits tot gewesen. Video und auch Tonaufnahmen belegen allerdings das Gegenteil. Es ist zu hören, wie der 51-Jährige offenbar Spaß hat. Der Richter und die Staatsanwältin sprachen von einer grausamen und bestialischen Tat. Gegen einen Mitangeklagten wurde das Verfahren gegen Zahlung von 2000 Euro eingestellt.
1: Das war WDR aktuell. Das Wetter in Nordrhein-Westfalen. Am Abend wechseln sich Sonne und Wolken ab. Nur ganz vereinzelt gibt es Schauer oder Gewitter bei bis zu 24 Grad. Morgen mal Sonne, mal Wolken und im Westen etwas Regen. In Winterberg 19, in Warburg 24 und in Düren 26 Grad. Es ist 19.04 Uhr. 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A3 Köln Richtung Frankfurt zwischen Bad Honnef-Linz und Neuwied 20 Minuten plus 4 Kilometer Stau. A4 Aachen Richtung Köln zwischen Kreuz Köln-West und Köln-Klettenberg 15 Minuten plus 3 Kilometer Stau in der Baustelle. Die A40 Duisburg-Essen ist zwischen Mülheim-Winkhausen und Mülheim-Heißen in beiden Richtungen bis zum nächsten Montag gesperrt. Und A43 Wuppertal Richtung Recklinghausen zwischen Sprockhövel und Wittenherbede 3 Kilometer Stau.
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6: Hi!
5: Sag mal, was ist für euch so richtiges WM-Essen? Für mich wäre das auf jeden Fall hier Chips oder Erdnussflips, irgendwie sowas. Beim WM-Gucken zu Hause und im Stadion dann eher so eine ehrliche, gut gegrillte Stadionwurst im Brötchen, Senf oder Ketchup, perfekt. Klar, Pommes ginge auch. Aber was ist eigentlich in anderen Ländern im Stadion so los in Sachen Essen? Mauskoch Christian bringt uns gleich Stadionrezepte aus aller Welt mit. Außerdem fragen wir im Herzfunk, was muss ich machen, wenn ich verliebt bin? Und Neues aus der Musikschule Lauderbach gibt es auch. Dazu jede Menge Musik. Das hier zum Beispiel ist Johannes Oerding. Halleluja!

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1: Halleluja! Ja, das habe ich auch mal gerufen, als ich fast einen Goldschatz gefunden habe. Da war ich am Strand, Muscheln, Steine suchen, was man so macht. Ne? Und plötzlich hat's da golden geglitzert. Und ich dachte vor meinem inneren Auge schon, okay, Goldmünze, Piratenschatz und so. Aber war nur ein Stück von so einem goldenen Folienluftballon, das da im Sand lag. Ha, nicht geklappt mit dem Schatz. Es gibt aber Leute, die haben in Sachen Schätze mehr Glück. Verena hat da eine krasse Geschichte für uns.
2: Maus Zoom. An einem schönen Tag Ende Mai ist die 12-jährige Lilly aus Büdingen in Hessen mit einer Freundin draußen auf einem Feldweg unterwegs. Vorher hat's viel geregnet, der Boden ist matschig. Da sieht Lilly am Rand einer Wiese aus dem dunkelbraunen Matsch etwas Grünliches aufleuchten. Sie zieht das Ding heraus. Es ist ein schwerer Ring aus Metall. Er hat einen Durchmesser von ungefähr 10 Zentimetern.
3: Worum geht's?
2: Ihr ahnt es, genau wie Lilly. So wie das Ding aussieht, denkt sie sich sofort, dass dieser Ring sehr alt sein könnte. Sie packt das Teil, schmutzig wie es ist, in eine Plastiktüte. Zu Hause macht sie mit ihrer Mutter eine Bildersuche im Internet. Und tatsächlich, es könnte sich um ein Schmuckstück aus der Zeit der Kelten handeln.
3: Wer war das?
2: Die Kelten waren verschiedene Völker, die vor über 2000 Jahren in vielen Teilen Europas lebten. Auch in Hessen, wo Lilly wohnt. Die Kelten sind dort deshalb auch in der Schule Thema. Ganz in der Nähe, am Glauberg, gibt es eine berühmte Fundstätte aus der frühen Keltenzeit und ein Museum, wo Lilly auch schon zu Besuch war. Die sogenannte Keltenwelt.
3: Wie ging's weiter?
2: Lilly hat ihr Fundstück mit in die Schule genommen. Ihr Schuldirektor ist begeisterter Keltenfan und hat sofort das Forschungsteam der Keltenwelt benachrichtigt. Es stellte sich schnell heraus, es handelt sich um einen uralten Armreif aus Bronze. Er ist hervorragend erhalten. Und Lilly hat alles richtig gemacht mit der Plastiktüte und dem Matsch. Sie hatte den nämlich dran gelassen. Das ist wichtig, weil beim Saubermachen schnell etwas kaputt gehen kann. Die Leute vom Museum waren sofort begeistert von dem Fund.
3: Was haben Sie rausgefunden?
2: Der Armreif ist rund 2700 Jahre alt und aus Bronze, mit verdickten Enden und einer feinen Rippenverzierung. Die Farbe von Bronze ist bräunlich-golden. Mit der Zeit läuft das Metall an und wird grünlich. Deshalb hat Lilly den Armreif im Matsch liegen sehen. Wahrscheinlich ist er beim Pflügen mit einem Traktor an die Oberfläche gekommen. Bronze kommt so in der Natur nicht vor. Es ist ein Mix aus zwei Metallen, Kupfer und meistens Zinn. Die werden geschmolzen und zusammengerührt. Ziemlich aufwendig war das für die Menschen damals, so einen Ring aus Bronze herzustellen. Deshalb ist klar, das Schmuckstück war damals schon sehr wertvoll und muss einem wichtigen, reichen Menschen gehört haben.
3: Achtung, Quizfrage!
2: Was glaubt ihr, wer könnte damals so einen Bronzearmreif getragen haben? Könnte das A. nur eine Frau gewesen sein, weil nur Frauen Schmuckstücke tragen durften? Oder B. könnte das nur ein Mann gewesen sein, weil nur Männer, die Fürsten oder Herrscher waren, sich mit Bronze geschmückt haben?

0: Die Antwort ist beides. Reiche Männer und Frauen haben solche Schmuckstücke getragen. Bei der Größe von 10 cm kann man es nicht wirklich sagen. Der Ring kann das Handgelenk eines Mannes oder auch den Arm einer Frau aus der Keltenzeit geschmückt haben. Es könnte eine Grabbeigabe für eine bedeutende Person gewesen sein. Bei den Kelten waren Frauen und Männer nämlich gleichgestellt.
1: Und jetzt?
0: Das Besondere an Lillys Fund ist, dass der Armreif nicht kaputt, sondern vollständig erhalten ist. Das ist sehr selten und es könnte auch ein Hinweis darauf sein, dass sich in der Nähe vielleicht ein bisher unentdeckter Grabhügel befindet. Also ein Glücksfall für die Forscherinnen und Forscher vom Museum. Dort liegt der Armreif noch in einem Tresor. Ende Juni bekommt er eine eigene Vitrine, rechtzeitig zum Museumsfest. Lilly und ihre Familie sind natürlich schon eingeladen.
1: Das ist ganz wichtig.
0: Wenn ihr jetzt gerade gedacht habt, dann muss ich doch da in der Nähe oder woanders auch mal buddeln gehen. Bitte nicht. Schatzsuche nach archäologischen Funden ist streng verboten. Wenn zum Beispiel mit Metalldetektoren gesucht und dann einfach losgebuddelt wird, können wertvolle Funde kaputt gehen. Außerdem liegen an vielen Orten auch noch Bomben oder Munition aus dem letzten Krieg im Boden. Das ist super gefährlich. Wenn ihr zufällig etwas findet, so wie Lilly, dann macht es wie sie und fragt zum Beispiel bei einem Museum nach.
1: Maus, Zoom.
2: Okay, also extra danach buddeln ist nicht okay. Aber ich kann ja beim nächsten Spaziergang irgendwo am Feld ein bisschen mehr Ausschau halten, ob da irgendwas grünlich glitzert. Danke für diesen Zoom. Mehr Zooms auf maus-live.de.

0: Die Honigkuchenpferde. Digital. Und jetzt geht's nach Troisdorf.
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0: Da haben wir ja gestern schon unsere Mausklasse dieser Woche kennengelernt.
2: Hallo, wir sind die Kinder
3: von der Klasse 4a
4: der KG Schlossstraße
5: in Troisdorf.
2: Ich finde gut, dass es einen Fußballplatz gibt.
4: Ich finde toll, dass man Spielzeuge an der Schule ausleihen kann.
6: Ich finde schön, dass in der Schule so viele Pflanzen wachsen.
7: Ich finde schön, dass wir hier zwei Schulhöfe haben.
0: Und in die KGS Schlossstraße in Troisdorf geht auch Lina und sie ist jetzt am Telefon, um den Musikwunsch ihrer Klasse heute zu präsentieren. Hi Lina.
8: Hi.
0: Was machst du denn, wenn du nicht gerade dir Musik in Maus Live wünschst oder in die Schule gehst? Was hast du für Hobbys?
8: Ich gehe Hip-Hop tanzen und ich gehe auch Kickboxen.
0: Kickboxen und Hip-Hop. Das ist ja eine krasse Mischung. Wie kam es denn dazu, dass du das beides machst?
8: Hip-Hop-Tanzen ist mein Hobby. Kickboxen hatte mich mal meine Mutter angemeldet und sie hat es mir dann einen Tag davor gesagt, aber dann hat es mir auch Spaß gemacht.
0: Okay, was findest du denn besonders toll am Kickboxen?
8: Dass es da sehr viele Leute gibt, dass ich da auch frei reden kann und es die Sie machen da nicht so hart, also die boxen nicht so hart und so.
0: Okay, und dann lernt man aber auch, wie man so haut und wie man tritt und so am Boxsack, so ganz klassisch?
8: Ja, genau.
0: Ah, wie cool. Ich habe mal ein bisschen Boxen gemacht und das macht super, super Spaß. Dann Hip-Hop-Tanz, wie machst du das?
8: Ich gehe jeden Montag dahin, wir wärmen uns auf und dann legen wir halt los.
0: Okay, und so richtig im Verein oder wie?
8: Das ist so eine Tanzschule.
0: Okay. Und Hip-Hop heißt ja, dass ihr dann zu mehreren so Choreografien einstudiert, oder?
8: Ja.
0: Was für Songs betanzt ihr dann sozusagen? Was sind das für Songs?
8: Sehr oft Alisa, aber manchmal auch sehr abwechslungsreich.
0: Hast du denn so besondere Lieblingsbewegungen beim Hip-Hop-Tanz?
8: Eigentlich nicht so, alles ist toll.
0: Macht einfach Spaß. Vor allen Dingen finde ich immer, wenn man irgendwas in der Gruppe macht, ganz egal, ob man tanzt oder singt oder sowas und das dann gut funktioniert, dann ist das großartig. Welchen Song hast du uns mitgebracht?
8: Lass live von Sarah Larsson.
0: Oh, ein richtiger Hit. Sarah Larsson aus Schweden, die Supersängerin, Popstar. Lass live. Was gefällt dir an dem Song?
8: Ich mag den, wir tanzen, wir haben den auch mal beim Hip-Hop getanzt, deswegen mag ich den auch sehr.
0: Okay, und wen willst du denn alles grüßen?
8: Mein Klassenlehrer, meine Klasse, meine Freunde und meine Familie.
0: Ja, wunderbar. Dann auch Grüße von uns und vielen, vielen Dank für diesen tollen Musikwunsch nach Troisdorf. Tschüss, Lina. Lush Life, Sarah Larsson.

0: Heute wurde in Los Angeles gespielt, in Miami und gleich ab 21 Uhr Senegal gegen Frankreich in New York im Jersey Stadium bei der FIFA-Fußball-WM der Herren. Und die findet ja eben in den USA statt, aber auch in Kanada und Mexiko gibt es Spiele. Und wir wollen heute mal wissen, was gibt's da eigentlich im Stadion zu essen? Bei uns klassisch die Stadionwurst, Brezeln, Pommes und so ein Kram. Wie sieht das in den WM-Gastgeberländern aus? Wir essen heute WM-Kram und ich sehe schon, hier sind, ich würde sagen, mexikanische Zutaten, aber dazu kommen wir, Christian.
1: Oh, das werden wir gleich machen. Naja, also ja. Wir werden Hunger bekommen, auch wenn wir über die anderen Länder sprechen, die auch ganz tolles Essen haben.
0: Und dann können wir uns was Mexikanisches reinpfeifen. Mauskoch Christian bei mir im Studio, jetzt aber erstmal in den USA im Stadion. Was gibt es denn da zu essen?
1: Ja, in den USA, da sind wir, was das Essen betrifft, gar nicht so weit von einem deutschen Stadion entfernt. Amerikaner, die lieben Hotdogs, wenn
0: Klassiker.
1: Sie Sport gucken.
0: Mm.
1: Also kennen wir alle, das ist so ein Würstchen im Brötchen. Die Wurst ist allerdings so ein bisschen weicher als eine Bratwurst, mehr so mit gekochtem Wasser, wie so ein Wiener Würstchen, was da drin lag. Das Brötchen ist auch, das ist so länglich, ganz weich, schmeckt auch ein bisschen süß.
0: Wie so ein Burgerbrötchen.
1: Total, ne? Genau. Also auch anders als so ein Brötchen vom deutschen Bäcker. Und in das Brötchen rein, das finde ich cool, da kommen noch Ketchup, Senf, Röstzwiebeln gerne und Gurkenscheiben.
0: Hotdog geht immer. Kanada, habe ich ja gerade gesagt, auch Gastgeberland bei der Fußball-WM. Was gibt es denn in Kanada im Stadion zu essen? Da hätte ich wirklich keine Ahnung.
1: Das ist eins meiner Lieblingsgerichte. Hast du bestimmt schon mal gehört, Poutine.
0: Ja. Das ist Pommes mit irgendwie mit einer Soße und matschig, glaube ich. Oder?
1: Also im Stadion in Kanada, da kriegt man so eine Schale erstmal mit Pommes und dann kommt oben drauf eine fette, braun-dunkle Bratensoße, hast du gesagt. Und Käse, ganz wichtig. Die kommt in eine klassische Poutine rein, die Käsemischung. Manchmal gibt's noch mehr Toppings, alles, was man so drauf machen kann und will. Gegrilltes Gemüse, sowas gibt's, oder Fleisch. Aber der Klassiker ist Pommes mit Soße und Käse. Und ich finde das abgefahren lecker.
0: Ich habe es wirklich noch nie gegessen, aber ich muss das, glaube ich, unbedingt mal machen. Irgendwie ist es eklig, hört sich eklig an, aber gleichzeitig,
1: ja,
0: als ob man es unbedingt,
1: ne,
0: essen muss. Mexiko, Stadion-Food machen wir gleich selbst.
1: Ja.
0: Aber du hast dich ja auch mal so durch die Speisekarten von Fußballfans in der ganzen Welt gewühlt. Ist dir da was besonders Krasses aufgefallen?
1: Ja, ich fand schon interessant, was andere Länder so zu bieten haben. In England zum Beispiel, aus dem Heimatland des Fußballs, sagt man ja immer, da gibt's Pies.
0: Mhm.
1: Also das sind so gefüllte Teigtaschen, wie so ein Mini-Kuchen in der Form. Und die können dann mit Fleisch gefüllt sein, Gemüse oder Käse.
0: Habe ich sogar schon mal gegessen, mit Steckrübe oder irgendwie sowas.
1: Ja, oh, abgefahrene Mischung. Mhm. Ja, aber das passt ja perfekt ins Stadion, ne? Weil du kriegst das einfach auf der Hand. Und ich finde das voll praktisch. Brauchst keinen Teller dafür. Auch super praktisch übrigens ein Snack aus Japan.
0: Ah, was gibt's da?
1: Takoyaki. Das sind Oktopuskugeln. Finden,
0: okay.
1: Ja, klingt ungewohnt für uns, aber viele, die Fisch mögen, finden das lecker. Das ist aus kleingeschnittenem Oktopus. Und dann machen die einen dicken Teig. Der wird dann zu Kugeln geformt und dann so in runden Formen gebacken. Und am Ende hast du dann so, ja, so Mini-Pfannkuchenkugeln zum einfach so wegsnacken. Das ist der beliebteste Stadion-Snack in Japan.
0: Eigentlich auch die perfekte Snack-Form, sozusagen das Bällchen.
1: Ja,
0: was
1: Bällchen
0: man sich
1: immer,
0: so
1: zack, immer rein.
0: Immer wieder reinpfeifen kann,
1: ja,
0: eins nach dem anderen.
1: Da wärst du aber in Brasilien auch sehr glücklich. Da gibt es das Pão de Queijo. Das bedeutet so viel wie Käsebrot.
0: Ah, das kenne ich. Das sind so Käsebällchen. Was ist da drin?
1: Ja, Hauptzutat Käse natürlich. Eier ist mit drin. Ein besonderes Mehl aus Maniok. Das ist so eine Wurzelpflanze, die aus Brasilien kommt. Dadurch werden die Bällchen dann so außen leicht knusprig. Und innen ganz weich und so ein bisschen chewy, so elastisch.
0: Das hat so eine ganz besondere Konsistenz, ne? Mhm. Also ist so ganz, ganz besonders.
1: Kleine, weiche Käsebrötchen. Also so außen goldgelb gebacken, innen fluffig und käsig. Was gibt's Besseres?
0: So, und jetzt würde ich sagen, wird's Zeit. Ich habe Hunger gekriegt und du hast ja die Zutaten für das Mexikanische schon da. Ich muss unbedingt was essen. Deswegen bereite schon mal vor.
1: Ja,
0: ja, und dann gibt es gleich mexikanische Fußballsnacks. Verrückte Chips sehe ich da auch. Oh, das wird gut. Das wird lecker.

0: aus.
1: Denken wir uns mal ins Fußballstadion, zu den Massen, die sich da ein Spiel angucken. Und dann denken wir uns, wir haben ein kleines Hüngerchen und wollen uns was besorgen. Aber wir sind in Mexiko und da gibt es nicht die Stadionwurst, sondern was, Christian?
2: Oh, was fast viel Besseres. Verrückte Chips, Tosti Locos, ist Spanisch für verrückte Chips. In Mexiko spricht man Spanisch. Und verrückt ist dieser Snack wirklich.
1: Warum ist er verrückt?
2: Glaub mir. Also, weil man Chips, beziehungsweise so Taco-Chips, mit ganz vielen Zutaten mischt. Also, wir haben zum Beispiel gleich zur Auswahl Gurken, Bohnen, Zwiebeln, Erdnüsse, Mayonnaise, scharfe Chilisauce dazu. Alles landet dann in einer Tüte.
1: Was bitte? Ich habe ein bisschen Angst, bin aber auch sehr, sehr gespannt. Taco-Chips, das sind diese dreieckigen, typischen...
2: Ja, genau, die sind aus Maismehl gemacht. Ja, Die hat man in Mexiko ganz gerne. Man kann aber auch Kartoffelchips nehmen. Also Taco Locos ist, was du draus machst. Ja, kann man selber aussuchen, was da reinkommt und welche Chips man nimmt.
1: Okay, ey, lass uns loslegen. Ich bin dabei.
2: Ja.
1: Was haben wir hier alles?
2: Also, wir haben erstmal diese Tüte Taco-Chips. Mhm. Und das ist das Coole. Das ist im Streetfood-Stand. Also, wenn man in Mexiko so an der Straße mal Essen kauft, dann nehmen die einfach eine ganz normale Tüte Taco-Chips und dann schneiden die oben auf, aber längs. Ah. An der langen Seite.
1: Okay.
2: Guck mal, und
1: dann
2: was
1: kannst
2: jetzt,
1: du. Ja, dann kannst du viel besser reingreifen.
2: Und dann brauchst du schon mal gar keinen Teller, gar keine Schüssel, gar nichts. Du hast diese Chips so in der Hand, diese Chips-Tüte. Und jetzt haben wir Auswahl. Du darfst auswählen. Ich habe hier. Der Klassiker ist übrigens scharfe Bohnen, Zwiebeln, Erdnüsse, Mayo und so eine zitronige Chilisauce, die man in Mexiko ganz gerne hat. Da kannst du schon mal aussuchen, was du gerne hättest.
1: Also, ich
2: bin jetzt dein Streetfood-Verkäufer.
1: Also, ja, wenn ich an Mexiko denke, denke ich an Bohnen.
2: Und ja, einmal Bohnen rein.
1: Jawohl.
2: Salat.
1: Rind damit.
2: Paulus.
1: Genau. Und dann Zwiebeln passen da auch immer richtig gut rein.
2: Ja, da muss ich auch.
1: Was ist das Rote da? Ist das Tomate?
2: Das oder? Ist Tomate, sehr gerne.
1: Bitte also, auch
2: Zwiebeln
1: Tomate.
2: Rein. Tomate. Für die Frische auch so ein bisschen.
1: So, das ich schnapp mir mal das hier. Was?
2: Also
1: oh, Mango.
2: Ja, willst du Mango reinmachen? Weil süß geht auch in mexikanischen Taco Locos.
1: Ja.
2: Tosti Locos. Weil das, was sich für uns so seltsam anhört, das ist in Mexiko genial gemacht. Weil dieses Essen, was wir gleich haben, das hat so eine schöne Mischung aus knackig, cremig, salzig, scharf. Und das macht den Snack da so...
1: Okay.
2: Oh. Und einen Löffel runtergeschmissen.
1: Weil ich riesiger Erdnussfan bin, bitte auch noch Erdnüsse.
2: Kommt ja in den Klassiker auch rein.
1: Aber Christian, jetzt, hier habe ich Angst vor. Was? Das sind doch Weingummi-Dinos.
2: Ich habe extra heute noch mit meinem mexikanischen Freund gesprochen und der hat gesagt, Süßkram kann da auch rein. Und ich habe hier Gummidinos, saure Gummidinos dabei.
1: Habe ich mir direkt mal eins in den Mund getan.
2: Ja.
1: Boah,
2: bist du mutig dafür genug oder willst du die separat essen?
1: Darf ich den separat gleich dazu im Mund tun nochmal?
2: Du hast ja schon Mangos drin und jetzt, also was halt unbedingt rein muss, das
1: Mayo.
2: Ist Mayo. Kommt rein.
1: Egal auf was, Mayo geht immer. Und ich mag das auch super gerne scharf, deswegen so eine Chilisauce.
2: Aus Furzt ein bisschen, ne?
1: Oh, das war nicht mehr so
2: ich,
1: viel
2: das
1: drin.
2: War die Mayo.
1: Ja, das sagt er immer.
2: Ja. Und jetzt noch, kannst du scharf essen? Magst
1: ja,
2: du scharf?
1: Ja, sehr gerne.
2: Und das ist hier wirklich scharf. So eine schöne...
1: Oh Gott, sieht das... Aber so jetzt, mal Leute, der schüttet einfach die Soßen in diese offene Packung.
2: Das sieht ganz wild aus.
1: Aber wie isst man das denn gleich? Das ist doch voll die Sauerei.
2: Ich schüttel mal ganz vorsichtig und du siehst, die Chips, die vermengen sich jetzt mit all diesen
1: Toppings,
2: die wir reingemacht
1: drin.
2: Haben. So, und jetzt kriegst du im Stadion in Mexiko oder wenn du an der Straße isst, kriegst du einen Löffel dazu.
1: Ah, mit Löffel.
2: Und dann
1: ich dachte schon,
2: da
1: was
2: so
1: mache ich mit meinen Händen gleich? Der ganze
2: das ist aber auch erlaubt, ausdrücklich. Wenn du das magst, kannst du es auch mit den Händen essen. Servietten brauchen wir noch dafür.
1: Ja, pass auf. Ich krieg das... Oh Gott, das ist so
2: du
1: viel.
2: Du kannst auch mit dem Löffel
1: gar nicht alle
2: einmal so reinhacken, damit die kleiner werden. Ah, schön, ne? Und das ist sogar noch besser als bei Poutine. Bei Poutine mit der braunen Soße, da werden die Pommes manchmal ein bisschen laff. Aber hier
1: das war das Kanadische,
2: bei
1: ne?
2: den Tosti Locos mit den Maischips.
1: Warte mal, ich habe gerade
2: fast nur
1: Chips und Mayo gehabt. Jetzt habe ich hier eine Erdnuss. Ich sehe eine Mango und Chips.
2: Und er beliebt hat alles Löffel, da wo so viel wie möglich drauf ist.
1: Boah, ist das lecker.
2: Ah, deine Äuglein gehen auf. Das gefällt mir. Das ist schön.
1: Leute.
2: Das Mm. Das ist lecker, ne? Ich finde das auch cool. Und es ist so praktisch, man kann es direkt aus der Tüte essen, braucht keinen Teller, also ideal.
1: Und ganz ehrlich, im Prinzip ist das ja ein Salat, wenn man so will.
2: Es ist ein Salat. Ja, da sind Salatzutaten drin und halt ganz viele Taco-Chips.
1: Großartig, super lecker. Und dann kann man sich so perfekt, also dann kann man ja wirklich alles Mögliche sich noch ausdenken, was reinpassen würde.
2: Ja, Tosti Locos ist, was du draus machst. Das finde ich ja immer ganz schön. Ich meine, das Rezept war jetzt sehr einfach, ne? Aber wenn ihr zu Hause nochmal ganz gemütlich gucken wollt, was da alles reinkommt und wo ihr die Tüte aufschneidet, dann guckt mal bei uns im Netz auf maus-live.de.
1: Da findet ihr alles. Und jetzt packe ich noch so ein Dino in meinen Mund.
2: Guten Appetit.
1: Danke, Christian. Oh, was für ein guter Snack im Stadion. Ich finde, das könnte es auch bei Bundesligaspielen geben.
2: Ja, voll. Setzen wir uns dafür ein.
1: Ja, eine Petition starten wir hier in Maus Live. Danke, Christian.

0: Nie allein. Bund und JBS waren das hier in Maus Live. Und jetzt geht's zum besten Musiklehrer der ganzen Welt.
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4: Herr Lauderbach.
5: Hallo, Charlotte.
4: Kennen Sie alle Hände hoch?
5: Gegenfrage. Planst du einen Banküberfall?
4: Nein, da geht's doch ums Feiern, ums Tanzen und so.
5: Ach so.
4: Das Lied meine ich von Mira und MC Pieps.
5: War ein Witz eben, Charlotte. Du würdest doch niemals eine Bank überfallen.
4: Was denn?
5: Mir kommt da gerade so eine Idee.
4: Oh nein, bitte nicht.
5: Zu spät?
4: Nein.
5: Wenn's schon um alle Hände geht, wie wär's denn? Du überfällst heute mal meine Klavierbank.
4: Okay.
5: Wir sitzen zusammen drauf und wir spielen mal mit allen Händen, die wir haben.
4: Sie meinen vierhändig?
5: Genau. 2 + 2, ich komme zum gleichen Ergebnis. Wie gut, dass ich nicht mal gerechnet habe.
4: Hm? Hä? 2 mal 2 wäre doch das Gleiche.
5: Das war wieder ein Witz.
4: Warum merkt man das eigentlich nie bei Ihnen?
5: Jetzt werd mal nicht unverschämt. Bereite dich lieber darauf vor, das Piano mit mir zu teilen. Los geht's.

0: ja, ich rücke, sorry.
1: Macht ja nichts, vielen Dank.
0: Siehste, da brauchte es schon so eine Art Überfall.
1: Ja, ja, hab ich verstanden.
0: Jetzt alle Hände aufs Klavier.
1: Ja.
0: Komm, wir spielen zusammen hier.
1: Mach
0: ja,
1: ich.
0: Spielen zusammen hier. Spielen zusammen hier. Ich tief.
1: Und ich
0: hier, Hände, ich Klavier. Siehst du, im Grunde braucht man eigentlich für einen Song
1: ja
0: nur ein Klavier und viele Hände. Ja, dann geht das schon.
1: Okay.
0: Ich spiel den Bass und die Akkorde, aber rechts ist frei.
1: Da spiele ich die Melodie und Treppe nebenbei.
0: So, pass auf, ich mach jetzt mal den Beat aus. Hörst du, trotzdem sind wir eigentlich noch fein raus. So ein Klavier hat alles, was es braucht für einen Hit.
1: Ja.
0: Hör nicht auf zu spielen, komm.

0: Perfekt. Sehr gut. Und wie fandest du es?
1: Also wo wir noch gerade beim Rappen und Reim sind, ja, reimt sich auf den Künstlernamen.
0: Ach schön. MC Pieps, ich lieb's.
1: Nee, Mira, das war die Version für Verlie...
0: Reimen kann ich selber. Und deine Witze sind übrigens auch nicht besser.
1: Doch.
2: 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Und jetzt hören wir MC Pieps und Mira, das Original.

Na Leute, das ist echt unglaublich gut. Das hätte ich nicht gedacht. Die Tosti Locos, und die Christian mitgebracht hat, also beziehungsweise das Rezept dafür. Wenn ihr auch Tosti Locos machen wollt, wie gesagt, auf maus-live.de, da findet ihr Vorschläge, wie man diesen verrückten Snack aus Mexiko zu Hause nachmachen kann. Und jetzt habe ich eine schöne Geschichte aus Kanada für euch. Sean Bath, der war mal Fischer in Kanada und der hat, sagt er selbst, damals zur Verschmutzung der Meere beigetragen, indem zum Beispiel alte Fischernetze ins Meer gegangen sind, ne, wenn sie nicht mehr gebraucht wurden, mal abgerissen, aber auch mal einfach statt in den Müll geschmissen, ins Meer geschmissen wurden. Das passiert immer wieder mal. Und so Müll ist ja ein riesen Problem in unseren Meeren. Mittlerweile ist Sean nicht mehr Fischer, sondern er ist sozusagen sowas wie ein Unterwassermüllmann. Mit seiner Organisation für saubere Häfen in Kanada, da schippert er mit einem Boot an der kanadischen Küste von Ort zu Ort und macht sauber. Er taucht mit seinen Leuten nach Müll. Ja, also richtig Taucheranzug an und dann unter Wasser gehen und richtig was einsammeln. Und da finden die wirklich irre viel. Ganz oft zum Beispiel sowas wie Autoreifen, die Leute entsorgt haben, weil das billiger ist, zack, sie einfach ins Meer zu schmeißen, als sie dahin zu bringen, wo sie hin müssen. Oder Fischernetze und. Sein Team und er haben mehr als 25.000 Tonnen Müll aus dem Meer geholt in einem Jahr und damit Häfen und Strände in Kanada sauber gemacht. Das finde ich richtig, richtig cool, wie viel dabei rumkommt. Und toll, dass so ein ehemaliger Fischer jetzt immer noch im Boot unterwegs ist, aber halt Müll sammelt, statt alte Netze ins Meer zu schmeißen. Hang it up, hören wir jetzt von The Ting Tings.

0: Nur zwei Leute und trotzdem machen sie so einen fetten Sound. The Ting Tings ist eine Band aus England, aus Salford, und sind eben zwei Leute. Katie und Jules machen da zusammen Musik. Wir kriegen ja immer wieder ganz, ganz viele tolle Fragen von euch, im Gästebuch zum Beispiel auf maus-live.de. Fragen zu den verschiedensten Dingen, und manche Fragen gehen dann um Gefühle oder um Liebe. Und das sind die Fragen für
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0: Genau solche Themen besprechen wir im Herzfunk, und solche Fragen rund um Liebe zum Beispiel, die geben wir weiter an unser Herzfunk-Team. Und genau um Liebe geht es jetzt, das Verliebtsein. Und es ist ja ein irres Gefühl, wenn man das schon mal erlebt hat. Man ist dann vielleicht so ein bisschen neben sich, freudig aufgeregt, und wenn man dann diese eine Person sieht, dann, oh mein Gott. Aber wenn man denn dann einmal verliebt ist, was macht man dann? Wie geht es dann weiter? Das sind Fragen, die beim Herzfunk angekommen sind. Und das Herzfunk-Team, das ist heute die Stufe 5 der Gesamtschule Schlebusch, und Herzfunk-Reporterin Katrin, die haben über die Frage nachgedacht.
2: Was muss ich machen, wenn ich verliebt bin?
3: Ich habe echt keine Ahnung, aber vielleicht dieser Person ein Geschenk machen, und dann sagst du Komplimente vielleicht, dass du heute schön bist, so etwas.
4: Ist der Person einfach sagen.
5: Also das machen auf jeden Fall sehr viele, die ich kenne.
6: Erstmal der besten Freundin sagen, damit jemand, dem ich sehr eng stehe, das schon mal weiß. Weil erstens, das ist ja auch ein bisschen peinlich. Und mit der besten Freundin hat man ja jetzt schon so viele Geheimnisse, Sachen, die man eigentlich sonst niemandem erzählen würde.
7: Man will und man will auch wieder nicht von diesem schönen Gefühl erzählen. Wer verliebt ist, behält es oft erstmal für sich, weil man eben überhaupt nicht weiß, ob man auch zurückgeliebt wird.
6: Also man kann zum Beispiel falsch machen, wenn die Person, in die du bist, gar nicht in dich ist. Könnte passieren. Deswegen, glaube ich, traut man sich auch nicht, das der Person zu sagen.
7: Gleichzeitig aber will man ja schon irgendwie was machen, seine Gefühle zeigen oder sogar sagen, ich mag dich. Dazu braucht man Mut. Vielleicht geht's so: erstmal langsam rantasten, eine Nachricht von dir schicken oder einen Zettel schreiben. Wollen wir uns irgendwo treffen? Ein bisschen geschützt also Kontakt aufnehmen, damit nicht alle sofort Bescheid wissen.
6: Wenn man das jetzt so offen der Person sagt, kann es passieren, dass entweder andere Leute das hören, die daneben stehen oder so, und dann weiß das gefühlt die ganze Schule. Und dann können immer wieder Leute zu dir kommen und sagen irgendwie, aha, du bist in keine Ahnung wen.
7: Erster Tipp also, finde einen guten Ort und die richtige Gelegenheit, damit du es schaffst, deine Gefühle zu zeigen.
3: Einfach irgendwo treffen, so im Café, zu Hause, im Kino, so spazieren gehen, und dann kann man ja auch sagen, dass du verliebt bist, und dann einfach, ja, einfach Reaktionen gucken.
8: Also das ist eigentlich eine gute Idee, weil das schon so ein langsamer Schritt ist.
7: Langsame Schritte sind gut. Sich treffen, etwas unternehmen, Musik hören, sich Sachen zeigen, Fahrrad fahren, Zeit verbringen, nach der Schule denselben Weg nehmen. Wenn man sich nach und nach besser kennengelernt hat, wird man mutiger.
8: Denn irgendwann, wenn man sich irgendwo trifft, dann ist das, glaube ich, ein besserer Moment zu sagen, ich mag dich.
7: Man kann also einiges tun, wenn man verliebt ist und seine Gefühle nicht für sich behalten will. Aber nichts davon ist Pflicht. Man muss nichts Spezielles tun. Es gibt keine Anleitung fürs Verliebtsein.
9: Ich denke, man muss nichts machen. Also man ist nicht dazu verpflichtet, es zu gestehen, dass man verliebt ist. Man kann sich das aussuchen.
8: Man muss nichts machen. Man kann auch einfach sein Leben leben und irgendwann, wenn Zeit ist, sagen, dass man diejenige Person liebt. Man kann das eigentlich machen, wie man will. Also eigentlich kann man nichts falsch machen.
0: Vielen, vielen Dank nach Schlebusch und vielen, vielen Dank, Katrin, für die Beantwortung dieser Frage. Was macht man, wenn man verliebt ist? Und wenn ihr eine Frage an den Herzfunk habt, dann könnt ihr sie natürlich bei uns im Gästebuch loswerden.
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0: Und auf maus-live.de, da findet ihr auch ganz, ganz viel Weiteres vom Herzfunk, ganz spannende Themen, zum Beispiel, wo Woher kommt der Kloß im Hals? Warum werden wir erwachsen? Und. Könnt ihr mal reingucken. maus-live.de

0: Holly Humberstone war das am Ende von Maus Live. To love somebody, jemanden zu lieben. Und das war's für heute von Maus Live. Morgen, da gibt es bei Christian spannende Rätsel für euch zu knacken von unserer Mausklasse in Troisdorf. Das wird auf jeden Fall super. Ihr könnt Maus-Kopfhörer absahen.
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0: Morgen kommt so richtig die Sonne raus und es wird noch ein bisschen wärmer. Kurze Hosenwetter ist angesagt und das finde ich gut. Ich liebe kurze Hosen. Bin immer froh, wenn ich keine langen Hosen anhaben muss. Bei unserer Mausklasse in Troisdorf wird es morgen 25 Grad. Und ihr wisst ja, wenn ihr Fragen habt oder euch Musik wünschen wollt und, könnt ihr machen im Gästebuch auf maus-live.de. In WDR 5, da gibt es gleich die Unterhaltung am Dienstag. 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Ich bin Paulus. Ha, und ich kann es kaum erwarten, nochmal diese verrückten Chips zu essen, die Christian mitgebracht hat. Macht's gut. Bis bald. Tschüss.
2: Es ist 20 Uhr. 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
3: Die Nachrichten mit Steffi Orbach. Guten Abend. Beim Treffen der führenden westlichen Industrienationen in Evian in Frankreich ging es heute unter anderem um den Ukraine-Krieg. US-Präsident Trump sagte, Russland müsse diesen Krieg beenden. Wie das beim G7-Gipfel aufgenommen wurde, erklärt aus Evian Markus Preis für WDR aktuell.
4: Ja, das war schon eine Nachricht heute, dass Donald Trump den Kreml auffordert, sich um einen Deal zu kümmern. Offenbar hat man in Washington festgestellt, Russland macht eben schon länger keine Geländegewinne mehr. Die Ukraine produziert überraschend auch langreichende Waffen und ist sehr überlegen, was Drohnen angeht. Und die Europäer sind da hellhörig geworden und sie wollen diesen Moment natürlich ausnutzen, weil sie einfach auch sehen, Donald Trump braucht auch einen Erfolg. Er will möglichst schnell weg von diesem Thema Iran, was aus Sicht vieler Amerikaner und ich glaube auch vieler Beobachter hier kein Erfolg war. Und deswegen sehen die Europäer eine Chance, ihn jetzt da wieder stärker ins Boot zu holen.
3: Die Baumarktkette Hellweg hat Insolvenz angemeldet. Das Unternehmen aus Dortmund hat deutschlandweit knapp 70 Märkte mit etwa 2.900 Mitarbeitenden. Sie bekommen in den nächsten 3 Monaten Insolvenzgeld von der Bundesagentur für Arbeit. Die Märkte sollen vorerst geöffnet bleiben. Hellweg versucht aus eigener Kraft, eine Pleite abzuwenden. Nach 3 Tagen an der Börse ist die US-Weltraumfirma SpaceX mehr wert als Amazon. Letzten Freitag konnte man die ersten SpaceX-Aktien für $135 pro Stück kaufen. Mittlerweile sind sie $209 wert. Durch den Börsengang wurde Elon Musk zum ersten Billionär der Welt. In knapp einer Stunde wird das nächste Spiel der Fußball-WM angepfiffen. Frankreich trifft auf den Senegal. Ab morgen bereitet sich die deutsche Mannschaft auf das Spiel gegen die Elfenbeinküste am Samstag vor. Kapitän Kimmich erwartet dann den ersten echten Prüfstein.
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3: Das Wuppertaler Stadion am Zoo bekommt neue Flutlichter. Die alten Scheinwerfer sind aus den 80er Jahren und werden bis Juli gegen moderne LEDs ausgetauscht. Lutz Polans, WDR Wuppertal.
5: 500.000 Euro lässt sich die Stadt den Austausch mit modernen LED-Leuchten kosten. Die alten Scheinwerfer müssen ersetzt werden, weil es für sie keine Leuchtmittel mehr zu kaufen gibt. Das Ziel ist nun eine stromsparende und drittligataugliche Beleuchtung. Denn dafür gibt es strenge Vorgaben. Für die holländische Montagefirma ein Novum. Die 30 Meter langen und tonnenschweren Flutlichtmasten müssen für den Austausch erst in die Horizontale gekippt werden.
3: Das war WDR aktuell. Das Wetter in Nordrhein-Westfalen, am Abend noch sonnig, nur ganz vereinzelt gibt es Schauer oder Gewitter bei 15 bis 24 Grad. Morgen mal Sonne, mal Wolken und vor allem in Westfalen etwas Regen. Es wird wärmer und schwüler. In Herford 23 Grad, in Steinfurt 24 und in Meerbusch bis 25 Grad. Die Zeit, es ist 20.03 Uhr.
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0: herzlich willkommen zu unserem WDR-Kabarettfest hier in der Paderhalle von uns zu Paderborn. Und ich freue mich, Sie hier im Saal begrüßen zu dürfen und Sie an den Rundfunkgeräten, wo immer Sie uns zuhören, in der Küche beim Gemüseschnippeln oder auch beim Autofahren oder im Stau. Schön, dass Sie da sind. Da! Herr Böschers! Erschrecken Sie mich doch nicht so.
1: Ja, ich dachte, ich komme einfach mal von rechts ohne irgendein ausgemachtes Stichwort. Einfach mal so.
0: Ja, das können Sie mir ja vorher sagen, dass Sie ohne Stichwort reinkommen.
1: Ja, aber dann hätte ich Sie ja gar nicht erschreckt.
0: Na, das ist ja sehr schön.
1: Ja.
0: Herr Böchers, wissen Sie, was jetzt schön ist? Jetzt in dieser Sendezeit, jetzt wo wir im Juni senden, wir haben keine Konkurrenz mehr.
1: Das ist so eine Befreiung,
0: ja. Das ist eine Tragik.
1: Ich war sonst immer so hin und her gerissen, ja. Einerseits halte ich die WDR-5-Fahne so hoch, aber auf WDR-5 zeitgleich dann auf WDR-2.
0: Bundesliga-Konferenz.
1: Ja, was macht man
0: immer
1: da?
0: Sind wir in der Konkurrenz zur Bundesliga-Konferenz. Ja. Und du musst dich entscheiden, Kultur oder Stadion. Dabei geht beides. Früher hat der Intellektuelle mit hoher Nase gesagt, Fußball, das ist was, Proleten. Heute ist Fußball integrativ. Wir alle lieben Fußball. Das heißt, im Stadion, da steht bei den Ultras der Rechtsanwalt neben dem Bandarbeiter. Alle sind, das ist doch schön.
1: So soll das sein. Und ich finde, wir können heute einfach auch mal Fußball ein bisschen feuilletonistisch angehen. Ja, wissen Sie, ich liebe den Fußball, habe aber ein kleines Problem. Und dazu habe ich einen Kommentar geschrieben, den ich jetzt gerne mal zum Vortrag bringen dürfte. Haben Sie einen Moment Zeit?
0: Herr Böchers, bitte, ich nehme mir die Zeit.
1: Ich gehe mal in mich und bleib da und dann haue ich das raus und dann können wir auch richtig loslegen.
0: Das Stadion gehört Ihnen.
1: Danke. Fußball in Zeiten des Krieges, in der Rhetorik des Krieges, ist mir zu brutal. Da wird geköpft und geschossen. Da fallen Tore. Da geht es um Sturm und Verteidigung. Da ist von Granaten und Blutgrätschen und Bomben die Rede. Da wird gekämpft für den Sieg. Ich will nichts hören oder lesen von schlagkräftigen Offensiven oder einem Konterangriff über die rechte Flanke. Nein, ich finde, die Sprache im Fußball muss friedfertiger werden. Anstatt Anleihen aus dem Militär zu nehmen, wäre es doch angemessener, das Vokabular aus der Gastronomie zu nutzen. Überlegen Sie mal, die Bundesliga-Schlusskonferenz im Radio und Sätze fallen wie, da wurde der Freistoß aber auf den Punkt herausgebracht, nachdem die Partie im zweiten Gang ein wenig versalzen war, wirkt diese Ecke wie ein freundlicher Gruß aus der Küche. So langsam bekommt die gastgebende Mannschaft die Röstaromen, die diesem Menü gut tun. Da wird permanent Niedrigtemperatur gegart, während auf den Rängen der Siedepunkt schon längst erreicht ist. Und das, was wir hier gerade auf dem Rasenspiegel serviert bekommen, das ist nicht die Vorspeise. Nein, das ist schon der Hauptgang. Bei so einem austarierten Spiel freue ich mich schon auf das Dessert, das hier und heute die Entscheidung herbeiführen könnte. Hoffen wir, dass nicht in letzter Minute das Soufflé zusammenfällt. Darauf erstmal ein Krapper aufs Haus. Ich gebe zurück an die angeschlossenen Kochstudios. So was in der Art habe ich gesagt.

0: Die jetzt anders heißt, nicht mehr ARD-Audiothek, sondern sie heißt jetzt Sounds. Aber nichtsdestotrotz stehen all unsere Kabarettfeste dort drin. Das heißt, Sie können auch noch nachhören, was wir im letzten Jahr gemacht haben. Und Sie können das, was wir heute machen, auch in einem Jahr noch hören. Und so eine Bundesliga-Konferenz in einem Jahr, das wäre langweilig. Also Sie können uns immer hören. Tag und Nacht sind wir für Sie da. Und dann hören Sie Menschen wie diesen hier. Ein Mann, der Paderborn sehr gut kennt, denn er hat hier studiert. Er ist Autor, er ist Musiker, er ist Poetry Slammer, er ist Kabarettist, er ist Rekordtorschütze der deutschen Poetry Slam Fußballnationalmannschaft. Das muss er auch erstmal schaffen. Er ist Florian Wintels.
1: Paderborn, schön, dass ich da bin. Ich bin Florian, ich habe eine kleine Frage an euch. Und zwar, habt ihr Bock auf Rock'n'Roll? Ja, ich nicht, deswegen spiele ich jetzt ein Lied über Liebe. Gibt's da Fans, Liebe? Ja, finde ich schön. Geht auch nicht direkt um Liebe, es geht um Beziehungen. Gibt's Bezogene? Ach, niemand? Das kann doch eine wilde Partynacht werden hier in Paderborn. Ja, ich habe mich mal gefragt, warum macht man das eigentlich, so eine Beziehung führen? Da gibt's ja verschiedene Gründe, zum Beispiel Liebe oder Steuern. Und ich habe mir gedacht, was ist denn so der mindeste Grund, aus dem man so eine Beziehung aufrechterhält? So der kleinste gemeinsame Nenner, aus dem man nicht Schluss macht. So die letzte Sehne, an der Klumpen Fleisch der Beziehung vom Knöchelein der Liebe hinabbaumelt. Kleine Metapher. Und ich habe ihn gefunden und er verbirgt sich im Refrain des nun folgenden Liedes und ist gleichermaßen traurig, aber auch ein bisschen witzig. Verhaltet euch bitte dementsprechend. Und das Lied trägt den Titel Besser. Viel Spaß. Und es ist relativ fetzig geschrieben, also wenn ihr tanzen wollt, fühlt euch frei. Viel Spaß.

Vielen Dank. Ist jetzt, also ist viel Ironie drin und so ist es Beziehungen trotzdem manchmal, dass das irgendwann ist so die erste

Verliebtheit weg und dann kommt so plötzlich irgendwas um die Ecke, wo man denkt so, oh krass, das war vorher aber noch nicht da. So, also mal Beispiel, zum Beispiel irgendwann fällt der Partnerin so auf, oh, der Partner, der ist viel, sag ich, im Hobbyraum so, und dann irgendwann so, oh, der lässt ja im Hobbyraum immer das Licht an so, und dann geht man in den Hobbyraum, das Licht auszumachen, und dann sind da überall Leichenteile. Und das kann passieren. Und ich habe auch eine Beziehung und mir ist neulich ich würde sagen, was Ähnliches passiert. Und um das Ganze zu verarbeiten, habe ich mir zum Glück hier diese Gitarre hier geschnappt und ein Lied darüber geschrieben. Und ich hoffe, vielleicht kennt ihr das Problem, vielleicht auch nicht, aber ich hoffe, ihr fühlt zumindest ein bisschen mit mir mit. Das Lied geht wie folgt. Ich finde meine Freundin wirklich super. Sie hatte immer Drip, oder wie man das gerade sagt. Und weil ich sie bis dato immer cool fand, war ich dann doch ziemlich überrascht von dem neuen Fahrradoutfit, das sie mir zeigte. Es war gewoben aus 1000 LEDs und mit mehr Katzenaugen als in Tierheimen. Sie meinte,

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0: Vielen Dank. Vielen Dank. Ja, die Liebe, oder? Die Liebe hat mich auch ein bisschen in die Schweiz gebracht, wo ich hier angekündigt wurde. Ich komme aber nicht ursprünglich aus der Schweiz, ich komme nämlich aus Bad Bentheim, dem schönen Bad Bentheim. Kennt das jemand? Ja, krass. Einige haben sich jetzt gemeldet. Es kann sein, dass wir alle verwandt sind. Das ist so. Also Bad Bentheim ist ein kleines Ort, also es ist jetzt nicht so ein Dorf, wo alle miteinander verwandt sind. Obwohl, ich hatte mal einen Auftritt an der Nordostsee, irgendein Wasser, und da meldete sich auch eine Frau auf die Frage, und wir kamen nach der Show so ein bisschen ins Gespräch, und nach 2, 3 Sätzen stellte sich raus, ah krass, wir waren wirklich verwandt. Also, es war so eine ganz merkwürdige Verwandtschaft. Sie war irgendwie die Mutter von meiner Schwester. Naja, aber ich bin auf jeden Fall erstmal wieder zurückgekehrt in Corona-Jahren, das weiß ich noch. Und dann bin ich in mein Kinderzimmer gezogen und habe ich unter meinem Bett nachgeguckt und lag vor meinem 18-jährigen Ich eine Pro- und Kontraliste gegen das Leben auf dem Land. Und ich sag bewusst gegen, weil bei Pro stand da eigentlich gar nichts. Aber ich habe mir gedacht, nee, Flori, jetzt bist du wieder hier und versuchst den ganzen Mal was Positives abzugewinnen. Und habe diese Liste genommen, in ihre einzelnen Ideen zerrissen, das Konfetti in die Luft geworfen und aus diesen Gedanken ein kleines Gedicht zusammengesetzt, das ich euch jetzt vortragen möchte. Gibt's Gedichtsfans? Ja, dann... Ja, ich mach's 3, 4, ja. Ich mach's jetzt trotzdem. Was wollt ihr machen? Genau, das Gedicht handelt vom Leben auf dem Land und trägt den Titel Das Leben auf dem Land. Mir selbst überlegt, dankeschön. Die Großstadt ist für wahr ein wirklich fürchterlicher Ort. Der Wind pfeift durch die Skyline leis, verschwinde hier sofort. Es gibt Gangs, von denen jede Zicker täglich einen Mord begeht. Ich weiß, wovon ich rede, denn ich habe in Paderborn gelebt. So rate ich dir als Kind, dass du so schnell es geht aufs Dorf umziehst, da die Vögel zwitschern und die Welt hier noch in Ordnung ist. Allerdings, so gebe ich zu und bin ich nun auch ehrlich, ist die Ordnung leider aus dem Jahre 1760. Und ja, es gibt auch Gründe, für die es das Land zu meiden gilt und die ich euch, weil ich sehr lieb bin, auch gar nicht verschweigen will. Zwar stimmt's, dass sich das Laster etabliert hat in der Stadt. Im Dorf, im Land, da holt ein Laster gerade Tierkadaver ab. So komme ich auch ohne große Vorrede zu einem Punkt. Und dieser lautet einfach nur schier geisteskranker Fleischkonsum. Im Dorf wird man täglich und so wirklich jeder Mahlzeit satt, von was zumindest für ein paar Minuten mal geatmet hat. Selbst ein Säugling isst hier knapp im Durchschnitt jedes Jahr einen Esel, eine Katze, einen Hund und einen Hahn. So donnert man sich ohne Gnade alles in den Rachen, was sich sonst in Bremen trifft, um Stadtmusik zu machen. Und in dem einen Dorflokal, da wird selbst der Nachtisch durch den fettgeschwenkten Speck doch erst so richtig aromatisch. Hier sucht man auch vergeblich was Veganes in der Karte. Wenn man darum bittet, kriegt man Lachs mit Remoulade. Und der Grund, dass man das Fleisch nicht auch noch trinkt, ist endlich wohl der nächste Punkt auf meiner Liste. Und der lautet Alkohol. Es ist wirklich schön hier. Wenn man ganz zufrieden raus, die Hände auf, den dicken Bauch und in das saftig Grüne schaut, doch auch ans Paradies hat man sich irgendwann gewöhnt. Und wenn dann wirklich nichts mehr geht, dann trinkt man sich das schön. Doch jagt man sich in Windeseile Biere in den Mund, benötigt man dafür zumindest irgendeinen Grund. Und wenn der Frühling grüßt und all die Grillen zirpen lauter, wird so wirklich jedem anders prompt ein Bierzelt aufgebaut. Ein Blag wurde geboren, dann wird ein Bierzelt aufgebaut. Ein Schaf wurde geschoren, dann wird ein Bierzelt aufgebaut. Wir haben das Bierzelt abgebaut und so wie geplant verstaut. Ja, leck mich in den Tisch, dann wird ein Bierzelt aufgebaut. Und dann vergisst man eine Nacht lang an das Leid und all die Sorgen, um sich harmonisch ein hinter die Beißtasten zu orgeln. Man säuft so super krass, dass für ExpertInnen wohl grob jeder zweite Mensch im Zelte eigentlich schon klinisch tot. Wer doch hier wird nicht gestorben, wenn Helena aus den Boxen weht. Hier fällt keiner hin, solange man knöcheltief in Kotze steht. So war es stets und das zu ändern, weigert man sich stur. Und so komme ich auch ganz schnell zu Grunde 3, nämlich Kultur. Kultur auf dem Land, das bedeutet im Wesentlichen Zahnbürste und Shampoo in den Beutel zu legen zwischen Fußball, Kirche und Acker und Kater, da ist leider Gottes kein Platz für Theater und auch der Musikgeschmack ist eher geprägt davon, dass man auch randvoll die Texte versteht oder zumindest nach etlichen Flaschen es schaffen kann, noch in die Hände zu klatschen auf 1 und auf 3 und weil das einige verwirrt, klatscht man einfach zusätzlich auf 2 und auf 4, keine Oper, kein Jazz, wirklich nichts ist dort vorhanden, zu dem man nicht imstande wäre, Disco Fox zu tanzen. Und bist du dir für Disco Fox zu extravagant, dann wirst du halt am nächsten Tag als Hexe verbrannt. Und da ist man sich schnell selbst der Nächste. Das ergibt tatsächlich Sinn, wenn sich die nächsten 7 Kilometer weit entfernt befinden. Raum ist hier vorhanden und tatsächlich auch Spuren von Weizen und Mais. Also echte Kulturen. Dankeschön. Das ist ja wirklich, also... Ich will nicht spoilern, aber das ist der klügste Satz meiner heutigen Performance. Und das ist schon poetisch, wenn sich voller Kraft dein Roggen dann Allmählich aus der Erde schält und sich den Weg gen Sonne bahnt, würdevoll und schön, um mit der Macht die ganze Welt zu nähren, Wunder der Natur, wenn es da nicht dieses Problemchen gäb, denn wenn der letzte Frost endlich nächtlich von den Feldern weicht, werden Hektoliter Exkremente auf dem Feld verteilt, die Landluft sei bekannt für ihre Reinheit und die Frische, doch die meiste Zeit des Jahres riecht's nach... Doch nach vielen Jahren, da gewöhnt man sich dran. So wie die Witze und die Schnitzel jeden gröhlenden Mann. An die längst verstaubten Werte all der komischen Proleten, an die immer gleichen Nasen in den Großraumdiskotheken. Daran, dass man Thema wird, wenn man nicht so wie alle ist. Reden hinter Rücken, schiefe Blicke und den ganzen Mist. Ob das woanders anders wäre, will ich gar nicht wissen. Ja, mit Zeit genug zum Grübeln ist es überall bescheiden. Schöner Schluss. Doch merke ich an, bevor sich wer bei mir beklagt, dass ich mit viel gerade hier Gesagtem maßlos übertrieben habe. Doch Videos von diesem Text wird sicher niemand finden, denn dafür gibt's auf dem Land ganz einfach viel zu schlechtes Internet. Nur falls der Wind mal günstig steht und eine Prise LTE aus der Metropole raus und über Wald und Wiesen weht und sieht die einzige Person mit Smartphone plötzlich diesen Text und sollte es so sein, dass sie die krasse Ironie nicht checkt und zeigt sie es dann allen, die das ebenfalls nicht raffen und wenn die Leute mit Fackeln und Mistgabeln bewaffnet und im Ziel mich zu verbrennen letztlich draußen vor mir stehen. Dann höre ich Blutwurst essend atemlos und saufe mir das schön. Vielen Dank und Prost.
1: Florian Wintschitz!

finde Radio hören so toll, so schön analog. Es hat so was Beruhigendes. Das Problem ist, dass wir moderne Menschen ja durch das Internet konstant der Unendlichkeit ausgesetzt sind. Und Hirnforscherinnen und Hirnforscher sagen, dafür sind wir nicht geschaffen. Wir sind für Unendlichkeit nicht gemacht. Wir scrollen und scrollen und scrollen auf unserem Smartphone, bis der Daumen abfällt. Wir scrollen und scrollen und scrollen, weil wir das Ende suchen. Aber es gibt kein Ende. Das Internet hat kein Ende. Es ist absolut endlos. Und es macht uns kirre. Dafür sind wir nicht geschaffen. Wir sind transzendente Wesen, die nach Unendlichkeit streben. Aber wenn wir sie plötzlich in der Hand halten, kommen wir nicht damit klar. Und ganz schlimm ist zum Beispiel Instagram. Ich weiß nicht, ob Sie bei Instagram sind. Hoffentlich nicht. Also ich muss ja bei Instagram sein. Matthias Brodovi, da finden Sie mich. Also wenn Sie auf meiner Seite sind, Brodovi übrigens mit Y, das machen immer viele falsch, ne? Also Brodovi, nur mit Y halt. Und dann ist man auf meiner Seite und da steht da Matthias_Brodovi. Und so heiße ich nicht. Matthias_Brodovi. Jetzt bin ich vor 2 Wochen ins Standesamt gegangen, habe mir Unterstrich als zweiten Vornamen eintragen lassen, damit es stimmt. Jetzt diktiert mir das Internet schon, wer ich bin. Und dann mache ich manchmal den Fehler und dann gehe ich auch durch meinen Feed durch und dann gucke ich und dann scrolle ich und denke, irgendwann muss doch mal Schluss sein. Da muss doch irgendwann mal Schluss sein. Und ich scrolle und scrolle und scrolle, aber es ist nicht Schluss. Und da sehe ich all meine Freunde, nicht meine sogenannten Freunde, und die sind immer im Urlaub. Die sind immer im Urlaub und haben immer gutes Wetter. Haben immer, immer gutes Wetter. Immer im Urlaub, immer gutes Wetter. Und immer Aperol-Spritz. Immer. Sind immer im Urlaub, immer gutes Wetter, immer Aperol-Spritz. Und dazu dann Fotos im Bikini und der Badehose. Aber nicht ein Gramm Fett zu viel. Nicht ein Gramm Fett zu viel. Immer im Urlaub, immer gutes Wetter, immer Aperol-Spritz und nicht ein Gramm Fett zu viel. Und ich sitze in meinem Arbeitszimmer, draußen regnet es, ich trinke Wasser und nehme zu. Das ist nicht fair. Aber deswegen gibt es auf meiner Instagram-Seite auch keine Bikini-Fotos von mir. Und wir scrollen und wir scrollen und wir scrollen immer weiter. Wir scrollen und wir scrollen bis in alle Ewigkeit. Wir finden kein Ende, denn es gibt keins. Sind gefangen im Netz, in der Unendlichkeit. Und wir scrollen und wir scrollen und wir scrollen immer weiter. 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Ach, wie süß diese Katze und noch süßer dieser Hund. Spielen da mit einer Maus, das ist für die noch nicht gesund. 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Immer weiter geht's, weil das Netz nun mal kein Ende kennt. 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

0: in der Unendlichkeit. Und wir scrollen und wir scrollen und wir scrollen. Dankeschön. Und Sie können ja mal auf meiner Instagram-Seite vorbeischauen. Vielleicht poste ich ja doch mal ein Bikini-Foto von mir. KI generiert natürlich, nicht heutzutage. Meine sehr verehrten Damen und Herren, wir kommen zu einer Künstlerin aus der Schweiz. Sie ist eine Gesamtkünstlerin, so möchte ich sie bezeichnen. Denn sie steht seit 2015 als Poetry-Slammerin selbst auf der Bühne. Sie steht aber ganz oft auch hinter der Bühne, veranstaltet Poetry Slams. Sie ist Moderatorin wieder auf der Bühne. Sie gibt Workshops, Nachwuchsförderung. Also sie macht unglaublich viel von beiden Seiten der Bühne und erst das ergibt ein Gesamtkunstwerk. Das ist ja auch hier bei so einer Veranstaltung wie hier bei so einer Radiosendung. Ne? Sie hören uns, aber es gibt ganz, ganz viele in der Technik, im Ü-Wagen, in der Redaktion, die das vorbereiten. Ein riesengroßes Personal, die übrigens an dieser Stelle, finde ich, auch meinen Applaus verdienen. Auch jetzt im Auto, wenn Sie da gerade klatschen können. Und eine dieser Frauen, die für die Kunst lebt, ist hier. Und ich finde es sehr schön, dass auf ihrer Internetseite dann noch etwas steht, was sie auch noch macht. Sie macht Schabernack. Meine Damen und Herren, hier ist für Sie Gina Walter!
1: Grüezi, guten Abend, Paderborn. Ich komme aus der Schweiz, das tut mir sehr leid. Wer versteht mich? Oder anders gefragt, wer versteht mich denn nicht? Ach ja, zwei Leute. Nein, gut, ich habe zwei Texte für euch dabei. Die solltet ihr hoffentlich verstehen können. Die habe ich in schwerster Arbeit mit viel Schweiß übersetzt, dass ich die hier mitbringen kann für euch. Der erste Text, das ist ein bisschen Selbsttherapie, denn ich stehe auf der Bühne seit 2015, aber ich habe auch aus Versehen die pädagogische Hochschule gemacht zwischendrin und bin Grundschullehrerin geworden. Gibt's da LeidensgenossInnen? Meistens erkennt man sie auch so an Filzbehängen um den Hals, also man kann auch drauf zeigen. Genau, und ich habe einen Text über meine Zeit als Grundschullehrerin geschrieben. In der Schweiz muss ich davor immer erklären, was ein Mettigel ist, aber ich glaube, das ist hier nicht so angebracht. Ich glaube, ja, Applaus. Wunderbar. Das wäre hier ein bisschen offene Türen einrennen. Auf jeden Fall der Mettigel, ein wichtiger Player in diesem Stück, das wohl heißt, was mal aus Liam wird. So, wenn ihr ein Tier sein könntet, welches Tier würdet ihr dann sein wollen, frage ich in die Runde. Kleine Glitzeraugen von LSD-Fantasiemaschinen und Torpedo-Georgs-Leuchtschuhraketen schauen zurück. Wir gehen im Kreis herum. Ich war gerne Löwe, sagt Cedric als erstes, weil der ist mega stark. Ich wäre gern eine Katze, weil sie sind so flauschig, sagt Anna. Ich wäre gern ein Schlettermink mit farbigen Flügel, sagt Rona. Oh ja, und ich möchte ein Bär sein, sagt Andrin. Oh ja, ich auch das, was Andrin gesagt hat, ich auch ein Bär. Und so antworten sie alle, die Kinder. Ich muss nur einmal unterbrechen, weil Paula es nicht lassen kann, wie in Fortnite zu tanzen. So viele verschiedene Tiere, sag ich dann. Jetzt haben wir noch unser letztes Kind. Liam, was wärst du gern für ein Tier? Ganz einfach, Frau Walter, ein fucking Aal, sagt Liam. Süß, diese Erstklässler heutzutage. Ein Aal, frage ich verwirrt. Ja, Mann, aber wieso denn das, Liam? Aale sind krasse Maschinen, Frau Walter, es ist wild, was die alles können. Deswegen will ich ein Aal sein. Ihr müsst wissen, Liam ist, wie soll ich das sagen? Er ist ein Bosskind. Er ist das Kind, das Seiten auf Null hat, inklusive einen rasierten Blitz. Beim Sitzball ist er der Letzte, der noch auf dem Feld steht. Ja, wenn andere Kinder Karottenkrokodile oder Apfelpinocchios dabei haben zum Vesper, dann hat Liam einen scheiß Mettigel dabei. Ich möchte mich gerade erkundigen, was am Aal denn genau Maschine sei. Da meldet sich Linus. Frau Walter, sagt er mit Tränen in den Augen. Was ist Linus, frage ich. Mein Zehennagel. Oje, was ist mit dem? Ich hab ihn verloren. Ui. Alarmstufe rot, auf dem Schulweg, blutest du, brauchst du... Nein, nein, es ist schon lange her, Frau Walter. Okay, Linus, und jetzt? Ich vermisse meinen Zehennagel einfach so sehr. Cool, Ich nicke langsam und entscheide mich dann dazu, einfach weiterzumachen. Die Kinder müssen zurück an ihre Plätze, sie schäfferlen irgendetwas mit ihren Bleistiften und ihren Radiergummis, auf die sie Augen gezeichnet und in die sie Löcher gestochen haben. Dann endlich große Pause. Alle Kinder strömen aus dem Zimmer, alle außer Janina. Janina streckt mir Freundschaftsbuch entgegen. Frau Walter, schreibst du bitte in mein Freundebuch? Janina, das heißt Freundschaftsbuch oder Freundinnenbuch. Hast du noch nie was von Gendern gehört? Will ich sagen, stattdessen lächle ich und nehme den bunten Backstein entgegen. Aber sicher doch, sage ich. Freundschaftsbücher, so anstrengende Scheißdinger. Janina galoppiert derweil aber so glücklich aus dem Zimmer, dass ich mich verpflichtet fühle, das Buch auszufüllen. Ich klappe den Deckel auf und blättere durch die mit Glitzer und Sticker verzierten Seiten, bis ich die erste Leere finde. Los geht's. Name Gina. Vorname Mist. Wer kennt's nicht? Ich greife nun also auch zu einem Sticker, einem kleinen flauschigen Blümchen und klebe das über meinen Vornamen am falschen Ort. Sternzeichen Krebs. Klasse, ich bin die Lehrerin, schreibe ich. Hahaha. Lieblingspferd. What, denke ich, Lieblingspferd. Sowas gab's in meinen Freundschaftsbüchern aber nicht. Lieblingsessen und Lieblingsfach vielleicht. Und diese drei Dinge würde ich auf eine einsame Insel mitnehmen, aber doch nicht Lieblingspferd. Ich schreibe Sarah Jessica Parker auf. Übrigens nehmen auf die Insel laut meinem alten Freundschaftsbuch am meisten Leute Eltern, Schwester und Bruder mit. Nur Nikola ist damals aus der Reihe getanzt mit seinen für einen Zweitklässler doch sehr pragmatischen Antworten: Hängematte, Eistee und Wurst. Wie auch immer, ich fülle mäßig motiviert den Steckbrief weiter aus und bin froh, als Halleluja die Glocke die Kinder wieder hereinklingelt. Es bricht eine temporäre Apokalypse im Treppenhaus aus, die Monster trampeln mit kleinen Kinderstampfern die Treppe hoch und schreien sich unverständliche Dinge über Löwenzahn in die Ohren. Ich stelle mich in den Türrahmen und schaue, dass es keine Pantoffelschlägerei gibt. Weiter geht's also. Währenddem ich Liam beobachte, wie er seine Tupperdose, jetzt ohne Matt Eagle drin, verräumt und mich dann mit einem breiten Zahnlückegrinsen anschaut, wird es ganz warm in mir drin. Was wohl mal aus Liam wird, frage ich mich. Ein kleiner NFT-Chef vielleicht bei der UBS oder doch eher ein Aalbiologe? Was ist mit Janina? Wird sie Tierärztin? Und was passiert mit Linus, so ganz ohne Zehennagel? Ich weiß es nicht. Und die Kinder, die wissen das wahrscheinlich selber auch noch nicht. Und es ist gerade auch relativ egal, wohin es die kleinen Räuberinnen und Piraten mal spülen wird. Die Hauptsache für mich ist nämlich, dass sie ihre Grundschulunbeschwertheit so lange genießen können, wie irgend möglich. Und ja, die winzigen Menschen, die sind anstrengend. Und ja, es ist manchmal wirklich zum Haare ausreißen mit denen. Aber dass die Zukunft der Welt jetzt in diesem Moment mit Zahnlücke grinsen und Strubbelfrisur neben mir durch ins Zimmer wuselt, das macht am Ende doch alle Sorgen wieder Matt.

0: Dankeschön. Ja, ich habe dann gekündigt und nicht mehr als Grundschullehrerin gearbeitet. Aber das ist tatsächlich so, dass man das nicht so einfach los wird. Also das klebt so an einem, diese Grundschullehrerin. Das trägt man mit sich wie so ein, keine Ahnung, Medaillon um den Hals, im Verhalten aber. Und das hat sich auch gezeigt, als ich zum allerersten Mal im Fußballstadion war. Der Text ist eine Reportage von meinem ersten Besuch da. Und ich war da mit Jeremy. Jeremy ist unglaublich fußballbegeistert und der hat das rausgefunden, war so, ja, ich nehme dich mit. Du musst nur etwas wissen übers Fußballstadion. Und zwar, wenn ein Tor fällt, dann wird so der Vorname des Spielers, der Spielerin ausgerufen und das Publikum muss dann den Nachnamen zurückrufen. Das ist ganz, ganz wichtig, dass du das weißt. So, und jetzt wisst ihr das auch. Der Text heißt Reportage aus dem Kibunpark in St. Gallen. Das ist in der Schweiz, wisst ihr wahrscheinlich alle nicht. Aber egal, es ist nicht sehr schön da. Es ist ein warmer Samstag, Jeremy und ich fahren Zug und ich bin nervös. Das erste Mal ins Fußballstadion, Freundschaftsspiel Schweiz-Österreich. Wie das wohl wird? Werde ich da akzeptiert werden, so als Neuling? Machen wir im Fansektor eine kleine Vorstellungsrunde mit Name, Hobby und Lieblingsgeschmack bei Ricola, damit wir uns alle besser kennenlernen können? Jeremy gibt mir ein Schweiz-Trikot. Er sagt, er hoffe, dass ich so als Grundschullehrerin nicht so gut zu erkennen bin. Ich sage, okay, merci Jeremy, aber ich darf mein eigenes Trillerpfiffli schon brauchen, oder? Das an meinem Schlüsselbund. Jeremy schaut demonstrativ aus dem Fenster. Vielleicht hat er mich ja nicht gehört. Ich pfeife einmal kurz. Jeremy wechselt das Abteil. 16.15 Uhr, wir sind im Stadion angekommen. Um uns herum sind viele Menschen, also vor allem viele Männer. Leider nicht so viele schöne Männer, inklusive Jeremy. 17.26 Uhr, Jeremy ist zufrieden, Veggie Nuggets, obwohl ich ihm von meinen Öpfelschnitzel aus meinem Töpperdösle angeboten habe. Selber schuld. 17.42 Uhr, wir finden einen Platz vor einer Horde wilder Österreicher. Unter meinen Schuhen knirschen die Überreste einer leeren Flasche Berliner Luft, deren Inhalt ohne Zweifel nun Inhalt der Fans hinter uns ist. Sie schreien irgendwas von Pyrotechnik. 18 Uhr, Anpfiff. 18.01 Uhr, Unterbrechung, da sind aus Versehen zwei Bälle auf dem Feld. Fehler passieren, Jeremy, Fehler sind Halfer, sage ich zu dem sehr genervten Jeremy. Er schaut stier aufs Spielfeld, der zweite Ball wird entfernt. 18.03 Uhr, zweiter Anpfiff. 18.08 Uhr, Jeremy coacht neben mir die Spieler. Dass er doch besser von links kommen solle, dieser Vargas, schreit er. Ich bin etwas verwirrt, weil Vargas ihn von hier aus sicher nicht hören kann. Aber okay, denke ich, you do you, Jeremy. 18.19 Uhr, zwei betrunkene Boys neben uns sind dazu übergegangen, hopp, Deutschland zu skandieren. Die Deutsche spielen im Fall gar nicht, versuche ich gewaltfrei zu kommunizieren. Sie wollen nicht zuhören. 18.24 Uhr, Tor für die Schweiz von Granit. Ja, das war jetzt nicht ganz so laut, aber ich bin trotzdem stolz auf euch. Von Granit Xhaka, ich hüpfe und freue mich. 18.29 Uhr, Tor für Österreich von Marcel. Ja, den muss man auch wirklich gar nicht kennen. Also ist sehr gut, dass der ist Österreicher. Hauptschwitz. 18.41 Uhr. Ich frage Jeremy, woher man eigentlich so die Infrastruktur eines Fußballstadions herbekommt. So ein Goal mit Pfosten und Netz, das kaufst du schon nicht einfach im Hornbach, oder Jeremy? Dünn ihr das selber basteln? Oder dünn sie das löten? Und das Wissen auf dem Rasen, das ist Acrylfarbe, oder? Weil Gouache, also es muss ja wasserfest sein. Was meinst du? Jeremy sagt nein. 18.47 Uhr, Halbzeit. 19 Uhr, weiter geht's. Hinter uns wird zum wiederholten Male sehr laut Pyrotechnik geschrien. Ein Blick über die Schulter zeigt, ein Mann hat spontan ein Lagerfeuer entzündet. Cool. Zum Glück habe ich meinen Stockbrotteig dabei. 19.25 Uhr, die Philosophie packt mich, nachdem ich ein Loch im Tornetz entdecke. Ein Netz mit Loch hat weniger Löcher, als es zuvor hatte. Denkt da mal drüber nach. Aber ich bin wirklich sehr intelligent, das habt ihr jetzt gemerkt. 19.29 Uhr, ein Schweizer wird ekelhaft gefault. Ich muss intervenieren und zücke meine Pfeife. Der Pfiff ist wirklich schon relativ laut, aber Jeremys böser Blick noch so viel lauter. Allerdings hält mich das auch nicht davon ab, die geheime gelbe Karte zu ziehen, die ich in meiner geheimen Kartentasche immer dabei habe. 19.30 Uhr, die Österreich-Spieler klettern über die Banden und diskutieren jetzt heftig mit mir. Der Schiedsrichter unten auf dem Feld sieht sehr verwirrt aus. Ich bleibe standhaft mit meiner eigenen gelben Karte. Das Publikum ist absolut auf meiner Seite. 19.32 Uhr, ich kann nicht genau sagen wie, aber ich stehe jetzt mitten auf dem Feld und jogge neben dem Ball her. Der Schiri steht dafür neben Jeremy und weint. 19.40 Uhr, wieder ein Foul, ich pfeife entschlossen, das Publikum bricht in tosenden Applaus aus, der Stadionsprecher ruft, wow, was für eine Wendung an der Trillerpfeife für euch, Gina. Ja, okay, das üben wir nochmal. 19.48 Uhr, endlich Abpfiff. Ich bin etwas außer Atem, aber klatsche alle Spieler ab. Schönes Spiel g'si, Jungs. Das haben wir sehr gut gemacht. Es gibt keine Verlierer. Der Weg ist das Ziel. Oh oh. Endstand 1:1. Irgendwann nach 20 Uhr, ich habe nach dem Spiel Jeremy wiedergefunden und zusammen habe ich den Schiri zu seinem Auto gebracht, weil wir wussten, wo das stand. Kleiner Fußballgag. Dann hat mir Jeremy am Bahnhof noch eine Zimtschnecke spendiert und ich habe ihm sein Trikot zurückgegeben und wir haben auf dem Handy die Tore nochmal analysiert und Jeremy sagt, dass es eigentlich ganz schön fand, das Spiel mit mir zu schauen und dass ich gar nicht so schlecht bin an der Trillerpfeife. Ich stimme zu und bedanke mich, dass er mich mitgenommen hat und ich sage, dass wir das gerne auch wieder mal machen könnten. Und Jeremy schaut nur aus dem Fenster. Aber er lächelt auch ein bisschen. Herzlichen Dank.
1: Gina Walter. Der Künstler, der jetzt auf die Bühne tritt, ist nicht nur ein Kind dieser Region, sondern wir haben eine gemeinsame Liebe, nämlich die Liebe zum Varieté. Er hat sehr, sehr lange im Varieté moderiert, etwas, was ich auch immer noch sehr, sehr gerne mache, in dieser bunten Zirkuswelt aufzutreten. Diese Welt der Menschen, die mit ihren Körpern Unglaubliches machen, was ich, also es hat Gründe, warum ich mich fürs Wort entschieden habe. Das ist bei ihm übrigens anders. Sein Körperspiel ist auch bei deinen kabarettistischen Texten exorbitant. Das ist so schade für die Radiohörerinnen und Radiohörer, dass sie das nicht sehen können. Schauen Sie sich einfach mal einen Auftritt von ihm an, es lohnt sich. Er ist fast 20 Jahre, oder 20 Jahre waren es, glaube ich sogar, mit Storno unterwegs gewesen. Was mal als 8-Tages-Projekt angefangen hat, ein Jahresrückblick, ist in diesen 2 Jahrzehnten zu einem riesengroßen Projekt geworden und damit hat er die kabarettistische Landschaft mit seinen Kollegen überrollt. Jetzt ist er hier, ja, in der Heimat, möchte ich sagen. Hier ist Thomas Philipsen!
2: Hallo! Hallo! Das ist schön. Vielen Dank für diesen herzlichen Empfang. Ich freue mich, dass Sie die ganze Zeit schon gut drauf sind. Das ist ja in diesen Zeiten, wo man die ganze Zeit das Gefühl hat, dass die globale Vernunft aus dem letzten Urlaub nicht zurückgekommen ist. Da ist das ein gutes Gefühl, wenn man vor so vielen Leuten steht, die fröhlich sind, nicht wahr? Und deswegen habe ich mir auch überlegt, wir müssen hier mit dem Kabarettfest beim WDR müssen wir eine Art Gegenmodell machen heute Abend. Deswegen spreche ich zu Ihnen als eine Art Franz von Assisi im Körper von Florian Silbereisen. Das ist gut. Und ich singe jetzt nur noch Lieder von den Amigos. Oh, Stimmung im Arsch. Entschuldigung. Nein, wirklich, es ist Liebe, habe ich gedacht. Im Auto habe ich gedacht, ich bringe Liebe mit nach Paderborn. Die Welt braucht Liebe. Und ich hatte mich gerade geistig vorbereitet. Da höre ich im Radio auf einmal so einen Bericht von einem Ehepaar, die sich vor 40 Jahren haben scheiden lassen. Und die haben jetzt kurz vor Ostern wieder geheiratet. Ne? Und das ist eine Geschichte, die wollten Sie immer schon mal nicht hören, oder? Ich war da total begeistert. Ich habe sofort aus dem Auto meine Frau angerufen. Ich habe gesagt, nach 40 Jahren wieder geheiratet, das ist Liebe. Und hat meine Frau gesagt, nein, das ist Alzheimer. Und deswegen kann ich also nicht nur Liebe mitbringen, sondern ich dachte, dann bringe ich auch noch Hoffnung, bringe ich auch noch mit. Weil es gibt Hoffnung. Jesus ist auferstanden. Leider nicht in Paderborn, sondern in Washington. Wahnsinn, oder? Das war für mich als Hardcore-Katholik, war das wirklich, da muss ich mich erst dran gewöhnen. Der neue Jesus, der macht ja ganz andere Sachen, der ist ja ganz anders drauf. Für den ist ja die Bergpredigt mehr so ein Immobilienprojekt in Gaza. Und die 10 Gebote sind mehr so eine Gebrauchsanleitung für eine Abrissbirne. Und als der Papst Leo das gehört hat, Donald Trump ist Jesus, hat er gesagt, Atheismus ist unsere Zukunft. Und Auf der anderen Seite muss man sagen, wenn man sich überlegt, wie Jesus geendet ist, dann ist es... Entschuldigung. Nein, das tut mir leid. Das darf man nicht denken. Als Katholik, da muss ich kurz beichten, noch eine Padre Finite später. Das tut mir wirklich leid. Das darf man nicht. Wobei, man muss ja sagen, wir wären ihn ja schon mal fast losgeworden, nicht wahr? Einmal, nicht wahr? Sie können sich erinnern, erste Legislaturperiode. Haben Sie noch eine Erinnerung? Da gab es diese Corona-Pressekonferenz, die der Trump zusammen mit dem damaligen US-Seuchenbeauftragten Professor Fauci gemacht hat. Und damals hat er gesagt, der Trump, er hat gefragt, könnte man nicht vielleicht Corona besiegen, indem man sich Desinfektionsmittel intravenös einflößt? Und der Fauci hätte nur sagen müssen, ich habe keine Ahnung, probier es einfach mal aus. Und dann wäre das schon nicht, dann wären wir hier los. Und die Chance haben wir leider verpasst. Deswegen, während also in den USA die Demokratie mittlerweile tot überm Zaun hängt, wollen wir heute hier beim WDR Kabarettfest die Pfeiler der Demokratie, die wollen wir feiern und besingen. So etwas wie Vertrauen, Verantwortung, Stabilität. Und deswegen singe ich jetzt ein Lied über die Deutsche Bahn. Ich weiß, die meisten sagen, nee, das kann doch nicht sein. Deutsche Bahn, was denn das? Da sind Sie aber nicht der Erste, Herr Philipsen. Ja, das weiß ich auch, aber ich bin der Erste, der ein positives Lied über die Deutsche Bahn singt. Weil die Deutsche Bahn schenkt uns in dieser wirren Epoche doch genau das, wonach wir uns alle so sehnen. Zeit. Einfach mal so im Stillstand verharren. Die Blicke 4 Stunden lang schweifen lassen in die unendliche Weite des Hauptbahnhofs von Castrop-Rauxel. Und dann liest man in der Bahnzeitung, die lustigerweise Mobil heißt, stand letzte Woche so eine tolle Umfrage drin, wer gewinnt die Champions League? Und 60% haben mit Ja geantwortet. Und dann kommt der Bahnmitarbeiter, da kommt er rein und macht die Service-Umfrage. Haben Sie schon mal mitgemacht, die Service-Umfrage? Meine Lieblingsfrage auf diesem Bogen ist Frage 21. Haben Sie heute schon die ICE-Toilette benutzt? Kann man ankreuzen? Ja? Nein? Und weiß ich nicht. Da habe ich lange drüber nachgedacht. Weiß ich nicht? Und dann fiel mir aber ein, jeder, der schon mal auf dem ICE-Klo saß, auf dem dieses kaputt ist, der will sich da gar nicht mehr dran erinnern. Die Deutsche Bahn. Die Deutsche Bahn ist wirklich ein tolles Unternehmen. Das möchte ich einfach mal heute hier verkünden. Die hat mir den schönsten Moment des letzten Jahrzehnts geschenkt. Ich war mit dem ICE unterwegs nach Köln und auf der letzten Brücke vor dem Hauptbahnhof in Köln mit einem Mal Stillstand. Und dann kam auf einmal diese Stimme.
3: Ach ja. Meine sehr verehrten Damen und Herren, leider, erhalten wir im Moment keine Einfahrt. In den Hauptbahnhof von Köln. Ja. Wir sind zu früh.
2: Wir sind zu früh. Ich meine, was da los war? Paderborn, was meinst du, was da los war? Die Leute, die sind auf die Tische, auf die Stühle. Wir haben getanzt, gefeiert. Wir haben uns gegenseitig ausgezogen und massiert. Und genau so wollen wir, dass der heutige Abend auch endet. völlig, ja, eine klatscht, du machst mit, das ist schön, das ist schön. Nein, wirklich, also ich muss wirklich sagen, die Deutsche Bahn, warum möchte ich positiv über die Deutsche Bahn? Weil das noch ein Unternehmen ist, was Haltung hat. Wir haben so viel geredet über deutsche Unternehmen mit Haltung, Thema Brandmauer, nicht wahr? Und jetzt, die haben Haltung. Wer von Ihnen hier in Paderborn hat mitgekriegt, diesen Wechsel auf X zwischen Frau von Storch von der AfD und der Deutschen Bahn? Pass auf, ich lese Ihnen vor, wenn Sie einen Moment Zeit haben. Passen Sie auf. Also, das war folgendermaßen. Frau von Storch, die war mit dem ICE unterwegs und war 20 Minuten zu spät. Das war aber gar nicht das Schlimme, sondern das Schlimme für eine AfD-Politikerin war, dass sie mit dem ICE fahren musste, auf dessen Außenwand die LGBTQ-Regenbogenfahne aufgemalt war. Das ist für Frau von Storch in etwa so, wie wenn Donald Trump Fiesta Mexicana singen soll. Also hat sie sich genau vor diese LGBTQ-Regenbogenfahne gestellt, hat ein Selfie gemacht und dann hat sie einen Post abgesetzt, lese ich einmal ganz kurz vor, steht drauf, typisch Deutschland, 20 Minuten zu spät, nichts auf die Kette kriegen, aber dann ganz schwer einen auf Haltung machen im rosa Tütü. Eine Minute später kam der Repost von der Deutschen Bahn. Die hatten Frau von Storch aus diesem Foto rausgefotoshoppt und in einen neuen Hintergrund gesetzt. Und zwar die Wüste. Und haben drunter geschrieben, schön, dass Sie Ihr Ziel trotzdem erreicht haben. Das ist geil, oder? Geht noch weiter. Leider fällt die Rückfahrt aus. Genau so muss man wahrscheinlich mit den Rechtspopulisten umgehen. Nicht wahr? Gerade mit jemandem wie Frau von Storch. Ich kriege ja immer sofort Angst, wenn ich Frau von Storch sehe. Ne? Wenn jetzt alle sagen immer, wir müssen mit denen in den Diskurs kommen. Ja, aber ich möchte ja gerne erst mal wissen, worüber. So viele Dinge, die die sagen, da brauchst du gar nicht drüber reden. Nicht wahr? Ja, da brauchst du mal hier. Wir reden mal jetzt nicht über das Wahlprogramm in Sachsen-Anhalt, da brauchen wir gar nicht drüber reden, das ist gar nicht, da redet man gar nicht drüber, das ist so exorbitant ekelhaft. Aber reden wir mal über solche Sachen, die Frau von Storch gesagt hat, zum Beispiel, mal nur so als Beispiel, Frau von Storch hat vor einiger Zeit mal gesagt, alle nicht therapierbaren Alkoholiker gehören hinter Schloss und Riegel. Was ist das denn für ein Quatsch? Wissen Sie, was das heißt? Das nächste Schützenfest von Schwanei findet in der JVA Werl statt. Nein, ich habe immer Angst, wenn ich Frau von Storch sehe, immer wenn sie sich erhebt. Und dann hat die immer sofort diesen Hass in den Augen. Und dieser Hass in den Augen ist was Furchtbares. Deswegen habe ich das jetzt mal recherchiert, wie kommt es eigentlich zu Hass? Und dann habe ich in einem wissenschaftlichen Fachmagazin gelesen, ich glaube, es war die Bunte, dass Hass die Wahrnehmung einengt. Einengt, ja, und das ist ganz gefährlich. Wenn man eine eingeengte Wahrnehmung hat, das hat schon Humboldt gesagt, nicht? Humboldt hat schon gesagt, gefährlich ist die Weltanschauung derjenigen, die sich die Welt nicht anschauen. Und das ist ein schöner Satz, 250 Jahre alt, da war Frau von Storch noch gar nicht geboren. Und hier, warum ist das so gefährlich, nicht wahr? Weil die Wahrnehmung macht alles zu einer Einfalt. Aber diese Welt ist vielfältig. Und jetzt kommt das Problem. Wenn man nur noch so ganz, ganz eingeschränkt wahrnimmt, dann schadet man sich selbst. Das weiß man. Mittlerweile weiß man das, weil es gibt so viele historische Beispiele dafür, dass Menschen, die einfach zu einfältig in diese vielfältige Welt gegangen sind, gescheitert sind. Die Nationalsozialisten, das müsste doch gerade Frau von Storch gut wissen. Ihr Opa hätte es ihr erzählen können, der war immerhin der Finanzminister von Adolf Hitler. Gucken Sie mal, zum Beispiel haben die Nazis das beeindruckend bewiesen. Die hatten ja 1945, kurz vor Ende des Kriegs, hatten die ja das militärisch best ausgestattete U-Boot, was es zu der Zeit gab. Das war militärisch 1A und das war vor allem deswegen so interessant, weil es das erste U-Boot der Welt war, was eine Toilette mit einem Arsch hatte. Wie im ICE. Und jetzt haben die erste Fahrt vor der Küste Schottlands gemacht, nicht wahr? Und dann musste der Nazi-Kapitän auf den Schund. Und jetzt saß der da auf dem Schund und war fertig, dreht sich um, zwei Knöpfe. Und das ist für einen der Einfalt verfallenen Nazi genau einer zu viel. Also muss der, ene, mene, mu, aus bist du, drückt auf einen Knopf, aber das war nicht der Knopf für das, sondern der Knopf für das. Das heißt, das Wasser wurde nicht rausgesogen, sondern das ganze Wasser kam rein. Das Wasser kam ins U-Boot rein, ohne Scheiß. Nee, mit Scheiß. Und was passierte? Das Wasser tropfte hinunter in die untere Etage dieses U-Boots, direkt auf die Batterien. Es entstand Chlorgas. Nicht? Sofort musste das U-Boot aufsteigen wegen Vergiftungsgefahr. Und oben warteten schon die Briten und haben alle Deutschen festgenommen, in Gefangenschaft genommen. Und der Nazi-Kapitän, der aus lauter Einfalt an der Vielfalt der Bedienung dieser Toilette gescheitert war, musste das modernste U-Boot der Welt selbst versenken. Und ich spüre die Energie in der Badehalle. Ja, Sie gucken jetzt hier auf die Bühne und fragen sich, ja, was hat er denn? Das kann ich Ihnen sagen. Wenn eine Gruppe von Menschen aus schlichter Einfalt zu lange in brauner Soße badet, dann ist sie dem Untergang geweiht.
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1: Die Nachrichten mit Steffi Orbach. Guten Abend. Lehrkräfte in NRW bekommen ab sofort mehr Hilfe von künstlicher Intelligenz. Schulministerin Feller sagte, KI-Assistenten sollten Lehrer entlasten. Antje Passenheim, WDR-Landespolitik, erklärt, wie das konkret funktioniert.
2: Eltern, deren Kind ständig ohne Hausaufgaben in die Schule kommt, werden das künftig möglicherweise durch einen Brief erfahren, den KI formuliert hat. Oder wenn es um rechtliche Fragen zur Klassenfahrt geht. Oder die Einladung zum Elternabend. 4 neue KI-Assistenten unterstützen Schulleitungen und Lehrkräfte ab sofort bei organisatorischen und bei rechtlichen Aufgaben. Die Assistenten seien vom Schulministerium mit dem nötigen Wissen gefüttert worden. Alle Lehrkräfte würden entsprechend geschult, auch was den Schutz sensibler Daten angeht, sagte Ministerin Feller. Und sie betonte, KI könne niemals eine Lehrkraft ersetzen, doch sie könne ihr den Rücken frei halten, um mehr Zeit in guten Unterricht zu investieren.
1: Bundeskanzler Merz ist optimistisch, dass die Zusammenarbeit mit US-Präsident Trump in Zukunft besser funktioniert, vor allem wenn es um die Ukraine geht. Auf dem G7-Gipfel im französischen Evian forderte Trump Russland auf, den Krieg zu beenden. Bisher hatte er die Ukraine in die Pflicht genommen, Zugeständnisse zu machen. In Bonn hat es in einer Kindertagesstätte gebrannt. Kinder und Betreuer blieben unverletzt. Der Brand war in der Küche ausgebrochen. Der Qualm hatte sich aber in weitere Räume ausgebreitet. Die Kita ist erst einmal nicht mehr nutzbar. Weil auch die Brandmelder des Bonner Stadthauses ausgelöst hatten, wurde auch das geräumt. In Norwegen ist die Zahl potenzieller neuer Organspender extrem angestiegen, um 18.000% im Vergleich zum Vormonat. Grund ist nach Angaben der Stiftung Organspende, dass Kronprinzessin Mette-Marit schwer krank ist und eine Lungentransplantation braucht. Anfang Juni hatte der Palast in Oslo bekannt gegeben, dass sie auf der Warteliste für ein Spenderorgan steht.
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1: Im Fall des Messerangriffs auf die Herdecker Bürgermeisterin Stalzer ist die Tochter angeklagt worden. Die Staatsanwaltschaft wirft ihr gefährliche Körperverletzung vor. Cordula Krell für WDR aktuell.
3: Im Oktober vergangenen Jahres war die damals noch designierte Bürgermeisterin in ihrem Wohnhaus angegriffen und schwer verletzt worden. Zuerst hatte man einen Anschlag vermutet, aber schnell geriet die 17-jährige Tochter in den Fokus der Ermittler. Sie soll ihre Mutter mit Messern angegriffen und gequält haben. Offenbar hatte es bereits im Vorfeld immer wieder Probleme in der Familie gegeben. Einen Prozesstermin gibt es noch nicht.
1: Das war WDR aktuell. Das Wetter in Nordrhein-Westfalen, die Nacht bleibt trocken, zum Teil bildet sich dichter Nebel bei 16 bis 11 Grad. Morgen mal Sonne, mal Wolken und in Westfalen etwas Regen, in Arnsberg dazu 24, in Lippstadt 25 und in Wesseling bis 26 Grad. Es ist 21.03 Uhr.
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4: Heute mit Katja Schwieglewski. Schön, dass Sie dabei sind. Das schönste Buch macht keinen Spaß, wenn es auf billigem Papier gedruckt ist und schlecht riecht, finde ich. Und auch eine zusammengequetschte Bleiwüste beleidigt das Auge. Erst recht sollten Bücher mit Abbildungen oder gar Kunstbände mit Liebe zum Buchmacherhandwerk gestaltet sein, meine Meinung. Was schöne Bücher auszeichnet, darüber sprechen wir gleich, weil wieder Preise genau dafür vergeben wurden, für die schönsten Bücher des Jahres. Außerdem würdigen wir den berühmten Jazzpianisten Abdullah Ibrahim, der ist gestern im Alter von 91 Jahren gestorben. Der hat eher zufällig die Hymne der Anti-Apartheid-Bewegung in seinem Geburtsland Südafrika geliefert. Er ist und bleibt eine Musiklegende mit einem sehr einzigartigen Ton am Klavier. Das und mehr in der Westart. Herzlich willkommen.

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1: Lou Colombo und das Maurizio Jerry Swing Tet zum Auftakt der heutigen Westart. Und damit hüpfen wir direkt beschwingt zu den schönsten Büchern des Jahres. Oh wei, wer will das denn entscheiden? Das könnten Sie sich fragen. Nun ja, eine dreistufige Expertenjury, berufen von der Stiftung Buchkunst, die traut sich das zu. Gestern Abend hat die Stiftung Buchkunst die 25 schönsten deutschen Bücher des Jahres 2026 ausgezeichnet. 5x5, um genau zu sein, jeweils 5 Bücher in den 5 Kategorien allgemeine Literatur, Fachbücher, Sachbücher, Kunstbücher und Kinderbücher, mal ganz vereinfacht gesprochen. Freuen kann sich da auch ein Verlag aus NRW, der Verlag der Buchhandlung Walter und Franz König in Köln, denn der konnte einen Ausstellungskatalog in der Kategorie Schönstes Kunstbuch in die Siegergruppe bringen. Am Telefon bei uns ist jetzt Birte Kreft, Geschäftsführerin der Stiftung Buchkunst. Hallo Frau Kreft.
2: Hallo, guten Tag.
1: Wenn ich mir die Begründung der Jury durchlese, warum nun dieser Katalog aus Köln gewonnen hat, Ashley Hans Scheirel, In and Out Painting, dann steht da was von einem dynamischen Wechsel der verschiedenfarbigen Papiere, von einer exzellenten Typografie, von einem austarierten Text-Bild-Verhältnis, aber auch von einem widerspenstigen Layout. Also was macht denn jetzt nun ein schönes Buch aus?
2: Also das ist tatsächlich ein ganz gutes Beispiel, was Sie da gewählt haben. Das zeigt, das Buch ist ja in der Kategorie Kunstbuch prämiert. Und genau um solche Bücher geht es eigentlich auch bei uns. Also verschiedene Überlegungen sind in dem Buch umgesetzt worden. Das ist das sind ja Kunstwerke, die in diesem Buch dargestellt werden. Ausstellungsansichten, aber auch Gemälde. Und wann ist ein Buch schön? Das wird bei uns in unseren Jurys so beantwortet, dass wenn das Buch den Inhalt optimal in seiner Gestaltung und in seiner Herstellung

0: im Grunde auch. Es kann ruhig auch mal das Besondere sein. Es kann was sein, was den Juries vielleicht vorher so noch nicht begegnet ist. Und wenn es den Büchern gelingt, in eine Harmonie zu kommen, sage ich mal. Und das kann auch durchaus mal anecken. Es kann auch durchaus mal was Ungewöhnliches sein. Dann in der Regel finden die Juries das dann ganz wunderbar.
1: Es gibt ja so unendlich viele Bücher. Von daher finde ich, das sprengt einem schon den Kopf, der Gedanke allein, was sie davon unterfangen machen. Also was unterscheidet dann letztlich Gewinnerbücher von ganz vielen netten, normalen Büchern?
0: Also bei uns werden im Wettbewerb die schönsten deutschen Bücher ungefähr 600 Bücher jedes Jahr eingereicht in diesen verschiedenen Kategorien, die Sie gerade schon genannt haben. Und um dieser Menge erstmal Herr zu werden, braucht es zwei unabhängige Expertenjuries, die erstmal in einer ersten Jury, also diese Juries bestehen aus Personen aus der Gestaltung, das sind kleinere Büros, größere Büros, aber auch aus Personen aus der Verlagsherstellung oder überhaupt aus der Herstellung, aus jemandem aus der Technik oder auch aus dem Buchhandel. Also wir versuchen die Juries immer, oder wir besetzen die Juries immer sehr, sehr breit und sehr mit verschiedenen Personen, die in der Buchproduktion tätig sind. Und diese erste Jury versucht allein erstmal dieser schieren Menge und 600 Büchern Herr zu werden. Und die zweite Jury ist dann die Jury, die 4 Tage bei uns in Frankfurt im Haus des Buches zusammensitzt und ganz intensiv in die verschiedenen Kategorien reingeht und diskutiert miteinander an verschiedenen Kriterien, versucht herauszuarbeiten, was diese 25 schönsten deutschen Bücher des Jahres doch nochmal abhebt.
1: Ja, und was ich mich frage ist, ob man auch da so einen gewissen Zeitgeist festmachen kann. Also gibt es da Modeerscheinungen? Ist heute was anderes da angesagt als beispielsweise vor 20 Jahren?
0: Also ich würde sogar sagen, die Stiftung Buchkunst wird dieses Jahr 60 Jahre alt, wurde 1966 gegründet. Und da kann man natürlich über die vielen Jahre auch immer wieder festmachen, dass es einen Zeitgeist gibt, der sich in den Büchern widerspiegelt. Also vieles ist natürlich auch zeitlos, also zum Beispiel gute Lesbarkeit von Büchern, gutes Papier. Aber man merkt natürlich im Moment zum Beispiel, dass es auch einen Kostendruck gibt bei den Verlagen, die diese Bücher herausbringen. Das Papier ist teuer, der Druck ist teuer, der Strom ist teuer. Und man merkt zum Beispiel, dass die Bücher kleiner werden, dass es auch oft Taschenbücher sind oder Softcover-Bücher, dass es vielleicht nicht mehr unbedingt die großen, leinengebundenen Bücher mit Schutzumschlag sind, die prämiert werden und die auch vielleicht allgemein als schönes Buch empfunden werden.
1: Ja, das ist sehr teuer, so etwas sehr Hochwertiges, Bibliophiles herzustellen. Das ist klar. Gleichzeitig frage ich mich, also ein auffälliges und schön gestaltetes Cover, das kann Ihnen ja eigentlich nicht reichen. Also wir sehen das ja in diesem ganzen Fantasy-Segment. Bei den Rom-Coms, diesen romantischen Liebeskomödien, die vor allem junge Leserinnen verschlingen, da sind es oft die Cover, die einen so catchen. Aber das ist nicht genug, ne?
0: Genau, also bei uns geht es immer um das gesamte Buch. Ja, also das Cover allein reicht uns in unserem Wettbewerb überhaupt nicht. Es geht immer darum, dass der Inhalt durch die gesamte Herstellung gut transportiert wird. Und die Bücher, die Sie jetzt gerade ansprechen, die Romance-Bücher, die Young Adult-Bücher, die werden bei uns schon auch vermehrt eingereicht im Wettbewerb. Ich meine, die sind ja auch sehr präsent im Buchhandel, die sind sehr präsent auch bei den Verlagen. Die sind bei uns jetzt noch nicht unter den 25 schönsten prämiert, was sicherlich auch damit zusammenhängt, dass es vielleicht zugunsten eines Farbschnitts oder einer anderen Ausstattung wie einer besonderen Prägung vielleicht an einer anderen Seite manchmal gespart wird, zum Beispiel beim Papier. Und in unseren prämierten Büchern geht es schon auch um die Gesamtkonzeption. Also es muss sozusagen an allen Punkten zusammenpassen. Aber natürlich muss man sagen, dass diese Bücher, die Sie eben gerade ansprechen, dass die natürlich auch dazu beigetragen haben, auch nochmal in der breiten Masse zu verdeutlichen, was man mit Büchern eigentlich machen kann.
1: Ja, glauben Sie, dass das auch eine logische Folge ist der digitalen Medien und dem immer nur auf kalten Bildschirmen was lesen und E-Books und so, dass man doch was Schönes in den Händen haben will?
0: Das beobachten wir auf jeden Fall. Also gerade junge Menschen lesen ja im Moment sehr viel und ich glaube schon, dass es wieder so eine Rückbesinnung gibt, auch so Bewegung, Gegenbewegung. Und gerade wenn man ja viel Zeit am Handy verbringt, möchte man vielleicht auch mal wieder ein gutes Buch in der Hand haben, auf Papier lesen. Es gibt ja Studien auch dazu, dass das, was man auf Papier liest, besser

0: auch im Gedächtnis bleibt als das, was man digital liest. Und ehrlich gesagt, das geht uns beiden wahrscheinlich auch so, dass wir das feststellen.
1: So ist es. Birte Kräft, Geschäftsführerin der Stiftung Buchkunst im Westsaat-Gespräch. Gestern war die Kür der schönsten Bücher des Jahres 2026. Ich danke Ihnen herzlich für das Gespräch.
0: Vielen Dank.

0: Laura Weirs aus Portland an der US-amerikanischen Westküste, Heimat einer lebendigen, vielfältigen Musikszene, gerade gehört The Lookout. Kulturpolitik in Düsseldorf kann gerade eigentlich keinen Spaß machen. Chaos und Krisenstimmung, wohin man schaut. Gerade ist der geplante Neubau der Oper geplatzt. Und wie viel die Sanierung des alten Gebäudes kostet, weiß niemand. Auch das soziokulturelle Zentrum Zack muss saniert werden. Und das Tanzhaus NRW meldet erhebliche Wasserschäden. Diese Hiobsbotschaften treffen die NRW-Landeshauptstadt in Zeiten großer Haushaltssorgen. Düsseldorf muss und will seine Verschuldung besser in den Griff kriegen. Doch nicht nur die leidige Geldfrage treibt die Kulturszene dort gerade um. Beim Tanzhaus NRW berichtet die Rheinische Post zudem von Unmut in der Belegschaft. Stefan Keim hat sich die Gemengelage etwas genauer angesehen.
1: Auf dem Gang stehen Eimer und Wannen. Von der Decke tropft das Wasser. Der Raum, den wir nun betreten, ist eigentlich abgesperrt, Zutritt verboten. Den Grund erklärt die Pressesprecherin des Tanzhauses NRW, Anthea Petermann.
2: Das ist eigentlich der Aufenthaltsraum für unsere Techniker und dieser Raum ist leider absolut unnutzbar. Es ist wirklich gesundheitsschädlich, den Kollegen bleibt kein Ausweichraum. Die müssen dann in ihrem Magazin sitzen, wo es nicht mal ein Fenster gibt. Es ist total traurig.
1: Eine Sanierung scheint in diesem Bereich kaum möglich zu sein. Der ganze Trakt muss wohl abgerissen werden.
2: Die Wand kommt uns ja halb entgegen, die Feuchtigkeit dringt an diversen Stellen durch Tapete und Putz. Eigentlich gibt es da nicht mehr viel zu retten, glaube ich, zumindest in dieser Stelle.
1: Auch im öffentlichen Bereich des Gebäudes gibt es undichte Stellen. Eimer und Wannen sind dem Publikum vertraut. Bis zu 1500 Menschen pro Woche besuchen das Tanzhaus NRW. Nicht nur die Veranstaltungen, vor allem die Kurse der Akademie sind sehr populär. An einem Mittag um 12 sind viele Räume belegt. In einem bewegen sich junge Mütter mit ihren Babys auf dem Arm, aus einem anderen dringt Musik. Hier arbeitet gerade die Tänzerin Sonja Reischel.
3: Das wird eine Choreografie für meinen Tanzkurs hier. Ich unterrichte hier mittwochs erwachsene Hip-Hop.
1: Durch die großen Fenster scheint die Sonne. Es braucht nicht viel Fantasie, um sich vorzustellen, wie heiß es hier im Sommer wird. Das Tanzhaus NRW ist in einem ehemaligen Straßenbahndepot untergebracht. Klimaanlagen gibt es in den Kursräumen nicht, geschweige denn eine Wärmedämmung. Intendantin Ingrida Gerbuta-Witschute sagt:
4: Energetisch ist das Haus ein katastrophal. Im Zustand. Die Situation ist mittlerweile so absurd, dass wir überlegen, die Fenster mit Aluminium-Rettungsdecken zu bekleben, damit wir Sonnenstrahlen etwas abfedern im Sommer, damit wir einigermaßen in dem Gebäude arbeiten können.
1: In den Büros sitzen die Mitarbeitenden eng zusammen. Im Keller sehe ich alte Heiztechnik, für die es längst keine Ersatzteile mehr gibt. Es bleibt nur die Hoffnung, dass nichts kaputt geht.
4: Wir arbeiten mit einer Zeitbombe oder auf einem Zeitdruck, das muss sofort was passieren. Das Haus muss kernsaniert werden, hoffentlich auch umgebaut werden. Die Lage ist unerträglich.
1: Aber wie konnte es zu dieser dramatischen Situation kommen? Schon 2010, also vor 16 Jahren, hat ein Gutachten festgestellt, dass eine Sanierung dringend nötig ist. Vor 8 Jahren begann die Planung des Bauprojekts. Das Land NRW hat zugesagt, die Hälfte der Kosten zu übernehmen. Aber der Stadt Düsseldorf schienen wohl andere Bauprojekte wichtiger, das Schauspielhaus zum Beispiel oder das neue Forum Freies Theater. Intendantin Ingrida Gerbuta-Witschute.
4: Wir haben auch eine Baugenehmigung erhalten und das am 20. Juni 2023, das heißt fast 3 Jahre eher, liegt die Baugenehmigung uns vor. Und wir haben auf den Ausführungs- und Finanzierungsbeschluss der Stadt Düsseldorf gewartet.
1: Ein Grund, warum die Stadt so lange zögert, könnten auch einige Klagen des Nachbarn sein. Direkt neben dem Tanzhaus NRW liegt nicht nur das Kapitoltheater, in dem Musicals gespielt werden, sondern auch die Verwaltung dieses Unternehmens. Die Klagen beziehen sich zum Beispiel darauf, dass in den Kursen getrommelt wird und man das in den Büros nebenan hören könne. Und jetzt hat Ingrida Gerbuta-Witschute weiteren Ärger. Die Rheinische Post hat berichtet, dass sich Mitarbeitende über ihren Führungsstil beschweren und die Stimmung am Tanzhaus sehr schlecht sei. Die Intendantin zeigt erst einmal Verständnis für die Belegschaft.
4: Die arbeiten unter wirklich schwierigen Rahmenbedingungen. Das ist baulicher Zustand des Hauses und hinzu kommen noch finanzielle Belastungen. Und wir haben ja diverse Kürzungen und Wegfälle von Fördermitteln erlebt. Dazu kommt noch Gehaltsstruktur. seitdem ich hier bin, versuche ich eben dieses Ziel zu erreichen, dass unsere Gehälter an die TVÖL zumindest angelehnt sind. Dafür haben wir aber keine ausreichenden Fördermittel.
1: Der TVÖL ist der Tarifvertrag für den öffentlichen Dienst. Ingrida Gerbutawicz-Schute räumt ein.
4: Natürlich gab es Defizite in der internen Kommunikation.
1: Aber die möchte sie nun verbessern. Von Theatern erwarten viele Städte, dass sie auch tagsüber öffnen und für möglichst viele etwas bieten. Das erfüllt das Tanzhaus NRW mit seiner Mischung aus Bühnenprogramm und Tanzkursen in vorbildlicher Weise, solange es noch steht.
0: Wasserschäden und Frust im Tanzhaus NRW in Düsseldorf, Stefan Keim berichtete. Und das ist Andrew Bird in der Westart. 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

0: Hier ist die Westart am Dienstag. Die Schriftstellerin Stella Gaetano aus dem Sudan lebt in Deutschland im Exil. Die 46-Jährige hat die schwierige deutsche Sprache gelernt und fühlt sich mittlerweile angekommen. Was ein schönes Gefühl sein muss, wenn man ihr sympathisches Lächeln sieht. Sie können Stella Gaetano sehen, wenn Sie den Beitrag unserer Westart-Fernsehkolleginnen und Kollegen in der ARD-Mediathek gucken. Die Autorin, die musste den Südsudan verlassen, weil sie als Regierungskritikerin nicht mehr sicher war. Stella Gaetanos Debütroman Eddos Goldenes Lächeln ist 2018 entstanden. Jetzt gibt es die deutsche Übersetzung. Es geht da um die Gegensätze zwischen dem Dorfleben und dem Leben in der Metropole Khartoum, aber auch um die politische und ideologische Zerrissenheit dieses Landes. Denn seit 2011 ist der Sudan in zwei Staaten aufgespalten. Ab und zu taucht ja die Krisenregion nochmal in unseren Nachrichten auf, weil sich dort eine der schlimmsten humanitären Katastrophen der Gegenwart abspielt. Wovon nun Stella Gaetano konkret schreibt, das kann uns Dirk Furig sagen.
1: Was Stella Gaetano über die Situation der Frauen in ihrer Heimat schreibt, ist stellenweise schwer zu ertragen. Schonungslos schildert sie abstruse, traditionelle Gebräuche.
2: Zum Beispiel, wenn es darum ging, dass die Schwester eines Mörders als Entschädigung in die Familie des Ermordeten gegeben wurde und diese mit ihr machen konnte, was sie wollte. Meistens wurde das Mädchen als Dienstmagd behandelt, das Säen, Ernten, Kochen, Wasser aus dem Fluss holen und ganz viele Kinder in die Welt setzen musste. Die junge Frau wurde für eine Tat bestraft, die sie gar nicht begangen hatte. So etwa war es mit der Tochter ihrer Nachbarin geschehen, die sich schließlich an der Decke aufgehängt hatte, um den Qualen im Haus der Familie des Ermordeten zu entgehen, während ihr Bruder ein normales Leben führte.
1: Zwangsheiraten und die absolute Unterordnung unter den Willen des Ehemanns, das wird in diesem Roman als von der Gesellschaft kaum hinterfragter Alltag berichtet. Erst recht die rituelle Beschneidung von Kindern.
2: Kleine Mädchen, bemalt mit Henna, überall Frauen, Räucherwerk. Eine beleibte Frau mit breiten Gesichtsnarben, weiß gekleidet, drückte ihre Zigarette aus. Dann nahm sie ihre scharfen Instrumente und befahl, ihr eine nach der anderen zu bringen. Geschrei erhob sich, wahre Panik, die mich aus meinem Zimmer lockte. Ich stellte mich hinter die Tür, aus der die Angst nach draußen drang. Ich lugte verstohlen durch ein Loch im Holzfenster. Mein Blick fiel auf einen roten Flecken zwischen den Beinen eines der Mädchen, von dem Blut floss. Die Frauen hielten ihr die Beine fest, die Hände und den Kopf. Die dicke Frau schnitt ein Stück Fleisch in der Breite eines Ohrs ab und legte es beiseite. Dann nähte sie das Loch zu.
1: Der 1979 in Khartoum geborenen Schriftstellerin geht es nicht allein um die bis an die Schmerzgrenze unverblümt geschilderte Gewalt gegen Frauen und die Brutalität vieler Männer. Auch nicht darum, archaische Lebensweisen in dem einst größten Land Afrikas zu verdammen. Sie stellt auch die Chancen auf Veränderung dar. Einer Frau aus der Familie, die im Roman im Mittelpunkt steht, gelingt der Aufstieg durch Bildung und Literatur.
2: Nachdem ich Bücher von feministischen Schriftstellerinnen wie Simone de Beauvoir und Germaine Greer gelesen habe, habe ich mich von den Fesseln befreit und bin eine andere Frau geworden, eine energische Frau. Ich bin bereit, mich der ganzen Welt entgegenzustellen, um meine Träume und Wünsche zu verwirklichen. Und ich lasse nicht darin nach, unterdrückte Frauen zu verteidigen, wo immer sie sind. Ich habe stets daran geglaubt, dass Frauen das Recht haben, ihre Entscheidungen selbst zu treffen und jegliche Bedingungen abzulehnen, die ihnen Fesseln auferlegen.
1: Stark ist dieses Buch, weil es so anschaulich aus unterschiedlichen Sichtweisen berichtet. Kapitelweise wechseln die Erzählperspektiven. Eine davon ist die von Lucy, einer Frau, die aus einer abgelegenen ländlichen Region stammt. Als sie mit ihrem liebevollen Ehemann, auch solche gibt es in diesem nuancierten Roman, in die Großstadt umzieht, klammert sie sich an die Traditionen ihrer Vorfahren, was unter anderem heißt, möglichst viele Kinder zu bekommen und sich rührend um sie und sonst fast nichts zu kümmern. Die von Gewalt geprägte Außenwelt dringt jedoch immer wieder in die stets größer werdende häusliche Gemeinschaft ein. Wenn es um die politischen Entwicklungen im Sudan geht, werden Stella Gaetanos Schilderungen eher unscharf. 2011 spaltete sich der mehrheitlich christlich und von afrikanischen Religionen geprägte Südsudan vom streng islamisch dominierten Norden ab. Die Konflikte zwischen den Glaubens- und Dorfgemeinschaften haben über Jahrzehnte hinweg immer wieder zu Bürgerkriegen geführt.
2: Eine neue Rebellion brach im Süden des Landes aus. Ein Ende der Marginalisierung und die gleichberechtigte Entwicklung aller Teile des Landes, die Akzeptanz der Autonomie des Südens, die Aufhebung des islamischen Rechts und die Anerkennung der kulturellen und religiösen Vielfalt des Landes wurden gefordert. Auch darauf reagierte das Regime mit Gewalt und nannte die Rebellen Feinde, Ungläubige, Gegner des Islam und der Heimat sowie Agenten Israels.
1: Womöglich liegt es auch an der Übersetzung aus dem Arabischen. Aber wenn die politischen Verwerfungen geschildert werden, bekommt Stella Gaetanos Sprache die Anmutung eines Essays oder eines Fachartikels. Das fügt sich stilistisch eher sperrig in die Romandramaturgie. Zudem muss man gut mit der Vergangenheit und Gegenwart der Region, mit den ethnischen und religiösen Konflikten vertraut sein, um hier alles einordnen und zuordnen zu können. Gerade wenn es um die Gruppen geht, die sich gegenseitig bis aufs Blut bekämpfen. Dennoch, die Autorin, die als politisch Verfolgte seit 2022 in Deutschland im Exil lebt, schafft es mit diesem Roman, Menschen aus einem Land nahbar zu machen, für dessen Schicksal sich die Welt bislang wenig interessiert.
0: Dirk Furich für die Westart über den Roman Eddos Goldenes Lächeln von Stella Gaetano. Aus dem Arabischen von Larissa Bender, erschienen bei Kiepenheuer und Witsch. Bis zu den Kulturnachrichten, John Zorn und sein Ensemble.

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1: Mit Stefan Haas. US-Billionär Elon Musk geht rechtlich gegen das ZDF vor. Sein Anwalt Steinhöfel sagt, er habe den Sender für seinen Mandanten wegen eines Berichts über Ausschreitungen in Belfast abgemahnt. Auf seiner Online-Plattform X wirft Musk dem ZDF vor, falsch über ihn berichtet zu haben. Es soll behauptet worden sein, Musk habe zur, Zitat, Jagd auf Migranten aufgerufen. Hintergrund sind die tagelangen ausländerfeindlichen Proteste in Nordirland. Auslöser war ein öffentlich gewordenes Video über einen Messerangriff, für den ein Sudanese verantwortlich gemacht wird. Musk hatte vergangene Woche Beiträge von bekannten britischen Rechtsextremen weiterverbreitet. Er hat bei X 240 Millionen Follower. Der S. Fischer Verlag wechselt seinen Hauptsitz von Frankfurt nach Berlin. Von der Leitung heißt es, mit dem Schritt kehre man an den Ort des Ursprungs zurück und richte sich zugleich für die Zukunft aus. Der Fischer Verlag wurde 1886 vom jüdischen Verleger Samuel Fischer in Berlin gegründet. 1948 zog der Verlag nach Frankfurt am Main. Die Rückkehr nach Berlin ist für Sommer 2027 geplant. Künftig sollen dort neben der Geschäftsführung, das Marketing, der Vertrieb sowie die Presse- und Veranstaltungsabteilung beheimatet sein. Das Lektorat und die Verlagsbuchhaltung verbleiben in Frankfurt. Nach dem Skandal um Bundesdigitalminister Wildberger und KI-generierte Reden reagiert die NRW-Landesregierung. Von der Staatskanzlei heißt es, KI werde, wenn überhaupt, nur als Hilfe genutzt und nicht als Ghostwriter. Demnach setzen viele Ministerien künstliche Intelligenz ein, aber nicht um komplette Texte für ein Kabinettsmitglied zu erstellen. KI unterstütze aber die Recherche, die Erstellung von Reden oder Gastbeiträgen. Es gibt auch KI-Verweigerer. Das NRW-Gesundheitsministerium teilte mit, dass Minister Laumann für Reden nie KI nutzt und Umweltminister Krischer redet nach Angaben seines Ministeriums immer frei oder nur mit Stichpunkten. In Großbritannien wird eine seltene Erstausgabe von Emily Brontes Roman Sturmhöhe versteigert. Es ist eine Ausgabe mit Druck- und Rechtschreibfehlern. Sturmhöhe wurde 1847 das erste Mal veröffentlicht, mit einer Auflage von 250 Stück. Zu seiner Zeit war das Buch umstritten. Heute gilt es als Klassiker der englischen Literatur. Der Roman wird gemeinsam mit einem Roman von Brontes Schwester Anne versteigert. Beide veröffentlichten die Bücher unter männlichen Pseudonymen. Für beide wird ein Verkaufspreis von mindestens 400.000 Pfund erwartet. Die Versteigerung ist Ende Juni im Auktionshaus Christie's in London. US-Popstar Taylor Swift steht zum 15. Mal an der Spitze der Billboard-Charts mit ihrem Song zum Soundtrack des Films Toy Story 5. Das meldet das Branchenblatt Billboard. Im Ranking der Künstler und Künstlerinnen mit den meisten Nummer-1-Hits, den Billboard 100, liegt Swift jetzt auf Platz 3, hinter den Beatles und Mariah Carey. Den Song für den Film von Disney und Pixar hatte sie vergangene Woche bei der Filmpremiere live vorgestellt. Toy Story 5 läuft am 19. Juni in den USA und am 23. Juli in Deutschland an. Der erste Teil war 1995 der erste vollständig computeranimierte Spielfilm der Filmgeschichte.

0: I'm in Love von mit Ayo, geboren 1980 in Frechen, deutsche Soulsängerin mit nigerianisch-rumänischen Wurzeln, in der Welt unterwegs, inzwischen in Tahiti zu Hause, wo sie ihrer Leidenschaft des Surfens nachgehen kann. Der Musiker, über den wir jetzt sprechen, gilt als Weltstar des Jazz, obwohl er sich selbst gar nicht unbedingt dort einsortiert hätte. Der Pianist Abdullah Ibrahim, 1934 in Südafrika geboren, zunächst unter dem Namen Dollar Brand bekannt. Duke Ellington war sein Mentor, der einflussreiche, legendäre US-amerikanische Big Band-Leader, Pianist und Komponist. Der hat Abdullah Ibrahim in jungen Jahren gefördert und seine internationale Karriere in Gang gebracht. Das war in den 1960er Jahren. Und Nelson Mandela, der erste schwarze Präsident Südafrikas, der hat ihn später als unseren Mozart bezeichnet. Seit 2012 hat Abdullah Ibrahim im Süden Deutschlands gelebt, im Chiemgau. Dort ist er gestern im Alter von 91 Jahren gestorben. Eine Würdigung in der Westart von Roland Spiegel.
1: Diese hymnischen Töne, die zugleich voller Ruhe sind. Töne, wie sie nur von ihm stammen können. Der südafrikanische Pianist Abdullah Ibrahim schuf einen ganz eigenen Stil. Über Musik sagte er einmal:
2: Melody is an individual person. Harmony is the community and rhythm is the ritual that you do daily that comprises the structure of music.
1: Melodie ist eine Person, ein Individuum. Harmonie ist die Gemeinschaft und Rhythmus das tägliche Ritual. Schöner kann man es nicht sagen. Abdullah Ibrahim hat viele einzigartige Melodien erfunden, die beim Hören schnell ein Gemeinschaftsgefühl erzeugen. Seine Konzerte, einzigartige musikalische Rituale. Abdullah Ibrahim, eine Ikone der Musik Südafrikas und des Jazz. Von ihm stammte die inoffizielle Hymne der Anti-Apartheid-Bewegung. Eine einfache Melodie mit speziellem Sound, gespielt auf einem billigen Klavier, dessen Hämmer mit Reißnägeln präpariert waren, damit es metallischer klang. Zufällig klimperte Abdullah Ibrahim 1974 in einer Studiopause auf diesem Instrument. Die anderen Musiker stiegen ein und dann entstand eine ikonische Aufnahme. Das erzählt Abdullah Ibrahim über das Erstaunen beim ersten Anhören. Die Musiker benannten das Stück nach einem Ort.
2: Mannenberg was one of the first townships where the people, what they call forced removals, where the people were removed from Cape Town and thrown into these townships. We call it Mannenberg.
1: Mannenberg, eine der ersten Siedlungen, in die Schwarze damals in Kapstadt zwangsumgesiedelt wurden. Plattenfirmen wollten von dem Stück zunächst nichts wissen. Ein Freund Ibrahims hatte in Johannesburg einen Laden bei einer Bushaltestelle. Der spielte das Stück über Lautsprecher.
2: We sold 20,000 in one week. The song really captured the mood at that time.
1: 20,000 Verkäufe innerhalb einer Woche, so Abdullah Ibrahim. Und der Song traf die Stimmung der Zeit. 1994 spielte Abdullah Ibrahim bei der Amtseinsetzung Nelson Mandelas zum ersten schwarzen Präsidenten Südafrikas. Da war der Musiker längst ein Weltstar.

0: 2012 zog Abdullah Ibrahim nach Bayern, genauer ins Chiemgau, wo die Liebe ihn hinführte.
1: Home is not a house. For me, home is humanity. Wherever we are. Well, home for me is actually a place where you have serenity. And that could be anywhere. Location doesn't matter.
0: Heimat sei kein Haus. Für ihn sei die Heimat die Menschheit. Zu Hause, das sei ein Platz, wo man Gelassenheit finde. Und das könne überall sein. Schön gesagt. Worte so eindrucksvoll wie seine Töne. Abdullah Ibrahim, Identifikationsfigur für viele, an vielen Orten der Welt.
2: Roland Spiegel zum Tod von Abdullah Ibrahim. Und natürlich wollen wir diesen einzigartigen Jazzpianisten und sein Ensemble jetzt nochmal ganz ungestört in voller Länge hören. The Balance heißt das Stück.

0: Der südafrikanische Jazzpianist Abdullah Ibrahim in der Westart. Gestern ist er am Chiemsee in seiner bayerischen Wahlheimat gestorben im Alter von 91. Wofür Abdullah Ibrahim gekämpft hat, ist die Anti-Apartheid-Bewegung in seiner alten Heimat Südafrika. Etwas anderes, wofür es sich weltweit zu kämpfen lohnt, das sind menschenwürdige Arbeitsbedingungen und faire Löhne. Dafür zu sorgen, ist Sache der Politik und der Tarifpartner hier bei uns. Aber ist der Arbeitskampf auch eine Angelegenheit für die Kunst? Das Kunstmuseum Gelsenkirchen, das macht jetzt beides, Kunst und Arbeitskampf, zum Thema einer Ausstellung unter dem Titel Radikale Hoffnung. Claudia Dichter hat sich die Schau für die Westart angesehen. Claudia, wie passen denn diese beiden Bereiche zusammen?
1: Ja, erstaunlich gut. Also Kunstschaffende haben sich eigentlich immer schon mit diesem Thema Streik, Arbeitswelt beschäftigt. Es gibt zum Beispiel den berühmten Weberaufstand von Käthe Kollwitz. Das ist eine Grafikserie, die sich eben auf die Weberrevolte aus dem Jahre 1844 bezieht. Man sieht also das soziale Elend der arbeitenden Bevölkerung. Es gibt dieses berühmte Bild, ein ganzer Tross von Menschen, der entlangzieht, die Männer mit so grimmigen Gesichtern, so eine Art Sense oder Spitzhacke auf dem Arm, Frauen, die ermüdete, schlafende Kinder auf ihren Schultern tragen. Also da springt einem quasi das ganze Elend dieser Zeit entgegen. Es gibt aber auch ganz gegenwärtig eine Arbeit der Roma-Künstlerin Malgorzata Mirgatas, eine Textilcollage, und da erzählt sie den Arbeitskampf bzw. den Kampf um gleiche Bildung von Katharina Taikon. Das war eine Aktivistin, eine Roma-Aktivistin, die in Schweden gelebt hat und die eben in den 1960er Jahren sich für die Rechte von Romnia eingesetzt hat. Und man sieht also einen Zug von Frauen und die erste hält ein Schild in der Hand und da steht also in Übersetzung drauf, in Erwachsenenbildung investieren, weil natürlich soziale Ungleichheit auch immer mit Bildungsungleichheit zusammenhängt. Und dann eine ganz prominente, große Videoarbeit von Jeremy Deller, Battle of Orgreave. Das ist ein Reenactment des Bergarbeiterstreiks von 1984-85. Das war wirklich eine der schwersten Niederlagen der britischen Arbeiterbewegung unter der Regierung von Margaret Thatcher. Also da sind die Streikenden wirklich von Polizisten beritten und zu Fuß blutigst niedergeschlagen worden. Und Jeremy Deller hat das also von ehemaligen Bergleuten und ehemaligen Polizisten tatsächlich vor laufender Kamera nochmal reinszeniert.
0: Also Kunstschaffende beschäftigen sich mit dem Thema Streik. Haben denn auch Arbeiterinnen und Arbeiter für ihren Arbeitskampf umgekehrt künstlerische Strategien eingesetzt?
1: Ja, die haben sich sozusagen in der Kunst und in der Kultur bedient. Und ein ganz bekanntes, berühmtes Beispiel sind die sogenannten Heinze-Frauen in Gelsenkirchen. Die haben sogar ein Lied komponiert.

0: Ja. Genau, und diese Heinze-Frauen, das waren also 29 Frauen des Gelsenkirchener Fotolabors Heinze, die 1981 für gleichen Lohn bei gleicher Arbeit geklagt haben und tatsächlich damals vor dem Bundesarbeitsgericht gewonnen haben. Das war ein historisches Urteil und sie haben sich eben solcher Strategien bedient. Sie haben dieses Lied getextet, Keiner schiebt uns weg. Da kamen immer neue Strophen dazu und dieses Lied wurde dann wirklich zu so einer Hymne des Arbeitskampfes für die Gleichheit zwischen Männern und Frauen. Es gab bei den Ruhrfestspielen 82 auch das Lustspiel, Frauen sind keine Heinzelmänner. Also da merkt man, wie so künstlerische Strategien dann auch in die Arbeitswelt rein diffundiert haben. Und ein italienisches Kollektiv, die Gruppo Feminista Immagine, die haben sich dafür eingesetzt, dass die Care-Arbeit entlohnt werden soll und ziemlich coole Objekte mit Kunstcharakter gemacht. Museumsdirektorin Julia Höhner beschreibt es.
1: Es gibt in Italien das Kollektiv Lohn für Hausarbeit, wo Künstlerinnen arbeiten, die auch als Aktivistinnen sich betätigen und die Streikobjekte entwickelt haben, die jeder Mann oder jede Frau auch nachahmen kann. Zum Beispiel, tacke deine Küchenschürze auf ein Stück Leinwand und stelle sie aus oder umwickle deinen Kochtopf mit Draht, um sozusagen die häusliche Arbeit zu verweigern und damit wiederum darauf aufmerksam zu machen, dass häusliche Arbeit nicht entlohnt wird.
2: Gutes Motto, Küchenschürze tackern, das mache ich sofort heute Mittag, wenn ich nach Hause komme. Heute
0: und das
2: Nachmittag.
0: Sieht ziemlich cool aus.
2: Das ist echt eine coole Arbeit. Claudia, haben denn Kunstschaffende eigentlich auch selbst mal für irgendwas gestreikt?
0: Ja, also in der Ausstellung sind zwei ganz radikale Positionen zu sehen. Einmal von Lee Lozano, eine Konzeptkünstlerin, die 1969 mit dem General Strike Piece, also systematisch ihre Teilnahme am New Yorker Kunstbetrieb vorbereitet hat. Und dann gab es das sogenannte Dropout Piece, einen kompletten Ausstieg aus der Kunstwelt, den Lozano selbst als die härteste Arbeit, die ich je gemacht habe, bezeichnet hat. Das sind reine Textarbeiten, also eigentlich liegt da ein Notizbuch, also ganz konzeptionell. Und auch der Künstler Gustav Metzger, der wollte die Kunstwelt bestreiken, weil er sich gegen den Kapitalismus auf der Kunstwelt gewendet hat, ist dann irgendwann aber wieder eingestiegen und von ihm sieht man eine kinetische Installation, das Drop on a Hot Plate Piece. Da tropft also ganz regelmäßig ein Wassertropfen auf eine heiße Herdplatte, es zischt kurz und dann ist wieder alles vorbei.
2: Fandst du es eine gute Ausstellung?
0: Sehr interessant, weil man erstmal denkt, wie soll das zusammengehen? Und das zeigt so viel interessante Positionen von der reinen Arbeiterwelt über die Rolle der Frau, auch der Hausfrau in einem patriarchalen System. Also es gibt ganz viele Denkanstöße und das ist wirklich sehr bereichernd.
2: Radikale Hoffnung, Kunst und Arbeitskampf. Die Ausstellung im Kunstmuseum Gelsenkirchen läuft bis 4. Oktober. Dank Claudia Dichter für diese Empfehlung in der Westart.
0: Gerne.
2: Das war die Westart mit Katja Schwiglewski. Schönen Dank fürs Zuhören bis hierhin. Hier folgt jetzt die ARD Infonacht. Einen angenehmen Abend wünsche ich Ihnen.

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1: Die Nachrichten mit Steffi Orbach. Guten Abend.
2: Was für uns alle Grund zur Zuversicht gibt, ist die Formulierung von Präsident Trump: Russland muss diesen Krieg beenden.
1: Bundeskanzler Merz hat sich über eine Aussage des US-Präsidenten zum Ukraine-Krieg gefreut. Beim Treffen der westlichen Industrieländer der G7 sorgte Trumps Äußerung auch bei den anderen Teilnehmern für Optimismus, erklärt Markus Preis für WDR aktuell.
3: Ja, das war schon eine Nachricht heute, dass Donald Trump den Kreml auffordert, sich um einen Deal zu kümmern. Offenbar hat man in Washington festgestellt, Russland macht eben schon länger keine Geländegewinne mehr. Die Ukraine produziert überraschend auch langreichende Waffen und ist sehr überlegen, was Drohnen angeht. Und die Europäer sind da hellhörig geworden und sie wollen diesen Moment natürlich ausnutzen, weil sie einfach auch sehen, Donald Trump braucht auch einen Erfolg. Er will möglichst schnell weg von diesem Thema Iran, was aus Sicht vieler Amerikaner und ich glaube auch vieler Beobachter hier kein Erfolg war. Und deswegen sehen die Europäer eine Chance, ihn jetzt da wieder stärker ins Boot zu holen.
1: Für die Lehrerinnen und Lehrer in NRW gibt es ab sofort eigene KI-Assistenten. Die künstliche Intelligenz soll ihnen zum Beispiel dabei helfen, Elternbriefe zu schreiben oder in andere Sprachen zu übersetzen. Landesschulministerin Feller hat mehrere KI-Assistenten vorgestellt. Alle Lehrkräfte sollen entsprechend geschult werden. Russland hat bestätigt, Warnschüsse auf eine britische Yacht im Ärmelkanal abgegeben zu haben. Die Segeljacht sei einem russischen Kriegsschiff zu nahe gekommen und habe auf Signale nicht reagiert. Daraufhin habe man in Richtung der Yacht geschossen. Der Vorfall ereignete sich südlich der Isle of Wight. Die Baumarktkette Hellweg hat Insolvenz angemeldet. Das Unternehmen aus Dortmund hat deutschlandweit knapp 70 Märkte mit etwa 2.900 Mitarbeitenden. Sie bekommen in den nächsten 3 Monaten Insolvenzgeld von der Bundesagentur für Arbeit. Die Märkte sollen vorerst geöffnet bleiben.
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1: Weil die Kusama-Ausstellung in Köln so gefragt ist, bietet das Museum Ludwig 2 weitere Termine an. Am 1. und 2. August öffnet das Museum nachts, jeweils bis 2 Uhr morgens. Martin Heuchel, WDR Köln.
4: Tickets sind an diesen Sonderterminen direkt an der Museumskasse erhältlich. Es sind die wohl letzten Möglichkeiten, die gefeierte Ausstellung zu sehen, denn sie ist restlos ausverkauft und endet am 2. August. Seit März lockten die Werke der gefeierten japanischen Künstlerin Yayoi Kusama mehr als eine Viertelmillionen Menschen in das Museum.
1: Das war WDR aktuell. Das Wetter in Nordrhein-Westfalen. Die Nacht bleibt trocken, zum Teil bildet sich dichter Nebel bei 16 bis 11 Grad. Morgen mal Sonne, mal Wolken und in Westfalen etwas Regen. In Warendorf 23, in Monschau 24 und in Hagen bis 25 Grad. Am Donnerstag Sonne und bis zu 32 Grad. Die Zeit, es ist 22.03 Uhr.
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5: Und da schauen wir allen voran erstmal auf die A1 Hamburg Richtung Lübeck zwischen Kreuzberg der Heide und Bad Oldesloe. Wegen einer Fahrbahnerneuerung bis morgen früh um 5 gesperrt. Und mit dabei aktuell auch die A2 Hannover Richtung Berlin. Im Kreuz Hannover Ost ist die Überleitung zur A7 Richtung Kassel gesperrt. Dann meldet sich noch die A31 Meppenlingen zwischen Twiest und Geeste. Bauarbeiten und auch hier gesperrt. Wir wünschen Ihnen eine gute und sichere Fahrt.
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5: Aus dem Studio von NDR Info in Hamburg, hier ist Nina Zimmermann. Einen schönen guten Abend. Und wir ziehen eine erste Zwischenbilanz zum G7-Gipfel im französischen Evian, wo die Europäer daran arbeiten, dass es auch künftig 7 Industriestaaten verlässlich bleiben, eben mit den USA in ihrem Kreise. Julia Berutter ist unsere Korrespondentin beim G7-Gipfel und jetzt zugeschaltet. Julia, im Mittelpunkt des Treffens steht der Versuch der europäischen Staaten, den US-Präsidenten Donald Trump zu einer Änderung seiner Ukraine-Strategie zu bewegen. Mit welchem Erfolg?
6: Also sagen wir so wenig, so viel Einigkeit gab es lange nicht mehr, so wenig Zwist auch über die Einschätzung der Lage. Da ist man sich tatsächlich sehr einig zu sehen, die Ukraine ist in einer Position der Stärke mittlerweile. Sie hat Fortschritte gemacht. Russland befindet sich in Schwierigkeiten. Da ist man sich einig, auch was das Ziel anbelangt, nämlich den Druck auf Russland zu erhöhen. Die USA sind ja wohl bereit, die die Ölsanktionen gegen Russland wieder in Kraft zu setzen, jetzt wo das Abkommen mit dem Iran zustande zu kommen scheint. Und Trump hat ganz deutlich gesagt, Putin has to make a deal. Klar ist aber auch, dass das Zeitfenster für so einen Deal, wo man jetzt Druck auf Putin machen kann, klein ist. Bald stehen die nächsten Duma-Wahlen in Russland an und im Winter kann Russland wieder einen Energiekrieg gegen die Ukraine fahren. Also es muss jetzt doch schnell gelingen und die Hoffnung, dass man sich da jetzt wirklich untergehakt hat mit den USA, ist groß.
5: Die Gesten sind ja auch immer spannend bei diesen G7-Treffen. Wie war denn das Zusammentreffen zwischen Donald Trump und dem ukrainischen Präsidenten Zelensky, der ja auch angereist war?
6: Ja, also so gut, dass es womöglich morgen noch ein zweites Treffen geben wird. Ob das dann zu zweit stattfindet oder mit weiteren Teilnehmern ist noch offen. Aber Zelensky hat bestätigt, dass es zu einem weiteren Gespräch kommen kann. Auf seinem Telegram-Kanal hat er ja auch Bilder veröffentlicht seines ersten Gesprächs mit Trump und dem US-Außenminister Marco Rubio. Heute für die Ukraine, so Zelensky, sei eine Stärkung der Flugabwehr das wichtigste Ziel. Dass es überhaupt jetzt zu diesem Zweiertreffen gekommen ist, kann man schon als Erfolg werten. Das ist wohl auch Emmanuel Macron gelungen, der Zelensky eine große Bühne geboten hat, ihm sozusagen quer durch den Garten zugerufen hat, als er ankam. Also er wollte ihm da wirklich eine besondere Position geben und es hat dieses erste Treffen gegeben.
5: Und auch aus deutschen Regierungskreisen heißt es ja, man spüre auf diesem Gipfel plötzlich deutlich mehr Einigkeit, eine völlig neue Tonalität von Trump. Aber Julia, dieser Versuch, man muss nur freundlich zu Trump sein, damit er wütend auf Putin wird, das ist in der Vergangenheit ja auch schon gescheitert. Wie groß muss da die Skepsis bleiben?
6: Also Skepsis ist bei Trump natürlich immer angebracht. Das wissen hier auch alle. Aber er scheint tatsächlich etwas die Geduld zu verlieren mit Putin. Er hat heute mehrfach betont, wie erschütternd es sei, dass bei diesem Krieg täglich tausende junger Menschen sterben. So schlimm sei das wie seit dem Zweiten Weltkrieg nicht mehr. Das habe er Putin auch gesagt am Telefon, als er mit ihm aus Anlass seines Geburtstages telefoniert hatte. Und außerdem, so lesen es hier zumindest die deutschen Diplomaten, wirkt vielleicht auch die Tatsache auf den US-Präsidenten, dass die EU der Ukraine ja 90 Milliarden Euro zur Verfügung gestellt hat und das eben erleichternd auf Trump wirken könnte, der ja innenpolitisch auch schon wegen des Kriegs im Iran ziemlich unter Druck steht. Also die Hoffnung ist auch bei Kanzler Merz groß, dass man den Krieg in der Ukraine doch noch gemeinsam mit den USA beenden kann.
5: Also heute standen vor allem Ukraine und Russland im Mittelpunkt. Was ist für morgen geplant in Evian?
6: Morgen kommt vielleicht mal endlich das Thema aufs Tableau, das Frankreich eigentlich ins Zentrum stellen wollte, und zwar das Thema des Welthandels, der Weltwirtschaft. Da soll es um die globalen Ungleichgewichte gehen, Chinas Handelsüberschuss, Europas Investitionsstau, die Schulden der USA. Außerdem soll es, so die Hoffnung von Macron, ein Abkommen geben für den besseren Zugang zu Chinas seltenen Erden. Ob das klappt, müssen wir noch ein Fragezeichen hintermachen, aber das wäre dann ein Punkt, den Macron sich fest vorgenommen hatte. Den Klimawandel hatte er schon sozusagen von der Agenda runtergenommen, um den US-Präsidenten nicht zu vergraulen.
5: Wird denn der US-Präsident, wird Donald Trump überhaupt bis zum Ende bleiben? Also eine Abschlusserklärung ist ja nicht geplant, oder?
6: Also ich glaube schon, dass er bleiben wird. Er hat ja eine sehr glamouröse Einladung zu einem großen festlichen Diner im Schloss von Versailles bekommen für Mittwochabend. Heute hat er gesagt, er möge schöne Orte und Versailles sei nun mal nicht Blattgold, sondern the real thing. Also das kann er schon, das auf den Punkt bringen. Das wird er sich nicht nehmen lassen und deshalb wird er wohl auch bleiben. Das bedeutet natürlich gleichwohl nicht, dass es eine Abschlusserklärung geben wird. Das ist noch völlig offen.

0: entscheidend, können Geschichte machen, wie damals die G8-Runde im XXL-Strandkorb von Heiligendamm zum Beispiel, Merkel 2007 zwischen Putin und Bush. Wie wichtig die Bilder sind, das weiß auch der Élysée-Palast, der auf dem Instagram-Kanal des französischen Präsidenten das Treffen der Staats- und Regierungschefs online begleitet. Angela Ulrich hat sich da durchgeklickt.
1: Macrons Élysée-Palast ist bekannt dafür, bei der digitalen Selbstdarstellung nichts dem Zufall zu überlassen. Beim Begrüßungsdefilé der Staats- und Regierungschefs ist das Instagram-Team zu Hochform aufgelaufen, mit Augenzwinkern und reichlich Ironie. In kleinen Clips unterlegen sie auf Instagram mit Musik, wie das Ehepaar Macron Hände schüttelt und Küsschen verteilt. Die Gäste laufen auf einer Art blauem Laufsteg auf sie zu, im Hintergrund der Genfer See, das Panorama atemberaubend. Donald Trump zum Beispiel herzt Brigitte Macron in Staccato-Form auf Instagram, rasant zu Tom Petty zusammengeschnitten. Love is a long road. Gefolgt von Felicità. Genau, Giorgia Meloni, die italienische Ministerpräsidentin im cremefarbenen Hosenanzug mit wehenden Hosenbeinen, übrigens mit Tochter angereist. Japans Ministerpräsidentin Takaishi bekommt japanischen Beat unter ihren schnellen Gang zum Ehepaar Macron gemischt. Das Ehepaar Carney aus Kanada federt die Rampe zu den Macrons im Insta-Clip mit Céline Dion hinauf. Die Kanadierin Dion, die gerade ihr Comeback angekündigt hat. Und klar, wem diese Musik gilt. Keir Starmer und Gattin Victoria aus Brexit-Land Great Britain. Sie mit Sonnenbrille im Bond-Style, das Kleid übrigens auch in Creme-Weiß. Opulent wird es bei Ursula von der Leyen. Die Europa-Hymne. Bis hierher passte irgendwie alles, was sich die Instagram-Crew des Élysée ausgedacht hat. Aber dann sind da ja noch die Merzens, Friedrich und Charlotte. Er im marineblauen Anzug, sie im schwarz-weißen, eher strengen Kostüm. Und hier wird es wild. Hallo Lieblingsmensch, ein Riesenkompliment. Hallo Lieblingsmensch von Popsängerin Namika. Amour fou, französische Liebe nach Berlin neu entflammt nach dem Debakel um das Kampfflugzeug FCAS, um einen Panzer, der vielleicht auch nicht kommt, um massive deutsche Investitionen, die Frankreich ins Hintertreffen geraten lassen? Vielleicht hat Macrons Instagram-Team da dann doch etwas dick aufgetragen.
0: Angela Ulrich über die Macht der Bilder und wie man den G7-Gipfel online inszeniert in Frankreich. Und wir haben darüber gesprochen. Morgen kommen die Staats- und Regierungschefs noch einmal zusammen im französischen Evian.
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0: Dienstagabend, 22.15 Uhr ist es.
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0: Beim G7-Gipfel wurde bereits gestern bei der Ankunft von US-Präsident Donald Trump viel über die Einigung der USA mit dem Iran gesprochen. Vor allem, was diese Absichtserklärung der beiden Länder denn wert ist für die Zukunft. Denn aktuell bleiben ja viele Fragen offen. Wir kennen das Abkommen offiziell immer noch nicht. Es bleiben Fragen wie zum Beispiel, ob die Schiffe auch künftig kostenfrei die Straße von Hormuz passieren oder ob sie eine Gebühr zahlen müssen. Da widersprechen sich beide Seiten. Und so bewertet man auch in Evian beim Treffen der Staats- und Regierungschefs den Deal von Donald Trump zum einen als diplomatischen Durchbruch, aber befürchtet auch, dass die Abmachung wieder in Frage gestellt werden könnte. Denn Donald Trump bezeichnet das Iran-Abkommen selbst als vielversprechend, aber nicht als Garantie. Darüber hat meine Kollegin Liane Kossmann beim NDR mit Sascha Lohmann gesprochen von der Stiftung Wissenschaft und Politik. Er ist Mitglied der Forschungsgruppe USA. Und sie hat ihn gefragt, was liest er denn in dieser Äußerung? Das sei keine Garantie. Wie tragfähig ist die vorläufige Einigung?
2: Ja, es zeigt zum einen die große Erleichterung, dass die Kampfhandlungen jetzt wohl erstmal eingestellt scheinen. Auch, dass die Aussicht auf eine wirtschaftliche Erholung gegeben ist. Es zeigt aber auch andererseits, dass dieses Rahmenabkommen, dessen Text wir ja auch noch nicht kennen, in dem Sinne auch immer noch mit sehr vielen Zweifeln und Unsicherheiten behaftet ist und dass man da auch vorbauen möchte, dass man jetzt nicht sagt, das ist jetzt alles in trockenen Tüchern. Es ist zumindest ein erster wichtiger Schritt.
3: Wie wichtig ist es auch für Donald Trump selbst, auch innenpolitisch, dass dieses Abkommen jetzt zustande kommt und auch hält, gerade mit Blick dann auch auf die Midterms?
2: Das ist sicherlich ein wichtiger Punkt. Die wirtschaftlichen Folgen waren ja auch sehr spürbar in den Vereinigten Staaten. Preissteigerungen insbesondere bei Kraftstoffen, aber auch Inflation insgesamt. Der Präsident hat zwar immer wieder auch gesagt, zunächst, dass es eine ganz kurze Intervention sei, dass die wirtschaftlichen Folgen behandelbar oder eingrenzbar waren. Das ist alles in dem Sinne nicht so eingetreten. Das heißt, er muss jetzt schon schauen vor November, dass er da wieder mit wirtschaftlichem Aufschwung auch in den Wahlkampf gehen kann. Und das ist sicherlich ein wichtiger Antriebsfaktor für diesen jetzt Deal.
3: Ja, aber würden Sie dann sagen, da gibt es jetzt tatsächlich auch eine Perspektive, dass da auch wirtschaftliche Entlastung kommt?
2: Das muss man schauen. Das hängt sicherlich davon ab, wie schnell der Verkehr jetzt durch die Straße von Hormuz, diesen wichtigen Wasserweg, wo ja mit bis zu ein Fünftel der weltweiten Ölversorgung abgewickelt wird, dann auch tatsächlich geöffnet wird. Das ist in dem Sinne noch unsicher. Wir wissen auch noch nicht, muss Minenräumen passieren? Wenn ja, in welchem Ausmaß? Wie lange dauert es, bis der Stau sich auflöst? Das sind alles Fragen, die sicherlich auch sehr relevant sind mit Blick auf, löst sich das bis zu den Wahlen im November wirklich auf oder sind die Effekte nicht dann erst danach, dass sie dann eintreten?
3: Jetzt sind ja noch viele Fragen offen, auch wie es dann auch weitergeht in den Verhandlungen, wenn es dann ja auch um das iranische Atomprogramm geht. Iran, da hat man ja so den Eindruck, stellt da weiter Bedingungen, hält ja auch an Maximalforderungen fest. Man hat den Eindruck, entweder will der Iran keine endgültige Einigung oder Iran hat alle Trümpfe in der Hand. Wie sehen Sie das?
2: Ja, die Iraner haben ja sicherlich sehr gut verhandelt. Wir haben ja jetzt auch mit dem Rahmenabkommen erstmal nur den Status quo ante Ende Februar wiederhergestellt. Das heißt, die Straße von Hormuz soll geöffnet werden. Vorher war sie ja frei. Wir haben aber gleichzeitig noch keinen Hinweis darauf, wie eigentlich die Substanz des Abkommens weiter verhandelt werden soll. Da geht es ja darum, dass man sicherstellen möchte, dass der Iran keine Atomwaffen entwickelt. Das ist sicherlich auch noch der große Brocken, der bleibt. Jetzt geht die richtige Arbeit am Verhandlungstisch auch erstmal los. Und da muss man dann wirklich schauen, was dann dabei rumkommt. Aber es ist, wie gesagt, alles sehr, sehr unsicher zum jetzigen Zeitpunkt. Es ist ein Problem, was sich Trump durch den zweiten Angriff auf den Iran im Februar diesen Jahres selbst geschaffen hat. Das scheint er jetzt erstmal gelöst zu haben. Aber das weitaus größere Problem, eben die Transparenz und die Sicherheit herzustellen mit Blick auf die zivile Nutzung von Atomenergie in Iran, das ist sicherlich das, was jetzt in den Fokus rücken wird.
3: Die Rede ist ja dann auch von einer Aufhebung von Sanktionen für das Regime in Teheran. Kann man das machen? Sollte man das machen aus Ihrer Sicht?
2: Ja, das ist ja das, was der Iran möchte. Das ist auch das Fund, mit dem die US-Regierung in diese Verhandlungen reingehen wird. Gleichwohl ist die Skepsis nicht nur international groß, auch im Kongress. Der Kongress hat 2015 ein Gesetz verabschiedet, wonach jedes Verhandlungsergebnis in Form einer Vereinbarung oder eines sonstigen Abkommens vorgelegt werden muss. Der Kongress wird darüber auch abstimmen. Auch auch republikanische Senatoren haben jetzt schon Zweifel angemeldet, ob das wirklich ein tragfähiger Kompromiss ist. Das heißt, auch hier muss Trump sehr viel Überzeugungsarbeit leisten unter den ihm ansonsten sehr willig folgsamen Republikanern, die aber hier auch schon Zweifel angemeldet haben. Das heißt, es wird auch hier sehr, sehr schwierig für ihn, da diese Sanktionserleichterungen wirklich zu gewähren, weil die sind auch mit hohen politischen Kosten, innenpolitischen Kosten immer verbunden.
3: Und was ist mit Israel? Bleibt Israel mit seinen Spezialinteressen gerade im Libanon auch ein Unsicherheitsfaktor für den US-Präsidenten, für Donald Trump?
2: Das auf jeden Fall. Der israelische Premierminister Netanyahu hat ja schon angekündigt, das sei Donald Trumps Abkommen. Er wird sich auch aus dem Südlibanon erstmal nicht zurückziehen. Das heißt, er hat hier schon eine Absetzbewegung vollzogen, dass er sich für den Fall positioniert, dass man da auch eine große Forderung des Iran, muss man sagen, nämlich die Kampagne im Südlibanon zu beenden, dass man sich davon distanziert. Man hat gesagt, man geht weiter möglichenfalls gegen die Hezbollah vor. Das heißt, auch hier ist Iran sozusagen von diesen israelischen Aktivitäten nochmal sehr stark betroffen. Und das könnte eben auch ein Faktor sein, der ein mögliches Abkommen eben zur Disposition stellt.
0: So die Einschätzung von Sascha Lohmann von der Stiftung Wissenschaft und Politik in Berlin im Gespräch mit Liane Kossmann darüber, wie belastbar die geplante Abmachung zwischen den USA und dem Iran ist und ob der Welthandel so wieder in Schwung kommt. Wer auf dem Land wohnt, der kennt das Problem wahrscheinlich. Es ist keine Milch mehr im Kühlschrank, aber der nächste Supermarkt, der ist einer am Ende doch lange Autofahrt entfernt. Da wären rein theoretisch die guten alten Dorfläden gleich nebenan eine praktische Ergänzung. Die allerdings rechnen sich oft nicht, weil die großen Einkäufe, die machen wir eben doch in den großen Supermärkten. Wie kann es also gelingen, trotzdem so einen Dorfladen am Leben zu erhalten? Valentin Beige hat für uns in Franken zwei Beispiele geholt.
4: Ein Vormittag im Rettstadt Lädchen, in Rettstadt im Landkreis Main-Spessart. Manuela Rothenhöfer steht hier im Dorfladen hinter der Theke, verkauft Wurst, Brötchen, kassiert.
5: Es ist was ganz anderes hier auf dem Land, sag ich mal, wie in der Stadt, wo keiner den anderen kennt. Und das macht es hier einfach auch aus. Die Kunden kommen hier gern her, weil sie einfach auch die Verkäuferinnen kennen. Es sind ja 80% der Mitarbeiter eigentlich von Rettstadt hier. Und da kennt einfach jeder jeden.
4: Die Menschen hier hinter dem Tresen, sie sind Teil des Erfolgsmodells. Aber Betreiber Peter Feldbauer hat noch andere Ideen, warum sein Dorfladen von Anfang an schwarze Zahlen schreibt und geht zielstrebig zu einem Holzregal neben dem Eingang. Gegenüber liegt frisches Gemüse.
6: Wir haben uns gerade zum Anfang des Dorfladens gedacht, wo können wir uns unterscheiden, und haben da unsere Eigenmarke entwickelt, die nennt sich Retschter Bock. Und es macht mittlerweile einen sehr großen Umsatzanteil vom Gesamtumsatz aus.
4: Verpackungen von Bier, Likör oder Gummibärchen zum Beispiel tragen den kleinen braunen Rettstab Bock. Alles Ideen, die bei Kundinnen und Kunden gut ankommen.
7: Dass das Sortiment eigentlich recht gut ist, dass man auch mal hinten draußen einen Kaffee trinken kann.
8: Naja, hier sieht man nette Leute, die man kennt hinter der Theke. Man wird begrüßt mit Namen, man fühlt sich immer wohl.
9: Ja, ich bin ja aus dem Ort und unterstütze natürlich gern die Läden im eigenen Ort. Und ich bekomme ja alles, was ich brauche. Gerade durch das Café natürlich, trifft man sich natürlich.
4: Nahversorgung auf dem Dorf. Dafür gibt's in Bayern rund 250 Dorfläden, heißt es vom Bundesverband der Bürger- und Dorfläden e.V. Die Tendenz in Bayern leicht sinkend. Unter anderem, weil reine Automaten-Dorfläden nicht so gut angenommen werden wie gedacht. Weil manchen Kunden das Personal fehlt. So ist es auch im kleinen Supermarkt von Leonhard König. Der kleine Dorfladen ist in Donnersdorf im Landkreis Schweinfurt. Seit 3 Jahren gibt es den Supermarkt nun. In der Zeit hat der heute 25-Jährige viel Lehrgeld bezahlt.
10: Mit dem Wissen von heute würde ich den Laden nicht mehr aufmachen. Muss ich so ehrlich sein. Mich hat es viel Zeit gekostet, viel Energie. Ich habe schlaflose Nächte gehabt und das ist nichts, was ich nochmal machen möchte. Also ich mache das weiter, weil ich angefangen habe, weil ich drinstecke, den Leuten auch ein Versprechen gegeben habe und das halten möchte.
4: Anders als in Rettstadt müssen die Kundinnen und Kunden hier ihre Ware aber selbst scannen. Mitarbeiterin Nadine Driesel beobachtet tatsächlich, dass ältere Menschen lieber kommen, wenn vormittags Personal im Laden ist.
11: Also einfach, wenn dann was mit der Kasse nicht funktioniert oder wenn sie sich einfach nicht so gut auskennen, dann sind sie schon froh. Es kommen aber auch einfach die Leute, um mal kurz zu erzählen, ey, habt ihr das schon vom Dorf mitgekriegt?
4: Leonhard König hat noch einen weiteren kleinen Dorfladen aufgemacht mit Menschen, die dort arbeiten.
0: Dorfladen? Ja, aber wie? Zwei Beispiele aus Bayern hat sich Valentin Beige angeschaut.
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0: Frankreich ist für viele Fußballfans und auch für die Experten einer der großen Favoriten auf den Titel bei der Fußball-WM. Im Moment spielen die Franzosen ihr Auftaktmatch gegen Senegal, Las Pegelon.
12: Ja, und dieses Auftaktmatch, das hat in der ersten Halbzeit noch keine Höhepunkte gehabt. Frankreich spielt gegen Senegal, da stand es zur Pause ja 0-0. Jetzt läuft die zweite Halbzeit in East Rutherford in der Nähe von New York. Und wir schalten jetzt zum Spiel. Unser Reporter ist André Siems.
13: Es ist alles sehr, sehr wild, was hier gerade passiert. Also das, was wir sehen, tendiere ich auch hier rechts zu. Klar, also er trifft ihn schon, aber... Wir kriegen jetzt diverse Zeitlupen nochmal eingespielt.
14: So, er trifft ihn nicht. Der Ball ruppelt, der hüpft noch unten, weil der Rasen nicht richtig gerade ist. Da ist so eine Unebenheit drin, ein bisschen hoch. Er, Mané, geht unter dem Ball durch und trifft dann leicht den Kylian Mbappé. Ob du jetzt das Einzige, wo ich mir sage, er gibt keinen Elfmeter, ist er, dass er sagt, die Berührung reicht nicht aus dafür. Er trifft ihn nur leicht und das ist für mich kein Elfer. Aber das, also ich hätte mich jetzt hundertprozentig festgelegt gehabt, dass er den Elfer kriegt. Ja, weil der Ball ausgerendet in der Sekunde hochhoppelt, ja, und der Mané unter dem Ball durchschlägt. Und der Schiedsrichterassistent draußen spricht auch nochmal mit Didier Deschamps und erklärt ihm, warum es keinen Elfmeter gegeben hat. Aber Flo, ich bin ganz ehrlich, das habe ich so noch nicht gesehen. Tatsächlich, das habe ich so noch nicht gesehen.
13: Nee, die Nummer. Absolut nicht. Also die war wirklich extrem verwirrend und trotz dieser ganzen verschiedenen Perspektiven, die wir gesagt haben, nie irgendwie klar.
12: Und es ist also nicht klar, wie diese Entscheidung ausgefallen ist, jedenfalls den Reportern André Siems und Florian Winkler. Das Spiel steht noch 0-0. Wir sind gerade in eine VAR-Entscheidung hereingekommen. Und damit kommen wir dann auch zur deutschen Nationalmannschaft. Die Nationalspieler, die werden sich ja dieses Spiel in ihrem Quartier, also das Spiel von Frankreich, in Winston-Salem vermutlich ganz entspannt angucken können. Sie haben heute einen freien Tag und Felix Mansel hat sich dabei angehört, womit sich DFB-Kapitän Joshua Kimmich beschäftigt hat.
15: Kapitän Joshua Kimmich ist bekannt für seinen grünen Daumen. Der Hobbygärtner der deutschen Fußballnationalmannschaft ist auch im DFB-Quartier in Winston-Salem ein neugieriger Beobachter. Er schaut genau hin, was da so wächst und gedeiht.
16: Die immergrüne Magnolie ist hier sehr auffällig, falls ihr die schon entdeckt habt. Noch nicht? Krasser Baum, kenne ich so nicht aus Deutschland. Müsst ihr mal drauf achten. Die Magnolie ist hier sehr auffällig.
15: Ungefähr so wie das deutsche 7:1 gegen Curaçao. Das wirkte wie ein erster Schritt, ein zartes Pflänzchen des Erfolgs, das nun gehegt und gepflegt werden muss, damit es wachsen kann. Die ganze Nationalmannschaftsfamilie muss sich jetzt darum kümmern. Dazu muss sie aber eng zusammenstehen.
16: Ich glaube, dass meine Familie vor allem auf dem Platz wird, dass man da zusammenwächst. Natürlich kann man das drumherum verstärken, indem man Zeit miteinander verbringt, aber das gute Gefühl entsteht einfach auf dem Platz.
15: Und dabei geht es nicht nur ums Brillieren, ums Toreschießen. Nein, für Joshua Kimmich sind es vor allem auch die kleinen Dinge, welche die Zuschauer auf den ersten Blick vielleicht gar nicht wahrnehmen und trotzdem sind sie so wichtig. Nur so kann die noch zarte Pflanze des Erfolgs und somit die Stabilität des Mannschaftsgefüges organisch wachsen. Beispiel Sané und Musiala.
16: Wenn ich Leroys Körpersprache jetzt gesehen habe, war das wirklich durchweg positiv. Und auch wenn ich sehe, wie er sich freut, wenn wir Tore machen durch solche Aktionen, die Jamal jetzt ganz, ganz viel hatte im Spiel, wo er einfach sehr, sehr viele Bälle erobert hat, wo er 30 Meter zurücksprintet, dem Gegner den Ball klaut.
15: Genau solche Dinge sind wie Wasser für eine junge, durstige Pflanze, die stärker und stärker werden will. Kimmichs grüner Daumen sorgt dafür, dass das Team daran wächst. Dafür hat er die Rückendeckung von höchster Stelle. Und wenn mal was nicht so gedeiht, dann gibt's ja noch den Verbindungsast zum Chefgärtner Julian Nagelsmann. Das deutet zumindest Rudi Völler an.
17: Jo hat einen sehr engen Draht zum Bundestrainer. Die oft über viele Dinge gesprochen, nehmen den immer mit ins Boot bei vielen Entscheidungen. Und ist auch richtig so. Und Jo Kimmich ist, sagen wir so gerne, der Fahnenträger für uns alle. Und auf diese Rolle wird er absolut gerecht.
15: Jetzt braucht es einfach ein paar Tage entspannte Ruhe. Gutes Wetter eben. Dann kann das zarte Pflänzchen des Erfolgs mit einem Sieg gegen die Elfenbeinküste einen Wachstumsschub kriegen, Knospen bilden, die dann in der K.O.-Runde für das DFB-Team Erfolgsblüten tragen.
12: Und wir gehen vom Fußball noch kurz zum Tennis. Da hat Alexander Zverev nach seinem French Open-Sieg wieder gespielt und zwar erste Runde in Halle, Westfalen. Anke Feller.
18: In seinem ersten Einzelmatch nach dem Grand-Slam-Sieg in Paris tat sich Alexander Zverev schwer. Er hatte Probleme mit dem Umstieg auf den Rasenbelag. In Halle reichte es trotzdem zum Weiterkommen. In der ersten Runde besiegte er den Tschechen Vít Kopčiva mit 6:3, 4:6 und 6:2. Im Achtelfinale trifft der French Open-Sieger auf einen deutschen Gegner, Yannick Hanfmann, der überraschend den Viertelfinalisten der French Open, dem Brasilianer João Fonseca, souverän in zwei Sätzen mit 6:2 und 6:2. 6:2 besiegte.
12: Und dieses deutsche Achtelfinale, also Alexander Zverev gegen Jannik Hanfmann in Halle, dann erst am Donnerstag in Halle in Westfalen.
0: Vielen Dank für den Sport, Lars Pegelow.
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0: Um 22.30 Uhr mit Gisela Former. Auf dem G7-Gipfel in Frankreich haben sich die USA und führende europäische Staaten darauf geeinigt, den Druck auf Russland weiter zu erhöhen. Unter anderem durch neue Sanktionen soll es zu neuen Verhandlungen über ein Ende des Kriegs in der Ukraine kommen. Aus der Nachrichtenredaktion Jenny Kallenbrunn.
19: Der ukrainische Präsident Zelensky hatte klargemacht, dass für die Ukraine mehr Unterstützung bei der Flugabwehr das wichtigste Ziel sei. Laut französischen Diplomatenkreisen soll die Ukraine die nach den heutigen Gesprächen auch bekommen. Währenddessen bemühten sich die teilnehmenden europäischen Staaten um Friedensdiplomatie für die Ukraine. Zum ersten Mal hat auch US-Präsident Trump Russland direkt zu einem Deal mit der Ukraine aufgefordert, heißt es. Um dabei den Druck auf Russland zu erhöhen, haben sich die G7-Teilnehmer auf weitere Sanktionen gegen Russland geeinigt, insbesondere auf Öl und Gas.
0: Die Bundeswehr soll massiv mit Drohnen aufgerüstet werden. Das hat Bundesverteidigungsminister Pistorius bei einem Truppenbesuch im niedersächsischen Friesland angekündigt. Demnach ist geplant, dass in den kommenden Jahren etwa 16 Milliarden Euro in den Bereich investiert werden. Mit dem Geld sollen laut Pistorius sowohl Aufklärungs-, Angriffs- als auch Abwehrdrohnen gekauft werden. In der Ukraine ist am Abend ein Kampfflugzeug abgestürzt. Nach offiziellen Angaben kamen dabei beide Piloten ums Leben. Der Absturz habe sich im Westen des Landes ereignet, teilten die ukrainischen Luftstreitkräfte mit. Die Ursache werde untersucht. Den Angaben zufolge wurde am Boden niemand verletzt. Rettungskräfte seien an der Absturzstelle im Einsatz. Das Europaparlament hat dafür gestimmt, das umstrittene Zollabkommen mit den USA umzusetzen. Es sieht vor, dass die Europäische Union bis Ende 2029 keine Zölle mehr auf Industriegüter wie Autos und Maschinen aus den USA erhebt. Im Gegenzug deckeln die Vereinigten Staaten ihre Zölle auf die meisten Waren aus der EU bei 15%. Brüssel-Korrespondentin Sabrina Fritz erklärt, was das jetzt bedeutet.
20: Die Europäische Union hat jetzt heute ihren Teil des Zolldeals erfüllt und damit hofft man, jetzt haben die Firmen hier Planungssicherheit. Aber man muss sagen, so ganz kommen trotzdem die Handelsbeziehungen nicht zur Ruhe. Es gibt immer noch Ausnahmen, zum Beispiel liegen auf Stahl und Aluminium ganz hohe Zölle noch, wenn die in die USA verkauft werden. Und gerade hat Trump wieder den Franzosen mit 100% Zoll auf Wein gedroht. Also man hat wirklich das Gefühl, so ganz zur Ruhe kommen die Handelsbeziehungen nicht.
0: Das Wetter in Deutschland. In der Nacht häufig trocken, vereinzelt noch Schauer oder Gewitter. Die Tiefstwerte liegen bei 18 bis 7 Grad. Morgen gebietsweise freundlich, auch dichtere Wolken, Schauer und selten Gewitter. Höchstwerte 18 Grad auf den Ostseeinseln und bis 32 Grad am Kaiserstuhl. Am Donnerstag heiter im Nordosten und den Bergen Schauer oder Gewitter, 20 bis 36 Grad. Am Freitag anfangs freundlich, später Schauer und teils starke Gewitter, dazu 24 bis 38 Grad. Das waren die Nachrichten.
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0: Einiges los heute Abend. Die A1 Hamburg Richtung Lübeck. Zwischen Kreuz, Bagdeheide und Bad Oldesloe wegen einer Fahrbahnerneuerung gibt es hier bis morgen früh um 5 eine Sperre. Die A4 Erfurt Richtung Kirchheimer Dreieck ist zwischen Friedewald und Bad Hersfeld wegen eines defekten LKW gesperrt. Die A8 Saarlouis Richtung Luxemburg ist in Höhe Dreieck Saarlouis wegen Wartungsarbeiten bis morgen früh um 5 gesperrt. Dann die A10, das ist der westliche Berliner Ring Richtung Dreieckwerder. Hier zwischen Potsdam Nord und Leest auch eine gesperrte Bahn bis 6 Uhr. Die A25 Geesthacht Richtung Hamburg, die ist zwischen Bergedorf und Dreieck Hamburg Südost auch wegen einer Baustelle bis 5 Uhr gesperrt. Die A40 Duisburg-Essen ist zwischen Mülheim-Winkhausen und Mülheim-Heißen in beiden Richtungen bis nächsten Montag gesperrt. Die A71 Erfurt Richtung Schweinfurt ist zwischen Oberhof und Suhl wegen Wartungsarbeit im Tunnel Hochwald bis 6 Uhr gesperrt. Und die A111 Dreieck Oranienburg-Charlottenburg, die ist hier zwischen Schulzendorfer Straße und am Festplatz in beiden Richtungen wegen Wartungsarbeiten auch bis 5 Uhr gesperrt. Also ein bisschen Umdenken ist gefordert, sonst wünsche ich Ihnen aber eine gute und sichere Fahrt.
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0: Mit Nina Zimmermann einen schönen guten Abend. Monatelang wurde darüber verhandelt. Jetzt hat das EU-Parlament neue Regeln für künstliche Intelligenz beschlossen. Dabei geht es vor allem um täuschend echte Deepfakes und auch ein Gesetzespaket allgemein zur Regulierung von KI. Einige Vorschriften wurden verschärft, aber einiges wurde auch abgeschwächt. Warum und wie die neuen Regeln aussehen, erklärt Andreas Meyer-Feist.
3: Nun sollen Grenzen gesetzt werden, wo es bisher keine gab. Sogenannte Nacktbild-Apps werden verboten. Damit reagiert die EU auf Elon Musks KI Grok, die mit derartigen Funktionen Empörung ausgelöst hatte. Außerdem müssen KI-generierte Fotos, Audios und Videos mit einem digitalen Wasserzeichen versehen werden, um sie von echten Inhalten unterscheiden zu können. Während die EU in diesem Bereich den Schutz vor Missbrauch deutlich verschärft, fallen andere KI-Regeln nach monatelangen Verhandlungen schwächer aus als ursprünglich geplant. KI-Funktionen in Maschinen fallen nicht mehr unter das Gesetz. Auflagen für Anwendungen in der Strafverfolgung oder bei der biometrischen Erkennung sollen erst Ende 2027 greifen. Die Fristen für die Umsetzung wurden verlängert, um der Wirtschaft entgegenzukommen. Viele Unternehmen hatten sich über mögliche Nachteile im internationalen Wettbewerb beklagt. Wir schätzen, dass das Gesetzespaket Einsparungen von mindestens 1 Milliarde Euro für Unternehmen, Verwaltungen und Bürgerinnen und Bürger bringen könnte, sagt der Vizepräsident der EU-Kommission Vladis Dombrovskis. Das alles senkt die Bürokratiekosten. Maroš Šefčovič ist slowakischer Diplomat und Mitglied der Europäischen Kommission, zuständig für die wirtschaftliche Sicherheit und den Handel. Darunter fällt auch alles, was mit KI zu tun hat. Er hofft, dass die KI Europa nicht überrollt, sondern dass Europa die künstliche Intelligenz nutzen und steuern kann. Das Ziel bleibt unverändert, ein sicherer, vertrauenswürdiger Binnenmarkt für künstliche Intelligenz. Die Gesetze müssen ein Sprungbrett sein für Unternehmen, kein Kampffeld. Das Verbot von Apps, die Persönlichkeitsrechte verletzen, wurde im Europaparlament mit großer Mehrheit fraktionsübergreifend beschlossen. Aber es gab Kritik an verlängerten Fristen und Ausnahmeregelungen, um der Industrie mehr Zeit bei der Umsetzung zu geben. Diese Gesetze liefern wie so oft keine zufriedenstellenden Antworten. Man will uns glauben machen, dass sie Innovation und Wettbewerbsfähigkeit fördern.
21: KI ist längst nicht mehr Innovation. KI ist Sicherheitspolitik. KI ist Macht. KI ist Souveränität.
3: Die EU versucht mit der neuen Gesetzgebung einen regulatorischen Spagat. Zum einen will sie die Auswüchse der künstlichen Intelligenz stoppen. Zum anderen die EU-Regulierung industrietauglicher und praxisnäher gestalten.
0: Das EU-Parlament hat ein Gesetzespaket zur KI-Regulierung beschlossen. Informationen dazu von Andreas Meyer-Feist aus dem ARD-Studio Brüssel.
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0: Die Rüstungsindustrie boomt, das zeigt auch wieder die wichtige Militärmesse Eurosatory, benannt nach dem großen Militärgelände Satory bei Versailles nahe Paris, wo man sich trifft. Diese Messe ist riesig. Die Veranstalter rechnen dieses Jahr mit mehr als 2000 Ausstellern aus über 60 Ländern und etwa 76.000 Fachbesuchern aus aller Welt. Aber nach dem Scheitern des deutsch-französischen Kampfjet-Projektes FCAS sind wichtige Player der Branche jetzt bemüht, sich offen für europäische Kooperation zu zeigen. Obwohl auch beim deutsch-französischen Panzerprojekt die Zukunft ungewiss ist. Karin Necker berichtet.
22: Nieder mit dem Kapitalismus, Krieg dem Krieg, schallt es aus einem Megafon den Besuchern der Rüstungsmesse Eurosatory entgegen. Es ist nur ein kleines Grüppchen von Demonstranten, das sich zwischen den riesigen Ausstellungshallen des Expo-Geländes in Villepinte im Norden von Paris eingefunden hat. Und es bleibt eine Randnotiz einer der weltweit größten Militärmessen, die im Zeichen des internationalen Rüstungsbooms steht. Zwischen Panzern, Artilleriegeschützen und Drohnen bewegen sich Geschäftsleute und uniformierte Militärvertreter und lassen sich die ausgestellten Modelle erklären. Johannes Schuck ist Key Account Manager des Getriebebauers Renk aus Augsburg.
23: Sie sehen hier ein schweres, unbemanntes Fahrzeug, Heavy Unmanned Ground Vehicle, also Heavy UGV, wie es im Volksmund, würde ich fast sagen, genannt wird.
22: Englische Abkürzungen für Eingeweihte hagelt es überall. Wichtig, das deutsche Getriebe steckt bei diesem Modell in einem gepanzerten Fahrzeug des finnischen Konzerns Patria. Das ist nur ein Beispiel für die unzähligen europäischen Kooperationen, die auf der Pariser Messe anzutreffen sind. Daimler Truck ist mit 8 Fahrzeugplattformen vor Ort. Eine davon wurde zusammen mit dem französischen Hersteller für Militärfahrzeuge Arquus entwickelt, der früheren Lkw-Verteidigungssparte von Renault. Dennis Kinzelmann, Chef der neuen Konzerntochter Daimler Truck Defense.
2: Die französische Armee hat uns zusammen mit dem Partner Arquus klar das Vertrauen ausgesprochen, dass wir zukünftig bis zu 7000 LKWs liefern werden. Und das ist ein sehr positives Beispiel für die europäische Zusammenarbeit und im Spezifischen auch die deutsch-französische Zusammenarbeit.
22: Die Kooperation zwischen Paris und Berlin hat gerade einen schweren Schlag hinnehmen müssen. Das seit 9 Jahren verfolgte Prestigeprojekt eines deutsch-französischen Kampfflugzeugs mit dem englischen Kürzel FCAS wurde nach monatelangen Querelen zwischen den Industriepartnern Dassault und Airbus eingestellt. Immer wieder gibt es Gerüchte, dem gemeinsamen Projekt eines Kampfpanzers der neuesten Generation könne das gleiche Schicksal wie dem Kampfjet-Projekt FCAS widerfahren, obwohl extra der deutsch-französische Panzerkonzern KNDS gegründet wurde. Florian Hohenwarter ist Chef von KNDS Deutschland und auch in Paris vor Ort.
5: Wir sind nicht wirklich beeinflusst von dem Thema, was bei FCAS passiert. Wir sagen, wir sind ein deutsch-französischer Konzern und wir bedienen im ersten Schritt mal unsere Kernkunden, das ist Deutschland und Frankreich.
22: Der gemeinsame deutsch-französische Kampfpanzer sollte eigentlich schon 2035 kommen und den Leopard der Bundeswehr sowie die Leclerc-Panzer der französischen Armee ersetzen. Nun verschiebt sich das gemeinsame Modell aber in die 2040er Jahre. Stattdessen werden nationale Brückenlösungen präsentiert. In Paris stellte der Konzern KNDS eine Kombination aus Leopard-Wanne und französischem Turm und Kanone vor, das zumindest die Leclerc-Panzer in 12 Jahren ablösen soll. KNDS-Gesamtchef Jean-Paul Allary glaubt weiter fest an das gemeinsame Panzerprojekt. Auch in seinem deutsch-französischen Konzern sei es wichtig, immer ein gemeinsames Ziel zu haben.
0: Kai Rienecker mit Eindrücken vom Treffen der Rüstungsbranche nahe Paris bei der Eurosaturie. Und damit kommen wir hier in der ARD-Infonacht nach Bayern. Viele Städte haben ja ein Wahrzeichen. Augsburg hat den Perlachturm. Aber seit fast 9 Jahren, seit 2017, ist der rund 70 Meter hohe Turm geschlossen, wegen Schäden an der Bausubstanz. Eine Generalsanierung war nötig. Und diese Arbeiten laufen auf Hochtouren. Christian Hammer hat sich die Baustelle näher angesehen.
6: Die Aussicht auf Augsburg bleibt derzeit noch den Handwerkern vorbehalten. Meter für Meter fährt der Bauaufzug am Perlachturm nach oben, sodass der Blick von oben in den Turm frei ist. Hinter den historischen Mauern zeigt sich, vom alten Innenleben ist kaum noch etwas übrig. Leer ist er, der Perlach. Seine Wände sind alles andere als kahl, eher ein Abbild der wechselvollen Geschichte des Turms. Mal Ziegel, mal Stein, mal dieser Mörtel, mal jener. Das neue Konzept soll das alte mit dem neuen verbinden. Neue Treppen, neue Technik, neue Ausstellungsflächen. Die Sanierung ist tiefgreifend, der Turm hat viel mitgemacht, Wind und Wetter, Brände und Bomben, sagt der für die Restaurierung zuständige Architekt Walter Bachhuber.
7: Der Turm war durch die Kriegszerstörung eigentlich in 2 Hälften gerissen, war dann eigentlich der Niederlegung preisgegeben. Das Kriegsende hat es dann verhindert. Aber die statischen Maßnahmen, die ergriffen waren, waren wirkungslos geworden. Das waren Zugang und wir mussten den ganzen Turm sozusagen statisch ertüchtigen.
6: Der erste Perlachturm entstand bereits vor mehr als 1000 Jahren als Wachturm. Sein heutiges Aussehen bekam er Anfang des 17. Jahrhunderts durch den berühmten Augsburger Stadtbaumeister Elias Holl. Heute gilt er als Symbol der Stadt, vergleichbar mit der Frauenkirche für München. Doch die Sanierung eines solchen Wahrzeichens ist kein Routineprojekt. Immer wieder stehen die Verantwortlichen vor neuen Herausforderungen.
7: Klappt es mit dem Abheben der Turmzwiebel? Ich meine, die ist, ich glaube, 18 Tonnen schwer. Klappt es mit dem Höherlegen des Glockenspiels, dass man wieder den Eindruck, der zu Holzzeiten da oben war, herstellen kann? Klappt es auch mit dem Rückhalt aus der Bevölkerung?
6: 8 Millionen Euro sind für die Sanierung vorgesehen. Eigentlich sollte alles schneller gehen. Doch auch diese Baustelle blieb von Rückschlägen nicht verschont. Der Baureferent der Stadt Augsburg, Steffen Kircher, bleibt trotzdem guter Dinge.
8: Ja, wir versuchen den Termin zu halten, aber B auch. Ich sage, wir haben eine Winterpause, deswegen würde ich es einfach nochmal offen lassen. Wir hatten auch eine Insolvenz. Ob wir es zum Jahresende 27 schaffen oder eher ins Frühjahr 28 gehen, da würde ich einfach sagen, da müssen wir nochmal genau hinschauen. Lieber ein sicheres Datum als ein unsicheres Datum.
6: Trotzdem bleibt das Ziel klar. Im Herbst 2027 soll der Perlachturm wieder öffnen. Dann können Besucherinnen und Besucher nach 10 Jahren Sperrung wieder hinaufsteigen und den Blick über Altstadt, Rathaus und bei gutem Wetter sogar bis zu den Alpen genießen.
0: Christian Hammer mit einem Ortsbesuch auf der Baustelle des Augsburger Wahrzeichens, dem Perlachturm.

0: Es ist 22.45 Uhr, Viertel vor elf.
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0: Hitze, Dürren, Überschwemmungen. Für viele Kinder weltweit gehört das inzwischen zu ihrem Alltag. Ein neuer UNICEF-Bericht zeigt, fast jedes zweite Kind lebt in Regionen, die gleichzeitig von mehreren Klimarisiken betroffen sind. Besonders schwierig ist die Lage dann dort, wo es ohnehin schon Infrastruktur und medizinische Versorgung nicht ausreichend gibt. Katharina Wilhelm kennt die Details des neuen Berichts.
2: Rund 2,4 Milliarden Kinder leben auf der Welt. Die Hälfte von ihnen spürt gleich mehrere Gefahren des Klimawandels, sagt UNICEF-Sprecherin Katja Sodemann.
3: Hitzewellen, Dürren, Überschwemmungen, Stürme, je nachdem, wo man halt lebt. Zum Beispiel ist die Lage sehr dramatisch im Sahel, also in Ländern wie dem Tschad, Mali, Sudan. Dort treffen mehrere Klimagefahren gleichzeitig auf.
2: Extremwetter gehören zu den offensichtlichsten Gefahren, die Kinder belasten. Denn deren Körper können schlechter mit beispielsweise Hitze umgehen, sagt Christoph Wettach, Sprecher des Ausschusses Kindergesundheit und Klimawandel des Bundesverbandes der Kinder- und Jugendärzte.
4: Zum einen ist das Verhältnis zwischen Körperoberfläche und Gewicht dann nachher nicht so günstig. Das heißt, sie haben einfach nicht so gute Möglichkeiten, Wärme abzugeben. Das Zweite ist, dass es mit dem Schwitzen bei den Kleinen noch nicht so richtig klappt. Und das ist tatsächlich bis 14 Jahre, also bis zum Ende der Pubertät.
2: Allein im Jahr 2025 gab es 157 Extremwetterereignisse. Beispielsweise Überschwemmungen in Südostasien oder Waldbrände in Südeuropa. Sie gefährden nicht nur unmittelbar das Leben von Kindern. Der Klimawandel verstärkt in einigen Regionen auch heißes und feuchtes Klima. Dadurch breiten sich mehr Mücken aus, die tödliche Krankheit Malaria übertragen können. Auch das eine Klimawandelfolge. Insgesamt sind viele Schwellen- und Entwicklungsländer stärker vom Klimawandel betroffen. Die Erderwärmung führt also auch zu größerer sozialer Ungerechtigkeit, sagt Stefanie Bosserhoff, Chefärztin für Kinder- und Jugendmedizin, die sich ebenfalls mit den Folgen der Klimakrise für Kinder beschäftigt.
5: Sie sind betroffen, wenn sie in einem Drittweltland leben oder in einem Land mit niedrigen sozioökonomischen Bedingungen. Sie sind betroffen, wenn sie zum Beispiel weiblich sind, sind sie mehr betroffen, als wenn sie männlich sind. Wenn sie ein Handicap haben, wenn sie eine Behinderung haben, wenn sie wenig Geld haben, dann sind sie deutlich mehr betroffen als jetzt jemand, der in einem sozioökonomisch reicheren Land lebt mit den entsprechenden Möglichkeiten.
2: Und nicht nur in Schwellen- und Entwicklungsländern. Auch in Deutschland spüren Kinder, dass sich finanziell besser gestellte Familien auch besser an die Erderwärmung anpassen können, so Kinderarzt Wettach.
4: Dass eben die Leute, die Geld haben, sich halt dann eine Klimaanlage kaufen, wenn wir im Sommer dann halt über die 35 Grad rausgehen, die Klimaanlage anmachen. Und die anderen, die mit ihren vier Kindern in einer Dachgeschosswohnung leben, an einer großen Straße ohne Bäume außenrum, die haben wirklich ein richtiges Problem.
2: Der Bericht des Kinderhilfswerks soll ein Warnsignal sein, verbunden mit der Dringlichkeit, klimaschädliche Emissionen zu reduzieren, auf fossile Brennstoffe zu verzichten und Regionen, die besonders extremen Wetterereignissen ausgesetzt sind, besser anzupassen. Außerdem fordert UNICEF, Kinder auch politisch in den Mittelpunkt zu rücken, so Sprecherin Katja Sodemann.
3: Die Kinder brauchen auch eine eigene Stimme in der Klimapolitik. Sie sind am wenigsten schuld, aber am allermeisten betroffen, auch künftig. Und sie sind gar nicht in die Entscheidungsprozesse oder nicht genug eingebunden. Und die Kinder brauchen Klimabildung, um auch mitreden zu können. Denn es ist letztlich ihre Zukunft, die wir kaputt machen.
0: Eindrücke von Katharina Wilhelm zum neuen UNICEF-Report. Er zeichnet nach, jedes zweite Kind ist von Klimarisiken betroffen weltweit. Und wir schauen jetzt 50 Jahre zurück nach Soweto, einem großen schwarzen Township bei Johannesburg in Südafrika damals. Dort gingen an diesem Tag am 16. Juni 1976 tausende Schülerinnen und Schüler auf die Straße. Sie protestierten gegen eine Entscheidung der Apartheid-Regierung. Wichtige Schulfächer sollten künftig nämlich auf Afrikaans unterrichtet werden, also in der Sprache der weißen Minderheit, die das Land damals politisch beherrschte. Die Sicherheitskräfte schlugen diesen Schulstreik brutal nieder. Ein Wendepunkt im Kampf der schwarzen Bevölkerungsmehrheit gegen das rassistische Apartheid-System.
6: Aus einer ganzen Reihe schwarzer Wohngebiete in der Gegend von Johannesburg wurden Rassenkrawalle gemeldet. In Alexandra, nördlich von Johannesburg, schoss die Polizei auf randalierende Gruppen.
7: Soweto, südwestlich von Johannesburg. Das Township ist eins der größten schwarzen Wohngebiete Südafrikas. Hier protestieren am 16. Juni 1976 tausende Schülerinnen und Schüler gegen die Bildungspolitik des Apartheid-Regimes, gegen das rassistische Schulsystem, das schwarze Kinder bewusst benachteiligt. Polizei und Sicherheitskräfte versuchen sie zu stoppen. Tsietsi Mashinini war damals dabei.
8: All of a sudden they just went out of their cars.
7: Ganz plötzlich stiegen sie aus ihren Fahrzeugen aus und kamen auf uns zu. Der erste weiße Polizist warf eine Tränengasgranate. Als wir sahen, dass Rauch aufstieg, liefen wir auseinander. Danach kamen wir wieder zurück, weil wir dachten, sie würden vielleicht über einen Lautsprecher mit uns sprechen. Aber plötzlich eröffnete derselbe Polizist, der die Tränengasgranate geworfen hatte, das Feuer auf die Schüler.
8: Open fire on the student.
7: Die Sicherheitskräfte setzen Hunde ein, schießen in die Menge. Die Demonstranten werfen Steine, errichten Barrikaden. Die Lage eskaliert innerhalb kürzester Zeit. Der 13-jährige Hector Petersen wird als einer der ersten von einer Polizeikugel getroffen. Das Foto des sterbenden Schülers in den Armen eines jungen Mannes, daneben seine verzweifelte Schwester, geht um die Welt. Im Stadtviertel Orlando West erinnern eine Gedenkstätte für Hector Petersen und ein Museum an die Ereignisse von damals. Prinz Dube ist der Chefkurator.
9: The 1976 Student Uprising is the main event in the struggle against apartheid.
7: Der Schüleraufstand von 1976 war das zentrale Ereignis im Kampf gegen die Apartheid. Diese Kinder brachen dem Apartheid-Staat das Rückgrat. Erst dadurch entstand der internationale Druck auf die damalige südafrikanische Regierung, die Apartheid zu beenden.
9: End Apartheid now.
7: 50 Jahre nach den Schülerprotesten ist Südafrika ein anderes, ein demokratisches Land. Aber haben sich die Hoffnungen der jungen Generation von damals erfüllt? Höchstens zum Teil, sagt Pius Kashimba, der Touristen durch Johannesburg führt.
10: The dream hasn't come true because at the same time.
7: Der Traum ist nicht wahr geworden, weil wir gleichzeitig immer noch in einer, ich nenne es, Apartheid in wirtschaftlicher Form leben. Das bedeutet, dass die meisten Menschen weiter arbeitslos sind, dass viele junge Leute keine Jobs haben. Korruption und all die Dinge, die gerade passieren, haben dafür gesorgt, dass der Traum nicht Wirklichkeit geworden ist.
10: A lot of corruption and all of these things.
7: Noch immer ist Südafrika sozial tief gespalten. Das Bildungssystem gehört zu den ungleichsten der Welt. Etwa die Hälfte der Bevölkerung lebt unterhalb der Armutsgrenze. Ein Drittel der Menschen hat keinen Job. Die Jugendarbeitslosigkeit ist fast doppelt so hoch. Wahr ist aber auch, das Land hat gewaltige Veränderungen erlebt. Weg von einem rassistischen Unrechtsregime hin zu einer stabilen Demokratie. Der Schüleraufstand von Soweto gilt heute als Anfang vom Ende der Apartheid.
0: 50 Jahre Soweto-Aufstand, der Anfang vom Ende. Ein Bericht vom ARD-Korrespondenten für Südafrika von Stefan Überbach. Viele Computerspiele laufen heute ja komplett online. Die Branche ist längst ein Milliardengeschäft. Das Problem, wenn Hersteller irgendwann ihre Server abschalten, funktionieren manche Spiele plötzlich überhaupt nicht mehr, obwohl die Nutzer und Nutzerinnen sie ja ganz normal und für gutes Geld gekauft haben. Eine Bürgerinitiative forderte deshalb stärkere Rechte für Gamer, reichte auf EU-Ebene eine Petition ein. Aber die EU-Kommission hat dieser Forderung jetzt eine Absage erteilt. Sarah Lopez berichtet.
11: Stop destroying video games, also hört auf, Videospiele zu zerstören. Mit diesem Namen und der dazugehörigen Aufforderung war eine Bürgerinitiative an die EU-Kommission herangetreten. Denn es gab in den vergangenen Jahren mehrere Fälle, in denen gekaufte Videospiele plötzlich nicht mehr funktioniert haben, weil die Unternehmen dahinter zum Beispiel Server abgeschaltet haben. Fast 1,3 Millionen Unterschriften hat die Initiative gegen diese Praxis gesammelt. Deshalb musste die EU-Kommission eine offizielle Antwort verfassen und den Gamern eine Absage erteilt. Unternehmen soll es erlaubt bleiben, Videospiele einzustellen. Die Kommission begründet das unter anderem mit Urheberrechten und verweist auch auf die Kosten, die auf Unternehmen bei einer Gesetzesänderung zukommen würden. Die Kommission hat angekündigt, dass sie mit Vertretern der Videospielindustrie und von Verbrauchern sprechen will, um einen Verhaltenskodex zum Lebensende von Spielen auszuarbeiten. Kritik kommt unter anderem vom EU-Parlamentarier Timo Wölken von der SPD. Er wirft der Kommission vor, dass ihr wichtige Anliegen gerade von jungen EU-Bürgern egal seien und dass sie das Instrument der EU-Bürgerinitiative entwerte. Stop Destroying Video Games ist die 14. Bürgerinitiative in mehr als 14 Jahren, die genug Unterschriften gesammelt hat, um eine offizielle Antwort der EU-Kommission zu bekommen.
0: Die EU-Kommission erteilt der Petition von Gamern eine Absage. Sarah Lopez mit Informationen.
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0: Mit Songs wie Driver's License oder auch Good for You landete Olivia Rodriguez schon mittlerweile in Deutschland auch ihre Hits. Radio spielen sie gern. Jetzt gibt es Nachschub. Die 23-Jährige legt nämlich ein drittes Album vor. Das heißt You Seem Pretty Sad for a Girl So in Love. Und unhörbar hat sie da auch The Cure immer wieder mitverarbeitet. Christoph Möller hat das Album schon gehört.
12: Eine Referenz an The Cure gibt es gleich im dritten Satz, den Olivia Rodrigo auf diesem Album singt. You know all the words to Just Like Heaven. I know why he wrote them. Du kennst Just Like Heaven auswendig, singt sie. Und ich weiß, warum Robert Smith den Text genau so geschrieben hat. Das kann nur wahr sein, denn Rodrigo und Smith scheint eine Freundschaft zu verbinden. Vergangenes Jahr haben sie Just Like Heaven zusammen beim Glastonbury Festival gesungen. Yeah.

Dem Duett bringen die beiden ganz unterschiedliche Generationen von Popfans zusammen. Die New Wave-Ästhetik von The Cure hat Rodrigo ganz offensichtlich beeindruckt für ihr neues Album You Seem Pretty Sad for a Girl So in Love. In diesem Song zum Beispiel singt Rodrigo zu Sounds, die stark an The Cure erinnern, den für das Album wichtigen Satz: Man sagt, die moderne Liebe sei ein grausames Unterfangen. Und dann taucht Robert Smith, der Rodrigos Großvater sein könnte, schon wieder auf. Im Song What's Wrong With Me singen die beiden über das Gefühl nach einer Trennung. Ich kann nicht essen, ich kann nicht schlafen, ich komme nicht aus dem Bett.

leidenschaftlich über das Leiden zu singen, das können Smith und Rodrigo gut. Auf ihrem dritten Album singt die Popmusikerin zwar vor allem und mal wieder über die Höhen und Tiefen von Liebesbeziehungen, sie fällt dabei aber nie in ein Klischee. Die moderne Liebe, ein grausames Unterfangen, fuck you, singt Rodrigo, die Romantik noch nicht aufgegeben hat und eh alles aus dem Weg räumt, was sie nervt.

Fast jede Zeile auf You seem pretty sad for a girl so in love ist interessant. Kaum etwas ist langweilig, nichts wirkt willkürlich. Rodrigo navigiert durch Trauer und Euphorie mit der ganzen Palette des Pop. Mit rotzigem Pop-Punk der 2000er Jahre oder existenziellem New Wave von The Cure. Natürlich geht es bei ihr immer noch um den großen Erfolg. Rodrigo geht hier kein echtes Risiko ein, doch sie verschiebt die Grenze, was in der ersten Liga des Pop ästhetisch auch noch möglich ist.

0: So klingt das neue Album von Olivia Rodrigo. Es heißt You Seem Pretty Sad for a Girl So Young.
1: Es ist 23 Uhr. 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
2: Die Nachrichten mit Steffi Orbach. Guten Abend. KI-Anwendungen, mit denen man Menschen auf Fotos oder Videos quasi ausziehen kann, sollen bald verboten werden. Das hat das EU-Parlament beschlossen. Solche Deepfake-KIs sind ab Dezember in der EU illegal. Die EU-Staaten müssen formell noch zustimmen. Lukas Rosendahl, WDR aktuell.
3: In einem neuen KI-Gesetz soll geregelt werden, was genau verbotene sexuelle Inhalte sind und was nicht. Wenn die KI realistische Bilder oder Videos vom Intimbereich erstellen kann, dann greift das Verbot. Bilder im Bikini, die ohne das Einverständnis der darauf zu sehenden Person gemacht wurden, sollen aber erlaubt bleiben. Die Abgeordneten mussten nämlich abwägen. Einerseits sollen Menschen vor sexualisierten Deepfakes geschützt werden, vor allem Frauen sind ja oft betroffen, aber KI soll nicht zu heftig eingeschränkt werden, damit wir auch die Vorteile davon weiter nutzen können.
2: Bundeskanzler Merz ist optimistisch, dass die Zusammenarbeit mit US-Präsident Trump in Zukunft besser funktioniert, vor allem wenn es um ein Kriegsende in der Ukraine geht. Auf dem G7-Gipfel im französischen Evian forderte Trump Russland auf, den Krieg zu beenden. Bisher hatte der US-Präsident eher die Ukraine in der Pflicht gesehen, Zugeständnisse an Russland zu machen. Nach 3 Tagen an der Börse ist die US-Weltraumfirma SpaceX mehr wert als Amazon. Die Firma von Elon Musk kommt auf rund 2,75 Billionen Dollar. Letzten Freitag konnte man die ersten SpaceX-Aktien für $135 pro Stück kaufen. Mittlerweile sind sie $209 wert. Durch den Börsengang wurde Elon Musk zum ersten Billionär der Welt. 8 Jahre zu spät hat eine Familie aus Osnabrück ein Geldgeschenk zur Taufe eines ihrer Kinder erhalten. Eine Frau entdeckte einen Umschlag mit 300 Euro in einem aussortierten Glückwunschbuch in einem öffentlichen Büchertauschschrank und übergab ihn der Polizei. Die konnte die zu beschenkende Familie mittels Taufregister und anderen Daten finden, obwohl auf der Karte kein Nachname stand.
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2: Die Baumarktkette Hellweg ist insolvent. Betroffen sind bundesweit fast 3000 Mitarbeiter. Cordula Krell, WDR Dortmund.
4: Das Dortmunder Unternehmen hat Insolvenz in Eigenverwaltung angemeldet. Nach eigenen Angaben hat das Amtsgericht Essen dem Insolvenzantrag stattgegeben. Die Baumarktkette betreibt bundesweit 68 Baumärkte, vor allem im Rhein-Ruhr-Gebiet und in Berlin. Alle Standorte und auch der Onlineshop sollen geöffnet bleiben. Die 2900 Mitarbeitenden bei Hellweg sollen in den kommenden 3 Monaten Insolvenzgeld von der Bundesagentur für Arbeit bekommen.
2: Das Wetter in Nordrhein-Westfalen. Die Nacht bleibt trocken bei bis zu 16 Grad. Morgen mal Sonne, mal Wolken und in Westfalen etwas Regen. In Wermelskirchen 23, in Gütersloh 24 und in Jülich bis 27 Grad. Das war WDR aktuell.
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5: Und da kümmern wir uns jetzt um einige Fahrbahnsperren und Baustellen. Die A1 Hamburg Richtung Lübeck, die ist zwischen Kreuzberg der Heide und Bad Oldesloe wegen einer Fahrbahnerneuerung bis morgen früh um 5 gesperrt. Die A4 Erfurt Richtung Kirchheimer Dreieck, die ist zwischen Friedwald und Bad Hersfeld wegen eines defekten LKW gesperrt. Die A8 Saarlouis Richtung Luxemburg, die ist in Höhe Dreieck-Saarlouis wegen Wartungsarbeiten bis morgen früh um 5 ebenfalls gesperrt. Ganz ähnlich die A10, der westliche Berliner Ring Richtung Dreieck-Werder, hier zwischen Potsdam Nord und Leest, auch bis 6 Uhr gesperrt. Die A25 Geesthacht Richtung Hamburg, die ist zwischen Bergedorf und Dreieck Hamburg Südost wegen einer Baustelle bis 5 Uhr gesperrt. Die A40 Duisburg-Essen ist zwischen Mülheim-Winkhausen und Mülheim-Heißen in beiden Richtungen bis nächsten Montag gesperrt. Die A61 Koblenz Richtung Ludwigshafen ist zwischen Pfalzfeld und Laudert nach einem Unfall gesperrt. Die A71 Erfurt Richtung Schweinfurt ist zwischen Oberhof und Suhl-Zeller-Mehlis wegen Wartungsarbeiten im Tunnel Hochwald auch bis 6 Uhr früh gesperrt. Die letzte Meldung von der A111 Dreieck Oranienburg-Charlottenburg. Die Autobahn ist zwischen Schulzendorfer Straße und am Festplatz in beiden Richtungen wegen Wartungsarbeiten auch bis 5 Uhr früh gesperrt. Kommen Sie dennoch gut und sicher an Ihr Ziel.
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5: Mit Nina Zimmermann, ich grüße Sie aus dem Studio von NDR Info. Einen schönen guten Abend. Während die Ukraine weiter angegriffen wird, beginnt gleichzeitig ein Prozess, der das Land für Jahrzehnte verändern könnte. Die Ukraine und die Europäische Union haben offiziell die Beitrittsverhandlungen gestartet. Das ist unser Schwerpunkt jetzt in den kommenden Minuten. Mitten im Krieg beginnt also für die Ukraine jetzt ein zweiter Kraftakt, der Weg in die Europäische Union. Seit gestern laufen offiziell diese Verhandlungen. Der Krieg ist dabei aber längst nicht das einzige Thema oder Fragezeichen. Auch vieles andere in der Ukraine wird ganz genau unter die Lupe genommen. Zum Beispiel, ob das Justizsystem oder die Polizei den EU-Standards entsprechen und wie es mit dem Korruptionskampf im Land aussieht. Unser Korrespondent Thomas Spickhofen berichtet jetzt aus Luxemburg, wie die Verhandlungen ablaufen und worauf es ankommt.
6: Von einem Mega-Montag für die Erweiterung der Europäischen Union spricht die zuständige Kommissarin Marta Kos.
7: It is a mega Monday for me.
6: Mega-Montag, nicht nur, weil nun die Beitrittsgespräche für die Ukraine und Moldau begonnen haben, sondern auch, weil Montenegro zwei Verhandlungskapitel abgeschlossen hat. Das Land will schon 2028 der Union beitreten. Für die Ukraine wird es dagegen noch einige Zeit dauern und doch viele Jahre schneller gehen als bei allen anderen Kandidaten. Im Februar 22 hat Kiew die Aufnahme in die EU beantragt, kurz nach dem russischen Überfall. 4 Jahre später erkennen wir an, welchen Fortschritt die Ukraine bei den Reformen bereits gemacht hat, inmitten eines grauenhaften Krieges, sagt Kos.
7: We are now formally recognizing the reform progress Ukraine has made over the past years.
6: Den Beginn der Verhandlungen hatte Ungarn über lange Zeit blockiert. Das hat sich erst mit dem Machtwechsel in Budapest im vergangenen Monat geändert. Die Verhandlungen sind in 35 einzelne Themenfelder unterteilt, die zu 6 Paketen zusammengeschnürt werden, sogenannten Clustern. Im ersten Cluster geht es unter anderem um das Justizsystem und den Schutz von Grundwerten. Später folgen zum Beispiel die Regeln für den Binnenmarkt, für Wettbewerbsfähigkeit und Nachhaltigkeit, für die Landwirtschaft und die Außenpolitik. Der ganze Prozess ist schon sehr kompliziert, kritisiert die österreichische Außenministerin Beate Meinl-Reisinger.
8: Er ist sehr lang, er ist sehr bürokratisch und er hat unendlich viele Stellen, an denen es einstimmige Beschlüsse braucht. Das halte ich nicht für klug.
6: Um der kriegsgebeutelten Ukraine eine konkrete Perspektive zu geben, hat Bundeskanzler Merz als Zwischenschritt einen Sonderstatus vorgeschlagen. Mit Sitz in der Kommission, im Parlament und am Tisch der Regierungschefs, aber ohne Stimmrecht. Dafür will er auch beim EU-Gipfel Ende der Woche werben. Andere dagegen warnen davor, den vollen Beitritt der Ukraine dabei aus den Augen zu verlieren. Es sollte eigentlich keine Sonderbehandlung geben, sagt die schwedische Außenministerin Maria Seterngard. Es sei im eigenen Interesse der EU und der beste Weg zum Frieden, wenn die Ukraine Teil der Union wird.
9: There is not supposed to be any special treatment, but it is in our interest and it is the best way to achieve peace, to make sure that Ukraine can become part of the EU.
6: Bis zum Sommer sollte der Rat auch die anderen Verhandlungspakete auf den Weg geben, fordert Erweiterungskommissarin Marta Kos. Und dann?
7: And then we could have a terrific Tuesday. In July.
6: Dann können wir im Juli auch einen dollen Dienstag haben.
5: Thomas Speckhofen über die Beitrittsverhandlungen der Ukraine mit der EU, die seit gestern jetzt offiziell auch begonnen haben. Fachleute sagen allerdings, solange der Krieg läuft, kann es zwar Verhandlungen geben, aber ein tatsächlicher EU-Beitritt, der gilt in dieser Zeit als eher unrealistisch. Kann das dennoch den Kreml-Chef Putin irgendwann doch zu ernsthaften Gesprächen bewegen? Aktuell versucht die Ukraine ja weiter, Russland militärisch unter Druck zu setzen. Mit Drohnenangriffen tief im russischen Hinterland. Auf Ölanlagen, auf Chemiebetriebe, auf Ziele, auf der Krim. Über all das hat mein Kollege Johannes Döbelt vom WDR mit der ukrainischen Politikanalystin Oksana Hüs gesprochen. Sie arbeitet derzeit am NATO Defense College in Rom. Wo steht die Ukraine aus ihrer Sicht, 4,5 Jahre nach Beginn des Krieges?
10: Seit Anfang Juni zählen wir, dass dieser russische Angriffskrieg gegen die Ukraine bereits länger dauert als der Erste Weltkrieg. Beide Länder sind erschöpft. Russland greift die Ukraine massiv an. Und es ist nicht nur an der Frontlinie, sondern vor allem auch im Hinterland. Wir sehen, dass die Angriffe durch Drohnen und

0: sowas wie auch eine Wende im Kriegsverlauf, wenn wir auf diese verschiedenen Angriffe schauen, die die Ukrainer ja in Russland gemacht haben, zum Beispiel eben auf Industrieanlagen, auf die Ölinfrastruktur, auf der Krim wird das Benzin knapp. Wie bewerten Sie das?
1: Wir sehen Wände an der Frontlinie durch die Todeszone, die die Ukraine durch systematischen Ausbau von Drohnen erweitert hat. Das bedeutet, dass die Frontlinie kaum sich bewegen kann. Nur an wenigen Stellen wie Kostjantynivka zum Beispiel sehen wir etwas Bewegungen momentan. Dazu kommt aber diese Erschwerung von Lieferketten, die die Ukraine seit Monaten angestrebt hat. Und jetzt sehen wir die Ergebnisse. Also zum einen hat die Ukraine die Ölraffinerien systematisch angegriffen, aber zum anderen jetzt auch die Eisenbahn und die Lieferung. Und da sehen wir tatsächlich das Ergebnis. Dazu kommt, dass die russische Wirtschaft immer mehr von China abhängt. Das sagt auch Kiel-Institut. Die sprechen schon vom Endspiel der russischen Kriegswirtschaft. Und wir hoffen, dass das alles, diese internen Probleme Russlands, dazu herbeiführen, dass Russland bereit wird, an den Verhandlungstisch zu kommen.
0: Ja, im Moment sind die Verhandlungen ja noch ziemlich festgefahren. Der ukrainische Präsident Selenskyj hat jetzt zum wiederholten Mal die Initiative ergriffen, hat nach eigenen Angaben Putin eingeladen, zum G7-Gipfel nach Evian zu kommen für Verhandlungen. Das habe Putin dann aber abgelehnt. Würden Sie sagen, trotzdem diese aktuelle ukrainische Stärke setzt Putin ein Stück weit weiter unter Druck, sodass er vielleicht dann doch verhandlungsbereiter werden könnte?
1: Diese Stärke setzt Russland definitiv unter Druck. Auch Putins Regime steht unter Druck. Es ist schwierig, mit Zahlen zu agieren in Bezug auf Wirtschaft, weil Russland viele Daten zugemacht hat und Methodologien verändert hat. Das ist schwierig, zuversichtlich zu sagen, was da tatsächlich stattfindet. Aber zumindest von den Assessments, wie die Eliten reagieren, dass einige zeigen, die Unmut mit diesem Krieg. Da ist die Hoffnung abzuleiten, dass eventuell auch ein Regimewechsel herbeigeführt werden kann. Also damit mit diesem Gedanken oder mit dieser Rhetorik spielt Präsident Selenskyj auch in seinen öffentlichen Reden. Und man sieht von der Ukraine und den Partnerländern einige Vorbereitungstreffen, wo man diskutiert, wenn, dann will man bereit sein, diese Verhandlungen sinnvoll und resultativ durchzuführen.
0: Sie haben aber vor kurzem auch an anderer Stelle mal gesagt, und das finde ich interessant, Russland kann sich ein Ende des Krieges gar nicht leisten. Wie meinen Sie das?
1: Das ist vor allem in Bezug auf Regime. Also dieser Krieg ist von einer imperialistischen Ambition Putins herbeigeführt. Also der sieht die Ukraine und vor allem Kiewer Rus als Quelle der Macht und Quelle von russischem Imperium. Und somit hängt auch historisch die Ukraine mit Russland zusammen in deren Idee. Und so will man dann die Ukraine als Vassalstaat sehen oder gar nicht auf der Mappe haben, damit Russland weiterhin als Imperium funktionieren kann. Und nun diese Idee, die baut auch auf die wirtschaftliche Stärke Russlands und militärische Macht, die wir momentan am Scheitern sehen. Und dann ist die Frage, ob die russischen Eliten weiterhin das mittragen wollen und die Gesellschaft so viel Kraft mitbringen kann, dass sie diesen imperialistischen Krieg mitführen können.
2: Sagt Oksana Hus, ukrainische Politikanalystin von der Uni Duisburg-Essen, im Gespräch mit Johannes Döbelt über die Erfolge der Ukraine und Aussichten auf eine Verhandlungslösung.

0: Dienstagabend. Es ist 23.15 Uhr, Viertel nach 11.
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0: Ohne die USA gäbe es kein Israel, ohne mich als Präsidenten gäbe es kein Israel. Mit diesen Worten hat Donald Trump jetzt in Frankreich beim G7-Gipfel im französischen Evian einmal mehr seine eigene Rolle im Nahostkonflikt hervorgehoben, lobte sich selbst und tadelte Israel. Denn der US-Präsident übte deutliche Kritik an Israels Vorgehen im Libanon. Der Krieg gegen die vom Iran unterstützte Hisbollah dauere zu lange, sagte Trump und warf Israel vor, dabei zu viele Wohnhäuser zu zerstören und zu viele Menschen zu töten. Diese Nebenfront im Nahostkrieg gefährde den Deal der USA mit dem Iran. Israels Premierminister Benjamin Netanyahu, der zeigte sich allerdings erneut entschlossen und kündigte an, Israel werde seinen Kurs fortsetzen. Bettina Meyer berichtet aus Tel Aviv.
2: Lange hüllte sich Israels Premier Netanyahu in Schweigen, überließ der Opposition die Bühne, die den Deal von US-Präsident Trump mit dem Iran als historische Niederlage für Israel sieht. So ist Israel an den Verhandlungen nicht beteiligt, hat keinen Einfluss darauf, ob der Iran sein Raketenprogramm weiterführt, Stellvertreter wie die Hisbollah unterstützt oder angereichertes Uran übergibt. Als sich Netanyahu nach der Ankündigung des Deals endlich zu Wort meldete, hielt er seinen Ärger über den Alleingang Trumps sichtlich im Zaum. Auf den US-Deal mit dem Iran kam Netanyahu erst auf Nachfrage zu sprechen. Ob mit oder ohne Vereinbarung, der Iran wird keine Atomwaffe haben. Das wird nicht passieren, solange ich Premierminister bin. Der Kampf ist nicht vorbei. Wir müssen achtsam bleiben und uns so lange wie nötig verteidigen. Netanyahu braucht ein Bedrohungsszenario, damit er sich als Schutzpatron präsentieren kann, sagen Wahlbeobachter in Israel. Der Wahlkampf in Israel ist voll im Gange. Der Deal von Donald Trump mit dem Iran die erste große Zerreißprobe für Netanyahu. Und so machte er aus der Rede zum Deal Trumps mit dem Iran eine Wahlkampfrede. Erwähnt erst gar nicht, dass er als Premier übergangen wurde, Israel nicht mit am Verhandlungstisch sitzt. Netanyahus stärkster Wahlgegner Naftali Bennett antwortete beim israelischen Sender Reshet Bet. Netanyahu sagt etwas Schreckliches. Er behauptet, solange er Premierminister ist, wird der Iran keine Atomwaffen besitzen. Mit anderen Worten, in dem Moment, in dem er nicht mehr Premier ist, sagt er uns, dass Israel vernichtet wird. Die Aussage, dass Israel ohne ihn nicht bestehen wird, ist eine furchtbare Behauptung. Das ist zuallererst eine Lüge. Im gegnerischen Wahlkampflager sorgt nun vor allem für Aufregung, dass die USA die Kämpfe Israels mit der Iran-gestützten Hisbollah an eine Waffenruhe mit dem Iran knüpfen wollen. Das gefährde parallele Friedensverhandlungen zwischen Israel und der libanesischen Regierung, warnen auch Sicherheitsexperten. Ein Truppenrückzug der israelischen Armee, diktiert von Donald Trump, über den Kopf Israels hinweg, könnte Netanyahu die Wahl kosten. Auch deshalb ist das die rote Linie für den Premier. Wir haben Sicherheitszonen rund um den Staat Israel geschaffen, in Gaza, im Libanon, in Syrien. Ich sage es deutlich, wir werden so lange in den Sicherheitszonen bleiben, solange es nötig ist, um unser Land zu schützen. In letzter Zeit büßte Netanyahu Glaubwürdigkeit bei seinen Stammwählern an Israels Nordgrenze ein, die noch immer von Angriffen der Hisbollah aus dem Libanon auf ihre Gemeinden berichten. Und auch, dass es in den vergangenen Tagen ruhiger geworden ist, seit der Ankündigung eines Deals mit dem Iran. Der Ruhe trauen die Anwohner allerdings nicht. Sarit Zehavi leitet das Alma-Forschungszentrum an der Nordgrenze. Die Sicherheitsexpertin beobachtet die Aktivitäten der Hisbollah genau. Der Iran hat Israel am Wochenende nicht angegriffen, weil sie den Deal bekommen haben, den sie wollten. Mir macht Sorge, dass wir in Israel nun zusehen, wie Milliarden Dollar an das Regime in Teheran und an die Hisbollah gehen. Damit wird die Hisbollah wieder in der Lage sein, Waffen, Drohnen und Raketen zu produzieren. Und niemand tut etwas dagegen. Auch Israels Premier nicht. Der mit Wahlkampf beschäftigt sei, sorgt sich Zehavi. Dass der Iran wirklich an einem Friedensabkommen interessiert ist, glaubt sie nicht.
0: Bettina Meyer mit israelischen Reaktionen auf den US-Iran-Deal, der sich abzeichnet. Seit Anfang März sind Israel und die Hisbollah-Miliz erneut im Krieg. Die Hisbollah ist ja im Libanon fest verwurzelt und deshalb fliegt Israel hier immer wieder Angriffe. Auffallend häufig werden dabei libanesische Krankenwagen getroffen. Im Internet finden sich zahlreiche Videos und Bilder davon. Laut Völkerrecht sind Angriffe auf Rettungskräfte verboten. Auf militärische Einrichtungen ja, aber nicht auf humanitäre, auf medizinische Einrichtungen. Israel rechtfertigt aber genau diese Angriffe, weil die Hisbollah Krankenwagen für militärische Zwecke nutzen würde. Zum Beispiel für Waffentransporte, heißt es von der israelischen Regierung. Unter bestimmten Voraussetzungen gibt es dafür tatsächlich Ausnahmen im strengen Völkerrecht. Allerdings fehlen dafür auch öffentlich überprüfbare Belege. Dem allem sind Alice Pesavento und sind hier stattlich nachgegangen aus dem NDR-Verifikationsteam.
3: Verletzte liegen am Rand einer Straße im Libanon nach einem Angriff Israels. Zu sehen in einem Privatvideo. Ein Rettungswagen kommt kurze Zeit später, wird herangewunken und in diesem Moment vom israelischen Militär beschossen. Diese Angriffe passieren häufig. Die Weltgesundheitsorganisation listet mittlerweile mehr als 200 Angriffe auf Rettungswagen auf, mit weit über 300 Verletzten und toten Sanitätern. Auf Anfrage des NDR erklärt das israelische Militär, der Angriff habe eigentlich einem verdächtigen Motorradfahrer gegolten. Und weiter:
4: Die Streitkräfte führten einen Angriff durch. Und nachdem die Munition bereits abgefeuert worden war, traf kurz darauf ein Krankenwagen am Einsatzort ein und wurde versehentlich bei dem Angriff getroffen.
3: In anderen Fällen macht Israel gar keinen Hehl daraus, auch bewusst Krankenwagen anzugreifen. Der Sprecher der israelischen Armee, Avichai Andrei, erklärte Mitte März:
5: Die Hisbollah setzt Krankenwagen im großen Umfang für militärische Zwecke ein.
3: Gemeint ist zum Beispiel für Waffenlieferungen. Angriffe auf medizinische Helfer und Einrichtungen sind laut Völkerrecht verboten. Einzige Ausnahme, wenn sie eine Gefahr darstellen. Und darauf beruft sich Israel. Als Beweis für die Gefahr präsentiert das Militär Fotos von Waffen, die sie in Krankenwagen gefunden haben. Die aber werfen Fragen auf, denn während auf den Fotos die zerstörte Inneneinrichtung und Chaos zu sehen ist, liegen gleichzeitig die Waffen ordentlich angeordnet auf der Liege im Rettungswagen. Die präsentierte Szene wurde also erkennbar verändert. Die Hilfsorganisation Ärzte ohne Grenzen ist in verschiedensten Städten im Libanon vor Ort. Jeremy Ristor ist Landeskoordinator im Libanon und sagt:
6: Bisher haben wir selbst noch keinen Fall beobachtet, in dem ein Krankenwagen für nichtmedizinische Zwecke genutzt wurde.
3: Einige Rettungsorganisationen im Libanon stehen der Hisbollah nahe. Für Stefanie Bock, Professorin für Völkerstrafrecht an der Universität Marburg, reicht diese Nähe aber nicht aus, um Angriffe auf Sanitäter zu rechtfertigen.
7: Nur weil eine Person Mitglied einer bestimmten Organisation ist oder einer bestimmten Organisation nahesteht, beispielsweise der Hisbollah, das würde an sich nicht reichen, dass diese Person ihren Schutzstatus verliert.
3: Bedeutet konkret, wenn Rettungssanitäter Menschen versorgen, dürfen sie nicht attackiert werden. In Videos ist jedoch zu sehen, dass auch Rettungswagen beschossen werden, die im Einsatz sind. In einem Video versorgen libanesische Rettungskräfte Verletzte. Es folgt eine Erschütterung und Fluchtszenen. Anschließend sind Schäden am Rettungswagen sichtbar. Auch internationale Medien berichten über den Vorfall von Mitte April. Sie sprechen von Angriffen auf 3 Rettungsteams hintereinander mit 4 Toten. Israel erklärt gegenüber dem NDR, der Angriff habe verdächtigen Personen gegolten und
4: dass der Krankenwagen nicht das Ziel des Angriffs war und dass das israelische Militär nur einen einzigen Angriffsversuch gegen die Verdächtigen unternommen hat.
3: Laut Jeremy Ristor von Ärzte ohne Grenzen im Libanon haben die Angriffe auf Rettungswagen mittlerweile Konsequenzen.
5: Die Rettungssanitäter zögern ihren Einsatz hinaus, aus Angst vor einem zweiten Luftangriff. Daher kommen viele Patienten, die wir im Krankenhaus aufnehmen, viel zu spät, haben zu viel Blut verloren und können nicht mehr gerettet werden.
3: Die Leidtragenden sind somit die Verletzten, die im Krieg Israels und der Hisbollah schlechter versorgt werden.
0: Israel greift Rettungswagen im Libanon an, dazu die Recherchen von Alice Pesavento und Sinje Stattlich. Die Verhandlungen haben Monate gedauert. Jetzt hat das Europäische Parlament dem Handelsabkommen zwischen der EU und den USA zugestimmt. Das Abkommen, das Trump, der US-Präsident, eigentlich schon vor knapp einem Jahr auf seinem Golfresort in Schottland mit der EU-Kommissionspräsidentin Ursula von der Leyen verhandelt hatte. Aber jetzt gibt es grünes Licht, auch vom Europaparlament, und damit sollen die Vereinbarungen umgesetzt werden. Auch damit immer neue Zolldrohungen und Sonderzölle ein Ende finden. Sabrina Fritz berichtet aus Brüssel.
8: Mit der Abstimmung hat nun die Europäische Union ihren Teil des Zolldeals erfüllt. Die meisten Waren aus den USA können jetzt zollfrei nach Europa verkauft werden. Den Kompromiss hatten Kommissionspräsidentin von der Leyen und US-Präsident Trump per Handschlag vor gut einem Jahr in Schottland verabredet. In die andere Richtung gilt, auf europäischen Autos, Maschinen und Pharmaprodukten, die in die USA verkauft werden, lastet ein Zoll von 15%. Damit sollen europäische Firmen nun endlich Planungssicherheit haben. Aber aus Übersee kommen immer wieder Überraschungen. So leiden Stahl- und Aluminiumexporte immer noch unter einem deutlich höheren Zoll. US-Präsident Trump hat den Franzosen gerade wieder mit einem 100%-Aufschlag auf Wein und Champagner gedroht. Gegen diese Unberechenbarkeiten aus dem Weißen Haus hat das Parlament deshalb ein paar Handbremsen eingezogen. Diese können gezogen werden, wenn sich der US-Präsident nicht an die Abmachung hält, wenn zum Beispiel die Aufschläge auf Stahl und Aluminium nicht bis Ende des Jahres deutlich gesenkt werden. Von europäischer Seite läuft das Abkommen Ende 2029 aus. Bis dahin, so hofft man, haben sich die Verhältnisse zu den USA wieder normalisiert.
9: Soweit Informationen von Sabrina Fritz. Hier ist die ARD-Infonacht mit zwei Gefahrenmeldungen. Achtung, wir haben einen Falschfahrer auf der A7 Füssen-Reute-Ulm. Zwischen Illertissen und dem Dreieck Hittistetten kommt Ihnen ein Falschfahrer entgegen. Bitte fahren Sie hier äußerst vorsichtig auf der A7 Füssen-Reute-Ulm. Und ein Falschfahrer auf der A39 Braunschweig Richtung Wolfsburg. Hier zwischen dem Kreuz Wolfsburg-Königslutter und Sandkamp auch hier ein Falschfahrer. Bitte fahren Sie äußerst rechts, überholen Sie nicht auf der A39 Braunschweig Richtung Wolfsburg. Zwischen dem Kreuz Wolfsburg-Königslutter und Sandbank ist ein Falschfahrer unterwegs.
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11: Mit Mads Nicholson. Frankreich ist einer der Top-Favoriten auf den WM-Titel. Aber genau wie Spanien, einer der anderen großen Favoriten, haben sich die Franzosen in ihrem Auftaktspiel schwer getan. Mit einem entscheidenden Unterschied. Nur phasenweise. Am Ende hat Frankreich, anders als Spanien, sein WM-Auftaktspiel gewonnen. Mit 3:1 gegen Senegal. André Siems berichtet.
12: Es war ein spektakuläres Fußballspiel, das ehrlich gesagt nicht danach aussah, als wenn die Franzosen so hoch gewinnen würden. Erste Halbzeit fast nur der Senegal. Frankreich wahnsinnig zurückgezogen. 25. Minute Jackson mit einem Pfostenschuss, der gerade noch so von Mike Maignan anschließend pariert wurde. 40. dann der ehemalige Spieler des FC Bayern München. Mané aus 20 Metern und in der Nachspielzeit die beste Gelegenheit für den Senegal durch Sah aus 6 Metern. Der allerdings den Ball nicht richtig traf. Mit einem 0:0 ging es anschließend in die Pause. Die zweite Halbzeit wurde dann spektakulär. Es spielte fast nur noch Frankreich, angetrieben immer wieder durch Kylian Mbappé, der in der 66. das 1:0 machte nach einer feinen Vorarbeit von Michael Olise vom FC Bayern München. In der 82. dann das 2:0 durch Barcola. Der Senegal kam nochmal dran durch Mbaye, aber mit einem wunderbaren Fernschuss in der Nachspielzeit machte schließlich Kylian Mbappé alles klar. Der Senegal verliert gegen Frankreich mit 1:3.
11: Für einige Fußballnationen endet bei diesem Turnier eine jahrzehntelange WM-Pause. Das gilt auch für die Österreicher, die um 6 Uhr in diese Weltmeisterschaft starten. Gegen Jordanien. Die Österreicher waren zuletzt bei der WM 1998 in Frankreich dabei. Mussten also fast 3 Jahrzehnte lang auf die nächste Teilnahme warten. In Santa Clara geht's gegen Jordanien. Es ist die WM-Premiere für die aktuellen österreichischen Spieler und für den Trainer, den Deutschen Ralf Rangnick.
13: Es ist jetzt auch für mich die erste Chance, überhaupt bei einer Weltmeisterschaft dabei zu sein. Vielleicht auch die letzte, weiß man nicht. Genauso nehme ich das Ganze auch wahr. Ich möchte es auch ein Stück weit genießen, auch ein Stück weit innerlich feiern können. Und es liegt an uns, dafür zu sorgen, dass wir dann auch nach dem Spiel uns freuen können und das Spiel dann auch im Rückblick genießen können.
11: Die Partie Österreich gegen Jordanien gibt es ab 6 Uhr wie gewohnt live und in voller Länge in der Audioreportage auf sportschau.de und in der Sportschau-App. Alexander Zverev ist nach seinem ersten Grand-Slam-Sieg nun vom Sand auf den Tennisrasen gewechselt. Die Vorbereitung für Wimbledon läuft. Zverev hat das erste Einzelmatch nach seinem French Open-Sieg mit Mühe gewonnen, in 3 Sätzen auf dem Rasen von Halle gegen den Tschechen Kopriva. Im Achtelfinale geht's im deutschen Duell gegen Jannik Hanfmann. Einige Spielerinnen bereiten sich in Berlin auf Wimbledon vor. Mit dabei eine der erfolgreichsten Tennisspielerinnen aller Zeiten. Guido Ringel berichtet aus Berlin.
10: Der Höhepunkt des Tages schlechthin war natürlich Serena Williams. Das Comeback der 44-Jährigen beherrscht die Schlagzeilen und zieht die Menge an. Vollbesetzte Tribünen in Berlin und das schon am zweiten Turniertag. Aber am späten Nachmittag gab es die Niederlage für Williams. Zusammen mit ihrer Partnerin Karolina Muchova reichte es nicht für den Erfolg im Doppel gegen die eingespielte Kombination Rodliff aus Neuseeland und Olmos Mexiko.
9: Soweit der Sport hier in der ARD-Infonacht.
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14: Um 23.30 Uhr mit Wolfgang Berger. Auf dem G7-Gipfel in Frankreich haben sich die USA und führende europäische Staaten darauf geeinigt, den Druck auf Russland weiter zu erhöhen. Unter anderem durch neue Sanktionen soll es zu neuen Verhandlungen über ein Ende des Kriegs in der Ukraine kommen. Aus der Nachrichtenredaktion Jenny Kallenbrunnen.
15: Der ukrainische Präsident Zelensky hatte klargemacht, dass für die Ukraine mehr Unterstützung bei der Flugabwehr das wichtigste Ziel sei. Laut französischen Diplomatenkreisen soll die Ukraine die nach den heutigen Gesprächen auch bekommen. Währenddessen bemühten sich die teilnehmenden europäischen Staaten um Friedensdiplomatie für die Ukraine. Zum ersten Mal hat auch US-Präsident Trump Russland direkt zu einem Deal mit der Ukraine aufgefordert, heißt es. Um dabei den Druck auf Russland zu erhöhen, haben sich die G7-Teilnehmer auf weitere Sanktionen gegen Russland geeinigt, insbesondere auf Öl und Gas.
14: Verteidigungsminister Pistorius will massiv in die Drohnensysteme der Bundeswehr investieren. Das hat er bei einem Truppenbesuch in Niedersachsen angekündigt. In diesen Tagen werde ein Aktionsplan Drohnen gestartet, sagte der SPD-Politiker in Schortens im Kreis Friesland. Demnach sollen in den kommenden Jahren rund 16 Milliarden Euro für den Bereich ausgegeben werden. Es komme darauf an, schnell und effektiv das Richtige zu beschaffen und damit in der Truppe zu üben, so Pistorius. In der Ukraine ist am Abend ein Kampfflugzeug abgestürzt. Nach offiziellen Angaben kamen dabei beide Piloten ums Leben. Der Absturz habe sich im Westen des Landes ereignet, teilten die ukrainischen Luftstreitkräfte mit. Die Ursache würde untersucht. Den Angaben zufolge wurde am Boden niemand verletzt. Rettungskräfte seien an der Absturzstelle im Einsatz. Die Lage beim Volkswagen-Konzern ist womöglich angespannter als bislang angenommen. Das berichtet das Manager-Magazin und verweist auf eine interne anonyme Umfrage unter Führungskräften bei VW. Laut der Recherche bewerten 6 Vorstände das Unternehmen als existenzgefährdet. Außerdem hielten es alle für nötig, das bisherige Geschäftsmodell grundlegend neu zu definieren. Auch sind sich die Befragten demnach einig darin, dass die Strategien des Konzerns für Nordamerika und China nicht nachhaltig sind. Allerdings herrscht offenbar Uneinigkeit darüber, wie genau der notwendige Umbau konkret aussehen solle. Dem Medienbericht zufolge wurde die Umfrage Ende vergangenen Jahres durchgeführt und sollte angesichts vieler anstehender Entscheidungen dazu dienen, den internen Zusammenhalt zu erforschen. Das Wetter in Deutschland. In der Nacht häufig trocken, vereinzelt noch Schauer oder Gewitter, Tiefstwerte 18 bis 7 Grad. Morgen gebietsweise freundlich, auch dichtere Wolken, Schauer und selten Gewitter. Höchstwerte 18 Grad auf den Ostseeinseln bis 32 Grad am Kaiserstuhl. Am Donnerstag heiter im Nordosten und den Bergen Schauer oder Gewitter, 20 bis 36 Grad. Am Freitag anfangs freundlich, später Schauer und teils starke Gewitter bei 24 bis 38 Grad. Das waren die Nachrichten.
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9: Und da starten wir mit 2 Gefahrenmeldungen. Falschfahrer auf der A7 Ulm-Füssen-Reute zwischen Kreuz Ulm-Elchingen und dem Dreieck Hittistetten. Hier kommt Ihnen ein Falschfahrer entgegen. Fahren Sie äußerst rechts, überholen Sie auch nicht. Auf der A7 Ulm-Füssen-Reute zwischen dem Kreuz Ulm-Elchingen und Dreieck Hittistetten. Hier bitte Vorsicht in beiden Richtungen. Und das gilt auch für die A39 Braunschweig Richtung Wolfsburg. Hier zwischen dem Kreuz Wolfsburg-Königslutter und Sandkamp. Auch hier kommt Ihnen ein Falschfahrer entgegen. Auf der A39 Braunschweig Richtung Wolfsburg zwischen Kreuz Wolfsburg-Königslutter und Sandkamp. Ein Falschfahrer unterwegs. Vorsicht bitte in beiden Richtungen. Die A1 Hamburg Richtung Lübeck, die ist zwischen dem Kreuz Bargteheide und Bad Oldesloe wegen einer Fahrbahnerneuerung bis morgen früh um 5 gesperrt. Die A4 Erfurt Richtung Kirchheimer Dreieck, die ist zwischen Friedewald und Bad Hersfeld wegen eines defekten LKW gesperrt. Die A8 Saarlouis Richtung Luxemburg ist in Höhe Dreieck Saarlouis wegen Wartungsarbeiten auch bis morgen früh um 5 gesperrt. Auch nicht befahrbar die A10 westlicher Berliner Ring hier Richtung Dreieckwerder zwischen Potsdam Nord und Leest. Auch hier eine Sperrung bis 6 Uhr. Die A25 Geesthacht Richtung Hamburg ist zwischen Bergedorf und Dreieck Hamburg Südost wegen einer Baustelle auch bis 5 Uhr früh gesperrt. Die A40 Duisburg-Essen ist zwischen Mülheim-Winkhausen und Mülheim-Heißen in beiden Richtungen bis nächsten Montag gesperrt. Die A61 Koblenz Richtung Ludwigshafen ist zwischen Pfalzfeld und Laudert nach einem Unfall gesperrt. Und die A71 Erfurt Richtung Schweinfurt, die ist zwischen Oberhof und Suhl, Zeller, Millis wegen Wartungsarbeiten im Tunnel Hochwald bis 6 Uhr gesperrt. Die letzte Meldung kommt von der A111 Dreieck Oranienburg-Charlottenburg. Hier ist die Autobahn zwischen Schulzendorfer Straße und am Festplatz auch in beiden Richtungen wegen Wartungsarbeiten bis 5 Uhr früh gesperrt. Ich wünsche Ihnen eine gute und sichere Fahrt.
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9: Heute Abend, heute Nacht mit Nina Zimmermann. Guten Abend. Deutschland sucht Fachkräfte und der Bundespräsident wirbt dafür persönlich. Frank-Walter Steinmeier ist aktuell in Asien unterwegs, in Indonesien, auf den Philippinen und in Usbekistan und wirbt für Deutschland als Arbeitsort, für Pflegekräfte, aber auch für Ingenieurinnen und Ingenieure oder andere dringend gesuchte Fachkräfte. Deutschland ist aber bei weitem nicht für alle die erste Wahl. Die schwierige Sprache ist ein Grund, aber nicht der einzige, berichtet Evi Seibert.
16: In der Fachhochschule für Gesundheitsberufe in Jakarta läuft ein Video, eine deutsche Vorortszene. Zwei Nachbarn rufen sich über die Gartenhecke typisch deutsche Begriffe zu. Typisch deutsch ist auch, erklärt der Lehrer, dass manche bei ausländisch aussehenden Menschen davon ausgehen, dass die Sprache nicht verstehen.
17: Der Nachbar denkt, sie können dann kein Deutsch sprechen.
16: In seinem Integrationskurs geht es gerade um Klischees und Vorurteile. Das gilt übrigens für beide Seiten. Seine Schülerinnen freuen sich in Deutschland auf Tugenden, die sie spätestens beim Zugfahren wohl vergeblich suchen werden.
18: Pünktlichkeit und die gute Organisation.
19: Ich denke, alle vor uns möchten nach Deutschland gehen, zu arbeiten.
16: Wer nach Deutschland zum Arbeiten gehen will, sollte gut vorbereitet sein. Bundesminister und zurzeit auch der Bundespräsident werben in Asien zwar ständig um Fachkräfte. Die deutsche Wirklichkeit ist dann nicht ganz einfach. Das weiß Thomas Avizus aus der Wirtschaftsdelegation, die gerade mit dem Bundespräsidenten unterwegs ist. Seine Firma Hanseatic Connect sucht vor Ort in Asien geeignete Bewerber, bietet Sprach- und Integrationskurse an und hält den Kontakt zum zukünftigen Arbeitgeber. Oft ist es anstrengend, bei der Botschaft überhaupt ein Visum zu bekommen. In Deutschland geht die Betreuung dann weiter. Wohnungssuche, Arbeitserlaubnis, Behördengänge. Manchmal gehören auch ganz banale Dinge dazu.
20: Wir geben unseren Leuten, wenn sie im Winter anreisen, dann kriegen sie von uns eine entsprechende Jacke mit auf den Weg. In Indonesien weiß man nicht so richtig, wie sich minus 5 Grad anfühlen.
16: Und das ist dann nur das kühle Wetter. Ein kühler Empfang in der deutschen Gesellschaft kann für die ausländischen Fachkräfte sehr frustrierend sein, nachdem sie die ganze Mühe mit Deutsch lernen und Fachausbildung hinter sich haben. Fritz Audebert kümmert sich mit seiner Firma IC Unit ebenfalls um internationale Experten. Seine Erfahrung? Das Einleben in Deutschland gelingt leichter, wenn schon andere aus dem eigenen Land vor Ort sind, wenn man auf Landsleute trifft. Hilfreich ist auch, wenn sich die Neuankömmlinge direkt im neuen Heimatort engagieren, zum Beispiel in Vereinen oder im Ehrenamt.
21: Die Feuerwehr ist froh, wenn sie Leute hat, die mitarbeiten. Und auf der anderen Seite der Indonesier, der Filipino, gleich wo die herkommen, fühlt sich dann sofort wohl.
16: Beide Experten nicken auf die Frage, ob Rassismus eine Rolle spielt. Mehr als vor 10 Jahren, sagen sie. Deutschland ist auf ausländische Fachkräfte angewiesen, wenn es seinen Wohlstand und seine Wirtschaftskraft erhalten will. Ob Deutschland dazu bereit ist, sehen die beiden Experten im Tross des Bundespräsidenten gerade skeptisch.
20: Salopp gesagt, wir brauchen sie dringender, denn die jungen Leute haben Optionen. Und Deutschland ist bei Weitem nicht die einzige und vielleicht auch nicht die beste. Das müssen wir uns bewusst werden. Also da muss sich was tun in unserer Gesellschaft. Am Ende brauchen wir die Leute und wir können froh sein, dass wir sie finden.
16: Mehr als jede 10. gut ausgebildete Fachkraft aus dem Ausland, sagt er, verlässt Deutschland vorzeitig, weil sie sich nicht wirklich willkommen fühlt.
9: Wie Deutschland im internationalen Wettbewerb um Fachkräfte wahrgenommen wird und welche Rolle dabei Sprache, aber auch Bürokratie und Arbeitsbedingungen spielen, Evi Seibert hat sich umgehört anlässlich der Reise des Bundespräsidenten in Asien.
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9: Bis zu 6.000 Euro Förderung gibt es ja jetzt wieder für den Kauf eines Elektroautos. Allerdings nur für fabrikneue Autos. Dafür sind gebrauchte E-Autos aber aktuell recht preiswert. Lohnt sich also vielleicht gerade jetzt der Umstieg vom alten Verbrenner auf ein gebrauchtes E-Auto? Carlotta Polter und Jörg Pfuhl haben sich umgehört.
2: Der alte VW von Carlotta Polter muss demnächst zum TÜV. Nach 11 Jahren hat das Auto 130.000 Kilometer runter. Und beim Termin in der Werkstatt wird schnell klar.
6: Reifen, Inspektion, eine Bremse vorne, die Bremsschläuche hinten, vielleicht noch dieses Motor- und Getriebelager. Also bei 2.500 bis 3.000 Euro würde ich jetzt auf jeden Fall schon mal denken, werden hier reinfließen.
2: Natürlich fragt sich Carlotta, lohnt das noch? Oder wäre jetzt die Zeit zum Umstieg auf ein E-Auto, am besten preisgünstig? Laut mobile.de ist die Nachfrage nach gebrauchten E-Autos im März um 66% gestiegen. Aktuell hohe Spritkosten, das spricht natürlich für den Umstieg auf Elektro. Aber auch als Secondhand? Unbedingt, rät Claudius Mainz, Redakteur bei Automotorsport, gerade jetzt.
22: Die Preise sind tatsächlich sehr niedrig für gebrauchte Elektroautos im Moment. Das liegt daran, dass wir vor ein paar Jahren die erste Elektroautokaufprämie hatten. Da wurden Autos in den Markt gedrückt mit einer hohen Subvention, meist im Leasing. Und diese Leasing-Rückläufer, die sind jetzt alle noch auf irgendwelchen Halden.
2: Statistisch kostet ein Elektroauto nach 3 Jahren nur noch die Hälfte. Der Preis sinkt schneller als bei Verbrennern. Und zwar trotz der langen Garantie, die die Hersteller auf den Akku geben. Von einem Auto mit abgelaufener Akkugarantie rät Autojournalist Mainz allerdings ab.
22: Wenn man sich überlegt, dass so ein Akku zwischen 15% und 45% des Fahrzeugwertes ausmacht, und wenn der ganz kaputt ist, dann kann man das Auto im Grunde wegschmeißen.
2: Ob das Auto lange Strecken gelaufen ist oder immer nur kurze Stadtfahrten wie etwa ein Taxi, ist Studien zufolge beim E-Auto gar nicht so wichtig. Entscheidend ist der sogenannte State of Health. Den zu checken kostet, etwa beim ADAC, TÜV oder DEKRA, um die 120 Euro. Im Schnitt haben E-Autos bis zu 12 Jahren Alter noch 95% State of Health, SOH. Das klingt allerdings besser, als es ist, sagt Andreas Schmitz, promovierter Ingenieur, auf YouTube besser bekannt als der Akkudoktor.
23: Man sagt so bis 70% SOH, dann ist es tatsächlich in der Regel so, dass man den Akku dann tauschen sollte langsam. Also da geht es dann so schon eher gegens Lebensende, das muss man wissen. Also nicht 0% State of Health ist das Ende, sondern eher so 70. Das ist ein bisschen gemein.
2: 3/4 aller Neuwagenkäufer entscheiden sich noch immer gegen ein E-Auto. Aber nicht aus Angst um den Akku, sagt Martin Endlein von der Deutsche Automobiltreuhand.
24: Kaufgrund Nummer 1 im letzten Jahr war eben, ich kann zu Hause laden. Und einer der Kaufgründe gegen ein Elektroauto war eben, ich kann zu Hause nicht laden.
2: Carlotta Polter könnte zu Hause laden. Die Werkstatt rät ihr trotzdem, ihrem alten Verbrenner noch eine Chance zu geben.
6: Lieber würde ich jetzt in dieses Auto noch mal 2.500 bis 3.000 Euro reinstecken, dann ist das wieder okay. Und für die nächsten, ich sag mal, 50.000 Kilometer kann man hier vermutlich ohne Schmerzen fahren.
2: Und das Preistief bei gebrauchten E-Autos sollte anhalten. Denn die aktuelle E-Auto-Prämie für Neufahrzeuge dürfte die Preise für Gebrauchte noch für ein paar Jahre drücken.
9: Lohnt sich vielleicht genau jetzt bei den aktuellen Preisen für E-Autos ein Umstieg vom alten Verbrenner auf ein gebrauchtes E-Auto? Jörg Pfuhl hat sich umgehört. Die ARD-Infonacht mit einer Gefahrenmeldung, und zwar mit einem weiteren Falschfahrer auf der A43. Münster-Recklinghausen zwischen dem Kreuz Münster-Süd und Dülm kommt Ihnen ein Falschfahrer entgegen. Bitte fahren Sie hier äußerst rechts, überholen Sie auch nicht. Auf der A43 Münster-Recklinghausen zwischen Kreuz Münster-Süd und Dülmen ist ein Falschfahrer unterwegs. Dafür eine Entwarnung auf der A7 Ulm-Füssen-Reute. Hier ist kein Falschfahrer mehr auf der Autobahn unterwegs. Cyberangriffe, Desinformation oder Sabotage, neue Gefahren erfordern neue Abwehrmethoden. Die Bundesregierung, allen voran der Innenminister Dobrindt, hat deshalb heute ein gemeinsames Bund-Länder-Zentrum gegen sogenannte hybride Bedrohungen eröffnet. Sicherheitskräfte der Polizei, des Verfassungsschutzes und des Bundesamts für Sicherheit in der Informationstechnik werden dort gebündelt. Aber wer wann konkret den Hut aufhat, das ist noch nicht geklärt, bemängelt die Opposition. Oliver Neuroth berichtet.
25: Zu so einer feierlichen Geburtsstunde gehört natürlich dann auch...
26: Alexander Dobrindt nimmt höchstpersönlich einen Schraubendreher in die Hand, um für die Kameras das Schild des neuen Abwehrzentrums am Gebäude des Bundesamts für Verfassungsschutz in Berlin anzubringen.
25: Wer sich auskennt, weiß, dass man das über Kreuz macht.
26: Was die Fernsehbilder nicht transportieren, das Schild hing schon vorher am Eingang. Das Nachziehen der Schrauben war also nur Show. Dobrindt will sich als Macher inszenieren, als der Politiker, der anpackt, um die Sicherheit in Deutschland wirklich zu verbessern. Gerade hybride Bedrohungen haben seit Beginn des russischen Angriffskriegs auf die Ukraine zugenommen. Etwa Cyberattacken, Angriffe auf Stromleitungen oder Desinformationskampagnen. Dahinter stecken oft ausländische Geheimdienste.
0: Es geht natürlich darum, mit hybriden Angriffen die Bevölkerung zu verunsichern, den demokratischen Diskurs zu vergiften, Polarisierung zu fördern. Es geht schlichtweg darum, unser Land zu destabilisieren.
26: Das Problem bisher, es ist nicht klar, welche Sicherheitsbehörde sich um hybride Attacken primär kümmern muss, weil diese Angriffe ebenso unterschiedlich sind. Das neue Abwehrzentrum ist keine neue Behörde, eher eine Plattform, die die Erkenntnisse bestehender Sicherheitsorgane bündelt. Hier laufen nun unter anderem Informationen von Landes- und Bundespolizeien zusammen, vom Verfassungsschutz, den Landeskriminalämtern, der Bundeswehr und des Zolls.
0: Hybride Angriffe sind perfide Angriffe. Sie sind nicht immer gleich zu erkennen. Deswegen ist es so wichtig, dass wir frühe Anzeichen schon identifizieren, Lagebilder erstellen, Analysen anstellen und Aktionen planen.
26: 5 Arbeitsgruppen sitzen im neuen Abwehrzentrum und kümmern sich um die Teilbereiche von hybriden Gefahren. Sie sammeln und bewerten alle relevanten Informationen und vernetzen sich auch mit der Wirtschaft. Denn oft sind es Unternehmen, die beispielsweise von Cyberangriffen betroffen sind. Verfassungsschutzpräsident Sinan Seelen sieht in hybriden Attacken eine Art Kriegsführung der Zukunft.
3: Hybride Angriffe sind keine vorübergehende Gefahr. Sie sind das Mittel der Wahl in internationalen Konflikten unserer Gegenwart, weit im Vorfeld klassischer bewaffneter Konflikte. Und wir werden langfristig mit dieser Gefahr konfrontiert bleiben.
26: Doch das Abwehrzentrum hybrider Gefahren hat nicht nur Unterstützer. Generalbundesanwalt Jens Rommel weist darauf hin, dass Deutschland schon mehrere spezielle Zentren für Gefahrenabwehr hat und spricht von möglichen Reibungsverlusten. Für den grünen Innenpolitiker Konstantin von Notz ist das Konzept des Abwehrzentrums nicht zu Ende gedacht. Er kritisiert im Mittagsmagazin von ARD und ZDF:
4: Eine Schnittstelle löst noch keine Zuständigkeitsfrage. Und am Ende ist eben auch wichtig bei Sicherheitsfragen, wer hat den Hut auf, wer trägt die Verantwortung.
26: Der Digitalverband Bitkom lobt das neue Abwehrzentrum. Es komme genau zur richtigen Zeit. 80% der deutschen Unternehmen erwarten laut Bitkom bei der Abwehr hybrider Gefahren mehr Informationen von staatlicher Seite. Nur 22% fühlen sich ausreichend informiert.
9: Wie Deutschland sich gegen Cyberangriffe, Sabotage und Desinformation besser wappnen will, auch im Zentrum zur Abwehr hybrider Gefahren, hat sich Oliver Neuroth angesehen. In Tschechien regiert seit einem halben Jahr wieder der Unternehmer und Populist Andrej Babiš mit Hilfe von rechten Koalitionspartnern. Und die Regierung hat seitdem in mehreren Bereichen neue Schwerpunkte gesetzt. Zum Beispiel bei der Unterstützung von Kriegsflüchtlingen aus der Ukraine, da wurde gekürzt. Auch in der Kulturpolitik und auch bei Menschenrechtsprojekten. Und auch der öffentlich-rechtliche Rundfunk soll reformiert werden. Die Rundfunkgebühren zum Beispiel will Babiš abschaffen und die Medien direkt aus dem Staatshaushalt finanzieren. Gekürzt werden soll auch. Marianne Alweis berichtet.
5: Kulturminister Otto Klempirsch hat früher selbst im tschechischen Rundfunk moderiert. Inzwischen ist der Folkmusiker Politiker der rechtsgerichteten Motoristenpartei und verkündet das Ende der Rundfunkgebühren. Damit erfüllt die Regierung eine weitere Aufgabe unseres Programms. Und ich bin überzeugt, dass wir jegliche Zweifel daran ausräumen, dass wir die Arbeit der öffentlich-rechtlichen Medien beeinflussen wollen. Denn wir behalten alle Mediengesetze bei und ändern nur die Finanzierung. Was der Minister nicht sagt, seine geplante Medienreform gilt als das schlechteste Gesetz Tschechiens oder als KI-Katastrophe. Seine eigenen Experten hatten zahlreiche Kritikpunkte. Nach mehr als 400 Anmerkungen aus mehreren Ministerien wurde der Vorschlag in der Schublade versenkt. Dennoch beschloss das Kabinett nun, den öffentlich-rechtlichen Rundfunk aus dem Staatshaushalt zu finanzieren, bereits ab Anfang 2027. Erhalten sollen Rundfunk und Fernsehen überraschend 15% weniger Geld als zurzeit. Ganz Europa spart. Wir könnten hier lange darüber sprechen, wie viele Mitarbeiter die BBC entlässt, wie viele die deutschen Radiosender, wie Frankreich spart. Nur unsere Medien nicht und niemand kontrolliert sie. behauptet Premierminister Andrej Babiš. Tatsächlich wird der öffentlich-rechtliche Rundfunk in Tschechien von Kontrollgremien beaufsichtigt. Gespart wird seit langem. Die Vorgängerregierung hatte die Gebühren 2025 zum ersten Mal seit fast 20 Jahren leicht erhöht auf umgerechnet rund 8,40 Euro im Monat. Nun dreht der Milliardär und frühere Medienbesitzer Babiš das Rad zurück. Die Rundfunkgebühr sei unbeliebt, viele Menschen wollten sie nicht zahlen, begründet der Populist den Schritt. Die Zahlungsmoral ist allerdings hoch, das tschechische Modell gilt als Vorbild, die öffentlich-rechtlichen Medien genießen stets das größte Vertrauen. Babiš kritisiert sie schon lange. Sie berichten auch über seinen Interessenkonflikt als Agrargroßunternehmer und Großempfänger von EU-Subventionen. Seit Monaten wird für die Medien demonstriert. Die Studentin Barbora Menslova ist 15 Tage lang zu Fuß aus Olomouc nach Prag vors Regierungsamt gelaufen. Ich sehe keinen Sinn darin, warum ein System geändert werden muss, das gut funktioniert und vor allem Unabhängigkeit und Transparenz sicherstellt. Rundfunkdirektor René Savoral ist von den neuen Sparvorgaben schockiert. Wir werden alles tun, um wenigstens auf verfassungsrechtliche Schutzmaßnahmen zu drängen. Und wir werden über die Höhe des Budgets diskutieren, die für unser Leistungsspektrum nicht ausreicht. Die Opposition will notfalls vor das tschechische Verfassungsgericht ziehen. Die Gewerkschaften von Radio und Fernsehen haben Streiks angekündigt.
9: Marianne Alva ist zur geplanten Medienreform in Tschechien. Eine sprechende Stoffpuppe, das hat man schon mal gesehen. Aber diese hier aus Korea, aus Südkorea, die kann mehr. Sie erinnert ihre Besitzer ans Essen, an die Medikamente, die man einnehmen muss. Diese Puppe führt Gespräche und sagt sogar manchmal, ich liebe dich. Vor allem ältere Menschen, die alleine leben, sollen so unterstützt werden, auch emotional. Pflegekräfte berichten von durchaus positiven Effekten bei Depressionen und auch für das Wohlbefinden älterer Menschen. Aber kann künstliche Intelligenz echte menschliche Nähe ersetzen? Thorsten Iffland berichtet uns.
7: Hier unterhalten sich die 78-jährige Südkoreanerin Bang Chun-ja und eine KI-Puppe. Die Puppe wirkt sehr kindlich. Braune Haare, zwei Zöpfe an der Seite, die Wangen leuchten rot, die Puppe trägt ein rosa Kleidchen. Ich habe zwar eine Tochter, aber die Puppe ist besser als meine Tochter, denn sie ist direkt bei mir, während meine Tochter weit weg lebt. Ein knapp 50 cm großer Plüschroboter als Ersatz für die eigene Familie. Dank eines eingebauten KI-Tools übernimmt die Puppe die Betreuung von allein lebenden Senioren wie Bang. Sie erinnert ihre Besitzer daran, ihre Mahlzeiten einzunehmen oder auch Medikamente nicht zu vergessen. Auch die 79-jährige Kim Jung-bun liebt ihren neuen Mitbewohner. Ich bin den ganzen Tag allein zu Hause und habe kaum Gelegenheit, mit jemandem zu sprechen. Es ist schon so weit gekommen, dass mein Mund vom Nichtreden ganz eingerostet ist. Und weil ich nicht mehr oft nach draußen gehen kann, kommt auch kaum jemand zu Besuch. Damit wird klar, was die wichtigste Eigenschaft der Puppe ist. Sie ist für die alten Menschen einfach immer da, beobachtet auch Krankenschwester Oh Sun-hwa bei ihrer Arbeit. Die größte Veränderung ist wohl die emotionale Stabilität. Durch das Gefühl der Nähe zur Puppe haben sich auch depressive Gefühle deutlich verringert. Einsamkeit im Alter, soziale Isolation, ein großes Problem in Südkorea. Fast die Hälfte aller Einwohner ist 50 Jahre und älter. Die Geburtenrate in Korea ist die niedrigste der Welt. Das Gesundheitssystem kann da kaum mithalten. Deswegen setzen die Behörden zunehmend auf Technologie wie künstliche Intelligenz. Trotzdem glaube ich, dass Menschen letztlich wichtiger sind. Deshalb sollten beide zusammenwirken. Weder KI-Roboter allein noch Menschen allein reichen aus. Sie sollten sich gegenseitig ergänzen. Die Puppen werden ständig weiterentwickelt. Manche sollen sogar schon frühzeitig Anzeichen eines möglichen einsamen Todes erkennen. Die Gespräche laufen über den Chatbot von ChatGPT, aber auch auf Basis von echten Interviews, die das Unternehmen, das hinter den Puppen steckt, mit älteren Menschen geführt hat. Geschäftsführerin Kim Jae erklärt der Nachrichtenagentur AFP, dass ihre Firma jahrelange Feldforschung betrieben habe, um möglichst empathische Roboter zu entwickeln. Nachdem sie ihr Leben lang eine starke Verantwortung getragen haben, empfinden viele eine tiefe Leere, weil sie glauben, ihr eigenes Dasein habe keinen Wert mehr. Die Puppen sollen diesen Menschen ein Gefühl geben, weiterhin gebraucht zu werden. Sie fordern ganz bewusst auch Dinge ein.
8: Oma, ich freue mich schon riesig auf unseren gemeinsamen Ausflug.
7: Knapp 800 Euro kostet so ein Plüschroboter. Der Hersteller ist dabei, die KI so zu trainieren, dass sie auch in anderen Ländern und Gesellschaften zum Einsatz kommen kann.
10: Mit KI-Puppen gegen Einsamkeit. Ein Bericht aus Tokio von Thorsten Iffland.
1: Kultur. Die südafrikanische Jazzlegende Abdullah Ibrahim ist mit 91 Jahren gestorben. Seine Musik, die südafrikanische Tradition und Jazz-Elemente miteinander verbindet, hat international Maßstäbe gesetzt. Auch weil sie immer politisch war. Ein Symbol für die Befreiung aus dem unmenschlichen Apartheidssystem Südafrikas. Seine letzten Lebensjahre hat Ibrahim in Deutschland verbracht. Südlich von München, wo er jetzt auch gestorben ist. Stefan Überbach über einen Musiker, der über viele Jahrzehnte Menschen auf der ganzen Welt berührt hat.
11: Manenberg, das wahrscheinlich bekannteste Werk von Abdullah Ibrahim. Eine musikalische Erinnerung an die Vertreibung nicht weißer Menschen aus Kapstadt, die vom südafrikanischen Apartheid-Regime in Townships vor den Toren der Stadt zwangsumgesiedelt wurden. Eins davon heißt bis heute Manenberg. In einer Dokumentation der britischen BBC erinnert sich der Pianist und Komponist daran, wie das Stück 1974 entstanden ist, nämlich eher zufällig, als er eigentlich ein paar Songs auf einem Flügel einspielen wollte, dann aber im Aufnahmestudio ein kleines Klavier entdeckte mit einem völlig anderen Sound.
12: There was a little upright piano standing. I went over to him and touched it and he said, this is another sound. And then this piece came.
11: Die Melodie prägt sich ein. Manenberg wird zum musikalischen Symbol des Anti-Apartheid-Kampfes, gilt als inoffizielle Nationalhymne des Widerstands gegen das weiße Rassistenregime. Musik, sagt Ibrahim in einem Interview mit dem südafrikanischen Nachrichtenkanal SABC, bedeutete damals Freiheit. Wir jungen Leute lebten unter dieser schrecklichen Sache, die uns aufgezwungen wurde, der Apartheid. Alles wurde uns verweigert. Aber was sie uns nicht nehmen konnten, das war der Zugang zu uns selbst. Wir spielten unsere Musik und überwanden die Grenzen, die sie uns aufzwingen wollten. 1934 wird Abdullah Ibrahim als Adolf Johannes Brandt in Kapstadt geboren, in einem der ärmsten Viertel der Stadt. Musik aus vielen Kulturen treffen hier aufeinander, aus Afrika und Asien, aus Europa und Amerika. Mit 7 Jahren beginnt er Klavier zu spielen, steht schon mit 15 auf der Bühne. Bekannt wird er zunächst unter dem Namen Dollar Brand, dann als Gründer der Gruppe Jazz Epistles, die unter anderem mit dem Trompeter Hugh Masekela Musikgeschichte schreibt, weil sie afrikanische Rhythmen und Bebop miteinander verbindet. In den 1960er Jahren konvertiert Abdullah Ibrahim zum Islam und geht ins Exil. Heute gilt er als einer der bedeutendsten Jazzmusiker weltweit und seine Musik, der sogenannte Cape Jazz, als kulturelles Symbol des Widerstands gegen die Apartheid. 1994 spielte er bei der Amtseinführung von Nelson Mandela als erster frei gewählter Präsident Südafrikas. Das aktuelle Staatsoberhaupt Cyril Ramaphosa würdigte den Ausnahmemusiker als internationale Ikone und Weltbürger, der das Leben aller mit seinen musikalischen Gaben bereichert und sich dafür eingesetzt habe, die Welt zu einem besseren Ort zu machen. Seine letzten Lebensjahre hat Abdullah Ibrahim im Chiemgau südlich von München verbracht. Hier ist er, wie es in einer Mitteilung heißt, nach kurzer Krankheit im Kreise seiner Familie friedlich eingeschlafen. In seiner Musik aber lebt er weiter.

0: Südafrikas Jazz-Legende Abdullah Ibrahim ist mit 91 Jahren gestorben.
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0: Es ist 0 Uhr. 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
1: Die Nachrichten mit Ronald Lessig. Guten Abend.
2: Was für uns alle Grund zur Zuversicht gibt, ist die Formulierung von Präsident Trump: Russland muss diesen Krieg beenden.
1: Bundeskanzler Merz hat sich über eine Aussage des US-Präsidenten zum Ukraine-Krieg erfreut gezeigt. Beim Treffen der westlichen Industrieländer der G7 sorgte Trumps Äußerung auch bei den anderen Teilnehmern für Optimismus, erklärt Markus Preis für WDR aktuell.
3: Ja, das war schon eine Nachricht heute, dass Donald Trump den Kreml auffordert, sich um einen Deal zu kümmern. Offenbar hat man in Washington festgestellt, Russland macht eben schon länger keine Geländegewinne mehr. Die Ukraine produziert überraschend auch langreichende Waffen und ist sehr überlegen, was Drohnen angeht. Und die Europäer sind da hellhörig geworden und sie wollen diesen Moment natürlich ausnutzen, weil sie einfach auch sehen, Donald Trump braucht auch einen Erfolg. Er will möglichst schnell weg von diesem Thema Iran, was aus Sicht vieler Amerikaner und ich glaube auch vieler Beobachter hier kein Erfolg war. Und deswegen sehen die Europäer eine Chance, ihn jetzt da wieder stärker ins Boot zu holen.
1: Das EU-Parlament hat einem Verbot bestimmter KI-Anwendungen zugestimmt. Es geht um künstliche Intelligenz, mit der man Menschen auf Fotos und in Videos quasi ausziehen kann. Solche KI-Anwendungen sind ab Dezember in der EU verboten. In Bonn hat es in einer Kindertagesstätte gebrannt. Kinder und Betreuer blieben unverletzt. Der Brand war in der Küche ausgebrochen. Die Kita ist erst einmal nicht mehr nutzbar. Weil auch die Brandmelder des Bonner Stadthauses ausgelöst hatten, wurde auch das geräumt. Bei der Fußball-Weltmeisterschaft hat Mitfavorit Frankreich sein erstes Gruppenspiel gewonnen. Gegen den Senegal feierte die französische Nationalmannschaft einen 3:1-Sieg. Die deutsche Mannschaft bereitet sich ab heute auf das zweite WM-Spiel gegen die Elfenbeinküste am Samstag vor.
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1: Ein Mann aus Borgentreich im Kreis Höxter hat eine Katze bei lebendigem Leib in einem Ofen verbrannt. Dafür verurteilte ihn das Amtsgericht Paderborn zu einer Haftstrafe von 1 Jahr und 8 Monaten auf Bewährung. Außerdem muss er 2.500 Euro an den Verein Tiere in Not zahlen. Oliver Köhler für WDR aktuell.
4: Der Angeklagte bestreitet noch immer, dass er die Katze lebend in den Ofen geworfen hat. Das Tier sei bereits tot gewesen. Video und auch Tonaufnahmen belegen allerdings das Gegenteil. Es ist zu hören, wie der 51-Jährige offenbar Spaß hat. Der Richter und die Staatsanwältin sprachen von einer grausamen und bestialischen Tat. Gegen einen Mitangeklagten wurde das Verfahren gegen Zahlung von 2.000 Euro eingestellt.
1: Das Wetter in Nordrhein-Westfalen. In der Nacht trocken bei 16 bis 11 Grad. Tagsüber mal Sonne, mal Wolken, örtlich etwas Regen. Dazu in Steinfurt bis 24, in Meerbusch bis 25 und in Wesseligen bis 26 Grad. Am Donnerstag sonnig bis 32 Grad. Das war WDR aktuell.
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5: Und da widmen wir uns erstmal den Entwarnungen. Zum einen für die A7 Ulm-Füssen-Reute. Da ist kein Falschfahrer mehr zwischen Kreuz Ulm-Elching und dem Dreieck Hittistetten unterwegs. Und auch eine Entwarnung für die A43 Münster-Recklinghausen. Auch hier kein Falschfahrer mehr zwischen Kreuz Münster-Süd und Dömen. Dafür eine Gefahreninformation für Wittlich. In der Schlossstraße brennt ein leerstehendes Kinogebäude. Dadurch kommt es zu einer starken Rauchentwicklung und auch Geruchsbelästigung. Also schließen Sie bitte Fenster und Türen und schalten Sie Lüftung und Klimaanlagen ab und meiden Sie das betroffene Gebiet in Wittlich. Auf die Autobahn schauen wir auch. Die A1 Hamburg Richtung Lübeck, die ist zwischen Kreuz Bagdeheide und Bad Oldesloe wegen einer Fahrbahnerneuerung bis 5 Uhr gesperrt. Die A4 Erfurt Richtung Kirchheimer Dreieck, die ist zwischen Friedwald und Bad Hersfeld wegen eines defekten LKW gesperrt. Die A10 westlicher Berliner Ring Richtung Dreieck Werder, hier zwischen Potsdam Nord und Leest, auch eine Sperre bis 6 Uhr. Die A25 Geesthacht Richtung Hamburg, die ist zwischen Bergedorf und Dreieck Hamburg Südost wegen einer Baustelle bis 5 Uhr gesperrt. Die A39 Braunschweig Richtung Wolfsburg, die ist zwischen Kreuz Wolfsburg, Königslutter und Flechtdorf nach einem Unfall gesperrt. Die A40 Duisburg-Essen ist zwischen Mülheim-Winkhausen und Mülheim-Heißen auch in beiden Richtungen sogar bis nächsten Montag gesperrt. Die A61 Koblenz Richtung Ludwigshafen. Hier hat es zwischen Walsfeld und Laudert einen Unfall gegeben. Auch hier die Autobahn momentan gesperrt. Die A71 Erfurt Richtung Schweinfurt. Die ist zwischen Oberhof und Sulzella-Mehlis wegen Wartungsarbeiten im Tunnel Hochwald bis 6 Uhr gesperrt. Und die letzte Meldung, die A111 Dreieck-Oranienburg, Charlottenburg. Die ist zwischen Schulzendorfer Straße und am Festplatz in beiden Richtungen wegen Wartungsarbeiten auch bis 5 Uhr früh gesperrt.
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5: Bevor wir uns dem ersten Thema widmen, noch eine Gefahrenmeldung. Da wird uns in dieser Minute ein Falschfahrer noch nachgemeldet. Von der B96 Luckau-Kreuzberg. Und zwar zwischen Marlow und Kleinzieten. Hier kommt Ihnen auch ein Falschfahrer entgegen. Bitte fahren Sie äußerst vorsichtig und erstmal nicht überholen auf der B96 Luckau-Kreuzberg zwischen Marlow und Kleinzieten. Auch hier ein Falschfahrer unterwegs. Ich bin Nina Zimmermann, begrüße Sie hier aus dem Studio von NDR Info in Hamburg. Einen schönen guten Abend, eine gute Nacht wünsche ich Ihnen. Und wir ziehen eine erste Zwischenbilanz zum G7-Gipfel im französischen Evian, wo die Europäer daran arbeiten, dass es auch zukünftig 7 Industriestaaten verlässlich bleiben, eben mit den USA in ihrem Kreise. Julia Borutta ist unsere Korrespondentin beim G7-Gipfel. Ich konnte sie früher in der Sendung sprechen und habe sie gefragt. Im Mittelpunkt des Treffens steht ja so der Versuch der europäischen Staaten, US-Präsident Donald Trump zu einer Änderung seiner Ukraine-Strategie zu bewegen. Mit welchem Erfolg?
6: Also sagen wir so viel Einigkeit gab es lange nicht mehr, so wenig Zwist auch über die Einschätzung der Lage. Da ist man sich tatsächlich sehr einig zu sehen, die Ukraine ist in einer Position der Stärke mittlerweile. Sie hat Fortschritte gemacht. Russland befindet sich in Schwierigkeiten. Da ist man sich einig, auch was das Ziel anbelangt, nämlich den Druck auf Russland zu erhöhen. Die USA sind ja wohl bereit, die Ölsanktionen gegen Russland wieder in Kraft zu setzen, jetzt wo das Abkommen mit dem Iran zustande zu kommen scheint. Und Trump hat ganz deutlich gesagt, Putin has to make a deal. Klar ist aber auch, dass das Zeitfenster für so einen Deal, wo man jetzt Druck auf Putin machen kann, klein ist. Bald stehen die nächsten Duma-Wahlen in Russland an und im Winter kann Russland wieder einen Energiekrieg gegen die Ukraine fahren. Also es muss jetzt doch schnell gelingen und die Hoffnung, dass man sich da jetzt wirklich untergehakt hat mit den USA, ist groß.
5: Die Gesten sind ja auch immer spannend bei diesen G7-Treffen. Wie war denn das Zusammentreffen zwischen Donald Trump und dem ukrainischen Präsidenten Zelensky, der ja auch angereist war?
6: Ja, also so gut, dass es womöglich ein zweites Treffen geben wird. Ob das dann zu zweit stattfindet oder mit weiteren Teilnehmern ist noch offen. Aber Zelensky hat bestätigt, dass es zu einem weiteren Gespräch kommen kann. Auf seinem Telegram-Kanal hat er ja auch Bilder veröffentlicht seines ersten Gesprächs mit Trump und dem US-Außenminister Marco Rubio. Für die Ukraine, so Zelensky, sei eine Stärkung der Flugabwehr das wichtigste Ziel. Dass es überhaupt jetzt zu diesem Zweiertreffen gekommen ist, kann man schon als Erfolg werten. Das ist wohl auch Emmanuel Macron gelungen, der Zelensky eine große Bühne geboten hat, ihm sozusagen quer durch den Garten zugerufen hat, als er ankam. Also er wollte ihm da wirklich eine besondere Position geben und es hat dieses erste Treffen gegeben.
5: Und auch aus deutschen Regierungskreisen heißt es ja, man spüre auf diesem Gipfel plötzlich deutlich mehr Einigkeit, eine völlig neue Tonalität von Trump. Aber Julia, dieser Versuch, man muss nur freundlich zu Trump sein, damit er wütend auf Putin wird, das ist in der Vergangenheit ja auch schon gescheitert. Wie groß muss da die Skepsis bleiben?
6: Also Skepsis ist bei Trump natürlich immer angebracht. Das wissen hier auch alle. Aber er scheint tatsächlich etwas die Geduld zu verlieren mit Putin. Er hat heute mehrfach betont, wie erschütternd es sei, dass bei diesem Krieg täglich tausende junger Menschen sterben. So schlimm sei das wie seit dem Zweiten Weltkrieg nicht mehr. Das habe er Putin auch gesagt am Telefon, als er mit ihm aus Anlass seines Geburtstages telefoniert hatte. Und außerdem, so lesen es hier zumindest die deutschen Diplomaten, wirkt vielleicht auch die Tatsache auf den US-Präsidenten, dass die EU der Ukraine ja 90 Milliarden Euro zur Verfügung gestellt hat und das eben erleichternd auf Trump wirken könnte, der ja innenpolitisch auch schon wegen des Kriegs im Iran ziemlich unter Druck steht. Also die Hoffnung ist auch bei Kanzler Merz groß, dass man den Krieg in der Ukraine doch noch gemeinsam mit den USA beenden kann.
5: Also heute standen vor allem Ukraine und Russland im Mittelpunkt. Was ist für morgen geplant in Evian?
6: Morgen kommt vielleicht mal endlich das Thema aufs Tableau, das Frankreich eigentlich ins Zentrum stellen wollte, und zwar das Thema des Welthandels, der Weltwirtschaft. Da soll es um die globalen Ungleichgewichte gehen, Chinas Handelsüberschuss, Europas Investitionsstau, die Schulden der USA. Außerdem soll es, so die Hoffnung von Macron, ein Abkommen geben für den besseren Zugang zu Chinas seltenen Erden. Ob das klappt, müssen wir noch ein Fragezeichen hintermachen, aber das wäre dann ein Punkt, den Macron sich fest vorgenommen hatte. Den Klimawandel hatte er schon sozusagen von der Agenda runtergenommen, um den US-Präsidenten nicht zu vergraulen.
5: Wird denn

0: begrüßt wurde, also am Dienstagvormittag, da drängten sich die Staatschefs erst einmal um ihn, auch der Bundeskanzler. Und als alle anderen von Trump irgendwann abließen mit dem Händeschütteln, hatte Merz noch eine Überraschung für den US-Präsidenten. Ein Trikot der deutschen Fußballnationalmannschaft, auf dem Rücken beflockt mit Trump. Der nickte gnädig, nahm das Geschenk entgegen, posierte für ein Foto. Denn auch die Bilder, die bei diesem G7-Gipfel entstehen, sind entscheidend. Die können Geschichte machen, wie damals die G8-Runde im XXL-Strandkorb von Heiligendamm. Merkel 2007 zwischen Putin und Bush Junior. Wie wichtig die Bilder sind, das weiß auch der Élysée-Palast, der auf dem Instagram-Kanal des französischen Präsidenten das Treffen der Staats- und Regierungschefs online begleitet. Angela Ulrich hat sich da einmal durchgeklickt.
1: Macrons Élysée-Palast ist bekannt dafür, bei der digitalen Selbstdarstellung nichts dem Zufall zu überlassen. Beim Begrüßungsdefilé der Staats- und Regierungschefs ist das Instagram-Team zu Hochform aufgelaufen, mit Augenzwinkern und reichlich Ironie. In kleinen Clips unterlegen sie auf Instagram mit Musik, wie das Ehepaar Macron Hände schüttelt und Küsschen verteilt. Die Gäste laufen auf einer Art blauem Laufsteg auf sie zu, im Hintergrund der Genfer See, das Panorama atemberaubend. Donald Trump zum Beispiel herzt Brigitte Macron in Staccato-Form auf Instagram, rasant zu Tom Petty zusammengeschnitten. Love is a long road. Gefolgt von genau, Giorgia Meloni, die italienische Ministerpräsidentin im cremefarbenen Hosenanzug mit wehenden Hosenbeinen, übrigens mit Tochter angereist. Japans Ministerpräsidentin Takaishi bekommt japanischen Beat unter ihren schnellen Gang zum Ehepaar Macron gemischt. Das Ehepaar Carney aus Kanada federt die Rampe zu den Macrons im Insta-Clip mit Céline Dion hinauf. Die Kanadierin Dion, die gerade ihr Comeback angekündigt hat. Und klar, wem diese Musik gilt. Keir Starmer und Gattin Victoria aus Brexit-Land Great Britain. Sie mit Sonnenbrille im Bond-Style, das Kleid übrigens auch in Creme-Weiß. Opulent wird es bei Ursula von der Leyen. Die Europa-Hymne. Bis hierher passte irgendwie alles, was sich die Instagram-Crew des Élysée ausgedacht hat. Aber dann sind da ja noch die Merzens, Friedrich und Charlotte. Er im marineblauen Anzug, sie im schwarz-weißen, eher strengen Kostüm. Und hier wird es wild. Hallo Lieblingsmensch, ein Riesenkompliment. Hallo Lieblingsmensch von Popsängerin Namika. Bei dir kann ich sein, verträumt und verrückt sein. Amour fou, französische Liebe nach Berlin neu entflammt, nach dem Debakel um das Kampfflugzeug FCAS. Um einen Panzer, der vielleicht auch nicht kommt? Um massive deutsche Investitionen, die Frankreich ins Hintertreffen geraten lassen? Vielleicht hat Macrons Instagram-Team da dann doch etwas dick aufgetragen.
0: Angela Ulrich über die Macht der Bilder und wie man den G7-Gipfel im französischen Evian gerade online begleitet und auch inszeniert. Wir haben ja auch darüber gesprochen. Morgen kommen die Staats- und Regierungschefs noch einmal zusammen im französischen Evian. Es ist 0:14 Uhr, gleich 11:45 Uhr.
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0: Bei diesem G7-Gipfel wurde bereits gestern auch über die Einigung, die anscheinend sich abzeichnete, zwischen den USA und dem Iran viel gesprochen. Vor allem, was diese Absichtserklärung der beiden Länder wert ist. Denn aktuell bleiben viele Fragen offen. Zum Beispiel, ob Schiffe auch künftig kostenfrei die Straße von Hormuz passieren oder ob sie doch eine Gebühr zahlen müssen. Da widersprechen sich beide Seiten. Und so bewertet man beim G7-Gipfel in Evian zum einen diesen Deal, dieses Abkommen als diplomatischen Durchbruch, aber befürchtet eben auch, dass die Abmachungen wieder in Frage gestellt werden könnten. Denn Donald Trump selbst bezeichnete das Abkommen zwar als vielversprechend, aber nicht als Garantie. Darüber hat meine Kollegin Liane Kossmann mit Sascha Lohmann gesprochen von der Stiftung Wissenschaft und Politik. Er ist Mitglied der Forschungsgruppe USA. Was liest er denn aus dieser Äußerung, das sei keine Garantie? Wie tragfähig ist diese vorläufige Einigung zwischen USA und Iran?
3: Ja, es zeigt zum einen die große Erleichterung, dass die Kampfhandlungen jetzt wohl erstmal eingestellt scheinen. Auch, dass die Aussicht auf eine wirtschaftliche Erholung gegeben ist. Es zeigt

0: aber auch andererseits, dass dieses Rahmenabkommen, dessen Text wir ja auch noch nicht kennen, in dem Sinne auch immer noch mit sehr vielen Zweifeln und Unsicherheiten behaftet ist und dass man da auch vorbauen möchte, dass man jetzt nicht sagt, das ist jetzt alles in trockenen Tüchern, es ist zumindest ein erster wichtiger Schritt.
1: Wie wichtig ist es auch für Donald Trump selbst, auch innenpolitisch, dass dieses Abkommen jetzt zustande kommt und auch hält, gerade mit Blick dann auch auf die Midterms?
0: Das ist sicherlich ein wichtiger Punkt. Die wirtschaftlichen Folgen waren ja auch sehr spürbar in den Vereinigten Staaten. Preissteigerungen, insbesondere bei Kraftstoffen, aber auch Inflation insgesamt. Der Präsident hat zwar immer wieder auch gesagt, zunächst, dass es eine ganz kurze Intervention sei, dass die wirtschaftlichen Folgen behandelbar oder eingrenzbar waren. Das ist alles in dem Sinne nicht so eingetreten. Das heißt, er muss jetzt schon schauen vor November, dass er da wieder mit wirtschaftlichem Aufschwung auch in den Wahlkampf gehen kann. Und das ist sicherlich ein wichtiger Antriebsfaktor für diesen jetzt Deal.
1: Ja, aber würden Sie dann sagen, da gibt es jetzt tatsächlich auch eine Perspektive, dass da auch wirtschaftliche Entlastung kommt?
0: Das muss man schauen. Das hängt sicherlich davon ab, wie schnell der Verkehr jetzt durch die Straße von Hormuz, diesen wichtigen Wasserweg, wo ja mit bis zu 1/5 der weltweiten Ölversorgung abgewickelt wird, dann auch tatsächlich geöffnet wird. Das ist in dem Sinne noch unsicher. Wir wissen auch noch nicht, muss Minenräumen passieren? Wenn ja, in welchem Ausmaß? Wie lange dauert es, bis der Stau sich auflöst? Das sind alles Fragen, die sicherlich auch sehr relevant sind mit Blick auf, löst sich das bis zu den Wahlen im November wirklich auf? Oder sind die Effekte nicht dann erst danach, dass sie dann eintreten?
1: Jetzt sind ja noch viele Fragen offen, auch wie es dann auch weitergeht in den Verhandlungen, wenn es dann ja auch um das iranische Atomprogramm geht. Iran, da hat man ja so den Eindruck, stellt da weiter Bedingungen, hält ja auch an Maximalforderungen fest. Man hat den Eindruck, entweder will der Iran keine endgültige Einigung oder Iran hat alle Trümpfe in der Hand. Wie sehen Sie das?
0: Ja, die Iraner haben ja sicherlich sehr gut verhandelt. Wir haben ja jetzt auch mit dem Rahmenabkommen erstmal nur den Status quo ante Ende Februar wiederhergestellt. Das heißt, die Straße von Hormuz soll geöffnet werden. Vorher war sie ja frei. Wir haben aber gleichzeitig noch keinen Hinweis darauf, wie eigentlich die Substanz des Abkommens weiter verhandelt werden soll. Da geht es ja darum, dass man sicherstellen möchte, dass der Iran keine Atomwaffen entwickelt. Das ist sicherlich auch noch der große Brocken, der bleibt. Jetzt geht die richtige Arbeit am Verhandlungstisch auch erstmal los. Und da muss man dann wirklich schauen, was dann dabei rumkommt. Aber es ist, wie gesagt, alles sehr, sehr unsicher zum jetzigen Zeitpunkt. Es ist ein Problem, was sich Trump durch den zweiten Angriff auf den Iran im Februar diesen Jahres selbst geschaffen hat. Das scheint er jetzt erstmal gelöst zu haben. Aber das weitaus größere Problem, eben die Transparenz und die Sicherheit herzustellen mit Blick auf die zivile Nutzung von Atomenergie in Iran, das ist sicherlich das, was jetzt in den Fokus rücken wird.
1: Die Rede ist ja dann auch von einer Aufhebung von Sanktionen für das Regime in Teheran. Kann man das machen? Sollte man das machen aus Ihrer Sicht?
0: Ja, das ist ja das, was der Iran möchte. Das ist auch das Fund, mit dem die US-Regierung in diese Verhandlungen reingehen wird. Gleichwohl ist die Skepsis nicht nur international groß, auch im Kongress. Der Kongress hat 2015 ein Gesetz verabschiedet, wonach jedes Verhandlungsergebnis in Form einer Vereinbarung oder eines sonstigen Abkommens vorgelegt werden muss. Der Kongress wird darüber auch abstimmen. Auch republikanische Senatoren haben jetzt schon Zweifel angemeldet, ob das wirklich ein tragfähiger Kompromiss ist. Das heißt, auch hier muss Trump sehr viel Überzeugungsarbeit leisten unter den ihm ansonsten sehr willig folgsamen Republikanern, die aber hier auch schon Zweifel angemeldet haben. Das heißt, es wird auch hier sehr, sehr schwierig für ihn, da diese Sanktionserleichterungen wirklich zu gewähren, weil die sind auch mit hohen politischen Kosten, innenpolitischen Kosten immer verbunden.
1: Und was ist mit Israel? Bleibt Israel mit seinen Spezialinteressen gerade im Libanon auch ein Unsicherheitsfaktor für den US-Präsidenten, für Donald Trump?
0: Das auf jeden Fall. Der israelische Premierminister Netanyahu hat ja schon angekündigt, das sei Donald Trumps Abkommen. Er wird sich auch aus dem Südlibanon erstmal nicht zurückziehen. Das heißt, er hat hier schon eine Absetzbewegung vollzogen, dass er sich für den Fall positioniert, dass man da auch eine große Forderung des Iran, muss man sagen, nämlich die Kampagne im Südlibanon zu beenden, dass man sich davon distanziert. Man hat gesagt, man geht weiter, möglichenfalls gegen die Hezbollah vor. Das heißt, auch hier ist Iran sozusagen von diesen israelischen Aktivitäten nochmal sehr stark betroffen. Und das könnte eben auch ein Faktor sein, der ein mögliches Abkommen eben zur Disposition stellt.
2: Sagt Sascha Lohmann von der Stiftung Wissenschaft und Politik in Berlin im Gespräch mit Liane Kossmann vom NDR, wie belastbar die geplante Abmachung zwischen den USA und dem Iran ist und ob der Welthandel wieder in Schwung kommt. Honig gehört für viele einfach dazu. Aufs Brötchen, in den Tee oder in die warme Milch am Abend. Aber wer Honig kaufen will, der merkt schnell, die Preisunterschiede, die sind enorm. Vom günstigen Glas im Supermarkt für roundabout 3 Euro bis zum deutlich teuren Honig vom Imker in Premiumqualität, für den teilweise bis zu 10 Euro bezahlbar ist. Aber woran liegt das? Wer entscheidet am Ende, was Honig kostet? Hanna Luft ist den Fragen nachgegangen.
3: Die Antwort beginnt überraschenderweise oft im Kleingarten. Zum Beispiel bei Tobias Markgraf in Leipzig. Er ist seit 16 Jahren Hobbyimker. Wirtschaftliche Interessen hat er keine. Er liebt einfach seine Bienen. Deshalb gibt er sein 500-Gramm-Glas für 6 Euro an Freunde und Bekannte ab. Am liebsten würde er den Honig sogar verschenken, auch wenn er weiß, dass sein günstiger Preis Folgen für andere hat.
4: Ja, ich kann mir schon vorstellen, dass wir den Berufsimkern sehr viel Kundschaft wegnehmen, weil es ja immer mehr Hobbyimker gibt. Und das kann ich schon gut verstehen, aber ich habe halt keine wirtschaftlichen Interessen an diesem Hobby. Deswegen werde ich ihn immer so günstig verkaufen, wie ich denke, dass es sinnvoll ist. Ja.
3: Ganz anders sieht das Peter Höfel, ebenfalls aus Leipzig. Auch er ist Hobbyimker, nimmt aber ganz bewusst 8 Euro für sein Glas. Er investiert Zeit und bis zu 2000 Euro im Jahr in sein Hobby und möchte, dass der Wert des Naturprodukts wertgeschätzt wird. Und er blickt dabei auch auf die Konkurrenz.
5: Ich habe auch das Gefühl, wenn wir Hobbyimker so arge Dumpingpreise nehmen, dann schadet das dem Berufsimkern. Und das ist irgendwie, ja, die müssen davon leben, ich nicht. Und damit kann ich denen Gefallen tun.
3: Ein Gefallen, den Dennis Herting dringend braucht. Er ist Berufsimker und Landesgeschäftsführer des Deutschen Berufs- und Erwerbsimkerbundes e.V. in Thüringen. Wenn er von 5-Euro-Gläsern mancher Hobbykollegen hört, schüttelt er nur den Kopf.
6: Katastrophe. Einfach eine Katastrophe. Weil die Arbeit ist dieselbe, die wir haben. Ob nun der Hobby oder der Berufsimker, und sie verschleudern den Honig zu Preisen, wo ich sage, nee.
3: Herting selbst verlangt ab 6 Euro aufwärts, bei Spezialsorten auch mal fast 10 Euro. Denn er muss davon Lohnnebenkosten, Strom, Transport und Gläser bezahlen. Ein fairer Preis, von dem alle leben könnten, läge laut Herting zwischen 8 und 10 Euro. Doch der Hobbyimker von nebenan ist gar nicht sein größtes Problem. Es ist der Weltmarkt. Denn die Direktabfüller, an die Herting Honig in großen Fässern verkauft, zahlen aktuell teils nur noch rund 4 Euro pro Kilo. Der Grund? Importhonig gibt es für den Großhandel schon für 1,60 Euro. Auf diesem Weltmarkt haben deutsche Imker nämlich kaum etwas zu melden, erklärt Elena Kasztanova. Sie ist Professorin für internationalen Handel vom Lehrstuhl für Agrarwirtschaft der Hochschule Anhalt. Honig wird zwar nicht an der Börse gehandelt, aber die Macht liegt in den Händen weniger Akteure.
7: Es gibt nur 2 Länder größte Importeure und etwa 6 Länder größte Exporteure. Insofern können wir über gewisse Monopolisierung von Weltmarkt sprechen.
3: Die Importeure kommen aus Europa und den USA. Produziert wird vor allem in China, Indien und der Ukraine. Dabei landet ein großer Teil des importierten Honigs gar nicht direkt auf dem Frühstückstisch. Er wird von Lebensmittelherstellern verarbeitet, etwa für Müslis, Kekse oder Proteinriegel. Dort zählt vor allem der Preis. Wer bestimmt also den Honigpreis? Es ist ein Spannungsfeld. Auf der einen Seite der monopolartige Weltmarkt, der die Supermarktpreise diktiert. Auf der anderen Seite unzählige Hobbyimker, die den lokalen Preis oft nach Bauchgefühl festlegen. Und Berufsimker, die zwischen diesen beiden Stühlen um ihre Existenz kämpfen.
2: Hanna Luft hat recherchiert, wer bestimmt eigentlich den Honigpreis. Kurz vor 12:30 kommen Sie gut durch diese Nacht. Wir haben alle WM-Spiele für Sie im Blick. Gibt ja noch ein paar heute Nacht.
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2: Da spielen heute die Gruppen I und J bis früh um 8. Frankreich-Senegal ist 3:1 zu Ende gegangen. Aktuell treffen der Irak und Norwegen aufeinander. Nach fast 3 Jahrzehnten kehren ja die Norweger auf die WM-Bühne zurück mit Erling Haaland in Rekordform. Es läuft die 24. Minute 0:0 und aus dem WM-Team hören wir André Siems mit Eindrücken von der Partie.
9: Das Boston-Stadion ist auf jeden Fall noch nicht am Abheben nach 24 Minuten. Und jetzt kommen sowieso alle erst einmal runter, denn es gibt eine Trinkpause. Es sind verdammt heiß, Temperaturen so um die 27, 28 Grad. Der Spielstand zwischen dem Irak und Norwegen 0-0. Und ich bin mir sicher, viele wollen jetzt wissen, na, was macht er denn? Der Erling Haaland, der Superstar von Manchester City. Ich kann sagen, so gut wie nichts. Eine Flanke, linke Seite, das Ganze so 22 Meter Diagonale zum Tor der Iraker. Und die kam rein in den Fünfer. Er hatte ziemlich Rückenlage, bekam ihn seitlich an die Stirn, ging weit über die Querlatte drüber. Das ist es letzten Endes auch gewesen. Aber die Mannschaft, die das Spiel hier mehr oder weniger kontrolliert, ist der Irak in der Anfangsphase. Ayman mit einem Kopfball drüber. Da haben die beiden Innenverteidiger nicht gut ausgesehen in der 5. Minute. Und Ali noch mit einem Schuss, der knapp vorbeigegangen ist nach 12 Minuten. Also der Irak spielt hier clever mit, setzt Norwegen immer wieder unter Druck. Spielstand aber noch 0-0.
2: Dann danke nach Köln ins ARD-WM-Team. André Siems verfolgt für uns die Spiele dieser Nacht. Argentinien gegen Algerien zum Beispiel steht da noch an und Österreich gegen Jordanien. Alle anderen Sportthemen hat Lars Peglow jetzt für uns.
10: Ja, und da hat sich einer der Mitfavoriten des WM-Turniers, nämlich Frankreich, schon ein bisschen in Position gebracht. Nach verhaltener erster Hälfte besiegte die Equipe Tricolore den Senegal am Ende nach deutlicher Leistungssteigerung mit 3-1. Torjäger Kylian Mbappé war mit 2 Toren überragend. Und André Siems hat das Spiel gesehen. Verdienter Sieg für Frankreich aus deiner Sicht?
9: Ja, das ist schwierig zu beantworten. Also wenn ich nur die erste Halbzeit gesehen hätte, dann hätte ich gesagt, dann kann ich nicht verstehen, dass die Franzosen gewonnen haben. Aber ein Spiel besteht halt nur mal aus 90 Minuten und die zweite Halbzeit hat schon eine wahnsinnige Dominanz von den Franzosen. Insgesamt 10 Torschüsse gehabt und davon sind halt nicht nur 3 drin gewesen, sondern 3 überragend drin gewesen. Vor allen Dingen dieses Weitschusstor zum Schluss von Kylian Mbappé. Deswegen, um deine Frage zu beantworten, ja, Frankreich hatte absolut gerechtfertigt gewonnen, weil der Senegal in der ersten Halbzeit, als die Franzosen tatsächlich sehr zurückgezogen begonnen haben, sich wenig zugetraut haben und dann am zweiten Durchgang sind sie aufgeblüht, von der Leine gelassen worden. Und dann sind sie halt einfach mal richtig ausgeschwärmt, haben die Positionen verändert und der Senegal ist nicht mehr mitgekommen. Deswegen 3-1 geht in Ordnung.
10: Und von East Rutherford, New York, gucken wir dorthin, wo es dann etwas ruhiger zuging. Heute nämlich nach North Carolina ins Quartier der deutschen Nationalmannschaft, die ja am Samstag wieder dran ist im zweiten Gruppenspiel gegen die Elfenbeinküste. Die Stimmung nach dem klaren Auftakterfolg gegen Curaçao ist entspannt, auch wenn im Teamquartier gefährliche Treffen möglich sind. Tabea Kunze begleitet das deutsche Team in den USA.
11: Auf diese Begegnung hätte Joshua Kimmich hier in Winston-Salem gut verzichten können. Der deutsche Kapitän hat im Teamquartier eine Schlange gesehen, und zwar eine giftige. Es soll ein sogenannter Kupferkopf gewesen sein. Das ist eine Giftschlange, die hier in North Carolina besonders häufig vorkommt. Die Nationalspieler sind gebrieft worden, dass diese Schlange giftig ist, dass man bei einem Biss ins Krankenhaus fahren muss, um sich dort behandeln zu lassen. Und ich habe auch noch mal nachgelesen, dass diese Bisse extrem schmerzhaft sein sollen. Also Joshua Kimmich wird sich von diesen tierischen Besuchern im Teamquartier auf jeden Fall fernhalten. Insgesamt hat er 40 Minuten auf der Pressekonferenz gesprochen und dabei immer wieder für Lacher gesorgt. Sportlich ist mir vor allem der Satz hängen geblieben, dass er im Team einen besonderen Hunger spürt, weil so viele Spieler noch keinen großen Titel mit der Nationalmannschaft gewonnen haben.
10: Von der Fußball-WM zum Fußball nach Europa. Dino Toppmöller hat einen neuen Job. Der Ex-Trainer von Eintracht Frankfurt übernimmt zur neuen Saison den französischen Vizemeister RC Lens. Tennisprofi Alexander Zverev hat heute wieder ein Turniermatch bestritten. 9 Tage nach seinem French Open-Sieg trat er beim Rasenturnier in Halle an. Anke Feller.
12: In seinem ersten Einzelmatch nach dem Grand-Slam-Sieg in Paris tat sich Alexander Zverev schwer. Er hatte Probleme mit dem Umstieg auf den Rasenbelag. In Halle reichte es trotzdem zum Weiterkommen. In der ersten Runde besiegte er den Tschechen Vít Kopčivar mit 6-3, 4-6 und 6-2. Im Achtelfinale trifft der French Open-Sieger auf einen deutschen Gegner, Yannick Hanfmann, der überraschend den Viertelfinalisten der French Open, den Brasilianer João Fonseca, souverän in 2 Sätzen mit 6-2 und 6-2 besiegte.
10: Das deutsche Achtelfinale dann aber erst am Donnerstag auf dem Rasen von Halle in Westfalen.
2: Und soweit der Sport von mit Lars Pegelow.

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1: Um 0.30 Uhr mit Wolfgang Berger. Bundeskanzler Merz hat sich zufrieden über die Ergebnisse des G7-Gipfels in Evian geäußert. Nicht nur für die Golfregion, auch für die Ukraine gäbe es eine Chance auf Frieden. Aus Evian, Dagmar Pepping.
2: Die Gespräche mit US-Präsident Trump geben ihm einen gewissen Optimismus um Merz. Man sei sich einig, die Ukraine weiter zu unterstützen und den Druck auf Russland zu erhöhen. Insgesamt sei der erste Tag in Evian von großer transatlantischer und europäischer Einigkeit geprägt gewesen und von europäischem Teamspiel, so Merz. Die G7-Partner hätten gezeigt, dass sie in den großen Fragen handlungsfähig sind. Präsident Trump habe er in den Gesprächen als sehr kooperativ und sehr aufmerksam zuhörend gesehen, so Merz.
1: Bundesverteidigungsminister Pistorius will die Bundeswehr für die Abwehr von Drohnen besser ausstatten. Das hat der SPD-Politiker bei einem Besuch der Luftwaffe in Schortens in Niedersachsen deutlich gemacht. Von dort Frank Jakobs.
3: Wir starten in diesen Tagen einen Aktionsplan Drohnen, so Verteidigungsminister Pistorius bei seinem Besuch auf dem Flieger Horst Objefer im Kreis Friesland. Bis zum Ende des Jahrzehnts sollen rund 16 Milliarden Euro in diesem Bereich investiert werden. Für Drohnen, die feindliche Drohnen aufspüren und abwehren können zum Beispiel, und weitere Ausrüstung wie Störsender und Radarsysteme. In Schortens ist ein sogenanntes schnelles Reaktionselement zur Abwehr von Drohnen stationiert. Dort wurde das Objektschutzregiment als erstes im April 2025 mit so einer Einheit ausgestattet und darin ausgebildet.
1: Im Ärmelkanal hat ein russisches Kriegsschiff Warnschüsse auf eine britische Yacht abgegeben. Damit sollte eine Kollision verhindert werden, teilten das russische und das britische Verteidigungsministerium übereinstimmend mit. Die Fregatte soll zuvor ohne Erfolg versucht haben, Funkkontakt zu der Yacht aufzunehmen. Am Sonntag hatten die britische Marine und Spezialkräfte einen Öltanker der russischen Schattenflotte im Ärmelkanal festgesetzt. Vom britischen Verteidigungsministerium hieß es, mit dem Einsatz am Sonntag stünden die Warnschüsse der russischen Fregatte nach eigener Einschätzung nicht im Zusammenhang. Papst Leo XIV. Hat sich gegen eine sogenannte Remigration von Zuwanderern ausgesprochen. Dies sei keine christliche Antwort, sagte er gestern Abend vor Journalisten in Castel Gandolfo. Wörtlich erklärte der Papst, zu sagen, diese Migranten schicken wir wieder nach Hause, ist so, als ob wir das Problem einfach vom Hals haben wollen. Rechtspopulistische Parteien in Europa fordern immer wieder, Migranten massenhaft in ihre Heimatländer abzuschieben. Das Wetter in Deutschland. Meist trocken, vereinzelt noch Schauer oder Gewitter, Tiefstwerte 18 bis 7 Grad. Tagsüber gebietsweise freundlich, auch dichtere Wolken, Schauer und selten Gewitter. Höchstwerte 18 Grad auf den Ostseeinseln bis 32 Grad am Kaiserstuhl. Am Donnerstag heiter im Nordosten und den Bergen Schauer oder Gewitter, 20 bis 36 Grad. Freitag anfangs freundlich, später Schauer und teils starke Gewitter bei 24 bis 38 Grad. Das waren die Nachrichten.
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4: Und da starten wir mit der Entwarnung für die B96, Luckau-Kreuzberg, kein Falschfahrer mehr zwischen Marlow und Kleinsieten. Eine Gefahreninformation dafür für Wittlich. In der Schlossstraße, da brennt ein leerstehendes Kinogebäude und dadurch kommt es zu einer starken Rauchentwicklung und Geruchsbelästigung. Also schließen Sie hier in der Region Wittlich bitte Fenster und Türen, schalten Sie Lüftung und Klimaanlagen ab und meiden Sie das betroffene Gebiet. Die A1 Hamburg Richtung Lübeck zwischen Kreuzbagter Heide und Bad Oldesloe. Wegen einer Fahrbahnerneuerung ist die Autobahn bis 5 gesperrt. Die A4 Erfurt Richtung Kirchheimer Dreieck, die ist zwischen Friedewald und Bad Hersfeld wegen eines defekten LKW gesperrt. Die A10 westlicher Berliner Ring Richtung Dreieckwerder, die ist zwischen Potsdam Nord und Leest bis 6 Uhr gesperrt. Die A25 Geesthacht Richtung Hamburg, die ist zwischen Bergedorf und dem Dreieck Hamburg Südost wegen einer Baustelle bis 5 gesperrt. Die A39 Braunschweig Richtung Wolfsburg, auch die musste gesperrt werden zwischen dem Kreuz Wolfsburg-Königslutter und Flechtdorf, nachdem es hier einen Unfall gegeben hat. Die A40 Duisburg-Essen, die ist zwischen Mülheim-Winkhausen und Mülheim-Heißen auch in beiden Richtungen bis nächsten Montag gesperrt. Die A61 Koblenz Richtung Ludwigshafen ist zwischen Pfalzfeld und Laudert nach einem Unfall gesperrt. Und die A71 Erfurt Richtung Schweinfurt, die ist zwischen Oberhof und Suhl-Zeller-Mehlis wegen Wartungsarbeiten im Tunnel Hochwald bis 6 Uhr gesperrt. Und die A111 Dreieck-Oranienburg-Charlottenburg, die Autobahn ist zwischen Schulzendorfer Straße und am Festplatz auch in beiden Richtungen wegen Wartungsarbeiten noch bis 5 Uhr gesperrt. Ich wünsche Ihnen ein gutes Durchkommen, eine gute Fahrt heute Nacht. 0.34 Uhr ist es.
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4: Mit Nina Zimmermann heute Nacht. Monatelang wurde darüber verhandelt. Jetzt hat das EU-Parlament neue Regeln für künstliche Intelligenz beschlossen. Dabei geht es vor allem um täuschend echte Deepfakes und auch um ein Gesetzespaket allgemein zur Regulierung von KI. Einige Vorschriften wurden in diesen monatelangen Verhandlungen durchaus verschärft, aber einiges wurde auch abgeschwächt. Warum und wie die neuen Regeln aussehen, erklärt Andreas Meyer-Feist.
5: Nun sollen Grenzen gesetzt werden, wo es bisher keine gab. Sogenannte Nacktbild-Apps werden verboten. Damit reagiert die EU auf Elon Musks KI Grok, die mit derartigen Funktionen Empörung ausgelöst hatte. Außerdem müssen KI-generierte Fotos, Audios und Videos mit einem digitalen Wasserzeichen versehen werden, um sie von echten Inhalten unterscheiden zu können. Während die EU in diesem Bereich den Schutz vor Missbrauch deutlich verschärft, fallen andere KI-Regeln nach monatelangen Verhandlungen schwächer aus als ursprünglich geplant. KI-Funktionen in Maschinen fallen nicht mehr unter das Gesetz. Auflagen für Anwendungen in der Strafverfolgung oder bei der biometrischen Erkennung sollen erst Ende 2027 greifen. Die Fristen für die Umsetzung wurden verlängert, um der Wirtschaft entgegenzukommen. Viele Unternehmen hatten sich über mögliche Nachteile im internationalen Wettbewerb beklagt. Wir schätzen, dass das Gesetzespaket Einsparungen von mindestens 1 Milliarde Euro für Unternehmen, Verwaltungen und Bürgerinnen und Bürger bringen könnte, sagt der Vizepräsident der EU-Kommission Vladis Dombrovskis. Das alles senkt die Bürokratiekosten. Maroš Šefčovič ist slowakischer Diplomat und Mitglied der Europäischen Kommission, zuständig für die wirtschaftliche Sicherheit und den Handel. Darunter fällt auch alles, was mit KI zu tun hat. Er hofft, dass die KI Europa nicht überrollt, sondern dass Europa die künstliche Intelligenz nutzen und steuern kann. Das Ziel bleibt unverändert, ein sicherer, vertrauenswürdiger Binnenmarkt für künstliche Intelligenz. Die Gesetze müssen ein Sprungbrett sein für Unternehmen, kein Kampffeld. Das Verbot von Apps, die Persönlichkeitsrechte verletzen, wurde im Europaparlament mit großer Mehrheit fraktionsübergreifend beschlossen. Aber es gab Kritik an verlängerten Fristen und Ausnahmeregelungen, um der Industrie mehr Zeit bei der Umsetzung zu geben. Diese Gesetze liefern wie so oft keine zufriedenstellenden Antworten. Man will uns glauben machen, dass sie Innovation und Wettbewerbsfähigkeit fördern.
6: KI ist längst nicht mehr Innovation. KI ist Sicherheitspolitik. KI ist Macht. KI ist Souveränität.
5: Die EU versucht mit der neuen Gesetzgebung einen regulatorischen Spagat. Zum einen will sie die Auswüchse der künstlichen Intelligenz stoppen, zum anderen die EU-Regulierung industrietauglicher und praxisnäher gestalten.
4: Das EU-Parlament hat ein Gesetzespaket zur KI-Regulierung beschlossen. Informationen dazu von Andreas Meyer-Feist.
0: Wirtschaft.
4: Der Börsengang des Weltraumkonzerns SpaceX mit seiner sehr hohen Bewertung von 1,8 Billionen Dollar hat das Thema Weltraum mit einem Raketenstart an die Börse katapultiert. Studien sehen enorme Wachstumschancen in dieser Branche, auch und gerade jenseits von SpaceX. Bianca von der Au berichtet.
7: Der Weltraum, unendliche Weiten. Wir schreiben das Jahr 2200.
8: Vom Jahr 2200, wie im Intro der Fernsehserie Star Trek, sind wir zwar noch weit entfernt, doch spätestens seit dem exorbitanten Börsengang von Elon Musks Firma SpaceX ist das Thema Weltraum wieder in aller Munde. Nach einer Studie von Daniel Seiler von Metzler Asset Management ist das Jahr 2026 sogar ein historischer Wendepunkt mit Blick auf die kommerzielle Nutzung des Weltraums.
9: Früher war das ganze Thema Weltraum sehr geopolitisch getrieben. Aber was wir jetzt die letzten 2 Jahre gesehen haben, ist, dass wirklich privatwirtschaftliche Unternehmen den Weltraum entdecken. Wir hatten allein im letzten Jahr über 200 Raketenstarts. Vor einigen Jahren waren das noch vielleicht 5 bis 10 pro Jahr. Das zeigt diese rasante Dynamik, die dort entsteht. Der Weltraum hat heute ungefähr so ein Wirtschaftsvolumen von 600 Milliarden US-Dollar. Und das soll sich eben verdreifachen die nächsten 10 Jahre auf 1,8 Billionen. Also es ist schon für viele Unternehmen attraktiv, sich die Frage zu stellen, wie können wir daran partizipieren.
8: Um Raketen ins All zu schießen oder die Weltbevölkerung mit Satellitentelefon und schnellem Internet aus dem All zu verbinden, brauchen die Unternehmen sehr viel Geld. Aber es kann eben auch sehr viel schiefgehen, warnt Nachhaltigkeitsexperte Seiler.
9: Weil das ist sehr, sehr kapitalintensiv, dieses Geschäft, mit großen auch operationellen Risiken. Es gibt ja den Wettbewerber Blue Origin, das Weltraumunternehmen von Jeff Bezos, wo vor einigen Tagen eine Rakete explodiert ist, samt dem Launchpad. Und vor 2028 werden ja keine Starts mehr erfolgen. Wenn sowas bei SpaceX passieren würde, dann könnte sich, glaube ich, jeder ausdenken, was mit dem Aktienkurs passieren würde.
8: Darum sollten Anleger generell niemals ihr ganzes Geld in ein Unternehmen oder eine spezielle Branche investieren, sagt Anlageexperte Stefan Kemper von der BNP Paribas.
10: Das Feld von Unternehmen, die jetzt quasi den Weltraum erobern wollen, das ist sehr breit gefächert. Wir haben teilweise Sparten von großen Konzernen und natürlich viele kleine spezialisierte Start-ups. Das ist wie so häufig, wenn wir am Anfang einer neuen Technologie stehen. Es wird Unternehmen geben, die werden sich durchsetzen. Es wird viele Unternehmen geben, die auf der Strecke bleiben. Das heißt, wir haben es hier schon mit einem hochspekulativen Feld des Kapitalmarktes zu tun, wo einerseits natürlich durchaus die Chance auf große Gewinne besteht, aber eben auch auf sehr hohe Verluste.
8: Auf keinen Fall sollte man sich bei der Anlageentscheidung allein von seiner persönlichen Vorliebe für ein bestimmtes Thema leiten lassen. Etwa wenn man als Kind schon großer Star Trek-Fan war, so Anlagespezialist Kemper.
10: In der Börse geht's am Ende des Tages um nackte Zahlen und man muss gucken, welche Unternehmen es schaffen, letzten Endes Gewinne zu erzielen und welche nicht. Und das sollte das sein, woran man die Anlagen ausrichtet.
8: Elon Musk hat zum Börsengang von SpaceX angekündigt, er wolle Star Trek Wirklichkeit werden lassen. Davon sind wir aus Expertensicht im Jahr 2026 aber noch Lichtjahre entfernt.
11: Der Weltraum als Wirtschaftsmotor. Darüber hat uns Bianca von der Aus der Wirtschaftsredaktion berichtet. Und damit kommen wir hier in der ARD-Infonacht nach Bayern. Viele Städte haben ein Wahrzeichen. Augsburg zum Beispiel hat den Perlachturm. Aber seit fast 9 Jahren, seit 2017, ist der rund 70 Meter hohe Turm geschlossen, wegen Schäden an der Bausubstanz. Eine Generalsanierung war nötig und diese Arbeiten laufen auf Hochtouren. Christian Hammer hat sich auf der Baustelle noch einmal umgesehen.
12: Die Aussicht auf Augsburg bleibt derzeit noch den Handwerkern vorbehalten. Meter für Meter fährt der Bauaufzug am Perlachturm nach oben, sodass der Blick von oben in den Turm frei ist. Hinter den historischen Mauern zeigt sich, vom alten Innenleben ist kaum noch etwas übrig. Leer ist er, der Perlach. Seine Wände sind alles andere als kahl, eher ein Abbild der wechselvollen Geschichte des Turms. Mal Ziegel, mal Stein, mal dieser Mörtel, mal jener. Das neue Konzept soll das Alte mit dem Neuen verbinden. Neue Treppen, neue Technik, neue Ausstellungsflächen. Die Sanierung ist tiefgreifend, der Turm hat viel mitgemacht. Wind und Wetter, Brände und Bomben, sagt der für die Restaurierung zuständige Architekt Walter Bachhuber.
13: Der Turm war durch die Kriegszerstörung eigentlich in zwei Hälften gerissen, war dann eigentlich der Niederlegung preisgegeben. Das Kriegsende hat es dann verhindert. Aber die statischen Maßnahmen, die ergriffen waren wirkungslos geworden. Das waren Zugang und wir mussten den ganzen Turm sozusagen statisch ertüchtigen.
12: Der erste Perlachturm entstand bereits vor mehr als 1000 Jahren als Wachturm. Sein heutiges Aussehen bekam er Anfang des 17. Jahrhunderts durch den berühmten Augsburger Stadtbaumeister Elias Holl. Heute gilt er als Symbol der Stadt, vergleichbar mit der Frauenkirche für München. Doch die Sanierung eines solchen Wahrzeichens ist kein Routineprojekt. Immer wieder stehen die Verantwortlichen vor neuen Herausforderungen.
13: Klappt es mit dem Abheben der Turmzwiebel? Ich meine, die ist, ich glaube, 18 Tonnen schwer. Klappt es mit dem Höherlegen des Glockenspiels, dass man wieder den Eindruck, der zu Holzzeiten da oben war, herstellen kann? Klappt es auch mit dem Rückhalt aus der Bevölkerung?
12: 8 Millionen Euro sind für die Sanierung vorgesehen. Eigentlich sollte alles schneller gehen. Doch auch diese Baustelle blieb von Rückschlägen nicht verschont. Der Baureferent der Stadt Augsburg, Steffen Kircher, bleibt trotzdem guter Dinge.
14: Ja, wir versuchen den Termin zu halten, aber B auch. Ich sage, wir haben eine Winterpause. Deswegen würde ich es einfach noch mal offen lassen. Wir hatten auch eine Insolvenz. Ob wir es zum Jahresende 27 schaffen oder eher ins Frühjahr 28 gehen, da würde ich einfach sagen, da müssen wir noch mal genau hinschauen. Lieber ein sicheres Datum als ein unsicheres Datum.
12: Trotzdem bleibt das Ziel klar. Im Herbst 2027 soll der Perlachturm wieder öffnen. Dann können Besucherinnen und Besucher nach 10 Jahren Sperrung wieder hinaufsteigen und den Blick über Altstadt, Rathaus und bei gutem Wetter sogar bis zu den Alpen genießen.
11: Christian Hammer mit einem Ortsbesuch auf der Baustelle des Augsburger Wahrzeichens, dem Perlachturm.

0: Die Zeit, 0 Uhr 45, Viertel vor 1. 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Hitze, Dürren, Überschwemmungen. Für viele Kinder auf der Welt gehört das inzwischen zum Alltag. Ein neuer UNICEF-Bericht zeigt jetzt, fast jedes zweite Kind lebt in einer Region auf dieser Welt, die gleichzeitig von mehreren Klimarisiken und Krisen betroffen ist. Besonders schwierig ist die Lage dort, wo ohnehin schon Infrastruktur und medizinische Versorgung fehlen. Katharina Wilhelm kennt die Details des Berichts.
1: Rund 2,4 Milliarden Kinder leben auf der Welt. Die Hälfte von ihnen spürt gleich mehrere Gefahren des Klimawandels, sagt UNICEF-Sprecherin Katja Sodoman.
2: Hitzewellen, Dürren, Überschwemmungen, Stürme, je nachdem, wo man halt lebt. Zum Beispiel ist die Lage sehr dramatisch im Sahel, also in Ländern wie dem Tschad, Mali, Sudan. Dort treffen mehrere Klimagefahren gleichzeitig auf.
1: Extremwetter gehören zu den offensichtlichsten Gefahren, die Kinder belasten. Denn deren Körper können schlechter mit beispielsweise Hitze umgehen, sagt Christoph Wettach, Sprecher des Ausschusses Kindergesundheit und Klimawandel des Bundesverbandes der Kinder- und Jugendärzte.
3: Zum einen ist das Verhältnis zwischen Körperoberfläche und Gewicht dann nachher nicht so günstig. Das heißt, sie haben einfach nicht so gute Möglichkeiten, Wärme abzugeben. Das Zweite ist, dass es mit dem Schwitzen bei den Kleinen noch nicht so richtig klappt. Und das ist tatsächlich bis 14 Jahre, also bis zum Ende der Pubertät.
1: Allein im Jahr 2025 gab es 157 Extremwetterereignisse. Beispielsweise Überschwemmungen in Südostasien oder Waldbrände in Südeuropa. Sie gefährden nicht nur unmittelbar das Leben von Kindern. Der Klimawandel verstärkt in einigen Regionen auch heißes und feuchtes Klima. Dadurch breiten sich mehr Mücken aus, die tödliche Krankheit Malaria übertragen können. Auch das eine Klimawandelfolge. Insgesamt sind viele Schwellen- und Entwicklungsländer stärker vom Klimawandel betroffen. Die Erderwärmung führt also auch zu größerer sozialer Ungerechtigkeit, sagt Stefanie Bosserhoff, Chefärztin für Kinder- und Jugendmedizin, die sich ebenfalls mit den Folgen der Klimakrise für Kinder beschäftigt.
4: Sie sind betroffen, wenn sie in einem Drittweltland leben oder in einem Land mit niedrigen sozioökonomischen Bedingungen. Sie sind betroffen, wenn sie zum Beispiel weiblich sind, sind sie mehr betroffen, als wenn sie männlich sind. Wenn sie ein Handicap haben, wenn sie eine Behinderung haben, wenn sie wenig Geld haben, dann sind sie deutlich mehr betroffen als jetzt jemand, der in einem sozioökonomisch reicheren Land lebt mit den entsprechenden Möglichkeiten.
1: Und nicht nur in Schwellen- und Entwicklungsländern. Auch in Deutschland spüren Kinder, dass sich finanziell besser gestellte Familien auch besser an die Erderwärmung anpassen können, so Kinderarzt Wettach.
3: Dass eben die Leute, die Geld haben, sich halt dann eine Klimaanlage kaufen, wenn wir im Sommer dann halt über die 35 Grad rausgehen, die Klimaanlage anmachen. Und die anderen, die mit ihren vier Kindern in einer Dachgeschosswohnung leben, an einer großen Straße ohne Bäume außenrum, die haben wirklich ein richtiges Problem.
1: Der Bericht des Kinderhilfswerks soll ein Warnsignal sein, verbunden mit der Dringlichkeit, klimaschädliche Emissionen zu reduzieren, auf fossile Brennstoffe zu verzichten und Regionen, die besonders extremen Wetterereignissen ausgesetzt sind, besser anzupassen. Außerdem fordert UNICEF, Kinder auch politisch in den Mittelpunkt zu rücken, so Sprecherin Katja Sodoman.
2: Die Kinder brauchen auch eine eigene Stimme in der Klimapolitik. Sie sind am wenigsten schuld, aber am allermeisten betroffen, auch künftig. Und sie sind gar nicht in die Entscheidungsprozesse oder nicht genug eingebunden. Und die Kinder brauchen Klimabildung, um auch mitreden zu können. Denn es ist letztlich ihre Zukunft, die wir kaputt machen.
0: Jedes zweite Kind ist von Klimarisiken betroffen, zeigt eine neue UNICEF-Studie. Katharina Wilhelm mit Informationen. Und wir schauen jetzt 50 Jahre zurück nach Soweto, einem großen schwarzen Township bei Johannesburg in Südafrika. Dort gehen an dem 16. Juni 1976 tausende Schülerinnen und Schüler auf die Straße. Sie protestieren gegen eine Entscheidung der Apartheid-Regierung, nämlich wichtige Schulfächer sollen künftig auf Afrikaans unterrichtet werden. Also in der Sprache der weißen Minderheit, die das Land damals politisch beherrschte. Die Sicherheitskräfte schlugen diesen Schulstreik brutal nieder. Ein Wendepunkt im Kampf der schwarzen Bevölkerungsmehrheit gegen das rassistische Apartheid-System.
5: Aus einer ganzen Reihe schwarzer Wohngebiete in der Gegend von Johannesburg wurden Rassenkrawalle gemeldet. In Alexandra, nördlich von Johannesburg, schoss die Polizei auf randalierende Gruppen.
6: Soweto, südwestlich von Johannesburg. Das Township ist eins der größten schwarzen Wohngebiete Südafrikas. Hier protestieren am 16. Juni 1976 tausende Schülerinnen und Schüler gegen die Bildungspolitik des Apartheid-Regimes, gegen das rassistische Schulsystem, das schwarze Kinder bewusst benachteiligt. Polizei und Sicherheitskräfte versuchen sie zu stoppen. CC Maschinini war damals dabei. Ganz plötzlich stiegen sie aus ihren Fahrzeugen aus und kamen auf uns zu. Der erste weiße Polizist warf eine Tränengasgranate. Als wir sahen, dass Rauch aufstieg, liefen wir auseinander. Danach kamen wir wieder zurück, weil wir dachten, sie würden vielleicht über einen Lautsprecher mit uns sprechen. Aber plötzlich eröffnete derselbe Polizist, der die Tränengasgranate geworfen hatte, das Feuer auf die Schüler. Open fire on the student. Die Sicherheitskräfte setzen Hunde ein, schießen in die Menge. Die Demonstranten werfen Steine, errichten Barrikaden. Die Lage eskaliert innerhalb kürzester Zeit. Der 13-jährige Hector Petersen wird als einer der ersten von einer Polizeikugel getroffen. Das Foto des sterbenden Schülers in den Armen eines jungen Mannes, daneben seine verzweifelte Schwester, geht um die Welt. Im Stadtviertel Orlando West erinnern eine Gedenkstätte für Hector Petersen und ein Museum an die Ereignisse von damals. Prince Dube ist der Chefkurator.
7: The 1976 Student Uprising is a main event in the struggle against apartheid.
6: Der Schüleraufstand von 1976 war das zentrale Ereignis im Kampf gegen die Apartheid. Diese Kinder brachen dem Apartheid-Staat das Rückgrat. Erst dadurch entstand der internationale Druck auf die damalige südafrikanische Regierung, die Apartheid zu beenden.
7: End Apartheid now.
6: 50 Jahre nach den Schülerprotesten ist Südafrika ein anderes, ein demokratisches Land. Aber haben sich die Hoffnungen der jungen Generation von damals erfüllt? Höchstens zum Teil, sagt Pius Kashimba, der Touristen durch Johannesburg führt. Der Traum ist nicht wahr geworden, weil wir gleichzeitig immer noch in einer, ich nenne es, Apartheid in wirtschaftlicher Form leben. Das bedeutet, dass die meisten Menschen weiter arbeitslos sind, dass viele junge Leute keine Jobs haben. Korruption und all die Dinge, die gerade passieren, haben dafür gesorgt, dass der Traum nicht Wirklichkeit geworden ist. Noch immer ist Südafrika sozial tief gespalten. Das Bildungssystem gehört zu den ungleichsten der Welt. Etwa die Hälfte der Bevölkerung lebt unterhalb der Armutsgrenze. Ein Drittel der Menschen hat keinen Job. Die Jugendarbeitslosigkeit ist fast doppelt so hoch. Wahr ist aber auch, das Land hat gewaltige Veränderungen erlebt. Weg von einem rassistischen Unrechtsregime hin zu einer stabilen Demokratie. Der Schüleraufstand von Soweto gilt heute als Anfang vom Ende der Apartheid.
0: 50 Jahre Soweto-Aufstand. Ein Bericht von unserem ARD-Korrespondenten für Südafrika von Stefan Überbach.
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0: Sie hatte schon Hits wie Driver's License oder Good for You, Olivia Rodrigo. Damit wurde sie zu einem Popstar. Die US-Amerikanerin füllt Stadien, dominiert Streaming-Starts und verbindet Pop und Rock, auch mit Punk-Einflüssen. Auf ihrem jetzt dritten Album You Seem Pretty Sad for a Girl So in Love geht die 23-Jährige erneut dahin, wo es auch wehtut. Zum Herzschmerz, Wut und Selbstzweifeln. Und auffällig dabei musikalisch der Einfluss von The Cure, der weit über eine bloße Inspiration hinauszugehen scheint. Christoph Möller hat das neue Album schon gehört.
9: Eine Referenz an The Cure gibt es gleich im dritten Satz, den Olivia Rodrigo auf diesem Album singt.
10: You know all the words to Just Like Heaven. I know why he wrote them.
9: Du kennst Just Like Heaven auswendig, singt sie. Und ich weiß, warum Robert Smith den Text genau so geschrieben hat. Das kann nur wahr sein, denn Rodrigo und Smith scheint eine Freundschaft zu verbinden. Vergangenes Jahr haben sie Just Like Heaven zusammen beim Glastonbury Festival gesungen.
10: Yeah.

Mit dem Duett bringen die beiden ganz unterschiedliche Generationen von Popfans zusammen. Die New Wave-Ästhetik von The Cure hat Rodrigo ganz offensichtlich beeindruckt für ihr neues Album You Seem Pretty Sad for a Girl So in Love. In diesem Song zum Beispiel singt Rodrigo zu Sounds, die stark an The Cure erinnern, den für das Album wichtigen Satz: Man sagt, die moderne Liebe sei ein grausames Unterfangen. Und dann taucht Robert Smith, der Rodrigos Großvater sein könnte, schon wieder auf. Im Song What's Wrong With Me singen die beiden über das Gefühl nach einer Trennung. Ich kann nicht essen, ich kann nicht schlafen, ich komme nicht aus dem Bett.

leidenschaftlich über das Leiden zu singen. Das können Smith und Rodrigo gut. Auf ihrem dritten Album singt die Popmusikerin zwar vor allem und mal wieder über die Höhen und Tiefen von Liebesbeziehungen, sie fällt dabei aber nie in ein Klischee. Die moderne Liebe, ein grausames Unterfangen, fuck you, singt Rodrigo, die Romantik noch nicht aufgegeben hat und eh alles aus dem Weg räumt, was sie nervt.

0: Fast jede Zeile auf You seem pretty sad for a girl so in love ist interessant. Kaum etwas ist langweilig, nichts wirkt willkürlich. Rodrigo navigiert durch Trauer und Euphorie mit der ganzen Palette des Pop. Mit rotzigem Pop-Punk der 2000er Jahre oder existenziellem New Wave von The Cure. Natürlich geht es bei ihr immer noch um den großen Erfolg. Rodrigo geht hier kein echtes Risiko ein, doch sie verschiebt die Grenze, was in der ersten Liga des Pop ästhetisch auch noch möglich ist.
1: Olivia Rodrigo und ihr neues Album, das heißt You Seem Pretty Sad for a Girl So in Love, ihr mittlerweile drittes Album.
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1: Kurz vor eins, während der WM haben wir natürlich alle Spiele in der Nacht für Sie auch im Blick. Da spielen heute die Gruppen I und J bis ungefähr früh um 8. Frankreich-Senegal ist bereits 3:1 zu Ende gegangen. Und aktuell treffen der Irak und Norwegen aufeinander. Die Norweger natürlich mit Erling Haaland in Rekordform und einer Generation, die sich spielerisch auch stark präsentiert. Haaland hat bereits auch zweimal schon getroffen, aber auch der Irak mit einem Tor. Jetzt ist Halbzeitpause und eine Zwischenbilanz zum Spiel hat
3: 2:1 führt Norwegen gegen den Irak, der sich wacker hält und phasenweise sogar das Spiel macht. Aber es hat gedauert bis zur 29. Minute, bis der erste Treffer gefallen ist. Nach zuvor zwei halben Chancen für den Irak. Ayman und Ali haben sie gehabt. Hätte auch schon ein Ball reingehen können, hat Erling Haaland zugeschlagen. Möller schickt ihn ins Zentrum rein und Haaland ist tatsächlich mit dem Schienbein zur Stelle und drückt den Ball über die Linie drüber. Sein erstes WM-Tor mit dem vierten Ballkontakt. Das zeigt auch, wie wenig da aus dem Mittelfeld von den Norwegern gekommen ist. Die hat man dann aber immer wieder nachgeschoben, am besseren Zugriff bekommen auf die Partie. 37. Ødegaard aus 16 Metern rechts knapp vorbeigeschossen. Und da dachte man so, okay, das Spiel wird so in Richtung der Norweger laufen. Denkste, 39. nämlich 1:1. Ayman, Amir mit der Vorlage am linken Flügel, bringt den Ball in den Fünfer rein. Und dann so aus 6 Metern mit dem Kopf halb rechts unten rein. Vorbei am Torwart der Norweger zum 1:1. Da ist natürlich hier ordentlich was los gewesen im Stadion. Aber ein Erling Haaland reicht momentan aus, um den Irakern richtig gefährlich zu werden. Nämlich in der 43. Minute das 2:1. Said aus 5 Metern mit einem bockschweren Rückpass zum eigenen Torwart Jalal. Haaland spritzt dazwischen, haut den Ball rein. Und dann in der Nachspielzeit ist es nochmal richtig wild geworden. Ibrahim, Ali und Akam mit drei dicken Gelegenheiten für den Irak. Norwegen führt mit 2:1 zur Pause. Der Irak hätte aber hier locker schon ausgleichen können.
1: Dann sind wir gespannt, wie die zweite Halbzeit läuft. Vielen Dank ins ARD-WM-Team. André Siems verfolgt für uns die Spiele jetzt in dieser Nacht. Da steht ja auch noch Argentinien, Algerien an und Österreich gegen Jordanien dann in den frühen Morgenstunden.
2: Es ist 1 Uhr. 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
4: Die Nachrichten mit Ronald Lessig. Guten Abend. Beim Treffen der führenden westlichen Industrienationen in Evian hat US-Präsident Trump Russland aufgerufen, den Ukraine-Krieg zu beenden. Wie das aufgenommen wurde, erklärt Markus Preis für WDR aktuell.
5: Ja, das war schon eine Nachricht heute, dass Donald Trump den Kreml auffordert, sich um einen Deal zu kümmern. Offenbar hat man in Washington festgestellt, Russland macht eben schon länger keine Geländegewinne mehr. Die Ukraine produziert überraschend auch langreichende Waffen und ist sehr überlegen, was Drohnen angeht. Und die Europäer sind da hellhörig geworden und sie wollen diesen Moment natürlich ausnutzen, weil sie einfach auch sehen, Donald Trump braucht auch einen Erfolg. Er will möglichst schnell weg von diesem Thema Iran, was aus Sicht vieler Amerikaner und ich glaube auch vieler Beobachter hier kein Erfolg war. Und deswegen sehen die Europäer eine Chance, ihn jetzt da wieder stärker ins Boot zu holen.
4: Die Baumarktkette Hellweg hat Insolvenz angemeldet. Das Unternehmen aus Dortmund hat deutschlandweit knapp 70 Märkte mit etwa 2.900 Mitarbeitern. Sie bekommen in den nächsten 3 Monaten Insolvenzgeld von der Bundesagentur für Arbeit. Die Märkte sollen vorerst geöffnet bleiben. Hellweg versucht aus eigener Kraft, eine Pleite abzuwenden. In Norwegen ist die Zahl potenzieller neuer Organspender extrem angestiegen, um 18.000% im Vergleich zum Vormonat. Grund ist nach Angaben der Stiftung Organspende, dass Kronprinzessin Mette Marit schwer krank ist und eine Lungentransplantation braucht. Bei der Fußball-WM hat Frankreich sein erstes Gruppenspiel gewonnen. Gegen den Senegal stand es am Ende 3:1. Silke Heine, WDR Sport.
6: Es ist ein Auftakt nach Maß für die Equipe Tricolore, die sich zu Beginn der Partie schwer tat. Dank einer Leistungssteigerung in der zweiten Spielhälfte gelang aber der erhoffte Auftaktsieg. Kylian Mbappé erzielte beim 3:1-Erfolg 2 Tore und stieg damit zu Frankreichs Rekordtorschützen auf. Im zweiten Spiel der französischen Gruppe ist zur Stunde Norwegen gegen Irak gefordert. In der Nacht greift dann auch der Weltmeister ins Geschehen ein. Argentinien startet gegen Algerien in das Turnier.
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4: Im Fall des Messerangriffs auf die Herdecker Bürgermeisterin Stalzer ist die Tochter angeklagt worden. Die Staatsanwaltschaft wirft ihr gefährliche Körperverletzung vor. Cordula Krell für WDR aktuell.
7: Im Oktober vergangenen Jahres war die damals noch designierte Bürgermeisterin in ihrem Wohnhaus angegriffen und schwer verletzt worden. Zuerst hatte man einen Anschlag vermutet, aber schnell geriet die 17-jährige Tochter in den Fokus der Ermittler. Sie soll ihre Mutter mit Messern angegriffen und gequält haben. Offenbar hatte es bereits im Vorfeld immer wieder Probleme in der Familie gegeben. Einen Prozesstermin gibt es noch nicht.
4: Das Wetter in Nordrhein-Westfalen: in der Nacht trocken, 16 bis 11 Grad. Tagsüber sonnig, dazu in Wuppertal bis 24, in Lippstadt bis 25 und in Langenfeld bis 26 Grad. Und das war WDR aktuell.
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1: Und da haben wir eine Gefahreninformation für Rheinland-Pfalz, für Wittlich. In der Schlossstraße brennt ein leerstehendes Kinogebäude und dadurch kommt es zu einer starken Rauchentwicklung, auch Geruchsbelästigung. Schließen Sie hier Fenster und Türen und schalten Sie Lüftung und Klimaanlagen ab. Meiden Sie das betroffene Gebiet. Die A1 Hamburg-Lübeck ist zwischen Kreuzbagdeheide und Bad Oldesloe wegen einer Fahrbahnerneuerung bis 5 Uhr gesperrt. Die A4 Erfurt Richtung Köchheimer Dreieck, die ist zwischen Friedewald und Bad Hersfeld gesperrt, da ist ein LKW liegen geblieben. Die A10 westlicher Berliner Ring Richtung Dreieckwerder zwischen Potsdam Nord und Leest auch hier bis 6 Uhr gesperrt. Die A25 Geesthacht Richtung Hamburg, die ist zwischen Bergedorf und Dreieck Hamburg Südost wegen einer Baustelle bis 5 Uhr gesperrt. Die A39 Braunschweig Richtung Wolfsburg, die ist zwischen Kreuz Wolfsburg, Königslutter und Flechtdorf ebenfalls nach einem Unfall gesperrt. Die A40 Duisburg-Essen ist zwischen Mülheim-Winkhausen und Mülheim-Heißen in beiden Richtungen bis Montag gesperrt. Die A61 Koblenz Richtung Ludwigshafen ist zwischen Pfalzfeld und Laudert nach einem Unfall gesperrt. Die A71 Erfurt Richtung Schweinfurt ist zwischen Oberhof und Suhl-Zeller-Melis wegen Wartungsarbeiten im Tunnel Hochwald bis 6 Uhr gesperrt. Und die A111 Dreieck Oranienburg-Charlottenburg, die ist zwischen Schulzendorfer Straße und am Festplatz in beiden Richtungen wegen Wartungsarbeiten bis 5 Uhr ebenfalls gesperrt. Ich wünsche Ihnen eine gute und vor allem sichere Fahrt heute Nacht.
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1: Mit Nina Zimmermann, ich grüße Sie aus dem Studio von NDR Info hier in Hamburg. Während die Ukraine weiter angegriffen wird, beginnt gleichzeitig ein Prozess, der das Land für Jahrzehnte verändern könnte. Die Ukraine und die EU haben offiziell die Beitrittsverhandlungen gestartet. Das ist jetzt unser Schwerpunkt in den kommenden Minuten. Denn mitten im Krieg beginnt für die Ukraine jetzt quasi ein zweiter Kraftakt, der Weg in die Europäische Union. Seit gestern Abend laufen offiziell die Verhandlungen. Der Krieg ist dabei aber längst nicht so das einzige Fragezeichen. Auch viele andere Themen in der Ukraine werden ganz genau unter die Lupe genommen. Zum Beispiel, ob das Justizsystem oder die Polizei den EU-Standards entsprechen und wie es mit der Korruptionsbekämpfung im Land aussieht. Unser Korrespondent Thomas Spickhofen berichtet, wie die Verhandlungen ablaufen und worauf es jetzt ankommt.
8: Von einem Mega-Montag für die Erweiterung der Europäischen Union spricht die zuständige Kommissarin Marta Kos.
9: It is a mega Monday for me.
8: Mega-Montag, nicht nur, weil nun die Beitrittsgespräche für die Ukraine und Moldau begonnen haben, sondern auch, weil Montenegro 2 Verhandlungskapitel abgeschlossen hat. Das Land will schon 2028 der Union beitreten. Für die Ukraine wird es dagegen noch einige Zeit dauern und doch viele Jahre schneller gehen als bei allen anderen Kandidaten. Im Februar 22 hat Kiew die Aufnahme in die EU beantragt, kurz nach dem russischen Überfall. 4 Jahre später erkennen wir an, welchen Fortschritt die Ukraine bei den Reformen bereits gemacht hat, inmitten eines grauenhaften Krieges, sagt Kos.
9: We are now formally recognizing the reform progress Ukraine has made over the past years.
8: Den Beginn der Verhandlungen hatte Ungarn über lange Zeit blockiert. Das hat sich erst mit dem Machtwechsel in Budapest im vergangenen Monat geändert. Die Verhandlungen sind in 35 einzelne Themenfelder unterteilt, die zu 6 Paketen zusammengeschnürt werden, sogenannten Clustern. Im ersten Cluster geht es unter anderem um das Justizsystem und den Schutz von Grundwerten. Später folgen zum Beispiel die Regeln für den Binnenmarkt, für Wettbewerbsfähigkeit und Nachhaltigkeit, für die Landwirtschaft und die Außenpolitik. Der ganze Prozess ist schon sehr kompliziert, kritisiert die österreichische Außenministerin Beate Meinl-Reisinger.
10: Er ist sehr lang, er ist sehr bürokratisch und er hat unendlich viele Stellen, an denen es einstimmige Beschlüsse braucht. Das halte ich nicht für klug.
8: Um der kriegsgebeutelten Ukraine eine konkrete Perspektive zu geben, hat Bundeskanzler Merz als Zwischenschritt einen Sonderstatus vorgeschlagen, mit Sitz in der Kommission, im Parlament und am Tisch der Regierungschefs, aber ohne Stimmrecht. Dafür will er auch beim EU-Gipfel Ende der Woche werben. Andere dagegen warnen davor, den vollen Beitritt der Ukraine dabei aus den Augen zu verlieren. Es sollte eigentlich keine Sonderbehandlung geben, sagt die schwedische Außenministerin Maria Seterngard. Es sei im eigenen Interesse der EU und der beste Weg zum Frieden, wenn die Ukraine Teil der Union wird.
11: There is not supposed to be any special treatment, but it is in our interest and it is the best way to achieve peace, to make sure that Ukraine can become part of the EU.
8: Bis zum Sommer sollte der Rat auch die anderen Verhandlungspakete auf den Weg geben, fordert Erweiterungskommissarin Marta Kos. Und dann?
12: And then we could have a terrific Tuesday. In July.
8: Dann können wir im Juli auch einen dollen Dienstag haben.
1: Thomas Speckhofen über die Beitrittsverhandlung der Ukraine mit der EU, die seit jetzt dieser Woche offiziell ja auch laufen. Fachleute sagen allerdings auch, solange der Krieg läuft, kann es zwar Verhandlungen geben, aber ein tatsächlicher EU-Beitritt gilt in dieser Zeit als unrealistisch. Gleichzeitig versucht die Ukraine weiter, Russland militärisch unter Druck zu setzen. Mit Drohnenangriffen, tief im russischen Hinterland, auf Ölanlagen, Chemiebetriebe, auf Ziele, auf der Krim. Kann eins von beiden, die Verhandlung mit der EU oder eben diese neue Offensive, den Kreml-Chef Putin irgendwann doch zu ernsthaften Gesprächen bewegen? Darüber hat mein Kollege Johannes Döbelt vom WDR mit der ukrainischen Politikanalystin Oksana Hus gesprochen. Sie hat sie gefragt, wo steht die Ukraine aus ihrer Sicht, 4,5 Jahre nach Beginn des Krieges?
13: Seit Anfang Juni zählen wir, dass dieser russische Angriffskrieg gegen die Ukraine bereits länger dauert als der Erste Weltkrieg. Beide Länder sind erschöpft. Russland greift die Ukraine massiv an. Und es ist nicht nur an der Frontlinie, sondern vor allem auch im Hinterland. Wir sehen, dass die Angriffe durch Drohnen und Marschflugkörper zunehmen. Aber auch inhaltlich sehen wir vor allem im letzten Angriff von dem 14. Juni auf den 15., dass die Kulturstädte in der Ukraine angegriffen waren. Also solche wie
14: das Höhlenkloster. Cheska
13: Lavra. Ja. Genau, aber nicht nur der, sondern auch Dovzhenko Filmproduktion in Kiew, Haus der Orgelmusik in Dnipro, in Kharkiv das Kunstmuseum. Also das war tatsächlich in mehreren Städten als Systemangriff auf die Kultur.
14: Aber gibt es in den letzten Wochen vielleicht sogar schon sowas wie auch eine Wende im Kriegsverlauf, wenn wir auf diese verschiedenen Angriffe schauen, die die Ukrainer ja in Russland gemacht haben, zum Beispiel eben auf Industrieanlagen, auf die Ölinfrastruktur, auf der Krim wird das Benzin knapp. Wie bewerten Sie das?
13: Wir sehen Wände an der Frontlinie durch die Todeszone, die die Ukraine durch systematischen Ausbau von Drohnen erweitert hat. Das bedeutet, dass die Frontlinie kaum sich bewegen kann. Nur an wenigen Stellen wie Kostjantynivka zum Beispiel sehen wir etwas Bewegungen momentan.

0: Und wir hoffen, dass das alles, diese internen Probleme Russlands, dazu herbeiführen, dass Russland bereit wird, an den Verhandlungstisch zu kommen.
1: Ja, im Moment sind die Verhandlungen ja noch ziemlich festgefahren. Der ukrainische Präsident Selenskyj hat jetzt zum wiederholten Mal die Initiative ergriffen, hat nach eigenen Angaben Putin eingeladen, zum G7-Gipfel nach Evian zu kommen für Verhandlungen. Das habe Putin dann aber abgelehnt. Würden Sie sagen, trotzdem diese aktuelle ukrainische Stärke setzt Putin ein Stück weit weiter unter Druck, sodass er vielleicht dann doch verhandlungsbereiter werden könnte?
0: Diese Stärke setzt Russland definitiv unter Druck. Auch Putins Regime steht unter Druck. Es ist schwierig, mit Zahlen zu agieren in Bezug auf Wirtschaft, weil Russland viele Daten zugemacht hat und Methodologien verändert hat. Das ist schwierig, zuversichtlich zu sagen, was da tatsächlich stattfindet. Aber zumindest von den Assessments, wie die Eliten reagieren, dass einige zeigen, die Unmut mit diesem Krieg. Da ist die Hoffnung abzuleiten, dass eventuell auch ein Regimewechsel herbeigeführt werden kann. Also damit mit diesem Gedanken oder mit dieser Rhetorik spielt Präsident Selenskyj auch in seinen öffentlichen Reden. Und man sieht von der Ukraine und den Partnerländern einige Vorbereitungstreffen, wo man diskutiert, wenn, dann will man bereit sein, diese Verhandlungen sinnvoll und resultativ durchzuführen.
1: Sie haben aber vor kurzem auch an anderer Stelle mal gesagt, und das finde ich interessant, Russland kann sich ein Ende des Krieges gar nicht leisten. Wie meinen Sie das?
0: Das ist vor allem in Bezug auf Regime. Also dieser Krieg ist von einer imperialistischen Ambition Putins herbeigeführt. Also der sieht die Ukraine und vor allem Kiewer Rus als Quelle der Macht und Quelle von russischem Imperium. Und somit hängt auch historisch die Ukraine mit Russland zusammen in deren Idee. Und so will man dann die Ukraine als Vassalstaat sehen oder gar nicht auf der Mappe haben, damit Russland weiterhin als Imperium funktionieren kann. Und nun diese Idee, die baut auch auf die wirtschaftliche Stärke Russlands und militärische Macht, die wir momentan am Scheitern sehen. Und dann ist die Frage, ob die russischen Eliten weiterhin das mittragen wollen und die Gesellschaft so viel Kraft mitbringen kann, dass sie diesen imperialistischen Krieg mitführen können.
1: Wie kann es dann ja trotzdem gehen? Wie kann man zu einem Ende des Krieges, zu weiteren Verhandlungen kommen? Wie sehen Sie da vor allem die Rolle Europas?
0: Die Idee ist, in Russland so viele interne Probleme zu schaffen, dass sie keine Kapazitäten haben, draußen anzugreifen, weiterhin den Krieg in die Ukraine zu führen oder die NATO-Staaten anzugreifen. Und somit ist auch diese Schwächung von der Wirtschaft, von der militärischen Macht, aber auch in der Gesellschaft. Also es ist zu sehen, ob Putin darauf greift, dass er eine weitreichende Pflichtmobilisierung ausruft. Man geht davon aus, dass das ihn politisch auch schwächen wird. Also das sind alles offene Fragen, aber der Westen hat da Möglichkeit, durch die Sanktionen den Druck weiterhin auszuüben und vor allem diese Sanktionen glaubwürdig zu machen, weil wir sehen immer noch sehr viele Schlupflöcher, sei es Ankauf von Flüssiggas oder wir sehen diesen Gedanken, dass die Wirtschaft separat von Sicherheit funktioniert. Und das kann nicht sein, weil viele Wirtschaftsverbindungen an Russland daran enden, dass die Teile aus den westlichen Partnerstaaten der Ukraine in diesen ballistischen Raketen landen. Und das müssen wir kohärenter sehen.
2: So die Einschätzung von Oksana Hus, die ukrainische Politikanalystin, im Gespräch mit Johannes Döbelt über die Erfolge der Ukraine aktuell und die Aussichten auf eine Verhandlungslösung. 1.15 Uhr ist es. Ich wünsche Ihnen eine gute Nacht.
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2: Ich zitiere den US-Präsidenten: Ohne die USA gäbe es kein Israel. Ohne mich als Präsidenten gäbe es kein Israel. Mit diesen Worten hat Donald Trump beim G7-Gipfel im französischen Evian einmal mehr seine eigene Rolle im Nahostkonflikt hervorgehoben, lobte also sich selbst und tadelte Israel. Denn der US-Präsident übte deutliche Kritik an Israel.

0: Israels Vorgehen im Libanon. Der Krieg gegen die vom Iran unterstützte Hisbollah dauere zu lange, sagte Trump. Und er warf Israel vor, dabei zu viele Wohnhäuser zu zerstören und zu viele Menschen zu töten. Diese Nebenfront im Nahostkrieg im Libanon gefährde das Abkommen, den Deal der USA mit dem Iran. Israels Premierminister Benjamin Netanyahu zeigte sich daraufhin heute auch erneut entschlossen und kündigte an, Israel werde seinen Kurs fortsetzen. Bettina Meyer aus Tel Aviv berichtet über die Reaktion in Israel auf den US-Iran-Deal.
1: Lange hüllte sich Israels Premier Netanyahu in Schweigen, überließ der Opposition die Bühne, die den Deal von US-Präsident Trump mit dem Iran als historische Niederlage für Israel sieht. So ist Israel an den Verhandlungen nicht beteiligt, hat keinen Einfluss darauf, ob der Iran sein Raketenprogramm weiterführt, Stellvertreter wie die Hisbollah unterstützt oder angereichertes Uran übergibt. Als sich Netanyahu nach der Ankündigung des Deals endlich zu Wort meldete, hielt er seinen Ärger über den Alleingang Trumps sichtlich im Zaum. Auf den US-Deal mit dem Iran kam Netanyahu erst auf Nachfrage zu sprechen. Ob mit oder ohne Vereinbarung, der Iran wird keine Atomwaffe haben. Das wird nicht passieren, solange ich Premierminister bin. Der Kampf ist nicht vorbei. Wir müssen achtsam bleiben und uns so lange wie nötig verteidigen. Netanyahu braucht ein Bedrohungsszenario, damit er sich als Schutzpatron präsentieren kann, sagen Wahlbeobachter in Israel. Der Wahlkampf in Israel ist voll im Gange. Der Deal von Donald Trump mit dem Iran die erste große Zerreißprobe für Netanyahu. Und so machte er aus der Rede zum Deal Trumps mit dem Iran eine Wahlkampfrede. Erwähnt erst gar nicht, dass er als Premier übergangen wurde, Israel nicht mit am Verhandlungstisch sitzt. Netanyahus stärkster Wahlgegner Naftali Bennett antwortete beim israelischen Sender Reshet Bet. Netanyahu sagt etwas Schreckliches. Er behauptet, solange er Premierminister ist, wird der Iran keine Atomwaffen besitzen. Mit anderen Worten, in dem Moment, in dem er nicht mehr Premier ist, sagt er uns, dass Israel vernichtet wird. Die Aussage, dass Israel ohne ihn nicht bestehen wird, ist eine furchtbare Behauptung. Das ist zuallererst eine Lüge. Im gegnerischen Wahlkampflager sorgt nun vor allem für Aufregung, dass die USA die Kämpfe Israels mit der Iran-gestützten Hisbollah an eine Waffenruhe mit dem Iran knüpfen wollen. Das gefährde parallele Friedensverhandlungen zwischen Israel und der libanesischen Regierung, warnen auch Sicherheitsexperten. Ein Truppenrückzug der israelischen Armee, diktiert von Donald Trump, über den Kopf Israels hinweg, könnte Netanyahu die Wahl kosten. Auch deshalb ist das die rote Linie für den Premier. Wir haben Sicherheitszonen rund um den Staat Israel geschaffen, in Gaza, im Libanon, in Syrien. Ich sage es deutlich, wir werden so lange in den Sicherheitszonen bleiben, solange es nötig ist, um unser Land zu schützen. In letzter Zeit büßte Netanyahu Glaubwürdigkeit bei seinen Stammwählern an Israels Nordgrenze ein, die noch immer von Angriffen der Hisbollah aus dem Libanon auf ihre Gemeinden berichten. Und auch, dass es in den vergangenen Tagen ruhiger geworden ist, seit der Ankündigung eines Deals mit dem Iran. Der Ruhe trauen die Anwohner allerdings nicht. Sarit Zehavi leitet das Alma-Forschungszentrum an der Nordgrenze. Die Sicherheitsexpertin beobachtet die Aktivitäten der Hisbollah genau. Der Iran hat Israel am Wochenende nicht angegriffen, weil sie den Deal bekommen haben, den sie wollten. Mir macht Sorge, dass wir in Israel nun zusehen, wie Milliarden Dollar an das Regime in Teheran und an die Hisbollah gehen. Damit wird die Hisbollah wieder in der Lage sein, Waffen, Drohnen und Raketen zu produzieren. Und niemand tut etwas dagegen. Auch Israels Premier nicht. Der mit Wahlkampf beschäftigt sei, sorgt sich Zehavi. Dass der Iran wirklich an einem Friedensabkommen interessiert ist, glaubt sie nicht.
0: Soweit Bettina Meyer aus dem ARD-Studio in Tel Aviv über israelische Reaktionen auf den US-Iran-Deal.
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0: Heute vor 430 Jahren, da entdeckte ein Seefahrer im Polarmeer eine Inselgruppe mit spitzen Bergen. Das heutige Spitzbergen. Oliver Rustemeyer.
3: Es muss doch einen Weg geben, direkt von Europa in den fernen Osten. nicht auf den weiten und gefährlichen Seewegen im Süden, ums Kap Horn an der Südspitze Südamerikas oder um das Kap der guten Hoffnung Afrikas. Auf der Suche nach einer Nordostpassage schicken Kaufleute Ende des 16. Jahrhunderts Schiffe ins Eis. Der Kartograf Willem Barents aus der niederländischen Provinz Friesland muss zweimal umkehren. 1596 versucht er es ein drittes Mal. Am 10. Mai verlassen zwei Expeditionsschiffe den Hafen von Amsterdam. Matrose Gerrit de Veer schreibt Tagebuch.
4: Am 5. Juni sahen wir zum ersten Mal das Eis. Wir waren sehr erstaunt. Einer der Unsrigen, der am Ruder stand, begann plötzlich laut zu rufen, dort schwimmen weiße Schwäne. Wir sahen, dass es Eis war, welches sich von einem großen Stück getrennt und die Form eines Schwanes hatte.
3: Am 17. Juni 1596 heißt es plötzlich Land in Sicht. Bereits Ende des 12. Jahrhunderts war in norwegischen Schriften eine so wörtlich kalte Küste erwähnt worden. Oder könnte das hier etwa zu Grönland gehören? Kartograf Barents hat so seine Zweifel.
4: Wir gaben dem Land den Namen Spitzbergen, wegen der vielen und hohen darauf befindlichen Spitzen.
3: Über den weiteren Kurs gibt es Unstimmigkeiten und so trennen sich die Schiffe. Das von Willem Barents bleibt im Packeis stecken. Die Crew rettet sich auf die nahezu unbewohnte russische Insel Novaya Semlja.
4: Nun nahte der Herbst und der Winter. Wir haben es deshalb für gut erachtet, um besser vor der Kälte und den wilden Tieren geschützt zu sein, eine Hütte oder ein Haus zu erbauen, um darin so gut als möglich auszuhalten und dann unser Schicksal der Hand Gottes anzuvertrauen.
3: Die 17 Mann kämpfen monatelang gegen Eisbären, gegen arktische Kälte und Skorbut an. Fünf davon allerdings vergeblich.
4: Den 20. Juni war das Wetter sehr schön. Wir hatten gar nicht angenommen, dass Willem Barents so krank sei. Nachdem er getrunken hatte, kam ihm eine solche Schwäche an, dass er die Augen verdrehte und plötzlich starb. Er war unser Hauptführer und einziger Lotse, in den wir alle unser Vertrauen setzten und an ihm unseren Halt hatten.
3: Die 12 Überlebenden werden schließlich vom zweiten Expeditionsschiff gerettet. Nach dem verstorbenen Spitzbergenentdecker wird später ein Teil des Nordpolarmeers benannt, die Barentssee. Auf Spitzbergen selbst leben heute etwa 2500 Menschen, dem nördlichsten Ort auf der Welt, der dauerhaft besiedelt ist. Die Inselgruppe wird von Norwegen verwaltet. Aber über 40 Unterzeichnerstaaten des sogenannten Spitzbergen-Vertrags dürfen Bodenschätze ausbeuten. Russland unterhält hier einen offiziellen Außenposten. Für Moskau ist Spitzbergen von großer geopolitischer Bedeutung, so der Osloer Friedensforscher Pavel Bayev.
5: Die Schifffahrtsrouten rund um den Nordpol werden absehbar besser und einfacher zu befahren sein. Russland will diese Wege kontrollieren können und die russische Politik will dokumentieren, dass Russland die arktische Supermacht ist.
3: Einer der entlegensten, aber auch strategisch wichtigsten Orte der Welt. Am 17. Juni 1596 wurde Spitzbergen entdeckt. Heute vor 430 Jahren.
0: Soweit der Stichtag von Oliver Rustemeyer.
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0: Ja, spielen heute noch die Gruppen I und J. Bis ungefähr früh um 8 wird das dann so munter weitergehen. Frankreich-Senegal haben wir schon erlebt, 3:1. Aktuell treffen der Irak und Norwegen aufeinander. Da läuft die zweite Halbzeit, da steht es 2:1 für die Norweger. Eindrücke hat jetzt WM-Reporter André Siems für uns. André, lohnt es sich denn bis jetzt dafür, für dieses Spiel die Nacht um die Ohren zu schlagen?
6: Ich bin ganz ehrlich zu dir, als ich gesehen habe, dass ich diese Partie heute hier kommentieren darf, dachte ich mir, oh je, Irak gegen Norwegen, das wird doch eigentlich leere Hosen und das wird vor allem eine klare Angelegenheit für die Norweger. Denkst du, das ist ein Spiel auf Augenhöhe und der Irak macht es verdammt gut. Du hast das Ergebnis schon genannt, 2:1 für die Norweger, 2 Haaland-Tore, 9 Berührungen des Balles nur von Haaland. Das zeigt auch wieder, wie verdammt gut er ist. 4 Ballberührungen nur bis zu seinen ersten beiden Toren. Also der Mann ist richtig, richtig stark, aber der Irak macht hier ein klasse Spiel. Immer wieder ziehen sie das Spiel in die Breite, haben viele viele Gelegenheiten gehabt, zwischenzeitlich das 1:1 gemacht durch Ayman und vor allen Dingen in der Nachspielzeit der ersten Halbzeit Ibrahim, Ali, Akam und auch jetzt in der zweiten Hälfte Ayman. Das sind alles Namen, die haben wir noch nie gehört. Viele davon spielen entweder in Saudi-Arabien oder in der irakischen Liga, aber die kämpfen, die haben taktisch hier eine ganze Menge auf den Platz bekommen und dementsprechend wäre ein 2:2 eigentlich verdient gewesen. So steht es 2:1 für Norwegen.
0: Dann danke erstmal nach Köln ins ARD-WM-Team André Siems. Heute Nacht gibt es dann noch Argentinien gegen Algerien und ab 3 Uhr wird erstmal das Spiel stattfinden. Dann haben wir noch ab 6 Österreich gegen Jordanien. Alle anderen Sportthemen hat jetzt Lars Peglow für uns.
7: Das Team aus Frankreich ist für viele Experten der Top-Favorit auf den WM-Titel. Aber genau wie Spanien, einer der anderen großen Favoriten, haben sich die Franzosen in ihrem Auftaktspiel schwer getan. Mit einem entscheidenden Unterschied. Nur phasenweise. Am Ende hat Frankreich, anders als Spanien, sein Auftaktspiel bei dieser Fußball-Weltmeisterschaft gewonnen. Mit 3:1 gegen Senegal. André Siems berichtet.
6: Es war ein spektakuläres Fußballspiel, das ehrlich gesagt nicht danach aussah, als wenn die Franzosen so hoch gewinnen würden. Erste Halbzeit fast nur der Senegal, Frankreich wahnsinnig zurückgezogen. 25. Minute Jackson mit einem Pfostenschuss, der gerade noch so von Mike Maignan anschließend pariert wurde. 40. dann der ehemalige Spieler des FC Bayern München, Mané aus 20 Metern und in der Nachspielzeit die beste Gelegenheit für den Senegal durch Saar aus 6 Metern, der allerdings den Ball nicht richtig traf. Mit einem 0:0 ging es anschließend in die Pause. Die zweite Halbzeit wurde dann spektakulär. Es spielte fast nur noch Frankreich, angetrieben immer wieder durch Kylian Mbappé, der in der 66. das 1:0 machte nach einer feinen Vorarbeit von Michael Olise vom FC Bayern München. In der 82. dann das 2:0 durch Barcola. Der Senegal kam nochmal dran durch Mbaye, aber mit einem wunderbaren Fernschuss in der Nachspielzeit machte schließlich Kylian Mbappé alles klar. Der Senegal verliert gegen Frankreich mit 1:3.
7: Für einige Fußballnationen endet bei diesem Turnier eine jahrzehntelange WM-Pause. Das gilt auch für die Österreicher, die um 6 Uhr in diese Weltmeisterschaft starten. Gegen Jordanien. Die Österreicher waren zuletzt bei der WM 1998 in Frankreich dabei. Mussten also fast 3 Jahrzehnte lang auf die nächste Teilnahme warten. In Santa Clara geht's gegen Jordanien. Es ist die WM-Premiere für die aktuellen österreichischen Spieler und für den Trainer, den Deutschen Ralf Rangnick.
8: Es ist jetzt auch für mich die erste Chance, überhaupt bei einer Weltmeisterschaft dabei zu sein. Vielleicht auch die letzte, weiß man nicht. Genauso nehme ich das Ganze auch wahr. Ich möchte es auch ein Stück weit genießen, auch ein Stück weit innerlich feiern können. Und es liegt an uns, dafür zu sorgen, dass wir dann auch nach dem Spiel uns freuen können und das Spiel dann auch im Rückblick genießen können.
7: Die Partie Österreich gegen Jordanien gibt es ab 6 Uhr wie gewohnt live und in voller Länge in der Audioreportage auf sportschau.de und in der Sportschau-App. Alexander Zverev ist nach seinem ersten Grand-Slam-Sieg nun vom Sand auf den Tennisrasen gewechselt. Die Vorbereitung für Wimbledon läuft. Zverev hat das erste Einzelmatch nach seinem French Open-Sieg mit Mühe gewonnen. In 3 Sätzen auf dem Rasen von Halle gegen den Tschechen Kopriva. Im Achtelfinale geht's im deutschen Duell gegen Jannik Hanfmann. Einige Spielerinnen bereiten sich in Berlin auf Wimbledon vor. Mit dabei eine der erfolgreichsten Tennisspielerinnen aller Zeiten. Guido Ringel berichtet aus Berlin.
9: Der Höhepunkt des Tages schlechthin war natürlich Serena Williams. Das Comeback der 44-Jährigen beherrscht die Schlagzeilen und zieht die Menge an vollbesetzte Tribünen in Berlin und das schon am 2. Turniertag. Aber am späten Nachmittag gab es die Niederlage für Williams. Zusammen mit ihrer Partnerin Karolina Muchova reichte es nicht für den Erfolg im Doppel gegen die eingespielte Kombination Rodliff aus Neuseeland und Olmos Mexiko. Mit dabei ist dafür noch Eva Lys im Einzel. Sie ist die einzige Deutsche im Hauptfeld und erfolgreich gestartet. In der ersten Runde setzte sich die Hamburgerin durch gegen die Polin Magdalena Frech, zog damit ins Achtelfinale ein. Gegnerin dort ist die an Nummer 6 gesetzte Ukrainerin Elina Svitolina.
7: Das zweite Tennis-Grand-Slam-Turnier des Jahres in Wimbledon beginnt am 29. Juni.
0: Und soweit der Sport von und mit Mads Nicholson, den ich fälschlicherweise eben falsch angesagt hatte.
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10: Um 1.30 Uhr mit Wolfgang Berger. Bundeskanzler Merz hat sich zufrieden über die Ergebnisse des G7-Gipfels in Evian geäußert. Nicht nur für die Golfregion, auch für die Ukraine gebe es eine Chance auf Frieden. Aus Evian, Dagmar Pepping.
11: Die Gespräche mit US-Präsident Trump geben ihm einen gewissen Optimismus im März. Man sei sich einig, die Ukraine weiter zu unterstützen und den Druck auf Russland zu erhöhen. Insgesamt sei der erste Tag in Evian von großer transatlantischer und europäischer Einigkeit geprägt gewesen und von europäischem Teamspiel, so Merz. Die G7-Partner hätten gezeigt, dass sie in den großen Fragen handlungsfähig sind. Präsident Trump habe er in den Gesprächen als sehr kooperativ und sehr aufmerksam zuhörend gesehen, so Merz.
10: Bundesverteidigungsminister Pistorius will die Bundeswehr für die Abwehr von Drohnen besser ausstatten. Das hat der SPD-Politiker bei einem Besuch der Luftwaffe in Schortens in Niedersachsen deutlich gemacht. Von dort Frank Jakobs.
12: Wir starten in diesen Tagen einen Aktionsplan Drohnen, so Verteidigungsminister Pistorius bei seinem Besuch auf dem Flieger Horst Objefer im Kreis Friesland. Bis zum Ende des Jahrzehnts sollen rund 16 Milliarden Euro in diesem Bereich investiert werden. Für Drohnen, die feindliche Drohnen aufspüren und abwehren können zum Beispiel, und weitere Ausrüstung wie Störsender und Radarsysteme. In Schortens ist ein sogenanntes schnelles Reaktionselement zur Abwehr von Drohnen stationiert. Dort wurde das Objektschutzregiment als erstes im April 2025 mit so einer Einheit ausgestattet und darin ausgebildet.
10: Im Ärmelkanal hat ein russisches Kriegsschiff Warnschüsse auf eine britische Yacht abgegeben. Damit sollte eine Kollision verhindert werden, teilten das russische und das britische Verteidigungsministerium übereinstimmend mit. Die Fregatte soll zuvor ohne Erfolg versucht haben, Funkkontakt zu der Yacht aufzunehmen. Am Sonntag hatten die britische Marine und Spezialkräfte einen Öltanker der russischen Schattenflotte im Ärmelkanal festgesetzt. Vom britischen Verteidigungsministerium hieß es, mit dem Einsatz am Sonntag stünden die Warnschüsse der russischen Fregatte nach eigener Einschätzung nicht im Zusammenhang. Papst Leo XIV. Hat sich gegen eine sogenannte Remigration von Zuwanderern ausgesprochen. Dies sei keine christliche Antwort, sagte er gestern Abend vor Journalisten in Castel Gandolfo. Wörtlich erklärte der Papst, zu sagen, diese Migranten schicken wir wieder nach Hause, ist so, als ob wir das Problem einfach vom Hals haben wollen. Rechtspopulistische Parteien in Europa fordern immer wieder, Migranten massenhaft in ihre Heimatländer abzuschieben. Das Wetter in Deutschland. Meist trocken, vereinzelt noch Schauer oder Gewitter. Tiefstwerte 18 bis 7 Grad. Tagsüber gebietsweise freundlich, auch dichtere Wolken, Schauer und selten Gewitter. Höchstwerte 18 Grad auf den Ostseeinseln bis 32 Grad am Kaiserstuhl. Am Donnerstag heiter im Nordosten und den Bergen, Schauer oder Gewitter 20 bis 36 Grad. Am Freitag anfangs freundlich, später Schauer und teils starke Gewitter bei 24 bis 38 Grad. Das waren die Nachrichten.
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0: Und da gibt's einige Autobahnsperren, auf die wir erstmal schauen. Die A1 Hamburg Richtung Lübeck ist zwischen Kreuz Bagdeheide und Bad Oldesloe wegen einer Fahrbahnerneuerung bis 5 Uhr gesperrt. Die A4 Erfurt Richtung Kirchheimer Dreieck zwischen Friedewald und Bad Hersfeld auch eine Sperrung der Autobahn. Da ist ein LKW liegen geblieben. Die A10 westlicher Berliner Ring Richtung Dreieck Werder. Hier zwischen Potsdam Nord und Leest auch bis 6 Uhr gesperrt. Die A25 Geesthacht Richtung Hamburg, die ist zwischen Bergedorf und Dreieck Hamburg Südost wegen einer Baustelle bis 5 Uhr gesperrt. Die A39 Braunschweig Richtung Wolfsburg, die Autobahn ist zwischen Kreuz Wolfsburg, Königslutter und Flechtdorf gesperrt worden nach einem Unfall. Die A40 Duisburg-Essen ist zwischen Mülheim-Winkhausen und Mülheim-Heißen in beiden Richtungen noch bis zum kommenden Montag gesperrt. Die A61 Koblenz Richtung Ludwigshafen ist zwischen Pfalzfeld und Laudert nach einem Unfall gesperrt. Die A71 Erfurt Richtung Schweinfurt ist zwischen Oberhof und Suhl-Zeller-Melis wegen Wartungsarbeiten im Tunnel Hochwald bis 6 Uhr gesperrt. Und die A111, das ist Dreieck Oranienburg-Charlottenburg, zwischen Schulzendorfer Straße und am Festplatz, auch hier in beiden Richtungen eine Sperre wegen Wartungsarbeiten bis 5 Uhr früh. Wir wünschen Ihnen eine gute und sichere Fahrt.
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0: Mit Nina Zimmermann eine gute Nacht wünsche ich Ihnen. Deutschland sucht ja Fachkräfte bekanntermaßen und der Bundespräsident wirbt dafür persönlich. Frank-Walter Steinmeier ist aktuell in Asien unterwegs, zum Beispiel führt ihn die Reise nach Indonesien, auf die Philippinen und auch nach Usbekistan. Und dort wirbt er überall für Deutschland als Arbeitsort, für Pflegekräfte, für andere Bereiche, Ingenieurinnen und Ingenieure zum Beispiel, oder überall, wo man eben dringend Fachkräfte sucht. Deutschland ist allerdings überhaupt nicht die erste Wahl. Die schwierige Sprache ist ein Grund, aber nicht der einzige, wie Evi Seibert berichtet.
13: In der Fachhochschule für Gesundheitsberufe in Jakarta läuft ein Video, eine deutsche Vorortszene. Zwei Nachbarn rufen sich über die Gartenhecke typisch deutsche Begriffe zu. Typisch deutsch ist auch, erklärt der Lehrer, dass manche bei ausländisch aussehenden Menschen davon ausgehen, dass die Sprache nicht verstehen.
14: Der Nachbar denkt, sie können dann kein Deutsch sprechen.
13: In seinem Integrationskurs geht es gerade um Klischees und Vorurteile. Das gilt übrigens für beide Seiten. Seine Schülerinnen freuen sich in Deutschland auf Tugenden, die sie spätestens beim Zugfahren wohl vergeblich suchen werden.
15: Pünktlichkeit und die gute Organisation.
16: Ich denke, alle vor uns möchten nach Deutschland gehen, zu arbeiten.
13: Wer nach Deutschland zum Arbeiten gehen will, sollte gut vorbereitet sein. Bundesminister und zurzeit auch der Bundespräsident werben in Asien zwar ständig um Fachkräfte. Die deutsche Wirklichkeit ist dann nicht ganz einfach. Das weiß Thomas Avizos aus der Wirtschaftsdelegation, die gerade mit dem Bundespräsidenten unterwegs ist. Seine Firma Hanseatic Connect sucht vor Ort in Asien geeignete Bewerber, bietet Sprach- und Integrationskurse an und hält den Kontakt zum zukünftigen Arbeitgeber. Oft ist es anstrengend, bei der Botschaft überhaupt ein Visum zu bekommen. In Deutschland geht die Betreuung dann weiter. Wohnungssuche, Arbeitserlaubnis, Behördengänge. Manchmal gehören auch ganz banale Dinge dazu.
17: Wir geben unseren Leuten, wenn sie im Winter anreisen, dann kriegen sie von uns eine entsprechende Jacke mit auf den Weg. In Indonesien weiß man nicht so richtig, wie sich minus 5 Grad anfühlen.
13: Und das ist dann nur das kühle Wetter. Ein kühler Empfang in der deutschen Gesellschaft kann für die ausländischen Fachkräfte sehr frustrierend sein, nachdem sie die ganze Mühe mit Deutsch lernen und Fachausbildung hinter sich haben. Fritz Audebert kümmert sich mit seiner Firma IC Unit ebenfalls um internationale Experten. Seine Erfahrung? Das Einleben in Deutschland gelingt leichter, wenn schon andere aus dem eigenen Land vor Ort sind, wenn man auf Landsleute trifft. Hilfreich ist auch, wenn sich die Neuankömmlinge direkt im neuen Heimatort engagieren, zum Beispiel in Vereinen oder im Ehrenamt.
18: Die Feuerwehr ist froh, wenn sie Leute hat, die mitarbeiten. Und auf der anderen Seite, der Indonesier, der Filipino, gleich wo die herkommen, fühlt sich sofort wohl.
13: Beide Experten nicken auf die Frage, ob Rassismus eine Rolle spielt. Mehr als vor 10 Jahren, sagen sie. Deutschland ist auf ausländische Fachkräfte angewiesen, wenn es seinen Wohlstand und seine Wirtschaftskraft erhalten will. Ob Deutschland dazu bereit ist, sehen die beiden Experten im Tross des Bundespräsidenten gerade skeptisch.
17: Salopp gesagt, wir brauchen sie dringender, denn die jungen Leute haben Optionen. Und Deutschland ist bei Weitem nicht die einzige und vielleicht auch nicht die beste. Das müssen wir uns bewusst werden. Also da muss sich was tun in unserer Gesellschaft. Am Ende brauchen wir die Leute und wir können froh sein, dass wir sie finden.
13: Mehr als jede 10. gut ausgebildete Fachkraft aus dem Ausland, sagt er, verlässt Deutschland vorzeitig, weil sie sich nicht wirklich willkommen fühlt.
0: Wie Deutschland im internationalen Wettbewerb um Fachkräfte wahrgenommen wird und welche Rolle dabei Sprache, aber auch Bürokratie und Arbeitsbedingungen spielen, Evi Seibert war das anlässlich der Reise des Bundespräsidenten in Asien.
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0: Die Rüstungsindustrie boomt. Das zeigt sich jetzt auch auf der wichtigen Militärmesse Eurosatory, benannt nach dem großen Militärgelände Satory bei Versailles nahe Paris, wo man sich eben bei dieser Messe trifft. Und die Messe ist riesig. Die Veranstalter rechnen dieses Jahr mit mehr als 2000 Ausstellern aus über 60 Ländern und etwa 76.000 Fachbesuchern aus aller Welt. Aber nach dem Scheitern des deutsch-französischen Kampfjet-Projekts FCAS sind wichtige Player der Branche jetzt vor allem bemüht, sich offen für europäische Kooperationen zu zeigen. Karineka mit Eindrücken vom Treffen der Rüstungsindustrie.
19: Nieder mit dem Kapitalismus, Krieg dem Krieg, schallt es aus einem Megafon den Besuchern der Rüstungsmesse Eurosatory entgegen. Es ist nur ein kleines Grüppchen von Demonstranten, das sich zwischen den riesigen Ausstellungshallen des Expo-Geländes in Villepinte im Norden von Paris eingefunden hat. Und es bleibt eine Randnotiz einer der weltweit größten Militärmessen, die im Zeichen des internationalen Rüstungsbooms steht. Zwischen Panzern, Artilleriegeschützen und Drohnen bewegen sich Geschäftsleute und uniformierte Militärvertreter und lassen sich die ausgestellten Modelle erklären. Johannes Schuck ist Key Account Manager des Getriebebauers Renk aus Augsburg.
20: Sie sehen hier ein schweres, unbemanntes Fahrzeug, Heavy Unmanned Ground Vehicle, also Heavy UGV, wie es im Volksmund, würde ich fast sagen, genannt wird.
19: Englische Abkürzungen für Eingeweihte hagelt es überall. Wichtig, das deutsche Getriebe steckt bei diesem Modell in einem gepanzerten Fahrzeug des finnischen Konzerns Patria. Das ist nur ein Beispiel für die unzähligen europäischen Kooperationen, die auf der Pariser Messe anzutreffen sind. Daimler Truck ist mit 8 Fahrzeugplattformen vor Ort. Eine davon wurde zusammen mit dem französischen Hersteller für Militärfahrzeuge Arquus entwickelt, der früheren Lkw-Verteidigungssparte von Renault. Dennis Kinzelmann, Chef der neuen Konzerntochter Daimler Truck Defense.
1: Die französische Armee hat uns zusammen mit dem Partner Arquus klar das Vertrauen ausgesprochen, dass wir zukünftig bis zu 7000 LKWs liefern werden. Und das ist ein sehr positives Beispiel für die europäische Zusammenarbeit und im Spezifischen auch die deutsch-französische Zusammenarbeit.
19: Die Kooperation zwischen Paris und Berlin hat gerade einen schweren Schlag hinnehmen müssen. Das seit 9 Jahren verfolgte Prestigeprojekt eines deutsch-französischen Kampfflugzeugs mit dem englischen Kürzel FCAS wurde nach monatelangen Querelen zwischen den Industriepartnern Dassault und Airbus eingestellt. Immer wieder gibt es Gerüchte, dem gemeinsamen Projekt eines Kampfpanzers der neuesten Generation könne das gleiche Schicksal wie dem Kampfjet-Projekt FCAS widerfahren, obwohl extra der deutsch-französische Panzerkonzern KNDS gegründet wurde. Florian Hohenwarter ist Chef von KNDS Deutschland und auch in Paris vor Ort.
21: Wir sind nicht wirklich beeinflusst von dem Thema, was bei FCAS passiert. Wir sagen, wir sind ein deutsch-französischer Konzern und wir bedienen im ersten Schritt mal unsere Kernkunden, das ist Deutschland und Frankreich.
19: Der gemeinsame deutsch-französische Kampfpanzer sollte eigentlich schon 2035 kommen und den Leopard der Bundeswehr sowie die Leclerc-Panzer der französischen Armee ersetzen. Nun verschiebt sich das gemeinsame Modell aber in die 2040er Jahre. Stattdessen werden nationale Brückenlösungen präsentiert. In Paris stellte der Konzern KNDS eine Kombination aus Leopard-Wanne und französischem Turm und Kanone vor, das zumindest die Leclerc-Panzer in 12 Jahren ablösen soll. KNDS-Gesamtchef Jean-Paul Allary glaubt weiter fest an das gemeinsame Panzerprojekt. Auch in seinem deutsch-französischen Konzern sei es wichtig, immer ein gemeinsames Ziel zu haben.
0: Soweit Karinecker mit Eindrücken von der Pariser Rüstungsmesse. Cyberangriffe, Desinformation, auch Sabotage. Neue Gefahren erfordern neue Abwehrmethoden. Die Bundesregierung, allen voran Innenminister Dobrindt, hat deshalb am gestrigen Dienstag ein gemeinsames Bund-Länder-Zentrum gegen sogenannte hybride Bedrohungen eröffnet. Sicherheitskräfte der Polizei, der Verfassungsschutz und das Bundesamt für Sicherheit in der Informationstechnik werden dort gebündelt. Aber wer wann konkret den Hut aufhat, ist noch nicht geklärt, bemängelt die Opposition. Oliver Neuroth berichtet.
22: Zu so einer feierlichen Geburtsstunde gehört natürlich dann auch...
23: Alexander Dobrindt nimmt höchstpersönlich einen Schraubendreher in die Hand, um für die Kameras das Schild des neuen Abwehrzentrums am Gebäude des Bundesamts für Verfassungsschutz in Berlin anzubringen.
22: Wer sich auskennt, weiß, dass man das über Kreuz macht.
23: Was die Fernsehbilder nicht transportieren, das Schild hing schon vorher am Eingang. Das Nachziehen der Schrauben war also nur Show. Dobrindt will sich als Macher inszenieren, als der Politiker, der anpackt, um die Sicherheit in Deutschland wirklich zu verbessern. Gerade hybride Bedrohungen haben seit Beginn des russischen Angriffskriegs auf die Ukraine zugenommen. Etwa Cyberattacken, Angriffe auf Stromleitungen oder Desinformationskampagnen. Dahinter stecken oft ausländische Geheimdienste.
24: Es geht natürlich darum, mit hybriden Angriffen die Bevölkerung zu verunsichern, den demokratischen Diskurs zu vergiften, Polarisierung zu fördern. Es geht schlichtweg darum, unser Land zu destabilisieren.
23: Das Problem bisher, es ist nicht klar, welche Sicherheitsbehörde sich um hybride Attacken primär kümmern muss, weil diese Angriffe ebenso unterschiedlich sind. Das neue Abwehrzentrum ist keine neue Behörde, eher eine Plattform, die die Erkenntnisse bestehender Sicherheitsorgane bündelt. Hier laufen nun unter anderem Informationen von Landes- und Bundespolizeien zusammen, vom Verfassungsschutz, den Landeskriminalämtern, der Bundeswehr und des Zolls.
24: Hybride Angriffe sind perfide Angriffe. Sie sind nicht immer gleich zu erkennen. Deswegen ist es so wichtig, dass wir frühe Anzeichen schon identifizieren, Lagebilder erstellen, Analysen anstellen und Aktionen planen.
23: 5 Arbeitsgruppen sitzen im neuen Abwehrzentrum und kümmern sich um die Teilbereiche von hybriden Gefahren. Sie sammeln und bewerten alle relevanten Informationen und vernetzen sich auch mit der Wirtschaft. Denn oft sind es Unternehmen, die beispielsweise von Cyberangriffen betroffen sind. Verfassungsschutzpräsident Sinan Seelen sieht in hybriden Attacken eine Art Kriegsführung der Zukunft.
25: Hybride Angriffe sind keine vorübergehende Gefahr.
3: Sie sind das Mittel der Wahl in internationalen Konflikten unserer Gegenwart, weit im Vorfeld klassischer bewaffneter Konflikte. Und wir werden langfristig mit dieser Gefahr konfrontiert bleiben.
23: Doch das Abwehrzentrum hybrider Gefahren hat nicht nur Unterstützer. Generalbundesanwalt Jens Rommel weist darauf hin, dass Deutschland schon mehrere spezielle Zentren für Gefahrenabwehr hat und spricht von möglichen Reibungsverlusten. Für den grünen Innenpolitiker Konstantin von Notz ist das Konzept des Abwehrzentrums nicht zu Ende gedacht. Er kritisiert im Mittagsmagazin von ARD und ZDF:
4: Eine Schnittstelle löst noch keine Zuständigkeitsfrage. Und am Ende ist eben auch wichtig bei Sicherheitsfragen, wer hat den Hut auf, wer trägt die Verantwortung.
23: Der Digitalverband Bitkom lobt das neue Abwehrzentrum. Es komme genau zur richtigen Zeit. 80% der deutschen Unternehmen erwarten laut Bitkom bei der Abwehr hybrider Gefahren mehr Informationen von staatlicher Seite. Nur 22% fühlen sich ausreichend informiert.
0: Deutschland soll durch das neue Zentrum zur Abwehr hybrider Gefahren gegen Cyberangriffe, Sabotage und auch Desinformation sich besser wappnen. Informationen von Oliver Neuroth.
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0: Um 1 Uhr und 46 an diesem Mittwoch, der 17. Juni. In Tschechien regiert seit einem halben Jahr wieder der Unternehmer und Populist Andrej Babiš mit Hilfe von rechten Koalitionspartnern. Und die Regierung hat seitdem in mehreren Bereichen auch neue Schwerpunkte gesetzt. Zum Beispiel bei der Unterstützung von Kriegsflüchtlingen aus der Ukraine gekürzt, auch in der Ukraine, in der Kulturpolitik und auch bei Menschenrechtsprojekten. Und auch der öffentlich-rechtliche Rundfunk soll reformiert werden. Die Rundfunkgebühren zum Beispiel, die will Babiš abschaffen und die Medien direkt aus dem Staatshaushalt finanzieren. Marianne Alweis berichtet.
5: Kulturminister Otto Klempirsch hat früher selbst im tschechischen Rundfunk moderiert. Inzwischen ist der Folkmusiker Politiker der rechtsgerichteten Motoristenpartei und verkündet das Ende der Rundfunkgebühren. Damit erfüllt die Regierung eine weitere Aufgabe unseres Programms. Und ich bin überzeugt, dass wir jegliche Zweifel daran ausräumen, dass wir die Arbeit der öffentlich-rechtlichen Medien beeinflussen wollen. Denn wir behalten alle Mediengesetze bei und ändern nur die Finanzierung. Was der Minister nicht sagt, seine geplante Medienreform gilt als das schlechteste Gesetz Tschechiens oder als KI-Katastrophe. Seine eigenen Experten hatten zahlreiche Kritikpunkte. Nach mehr als 400 Anmerkungen aus mehreren Ministerien wurde der Vorschlag in der Schublade versenkt. Dennoch beschloss das Kabinett nun, den öffentlich-rechtlichen Rundfunk aus dem Staatshaushalt zu finanzieren, bereits ab Anfang 2027. Erhalten sollen Rundfunk und Fernsehen sind überraschend 15% weniger Geld als zurzeit. Ganz Europa spart. Wir könnten hier lange darüber sprechen, wie viele Mitarbeiter die BBC entlässt, wie viele die deutschen Radiosender, wie Frankreich spart. Nur unsere Medien nicht und niemand kontrolliert sie. Behauptet Premierminister Andrej Babiš. Tatsächlich wird der öffentlich-rechtliche Rundfunk in Tschechien von Kontrollgremien beaufsichtigt. Gespart wird seit langem. Die Vorgängerregierung hatte die Gebühren 2025 zum ersten Mal seit fast 20 Jahren leicht erhöht auf umgerechnet rund 8,40 Euro im Monat. Nun dreht der Milliardär und frühere Medienbesitzer Babiš das Rad zurück. Die Rundfunkgebühr sei unbeliebt. Viele Menschen wollten sie nicht zahlen, begründet der Populist den Schritt. Die Zahlungsmoral ist allerdings hoch. Das tschechische Modell gilt als Vorbild. Die öffentlich-rechtlichen Medien genießen stets das größte Vertrauen. Babiš kritisiert sie schon lange. Sie berichten auch über seinen Interessenkonflikt als Agrargroßunternehmer und Großempfänger von EU-Subventionen. Seit Monaten wird für die Medien demonstriert. Die Studentin Barbora Menzlova ist 15 Tage lang zu Fuß aus Olomouc nach Prag vors Regierungsamt gelaufen. Ich sehe keinen Sinn darin, warum ein System geändert werden muss, das gut funktioniert und vor allem Unabhängigkeit und Transparenz sicherstellt. Rundfunkdirektor René Savoral ist von den neuen Sparvorgaben schockiert. Wir werden alles tun, um wenigstens auf verfassungsrechtliche Schutzmaßnahmen zu drängen. Und wir werden über die Höhe des Budgets diskutieren, die für unser Leistungsspektrum nicht ausreicht. Die Opposition will notfalls vor das tschechische Verfassungsgericht ziehen. Die Gewerkschaften von Radio und Fernsehen haben Streiks angekündigt.
0: Marianne Alweis berichtet für das ARD-Studio in Prag zur geplanten Medienreform in Tschechien. eine entsprechende Stoffpuppe. Das hat jeder schon mal gesehen, das hat uns durch die Kindheit begleitet. Aber diese Stoffpuppe hier aus Südkorea, die kann mehr. Sie erinnert ihren Besitzer zum Beispiel ans Essen, an die Medikamente. Sie führt Gespräche und sagt auch mal, ich liebe dich. Vor allem ältere Menschen, die alleine leben, sollen so unterstützt werden, auch emotional. Pflegekräfte berichten von durchaus positiven Effekten bei Depressionen und für das Wohlbefinden älterer Menschen. Aber kann künstliche Intelligenz echte menschliche Nähe ersetzen? Thorsten Iffland berichtet über die sprechende Stoffpuppe.
6: Hier unterhalten sich die 78-jährige Südkoreanerin Bang Chun-ja und eine KI-Puppe. Die Puppe wirkt sehr kindlich. Braune Haare, zwei Zöpfe an der Seite, die Wangen leuchten rot, die Puppe trägt ein rosa Kleidchen. Ich habe zwar eine Tochter, aber die Puppe ist besser als meine Tochter, denn sie ist direkt bei mir, während meine Tochter weit weg lebt. Ein knapp 50 cm großer Plüschroboter als Ersatz für die eigene Familie. Dank eines eingebauten KI-Tools übernimmt die Puppe die Betreuung von allein lebenden Senioren wie Bang. Sie erinnert ihre Besitzer daran, ihre Mahlzeiten einzunehmen oder auch Medikamente nicht zu vergessen. Auch die 79-jährige Kim Jung-bun liebt ihren neuen Mitbewohner. Ich bin den ganzen Tag allein zu Hause und habe kaum Gelegenheit, mit jemandem zu sprechen. Es ist schon so weit gekommen, dass mein Mund vom Nichtreden ganz eingerostet ist. Und weil ich nicht mehr oft nach draußen gehen kann, kommt auch kaum jemand zu Besuch. Damit wird klar, was die wichtigste Eigenschaft der Puppe ist. Sie ist für die alten Menschen einfach immer da, beobachtet auch Krankenschwester Oh Sun-hwa bei ihrer Arbeit. Die größte Veränderung ist wohl die emotionale Stabilität. Durch das Gefühl der Nähe zur Puppe haben sich auch depressive Gefühle deutlich verringert. Einsamkeit im Alter, soziale Isolation, ein großes Problem in Südkorea. Fast die Hälfte aller Einwohner ist 50 Jahre und älter. Die Geburtenrate in Korea ist die niedrigste der Welt. Das Gesundheitssystem kann da kaum mithalten. Deswegen setzen die Behörden zunehmend auf Technologie wie künstliche Intelligenz. Trotzdem glaube ich, dass Menschen letztlich wichtiger sind. Deshalb sollten beide zusammenwirken. Weder KI-Roboter allein noch Menschen allein reichen aus. Sie sollten sich gegenseitig ergänzen. Die Puppen werden ständig weiterentwickelt. Manche sollen sogar schon frühzeitig Anzeichen eines möglichen einsamen Todes erkennen. Die Gespräche laufen über den Chatbot von ChatGPT, aber auch auf Basis von echten Interviews, die das Unternehmen, das hinter den Puppen steckt, mit älteren Menschen geführt hat. Geschäftsführerin Kim Jae erklärt der Nachrichtenagentur AFP, dass ihre Firma jahrelange Feldforschung betrieben habe, um möglichst empathische Roboter zu entwickeln. Nachdem sie ihr Leben lang eine starke Verantwortung getragen haben, empfinden viele eine tiefe Leere, weil sie glauben, ihr eigenes Dasein habe keinen Wert mehr. Die Puppen sollen diesen Menschen ein Gefühl geben, weiterhin gebraucht zu werden. Sie fordern ganz bewusst auch Dinge ein.
7: Oma, ich freue mich schon riesig auf unseren gemeinsamen Ausflug.
6: Knapp 800 Euro kostet so ein Plüschroboter. Der Hersteller ist dabei, die KI so zu trainieren, dass sie auch in anderen Ländern und Gesellschaften zum Einsatz kommen kann.
0: Mit KI-Puppen gegen Einsamkeit. Ein Bericht aus Tokio von Thorsten Iffland.
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0: Die südafrikanische Jazzlegende Abdullah Ibrahim ist mit 91 Jahren gestorben. Seine Musik, die südafrikanische Tradition und Jazzelemente miteinander verbindet, hat international Maßstäbe gesetzt, auch weil sie immer politisch war. Ein Symbol für die Befreiung aus dem unmenschlichen Apartheidssystem Südafrikas. Seine letzten Lebensjahre hat Ibrahim in Deutschland verbracht, südlich von München, wo er auch gestorben ist. Aber Stefan Überbach stellt uns den Künstler nochmal in einem Porträt vor.
8: Ich Man in Burg, das wahrscheinlich bekannteste Werk von Abdullah Ibrahim. Eine musikalische Erinnerung an die Vertreibung nicht weißer Menschen aus Kapstadt, die vom südafrikanischen Apartheid-Regime in Townships vor den Toren der Stadt zwangsumgesiedelt wurden. Eins davon heißt bis heute Man in Burg. In einer Dokumentation der britischen BBC erinnert sich der Pianist und Komponist daran, wie das Stück 1974 entstanden ist, nämlich eher zufällig, als er eigentlich ein paar Songs auf einem Flügel einspielen wollte, dann aber im Aufnahmestudio ein kleines Klavier entdeckte mit einem völlig anderen Sound.
9: There was a little upright piano standing. I went over to him and touched it and he said, this is another sound. And then this piece came.
8: Die Melodie prägt sich ein. Man in Burg wird zum musikalischen Symbol des Anti-Apartheid-Kampfes, gilt als inoffizielle Nationalhymne des Widerstands gegen das weiße Rassistenregime. Musik, sagt Ibrahim in einem Interview mit dem südafrikanischen Nachrichtenkanal SABC, bedeutete damals Freiheit. Wir jungen Leute lebten unter dieser schrecklichen Sache, die uns aufgezwungen wurde, der Apartheid. Alles wurde uns verweigert. Aber was sie uns nicht nehmen konnten, das war der Zugang zu uns selbst. Wir spielten unsere Musik und überwanden die Grenzen, die sie uns aufzwingen wollten. 1934 wird Abdullah Ibrahim als Adolf Johannes Brandt in Kapstadt geboren, in einem der ärmsten Viertel der Stadt. Musik aus vielen Kulturen treffen hier aufeinander, aus Afrika und Asien, aus Europa und Amerika. Mit 7 Jahren beginnt er Klavier zu spielen, steht schon mit 15 auf der Bühne. Bekannt wird er zunächst unter dem Namen Dollar Brand, dann als Gründer der Gruppe Jazz Epistles, die unter anderem mit dem Trompeter Hugh Masekela Musikgeschichte schreibt, weil sie afrikanische Rhythmen und Bebop miteinander verbindet. In den 1960er Jahren konvertiert Abdullah Ibrahim zum Islam und geht ins Exil. Heute gilt er als einer der bedeutendsten Jazzmusiker weltweit und seine Musik, der sogenannte Cape Jazz, als kulturelles Symbol des Widerstands gegen die Apartheid. 1994 spielte er bei der Amtseinführung von Nelson Mandela als erster frei gewählter Präsident Südafrikas. Das aktuelle Staatsoberhaupt Cyril Ramaphosa würdigte den Ausnahmemusiker als internationale Ikone und Weltbürger, der das Leben aller mit seinen musikalischen Gaben bereichert und sich dafür eingesetzt habe, die Welt zu einem besseren Ort zu machen.
0: Ein Porträt von Stefan Überbach. Südafrikas Jazzlegende Abdullah Ibrahim ist mit 91 verstorben.
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0: Ein Trikot für Trump, viel Händeschütteln für die Kameras und jede Menge Symbolik. Beim G7-Gipfel wird nicht nur verhandelt, sondern auch inszeniert. Wir ziehen gleich eine Bilanz, was Tag 1 in Evian in Frankreich gebracht hat. Das hören Sie nach den Nachrichten um 2, dann aber bei Max Seib, weil er begleitet Sie ab jetzt durch diese Nacht. Natürlich auch mit allen WM-Spielen, die noch laufen oder laufen werden. Gleich beendet sollte sein Irak gegen Norwegen. Eines der besseren Spiele, haben wir gehört, dass Norwegen Stand jetzt 3:1 gewinnen wird.
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13: Die Nachrichten mit Ronald Lessig. Guten Morgen.
14: Was für uns alle Grund zur Zuversicht gibt, ist die Formulierung von Präsident Trump: Russland muss diesen Krieg beenden.
13: Bundeskanzler Merz begrüßt die Aussage von US-Präsident Trump zum Ukraine-Krieg. Dieser hatte beim Treffen der westlichen Industrieländer der G7 Russland aufgerufen, den Krieg zu beenden. Bisher hatte Trump die Ukraine in der Pflicht gesehen, Zugeständnisse an Russland zu machen. Die Baumarktkette Hellweg ist insolvent. Betroffen sind bundesweit fast 3000 Mitarbeiter. Cordula Krell, WDR Dortmund.
15: Das Dortmunder Unternehmen hat Insolvenz in Eigenverwaltung angemeldet. Nach eigenen Angaben hat das Amtsgericht Essen dem Insolvenzantrag stattgegeben. Die Baumarktkette betreibt bundesweit 68 Baumärkte, vor allem im Rhein-Ruhr-Gebiet und in Berlin. Alle Standorte und auch der Onlineshop sollen geöffnet bleiben. Die 2900 Mitarbeitenden bei Hellweg sollen in den kommenden 3 Monaten Insolvenzgeld von der Bundesagentur für Arbeit bekommen.
13: In Bonn hat es am Nachmittag in einer Kindertagesstätte gebrannt. Kinder und Betreuer blieben unverletzt. Der Brand war in der Küche ausgebrochen. Der Qualm hatte sich in weitere